0: Entwicklung. Katrin Schmidt fasst das ganze nochmal rechtlich umstrittene Vorhaben noch einmal für uns zusammen.
1: Mit der Rückführungsverordnung werde es nun gelingen, wieder deutlich mehr Ordnung, Klarheit und Konsequenz in die europäische Migrationspolitik zu bringen, so der deutsche Innenminister Dobrindt, nach der Einigung, die nun den Asylpakt, der in 10 Tagen in Kraft tritt, ergänzen soll. Bisher verlassen nämlich nur 28% aller ausreisepflichtigen Menschen auch wirklich die EU. Diese Zahl soll nun deutlich steigen, im Wesentlichen durch 3 Punkte. Innerhalb der EU sollen die Abschiebeverfahren effizienter werden, auch indem ablehnende Asylbescheide gegenseitig anerkannt und von jedem EU-Land vollzogen werden können. Dazu sollen Ausreisepflichtige stärker zur Kooperation verpflichtet werden. Tun sie das nicht, können einheitlich Leistungen gekürzt werden oder nun eine deutlich verlängerte Abschiebehaft verhängt werden. Und der Weg ist nun frei, um Abschiebezentren in Drittstaaten zu errichten. Dorthin könnten abgelehnte Asylbewerber gebracht werden, deren Abschiebung sonst scheitert, weil etwa das Heimatland sie nicht zurücknimmt. Nun gehe es darum, so Dobrindt, den Aufbau dieser Return Hubs voranzutreiben. Deutschland ist gemeinsam mit anderen EU-Staaten wie den Niederlanden, Dänemark, Griechenland, Österreich und der EU-Kommission dabei, Gespräche mit möglichen Partnerländern zu führen. In diesem Zusammenhang werden häufig Länder wie Ruanda, Uganda, Mauretanien, Usbekistan und Äthiopien genannt.
0: Katrin Schmidt über die neue EU-Rückführungsverordnung, die nicht bei allen beliebt ist. Zu den Gegnern gehört zum Beispiel der grüne Europaabgeordnete Erik Marquardt. Mit ihm hat mein NDR-Kollege Markus Schubert gesprochen. Und der Einstieg in das Gespräch war, das Prinzip der Return Hubs ist klar, aus den Augen, aus dem Sinn. Wenn jemand die EU erst einmal verlassen hat und in einem Abschiebegefängnis in einem Land steckt, wo sich weder die einheimische Politik noch einheimische Medien übermäßig für das Geschehen interessieren, wie lassen sich Missstände dann noch aufdecken und ihnen begegnen?
2: Ich glaube, das ist eine der Gefahren, die bei diesen Return Hubs besteht. Diese Lager sollen ja abschrecken. Man möchte zeigen, guckt mal, wenn ihr in der EU versucht, Asyl zu bekommen und dabei nicht erfolgreich seid, dann werdet ihr schnell dahin geschickt, wo der Pfeffer wächst und habt dort eben auch sehr schlechte Bedingungen, damit ihr vielleicht dann irgendwie sozusagen freiwillig zurück nach Hause geht. Aber ich glaube, da hat man die Rechnung ohne die Praxis gemacht. Die Menschen verschwinden ja nicht einfach, wenn sie in diesen Lagern untergebracht sind. Und natürlich werden solche Lager nicht nur rechtlich, sondern auch finanziell sehr, sehr hohe Kosten erzeugen, geschweige denn von den menschenrechtlichen Kosten, die dann stehen.
3: Wo sehen Sie solche Zentren entstehen, das bisher ja auch in der Kooperation zwischen Italien und Albanien hakt, eben weil europäische Gerichte im EU-Asylrecht trotz Outsourcing des Rechtsvollzugs ja zuständig bleiben?
2: Genau, es ist sehr einfach, sich auf einem weißen Blatt Papier so ein Zentrum in der Theorie irgendwie aufzumalen, aber sehr schwer Staaten zu finden, die bereit sind, da mitzumachen. Nehmen wir Albanien als Beispiel. Die haben jetzt auch sicherlich, um ihre Aktien beim EU-Beitritt zu erhöhen, zugestimmt, solche Verantwortung für so ein Zentrum zu übernehmen. Aber es hat Italien unheimlich viel Geld gekostet und die rechtlichen Hürden sind immer noch nicht aus dem Weg geräumt. Albanien hat jetzt aber auch gesagt, wir werden das maximal bis 2030 machen, dann wollen wir EU-Beitrittskandidat bzw. Mitglied werden, sodass dann so ein Zentrum dort nicht mehr stattfinden kann. Also die Zahl der Länder, insbesondere der Demokratien, bei denen man sich mit Geld solche Lager kaufen kann, ist wirklich sehr, sehr überschaubar. Mal gucken, ob man überhaupt ein Land findet. Und dann muss man eben auf Diktaturen zurückgreifen, wo quasi qua Definition schon die Bedingungen wahrscheinlich nicht entsprechend der EU Regeln sind, und dann wird man eben auch es mit Gerichten zu tun bekommen, die dann sagen, also das entspricht nicht den EU-Regeln, ihr müsst das Zentrum wieder zumachen, und unter dem Strich könnte bei diesen, ich muss sagen, populistischen Ideen, die jetzt in die Praxis umgesetzt werden, vor allem stehen, dass es sehr viel Steuergeld kostet und sehr wenig bringt.
3: Wenn Sie, wie ich annehme, präzises Monitoring wollen in solchen Einrichtungen, sofern sie zustande kommen, auch mehr anwaltliche Unterstützung wieder, gerade in solchen Return Hubs, warum sind Sie nicht Teil der gestalterischen Mehrheit geworden, schon bevor der Trilog eingesetzt hat, also schon im Europäischen Parlament? Also die Mehrheit, die die Regeln setzt. Oder war es Ihnen wichtiger, dass Christdemokraten, Konservative von links und rechts zerquetscht werden, um dann auf Sie zeigen zu können? Schaut mal, jetzt blinken Sie nach rechts.
2: Ja, die Gesamtwetterlage im Europäischen Parlament ist nicht nur etwas komplexer, als Sie es in der Frage jetzt dargestellt haben, sondern insgesamt ziemlich komplex. Es ist ja so, also wenn Sie es konkret wissen wollen, wir haben wirklich sehr viele Änderungsanträge zu diesen ganzen Vorschlägen eingereicht und versucht da auch konstruktiv etwas in die richtigen Bahnen zu lenken. Aber in der Tat, wenn man sich eben schon grundsätzlich nicht darauf einigen kann, dass die Menschenrechtslage in solchen Lagern dann auch engmaschig überwacht werden muss, um Menschenrechte dann dort auch sicherzustellen, dann sind für uns eben auch Grenzen überschritten. Es ist ja nicht so, dass wir das nicht versucht hätten, sondern so, dass die Konservativen hier ganz gezielt, das kam ja heraus, dass es da Chatgruppen gab, auch mit Rechtsextremen versucht haben, Kompromisse zu finden. Und jetzt sieht das Ergebnis so aus, dass die Konservativen zusammen mit Rechten und Rechtsextremen, auch die AfD hat ja damit verhandelt, ein Ergebnis gefunden haben, und das ist eher, ich glaube, Ergebnis einer Treibjagd von Rechtspopulisten als einer ernsthaften Analyse der Probleme, die wir zu lösen haben.
3: Aber kann es Zustand in der Migrationspolitik in einem rechtsstaatlichen Europa bleiben, dass einerseits Asyl an Menschen gewährt wird, denen es zusteht, andererseits aber auch mehr als 2/3 der abgelehnten Bewerber bleiben, weil sie nicht ausreichen? Oder hüllt man auch so den gesellschaftlichen Rückhalt für erstens das Asylsystem und die Akzeptanz für Migration im Allgemeinen aus?
2: Es ist ja nicht so, dass jede Person, die nicht erfolgreich ist in einem Asylantrag, dann eben abgeschoben werden kann. Und wenn Sie das zu Ende denken, was Sie gerade ja, also nicht suggestiv, aber sage ich mal mit einer Richtung fragen, dann bedeutet das eben, dass man sagt, also wenn alle, die sofort abgelehnt werden beim Asylantrag, abgeschoben werden, dann muss man auch Menschen abschieben, denen ganz unmittelbar Gefahr an Leib und Leben droht. Und das entspricht eben nicht dem, was wir in der Verfassung in unserem Rechtsstaat festgelegt haben. Also ich glaube, dass in der ganzen Migrationspolitik, aber besonders bei Rückführung, sehr wichtig wäre, dass wir uns erlauben, und das ist in Demokratien immer sehr wichtig, auch zu differenzieren. Man redet sehr gerne bei Rückführung über die schweren Straftäter. Und nun hat niemand Empathie mit schweren Straftätern. Aber die Regeln, die dann geschaffen werden, treffen eben auch gut integrierte Familien mit Kindern, treffen die Personen, die einem morgens beim Bäcker die Brötchen verkauft, treffen die Menschen aus den Handwerksbetrieben, die dort arbeiten und dringend gebraucht werden, die auch keinen Aufenthaltsstatus in jedem Fall haben. Und sich das einmal genauer anzugucken, statt sozusagen mit Schaum vorm Mund so zu tun, als sei es richtig, einfach jede Person, die in einem Asylverfahren abgelehnt wurde, jetzt sofort dahin zu schicken, wo der Pfeffer wächst. Das ist nicht so, dass man da nur Probleme löst, wenn man das so denkt, sondern man schafft ganz viele neue, schafft im Zweifelsfalle Spaltung in der Gesellschaft, aber eben auch Parallelgesellschaften ohne Rechte.
0: Das sagt der Grünen-Politiker Erik Marquardt im Gespräch mit meinem NDR-Kollegen Markus Schubert über die neue EU-Rückführungsverordnung. Die EU hat also den Weg für schnellere Abschiebungen freigemacht, doch viele Fragen sind noch offen, viele Probleme ungelöst. Dazu der Kommentar von ARD-Europa-Korrespondent Andreas Meyer-Feist.
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5: Der für Migration zuständige EU-Kommissar Magnus Brunner lobte die Einigung. Das sei genau das, was sich Bürgerinnen und Bürger erwarteten. Nun werde geliefert. Das könnte sich als eine sehr optimistische Einschätzung erweisen. Rückkehrzentren in Drittstaaten einzurichten und dann auch rechtskonform zu betreiben, wird in der Praxis sehr schwierig werden. Der rechtliche Rahmen ist da, aber die EU sollte nicht falsche Erwartungen wecken. Zumindest sollte sie klar benennen, welche diplomatischen und logistischen Hürden noch zu überwinden sind, ganz zu schweigen von den enormen Kosten, die auch noch nicht geklärt sind. Deutschland sucht schon intensiv nach Partnerstaaten. Es fehlen konkrete Zusagen. Und selbst wenn es die geben wird, die EU-Grundrechteagentur wird genau hinschauen, damit die geplanten Einrichtungen nicht zu rechtsfreien Räumen werden. Die EU sagt, man habe aus Großbritanniens gescheitertem Ruanda-Modell gelernt und auch aus dem blockierten Albanien-Konzept der italienischen Regierung. Das heißt aber nicht, dass alles, was nun geschieht, nicht streng überprüft wird. Und das bedeutet, nationale und europäische Gerichte könnten auch die scheinbar standfeste EU-Version als fragil erscheinen lassen. Die EU kann und wird versuchen, ihr Konzept durchzusetzen. Hier sollte sie aber nicht zu kurzsichtig vorgehen. Sie sollte sich zuallererst an das grundlegende Problem heranwagen. Und das liegt in der Zukunft und wird allzu leicht verdrängt. Irgendwann läuft jede Frist aus. Abgelehnte Asylbewerberinnen und Bewerber, deren Herkunftsländer eine Rücknahme verweigern, können nicht ewig in solchen Zentren verbleiben. Konsequenterweise muss die EU also den Druck auf unkooperative Staaten erhöhen. Die stille Erwartung, dass allein das Konzept dazu führt, dass Europa zu unattraktiven Zielregion wird, kann funktionieren, muss es aber nicht. Das bedeutet, sie stellt die EU erst vor grundsätzliche Probleme. Die irreguläre Migration ganz zu stoppen wird nie funktionieren, auch das muss man ehrlicherweise sagen. Sie zu bremsen und zu steuern, das könnte funktionieren, aber dabei darf es nicht unmenschlich zugehen, auch das erwarten die Bürgerinnen und Bürger. Auf der anderen Seite sollte sich die EU endlich etwas einfallen lassen, um die Einwanderung, die sie braucht, besser zu steuern. Denn davon hängt ab, wie wir wirtschaftlich aufgestellt sind in der Zukunft. Am Ende auch, wie lange wir arbeiten müssen, um Lücken zu füllen, weil niemand da ist, der wichtige Tätigkeiten übernehmen kann. Das ist eine Zukunftsfrage, die wirklich zählt. Auch darauf erwarten Europäerinnen und Europäer eine gute und glaubwürdige Antwort.
0: Der EU-Beschluss zu Abschiebezentren lässt viele Fragen offen. Das war die Meinung von Andreas Meyer-Feist. 2.15 Uhr.
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0: Gut 3 Wochen nach seinem Amtsantritt hat Bundeskanzler Friedrich Merz Ungarns neuen Ministerpräsidenten Peter Motyor zu seinem Antrittsbesuch empfangen. Merz gratulierte Motyor zu seinem Wahlerfolg. Beide wollen die Zusammenarbeit zwischen beiden Ländern und der EU wieder intensivieren. Georg Schwarte.
6: Da steht der junge, 45-jährige ungarische Premier Peter Motyor im Kanzleramt. Sein Antrittsbesuch. Und der Bundeskanzler kommt aus dem Lächeln und Schwärmen gar nicht mehr heraus.
7: Antrittsbesuche sind ja immer auch ein Neuanfang. Für diesen Besuch gilt das in ganz besonderer Weise.
6: Denn diesem Neuanfang wohnt ein besonderer Zauber inne. Eine Zweidrittelmehrheit hat der ungarische Gast vor wenigen Wochen geholt. Nicht gegen irgendwen, sondern gegen Viktor Orban. 16 Jahre war der Rechtspopulist an der Macht, hatte Merz, der EU, der Ukraine zuletzt wieder und wieder das Leben schwer gemacht. Der Kanzler verhehlt nicht, wie sehr ihn dieser Wahlsieg freut.
7: Das ist ein tiefer Einschnitt in der Geschichte Ungarns nach dem Ende des Kalten Krieges.
6: Und Friedrich Merz hört gar nicht mehr auf, zu lächeln und zu loben.
7: Der Wahlsieg ist auch eine Inspiration für ganz Europa.
6: Denn zuletzt waren die Rechtspopulisten in Europa auf dem Vormarsch. Der Blick in die europäische Nachbarschaft machte Merz da nicht nur Hoffnung. Jetzt also das Beispiel Ungarn.
7: Peter Motyor hat bewiesen, das Pendel schwingt nicht nur in eine Richtung, in die Richtung des Illiberalen oder gar Autoritären. Es kann auch zurück und eindrucksvoll in die Mitte zurückschwingen.
6: Der 45-Jährige steht da neben dem Kanzler, selbstbewusst und laut eigener Aussage bereit und willig, Ungarn wieder zu einem konstruktiven Partner in der EU zu machen.
8: Danke sehr, danke Herrn Bundeskanzler, danke für die Möglichkeit, danke für Ihre Einladung.
6: Als er dann gefragt wird, was er dem Kanzler denn raten würde, um die immer stärker werdende AfD hier in Deutschland wieder kleiner zu machen, winkt Motyor allerdings bescheiden ab. Wer bin ich, um dem amtierenden Bundeskanzler hier Ratschläge zu geben, sagt er, um dann aber doch zu erzählen, wie er tausende Kilometer in Ungarn durchs Land und jedes noch so kleine Dorf gezogen sei, um für seine Sache zu werben. Das Geheimnis für den Erfolg meiner Partei, TISA, Arbeit, Arbeit, Arbeit. Merz steht da und hört aufmerksam zu, um Motyor dann zu versichern, alle Türen stünden Ungarn in Berlin jetzt offen, auch für mehr wirtschaftliche Kooperation. Deutschland ist schon jetzt Ungarns wichtigster Handelspartner. In Sachen Ukraine hofft Merz, dass dieses Ungarn jetzt anders als unter Orban einen möglichen EU-Beitrittsprozess nicht mehr blockiert. Und was ist mit militärischer Hilfe?
7: Im Hinblick auf die militärische Unterstützung der Ukraine werden wir jetzt mit der neuen ungarischen Regierung sprechen.
6: Das allerdings dürfte weiterhin schwierig bleiben. Motyor, der gerade mit dem ukrainischen Präsidenten Selenskyj über mehr Grundrechte für die ungarische Minderheit in der Ukraine verhandelt, war hier sehr klar. Unter seiner Führung, sagt er, werde es weiterhin weder Waffen noch Soldaten aus Ungarn für die Ukraine geben.
0: Der Antrittsbesuch des neuen ungarischen Ministerpräsidenten, der den deutschen Kanzler auch ein wenig ins Schwärmen gebracht hat. Georg Schwarte war das. Probleme bei der Wohnungssuche wegen eines Kopftuchs oder Absagen bei der Jobsuche wegen einer Behinderung. Die Zahl der Anfragen an die Antidiskriminierungsstelle des Bundes hat im vergangenen Jahr ein Rekordhoch erreicht. In mehr als 40% der Fälle ging es um Rassismus und Antisemitismus. So steht es im Jahresbericht, bei dessen Vorstellung war mein Kollege Chris Bertrow.
9: Die Antidiskriminierungsbeauftragte des Bundes, Ferda Ataman, beginnt ihr Statement mit Selbstverständlichkeiten. Sie sagt, dass Diskriminierung in Deutschland verboten ist, dass es uns alle angeht, wenn Menschen benachteiligt werden, allein wegen ihrer Herkunft oder einer Behinderung zum Beispiel. Und dass genau das leider trotzdem jeden Tag geschieht. Ataman berichtet über konkrete Fälle, zum Beispiel über einen Mann, der von einem Gastwirt nicht ins Lokal gelassen wird.
10: Er beschimpft den Mann mit einem rassistischen Begriff für Sinti und Roma und sagt offen, dass er ihn nicht bewirten wolle, weil, ich zitiere, einer von euch schon mal die Zeche geprellt hat.
9: Oder ein Rollstuhlfahrer, der jeden Tag auf die Bahn angewiesen ist.
10: Immer wieder funktionieren die Rampen nicht, immer wieder steht er abends als einziger Gast auf dem Bahngleis und kommt erst heim, wenn die Kinder schon schlafen.
9: Mehr als 13.000 Mal hatte die Antidiskriminierungsstelle im vergangenen Jahr mit solchen oder ähnlichen Fällen zu tun. Doppelt so häufig wie noch vor 5 Jahren. Im Vergleich zum Vorjahr nahm die Zahl der Fälle um 15% zu. Und trotzdem?
10: Sie sind nur die Spitze des Eisbergs. Die meisten Menschen machen Diskriminierung mit sich alleine aus.
9: Ferda Ataman sieht in den Zahlen einen Beleg dafür, dass sich rassistische Einstellungen in Deutschland verfestigen. 43% der Hilfesuchenden fühlten sich rassistisch diskriminiert. Sie waren damit erneut die größte Gruppe. Gefolgt von Benachteiligungen wegen einer Behinderung, dem Geschlecht oder sexueller Orientierung, Alter sowie Religion und Weltanschauung. Besonders häufig erleben Menschen Diskriminierung bei der Arbeit, der Wohnungssuche und zunehmend, so Ferda Ataman, in Ämtern und Behörden.
10: Zählt man alle gemeldeten Diskriminierungen zusammen, die im Kontakt mit staatlichen Stellen entstanden sind, ergibt das ein Viertel aller Anfragen.
9: Nicht zuletzt dieser Punkt führt zu der Frage, was der Staat tut, um Diskriminierung besser zu bekämpfen. Die Bundesregierung will das zentrale Gesetz dazu, das Allgemeine Gleichbehandlungsgesetz, reformieren. Sie hat kürzlich einen Entwurf dazu vorgelegt. Unter anderem mit längeren Klagefristen für Betroffene. Statt 2 sollen sie 4 Monate Zeit bekommen. Die Antidiskriminierungsstelle soll in Gerichtsverfahren Beistand leisten dürfen. Eva Andrade vom Antidiskriminierungsverband hält all das für nicht ausreichend. Sie verlangt unter anderem, dass das Gesetz in Zukunft auch für Ämter und Behörden gilt.
11: Es ist einfach nicht vermittelbar, dass Menschen gegenüber privaten Unternehmen teilweise besser geschützt sind als gegenüber staatlichen Stellen.
9: Andrades vermisst in dem Regierungsentwurf außerdem ein Klagerecht für Verbände wie ihren. Die Aufgabe, gegen Diskriminierung vorzugehen, werde zu stark auf die Betroffenen abgewälzt.
11: Sie sollen Fristen kennen, Beweise sichern, Kostenrisiken tragen und sich allein durch komplizierte Verfahren kämpfen.
9: An die Bundestagsabgeordneten richtet sie den Appell, den Regierungsentwurf noch zu verändern. Nur so lässt sich aus ihrer Sicht ein wirksamer Schutz vor Diskriminierung erreichen.
0: Ein Bericht von Chris Bertrow über den Anfragenrekord bei der Antidiskriminierungsstelle des Bundes. Neonazis, Islamisten, Linksextremisten, diese Gruppen sprechen offenbar immer gezielter Jugendliche an, oft über passende Kanäle im Internet. Das ist der Schwerpunkt des neuen Berliner Verfassungsschutzberichts, der jetzt vorgestellt wurde. Angela Ulrich.
1: Michael Fischer, weißgrauer Bart, mächtige Statur, ist eigentlich nicht so leicht zu erschüttern. Aber als der Leiter des Berliner Verfassungsschutzes seinen aktuellen Bericht präsentiert, wirkt er doch angefasst. Denn diesmal geht es vor allem um junge Leute, die immer radikaler werden.
12: Liegt auch daran, dass wir es hier mit Digital Natives zu tun haben, also Leuten, die sowieso im Internet zu Hause sind und die Anonymität des Internets dann dafür nutzen, mit Hass aufzuwarten und ihre Radikalisierung selbst vorantreiben.
1: Immer stärker nehmen vor allem Rechtsextremisten Jugendliche und junge Erwachsene ins Visier. Sie ködern sie über das Internet, über Instagram, YouTube, Telegram, TikTok. Im Verfassungsschutzbericht ist vom Entstehen einer gewaltorientierten rechtsextremistischen Netzkultur die Rede. Knapp 1500 Personen zählt der Bericht in Berlin dazu, über die Hälfte gewaltbereit, sagt Innensenatorin Spranger.
13: Der Rechtsextremismus in Berlin ist spürbar jünger und auch aggressiver geworden.
1: Auch Islamisten werben in Berlin verstärkt um junge Leute, warnt der Verfassungsschutzchef.
12: Wenn sie früher sich dafür interessiert haben, in den bewaffneten Kampf zu ziehen, dann mussten sie einen Rekrutierer finden, einen Radikalisierer finden. Das finden Sie heute sehr leicht im Internet und den finden Sie auch nicht nur nötigerweise in Ihrer Stadt, sondern der sitzt dort, wo Sie hinwollen.
1: Neben digitalen Anwerbeversuchen passiert auch viel im direkten Kontakt, warnt die Innensenatorin. Islamisten werben junge Leute vor Schulen an. Insgesamt ist die extremistische Bedrohung in Berlin im vergangenen Jahr in allen Bereichen gestiegen, auch im Linksextremismus, das ist Spranger wichtig zu betonen. Fast 3000 Linksextreme, allerdings deutlich weniger davon gewaltbereit als im rechten Spektrum. Das alles könnte eine Gefahr für unsere Demokratie werden, sind sich Innensenatorin und Verfassungsschutzleiter einig. Außerdem steht Berlin vor einer Wahl, was die Stadt verwundbar macht angesichts von Desinformationskampagnen. Grünen-Politiker Mirzai wirft Schwarz-Rot vor, nicht genug gegengesteuert zu haben.
14: Wir müssen Extremismusprävention, den Kampf gegen Rechtsextremismus auch als eine Sicherheitsfrage sehen. Und hier versagt der Senat.
1: Schwarz-Rot habe Präventionsprojekte an Schulen gekürzt, sagt Mirzai. Fahrlässig sei das. Der Senat wolle das wieder mehr in den Blick nehmen, hat Iris Spranger nun zugesagt.
0: Ein Bericht von Angela Ulrich. 2.25 Uhr ist es.
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15: Mit Christian Hake. Die French Open in Paris biegen so langsam auf die Zielgerade ein. Zumindest ist Tennisprofi Alexander Zverev schon im vorletzten Kapitel unterwegs. Souveräner Sieg im Viertelfinale. Die nächste Hürde, die er am Freitag im Halbfinale nehmen muss, die heißt Jakub Menšík. Der Tscheche setzte sich in der Night Session gegen den Brasilianer Fonseca in 3 Sätzen durch. Frage an unseren Experten vor Ort in Paris, an Guido Ringel. Wie ernst muss Zverev denn diesen Gegner nehmen?
16: Also die ehrliche Antwort wäre gar nicht ernst, denn das Tennis des Alexander Zverev ist dem von Menšík klar voraus und überlegen. Wenn man das direkt miteinander vergleicht, was man in den Tagen von Paris hier jeweils gesehen hat, dann spielt da die Nummer 3 der Welt und Topfavorit und alle anderen hecheln irgendwie hinterher, denn das, was der Hamburger hier bislang spielt, ist vielleicht das beste Tennis seines Lebens. Da kommt ein junger Mann, 20 Jahre wie Menšík, noch nicht dran. Ganz einfach. Aber diese Vergleiche sind natürlich immer unfair und werden der Ausgangslage auch nicht ganz gerecht, denn das ist hier das Halbfinale eines Grand Slam Turniers und da kann immer alles passieren. Der eine flattert, der andere wächst über sich hinaus. Klar, Zverev ist der Favorit, aber er muss erstmal sein Niveau wieder zeigen, seine Leistung bestätigen und das ist nach fast 2 Wochen Anspannung immer so eine Sache. Die Erfahrung spricht für ihn, Zverev, seine bisherigen Leistungen auch, aber er ist gut beraten, einen Jakub Menšík aus Tschechien sehr ernst zu nehmen und nicht arrogant in die Partie zu gehen am Freitag.
15: Bis Freitag ist er noch ein bisschen hin und deswegen schaut mein Kollege Steffen Gahr jetzt erstmal auf diesen Mittwoch bei dem French Open.
17: In Paris gibt's italienische Meisterschaften, auf Mallorca eine Torte. Rafael Nadal hat Geburtstag. Der 14-malige Sieger von Roland Garros feiert an diesem Mittwoch seinen 40. Geburtstag. Dabei wollen auf Nadals Lieblingstennisplatz 3 Italiener ins Halbfinale. Flavio Cobolli ist einer von ihnen. Der 24-Jährige stand dieses Jahr im Finale von München. Jetzt trifft er auf Felix Auger-Aliassime. Der Kanadier ist neben Alexander Zverev der letzte verbliebene Top-10-Spieler in Paris. Aber gegen Cobolli hat Auger-Aliassime noch nie gewonnen. Im anderen Viertelfinale treffen Matteo Berrettini und Matteo Arnaldi aufeinander. Diese Partie wird am Abend in der sogenannten Night Session ausgetragen. Zum Start in den Tag kämpfen 4 Frauen um die letzten beiden Plätze im Halbfinale. Auch die Weltranglistenerste Arina Sabalenka will den Sprung dahin schaffen.
15: Die deutsche Fußballnationalmannschaft ist im WM-Land USA angekommen. Um kurz vor 22.30 Uhr unserer Zeit ist die Linienmaschine mit unserem Team in Chicago gelandet. Nach dem Einchecken im Hotel ist erstmal Ausruhen und Akklimatisieren angesagt. Sonntag dann der letzte Test vor dem Turnier gegen die Gastgeber aus den USA. Das erste Spiel bei der WM dann am 14. Juni gegen Curaçao. Und beim Stichwort Fußball-WM in den USA, da kommen natürlich Erinnerungen hoch, allerdings keine guten. 1994 war die Mannschaft als Titelverteidiger ins Turnier gegangen und dann gegen Bulgarien gescheitert. Über dieses Turnier gibt es jetzt eine ganz neue Dokumentation. WM 1994, 11 Helden, ein Albtraum heißt die. Mein Kollege Martin Roschitz hat sie bereits gesehen und er weiß, was diese Doku so besonders macht.
18: Ja, hier geht's nicht nur um Fußball, sondern um ein komplettes Gesellschaftsbild der 90er Jahre. Da prallen Ossis und Wessis aufeinander. Spielerfrauen werden plötzlich Medienthema, Eitelkeiten und Machtkämpfe eskalieren. Und mittendrin der wie aus der Zeit gefallene Bundestrainer Berti Vogts aus Korschenbroich am Niederrhein. der wie früher 11 Freunde auf den Platz schicken will. Aber man kann wirklich zusehen, wie er zunehmend die Kontrolle über sein zerstrittenes Star-Ensemble verliert. Man schaut irgendwann gar nicht mehr so sehr auf die Ergebnisse, sondern darauf, wie dieses Weltmeisterteam peu à peu auseinanderfällt bzw. sich selbst zerlegt.
15: Die Dokumentation WM 1994, 11 Helden, ein Albtraum, sehen Sie ab sofort in der ARD Mediathek. Ist absolut sehenswert, nicht nur für Fußballfans.
0: Der Sport war das mit Christian Hake hier in der ARD Infonacht. Entdeckt werden, endlich im Rampenlicht stehen, davon träumen ja viele junge Frauen, die von einer Karriere als Model hoffen. Doch genau dieser Traum, diesen Traum auszunutzen, soll Teil eines Systems gewesen sein, das Jeffrey Epstein für seine Zwecke über Jahre missbraucht hat. Ein Rechercheteam von NDR, WDR und Süddeutscher Zeitung haben die Epstein-Files nochmal unter die Lupe genommen. Und was sie dabei entdeckt haben, das ist gleich Thema in einer neuen Folge des Tagesschau-Podcasts 11KM. Gleich hier in der nächsten halben Stunde erst einmal die Nachrichten.

0: Kontakte zu Lateinamerika und Afrika. Österreich wirbt mit seiner politischen Neutralität. Bundesaußenminister Johann Wadephul ist schon seit Freitag in New York, um in einer Art politischem Speeddating noch möglichst viele Staaten für Deutschland zu gewinnen. Wadephul äußerte sich zuversichtlich, dass es am Ende reichen wird und versprach, Deutschland werde die UN stärker und handlungsfähiger machen.
1: Kuwait meldet einen neuen Angriff mit Raketen und Drohnen. Die Armee des Golfstaates teilte mit, die Luftabwehr sei im Einsatz. Wer für den Angriff verantwortlich ist, blieb unklar. Das US-Militär hatte kurz zuvor erklärt, man habe im Persischen Golf einen unbeladenen Öltanker mit einer Rakete angegriffen. Das Schiff habe versucht, einen iranischen Hafen anzulaufen und sei vor der Insel Khark getroffen worden. Der Deutsche Gewerkschaftsbund fordert die Regierung auf, Superreiche höher zu besteuern, um die Finanzlücken im Haushalt zu schließen. DGB-Vize Körzell sagte dem Redaktionsnetzwerk Deutschland, jeder Euro, der über ein Nettovermögen von 1 Million Euro hinausgeht, müsse mit einer Vermögensteuer belegt werden. Außerdem sollten die reichsten Deutschen eine extra Vermögensabgabe leisten. Der DGB fordert 10% auf alle privaten Nettovermögen ab 10 Millionen Euro, die über 20 Jahre abgetragen werden könnten. Noch nie waren Waldbrände in Europa so schlimm wie im letzten Jahr. Mehr als 1 Million Hektar Land sind verbrannt, vor allem in Spanien, Portugal und Griechenland. Jetzt will die EU reagieren. Sie plant für diesen Sommer ihren bisher größten Einsatz gegen Waldbrände. Jan Busche berichtet aus der NDR Nachrichtenredaktion, was geplant ist.
2: Das Besondere ist, Feuerwehrleute aus ganz Europa werden in verschiedenen Ländern im Sommer fest stationiert. Konkret sind es fast 800 Feuerwehrkräfte aus 14 Staaten. Sie kommen in besonders kritischen Waldbrandländern zum Einsatz. Zypern zum Beispiel, Griechenland, Italien, Frankreich, Spanien oder Portugal. Außerdem stationiert die EU in diesen Ländern 22 Flugzeuge und 5 Helikopter aus der EU-Flotte, die im Notfall schnell Waldbrände aus der Luft bekämpfen können. EU-Kommissionspräsidentin von der Leyen nennt es europäische Solidarität in Aktion.
1: Das Wetter in Deutschland. Von West nach Ost ziehende Regen, teils mit Gewittern, Tiefstwerte 16 bis 7 Grad. Tagsüber Wechsel aus Sonne und Wolken mit Schauern und Gewittern, Höchstwerte 18 bis 23 Grad. Am Donnerstag heiter, von Westen her Schauer und Gewitter 18 bis 25 Grad. Am Freitag gebietsweise Schauer und Gewitter 15 bis 22 Grad. Das waren die Nachrichten.
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4: Die A1 Lübeck Richtung Hamburg an der Norderelbbrücke staut es sich in beiden Richtungen aufgrund eines Schwertransports. Das war's auch schon. Ich wünsche Ihnen eine gute und sichere Fahrt.
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4: Mit Milad Kupay. Eine glamouröse Karriere auf dem Laufsteg, das Gesicht großer Marken werden. Davon träumen Menschen in der Modelbranche, vor allem junge Frauen. Dafür müssen sie aber erst einmal entdeckt werden, zum Beispiel durch Model-Scouting. Und genau diese Strukturen soll der Sexualstraftäter Jeffrey Epstein missbraucht haben, um junge Frauen aus Europa in seine Fänge zu bekommen. Journalisten vom NDR, WDR und der Süddeutschen Zeitung haben sich nun nochmals die Epstein-Files angeschaut, mit dem genauen Blick auf das Rekrutieren von europäischen Models. Das System dahinter ist jetzt Thema in 11KM, der Tagesschau-Podcast.
5: Es gibt da eine E-Mail. Und der Empfänger dieser E-Mail, der ist Jeffrey Epstein. Ich lese mal daraus vor, weil die bringt das Problem eigentlich ganz gut auf den Punkt. In diesem Business fühle ich mich wie ein Fischer, ja, ein Fisherman. Manchmal angel ich schnell, manchmal habe ich quasi einen Catch und manchmal gibt's keinen Fisch. Mhm. Manchmal angel ich keinen Fisch.
6: Und die Fische sind die Frauen.
5: Ja. Mhm. Und er schreibt auch, there are millions out there. Also das Angebot ist massig.
7: Diese E-Mail, aus der NDR-Journalistin Anna Klüspies hier gerade zitiert hat, die ist eine von unzähligen Mails aus den Epstein-Files. Anna hat sich mit ihren Kolleginnen und Kollegen für eine Team-Recherche-Doku durch die Akten gearbeitet. Sie erzählt heute bei 11KM von der sogenannten Model-Masche. Der verurteilte Sexualstraftäter Epstein ließ sich jahrelang ungestört junge Frauen aus Europa zuführen, um sie dann zu missbrauchen, so erzählen es Betroffene. 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Ein Thema in aller Tiefe. Mein Name ist Nadja Mitzkat. Hallo Anna.

0: Nadja. Wir sind in Spanien. Es ist das Jahr 2016. Und die Frau, um die es geht, heißt Mara. Sie heißt eigentlich anders, aber wir haben sie für unsere Recherche anonymisiert, weil sie nicht erkannt werden möchte. Also wir haben ihr einen anderen Namen gegeben und auch ihre Töne verfremdet durch KI.
1: When this began, I was around 22 years old, studying abroad.
0: Mara studiert in Spanien zu dieser Zeit und sie hat uns erzählt, es ist ein ganz normaler Tag. Sie ist in ein Nagelstudio gegangen, sie hat uns erzählt, dass sie dort oft war und dort hat sie dann einen Mann kennengelernt.
1: He was friendly with all the women there. It seemed that everybody knows him. And he approached me friendly. He looked at me and said that like, oh, you're very pretty. Or you're a model.
0: Sie hat das so geschildert, es war wie ein Event, was dort stattgefunden hat. Und er hat sich ihr dann genähert und hat gesagt, oh wow, du bist total hübsch, bist du ein Model?
1: And I was like, oh, no, not a model.
0: Nein, ich bin kein Model, obwohl sie immer ein bisschen davon geträumt hat. Also sie hat uns erzählt, dass sie es auch mal versucht hatte bei Agenturen, die ihr aber immer gesagt hätten, ah, da fehlt ein bisschen was Besonderes. Und es hat irgendwie nicht so richtig gereicht.
1: I was very excited because I always wanted to be a model. I even approached agencies, but they always refused me.
0: Und da ist jetzt plötzlich dieser Mann, der sagt, wow, du bist total schön, willst du nicht Model werden? Ich könnte dir dabei helfen. Und plötzlich tut sich für sie da so ein kleiner Traum auf und sie ist natürlich erstmal total interessiert.
2: Und der Mann, ist der ein Model-Scout oder warum macht er ihr da Hoffnung in diese Richtung?
0: Genau, also er stellt sich als Model-Scout vor, sagt, er arbeitet in dem Business schon lange, ist da sehr erfolgreich und könnte ihr helfen, Model zu werden. Die beiden bleiben in Kontakt und treffen sich, also bei einem Abendessen. Und Mara ist erstmal vorsichtig, ja, also sie ist Anfang 20, sie ist jung und da ist plötzlich dieser Mann, der ihr dieses Versprechen macht. Sie nimmt dann zu diesem Treffen, zu diesem Abendessen eine Freundin mit, hat sie uns erzählt, um einfach sicher zu sein.
1: He was very openly telling that he found such good models and they have been successful. So we stayed in contact.
0: Also er gibt sich als sehr erfolgreichen Scout aus. Und die beiden bleiben danach auch weiter in Kontakt. Sie tauschen Nummern aus, sie schreiben, treffen sich weiter. Und bei einem anderen Treffen kommt plötzlich das Gespräch auf diesen Freund von ihm.
1: He said he wanted to call one of his friends. He was like, oh, Jeffrey, yes.
0: Jeffrey, sagt er. Er hätte da so einen einflussreichen Freund, der ihr helfen könnte bei dieser Modelkarriere und stellt sie so vor. Und darüber kommt sie dann wirklich in Kontakt mit Jeffrey, der dann gesagt hat, hey, wenn du ins Model-Business einsteigen willst, dann musst du open-minded sein, also du musst aufgeschlossen sein. Und hat sie dann irgendwann gefragt, ob sie Fotos schicken könnte von sich. Und sie dachte halt eben an diese normalen Model-Fotos, so diese Polaroids, das ist so eine Aufnahme vom Gesicht und vom Körper. Und hat gesagt, nee, nee, ich will ein Oben-ohne-Foto von dir.
2: Okay, das ist ja erstmal aber eher ungewöhnlich, ne? Wie hat sie denn darauf reagiert?
0: Ja, sie hat erzählt, dass das ja der erste Moment war, wo sie so ein bisschen, ja, gestockt hat. Eben, weil sie so dachte, hoppla, das ist irgendwie nichts, was sie so kannte oder kennt. Aber er hat ihr halt versichert, sehr glaubwürdig, so, tja, das ist das Business. Wenn du da nicht mitmachst, dann kannst du es direkt vergessen.
1: So he was like, well, for modeling, if you're not open-minded, then like, it doesn't really work that way. And then I felt that yes, maybe like I'm not enough for that.
0: Es war ja auch ihr Traum und vielleicht kennt man so Situationen, wo man so das Gefühl hat, irgendwie ist es nicht ganz okay, aber okay, wenn dieser ältere Mann, der offensichtlich viel Erfahrung in dem Business hat, mir sagt, dass es so läuft, dann mache ich das einfach.
1: And I sent a photo.
0: Sie schickt dieses Nacktfoto, dieses oben ohne Foto und dann dauert es auch nicht mehr lange. Kurz darauf, so erzählte sie uns, hat Epstein sie dann auch tatsächlich nach Miami eingeladen. Also Jeffrey ist Jeffrey Epstein.
3: Jeffrey Epstein, milliardenschwerer Unternehmer, saß wegen des Vorwurfs in Haft, Dutzende minderjährige Mädchen missbraucht und zur Prostitution gezwungen zu haben. Auf seiner Privatinsel in der Karibik soll er einen illegalen Sexhandelring betrieben haben. Einige Mädchen, die gegen Epstein aussagten, waren erst 14 Jahre alt.
2: Jeffrey Epstein hat sich ja 2019 in einem New Yorker Gefängnis das Leben genommen. Und zu dem Epstein-Skandal und Epsteins prominenten Netzwerk, das er ja sogar bis hier nach Europa reichte, haben wir auch schon eigene 11KM-Folgen gemacht. Und zu diesem Mann, Anna, zu Jeffrey Epstein, kommt jetzt also Mara.
0: Sie fliegt nach Miami, der Fahrer holt sie ab. Sie fahren zu diesem großen Haus.
1: It was my first time traveling and going to America. It's not like I ever even imagined that. There was a driver picking me up at the airport and he brought me to this large house. Where I was met by staff members.
0: Vielleicht haben das Leute auch schon mal jetzt irgendwo im Fernsehen oder so weiter gesehen. Das ist dieses Haus in Palm Beach gewesen. Also dieses weiße große Beachhaus mit großem Pool. Das beeindruckt sie total.
1: They all were very pleasant and nice to me. Just showing me to the room. And there was even this teddy bear on the pillow.
0: Es liegt sogar ein Teddybär auf dem Bett, wenn sie dort ankommt.
2: Okay, warum?
0: Ja, also das ist creepy. Also Epstein hatte ja es immer auf junge Frauen abgesehen. Ich meine, sie war jetzt Anfang 20, aber das zeigt auch so ein bisschen die Infantilisierung quasi dieser Frauen oder dieser Mädchen, muss man eigentlich sagen, was irgendwie eine super, super schräge Anekdote ist. Ja, sie hat uns erzählt, sie kam eben dort an und dann war auch schon quasi direkt dieses erste Treffen mit Epstein.
1: When I first saw him, he was smiling, he hugged me.
0: Er soll super freundlich gewesen sein, wahnsinnig so charismatisch.
1: He was like, oh, how was your flight? Like he creates the comfort, he asks a lot about you. He asks about your hobbies, what you do, your family.
0: Sie meinte, das war so wie, als würde er wirklich so alles wissen wollen über dich.
1: He gets to know you very, like, a lot, in every detail, and, like, you trust in you, tell everything.
0: Also eine Atmosphäre schaffen, in der du jemandem dann oder ihm total vertraust und dich ihm auch öffnest.
2: Das ist ja auch was vielfach von Betroffenen beschrieben wurde, ne? Dass Epstein offensichtlich so ein Talent hatte, anderen Leuten, Frauen, aber auch nicht nur, ein Gefühl zu geben von, du wirst gesehen, die Aufmerksamkeit für einen kurzen Moment nur auf die zu richten, ne? Auf diese Person. Was macht das mit Mara in dem Moment?
0: Das gepaart mit dem ganzen Drumherum hat dir einfach ein sehr sicheres Gefühl gegeben. Da ist jetzt dieser Mann, der ja, also es scheint ja alles wahr zu sein, ne? Dieser Mann ist einflussreich, der hat Geld, er ist auch noch total nett und hat ihr erstmal versprochen, ihr bei dieser Modelkarriere zu helfen. Also für sie ist eigentlich in dem Moment der Traum zum Greifen nahe, nur um dann, und das ist echt das Perfide, eigentlich direkt wieder zerstört zu werden. Weil es gibt dieses erste Gespräch, also sie kommt dort an und sie reden miteinander und dann sagt er im Prinzip aber auch direkt zu ihr, Modeln ist vielleicht nicht so dein Ding. Ich glaube, das ist es nicht. Aber du könntest meine Assistentin werden. Und das muss man sich mal quasi vor Augen führen. Du fliegst um die halbe Welt mit dem Versprechen, Model zu werden. Und dann sagt der Typ, der wirklich sehr, sehr nett ist, eigentlich, das ist es nicht. Also da ist eigentlich mehr oder weniger dieser Traum dann schon direkt zerplatzt.
2: Lässt sich Mara darauf ein, eben nicht ihre Modelkarriere voranzutreiben, sondern Jeffrey Epsteins Assistentin zu werden?
0: Also sie sagt erstmal nicht nein, aber sie sagt auch nicht wirklich ja, sondern es ist eine Situation, in der sie, so habe ich das verstanden, auch erstmal total überrumpelt ist, weil es geht dann auch direkt weiter. Dann sagt ihr, hey, ich zeig dir aber erstmal das Haus.
1: Then he took me to show the house and eventually we entered this massage room.
0: Sie erzählt uns, irgendwann kommen sie dann in diesen Raum, wo diese Massageliege ist.
1: And that was the moment when the boundaries changed. You don't expect something from after an interview and just showing the house to turn around so rapidly. He was like, oh, I will teach you how to be like with men or something like that. And he had a toy and then it was just a fast moment when he already was like taking advantage of me.
0: Sie meinte, dann ging das alles relativ schnell, dass er quasi ein Sexspielzeug hatte und sich dann in dieser Situation an ihr vergangen hat.
2: Also sie sagt, Epstein habe sie missbraucht.
0: Genau.
2: Wie konntet ihr das, was Mara euch erzählt hat, überprüfen?
0: Wir haben sie in den Epstein-Files gefunden. Ihr Name war dort offen zu sehen und wir konnten nachverfolgen, wie sie offenbar zu Epstein gelangte, also wie Tickets für sie gebucht wurden, ja, wie diese ganze Reise vorbereitet wurde.
2: Die Epstein-Files sind ja Millionen an Dokumenten, E-Mails, Videos, Fotos. Im Dezember 2025 wurde eine kleinere Menge von diesen Akten veröffentlicht und Ende Januar 2026 dann weitere 3 Millionen Seiten auf einem Portal des amerikanischen Justizministeriums. Und das ist ja auch etwas, worüber wir mit dir schon bei FKM gesprochen haben, nämlich im Februar, weil das der Moment war, wo ihr auch angefangen habt zu gucken, okay, wie können wir uns eigentlich diese Daten verfügbar machen? Wie können wir damit arbeiten? Was mich aber jetzt hier interessieren würde, ist, mit welcher Frage seid ihr eigentlich in diese Recherche gegangen? Was wolltet ihr wissen?
0: Für uns eine ganz, ganz wichtige Frage von Anfang an war die, wer sind die Komplizen? Wer war daran beteiligt? Das ist ja ein Riesennetzwerk. Da waren ja so viele Leute beteiligt. Wie hat das stattgefunden? Wer wusste davon? Wer hat da mitgemacht? Und wir haben jetzt auch eigentlich einfach wahllos dann darauf lostelefoniert, sondern sind da natürlich auch behutsam vorgegangen, haben gesagt, okay, welche Geschichte können wir wie nachvollziehen? Bei Mara war es so, dass wir das eben sehr gut rekonstruieren konnten und sind bei Mara eben auch auf diesen Scout getroffen, ja, der sie angesprochen hat. Dieser Scout, der sie damals in diesem Nagelstudio angesprochen hat, den haben wir mit über 1800 Treffern in den Fall gefunden. Und da wurde uns klar, okay, hoppla, der hat das offenbar nicht einmal gemacht, sondern mehrfach.
2: Was konntet ihr über diesen Mann rausfinden?
0: Dieser Mann, Daniel S., hat gefühlt irgendwie schon sehr, sehr viele Leben gelebt. Also er soll in Nordafrika geboren worden sein, auch einen schwedischen Pass besitzen. Und was wir dann auch durch unsere Recherche festgestellt haben, er ist schon sehr lange als Scout unterwegs. Wir können das zurückverfolgen bis in die 90er. Wir haben mit einer Frau gesprochen, die uns erzählt hat, dass sie in den 90ern schon von ihm angesprochen wurde mit einer ähnlichen Masche, mit dem, hey, du bist so schön, willst du nicht Model werden? Dieser Traum wurde nie erfüllt, aber am Ende wurde sie, so sagt sie, von Daniel S. missbraucht. Und Daniel S. bestreitet diese Vorwürfe. Der hat im französischen Fernsehen gesagt, er kennt diese Frau nicht, er hat nie jemanden vergewaltigt. Aber das könnte eben zeigen, wie lange er möglicherweise schon unterwegs ist mit genau dieser Masche.
2: Du hast ja gesagt, Daniel S. taucht über 1800 Mal in den Epstein-Files auf. Was kann man da über ihn erfahren?
0: Wir haben gesehen, dass er und Epstein sich unzählige E-Mails geschrieben haben. Die haben ganz viel über Skype miteinander gechattet und es ging immer um Frauen. Ich habe hier eine gefunden, die ist 20, guck mal, die Russin, die Slowakin, wie findest du die? Hier Foto, da Foto. Ja, es wirkte so, als habe er Frauen rekrutiert für Epstein. Also wir haben gesehen, dass Daniel S., also das konnten wir quasi den Files entnehmen, dass er zwischen 2005 und 2019 mindestens, also Fotos von mindestens 52 Frauen an Epstein geschickt hat. Ob die am Ende alle dann bei Epstein waren und was da passiert ist, das wissen wir nicht. Aber wir können rekonstruieren, okay, es waren wirklich einige Frauen oder Mädchen, die er ihm quasi sozusagen angeboten hat. Wir haben auch versucht, Daniel S. zu sprechen, zu konfrontieren. Wir wollten wissen, wusste er davon, was quasi mit diesen Mädchen passiert? Er hat uns nie geantwortet. Wir haben mehrere Telefonnummern von ihm bekommen. Also im Laufe unserer Recherche sind wir darauf gestoßen. Ich habe bei allen Nummern versucht, ihn anzurufen. Ich habe ihm Nachrichten geschickt, er hat nirgendwo reagiert. Dann haben wir auch ganz klassisch seine Anwältin Fragen geschickt. Wir haben angefragt, ob wir mit ihm sprechen können. Es wurde nicht reagiert. Also unsere Anfrage wurde nicht beantwortet. Aber er ist auch darauf in diesem Interview im französischen Fernsehen eingegangen und meinte, er wusste nichts davon. Sein Verhältnis zu Epstein war immer sehr professionell und er hat die quasi gescoutet in dem Glauben, dass da wirklich ein Job dahinter steht.
2: Du hast es ja auch vorhin schon beschrieben, wie Daniel S. und Jeffrey Epstein miteinander kommuniziert haben per Mail. Wie haben die da über Frauen gesprochen?
0: Im Prinzip haben sich Epstein und Daniel S. über Frauen unterhalten, als wären sie Ware. Es gibt eine Skype-Unterhaltung, da schickt Daniel S. Epstein Fotos und Epstein antwortet dann nur, ja, she's nice, her boobs are awful. Also sie ist nett, aber ihre Brüste sind schrecklich, die muss sie sich nochmal machen lassen. Mhm. Und in einem anderen Fall geht es darum, dass dann Daniel S. Epstein schreibt, was er für Mädels gefunden hat. Also ich habe 2 Mädchen aus Schweden gefunden, eine Slowakin, 2 Französinnen, die Russin. Also da merkst du auch schon mal, okay, das sind super viele Mädchen. Das ist ein bisschen wie so Massenware, so entsteht der Eindruck. Und in einer anderen E-Mail, und das finde ich auch ein sehr verstörendes Zitat, schreibt Daniel S., ich paraphrasiere das jetzt mal, er schreibt es auf Englisch, aber so in diesem Business fühle ich mich wie ein Fischer, ja, ein Fisherman. Manchmal angel ich schnell, manchmal habe ich quasi einen Catch und manchmal gibt's keinen Fisch. Mhm. Manchmal angel ich keinen Fisch.
2: Und die Fische sind die Frauen.
0: Ja. Mhm. Und er schreibt auch, there are millions out there. Also das Angebot ist massig.
2: Okay, es steht also der Vorwurf im Raum, dass Daniel S. Frauen für Jeffrey Epstein rekrutiert hat zur sexuellen Ausbeutung. Wird denn gegen Daniel S. strafrechtlich ermittelt, muss er mit irgendwelchen juristischen Konsequenzen rechnen?
0: Also es gibt in Frankreich Ermittlungen. Wir wissen aber aktuell nicht genau, ob gegen ihn. Wir haben die französische Staatsanwaltschaft angefragt, aber die hat uns nicht geantwortet. Wir haben gehört, dass es Vorermittlungen geben soll, möglicherweise auch gegen ihn. Was wir aber wissen, es haben Frauen Anzeige gegen ihn erstattet und er stellt sich jetzt diesen Vorwürfen im Fernsehen. Aber er weist sie vehement zurück. Er sagt, er habe nichts von Epsteins strafbaren Handlungen gewusst und er hat auch nie negative Rückmeldungen von den Frauen bekommen, die er rekrutiert hat.
2: War denn Daniel S. der einzige Model-Scout, der auf diese Art und Weise für Epstein gearbeitet hat oder gab es da noch mehr von?
0: Wir haben bei unserer Recherche festgestellt, es gibt Hinweise auf noch mehrere Scouts. Wir haben mindestens 5 Scouts, die wir identifiziert haben, die für Epstein gescoutet haben sollen. Unser Eindruck war, nach dem, was wir in den Files gesehen haben, dass das diese Modelmasche, wie wir sie nennen, System hatte, dahingehend, dass das offenbar die Art war, wie Epstein Frauen, Mädchen rekrutiert hat nach dieser ersten Verurteilung.
2: Das war ja 2008 in Florida.
0: Genau. Das hat möglicherweise auch davor schon angefangen, aber die Files zeigen eben sehr gut, wie das in den 10er Jahren dann Fahrt aufgenommen hat. Und zwar nicht immer, aber vor allem über dieses Modelversprechen. Also, wir locken junge Frauen, indem wir sagen, du kannst Model werden, entweder über so einen Scout oder Agenturen und bringen sie dann zu Epstein. Da hat dann aber der Missbrauch gewartet. Wir haben eine Liste mit über 100 Frauen, wo wir die Vermutung haben, dass sie Epstein zugeführt wurden. Bei 19 aus Europa können wir mit sehr, sehr großer Wahrscheinlichkeit sagen, dass sie tatsächlich über diese Masche zu Epstein gekommen sind.
2: Dieses System, das du da beschreibst, ne, da sind ja wahnsinnig viele Leute involviert. Wieso ist das eigentlich nicht früher aufgeflogen?
0: Die Modelszene ist eigentlich der ideale Nährboden gewesen für diesen Missbrauch, weil das eine Branche ist, die per se schon total machtasymmetrisch ist. Also wir reden davon, dass diese Agenturbesitzer oft Männer sind, ältere Männer und die Angestellten oft minderjährige, junge, sehr unerfahrene Frauen. Und diese Modebranche hat sehr lange so funktioniert, dass du dich dann in die Hände begibst von diesen Agenturen und ihren Chefs, wenn du Karriere machen willst. Also die Agenturen kümmern sich oft um die Wohnung, um Visa. Sie gehen auch in Vorleistungen für Fotoshoots, für diese Setcard. Du hast dann Schulden bei dieser Agentur und da entsteht dann eben ganz schnell ein Abhängigkeitsverhältnis. Und das nochmal perfidere ist ja, da spielen jemand mit deinem Traum. Also oft hat Epstein es auch auf Frauen oder Mädchen abgesehen, die aus Ländern kamen, wo Armut herrschte, um es jetzt mal so auszudrücken. Also wo quasi auch Mädchen wirklich den Traum hatten, ein besseres Leben zu führen. Und die kommen dann in diese Modelwelt, die so viel Angriffsfläche liefert für Missbrauch, der ganz, ganz lange auch irgendwie geduldet war. Also wir gehen quasi in unserer Recherche auch zurück bis in die 90er. Ja, das ist das Jahrzehnt der Topmodels. Also Naomi Campbell, Kate Moss, da hat man super viel Geld verdienen können mit diesen Models. Alle wollten irgendwie Model werden. Und was wir aber gleichzeitig auch bei unserer Recherche festgestellt haben, ist, dass es da grassierende Missbrauchsfälle und Vorwürfe gab. Also Models, die erzählt haben, eigentlich gab es auf jeder Party Drogen und Sex war Standard. Also einflussreiche ältere Männer, die es auf diese Models abgesehen hatten. Und alle wussten es und alle haben da irgendwie mitgemacht.
2: Anna, lass uns mal zu Mara zurückkommen. Das ist ja der Fall, den ihr am ausführlichsten recherchiert habt. Wie lange ist sie bei Epstein geblieben?
0: Ja, Mara ist über 1,5 Jahre mehrmals zu Epstein gefahren. Es war bei ihr dann aber am Ende so, erzählt sie uns, dass Epstein irgendwann das Interesse an ihr verloren hat. Für sie ist es ganz wichtig, das auch nochmal zu erklären, wie das passieren konnte. Also jemand umgarnt dich, umwirbt dich. Also das ist dieses Charismatische, dass Epstein erstmal gesagt hat, wow, ich kann dir helfen.
1: This is very slow, traumatic and torturous, like way of abuse and psychological also, which is not really easy to recognize the psychological abuse, the manipulations.
0: Sie hatte, und ich glaube, das ist einfach, ja, vielleicht schwer erstmal nachzuvollziehen, immer dieses Gefühl von, er kann ja auch nett sein. Das ist ja das, was man auch immer wieder gehört hat. Er war nett, dann hat dieser Missbrauch wieder stattgefunden, sodass man irgendwann denkt, was stimmt mit mir nicht?
1: You stay longer. And then you already stayed some time and you don't know if you can leave and how to leave because you're used to it, it becomes the new normal.
0: Auch weil das Umfeld, sagt sie, quasi um ihn herum alles so normal hat wirken lassen, sodass du denkst, mit dir stimmt irgendwas nicht, weil doch alle um ihn herum so normal sind.
2: Und wie geht's ihr heute?
0: Sie sagt, es hat für sie sehr lange gedauert, bis sie verstanden hat, auch jetzt im Nachhinein durch die Aufarbeitung, durch Therapie. Sie macht seit mehreren Jahren eine Traumatherapie. Was das eigentlich war, also wo sie da reingeraten ist und wie sie da reingeraten ist. Ich finde, sie ist sehr mutig, weil sie sich uns gegenübergesetzt hat und gesagt hat, mir ist es total wichtig, auch jungen Frauen zu erklären, wie sowas funktioniert, ja. Also wie man da reingerät. Es ist ja nicht so, dass man das freiwillig macht. Du gehst da ja irgendwie nicht offen in diesen Missbrauch, sondern wie langsam das funktioniert, wie perfide das ist und wie schlecht sie sich da auch gefühlt hat und wie lange es aber doch braucht, bis du dich aus diesem Missbrauch befreien kannst. Aber man merkt schon auch, wie sehr das noch an ihr nagt.
2: Und wenn wir jetzt nochmal rauszoomen, sozusagen das Bigger Picture angucken, was würdest du sagen, haben die Modelagenturen aus all dem, was sich damals abgespielt hat, gelernt? Gibt es da heute irgendwie ein anderes Sicherheitsnetz für junge Mädchen und Frauen, die diesen Traum, Model zu werden, haben und verfolgen wollen?
0: Ja, ich glaube, wir leben heute einfach in einer anderen Zeit zum Glück. Also ich glaube, MeToo hat da viel gemacht und auch sensibilisiert, sodass hoffentlich, aber ich habe jetzt nicht jede einzelne Agentur angerufen, da aber ein anderes Verständnis ist von Vulnerabilität, auch wie quasi wir vor allem mit diesen jungen Mädchen umgehen sollen oder müssen. Aber es gibt wenige Standards. Auch heute sind Models noch sehr abhängig von einer Agentur, davon, wie die mit ihnen umgehen, welche Fürsorgepflicht da quasi wie verstanden wird, sodass es quasi auch heute nach diesen Veröffentlichungen der Epstein-Files Models gibt, die sich zusammentun, die sagen, wir brauchen hier einen besseren Schutz. Es gab jetzt in New York eine Verschärfung quasi des Arbeitsrechts für Models. Das ist aber der einzige Ort, wo das gerade tatsächlich stattfindet. Und nochmal, wo quasi eine Asymmetrie herrscht aus junge Mädchen, die einen Traum haben und Leute, die Kontrolle darüber haben, da ist einfach, das ist anfällig für Missbrauch.
2: Bis heute.
0: Ich würde sagen, bis heute.
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4: 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In Deutschland leben so viele Menschen in Armut wie seit 2020 nicht mehr. Das sagt der Paritätische Gesamtverband. Besonders betroffen Alleinerziehende, Alleinlebende und Ältere, wobei regionale Unterschiede da noch weiter groß sind. Was ist da los? Das war unter anderem Thema in einem Gespräch in den Tagesthemen. Da hat Ingo Zamperoni mit einem Soziologen gesprochen, mit Olaf Groh-Samberg von der Uni Bremen. Das Gespräch hören wir gleich und vertiefen das Ganze noch einmal nach den nächsten Nachrichten.

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1: Um 3 Uhr mit Juliette Groß. Die UN-Vollversammlung entscheidet heute darüber, ob Deutschland einen Sitz im Sicherheitsrat der Vereinten Nationen bekommt. Bundesaußenminister Wadephul wirbt in New York um die Stimmen für Deutschland. Giselle Oka in New York mit den Einzelheiten.
2: Dabei betont er natürlich vor allem, dass sich Deutschland schon seit Jahren um Friedensmissionen kümmert, beim Einsatz gegen die Folgen des Klimawandels hilft, bei der Vermittlung zwischen Konfliktparteien. Und genau das will Deutschland in Zukunft auch wieder im UN-Sicherheitsrat tun. Wadephul sagt, dass Deutschland sich auch in der Verantwortung sieht, die internationale regelbasierte Ordnung zu verteidigen, die ja in letzter Zeit immer wieder in Frage gestellt wird, und auch zu zeigen, dass hier in New York der Ort ist, an dem Fragen von Frieden und Sicherheit bei den Vereinten Nationen diskutiert werden.
1: Eine große Mehrheit der Bundesbürger fürchtet laut einer Umfrage, dass die geplante Gesundheitsreform zu einer schlechteren ärztlichen Versorgung führt. Die Rheinische Post berichtet über eine Erhebung im Auftrag des Hausärzteverbands, wonach sich 77% der Befragten entsprechende Sorgen machen. Aus der Nachrichtenredaktion Konstanze Semidey.
3: In Ostdeutschland sind es demnach sogar mehr als 85%, die negative Folgen der Reform erwarten. Am meisten befürchten die Menschen, dass Ärzte weniger Zeit für ihre Patienten haben werden und dass sich die Wartezeiten in den Praxen verlängern. Die Vorsitzende des Hausärztinnen- und Hausärzteverbandes Bulinger Göpfert nannte die geplante Reform der gesetzlichen Krankenversicherung die größte politische Bedrohung für die hausärztliche Versorgung in den letzten 20 Jahren.
1: Russland beschränkt in immer mehr besetzten Gebieten in der Ukraine die Kraftstoffabgabe. In Luhansk erhalten die Bewohner laut der Nachrichtenagentur TASS nur noch 20 Liter Diesel oder Benzin pro Person. Als Gründe wurden die aktuellen Vorräte und die gestiegene Nachfrage angeführt. Am Wochenende gab es auf der besetzten Halbinsel Krim eine vorübergehende Begrenzung von Benzin. Die deutsche Fußballnationalmannschaft ist im WM-Gastgeberland USA angekommen. Nach 8-stündigem Flug landete das Team um Bundestrainer Julian Nagelsmann in Chicago. Dort bezog das Team sein erstes Quartier bereits. Am Vormittag Ortszeit ist ein Training angesetzt. Am Samstag steht das letzte Testspiel gegen die USA auf dem Programm. Am Montag geht es dann weiter ins WM-Hotel in North Carolina. Erster Gegner der deutschen Elf ist zum Turnierauftakt am 14. Juni die Mannschaft aus Curaçao. Das waren die Nachrichten. Das Wetter in Deutschland. Von West nach Ost ziehen der Regen, teils mit Gewittern, Tiefstwerte 16 bis 7 Grad. Tagsüber Wechsel aus Sonne und Wolken mit Schauern und Gewittern, Höchstwerte 18 bis 23 Grad. Am Donnerstag heiter, von Westen her Schauer und Gewitter. Es ist 3.03 Uhr.
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4: Die A1 Münster Richtung Osnabrück zwischen Ladbergen und Lengerich. Da gibt es eine Sperrung wegen eines defekten LKW, geht noch bis 6 Uhr. A1 Osnabrück Richtung Bremen ist zwischen Ahlhorner Heide und Wildeshausen West wegen einer Nachtbaustelle bis 6 Uhr früh gesperrt. A1 Lübeck Richtung Hamburg an der Norderelbbrücke. Da haben wir Stau in beiden Richtungen aufgrund eines Schwertransports. Die A71 Suhl Richtung Erfurt ist zwischen Oberhof und Gräfenroda wegen Wartungsarbeiten in den Tunnel Rennsteig und Alte Burg bis ca. 6 Uhr gesperrt. Die Umleitung führt über die U11. A111 Charlottenburg Richtung Dreieck Oranienburg ist zwischen Am Festplatz und Seidelstraße wegen Tunnelwartungsarbeiten bis ca. 5 Uhr früh in beiden Richtungen gesperrt. Und die A113 Schönefeld Richtung Neukölln ist zwischen Schönefeld Süd und Spätstraße wegen Wartungsarbeiten bis ca. 5 Uhr in beiden Richtungen gesperrt. Gute Fahrt!
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4: Sie kommt von NDR Info in Hamburg. Ich bin Milat Kupay, schön, dass Sie dabei sind. Armut nimmt weiter zu. Dadurch verschärft sich die soziale Spaltung in Deutschland. Das ist die Einschätzung des Paritätischen Gesamtverbandes, das gestern seinen Bericht vorgestellt hat. 13,3 Millionen Menschen lebten in Armut, was einer Armutsquote von 16,1% entspricht. Im vergangenen Jahr, da hatte der Paritätische nur 15,5% der Bevölkerung zu den Armen gezählt, also rund 13 Millionen Menschen. Sozialpolitiker kritisieren diese Entwicklung. Kirsten Girschig.
5: Rund 13,3 Millionen Menschen leben in Deutschland in Armut. Das schreibt der Paritätische Wohlfahrtsverband in seinem Armutsbericht. Damit sei die Armutsquote auf einem Rekordhoch. Grüne und Linke werfen der Regierung vor, sie bleibe angesichts dieses Anstiegs der Armutsquote tatenlos. Die Grünen-Fraktionsvorsitzende Britta Hasselmann kritisiert, die Bundesregierung baue wirksame Maßnahmen gegen Armut und für faire Chancen nicht aus, sondern streiche diese sogar zusammen. Als Beispiele nennt Hasselmann angedachte Kürzungen beim Wohngeld, der Unterstützung für Alleinerziehende oder die mögliche Absage der BAföG-Erhöhung. Linken-Fraktionschef Sören Pellmann betont, Armut sei längst auch eine Gefahr für Arbeitnehmerinnen und Arbeitnehmer. Für immer mehr Menschen reichten die Löhne nicht aus. Als Maßnahmen gegen Armut fordert Pellmann unter anderem einen Mindestlohn von 15 Euro und die Anhebung der Leistungen in der Grundsicherung.
4: Der Paritätische guckt also mit Sorge auf die anstehenden Sozialreformen, gerade mit Blick auf die Rentner. Gino Eckbers war in einer Kleiderkammer in Langenhagen, nördlich von Hannover, und hat sich erzählen lassen, wer besonders viel Hilfe braucht.
6: Jacken. Dürfen Sie noch zwei Stück mitnehmen? Zwei Jacken, genau.
7: Oh. Axel Jewski ist eigentlich im Ruhestand. Wie die meisten anderen Helferinnen und Helfer engagiert er sich hier ehrenamtlich. Es gibt viel zu tun.
8: Also wir sortieren erstmal, sind die Sachen sauber, sind sie heile, das heißt, haben sie keine Löcher. Bei Jacken zum Beispiel sind die Reißverschlüsse noch heile.
7: Etwa 20 Kundinnen und Kunden sind da. Pro Person kann eine begrenzte Zahl an Kleidern kostenlos mitgenommen werden. Zum Beispiel von Leopoldo Avendano. Der Arbeitssuchende ist auf die Kleiderkammer angewiesen.
9: Also in diesem Moment, ich weiß nicht, das kommt von Gott, dass ich eine Stelle finde. Und in der Zwischenzeit habe ich kein Klamotten, kein nichts. Deswegen bin ich hier und bin ganz froh, dass ich hier die Möglichkeit hätte.
7: Die Krisen der letzten Jahre haben hier ihre Spuren hinterlassen.
10: Wir haben, ich sag jetzt mal, die Ukraine, wo es damit angefangen hat, jetzt auch durch die anderen Kriege, wenn die Leute hierher kommen, die haben ja eigentlich, bis auf das, was sie auf dem Leib haben, gar nichts mehr auf dem Körper. Auch bestimmte Sachen, wenn es um Kinder geht, mit Kinderwagen und sowas, bieten wir ja auch an. Also da ist doch schon die Nachfrage größer geworden.
7: Sagt die Leiterin Iris Doma-Galler. Laut dem Armutsbericht liegt die Region Hannover im Bundesvergleich so ziemlich im Mittelfeld. 16,4% sind hier demnach von Armut betroffen. Der Bundesdurchschnitt liegt bei 16,1%. Anders sieht es in der Region Weser-Ems aus. Dort liegt die Armutsquote bei knapp 21%, hinter Trier Platz 2 im bundesweiten Vergleich. Besonders schwer haben es laut Bericht Rentner, Frauen, Alleinerziehende, Behinderte und Geflüchtete, Menschen, denen Heidi Holz hilft. Die über 80-Jährige engagiert sich seit dem Start der Kleiderkammer 2015.
11: Die Menschen, die zu uns kommen, sind genauso unterschiedlich wie wir alle. Es gibt Menschen, die sehr forsch kommen, andere sind ganz bescheiden und sehr, sehr dankbar. Und man muss sich immer wieder wundern, wofür der Bedarf doch noch da ist bei den Menschen.
7: Ein anstrengender Job, für viele Mitarbeiterinnen und Mitarbeiter aber ein Job aus Überzeugung.
8: Manchmal geht man auch nach Hause und sagt, das war schon wieder ein bisschen viel, wenn wirklich viel los war. Aber grundsätzlich, ich glaube, alle, zumindest bei uns im Team, sagen für sich, das ist sinnvoll, hier was zu tun und den Menschen zu helfen.
7: Sagt Axel Jewski. Zusammen mit den anderen Ehrenamtlichen sorgt er dafür, dass hier bedürftige Menschen von Dienstag bis Donnerstag Kleidung bekommen.
4: Dennoch wieder ein Armutsbericht und wieder einer, der zeigt, dass die Armut im Land zunimmt. Kollege Ingo Zamperoni hat darüber in den Tagesthemen mit dem Soziologen Olaf Groh-Samberg von der Uni Bremen gesprochen. Die erste Frage an ihn war die nach den Hauptgründen. Welche falsche Maßnahmen gegen Armut, falsche Politik oder lässt sich der Trend einfach nur schwer aufhalten?
12: Also in der Tat ist es nicht einfach, die Ursachen zu bestimmen. Und der Trend, den Sie angesprochen haben, ist ein langfristiger. Also eigentlich steigt die Armut in Deutschland schon über die letzten 3 bis 4 Jahrzehnte kontinuierlich an. Und sie hört irgendwie nicht auf zu steigen. Und wir hatten immer wieder andere oder unterschiedliche Phasen. Mal war es die ansteigende Arbeitslosigkeit, dann ist die Arbeitslosigkeit zurückgegangen nach 2004, die Armut aber nicht, sie ist weiter gestiegen. Wir hatten eine Ausdehnung des Niedriglohns. In den letzten Jahren haben wir gesehen, dass das Mindestlohngesetz beim Niedriglohn geholfen hat. Aber ja, dann kam Pandemie und weitere Krisen. Also der Trend einer ansteigenden Armut scheint nicht aufzuhalten zu sein.
13: Die Bundesregierung will es trotzdem versuchen, diesen Trend aufzuhalten, will zeitnah die Sozialversicherungen und das Steuersystem reformieren. Das soll Kosten senken, soll mehr Wachstum für die Wirtschaft bringen, sprich mehr Wohlstand. Vor dem Hintergrund des heutigen Berichts, was sollte in diesem Reformpaket drin sein?
12: Also man muss bezweifeln, dass weitere Kürzungen im Sozialstaat, die angeblich Wachstum generieren sollen, was dann unten ankommt, dass diese Strategie funktioniert. Das würde ich sehr stark bezweifeln. Denn ja, wie gesagt, die Armut wächst und Kürzungen im Sozialstaatsbereich, auch wenn damit die Hoffnung verbunden werden soll, dass das Wohlstand generiert, da hätte ich meine Zweifel, dass der am Ende unten ankommt. Ich glaube, wir müssen wirklich viel eher darüber nachdenken, wie wir die Sozialsysteme wirklich besser armutsfest machen können.
13: Und wie könnten wir das? Haben Sie da Vorschläge?
12: Naja, eben nicht durch Kürzungen, sondern durch eine bessere Grundsicherung, vielleicht auch durch eine solidere Grundsicherung. Dadurch, dass wir gucken, dass wir die Renten stabilisieren. Dieser Bericht zeigt ja auch auf, dass wir jetzt in den letzten Jahren eine deutlich zunehmende Altersarmut haben, die wir eigentlich schon vor 10 Jahren prognostiziert haben, weil das war absehbar, dass die kommen wird. Also wären auch Rentenkürzungen hier ein Problem, vor allem eben am unteren Rand. Also man muss gucken, dass die Sozialversicherungssysteme am unteren Rand armutsfester werden, aber dass auch die Grundsicherung eben besser greift.
13: Die Studie weist ja auch eine Kluft zwischen Regionen in Deutschland auf. Wird sich die auch weiter verstärken?
12: Ja, also auch da hatten wir unterschiedliche Entwicklungen. Also die Kluft zum Beispiel zwischen Ost- und Westdeutschland ist jetzt nicht dramatisch weiter aufgegangen. Die ist noch da, aber hat sich eigentlich tendenziell ein klein bisschen geschlossen. Dafür sehen wir jetzt, dass wir eine Nord-Süd-Kluft zunehmend haben. Also auch regionale Disparitäten spielen natürlich eine Rolle.
13: Und gleichzeitig sehen wir auch einen Anstieg der Zahl sogenannter Superreicher. Geht da die Schere arm-reich wirklich auch weiter auseinander oder sind das halt nur die Extremen an den Rändern?
12: Nein, absolut nicht. Das ist in der Tat der zentrale Punkt. Die Zunahme der Armut geht wirklich einher, auch schon seit Jahrzehnten, mit einer Zunahme auch des, nicht nur des Superreichtums, der hat auch extrem zugenommen. Aber wir sehen auch, dass in den oberen Einkommensbereichen, in den Wohlstandslagen, dass wir auch da eine kontinuierliche Zunahme haben. Also wir haben nicht nur eine starke Armut in diesem Land, wir haben mittlerweile auch eine sehr große Gruppe, das sind mittlerweile über ein Viertel der Bevölkerung, die in sehr wohlhabenden Lagen leben. Und diese Gruppe ist genauso stark expandiert oder angestiegen wie am unteren Rand die Gruppe der Armut und entsprechend schrumpft der Anteil der Menschen in Deutschland, die sich in mittleren Lagen bewegen. Also es ist eine Polarisierung oben und unten.
13: Und welche Auswirkungen hat das dann auf die Gesellschaft, auf den Zusammenhalt hier auch hierzulande?
12: Ja, gravierende, würde ich schon denken. Und ich glaube, dass man es auch sehen kann. Man sieht es etwa an der Entwicklung des politischen Vertrauens, das in unteren Einkommensgruppen tatsächlich sehr stark weggebrochen ist, während es in den oberen noch recht stabil ist. Wir sehen es an vielen Konflikten, an gesellschaftspolitischen Themen, die wir zu verhandeln haben. Wir haben viele Transformationen als Gesellschaft vor uns, wo es wichtig ist, dass die Gesellschaft zusammenwirkt, dass wir einen Zusammenhalt haben und dass wir gemeinsam an diesen Transformationen arbeiten. Das wird sehr schwierig, wenn es so große ökonomische Ungleichheiten in diesem Land gibt, sodass die Unteren immer befürchten müssen, dass sie erneut diejenigen sind, die den Kürzeren ziehen, während am oberen Rand, sag ich mal, sich reiche oder wohlhabende Menschen aus vielen Dingen auch rauskaufen können, die in diesem Staat nicht gut laufen.
4: Sagt der Soziologe Olaf Groß-Samberg von der Uni Bremen in den ARD-Tagesthemen.
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4: Ein Termin führte Kanzler Merz gestern an den Scharmützelsee, dort im brandenburgischen Bad Saarow. 50 Kilometer Luftlinie vom Kanzleramt entfernt tagte das Ostdeutsche Wirtschaftsforum und der Kanzler war der Hauptredner. Er sehe keinen Grund für Schwarzmalerei. Es liegen sehr gute Jahre vor uns, so der CDU-Vorsitzende und Regierungschef und ratterte Erfolgsbeispiele herunter. Das taten vor ihm schon Digitalminister Wildberger und Ministerpräsident Woidke. Bleibt die Frage, warum dann die anhaltende Unzufriedenheit in Ostdeutschland, die sich auch aufs Wahlverhalten auswirkt?
14: Irgendwann sagt Carsten Wildberger selbst, was allen in Bad Saarow klar ist. Der Bundesminister für Digitales und Staatsmodernisierung ist die Vorband. Er soll einheizen, bevor der Hauptakt auftritt, bevor der Kanzler kommt. Und Wildberger heizt. Es gehe doch voran. 16 Milliarden Euro Bürokratie und Verwaltungskosten sollen abgebaut werden. Die Hälfte davon sei schon auf dem Weg. Das Glasfasernetz werde ausgebaut, die Verwaltung digitalisiert.
15: Beispiel: die digitale Identität, die EUDI-Wallet. Ich habe mich festgelegt, Januar 2027 geht's los. Wir liegen im Zeitplan. Aber der eigentliche Wert dieser Wallet, ähnliche Logik, liegt im Ökosystem um die Wallet herum. Vom Mobilfunkvertrag über die Bankauthentifizierung bis zum digitalen Altersnachweis.
14: 150 Firmen würden schon an Anwendungen für das digitale Portemonnaie, die EUDI-Wallet, arbeiten, sagt Wildberger. Weg von einer Kultur der, Zitat, atomisierten Verantwortung, in der alle kommentieren, aber niemand liefern wolle. Das gibt Applaus in Bad Saarow und den nimmt Friedrich Merz gern mit und betont, wie zuvor schon viele andere Redner auf dem Wirtschaftsforum, ostdeutsche Unternehmen seien doch Veränderung gewohnt.
16: Sie sind uns also im Osten gegenüber dem alten Westen sozusagen voraus mit der frischen Erinnerung daran, was das bedeutet, ein Land durch eine solche Transformation zu führen. Und Sie haben diese Chance in Ostdeutschland genutzt. Meine Damen und Herren, Ostdeutschland ist wirtschaftlich lange schon nicht mehr die Aufholregion unseres Landes.
14: In den letzten Jahren habe der Osten bei der wirtschaftlichen Dynamik vor dem Westen gelegen. Merz spricht von einer Schlüsselrolle bei der Modernisierung des Landes und verweist auf Universitäten und Forschung in Görlitz, Magdeburg, Halle und Jena.
16: Diese Forschungslandschaft ist ein enormer Standortvorteil für ganz Deutschland von internationaler Dimension. Meine Damen und Herren, was die Sachsen so schön Silicon Saxony nennen, ist heute eines der bedeutendsten Mikroelektronik-Cluster ganz Europas. Ich weiß nicht, ob Sie das alle wissen, aber jeder dritte Chip in Europa, der gefertigt wird, stammt mittlerweile aus Sachsen.
14: Sehr erfreulich, sagt Merz, zumal Investitionen in Höhe von 10 Milliarden Euro anstehen. Auch Wasserstoffentwicklung finde sich im Osten. An der, Zitat, Problemlösungskompetenz des Landes habe er keine Zweifel, sagt der Kanzler. Viel Lob, viel Selbstbewusstsein also. Kritik ist, wenn dann, nur sehr abstrakt zu hören. Dafür ein Appell. Derselbe wie zuvor auch bei den Regierungschefs und der Chefin aus Brandenburg, Mecklenburg-Vorpommern und Sachsen-Anhalt.
16: Das Hoffen auf einen großen Befreiungsschlag, auf den großen Tag, auf den großen Big Bang, der alle Probleme auf einmal löst, meine Damen und Herren, den wird es nicht geben. Aber es kann umgekehrt einen Big Bang geben, der dann nicht zum Besseren und zum Guten führt.
14: Wahlsiege der AfD soll das heißen, wären für die ostdeutsche Wirtschaft keine gute Nachricht. Auch dafür bekommt Friedrich Merz in Bad Saarow viel Applaus.
4: Martin Adam über den Ostdeutschen Wirtschaftsforum in Bad Saarow. Australien hat's vorgemacht, einige andere Länder sind nachgezogen und auch in Deutschland wird ein Social-Media-Verbot für Kinder und Jugendliche unter 16 Jahren diskutiert. Die Bundesregierung kann sich das vorstellen und die zuständigen Ministerinnen, Bildungsministerin Karin Prien und Justizministerin Stefanie Hubig suchen schon mal das Gespräch mit genau denen, die es betrifft, also den Jugendlichen. Amelie Ernst war am Potsdamer Dalton-Gymnasium dabei.
17: Wenn es nach Bundesjustizministerin Stefanie Hubig von der SPD und Bundesbildungsministerin Karin Prien von der CDU geht, dann gilt künftig auch in Deutschland für Kinder und Jugendliche unter 16 ein Social-Media-Verbot. Warum? Das erläutern die beiden den Schülerinnen und Schülern in der Aula des Potsdamer Dalton-Gymnasiums.
18: Bei Social Media bis 14 gar nichts. Zwischen 14 und 16 soll es so eine Jugendversion geben. Und ab 16 dann soll jeder und jede machen dürfen, was sie will. Aber eben mit so einer Voreinstellung, die erstmal wenig erlaubt.
19: Es ist ein Stück weit altersabhängig und umso älter Kinder und Jugendliche werden, umso stärker muss man sie in die Lage versetzen, sich selber zu schützen.
17: Doch die Zuhörerinnen und Zuhörer sind teils skeptisch. Klar, Kinder und Jugendliche müssten im Netz geschützt werden, meint auch Julius aus der 7. Aber eine starre Altersgrenze findet er schwierig.
20: Allerdings denke ich, dass ein Verbot oder eine Regulierung jeder Art, die irgendwas einschränkt, mehr Nachteile als Vorteile mit sich bringt, indem man das Problem eher verschiebt auf später. Weil, ich meine, wenn man jetzt einem Jugendlichen, der jetzt 17 Jahre alt ist, eine höhere Medienkompetenz als einem Jugendlichen, der 16 Jahre alt ist, zuweist, dann sehe ich da drin jetzt nicht gerade die Gerechtfertigung.
17: Die Ministerinnen nicken verständnisvoll. Auch ihre Meinung sei noch nicht final, sagen sie. Schließlich wolle man noch die Einschätzung der Expertenkommission abwarten und den Jugendlichen zuhören, so wie Jonna aus der 10. Klasse.
2: Ich glaube, man sollte teilweise nicht nur uns jüngere Kinder, sondern auch ältere Menschen vor Social Media schützen. Weil teilweise meine Großeltern zum Beispiel haben noch weniger Medienkompetenz als ich.
17: Gerade auch ältere Erwachsene müssten über Social Media, Algorithmen, Falschinfos und Suchtgefahren aufgeklärt werden. Die Debatte um ein Social Media Verbot für Kinder und Jugendliche greife daher zu kurz. Außerdem wüssten gerade Jugendliche schnell, wie man ein Verbot umgehen könne, merken die Schülerinnen an. Auch da allgemeine Zustimmung auf dem Podium. Trotzdem sei ein Verbot richtig und wichtig, meinen CDU-Bildungsministerin Karin Prien und ihr Brandenburger Amts- und Parteikollege Gordon Hoffmann.
21: Das machen wir übrigens bei anderen gefährlichen Substanzen oder Verhaltensweisen ja auch. Das ist ja gar nichts Neues. Man würde ja auch nicht auf die Idee kommen und sagen, naja, also an Alkohol muss man sich auch gewöhnen. Da muss man einem Achtjährigen schon mal die Möglichkeit geben, dass er selber so seine Erfahrung macht.
22: Und trotzdem geht es ja bei so einem Verbot auch immer um die Frage, erleichtere ich den Zugang oder mache ich es möglichst schwer? Und ich glaube, dass auch über so ein Verbot eine gewisse Sensibilisierung für die Gefahren erfolgt. Und deshalb würde ich mir schon wünschen, dass man da stärker durchgreift.
4: Heißt es im Beitrag von Amelie Ernst. Diskutiert wird ein Social-Media-Verbot für Jugendliche bis 16.
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4: Und da feiern wir heute den Geburtstag von Allen Ginsberg. Der wurde heute vor 100 Jahren geboren. Florian Pentsch.
23: Es ist 1956. Im Foyer eines Studentenwohnheims der Reed University in Portland, Oregon, trägt ein etwas zerzauster junger Mann ein etwa halbstündiges Gedicht vor. In Anzug und Krawatte, an einen Tisch gelehnt und wild gestikulierend. Ein Tonband läuft mit.
24: I saw the best minds of my generation destroyed by madness, starving.
23: Lachen und Applaus, als der 30-jährige Beat-Poet Allen Ginsberg Howl vorträgt. Ein Jahr zuvor hatte er das Gedicht zu Papier gebracht. Ein Jahr später sollte er dafür vor Gericht stehen, wegen Verbreitung obszönen Schrifttums. Mit Howl, Geheul, seiner schonungslosen Anklage gegen Konformität, Militarismus und moralischer Enge trifft Ginsberg einen Nerv in einer wütenden US-amerikanischen Nachkriegsgeneration. Sie fühlt sich ausgebeutet, orientierungslos, hungrig nach Literatur, Drogen, Sex und Opposition und findet all das im Geheule der Beat-Generation, die
25: auf dem Union Square erzkommunistische Pamphlete verteilten, schluchzend und sich entkleidend, während die Sirenen von Los Alamos sie niederheulten und die Wall Street runterheulten und die Staten Island-Fähre heulte auch, die weinend zusammenbrachen in weißen Turnhallen, nackt und zitternd vor der Maschinerie anderer Skelette.
23: Die Beats in einer Ginsberg-Gedichtzeile. Sie wedeln mit ihren Genitalien und ihren Manuskripten. Er wächst in New Jersey auf, als Sohn eines Dichters und einer bekennenden Kommunistin und schreibt als Teenager, während der Zweite Weltkrieg tobt, in sein Tagebuch.
25: An die Historiker. Ich werde ein Meister sein, wahrscheinlich in der Literatur ein genialer Meister, ein Egozentriker, wahrscheinlich ein Schizo, aber auf jeden Fall die ersten beiden. I'm a roadrunner,
23: honey. Es folgen über 50 Jahre Lyrik, Musik, Protest, Drogen, Kontroverse. Ein National Book Award, eine Robert Frost Medaille, eine langjährige offene und öffentliche Beziehung mit dem Dichter Peter Orlovsky.
25: Mein Ziel ist die Befreiung der Massen aus der Misere,
23: schreibt Allen Ginsberg 1973 und lässt sich als Schlüsselfigur der Hippie-Bewegung inszenieren. Zu seinen Weggefährten und künstlerischen Begleitern zählen neben den Beats Patti Smith, John Lennon, Timothy Leary und Bob Dylan. Oh, where have you been? Mit Bob Dylan besucht Ginsberg 1975 vor laufenden Kameras das Grab seines Freundes und Kollegen Jack Kerouac und diskutiert die Kunst und das Sterben. Du bist auch bald dran, sagt Ginsberg zu Dylan. Dylan antwortet, für mich bitte keinen Grabstein.
26: What graves have you seen?
27: Victor Hugo's grave.
26: So, that's what's gonna happen to you?
27: No, I want to be in an unmarked grave.
23: Wer ist dieser Allen Ginsberg? Fragt ihn ein Reporter 1991, 6 Jahre vor Ginsbergs Tod.
26: There is none. Naturally.
25: Es gibt kein, natürlich nicht. Alle Teile des Ichs sind flüchtig. Ich bin Jude, ich bin Buddhist, ich bin schwul, ich war ein Freund von Kerouac. Mein Vater zeugte mich und hieß Louis, meine Mutter war verrückt und hieß Naomi. Ich bin Amerikaner, ich komme aus New York. Es ist sinnlos, sich auf irgendetwas zu berufen, außer auf den Beruf. Also bin ich nur eins, ein Dichter.
23: Der Dichter Allen Ginsberg kam am 3. Juni 1926 in Newark, New Jersey, auf die Welt. Heute vor 100 Jahren.
4: Der Stichtag war das von Florian Bentsch. 3.25 Uhr.
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3: Mit Jan Möller, wenn nicht jetzt, wann dann von den Höhnern. Das war 2007 der große Hit bei der Handball-Weltmeisterschaft. Das deutsche Team hat damals ja auch tatsächlich den Titel geholt. Und dieses Motto, wenn nicht jetzt, wann dann, das gilt nun auch für Deutschlands besten Tennisspieler Alexander Zverev bei den French Open. Es könnte wirklich was werden mit seinem ersten Grand-Slam-Titel. Die vermeintlich größten Konkurrenten, Jannik Sinner und Novak Djokovic, sind schon raus. Carlos Alcaraz ist wegen einer Verletzung gar nicht erst dabei gewesen. Und Zverev selbst, der steht im Halbfinale und hat bislang durchweg überzeugt, auch gegen den erst 19-jährigen Rafael Jodar aus Spanien. 7:6, 6:1, 6:3 stand es am Ende für den Weltranglisten-Dritten aus Hamburg. Und für uns war Guido Ringel dabei.
5: So ist Alexander Zverev kaum zu bezwingen. Hart von der Grundlinie, extrem wenig Fehler und immer wieder dieser sensationelle Aufschlag. Das musste auch der Shootingstar der Szene, Rafael Jodar aus Spanien, anerkennen und hinnehmen. Der junge Mann aus Madrid konnte hier und da zeigen, was er schon kann. Und das ist viel, aber bei weitem nicht genug, um den Hamburger Zverev im Viertelfinale in Bedrängnis zu bringen. Der Deutsche steht im Halbfinale.
6: Ich glaube, es war schon entscheidend, dass ich dann irgendwann auch flacher gespielt habe, irgendwann auch schneller gespielt habe, so dass ich auch selber Druck machen konnte. Und er hatte einen unfassbaren Rhythmus am Anfang und ich halt nicht. Und sobald es das so ein bisschen geändert hat, fand ich, dass ich ein super Match gespielt habe.
5: Wahrscheinlich ist das aktuell der beste Zverev, den es je gab. Kein schlechter Zeitpunkt dafür, ein Grand-Slam-Turnier. 3 Sätze nur gegen Rafael Jodar, dem nach seinen Matches und Leistungen in den letzten Wochen viel mehr zugetraut wurde, auch gegen Zverev. Aber der Deutsche hatte als der große Favorit auf den Titel im Stade Roland-Garros einfach zu viel zu bieten. Selbstbewusst spielte Zverev und mit diesem immensen Druck, dem keiner standhalten konnte, auch der vermeintlich neue Star Jodar nicht. Dessen Zeit wird noch kommen, ganz sicher. 2026 in Paris aber ist die Zeit des Alexander Zverev.
3: Ja, im Halbfinale am Freitag trifft er wieder auf einen aufstrebenden Jungstar, auf den 20-jährigen Tschechen Jakub Menschik, der hat den noch ein Jahr jüngeren Brasilianer João Fonseca geschlagen, ebenfalls überzeugend in 3 Sätzen, 6:4, 6:3 und 7:6. Und auch bei den Frauen steht die erste Halbfinalpaarung schon fest, da trifft die Ukrainerin Marta Kostyuk auf Mira Andreeva aus Russland. Vom Tennis zum Fußball, in der kommenden Woche beginnt ja die Weltmeisterschaft der Männer und das deutsche Team ist am Abend um kurz vor 22:30 in den USA angekommen. Mit dem Linienflug LH434 ging's nach Chicago, da steigt am Samstag der letzte Test gegen die USA. Und dann wird es auch schon langsam ernst. Für die DFB-Frauen dagegen geht es in den kommenden Tagen erstmal noch darum, sich für ihre WM zu qualifizieren. Die findet im kommenden Jahr in Brasilien statt. Mit einem Sieg am Freitag in Köln im vorletzten Quali-Spiel gegen Norwegen wäre alles klar, aber es gibt da ein paar Personalprobleme, unter anderem auch im Tor. Christian Schulze berichtet.
8: Die Schmerzen waren ihr anzusehen und an Paraden mit Flugeinlagen war nicht zu denken. 3 Tage vor dem vorletzten und möglicherweise schon entscheidenden WM-Qualifikationsspiel gegen Norwegen beendete Nationaltorhüterin Ann-Kathrin Berger das Training in Köln letztlich vorzeitig. Ihr Einsatz am Freitag bleibt fraglich.
9: Eine Prellung tut einfach weh. Morgen kann wieder alles weg sein. Morgen kann es noch schlimmer werden. Also man weiß es einfach nicht. Und dann mal sehen, ob es bis Freitag reicht.
8: Die Bauchverletzung hatte sich Berger vor 2 Wochen im Spiel für ihren US-Verein Gotham FC bei einem Zusammenprall zugezogen. In Köln versuchte sie es mit einem Klebepolster im Nierenbereich. Ob das eine Lösung sein kann, wird sich zeigen.
9: Natürlich müssen wir ein paar Sachen jetzt gerade austesten. Ich habe Schmerzen, aber ich glaube, manche Schmerzen sind einfach aushaltbar. Und das versuchen wir jetzt gerade auszutesten, wie weit wir gehen können.
8: Norwegen ist der einzige Konkurrent, der den deutschen Frauen Platz 1 in der Gruppe und damit das direkte WM-Ticket für Brasilien noch streitig machen kann. Bei einem Sieg in Köln ist Deutschland vorzeitig qualifiziert. Dafür muss im Vergleich zum enttäuschenden 0:0 im vergangenen Quali-Spiel in Österreich aber eine Leistungssteigerung her. Egal, ob mit Berger im Tor oder ohne sie.
3: Deutschland gegen Norwegen am Freitag um 20.35 Uhr ist Anpfiff in Köln und das letzte Quali-Spiel in Slowenien, das folgt dann am Dienstag.
4: Der Sport war das mit Jan Möller. 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
1: Um 3.30 Uhr mit Juliette Groß. Die Generalversammlung der Vereinten Nationen entscheidet heute, ob Deutschland 2027 und 2028 einen Sitz im UN-Sicherheitsrat bekommt. Deutschland steht eine Kampfabstimmung bevor, weil auch Österreich und Portugal in das Gremium wollen. Aus New York, Martin Ganselmeier.
2: Die beiden kleineren Staaten hatten ihren Hut deutlich früher als Deutschland in den Ring geworfen. Portugal hat enge Kontakte zu Lateinamerika.

0: Euro, der über ein Nettovermögen von 1 Million Euro hinausgeht, müsse mit einer Vermögensteuer belegt werden. Außerdem sollten die reichsten Deutschen eine extra Vermögensabgabe leisten. Der DGB fordert 10% auf alle privaten Nettovermögen ab 10 Millionen Euro, die über 20 Jahre abgetragen werden könnten. In Albanien haben tausende Menschen gegen ein Luxusbauprojekt protestiert, das mit dem Schwiegersohn von US-Präsident Trump, Jared Kushner, in Verbindung steht. Kushners Unternehmen will auf der albanischen Insel Sarzan ein Luxusresort eröffnen. 1,4 Milliarden Euro sollen investiert werden. Die Sonderstaatsanwaltschaft zur Bekämpfung von Korruption und organisierter Kriminalität in Albanien hat nach eigenen Angaben Ermittlungen zu dem Bauprojekt eingeleitet. Noch nie waren Waldbrände in Europa so schlimm wie im letzten Jahr. Mehr als 1 Million Hektar Land sind verbrannt, vor allem in Spanien, Portugal und Griechenland. Jetzt will die EU reagieren. Sie plant für diesen Sommer ihren bisher größten Einsatz gegen Waldbrände. Jan Busche berichtet aus der NDR Nachrichtenredaktion, was geplant ist.
1: Das Besondere ist, Feuerwehrleute aus ganz Europa werden in verschiedenen Ländern im Sommer fest stationiert. Konkret sind es fast 800 Feuerwehrkräfte aus 14 Staaten. Sie kommen in besonders kritischen Waldbrandländern zum Einsatz. Zypern zum Beispiel, Griechenland, Italien, Frankreich, Spanien oder Portugal. Außerdem stationiert die EU in diesen Ländern 22 Flugzeuge und 5 Helikopter aus der EU-Flotte, die im Notfall schnell Waldbrände aus der Luft bekämpfen können. EU-Kommissionspräsidentin von der Leyen nennt es europäische Solidarität in Aktion.
0: Das Wetter in Deutschland. Tagsüber wechselt aus Sonne und Wolken mit Schauern und Gewittern, Höchstwerte 18 bis 23 Grad. Morgen heiter von Westen her Schauer und Gewitter, Höchstwerte 18 bis 25 Grad. Am Freitag gebietsweise Schauer und Gewitter 15 bis 22 Grad. Am Sonnabend freundlich, einzelne Schauer und Gewitter möglich, 18 bis 24 Grad. Das waren die Nachrichten.
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3: Und da sieht es soweit gut aus, bis auf bei der A1 Lübeck Richtung Hamburg an der Norderelbbrücke. Da gibt es Stau in beiden Richtungen aufgrund eines Schwertransportes. Ich wünsche Ihnen eine gute und sichere Fahrt. Kommen Sie gut an.
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3: Mit Milat Kupay. Mit großer Sorge, so Bundeskanzler Merz, schaut die Bundesregierung auf die jüngste Eskalation der Gewalt im Süden Libanons. Die Terrormiliz Hisbollah müsse sofort aufhören, die Menschen in Israel anzugreifen und sie müsse ihre Waffen niederlegen. Gleichzeitig rief Merz Israel dazu auf, die vereinbarte Waffenruhe einzuhalten. Die Lage im Nahen Osten ist auch ein Thema der neuesten Folge des NDR-Podcasts Streitkräfte und Strategien. 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
4: Wie mächtig ist eigentlich einer, der dauernd ein Machtwort sprechen muss? Diese Frage stellt sich mit Blick auf Donald Trump und seine mitunter verzweifelt wirkenden Versuche, den Krieg mit dem Iran zu beenden. Der US-Präsident war erneut unter Druck geraten, nachdem das Regime in Teheran Anfang der Woche gedroht hatte, die Verhandlungen für ein Friedensabkommen auszusetzen, weil die Waffenruhe am Kriegsschauplatz Libanon tagtäglich gebrochen werde. Als anhaltendes Verbrechen bezeichnet Irans Führung Israels massives militärisches Vorgehen gegen die pro-iranische Hisbollah-Terrormiliz im Südlibanon, dem immer wieder auch Zivilisten zum Opfer fallen und das mindestens 1 Million Menschen zur Flucht gezwungen hat, zuletzt auch aus der Hauptstadt Beirut. Benjamin Netanyahu hatte den israelischen Streitkräften den Befehl gegeben, ihre Offensive zu verstärken und weite Teile des Südlibanon zu besetzen, was auch international zunehmend für Kritik sorgt. Israel rechtfertigt sein Vorgehen mit anhaltendem Beschuss durch die Terrormiliz Hisbollah, die seit Beginn der Waffenruhe mehrere israelische Soldaten getötet habe. Nun hat Donald Trump seinen Freund Bibi Netanyahu angerufen, laut Nachrichtenportal Axios wüst beschimpft und das Besprochene auch prompt gepostet. Zitat: Es werden keine Truppen nach Beirut entsandt und alle Truppen, die auf dem Weg sind, sind bereits umgekehrt. Zitat Ende. Er habe auch mit der radikal-islamischen Hisbollah-Miliz gesprochen, ließ Trump noch wissen, die habe ebenfalls eingewilligt, dass alle Kampfhandlungen eingestellt werden und damit sei klar, Zitat, dass Israel sie nicht angreifen wird und sie Israel nicht angreifen werden, Zitat Ende. Wissen wir

0: eigentlich, wie Netanyahu reagiert hat, Kai?
1: Mit einem Ja, aber, das wäre meine kurze Antwort darauf. Also ja, vorerst sieht Israel von Angriffen auf die Stadt Beirut ab. Wobei die Verwirrung schon damit ja losgeht, dass Trump von Bodentruppen, also von Truppen sprach, wie du gerade zitiert hast, die nun nicht in Richtung Beirut entsandt würden. Das war ja aber auch nie vorgesehen. Es war stets nur die Rede von Luftangriffen. Die sollen nun tatsächlich ausbleiben. Jetzt kommt das Aber. Netanyahu hat eingeschränkt, sollte die Hisbollah nicht aufhören, israelische Städte und Bürger anzugreifen, werde Israel seinerseits terroristische Ziele in Beirut ins Visier nehmen. Daher heißt es abwarten, ob diese Teilzusage beider Seiten hält. Aber möglicherweise noch viel bedeutsamer, Israel hat keineswegs vor, seine Bodenoffensive im Südlibanon zu beenden, über die du ja gerade schon gesprochen hast. Die Armee dringt dort derzeit so tief in libanesisches Gebiet vor, wie seit Jahrzehnten nicht mehr. Und insbesondere die Eroberung der Festung Beaufort, einer alten Kreuzfahrerburg, die gilt ja militärisch wie symbolisch als sehr bedeutsam. Und diese Burg war 1982 von Israel eingenommen und bis ins Jahr 2000 gehalten worden. Das alles ruft Erinnerungen an die israelische Besetzung des Südlibanon in den 80er und 90er Jahren wach. Was Tel Aviv damit bezweckt, hast du auch schon erklärt, ist völlig klar. Es will eine Pufferzone, um sich vor tödlichen Hisbollah-Raketenangriffen zu schützen. Denn genau hinter dieser Linie befinden sich die Hisbollah-Abschussrampen. Aber so ein Militäreinsatz geht einher mit zivilen Opfern, geht einher mit der Vertreibung hunderttausender Menschen. So berichten es ja auch unsere Korrespondentinnen und Korrespondenten. Und ob Israel es eben auf diese Weise schafft, mehr Sicherheit zu erreichen oder ob es nicht vielmehr die Hisbollah damit stärkt, ist eine bislang nicht beantwortete Frage.
0: Vor dem Hintergrund, wie bewertest du Trumps Telefonate? War das ein Machtwort in letzter Minute, um die Friedensverhandlungen mit Teheran nicht zu gefährden? Und ist es dem Iran damit gelungen, einen Keil zwischen Israel und die USA zu treiben?
1: Bei Trump klingt das natürlich so, als habe er ein Machtwort gesprochen und Netanyahu höre auf ihn. Aber die große Frage lautet, wer hat das letzte Machtwort? Keil ist jetzt vielleicht ein noch zu großes Wort für das, was sich zwischen den USA und Israel auftut, aber was der Iran zumindest bewirkt hat, ist der Weltöffentlichkeit vor Augen zu führen, dass die Kriegsziele der USA und Israels nicht komplett deckungsgleich sind. Israel will die Gelegenheit nutzen, die Gefahrenherde in der gesamten Region auszuschalten, als da sind Iran, Hamas und eben die Hisbollah, und hat daher eigentlich kein Interesse an einem schnellen Ende des Einsatzes im Libanon. Trump hingegen braucht, auch mit Blick auf die Kongresswahlen im Herbst, dringend einen belastbaren Waffenstillstand. Wenn der Iran aber darauf beharrt, dass der Libanon Teil einer Vereinbarung sein muss, das heißt, dass dort auch Israel nicht mehr angreift, dann wird's kompliziert. Die USA versuchen, so gut es geht, die beiden Konflikte Libanon und Iran zu trennen. Aber dagegen hat Teheran natürlich etwas und will damit bei Trump auch den Eindruck erwecken, dass Israel einem Frieden im Weg stehe. Das alles ist verzwickter und komplizierter, als sich der, ich habe bereits 8 Kriege per Fingerschnipsen beendet, Präsident das so vorgestellt hatte. Und noch komplizierter wird es natürlich dadurch, dass die libanesische Regierung ja eigentlich mit Israel in den USA weiter verhandelt, aber es eben bislang nicht schafft, die Hisbollah in den Griff zu bekommen.
0: Der US-Präsident, der wirkt nach mehr als 3 Monaten Krieg im Nahen Osten jedenfalls zunehmend gefangen zwischen dem, was der Iran fordert, dem, was Trump selbst will, dem, was seine Republikaner unterstützen und dem Empfinden der amerikanischen Öffentlichkeit. Mehr zu Trumps Außenpolitik gleich in unserem Schwerpunkt mit der Politikwissenschaftlerin und Buchautorin Catherine Klüver-Ashbrook. Aber zunächst, wie gewohnt, ein Blick auf die Lage, Kai, und da beginnen wir mit Russland und der Ukraine.
1: Wir mussten befürchten, Stefan, dass Russland seine massiven Luftangriffe fortsetzen würde, nach der Androhung, dies systematisch in Anführungsstrichen zu tun. Und genau so ist es gekommen. Landesweit, aber auch mit starkem Beschuss der Hauptstadt Kiew in der Nacht zu Dienstag, also zu heute früh, hat die russische Armee ukrainischen Angaben zufolge bei seinem jüngsten Großangriff 73 Raketen und 656 Drohnen abgefeuert. In der Mehrzahl wurden die abgefangen, aber eben nicht alle. 38 Objekte seien getroffen worden, heißt es von ukrainischer Seite. Es gab Todesopfer und Dutzende Verletzte. Allein in der Stadt Dnipro stieg die Zahl der Todesopfer bis Dienstagmittag auf 11. Ob das den US-Präsidenten aus seinem ukrainischen Tiefschlaf weckt und er dem ukrainischen Präsidenten Selenskyj die ja so händeringend benötigten Waffen zur Flugabwehr liefert, daran gibt es trotzdem weiter Zweifel. Erwähnenswert finde ich bei all dem noch, dass offenbar eine Waffe zum Einsatz kam bei diesen russischen Angriffen, mit der Moskau äußerst sparsam eigentlich umgeht, eine Hyperschallrakete, nicht die Oreschnik diesmal, sondern eine, die sich Zirkon nennt.
0: Ja, und es ist nicht das erste Mal, dass Russland diese Zirkon-Rakete einsetzt, übrigens normalerweise seegestützt, aber hilf uns nochmal auf die Sprünge, worum genau es sich dabei handelt.
1: 8 dieser Zirkon-Lenkwaffen sind ukrainischen Angaben zufolge diesmal zum Einsatz gekommen und es erhärtet den von mir erst vor wenigen Tagen geäußerten Verdacht, dass Russland die Ukraine zynischerweise als Testfeld seines Raketenarsenals missbraucht. Es gibt ja ein sehr begehrtes Mineral gleichen Namens, Zirkon, das extrem hart und hitzebeständig ist, unter anderem beim Bau von Atomreaktoren deshalb auch benötigt wird. Und es spricht viel dafür, dass dieses Mineral sozusagen Pate stand bei der Namensgebung, was aber nicht heißt, dass die Hyperschallwaffe deshalb Zirkon enthalten muss. Erstmals erwähnt wurde diese Rakete 2011, dann wurde es ein bisschen ruhig, es wurde offenbar jahrelang getestet, bis dann im Februar 2024 erstmals Trümmerteile der Zirkon nach einem Angriff in der Ukraine gefunden wurden. Machthaber Putin bestätigte auch kurz darauf den Einsatz dieser Rakete. Der Ukraine gelang es jedoch offenbar danach, die Zirkon, die russischen Angaben zufolge mit 8-facher Schallgeschwindigkeit unterwegs ist, bei einer weiteren Attacke abzufangen, was Militärexperten zufolge darauf schließen lässt, dass die russischen Angaben übertrieben sind. Das kennen wir schon von der Oreschnik-Rakete und sich der Flug eben vor dem Einschlag verlangsamt. Alles in allem dienen diese Einsätze aber durchaus dazu, solcherlei Lenkwaffen zu testen und weiter zu verbessern. Und dass Russland seine Luftschläge noch ausweiten wird, davon müssen wir leider ausgehen, weil es eben an den Frontlinien wenig Bewegung gibt und die Ukraine auch russischen Militärbloggern zufolge in den besetzten Gebieten sehr erfolgreich russische Nachschubrouten angreift und zerstört. Das gilt für Lugansk etwa, aber auch für den Süden des Landes, wo sich die Frage stellt, ob die Ukraine hier demnächst eine Gegenoffensive zur Rückeroberung ihres Landes beginnen könnte. Jedenfalls zusammengefasst, militärisch derzeit ist die Lage für Russland eher schwierig, auch wenn unser Experte Franz Stefan Gadi am Freitag ja davor gewarnt hatte, bereits von einer Trendwende zu sprechen.
0: Ja, und schwierig für Russland ist auch die wirtschaftliche Lage zunehmend, zumal die Ukraine mit weitreichenden Drohnen, Ölraffinerien und Verladestationen angreift und trifft. Und auch die russische Schattenflotte gerät ja zunehmend unter Druck.
1: Ja, nur die Frage ist der Druck hoch genug? Denn die Europäer und gerade die Deutschen müssen sich ja beständig vorwerfen lassen, eben nicht zupackend genug zu sein bei der Eindämmung der russischen Schattenflotte. Frankreich allerdings hat nun zum 4. Mal bereits ein russisches Schiff aufgebracht, das mutmaßlich zu dieser Flotte gehört. Staatspräsident Macron postete sogar ein kleines Video, in dem sich Einsatzkräfte im Atlantik auf diesen Öltanker abseilen. Es handelt sich um ein Schiff namens Tagore, das der französischen Seepräfektur zufolge im russischen Arktishafen Murmansk auslief und das offenbar mit Sanktionen belegt war und deshalb, und genau darin besteht ja die russische Strategie, diese Sanktionen zu umgehen, unter falscher Flagge unterwegs war, nämlich unter der Madagaskars in diesem Fall. Der Kreml erklärte das französische Vorgehen als illegal, es grenze an Piraterie und Russland hat auch angekündigt, künftig Maßnahmen zum Schutz seiner Schiffe zu ergreifen. In der Tat hatten ja schon mal russische Kriegsschiffe wiederholt Tanker begleitet, etwa auf dem Weg durch den Ärmelkanal, um eben NATO-Staaten von Einsätzen wie diesem französischen abzuschrecken. Aber klar ist auch, Russland kann natürlich nicht jedes Handelsschiff von 2 Begleitbooten eskortieren lassen. Und noch letzter Satz zur Einordnung, Stefan, so spektakulär Aktionen wie diese auch scheinen mögen, die Ukraine ist mit ihren Drohnenangriffen deutlich erfolgreicher dabei, das Füllen von Putins Kriegskasse zu verhindern, als die Europäer es sind mit ihrem Vorgehen gegen die russische Schattenflotte.
0: Danke für den Überblick, Kai. Wir wollen uns im Schwerpunkt dieser Folge nun mit der amerikanischen Außenpolitik beschäftigen. Also mit Trumps Suche nach einem Kurs zwischen Krieg und Frieden. Ich freue mich, dafür die Politikwissenschaftlerin und Buchautorin Catherine Klüver-Ashbrook gewonnen zu haben, eine ausgewiesene Kennerin der USA. Willkommen bei Streitkräfte und Strategien, liebe Catherine.
2: Ja, herzlichen Dank für die Einladung.
0: Wir kennen uns aus meiner Zeit in Washington und duzen uns seitdem, das kurz vorweg, Catherine. Wir haben den Eindruck, dass der US-Präsident ja nach 3 Monaten Krieg fast gefangen wirkt zwischen dem, was der Iran fordert, dem, was Trump selbst will und dem, was seine Republikaner vielleicht noch unterstützen, ganz abgesehen vom Empfinden der amerikanischen Öffentlichkeit. Kannst du mal versuchen zu beschreiben, an welcher Position Trump sich da jetzt gerade befindet?
2: Also es ist eine ziemlich eingeparkte Position in jedem Fall. Die Zeitachse, und das haben wir ja schon zu Anfang des Krieges gesehen, das war nicht die Zeitachse von Donald Trump, es war die Zeitachse von Benjamin Netanyahu. Und dass Donald Trump sich hat einlullen lassen von der Idee, dass über Präzisionsschläge, also ähnlich wie im Herbst des letzten Jahres gegen die Nuklearanlagen des Iran, Fortschritte erlangt werden könnten, die ihn dann als großen Staatsmann dastehen lassen würden. Diese Illusion ist ja sofort zerplatzt. Vor allen Dingen natürlich, weil er auch um sich herum nicht mehr die Beratung hatte, die er vielleicht sogar noch vor 6 Monaten hätte haben können. Die horizontale Eskalation, die der Iran als Strategie gefahren ist, sehr erfolgreich für den Iran gefahren ist. Das hätte ihm sein Iran-Experte Nate Swanson aus dem Nationalen Sicherheitsrat sicher sagen können, wenn er noch da gewesen wäre. Denn in diesem autokratisierenden Amerika sind er, Mike Waltz und andere Seniore-Figuren im Nationalen Sicherheitsrat vor etwa 6 Monaten auf die Straße gesetzt worden, weil die Verschwörungstheoretikerin Laura Loomer diese nicht für ausreichend loyal hielt. Ich beschreibe das nur in diesen Farben, um nochmal deutlich zu machen, wie viel Expertise, wie viel langfristiges Nachdenken umgibt eigentlich den Präsidenten. Und auf der anderen Seite natürlich eben die Druckmomente der Straße. Wir sehen verheerende Zahlen aus der amerikanischen Volkswirtschaft im Übrigen. Der Fed hat gerade noch mal Zahlen daraus rausgebracht zur sogenannten Ernährungsunsicherheit von Amerikanern. Da wird deutlich, dass gerade für die unteren 2/3 der amerikanischen Volkswirtschaft die Kombination aus hohen Heizungs- und Energiepreisen und natürlich die Erhöhung, die sich jetzt schon auch bemerkbar macht bei Lebensmitteln, dazu führt, dass tatsächlich 20% der Amerikaner, die unter $50.000 verdienen, Hunger leiden, Stefan. Und dieser Druck baut sich natürlich auch im Übrigen bei den Republikanern auf, die sich im November für eine Midterm-Wahl stellen müssen. Also die Druckmomente, die sind unterschiedlich, aber tatsächlich die Auswege zu sehen für Donald Trump, wie er vor allen Dingen das wirtschaftliche Rad für das Land rumreißen müsste, das wird aus den möglichen Lösungswegen in Anführungszeichen für den Iran nicht offensichtlich.
0: Gucken wir noch einmal aufs Militärische. Die anfänglichen operativen Erfolge des US-Militärs im Iran, die wurden ja in den USA durchaus bewundert am Anfang. Jetzt hören wir, dass die US-Streitkräfte in den ersten Wochen des Krieges vielleicht ihr Pulver verschossen haben, buchstäblich. Kann das sein?
2: Es gibt einen ganz, ganz neuen Report vom Center for Strategic and International Studies und man muss es diesen Experten quasi überlassen, das auszurechnen. Denn auf der anderen Seite werden ehemalige Journalisten wie ich, Journalisten wie du, aus der Berichterstattung des Pentagon und auch da gab es diese Woche neue Entwicklungen, nicht nur ausgesperrt, sondern der Presseraum wird jetzt als klassifizierter Raum im Pentagon eingestuft. Das heißt, es gibt eigentlich gar keine Zugänge mehr, wie man diese Zahlen direkt vom Pentagon erfragen könnte. Aber es ist genau, wie du beschreibst. Es wird eingeschätzt, die Nutzung zum Beispiel der Tomahawk Land Attack Raketen, dass sie dort 1000 Stück etwa verbraucht haben. Das wäre dann eine Abnahme von ungefähr 32% des sogenannten Stockpiles, also das, was sie als Reserve haben. Und vielleicht wichtiger, weil wir diese Systeme sehr, sehr gut kennen, ist, was die Patriot-Raketen angeht. Da schätzen die Experten ein, der Stockpile hätte zwischen 46% und 61% Schrumpfung schon erfahren können. Das sind schon große Zahlen. Und vor allem nicht nur zählt das CSIS mit, wie du dir vorstellen kannst, sondern eben natürlich auch die Volksrepublik China, die Russische Föderation und wir in der NATO sowieso, Denn wir haben im Juli einen Gipfel in Ankara und die Verschleppung gerade der möglichen Auslieferungsdynamiken, die wir brauchen, auch um unsere Stockpiles zu erhalten, das schwebt natürlich auch im Raum mit.
0: Also unsere Lagerbestände, und du redest von den angekündigten Lieferungen von Raketen ja auch an die NATO-Partner. Ja, das war die Frage. Hexet würde das gerne geheim halten, natürlich, wenn es Lieferschwierigkeiten gibt oder wenn die Lagerbestände abnehmen. Geheimniskrämerei im Pentagon wundert uns nicht. Welche Auswirkungen könnte das haben auf Waffenverkäufe an die Ukraine, an Waffendeals, die mit Taiwan ja schon abgeschlossen sind, und an das, was die NATO eigentlich erwartet hier in Europa?
2: Der erste Vertrag, bei dem das deutlich wurde, da ging es um die Auslieferung an die Schweizer Streitkräfte. Und eben jetzt wird deutlich, dass auf jeden Fall die bestellten Waffensysteme vermutlich sich zeitlich verschleppen werden. Und das wiederum hat dann natürlich Auswirkungen darauf, was tatsächlich den Ukrainern zur Verfügung gestellt werden können, was eben bei uns als Lagerbestände wirklich als Bestand gilt versus als Bestand, der quasi schon gemarkert ist für die Auslieferung an die Ukraine. Die ganze Taurus-Debatte, die hat ja über die letzten paar Tage wieder einen Aufwind gewonnen, gerade aus der Idee zu sagen, naja, vielleicht müsste man unter diesen neuen Umständen nochmal darüber nachdenken, was man denn eigentlich als Lagerbestand klassifiziert, was man zur Selbstverteidigung einschätzt und was man tatsächlich quasi dann auch schon eine Auslieferungsrampe stellen müsste, um zu gewährleisten, dass besonders in diesen Monaten, wo Russland jetzt zwar offensiv extrem stark weitermacht, aber dennoch eigentlich das Momentum immer da ist, wenn Eis und Schnee geschmolzen sind, Landgewinne tatsächlich zu verteidigen und zu vertiefen.
0: Ich will noch einmal zurück auf den Krieg im Nahen Osten und auf einen Kriegsschauplatz, der hier unterberichtet ist. Ich rede vom Libanon. Israels andauernde Offensive gegen Hisbollah dort, trotz offiziell geltender Waffenruhe, die hat in den USA für Verärgerung gesorgt. Wir haben in der Lage schon darüber berichtet. Kommt es jetzt zum Bruch zwischen Trump und Netanyahu, die sich ja nicht nur als Verbündete, sondern auch als Freunde bezeichnen?
2: Also es muss ein ziemlich gruseliges Telefonat gewesen sein. Donald Trump hat seinen Busenfreund als verrückt bezeichnet in verschiedenen Äußerungen, dass sie hier ganz unterschiedliche Ziele haben und dass tatsächlich Benjamin Netanyahu weiterhin Alleingänge und Querschüsse tatsächlich versucht hat, während gerade mit dem Libanon der Präsident versucht hat, eine diplomatische Lösung zu finden. Wir denken an die ganzen Besuche in Washington der libanesischen Staatsführung. Also auf US-libanesischer Seite schienen da produktivere Gespräche stattzufinden, natürlich als mit den Iranern, also ein quasi normaler und normalisierter diplomatischer Prozess. Aber das hat alles natürlich wenig zu tun mit dem Ansinnen dieser israelischen Staatsführung. Auch da stehen Wahlen ins Haus. Man muss diese Dauerposition verteidigen, natürlich auch intern. Also es knirscht ganz, ganz deutlich, denn die vermeintlichen militärischen Erfolge, die die israelische Armee für sich reklamieren konnte, also die Einnahme dieser Bergstellung, das trägt natürlich in keiner Weise dazu bei, dass da glaubhaft signalisiert wird, dass sich an einen Waffenstillstand gehalten werden könnte, selbst wenn ein Donald Trump das nochmal sehr aktiv gefordert hat. Also es knirscht in dieser Männerfreundschaft, und wir müssen nochmal sagen, dass eigentlich diese wirkliche Situation, und das wissen wir aus einem Interview mit John Kerry, tatsächlich natürlich Benjamin Netanyahu, wenn man so will, ihm eingebrockt hat, weil er ihm tatsächlich eine Präsentation schmackhaft gemacht hat, jetzt Trump, die alle vier Vorgänger vor ihm abgewehrt haben.
0: Nämlich ihn ermuntert hat, gegen das iranische Regime vorzugehen,
2: genau.
0: Und ihm
2: ganz genau
0: weiß gemacht hat, das sei sozusagen quasi wehrlos. Zum Abschluss noch eine Frage. Trump hat ja Amerikas Verbündete in seiner ersten Amtszeit schon massiv irritiert, befremdet, ja geschockt. Das war eine Außenpolitik, die ganz anders war als alles, was wir kannten. Jetzt sind anderthalb Jahre der zweiten Amtszeit rum und in Europa, auch hier in Deutschland scheint mir, gibt es immer noch keine Strategie, wie wir mit diesem Mann umgehen sollten. Wundert dich das eigentlich und hättest du einen Rat?
2: Ach Stefan, darüber habe ich ein ganzes Buch geschrieben, weil diese Frustration mir so aus dem Herzen sprach. Ich habe fast ein Jahr vor der Wahl große Teile des Bundestages durchgebrieft, um zu sagen, das ist eine Möglichkeit, dass er nicht nur wiederkommt, sondern strukturell bestärkt wiederkommt in einer Weise, wo die Macht der USA sich in der Exekutive festsetzt und dann tatsächlich nicht nur die Leitplanken wegfallen, sondern eine Kombination aus systemischem Abbau in den USA dafür sorgt, dass die Willkür, die wir aus dem Weißen Haus wahrnehmen, sich nur noch verstetigt und bei uns kaskadenähnliche Probleme auslöst. Und wir wollten es nicht wahrhaben. Und tatsächlich hätten wir aus mehreren Dingen über das letzte Jahr das nochmal ganz klar rauslesen können. Nicht vielleicht zuletzt aus der nationalen Sicherheitsstrategie und der nationalen Verteidigungsstrategie. Im Verteidigungs-, also im Hard Security Business kommen wir dem auch näher. Aber in unseren erweiterten strategischen Möglichkeiten über neue Verbündete nachzudenken, das haben wir noch nicht weiter vertieft. Und ich meine jetzt nicht im Ersatz mit den Amerikanern, aber tatsächlich unsere Kapazität, unsere Verhandlungsmasse zu bestärken. À la Mark Carney mit der Idee der Mittelmächte. Also im Handelsbereich haben wir es getan. EU, Japan, CETA, das Abkommen mit den Kanadiern, Mercosur und so weiter. Das muss jetzt schnell verfestigt werden, auch der Deal mit den Australiern. Aber wir haben keine strategische Vision, wie es weitergehen sollte, wenn wir die Amerikaner in verschiedener Art und Weise nicht nur abschreiben müssen, sondern sehen, wie sich die Amerikaner auch gegenüber unseren Demokratien und der Resilienz unserer Demokratien feindlich verhalten, hier Gelder einspülen, Strategien einspülen, die dazu dienen sollen, unsere Rechtsstaatlichkeit zu zersetzen. Also wir brauchen hier einen ganzheitlichen neuen Ansatz und wir müssen mit allem, was ganz klar aus Washington telegrafiert wird, mit einer wirklichen neuen Ehrlichkeit rangehen und dann tatsächlich unsere Prozesse verändern, unsere Partnerschaften auch anders verdichten, nicht nur in Europa vertiefen, aber eben auch mit den Kanadiern, Japanern, Südkoreanern, Australiern, nicht nur im Verteidigungsbereich, sondern eben auch in den erweiterten Bereichen, die unser Wirtschaftssystem und unsere Integrität unserer Demokratien beeinflussen.
0: Also, es bleibt viel zu tun und viel zu beobachten. Danke für deine Analyse, liebe Catherine.
2: Sehr, sehr gern, Stefan.
3: 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Es zeichnet sich seit Monaten ab. Jetzt ist es praktisch Gewissheit. Die ungewöhnlich hohen Meerestemperaturen im tropischen Pazifik kündigen das regelmäßig wiederkehrende Wetterphänomen El Niño schon für den Sommer an. Tobias Haller erklärt.
4: Die Weltwetterorganisation WMO berichtet in Genf, dass El Niño mit einer Wahrscheinlichkeit von 80% bereits in den Sommermonaten beginnen wird. Dafür sprechen die aktuell ungewöhnlich hohen Meerestemperaturen im tropischen Pazifik, sagt WMO-Generalsekretärin Celeste Saulo. Es besteht zwar noch einige Unsicherheit in der Vorhersage, wir müssen uns aber auf einen mittelstarken, wenn nicht gar starken El Niño vorbereiten. Das Wetterphänomen tritt alle 2 bis 7 Jahre auf und kann bis zu 12 Monate anhalten. Die Auswirkungen von El Niño sind regional sehr unterschiedlich. Während für Mittelamerika, Australien und Teile Südasiens Dürreperioden und neue Temperaturrekorde drohen, gehen die Experten von viel Niederschlag und Überschwemmungsgefahr im Süden der USA, in Teilen Südamerikas und Zentralasien aus. Direkte Auswirkungen in Europa seien unwahrscheinlich.
5: El Niño conditions will pour fuel on the fire of a warming world.
4: Die Auswirkungen von El Niño gießen Öl in das Feuer der globalen Erwärmung, warnt UNO-Generalsekretär Antonio Guterres. Die einzige wirksame Antwort, so Guterres, sei die Abkehr von fossilen Brennstoffen. Zudem brauche es in allen Ländern Frühwarnsysteme gegen Extremwetterereignisse.

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1: Um 4 Uhr mit Juliette Groß. Die UN-Vollversammlung entscheidet heute darüber, ob Deutschland einen Sitz im Sicherheitsrat der Vereinten Nationen bekommt. Bundesaußenminister Wadephul wirbt in New York um die Stimmen für Deutschland. Giselle Ocker in New York mit den Einzelheiten.
2: Dabei betont er natürlich vor allem, dass sich Deutschland schon seit Jahren um Friedensmissionen kümmert, beim Einsatz gegen die Folgen des Klimawandels hilft, bei der Vermittlung zwischen Konfliktparteien. Und genau das will Deutschland in Zukunft auch wieder im UN-Sicherheitsrat tun. Wadephul sagt, dass Deutschland sich auch in der Verantwortung sieht, die internationale regelbasierte Ordnung zu verteidigen, die ja in letzter Zeit immer wieder in Frage gestellt wird, und auch zu zeigen, dass hier in New York der Ort ist, an dem Fragen von Frieden und Sicherheit bei den Vereinten Nationen diskutiert werden.
1: Eine große Mehrheit der Bundesbürger fürchtet laut einer Umfrage, dass die geplante Gesundheitsreform zu einer schlechteren ärztlichen Versorgung führt. Die Rheinische Post berichtet über eine Erhebung im Auftrag des Hausärzteverbands, wonach sich 77% der Befragten entsprechende Sorgen machen. Aus der Nachrichtenredaktion Constanze Semidey.
3: In Ostdeutschland sind es demnach sogar mehr als 85%, die negative Folgen der Reform erwarten. Am meisten befürchten die Menschen, dass Ärzte künftig weniger Zeit für ihre Patienten haben werden und dass sich die Wartezeiten in den Praxen verlängern. Die Vorsitzende des Hausärztinnen- und Hausärzteverbandes Bulinger Göpfert nannte die geplante Reform der gesetzlichen Krankenversicherung die größte politische Bedrohung für die hausärztliche Versorgung in den letzten 20 Jahren.
1: Das US-Militär hat nach eigenen Angaben einen größeren Angriff des Irans in der Golfregion abgewehrt. Das zuständige Regionalkommando teilte mit, mehrere Raketen und Drohnen seien abgefangen worden. Außerdem sei eine iranische Militäreinrichtung in der Straße von Hormus angegriffen worden. Kuwait und Bahrain hatten kurz vorher Angriffe mit Raketen und Drohnen gemeldet. In beiden Staaten hat die US-Armee Stützpunkte. Die USA hatten zuvor mitgeteilt, im Persischen Golf einen unbeladenen Öltanker mit einer Rakete angegriffen zu haben. Russland beschränkt in immer mehr besetzten Gebieten in der Ukraine die Kraftstoffabgabe. In Luhansk erhalten die Bewohner laut der Nachrichtenagentur TASS nur noch 20 Liter Diesel oder Benzin pro Person. Als Gründe wurden die aktuellen Vorräte und die gestiegene Nachfrage angeführt. Am Wochenende gab es auf der besetzten Halbinsel Krim eine vorübergehende Begrenzung von Benzin. Das waren die Nachrichten. Das Wetter in Deutschland. Tagsüber Wechsel aus Sonne und Wolken mit Schauern und Gewittern, Höchstwerte 18 bis 23 Grad. Morgen heiter, von Westen her Schauer und Gewitter, Höchstwerte 18 bis 25 Grad. Es ist 4.03 Uhr.
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4: Die A1 Münster Richtung Osnabrück ist zwischen Lartbergen und Lengerich wegen eines defekten LKW bis 6 Uhr früh gesperrt. A1 Osnabrück Richtung Bremen zwischen Ahlhorner Heide und Wildeshausen West eine Sperrung bis morgen früh 6 Uhr wegen einer Nachtbaustelle. Die A4 Chemnitz Richtung Dresden ist zwischen Dreieck Dresden West und Altstadt nach einem LKW-Unfall gesperrt. A40 Essen Richtung Duisburg ist zwischen Kreuz Duisburg und Duisburg-Häfen nach einem Unfall gesperrt. Dann die A71 Suhl Richtung Erfurt ist zwischen Oberhof und Gräfenroda wegen Wartungsarbeiten in dem Tunneln Rennsteig und Alte Burg bis ca. 6 Uhr früh gesperrt. Die Umleitung führt über die U11. Die A111 Charlottenburg Richtung Dreieck Oranienburg ist zwischen Am Festplatz und Seidelstraße wegen Tunnelwartungsarbeiten bis ca. 5 Uhr früh in beiden Richtungen gesperrt. Und die A113 Schönefeld Richtung Neukölln ist zwischen Schönefeld Süd und Spätstraße wegen Wartungsarbeiten bis ca. 5 Uhr früh in beiden Richtungen gesperrt. Gute Fahrt!
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4: Aus dem Studio von NDR Info in Hamburg mit Milat Kupay. Die EU steht vor einer Verschärfung ihrer Asylpolitik. Neben härteren Regeln sollen abgelehnte Bewerber auch in Drittstaaten gebracht werden können. Dafür braucht es jedoch Partnerländer. Für Befürworter ein längst überfälliger Schritt. Kritiker halten das für eine beschämende Entwicklung. Katrin Schmidt fasst das rechtlich umstrittene Vorhaben nochmal für uns zusammen.
5: Mit der Rückführungsverordnung werde es nun gelingen, wieder deutlich mehr Ordnung, Klarheit und Konsequenz in die europäische Migrationspolitik zu bringen, so der deutsche Innenminister Dobrindt, nach der Einigung, die nun den Asylpakt, der in 10 Tagen in Kraft tritt, ergänzen soll. Bisher verlassen nämlich nur 28% aller ausreisepflichtigen Menschen auch wirklich die EU. Diese Zahl soll nun deutlich steigen, im Wesentlichen durch 3 Punkte. Innerhalb der EU sollen die Abschiebeverfahren effizienter werden, auch indem ablehnende Asylbescheide gegenseitig anerkannt und von jedem EU-Land vollzogen werden können. Dazu sollen Ausreisepflichtige stärker zur Kooperation verpflichtet werden. Tun sie das nicht, können einheitlich Leistungen gekürzt werden oder nun eine deutlich verlängerte Abschiebehaft verhängt werden. Und der Weg ist nun frei, um Abschiebezentren in Drittstaaten zu errichten. Dorthin könnten abgelehnte Asylbewerber gebracht werden, deren Abschiebung sonst scheitert, weil etwa das Heimatland sie nicht zurücknimmt. Nun gehe es darum, so Dobrindt, den Aufbau dieser Return Hubs voranzutreiben. Deutschland ist gemeinsam mit anderen EU-Staaten wie den Niederlanden, Dänemark, Griechenland, Österreich und der EU-Kommission dabei, Gespräche mit möglichen Partnerländern zu führen. In diesem Zusammenhang werden häufig Länder wie Ruanda, Uganda, Mauretanien, Usbekistan und Äthiopien genannt.
4: Katrin Schmidt über die neue EU-Rückführungsverordnung. Doch die ist nicht bei allen beliebt. Zu den Gegnern gehört zum Beispiel der grüne Europaabgeordnete Erik Marquardt. Mit ihm hat mein NDR-Kollege Markus Schubert gesprochen. Und der Einstieg in das Gespräch war, das Prinzip der Return Hubs ist klar. Aus den Augen, aus dem Sinn. Wenn jemand die EU erst einmal verlassen hat und in einem Abschiebegefängnis in einem Land steckt, wo sich weder die einheimische Politik noch einheimische Medien übermäßig für das Geschehen interessieren. Wie lassen sich Missstände dann noch aufdecken und ihnen begegnen?
6: Ich glaube, das ist eine der Gefahren, die bei diesen Return Hubs besteht. Diese Lager sollen ja abschrecken. Man möchte zeigen, guckt mal, wenn ihr in der EU versucht, Asyl zu bekommen und dabei nicht erfolgreich seid, dann werdet ihr schnell dahin geschickt, wo der Pfeffer wächst und habt dort eben auch sehr schlechte Bedingungen, damit ihr vielleicht dann irgendwie sozusagen freiwillig zurück nach Hause geht. Aber ich glaube, da hat man die Rechnung ohne die Praxis gemacht. Die Menschen verschwinden ja nicht einfach, wenn sie in diesen Lagern untergebracht sind. Und natürlich werden solche Lager nicht nur rechtlich, sondern auch finanziell sehr, sehr hohe Kosten erzeugen, geschweige denn von den menschenrechtlichen Kosten, die dann stehen.
7: Wo sehen Sie solche Zentren entstehen, das bisher ja auch in der Kooperation zwischen Italien und Albanien hakt, eben weil europäische Gerichte im EU-Asylrecht trotz Outsourcing des Rechtsvollzugs ja zuständig bleiben?
6: Genau, es ist sehr einfach, sich auf einem weißen Blatt Papier so ein Zentrum in der Theorie irgendwie aufzumalen, aber sehr schwer Staaten zu finden, die bereit sind, da mitzumachen. Nehmen wir Albanien als Beispiel. Die haben jetzt auch sicherlich, um ihre Aktien beim EU-Beitritt zu erhöhen, zugestimmt, solche Verantwortung für so ein Zentrum zu übernehmen. Aber es hat Italien unheimlich viel Geld gekostet und die rechtlichen Hürden sind immer noch nicht aus dem Weg geräumt. Albanien hat jetzt aber auch gesagt, wir werden das maximal bis 2030 machen, dann wollen wir EU-Beitrittskandidat bzw. Mitglied werden, sodass dann so ein Zentrum dort nicht mehr stattfinden kann. Also die Zahl der Länder, insbesondere der Demokratien, bei denen man sich mit Geld solche Lager kaufen kann, ist wirklich sehr, sehr überschaubar. Mal gucken, ob man überhaupt ein Land findet. Und dann muss man eben auf Diktaturen zurückgreifen, wo quasi qua Definition schon die Bedingungen wahrscheinlich nicht entsprechend der EU Regeln sind, und dann wird man eben auch es mit Gerichten zu tun bekommen, die dann sagen, also das entspricht nicht den EU-Regeln, ihr müsst das Zentrum wieder zumachen, und unter dem Strich könnte bei diesen, ich muss sagen, populistischen Ideen, die jetzt in die Praxis umgesetzt werden, vor allem stehen, dass es sehr viel Steuergeld kostet und sehr wenig bringt.
7: Wenn Sie, wie ich annehme, präzises Monitoring wollen in solchen Einrichtungen, sofern sie zustande kommen, auch mehr anwaltliche Unterstützung wieder, gerade in solchen Return Hubs, warum sind Sie nicht Teil der gestalterischen Mehrheit geworden, schon bevor der Trilog eingesetzt hat, also schon im Europäischen Parlament? Also die Mehrheit, die die Regeln setzt. Oder war es Ihnen wichtiger, dass Christdemokraten und Konservative von links und rechts zerquetscht werden, um dann auf Sie zeigen zu können? Schaut mal, jetzt blinken Sie nach rechts.
6: Ja, die Gesamtwetterlage im Europäischen Parlament ist nicht nur etwas komplexer, als Sie es in der Frage jetzt dargestellt haben, sondern insgesamt ziemlich komplex. Es ist ja so, also wenn Sie es konkret wissen wollen, wir haben wirklich sehr viele Änderungsanträge zu diesen ganzen Vorschlägen eingereicht und versucht da auch konstruktiv etwas in die richtigen Bahnen zu lenken. Aber in der Tat, wenn man sich eben schon grundsätzlich nicht darauf einigen kann, dass die Menschenrechtslage in solchen Lagern dann auch engmaschig überwacht werden muss, um Menschenrechte dann dort auch sicherzustellen, dann sind für uns eben auch Grenzen überschritten. Es ist ja nicht so, dass wir das nicht versucht hätten, sondern so, dass die Konservativen hier ganz gezielt, das kam ja heraus, dass es da Chatgruppen gab, auch mit Rechtsextremen versucht haben, Kompromisse zu finden. Und jetzt sieht das Ergebnis so aus, dass die Konservativen zusammen mit Rechten und Rechtsextremen, auch die AfD hat ja damit verhandelt, ein Ergebnis gefunden haben, und das ist eher, ich glaube, Ergebnis einer Treibjagd von Rechtspopulisten als einer ernsthaften Analyse der Probleme, die wir zu lösen haben.
7: Aber kann es Zustand in der Migrationspolitik in einem rechtsstaatlichen Europa bleiben, dass einerseits Asyl an Menschen gewährt wird, denen es zusteht, andererseits aber auch mehr als 2/3 der abgelehnten Bewerber bleiben, weil sie nicht ausreichen? Oder hüllt man auch so den gesellschaftlichen Rückhalt für erstens das Asylsystem und die Akzeptanz für Migration im Allgemeinen aus?
6: Es ist ja nicht so, dass jede Person, die nicht erfolgreich ist in einem Asylantrag, dann eben abgeschoben werden kann. Und wenn Sie das zu Ende denken, was Sie gerade ja, also nicht suggestiv, aber sage ich mal mit einer Richtung fragen, dann bedeutet das eben, dass man sagt, also wenn alle, die sofort abgelehnt werden beim Asylantrag, abgeschoben werden, dann muss man auch Menschen abschieben, denen ganz unmittelbar Gefahr an Leib und Leben droht. Und das entspricht eben nicht dem, was wir in der Verfassung und in unserem Rechtsstaat festgelegt haben. Also ich glaube, dass in der ganzen Migrationspolitik, aber besonders bei Rückführung, sehr wichtig wäre, dass wir uns erlauben, und das ist in Demokratien immer sehr wichtig, auch zu differenzieren. Man redet sehr gerne bei Rückführung über die schweren Straftäter. Und nun hat niemand Empathie mit schweren Straftätern. Aber die Regeln, die dann geschaffen werden, treffen eben auch gut integrierte Familien mit Kindern, treffen die Personen, die einem morgens beim Bäcker die Brötchen verkauft, treffen die Menschen aus den Handwerksbetrieben, die dort arbeiten und dringend gebraucht werden, die auch keinen Aufenthaltsstatus in jedem Fall haben. Und sich das einmal genauer anzugucken, statt sozusagen mit Schaum vorm Mund so zu tun, als sei es richtig, einfach jede Person, die in einem Asylverfahren abgelehnt wurde, jetzt sofort dahin zu schicken, wo der Pfeffer wächst. Das ist nicht so, dass man da nur Probleme löst, wenn man das so denkt, sondern man schafft ganz viele neue, schafft im Zweifelsfall Spaltung in der Gesellschaft, aber eben auch Parallelgesellschaften ohne Rechte.
4: Sagt der Grünen-Politiker Erik Marquardt im Gespräch mit meinem NDR-Kollegen Markus Schubert. Die EU hat also den Weg für schnellere Abschiebungen freigemacht, doch viele Fragen sind noch offen, viele Probleme ungelöst. Dazu der Kommentar von ARD-Europa-Korrespondent Andreas Meyer-Feist.
0: Die Meinung.
8: Der für Migration zuständige EU-Kommissar Magnus Brunner lobte die Einigung. Das sei genau das, was sich Bürgerinnen und Bürger erwarteten. Nun werde geliefert. Das könnte sich als eine sehr optimistische Einschätzung erweisen. Rückkehrzentren in Drittstaaten einzurichten und dann auch rechtskonform zu betreiben, wird in der Praxis sehr schwierig werden. Der rechtliche Rahmen ist da, aber die EU sollte nicht falsche Erwartungen wecken. Zumindest sollte sie klar benennen, welche diplomatischen und logistischen Hürden noch zu überwinden sind, ganz zu schweigen von den enormen Kosten, die auch noch nicht geklärt sind. Deutschland sucht schon intensiv nach Partnerstaaten. Es fehlen konkrete Zusagen. Und selbst wenn es die geben wird, die EU-Grundrechteagentur wird genau hinschauen, damit die geplanten Einrichtungen nicht zu rechtsfreien Räumen werden. Die EU sagt, man habe aus Großbritanniens gescheitertem Ruanda-Modell gelernt und auch aus dem blockierten Albanien-Konzept der italienischen Regierung. Das heißt aber nicht, dass alles, was nun geschieht, nicht streng überprüft wird. Und das bedeutet, nationale und europäische Gerichte könnten auch die scheinbar standfeste EU-Version als fragil erscheinen lassen. Die EU kann und wird versuchen, ihr Konzept durchzusetzen. Hier sollte sie aber nicht zu kurzsichtig vorgehen. Sie sollte sich zuallererst an das grundlegende Problem heranwagen. Und das liegt in der Zukunft und wird allzu leicht verdrängt. Irgendwann läuft jede Frist aus. Abgelehnte Asylbewerberinnen und Bewerber, deren Herkunftsländer eine Rücknahme verweigern, können nicht ewig in solchen Zentren verbleiben. Konsequenterweise muss die EU also den Druck auf unkooperative Staaten erhöhen. Die stille Erwartung, dass allein das Konzept dazu führt, dass Europa zu unattraktiven Zielregion wird, kann funktionieren, muss es aber nicht. Das bedeutet, sie stellt die EU erst vor grundsätzliche Probleme. Die irreguläre Migration ganz zu stoppen wird nie funktionieren, auch das muss man ehrlicherweise sagen. Sie zu bremsen und zu steuern, das könnte funktionieren, aber dabei darf es nicht unmenschlich zugehen, auch das erwarten die Bürgerinnen und Bürger. Auf der anderen Seite sollte sich die EU endlich etwas einfallen lassen, um die Einwanderung, die sie braucht, besser zu steuern. Denn davon hängt ab, wie wir wirtschaftlich aufgestellt sind in der Zukunft. Am Ende auch, wie lange wir arbeiten müssen, um Lücken zu füllen, weil niemand da ist, der wichtige Tätigkeiten übernehmen kann. Das ist eine Zukunftsfrage, die wirklich zählt. Auch darauf erwarten Europäerinnen und Europäer eine gute und glaubwürdige Antwort.
4: Das war die Meinung von Andreas Meyer-Feist. Wir schauen aufs Wetter hier bei uns in der ARD-Infonacht. Hamburg meldet 15 Grad, Berlin 19. Weiter in Dresden, da sind es ebenfalls 15 Grad. Köln meldet 12, Leipzig 16, München 14 und in Stuttgart sind es ebenfalls 14 Grad. Ja, ansonsten tagsüber Wechsel aus Sonne und Wolken. Schauer und Gewitter sind auch mit dabei. Höchstwerte 18 bis 23 Grad.

0: 4.16 Uhr ist es. Guten Morgen.
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0: Gut 3 Wochen nach seinem Amtsantritt hat Bundeskanzler Friedrich Merz Ungarns neuen Ministerpräsidenten Péter Motyor zu seinem Antrittsbesuch empfangen. Merz gratulierte Motyor zu seinem Wahlerfolg. Beide wollen die Zusammenarbeit zwischen beiden Ländern und der EU wieder intensivieren. Georg Schwarte.
2: Da steht der junge, 45-jährige ungarische Premier Péter Motyor im Kanzleramt. Sein Antrittsbesuch. Und der Bundeskanzler kommt aus dem Lächeln und Schwärmen gar nicht mehr heraus.
3: Antrittsbesuche sind ja immer auch ein Neuanfang. Für diesen Besuch gilt das in ganz besonderer Weise.
2: Denn diesem Neuanfang wohnt ein besonderer Zauber inne. Eine Zweidrittelmehrheit hat der ungarische Gast vor wenigen Wochen geholt. Nicht gegen irgendwen, sondern gegen Viktor Orban. 16 Jahre war der Rechtspopulist an der Macht, hatte Merz, der EU, der Ukraine zuletzt wieder und wieder das Leben schwer gemacht. Der Kanzler verhehlt nicht, wie sehr ihn dieser Wahlsieg freut.
3: Das ist ein tiefer Einschnitt in der Geschichte Ungarns nach dem Ende des Kalten Krieges.
2: Und Friedrich Merz hört gar nicht mehr auf zu lächeln und zu loben.
3: Der Wahlsieg ist auch eine Inspiration für ganz Europa.
2: Denn zuletzt waren die Rechtspopulisten in Europa auf dem Vormarsch. Der Blick in die europäische Nachbarschaft machte Merz da nicht nur Hoffnung. Jetzt also das Beispiel Ungarn.
3: Péter Motyor hat bewiesen, das Pendel schwingt nicht nur in eine Richtung, in die Richtung des Illiberalen oder gar Autoritären. Es kann auch zurück und eindrucksvoll in die Mitte zurückschwingen.
2: Der 45-Jährige steht da neben dem Kanzler, selbstbewusst und laut eigener Aussage bereit und willig, Ungarn wieder zu einem konstruktiven Partner in der EU zu machen.
4: Danke sehr, danke Herrn Bundeskanzler, danke für die Möglichkeit, danke für Ihre Einladung.
2: Als er dann gefragt wird, was er dem Kanzler denn raten würde, um die immer stärker werdende AfD hier in Deutschland wieder kleiner zu machen, winkt Motyor allerdings bescheiden ab. Wer bin ich, um dem amtierenden Bundeskanzler hier Ratschläge zu geben, sagt er, um dann aber doch zu erzählen, wie er tausende Kilometer in Ungarn durchs Land und jedes noch so kleine Dorf gezogen sei, um für seine Sache zu werben. Das Geheimnis für den Erfolg meiner Partei, TISA, Arbeit, Arbeit, Arbeit. Merz steht da und hört aufmerksam zu, um Motyor dann zu versichern, alle Türen stünden Ungarn in Berlin jetzt offen, auch für mehr wirtschaftliche Kooperation. Deutschland ist schon jetzt Ungarns wichtigster Handelspartner. In Sachen Ukraine hofft Merz, dass dieses Ungarn jetzt anders als unter Orban einen möglichen EU-Beitrittsprozess nicht mehr blockiert. Und was ist mit militärischer Hilfe?
3: Im Hinblick auf die militärische Unterstützung der Ukraine werden wir jetzt mit der neuen ungarischen Regierung sprechen.
2: Das allerdings dürfte weiterhin schwierig bleiben. Motyor, der gerade mit dem ukrainischen Präsidenten Selenskyj über mehr Grundrechte für die ungarische Minderheit in der Ukraine verhandelt, war hier sehr klar. Unter seiner Führung, sagt er, werde es weiterhin weder Waffen noch Soldaten aus Ungarn für die Ukraine geben.
0: In den vergangenen Wochen hat es für Bundeskanzler Friedrich Merz oft Kritik gehagelt, bis hin zu Beleidigungen, die gab es auch. Das war zuletzt auch öffentlich ein großes Thema, nachdem der Kanzler sich in einem Interview beklagt hatte. Doch wo hört Kritik an Politik auf und wo fängt justiziable Beleidigung an? Caroline Vogt hat versucht, das herauszufinden.
5: Wir leben in emotional aufgeheizten Zeiten, sagt der emeritierte Strafrechtler Thomas Weigent von der Universität Köln. Das Strafgesetzbuch könne daran auch nichts ändern.
6: Wenn jemand das starke Bedürfnis hat, seinen Bürgermeister oder den Bundeskanzler einen dummen Ochsen zu nennen, dann wird er das tun, egal ob die Höchststrafe 1 Jahr oder 3 Jahre ist.
5: Beleidigungen, üble Nachrede, Verleumdung. All das kann strafbar sein, entweder wenn eine betroffene Person einen Strafantrag stellt oder wenn die Staatsanwaltschaft von Amts wegen her aktiv wird. Für Politiker und Politikerinnen gibt es aber seit rund 5 Jahren einen besonderen Schutz mit höherem Strafmaß über den Zusatzparagraphen 188 Strafgesetzbuch. Die Idee kam dem Gesetzgeber nach dem rechtsextrem motivierten Mord am Kasseler Regierungspräsidenten Walter Lübcke. Es ging vor allem darum, Menschen in der Kommunalpolitik besser zu schützen. Grundgedanke, wo gewaltvolle Worte sind, sind Gewalttaten nicht weit.
6: Und deswegen hat man diese Vorschrift geschaffen, um eben auch Abschreckungswirkung zu verstärken gegenüber solchen Angriffen, vor allem im Internet oder in öffentlichen Reden. dass damit gleichzeitig auch die Bundespolitiker erhöht geschützt werden, ist sozusagen ein Nebeneffekt.
5: So Thomas Weigent. Ein Nebeneffekt, den inzwischen etliche Juristen kritisieren. So beklagte etwa der emeritierte Leipziger Juraprofessor Christoph Degenhardt schon 2024 eine von ihm wahrgenommene zunehmende Empfindlichkeit bestimmter Politiker, die das Strafrecht gegenüber unwillkommener Kritik aus der Bevölkerung zu instrumentalisieren versuchten. Ähnlich äußerte sich jüngst der Jurist und Journalist Ronen Steinke auf der Digitalkonferenz Republika. Er hält es für befremdlich, dass durch den Paragraphen 188 StGB die Ehre eines Politikers mehr wert sein soll als die Ehre des beleidigten Otto Normal. Die Grenzen der Meinungsfreiheit verlaufen oft fließend. Lackaffe, Pinocchio, Merz leck Eier. Das sind die bekannteren Beispiele jüngster Kanzlerbeleidigung. Urteile gibt es zu diesen Fällen noch nicht, aber die Staatsanwaltschaft ist aktiv geworden. Lackaffe geht nach Einschätzung der Staatsanwaltschaft Heilbronn nicht. Sie erließ Strafbefehl wegen Beleidigung. Bei Pinocchio hingegen wurde das Verfahren eingestellt. Das sei zulässige Machtkritik und von der Meinungsfreiheit gedeckt. Gegen den Schüler, der das Merz-Leck-Eier-Plakat auf einer Demo gegen die Wehrpflicht gehalten hat, wird noch ermittelt.
0: Politikerbeleidigung und die Grenzen der Meinungsfreiheit. Ein Beitrag war das von Caroline Vogt. Neonazis, Islamisten, Linksextremistinnen, diese Gruppe sprechen offenbar immer gezielt Jugendliche an, oft über passende Kanäle im Netz. Das ist der Schwerpunkt des neuen Berliner Verfassungsschutzberichtes, der jetzt vorgestellt wurde. Angela Ulrich.
7: Michael Fischer, weißgrauer Bart, mächtige Statur, ist eigentlich nicht so leicht zu erschüttern. Aber als der Leiter des Berliner Verfassungsschutzes seinen aktuellen Bericht präsentiert, wirkt er doch angefasst. Denn diesmal geht es vor allem um junge Leute, die immer radikaler werden.
8: Liegt auch daran, dass wir es hier mit Digital Natives zu tun haben, also Leuten, die sowieso im Internet zu Hause sind und die Anonymität des Internets dann dafür nutzen, mit Hass aufzuwarten und ihre Radikalisierung selbst vorantreiben.
7: Immer stärker nehmen vor allem Rechtsextremisten Jugendliche und junge Erwachsene ins Visier. Sie ködern sie über das Internet, über Instagram, YouTube, Telegram, TikTok. Im Verfassungsschutzbericht ist vom Entstehen einer gewaltorientierten rechtsextremistischen Netzkultur die Rede. Knapp 1500 Personen zählt der Bericht in Berlin dazu, über die Hälfte gewaltbereit, sagt Innensenatorin Spranger.
9: Der Rechtsextremismus in Berlin ist spürbar jünger und auch aggressiver geworden.
7: Auch Islamisten werben in Berlin verstärkt um junge Leute, warnt der Verfassungsschutzchef.
8: Wenn sie früher sich dafür interessiert haben, in den bewaffneten Kampf zu ziehen, dann mussten sie einen Rekrutierer finden, einen Radikalisierer finden. Das finden Sie heute sehr leicht im Internet und den finden Sie auch nicht nur nötigerweise in Ihrer Stadt, sondern der sitzt dort, wo Sie hinwollen.
7: Neben digitalen Anwerbeversuchen passiert auch viel im direkten Kontakt, warnt die Innensenatorin. Islamisten werben junge Leute vor Schulen an. Insgesamt ist die extremistische Bedrohung in Berlin im vergangenen Jahr in allen Bereichen gestiegen, auch im Linksextremismus. Das ist Spranger wichtig zu betonen. Fast 3000 Linksextreme, allerdings deutlich weniger davon gewaltbereit als im rechten Spektrum. Das alles könnte eine Gefahr für unsere Demokratie werden, sind sich Innensenatorin und Verfassungsschutzleiter einig. Außerdem steht Berlin vor einer Wahl, was die Stadt verwundbar macht angesichts von Desinformationskampagnen. Grünen-Politiker Mirzai wirft Schwarz-Rot vor, nicht genug gegengesteuert zu haben.
10: Wir müssen Extremismusprävention, den Kampf gegen Rechtsextremismus auch als eine Sicherheitsfrage sehen. Und hier versagt der Senat.
7: Schwarz-Rot habe Präventionsprojekte an Schulen gekürzt, sagt Mirzai. Fahrlässig sei das. Der Senat wolle das wieder mehr in den Blick nehmen, hat Iris Spranger nun zugesagt.
0: Angela Ulrich über den Verfassungsschutzbericht in Berlin.
1: Sport.
11: Mit Christian Hake. Die French Open in Paris biegen so langsam auf die Zielgerade ein. Zumindest ist Tennisprofi Alexander Zverev schon im vorletzten Kapitel unterwegs. Souveräner Sieg im Viertelfinale. Die nächste Hürde, die er am Freitag im Halbfinale nehmen muss, die heißt Jakub Menšík. Der Tscheche setzte sich in der Night Session gegen den Brasilianer Fonseca in 3 Sätzen durch. Frage an unseren Experten vor Ort in Paris, an Guido Ringel. Wie ernst muss Zverev denn diesen Gegner nehmen?
12: Also die ehrliche Antwort wäre gar nicht ernst. Denn das Tennis des Alexander Zverev ist dem von Mensik klar voraus und überlegen. Wenn man das direkt miteinander vergleicht, was man in den Tagen von Paris hier jeweils gesehen hat, dann spielt da die Nummer 3 der Welt und Topfavorit und alle anderen hecheln irgendwie hinterher. Denn das, was der Hamburger hier bislang spielt, ist vielleicht das beste Tennis seines Lebens. Da kommt ein junger Mann, 20 Jahre wie Mensik, noch nicht dran. Ganz einfach. Aber diese Vergleiche sind natürlich immer unfair und werden der Ausgangslage auch nicht ganz gerecht, denn das ist hier das Halbfinale eines Grand Slam Turniers und da kann immer alles passieren. Der eine flattert, der andere wächst über sich hinaus. Klar, Zverev ist der Favorit, aber er muss erstmal sein Niveau wieder zeigen, seine Leistung bestätigen und das ist nach fast 2 Wochen Anspannung immer so eine Sache. Die Erfahrung spricht für ihn, Zverev, seine bisherigen Leistungen auch, aber er ist gut beraten, einen Jakub Mensik aus Tschechien sehr ernst zu nehmen und nicht arrogant in die Partie zu gehen am Freitag.
11: Bis Freitag ist er noch ein bisschen hin und deswegen schaut mein Kollege Steffen Gahr jetzt erstmal auf diesen Mittwoch bei dem French Open.
13: In Paris gibt's italienische Meisterschaften, auf Mallorca eine Torte. Rafael Nadal hat Geburtstag. Der 14-malige Sieger von Roland Garros feiert an diesem Mittwoch seinen 40. Geburtstag. Dabei wollen auf Nadals Lieblingstennisplatz 3 Italiener ins Halbfinale. Flavio Cobolli ist einer von ihnen. Der 24-Jährige stand dieses Jahr im Finale von München. Jetzt trifft er auf Felix Auger-Aliassime. Der Kanadier ist neben Alexander Zverev der letzte verbliebene Top-10-Spieler in Paris. Aber gegen Cobolli hat Auger-Aliassime noch nie gewonnen. Im anderen Viertelfinale treffen Matteo Berrettini und Matteo Arnaldi aufeinander. Diese Partie wird am Abend in der sogenannten Night Session ausgetragen. Zum Start in den Tag kämpfen 4 Frauen um die letzten beiden Plätze im Halbfinale. Auch die Weltranglisten-Erste Arina Sabalenka will den Sprung dahin schaffen.
11: Die deutsche Fußballnationalmannschaft ist im WM-Land USA angekommen. Um kurz vor 22.30 Uhr unserer Zeit ist die Linienmaschine mit unserem Team in Chicago gelandet. Nach dem Einchecken im Hotel ist erstmal Ausruhen und Akklimatisieren angesagt. Sonntag dann der letzte Test vor dem Turnier gegen die Gastgeber aus den USA. Das erste Spiel bei der WM dann am 14. Juni gegen Curaçao. Und beim Stichwort Fußball-WM in den USA, da kommen natürlich Erinnerungen hoch, allerdings keine guten. 1994 war die Mannschaft als Titelverteidiger ins Turnier gegangen und dann gegen Bulgarien gescheitert. Über dieses Turnier gibt es jetzt eine ganz neue Dokumentation. WM 1994, 11 Helden, ein Albtraum heißt die. Mein Kollege Martin Roschitz hat sie bereits gesehen und er weiß, was diese Doku so besonders macht.
14: Ja, hier geht's nicht nur um Fußball, sondern um ein komplettes Gesellschaftsbild der 90er Jahre. Da prallen Ossis und Wessis aufeinander. Spielerfrauen werden plötzlich Medienthema. Eitelkeiten und Machtkämpfe eskalieren. Und mittendrin der wie aus der Zeit gefallene Bundestrainer Berti Vogts aus Korschenbroich am Niederrhein, der wie früher 11 Freunde auf den Platz schicken will. Aber man kann wirklich zusehen, wie er zunehmend die Kontrolle über sein zerstrittenes Star-Ensemble verliert. Man schaut irgendwann gar nicht mehr so sehr auf die Ergebnisse, sondern darauf, wie dieses Weltmeisterteam peu à peu auseinanderfällt bzw. sich selbst zerlegt.
11: Die Dokumentation WM 1994, 11 Helden, ein Albtraum, sehen Sie ab sofort in der ARD-Mediathek. Ist absolut sehenswert, nicht nur für Fußballfans.
0: Eine Empfehlung von Christian Hake vom Sport. Vor rund einem halben Jahr, da wurden die sogenannten Epstein-Files veröffentlicht. Dokumente über und von dem verurteilten Sexualstraftäter. Das hat in Europa zu 9 Ermittlungen geführt. In mindestens 8 europäischen Ländern durchforsten Ermittlergruppen die Unterlagen. Nochmal ganz besonders, denn es gibt neue Hinweise auf mögliche Komplizen in Europa, Hinweisen, denen auch NDR, WDR und Süddeutsche Zeitung nachgegangen sind. Darüber sprechen wir gleich in der nächsten halben Stunde. Außerdem gibt es Neues aus der Wirtschaft und wir klären in einem etwas ausführlicheren Interview, warum der Darm für unsere Gesundheit eigentlich so wichtig ist. Jetzt aber erstmal die nächsten Nachrichten. Guten Morgen.

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1: Um 4.30 Uhr mit Juliette Groß. Die Generalversammlung der Vereinten Nationen entscheidet heute, ob Deutschland 2027 und 2028 einen Sitz im UN-Sicherheitsrat bekommt. Deutschland steht eine Kampfabstimmung bevor, weil auch Österreich und Portugal in das Gremium wollen. Aus New York, Martin Ganselmeier.
2: Die beiden kleineren Staaten hatten ihren Hut deutlich früher als Deutschland in den Ring geworfen. Portugal hat enge Kontakte zu Lateinamerika und Afrika. Österreich wirbt mit seiner politischen Neutralität. Bundesaußenminister Johann Wadephul ist schon seit Freitag in New York, um in einer Art politischem Speeddating noch möglichst viele Staaten für Deutschland zu gewinnen. Wadephul äußerte sich zuversichtlich, dass es am Ende reichen wird und versprach, Deutschland werde die UN stärker und handlungsfähiger machen.
1: Der Deutsche Gewerkschaftsbund fordert die Regierung auf, Superreiche höher zu besteuern, um die Finanzlücken im Haushalt zu schließen. DGB-Vize Körzel sagte dem Redaktionsnetzwerk

0: gestärkt werden. Umweltminister Schneider stellt heute das Programm dafür vor. Katrin Schirwagen erklärt, worum es dabei genau geht.
1: Das Ziel ist, Abfälle zu vermeiden und Rohstoffe länger zu nutzen und im Umlauf zu halten. Das schont nicht nur die Umwelt und senkt den CO2-Ausstoß, sondern soll Deutschland auch unabhängiger machen von teuren Rohstoffimporten und anfälligen Lieferketten. Ein Beispiel ist das Recycling von Handys. Die Geräte enthalten zahlreiche Metalle, seltene Erden und Kunststoffe, die wiederverwendet werden können. Für Projekte der Kreislaufwirtschaft will der Bund nun mehr Geld zur Verfügung stellen. Rund eine Viertelmilliarde Euro.
0: In Albanien haben tausende Menschen gegen ein Luxusbauprojekt protestiert, das mit dem Schwiegersohn von US-Präsident Trump, Jared Kushner, in Verbindung steht. Kushners Unternehmen will auf der albanischen Insel Sarzan ein Luxusresort eröffnen. 1,4 Milliarden Euro sollen investiert werden. Die Sonderstaatsanwaltschaft zur Bekämpfung von Korruption und organisierter Kriminalität in Albanien hat nach eigenen Angaben Ermittlungen zu dem Bauprojekt eingeleitet. Das Wetter in Deutschland. Tagsüber Wechsel aus Sonne und Wolken mit Schauern und Gewittern, Höchstwerte 18 bis 23 Grad. Morgen heiter von Westen her Schauer und Gewitter, Höchstwerte 18 bis 25 Grad. Am Freitag gebietsweise Schauer und Gewitter, 15 bis 22 Grad. Am Sonnabend freundlich, einzelne Schauer und Gewitter möglich, 18 bis 24 Grad. Das waren die Nachrichten.
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3: Sieht soweit gut aus. Wir haben keine größeren Staus oder Verkehrsbehinderungen. Eine gute und sichere Fahrt wünsche ich Ihnen.
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3: Mit Milat Kupay. Er war vermutlich einer der größten Sexualverbrecher der jüngeren Geschichte, Jeffrey Epstein. Amerikanische Behörden schätzen, dass über 1000 Frauen durch ihn missbraucht worden sind. Vor rund einem halben Jahr wurden die sogenannten Epstein-Files veröffentlicht. Dokumente über und von dem verurteilten Sexualstraftäter. Das hat in Europa zu 9 Ermittlungen geführt. In mindestens 8 europäischen Ländern durchforsten Ermittlergruppen die Unterlagen noch einmal ganz genau. Denn es gibt neue Hinweise auf mögliche Komplizen in Europa. Hinweisen, denen auch NDR, WDR und Süddeutsche Zeitung nachgegangen sind. Andrea Brack-Penja berichtet.
4: Mara hat einen Traum. Sie möchte Model werden. Als sie 2016 in Spanien ein Auslandssemester macht, habe sie einen Mann angesprochen, bei einem Event in einem Beauty-Salon.
5: Bist du ein Model? Ich sagte, nein, bin ich nicht. Das zu hören war für mich natürlich sehr aufregend, weil ich immer Model werden wollte.
4: Mara möchte anonym bleiben, ihren Namen haben wir geändert und ihre Stimme nachgesprochen. Der Mann, der sich damals als Model-Scout ausgegeben habe, ist ein Vertrauter Jeffrey Epsteins. Nach Schätzungen von US-Behörden missbrauchte der Multimillionär über 1000 Frauen, auch Mara, damals Anfang 20. Der Model-Scout, so erinnert sich Mara, organisiert ein Treffen zwischen ihr und Epstein, der Verbindungen zu Victoria's Secret haben soll. Epstein fliegt sie nach Miami ein. In seiner Villa angekommen, wird er schnell intim, erinnert sich Mara.
5: Er hatte ein Sexspielzeug und dann ging alles ganz schnell und schon war er dabei, sich an mir zu vergehen.
4: Recherchen von NDR, WDR und Süddeutsche Zeitung zeigen, Jeffrey Epstein nutzte systematisch die Modelbranche, um Missbrauchsopfer zu finden, auch in Europa. Journalistinnen und Journalisten konnten mindestens 5 Personen identifizieren, die Jeffrey Epstein vermeintlich als Model-Scouts Frauen zuführten, darunter auch der Mann, der Mara zu Epstein brachte. Anthony Monsui arbeitet als Journalist in Frankreich. Auch er findet Verbindungen Epsteins in die Welt der Models und erklärt das so.
6: Das ist eine Branche, in der die meisten Agenturen von Männern geleitet werden, mächtigen Männern, während die Beschäftigten junge Frauen sind. Und sobald Frauen in dieses System geraten, stellen sie fest, dass es da 2 Wege gibt. Der eine Weg ist es, Supermodel zu werden. Lange Zeit gab und gibt es bis heute allerdings auch noch den zweiten Weg, nämlich mächtigen Männern vorgestellt zu werden.
4: Mächtige Männer wie Jeffrey Epstein.
5: Er hat eine Umgebung geschaffen, in der man glaubt, man selbst sei verrückt. Alle denken, dass das normal ist. Nur du bist die Seltsame, mit der etwas nicht stimmt.
4: Erinnert sich Mara. Bis heute

0: macht sie eine Traumatherapie. Ob gegen die vermeintlichen Model Scouts ermittelt wird, beantworten amerikanische und französische Behörden nicht. Dabei zeigen die Recherchen in den Epstein-Files, Hinweise zu mutmaßlichen Komplizen Epsteins in Europa lagen vor, seit mehr als 10 Jahren.
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2: In vielen Produkten, die wir in Deutschland benutzen, stecken Rohstoffe, die aus Indonesien stammen. Zum Beispiel Palmöl in Lebensmitteln und in Kosmetik. Indonesien ist sehr reich an Rohstoffen. Nicht nur Palmöl, auch Kohle und Nickel werden weltweit exportiert. Jetzt möchte das Land selbst mehr davon profitieren und hat neue Regeln für die Ausfuhr festgelegt, die auch Deutschland betreffen können. Christiane Justus.
3: Die überraschende Neuigkeit verkündete Indonesiens Präsident Prabowo Subianto vergangene Woche vor dem Parlament.
4: Alle Verkäufe unserer Rohstoffprodukte, angefangen bei Palmöl, Kohle und Eisenlegierungen, müssen nun über staatliche Unternehmen abgewickelt werden, die von der Regierung der Republik Indonesien als alleinige Exporteure benannt wurden.
3: Im Klartext, die Ausfuhr von Rohstoffen aus Indonesien soll künftig zentral abgewickelt werden, staatlich kontrolliert über eine neue Gesellschaft, die dem erst kürzlich gegründeten Staatsfonds Danantara unterstellt wurde. Begründung für diesen Schritt sind angebliche Steuerverluste. Dem Präsidenten zufolge seien dem Land Einnahmen von bis zu 150 Milliarden US-Dollar jährlich entgangen, unter anderem, weil ihre Rohstoffe unter Wert ins Ausland verkauft worden seien.
4: Unsere natürlichen Ressourcen gehören uns und wir müssen entscheiden, wohin sie verkauft werden und was ein fairer Preis ist. Wir wollen die ungerechte Behandlung unseres Volkes nicht mehr hinnehmen.
3: Indonesien ist die größte Volkswirtschaft Südostasiens und weltweit führender Exporteur von Kohle, Palmöl, Nickel und anderen wichtigen Bodenschätzen. Hauptabnehmer ist, vor allem bei Nickel, China. Die Entscheidung stellt den traditionellen Handel auf den Kopf. Im Palmölsektor zum Beispiel verbinden bislang kleinteilige Lieferketten Bauern mit Agenten und Zwischenhändlern und globalen Lebensmittelkonzernen. Künftig müssen die Verträge über die zentrale Exportstelle laufen, die Menge und Preis kontrolliert. Oliver Döhne von der deutschen Wirtschaftsförderungsgesellschaft GTAI arbeitet in Indonesiens Hauptstadt Jakarta. Er geht davon aus, dass Preiserhöhungen auch in Deutschland zu spüren sein werden, zum Beispiel in Produkten, in denen Palmöl stecke. Die neue Exportpolitik habe viele überrascht, vor allem auch, weil Indonesien gerade ein umfassendes Wirtschaftsabkommen mit der EU aushandelt.
5: Es steht schon im Widerspruch zu dem Geist, in dem man eigentlich dieses Freihandelsabkommen abgeschlossen hat, auf jeden Fall. Ja. Also Freihandel ist das nicht mehr. Man möchte ja eigentlich durch dieses Abkommen ein bisschen mehr Freihandel haben, aber das ist jetzt wirklich ein Schritt, der genau in die andere Richtung eigentlich geht.
3: Mit der neuen Politik möchte Indonesien auch die Weiterverarbeitung der eigenen Rohstoffe im Land halten. Unternehmen weltweit sollen in Produktionsstätten in Indonesien investieren. Aus dem Land sollen dann nicht mehr nur Rohstoffe exportiert werden, sondern hochwertige, fertige Produkte, wie zum Beispiel Batterien für Elektromotoren mit indonesischem Nickel. Oliver Döhne von der GTAI hält den Schritt für eine Machtdemonstration, einen Power-Move des indonesischen Präsidenten, aber bei allen Fragezeichen bringe sie auch eine Chance für deutsche Unternehmen mit sich.
5: Wenn man Qualitätsprodukte auch für den Export produzieren möchte, dann braucht man auch Weltklasse-Maschinen. Und da sehen wir eigentlich schon ein gewisses Potenzial hier, mehr als im Moment ist, ne? Dass Deutschland, deutsche Unternehmen, Maschinenlieferanten unter anderem, ne, dass die Indonesien dabei unterstützen könnten, diese Wertschöpfungskette hier im ganzen Land auszubauen.
3: Wie die Umsetzung des neuen indonesischen Exportplans im Detail aussehen soll, darüber ist noch nicht viel bekannt. Aber es soll jetzt zügig gehen. Die Übergangsphase ist erstmal nur bis September angesetzt. Danach soll das Geschäft mit Indonesiens Rohstoffen spürbar mehr Einnahmen auch für Indonesien einbringen.
2: Das war unser Wirtschaftsblock für diese Stunde. Er ist die Kanalisation des menschlichen Körpers, der Darmtrakt. Der Zustand unseres Darmes wirkt sich auf viele Organe und sogar auf die Psyche aus. Trotzdem sind das Wissen darüber und die medizinische Versorgung noch unzureichend, das sagt die Ärztin Dr. Luise Werner. Mein WDR-Kollege Tobi Schäfer hat mit ihr darüber gesprochen, warum ein gesunder Darm so wichtig ist. Und seine erste Frage, der Darm ist 8 Meter lang, ist das richtig?
6: Ja, das passt. Beim einen ein bisschen länger, beim anderen ein bisschen kürzer, aber so im Schnitt passt das ganz gut.
7: Aber Kanalisation, das ist schon ein bisschen lieblos, ne? Also das würde dem Darm nicht gerecht.
6: Ja, ich glaube, das spricht auch so ein bisschen dem wider, was man oft denkt, dass der Darm wäre, so eine Art Rohr, was einmal von oben nach unten führt, Essen rein und was anderes raus. Aber er macht halt deutlich, deutlich mehr. Da gehen wir bestimmt gleich noch drauf ein. Deswegen an sich rein anatomisch passt es grob schon.
1: Ja, wir wollen gleich darüber sprechen, welchen Einfluss der Darm auf unsere Gesamtgesundheit hat. Bei Ihnen ging es ja aber auch los mit Beschwerden. Inwiefern hat der Darm Ihnen da Beschwerden gemacht?
6: Ja, das, was Sie am Anfang schon genannt haben, hat leider bei mir da auch gepasst. Bei mir war das ein ganz häufiger Auslöser einer Lebensmittelvergiftung im Urlaub. Und das kann dazu führen, dass man langfristig Verdauungsbeschwerden hat, zum Beispiel auch ein Reizdarmsyndrom. Und bei mir waren es auch die Klassiker Blähbauch, Durchfall, Bauchschmerzen. Und es kamen noch jegliche Nahrungsmittelunverträglichkeiten, Intoleranzen hinzu von Laktose, Fructose, Histamin, FODMAPs, sodass man dann irgendwann gar nicht mehr richtig wusste, was man überhaupt essen soll, ohne Beschwerden zu bekommen.
1: Aber es war gleich klar, es liegt an der Ernährung.
6: Nee, das war gar nicht klar. Es hat ganz, ganz lange gedauert, bis man da mal auf den grünen Pfad gekommen ist, mit ganz viel Rumprobieren, jahrelang Diagnosen versuchen zu finden. Und so bin ich dann auch zu dem Thema gekommen, weil ich irgendwie gemerkt habe, okay, das, was ich brauche, die Hilfe, die ich brauche, finde ich irgendwie nicht so richtig. Und dann habe ich mich, das war noch im Studium, im Medizinstudium, angefangen selber einzulesen, jegliche Fortbildung gemacht und Co. Und bin jetzt sozusagen selber durch die Erfahrungen zur Expertin in dem Bereich geworden, weil ich es musste und weil es mich mittlerweile auch einfach unglaublich interessiert, weil der ein ziemlich cooles Organ ist.
1: Aber so wie es Ihnen ergangen ist, so geht es ja vielleicht vielen. Die haben dann Probleme und es gibt irgendwie keine medizinische Lösung. Wie ist das zu erklären, dass es dann halt wahnsinnig lange braucht, um auch seitens der Medizin da irgendwie Licht ins Dunkel zu bringen?
6: Ja, weil sich viele leider auch mit dem Thema Reizdarm nicht so gut auskennen, muss man auch sagen. Klar, die Gastroenterologen und Gastroenterologinnen, das ist da deren Spezialgebiet, aber viele machen nur noch Darmspiegelung und bieten auch keine richtige Sprechstunde mehr an. Und früher war es ja auch noch ganz oft so ein bisschen eher die psychologische Schiene, dass man ganz oft empfohlen hat, ja, machen Sie mal eine Psychotherapie. Aber mittlerweile weiß man einfach, dass da ganz viele Sachen auch im Darm anders laufen, die man angehen kann und es eben keine psychologische Erkrankung ist, sondern eine, man nennt es auch Störung der Darm-Hirn-Achse. Mhm. Also eigentlich eine Störung der Kommunikation zwischen unserem Kopf und unserem Bauchhirn. Und das kann zu Verdauungsbeschwerden führen.
1: Mhm. Das heißt, der Darm hat wie großen Einfluss auf den kompletten Rest des Körpers?
6: Einen riesig großen, auf ganz viele verschiedene Organsysteme. Zum einen durch die sogenannte Darm-Hirn-Achse. Da weiß man, dass ungefähr so knapp ein Zehntel von den Informationen vom Gehirn zum Darm kommt und aber 80-90% eigentlich vom Darm zum Gehirn geleitet wird. Also der hat da alleine, was das angeht, einen riesigen Einfluss. Aber zum Beispiel auch unser Immunsystem, 70-80% sitzen alleine im Darm. Unser Botenstoff Serotonin, was man ja auch so das Glückshormon nennt, wird auch zu über 90% im Darm produziert. Also der hat auf viele verschiedene Achsen in unserem Körper, von Organen über Emotionen, über Hormone und Botenstoffe, einen ganz, ganz großen Einfluss.
1: Also Riesenzusammenspiel auch mit der Psyche, ne? Also dann kann man sagen, Angststörungen, Depressionen können zu Darmbeschwerden führen und andersrum geht's das aber auch?
6: Ja, also man weiß noch nicht so ganz, was ist Henne, was ist Ei. Wahrscheinlich geht beides so ein bisschen Hand in Hand, weil wenn jemand zum Beispiel eine Angststörung oder auch Depression hat, die ernähren sich natürlich auch anders, beziehungsweise können sich oftmals einfach nicht so vielfältig, nicht so ausgewogen ernähren durch die Erkrankung. Und das wiederum kann dann den Darm beeinflussen. Aber natürlich können auch dauerhafte Verdauungsbeschwerden, wenn man jeden Tag Schmerzen hat, wirkt sich das ja irgendwann auch auf die Psyche drauf aus. Mhm. Und da sieht man auch von den Zahlen her, dass sich das sehr häufig überschneidet, beziehungsweise so Komorbiditäten nennt man das auch, dass das gleichzeitig vorkommt.
1: Jetzt haben Sie eben schon ein ganz, ganz wichtiges Wort genannt, Ernährung. Also ich glaube, das ist ja wirklich das, womit man den größten Einfluss auf den Darm haben kann. Ich persönlich merke das auch, wie sehr das dann teilweise was verändert. Jeden Morgen Müsli mit Haferflocken und Obst, das bewirkt irgendwie Wunder, habe ich das Gefühl.
6: Ja.
1: Was ist denn noch gut für den Darm?
6: Also eine Sache, die jetzt gerade schon in dem Frühstück drinsteckt, ist auf jeden Fall mit das Wichtigste, und zwar Ballaststoffe. Also so Pflanzenfasern, die eigentlich in jeglichem Pflanzen, Gemüse, Obst, Getreide, Nüsse, Hülsenfrüchte stecken. Und da essen wir leider im Schnitt einfach zu wenig. Von der Deutschen Gesellschaft für Ernährung werden da mindestens 30 Gramm am Tag empfohlen. Aber wir kommen im Schnitt meistens nur so auf 18, 19 Gramm. Und genau diese 10 Gramm Ballaststoffe mehr pro Tag können zu ganz vielen positiven Auswirkungen. Und das Coole ist, nicht nur für den Darm, sondern auch für kardiovaskuläre Faktoren, Cholesterinspiegel, Blutzuckerspiegel. Auch da wirkt sich Ballaststoffe, können sich da positiv auswirken. Deswegen, das wäre somit der erste Faktor, den ich mit reinnehmen würde. Und eine Sache, die ich auch immer wieder betone, ist die Pflanzenvielfalt. Also zum Beispiel morgens nicht nur Haferflocken nehmen, sondern eine Vierkornmischung oder anstelle nur Apfel, Banane nimmt man auch irgendwie eine Beerenmischung mit rein. Denn auch da weiß man, je vielfältiger die Ernährung ist, desto vielfältiger ist auch unser Darmmikrobiom. Also diese, ja. Jetzt rede ich schon zu lang.
1: Nein, ich hör gern zu. Ich möchte nur gerne auch noch natürlich abklopfen, was ist denn besonders schlecht bei der Ernährung? Die
6: alle
1: erwartbaren
6: Sachen,
1: Klassiker?
6: Die erwartbaren Klassiker leider. Alkohol, viel gesättigte Fette, wenig Ballaststoffe in dem Fall. Oftmals die hochverarbeiteten Lebensmittel, die genau das mitbringen mit vielen gesättigten Fetten, wenig Ballaststoffe, viel Zucker, viel Salz. Das sind Sachen, auf die wir eher verzichten würden wollen.
1: Und jetzt beschäftigen Sie sich ja sehr intensiv damit bei Social Media. Wir erwähnen gleich auch noch das Buch, das Sie geschrieben haben. Und grundsätzlich kann man ja schon den Eindruck haben, das Thema Darmgesundheit, auch wenn es irgendwie ein Tabuthema ist im Smalltalk, man spricht da jetzt nicht unbedingt sofort drüber als erstes mit seinen Freunden, aber es boomt ja schon irgendwie. Ne? Es gibt viele Bestseller zum Thema Darmgesundheit. Wie hat sich das entwickelt? Warum hat das so zugenommen?
6: Ich glaube, zum einen, weil wir auch einfach offener über Tabuthemen sprechen, was ich super wichtig finde. Schließlich ist Verdauung ein großer Aspekt, was unseren Alltag angeht und auch Lebensqualität. Aber weil auch immer mehr Leute Verdauungsbeschwerden haben, das nimmt einfach auf zu.
1: Aber womit ist das zu erklären, dass immer mehr Leute diese Beschwerden haben? Ist es wirklich die Ernährung oder kommen wirklich auch noch ganz viele andere Faktoren dazu? Wir haben ja jetzt schon gelernt, die Psyche hat einen enormen Einfluss drauf.
6: Ja, also ganz genau weiß man nicht, warum das jetzt alles zunimmt, aber Ernährung hat auf jeden Fall einen großen Einfluss, aber auch unser Lebensstil hat sich stark verändert, auch unser Stresslevel, auch das hat einen riesigen Einfluss auf die Verdauung und ich glaube, wir kennen es alle, dass man durch den Tag hetzt und dauerhaft gestresst ist und das macht ganz, ganz viel mit unserem Darm.
1: Wie relevant sind Bewegung und Schlaf? Das bleibt ja dann auch auf der Strecke, wenn man gestresst ist.
6: Gehört auch mit zu den Lebensstilfaktoren. Bewegung, super, super wichtig. Gerade für Leute, die zum Beispiel ein bisschen langsamere Verdauung haben, kann man da sehr viel mitmachen. Und Schlaf und Regeneration ist auch extrem wichtig für die Verdauung, weil auch das wieder, wie Sie schon gemeint haben, das Stresslevel beeinflusst und auch regulieren kann. Also da ganz, ganz wichtige Faktoren.
1: Aber was heißt das denn jetzt, wenn diese Aufmerksamkeit steigt, zumindest bei den Leuten, die es betrifft, aber die Medizin teilweise immer noch so ein bisschen im Trüben fischt, wie wir eben ja auch gehört haben bei Ihnen. Wie geht die Medizin und das Gesundheitswesen grundsätzlich mit dem Thema um? Hat es da auch schon genug Aufmerksamkeit oder musste einfach mehr passieren?
6: Da muss aus meiner Sicht auf jeden Fall mehr passieren. Ich glaube, das Schwierigste mit ist, dass wir einfach als Ärzte zu wenig Zeit in den Sprechstunden haben. Und das höre ich auch von vielen Kolleginnen, dass man einfach gerne mehr Zeit mit den Patienten haben würde für eine gute Anamnese, wirklich viel sprechen in der Sprechstunde und nicht nur 5 Minuten Medizin machen. Und ich glaube, das ist ein ganz wichtiger Faktor, sowohl für Patienten als auch für Ärzte, um da einfach eine bessere Diagnostik und eine bessere Behandlung anbieten zu können. Weil innerhalb von 5 Minuten oder auch 10, 15 Minuten kann man meistens nicht so viel klären. 15 Minuten wäre schon schön, wenn man das für einen Patienten hätte. Ich glaube, da geht leider viel unter, weil man kann super viel durch ein gutes Gespräch, durch die richtige Diagnostik machen und herausfinden, was dann die richtige Therapie wäre. Aber oft fehlt einfach die Zeit.
1: Und in den Fällen sitzt man ja dann schon beim Mediziner. Noch besser wäre natürlich Vorsorge, Prävention eben möglicherweise durch Ernährung. Braucht es da mehr Ressourcen für Ernährungsberatung, zum Beispiel auch an Schulen ja auch schon?
6: Ja, an Schulen gibt es ja immer wieder ganz coole Initiativen. Ich glaube, davon bräuchte auf jeden Fall noch mehr, sowohl für die Kinder als auch für die Eltern, damit man da einfach weiß, okay, was wäre denn das Richtige? Was kann man da einpacken, dass man direkt von Beginn an gesund startet? Aber mit Ernährung wären zum Beispiel nicht nur Darmfaktoren, sondern die ganzen chronischen Erkrankungen würden ja auch angegangen werden, was ja langfristig super sinnvoll wäre. Also ich würde mir sehr, sehr wünschen, wenn mehr in Ernährung investiert wird, was Aufklärung angeht, aber vielleicht auch ein gutes Angebot in Schulen und Co., was dann Kantinen angeht, als auch in Krankenhäusern. Das ist ja nochmal eine ganz andere Sache. Das kennt, glaube ich, auch jeder mit dem nicht ganz so liebevoll hergerichteten Krankenhausessen.
2: Warum ein gesunder Darm so wichtig ist. Tobi Schäfer vom WDR hat darüber mit der Ärztin Luise Schäfer gesprochen.
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2: Er gehört zu den berühmtesten Kirchen Deutschlands, der Kölner Dom. Bislang konnten wir da umsonst rein, doch ab Juli kostet das ganze 12 Euro. Wie es zu der Entscheidung kam und auch zu dem Preis, Mathis Trapp berichtet.
8: Mit rund 6 Millionen Gästen im Jahr ist der Kölner Dom die meistbesuchte Sehenswürdigkeit in Deutschland. Die gotische Kathedrale zählt zum UNESCO-Weltkulturerbe. Sie ist das Wahrzeichen der Stadt. Wer Köln besucht, für den ist auch ein Besuch im Dom Pflicht. Doch so viel Bekanntheit hat ihren Preis. 16 Millionen Euro kosten Unterhalt und Erhalt des Doms jährlich. Ein Betrag, der nicht durch Spenden und öffentliche Gelder gedeckt wird. Ein touristischer Eintrittspreis soll ab dem 1. Juli helfen, die Finanzierungslücke zu schließen, erklärt Dompropst Guido Assmann.
9: Mal runtergerechnet auf den Tag kostet der Dom jeden Tag 44.000 Euro. Das ist wie ein Kleinwagen, jeden Tag. Und die vielen Menschen, die kommen, über die wir uns wirklich sehr, sehr freuen, durchschnittlich 20.000 Menschen am Tag, die bringen natürlich auch eine Verantwortung mit und auch von Reinigung, von Aufsicht, von Sicherheit, sodass wir damit auch viele Ausgaben haben.
8: 12 Euro soll der Eintritt in den Innenraum des Kölner Doms ab nächstem Monat kosten. Es wird aber Ausnahmen geben. Schülerinnen und Schüler bis 13 Jahre sowie Schwerbehinderte und ihre Begleitung zahlen nichts. Für Studierende, Auszubildende und Inhaber des NRW-Sozialpasses gibt es eine Ermäßigung. Dompropst Guido Assmann.
9: Mir ist wichtig, dass wir niemanden ausschließen, in den Kölner Dom zu kommen. Dass wir weiter ein Ort des Gebetes sind, ein Ort der Wallfahrt zu den Heiligen Drei Königen und ein Ort des Willkommens.
8: Aus diesem Grund bleibt der Eintritt an bestimmten Feiertagen frei. Unter anderem rund um die Heiligen Drei Könige Anfang Januar, am 1. Mai, am Tag der Deutschen Einheit, aber auch zur Kölner Nacht der Museen. Auch der Besuch der Gottesdienste bleibt kostenlos, ebenso das Gebet. Dafür wird ein neuer Zugang an der Nordseite des Doms im Bereich der Schmuckmadonna eingerichtet, erklärt der Kölner Dombaumeister Peter Füssenich.
10: Also es wird ein Portal immer offen bleiben, jeden Tag, in dem man den Dom auch besichtigen kann. Wer das ein bisschen ausgedehnter machen möchte, der kauft sich ein Ticket, möglichst ein Online-Ticket und besichtigt dann den Dom, wie er das gerne möchte.
8: Der Dombaumeister sagt auch, ob sich ein Tourist als Betender ausgibt, um kostenlos in den Innenraum zu kommen, wird nicht kontrolliert.
10: Also es wird selbstverständlich keine Gesinnungsprüfung geben und niemand muss auch seinen Kirchensteuernachweis bereithalten. Also wer am Nordportal des Domes zum Gebet rein möchte und das sagt, der wird auch natürlich da reingelassen.
8: Die Meinungen der Menschen auf dem Domvorplatz zu den 12 Euro gehen auseinander.
11: Also ich finde, wer das sehen will, sollte auch bezahlen. Also ich finde das okay. Ja, und wenn ich Lust habe, gehe ich in den Dom und bezahle.
12: 12 Euro ist schon viel auf jeden Fall.
13: Das ist happig, das ist sehr happig. Also für viele wird das nicht bezahlbar sein.
14: Ich meine, dass sie es machen müssen, finde ich okay. Aber die Höhe ist nicht okay.
8: Kritik am Eintrittspreis kommt unter anderem von der ehemaligen Kölner Dombaumeisterin Barbara Schock-Werner.
15: Der Dombesuch kann doch nicht nur für Wohlhabende möglich sein. Für mich muss es auch kommerzfreie Räume geben. Ich hätte mir im Vorfeld mal gewünscht, dass überlegt wird, dass man eine Art Stiftung oder Fonds gründet, um die Eintrittsfreiheit des Domes weiterhin zu gewährleisten.
8: Der Aachener Dompropst hätte sich gewünscht, dass Köln den Eintrittspreis mit den anderen Bistümern in Nordrhein-Westfalen abgestimmt hätte. Kölns Dombaumeister Füssenich spricht von einem moderaten Schritt und Preis.
10: Wenn man mal die großen Kathedralen in Europa vergleicht, also die Sagrada Familia, da zahlt man schon mindestens 30 Euro für einen Eintritt. Wir wollen es aber auch nicht mit solchen großen, auch touristischen Kirchen vergleichen. Hier können wir uns vielleicht eher mit Mailand vergleichen. Mailand und Venedig, das sind auch so die Größenordnungen. In diesem Feld liegen wir mit unseren 12 Euro Besichtigungsgebühr ganz gut dabei.
8: Fest steht, in der Anfangsphase ab dem 1. Juli wird es ruckeln. Für den Eintritt im Kölner Dom müssen digitale Bezahlsysteme und Kassen aufgebaut werden. Dann wird sich auch zeigen, wie groß der Ansturm auf die neuen Domtickets ist.
2: Ab Juli nimmt der Kölner Dom Eintritt. Mathis Trapp hat berichtet.
7: Standpunkte.
2: Die EU will in Zukunft härter mit Migranten umgehen. Menschen, deren Asylantrag abgelehnt wurde und die nicht in ihre eigentlichen Herkunftsländer abgeschoben werden können, sollen in Abschiebezentren außerhalb der EU gebracht werden. Dabei spielt es keine Rolle, ob die Menschen eine Verbindung zu dem Land haben, in das sie abgeschoben werden. Auch wenn die EU in Sachen Migration dringend etwas tun muss, das ist der falsche Schritt, findet Daniel Hechler vom SWR in den ARD-Tagesthemen.
16: Es ist richtig, ja überfällig, dass sich Europa beim Thema Migration handlungsfähig zeigt. Dass Verfahren vereinheitlicht, gestraft, Sanktionen gegen Geflüchtete verhängt werden, die nicht kooperieren. Ausreisepflichtige auch ausgewiesen werden. Das mag hart klingen, ist aber gerecht. Vor allem denen gegenüber, die wirklich politisch verfolgt werden und weiterhin ein Recht auf Asyl in Europa haben müssen. Für mich aber wird dann eine Grenze überschritten, wenn die EU ihre Probleme mit irregulärer Migration an Drittstaaten auslagert. Und auch, wenn dort EU-Standards offiziell gelten sollen, wer kontrolliert deren Einhaltung? Und sollen Geflüchtete, auch Familien mit Kindern, tatsächlich auf unbestimmte Zeit in einem Land festgehalten werden, zu dem sie keinerlei Bezug haben? Hier verrät Europa die Menschenrechtsstandards, die in Reden und Resolutionen so gerne beschworen werden, auf denen die europäische Idee begründet ist. Und eben deshalb ist das ein Irrweg.
2: Die Meinung von Daniel Hechler vom SWR. Auch das Darmstädter Echo bezweifelt, dass Abschiebungen in Drittstaaten mit europäischen Werten vereinbar wären.
17: Wie will man dort die Einhaltung der Menschenrechte gewährleisten? Was will man den Drittländern als Gegenleistung bieten? Einfach das Scheckheft zu zücken, wird nicht reichen. Und was soll aus den dort gestrandeten Menschen eigentlich werden? Die EU hat mit dem scharfen Asylkurs, den sie mittlerweile fährt, auf den grundlegenden Stimmungswandel in Europa reagiert. Das ist die bittere Wahrheit, die nicht ignoriert werden kann. Doch muss die EU aufpassen, dass sie in der Flüchtlingspolitik ihr Wertefundament oder das, was davon übrig ist, nicht komplett über Bord wirft.
2: Die Frankfurter Rundschau geht noch weiter und nennt das Ganze einen schändlichen Deal.
17: Der Schaden ist beträchtlich, ein praktischer Nutzen der Vereinbarungen nicht ersichtlich. Bisher ist nicht erkennbar, dass ein Staat bereit wäre, abgelehnte Asylsuchende aus Europa aufzunehmen. Attraktiv sein könnte es für undemokratische Regime, um ihr Ansehen zu verbessern. Falls sich ein Land finden sollte, das mitmacht, wird das kostspielig. Großbritannien verbrannte sich die Finger bei dem Versuch, Asylsuchende in Ruanda auf ihre Asylentscheidung warten zu lassen. Das Modell scheiterte, nachdem mehr als 800 Millionen Pfund für Vorbereitungen ausgegeben worden waren. Ein Klacks gegen das, was Europa wird zahlen müssen.
2: Und auch die Augsburger Allgemeine hält die neuen Regeln für die richtige Entscheidung.
17: Ein Europa ohne innere Grenzen kann nur dann funktionieren, wenn es seine äußeren Grenzen schützt. Menschen, die vor politischer Verfolgung oder Krieg fliehen, gewährt dieses Europa Schutz. Das ist eine wichtige Errungenschaft. Aber nicht Schlepper und Schleuser dürfen entscheiden, wer dauerhaft in Länder wie Deutschland kommen darf, die mit guten Jobchancen und ja, auch mit hohen Sozialleistungen locken. Die Reform des Asylsystems setzt jetzt den Rahmen, der es der Bundesregierung erlaubt, abgelehnte Asylbewerber abzuschieben, wenn sie selbst oder ihre Herkunftsländer nicht kooperieren.
2: Das waren die Standpunkte, zusammengestellt hat sie Mareike Markosch. 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Sie hören die ARD Infonacht gleich mit den nächsten Nachrichten.

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1: Um 5 Uhr mit Juliette Groß. Die UN-Vollversammlung entscheidet heute darüber, ob Deutschland einen Sitz im Sicherheitsrat der Vereinten Nationen bekommt. Bundesaußenminister Badewul wirbt in New York um die Stimmen für Deutschland. Giselle UK in New York mit den Einzelheiten.
2: Dabei betont er natürlich vor allem, dass sich Deutschland schon seit Jahren um Friedensmissionen kümmert, beim Einsatz gegen die Folgen des Klimawandels hilft, bei der Vermittlung zwischen Konfliktparteien. Und genau das will Deutschland in Zukunft auch wieder im UN-Sicherheitsrat tun. Wadefuhl sagt, dass Deutschland sich auch in der Verantwortung sieht, die internationale regelbasierte Ordnung zu verteidigen, die ja in letzter Zeit immer wieder in Frage gestellt wird, und auch zu zeigen, dass hier in New York der Ort ist, an dem Fragen von Frieden und Sicherheit bei den Vereinten Nationen diskutiert werden.
1: Eine große Mehrheit der Bundesbürger fürchtet laut einer Umfrage, dass die geplante Gesundheitsreform zu einer schlechteren ärztlichen Versorgung führt. Die Rheinische Post berichtet über eine Erhebung im Auftrag des Hausärzteverbands, wonach sich 77% der Befragten entsprechende Sorgen machen. Aus der Nachrichtenredaktion Constanze Semide.
3: In Ostdeutschland sind es demnach sogar mehr als 85%, die negative Folgen der Reform erwarten. Am meisten befürchten die Menschen, dass Ärzte künftig weniger Zeit für ihre Patienten haben werden und dass sich die Wartezeiten in den Praxen verlängern. Die Vorsitzende des Hausärztinnen- und Hausärzteverbandes Bulinger Göpfert nannte die geplante Reform der gesetzlichen Krankenversicherung die größte politische Bedrohung für die hausärztliche Versorgung in den letzten 20 Jahren.
1: Russland meldet den Abschuss mehrerer Drohnen über der Region Leningrad. Weitere 13 seien im Anflug auf Moskau gewesen, so der Bürgermeister der Hauptstadt Sobjanin. Am Flughafen St. Petersburg, früher Leningrad, wurde nach Angaben der Luftfahrtbehörde der Verkehr eingeschränkt. In der Metropole beginnt in Kürze das Internationale Wirtschaftsforum. Vertreter aus mehr als 130 Ländern nehmen daran teil, auch aus den USA. Das US-Militär hatte nach eigenen Angaben einen größeren Angriff des Irans in der Golfregion abgewehrt. Das zuständige Regionalkommando teilte mit, mehrere Raketen und Drohnen seien abgefangen worden. Außerdem sei eine iranische Militäreinrichtung in der Straße von Hormus angegriffen worden. Kuwait und Bahrain hatten kurz vorher Angriffe mit Raketen und Drohnen gemeldet. Die USA hatten zuvor mitgeteilt, im Persischen Golf einen unbeladenen Öltanker mit einer Rakete angegriffen zu haben. Das waren die Nachrichten. Das Wetter in Deutschland. Tagsüber Wechsel aus Sonne und Wolken mit Schauern und Gewittern. Höchstwerte 18 bis 23 Grad. Morgen heiter von Westen her Schauer und Gewitter. Es ist 5.03 Uhr.
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4: Die A1 Münster Richtung Osnabrück ist zwischen Ladbergen und Längerich wegen eines defekten LKW bis 6 Uhr gesperrt, also noch eine gute Stunde. Die A1 Osnabrück Richtung Bremen ist zwischen Ahlhorner Heide und Wildeshausen West wegen einer Nachtbaustelle bis 6 Uhr gesperrt. Und die A71 Suhl Richtung Erfurt zwischen Oberhof und Gräfenroda gibt es eine Sperrung wegen Wartungsarbeiten, und zwar in den Tunneln Rennsteig und Alte Burg. Dauert auch noch ungefähr eine Stunde. Die Umleitung führt über die U11. Gute Fahrt!
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4: Die kommt von NDR Info aus Hamburg. Ich bin Milat Kupay. Schönen guten Morgen. Armut nimmt weiter zu. Dadurch verschärft sich die soziale Spaltung in Deutschland. Das ist die Einschätzung des Paritätischen Gesamtverbandes, das gestern seinen Bericht vorgestellt hat. 13,3 Millionen Menschen lebten in Armut, was einer Armutsquote von 16,1% entspricht. Im vergangenen Jahr hatte der Paritätische nur 15,5% der Bevölkerung zu den Armen gezählt, also rund 13 Millionen Menschen. Sozialpolitiker kritisieren diese Entwicklung. Kirsten Gierschick.
5: Rund 13,3 Millionen Menschen leben in Deutschland in Armut. Das schreibt der Paritätische Wohlfahrtsverband in seinem Armutsbericht. Damit sei die Armutsquote auf einem Rekordhoch. Grüne und Linke werfen der Regierung vor, sie bleibe angesichts dieses Anstiegs der Armutsquote tatenlos. Die Grünen-Fraktionsvorsitzende Britta Hasselmann kritisiert, die Bundesregierung baue wirksame Maßnahmen gegen Armut und für faire Chancen nicht aus, sondern streiche diese sogar zusammen. Als Beispiele nennt Hasselmann angedachte Kürzungen beim Wohngeld, der Unterstützung für Alleinerziehende oder die mögliche Absage der BAföG-Erhöhung. Linken-Fraktionschef Sören Pellmann betont, Armut sei längst auch eine Gefahr für Arbeitnehmerinnen und Arbeitnehmer. Für immer mehr Menschen reichten die Löhne nicht aus. Als Maßnahmen gegen Armut fordert Pellmann unter anderem einen Mindestlohn von 15 Euro und die Anhebung der Leistungen in der Grundsicherung.
4: Der Paritätische guckt also mit Sorge auf die anstehenden Sozialreformen, gerade mit Blick auf die Rentner. Gino Eckbers war in einer Kleiderkammer in Langenhagen, nördlich von Hannover, und hat sich erzählen lassen, wer besonders Hilfe braucht.
6: Jacken, dürfen Sie noch zwei Stück mitnehmen? Zwei Jacken, genau.
7: Axel Jewski ist eigentlich im Ruhestand. Wie die meisten anderen Helferinnen und Helfer engagiert er sich hier ehrenamtlich. Es gibt viel zu tun.
8: Also wir sortieren erstmal, sind die Sachen sauber, sind sie heile, das heißt, haben sie keine Löcher. Bei Jacken zum Beispiel sind die Reißverschlüsse noch heile.
7: Etwa 20 Kundinnen und Kunden sind da. Pro Person kann eine begrenzte Zahl an Kleidern kostenlos mitgenommen werden. Zum Beispiel von Leopoldo Avendano. Der Arbeitssuchende ist auf die Kleiderkammer angewiesen.
9: Also in diesem Moment, ich weiß nicht, das kommt von Gott, dass ich eine Stelle finde. Und in der Zwischenzeit habe ich kein Klamotten, kein nichts. Deswegen bin ich hier und bin ganz froh, dass ich hier die Möglichkeit hätte.
7: Die Krisen der letzten Jahre haben hier ihre Spuren hinterlassen.
10: Wir haben, ich sage jetzt mal, die Ukraine, wo es damit angefangen hat, jetzt auch durch die anderen Kriege, wenn die Leute hierher kommen, die haben ja eigentlich bis auf das, was sie auf dem Leib haben, gar nichts mehr auf dem Körper. Auch bestimmte Sachen, wenn es um Kinder geht, mit Kinderwagen und sowas, bieten wir ja auch an. Also da ist doch schon die Nachfrage größer geworden.
7: Sagt die Leiterin Iris Doma-Galler. Laut dem Armutsbericht liegt die Region Hannover im Bundesvergleich so ziemlich im Mittelfeld. 16,4% sind hier demnach von Armut betroffen. Der Bundesdurchschnitt liegt bei 16,1%. Anders sieht es in der Region Weser-Ems aus. Dort liegt die Armutsquote bei knapp 21%. Hinter Trier Platz 2 im bundesweiten Vergleich. Besonders schwer haben es laut Bericht Rentner, Frauen, Alleinerziehende, Behinderte und Geflüchtete. Menschen, denen Heidi Holz hilft. Die über 80-Jährige engagiert sich seit dem Start der Kleiderkammer 2015.
11: Die Menschen, die zu uns kommen, sind genauso unterschiedlich wie wir alle. Es gibt Menschen, die sehr forsch kommen, andere sind ganz bescheiden und sehr, sehr dankbar. Und man muss sich immer wieder wundern, wofür der Bedarf doch noch da ist bei den Menschen.
7: Ein anstrengender Job. Für viele Mitarbeiterinnen und Mitarbeiter aber ein Job aus Überzeugung.
8: Manchmal geht man auch nach Hause und sagt, das war schon wieder ein bisschen viel, wenn wirklich viel los war. Aber grundsätzlich, ich glaube, alle, zumindest bei uns im Team, sagen für sich, das ist sinnvoll, hier was zu tun und den Menschen zu helfen.
7: Sagt Axel Jewski. Zusammen mit den anderen Ehrenamtlichen sorgt er dafür, dass hier bedürftige Menschen von Dienstag bis Donnerstag Kleidung bekommen.
4: Wieder ein Armutsbericht und wieder einer, der zeigt, dass die Armut im Land zunimmt. Mein Kollege Ingo Zamperoni hat darüber in den ARD-Tagesthemen mit dem Soziologen Olaf Groh-Samberg von der Uni Bremen gesprochen. Und die erste Frage an ihn war die nach den Hauptgründen. Falsche Maßnahmen gegen Armut, falsche Politik oder lässt sich der Trend einfach nur schwer aufhalten?
12: Also in der Tat ist es nicht einfach, die Ursachen zu bestimmen. Und der Trend, den Sie angesprochen haben, ist ein langfristiger. Also eigentlich steigt die Armut in Deutschland schon über die letzten 3 bis 4 Jahrzehnte kontinuierlich an. Und sie hört irgendwie nicht auf zu steigen. Und wir hatten immer wieder andere oder unterschiedliche Phasen. Mal war es die ansteigende Arbeitslosigkeit. Dann ist die Arbeitslosigkeit zurückgegangen nach 2004. Die Armut aber nicht. Sie ist weiter gestiegen. Wir hatten eine Ausdehnung des Niedriglohns. In den letzten Jahren haben wir gesehen, dass das Mindestlohngesetz beim Niedriglohn geholfen hat. Aber ja, dann kam Pandemie und weitere Krisen. Also der Trend einer ansteigenden Armut scheint nicht aufzuhalten zu sein.
13: Die Bundesregierung will es trotzdem versuchen, diesen Trend aufzuhalten, will zeitnah die Sozialversicherungen und das Steuersystem reformieren. Das soll Kosten senken, soll mehr Wachstum für die Wirtschaft bringen, sprich mehr Wohlstand. Vor dem Hintergrund des heutigen Berichts, was sollte in diesem Reformpaket drin sein?
12: Also man muss bezweifeln, dass weitere Kürzungen im Sozialstaat, die angeblich Wachstum generieren sollen, was dann unten ankommt, dass diese Strategie funktioniert. Das würde ich sehr stark bezweifeln. Denn ja, wie gesagt, die Armut wächst und wächst und Kürzungen im Sozialstaatsbereich, auch wenn damit die Hoffnung verbunden werden soll, dass das Wohlstand generiert, da hätte ich meine Zweifel, dass der am Ende unten ankommt. Ich glaube, wir müssen wirklich viel eher darüber nachdenken, wie wir die Sozialsysteme wirklich besser armutsfest machen können.
13: Und wie könnten wir das? Haben Sie da Vorschläge?
12: Naja, eben nicht durch Kürzungen, sondern durch eine bessere Grundsicherung, vielleicht auch durch eine solidere Grundsicherung. Dadurch, dass wir gucken, dass wir die Renten stabilisieren. Dieser Bericht zeigt ja auch auf, dass wir jetzt in den letzten Jahren eine deutlich zunehmende Altersarmut haben, die wir eigentlich schon vor 10 Jahren prognostiziert haben, weil das war absehbar, dass die kommen wird. Also wären auch Rentenkürzungen hier ein Problem, vor allem eben am unteren Rand. Also man muss gucken, dass die Sozialversicherungssysteme am unteren Rand armutsfester werden, aber dass auch die Grundsicherung eben besser greift.
13: Die Studie weist ja auch eine Kluft zwischen Regionen in Deutschland auf. Wird sich die auch weiter verstärken?
12: Ja, also auch da hatten wir unterschiedliche Entwicklungen. Also die Kluft zum Beispiel zwischen Ost- und Westdeutschland ist jetzt nicht dramatisch weiter aufgegangen. Die ist noch da, aber hat sich eigentlich tendenziell ein klein bisschen geschlossen. Dafür sehen wir jetzt, dass wir eine Nord-Süd-Kluft zunehmend haben. Also auch regionale Disparitäten spielen natürlich eine Rolle.
13: Und gleichzeitig sehen wir auch einen Anstieg der Zahl sogenannter Superreicher. Geht da die Schere arm-reich wirklich auch weiter auseinander oder sind das halt nur die Extremen an den Rändern?
12: Nein, absolut nicht. Das ist in der Tat der zentrale Punkt. Die Zunahme der Armut geht wirklich einher, auch schon seit Jahrzehnten, mit einer Zunahme auch des, nicht nur des Superreichtums, der hat auch extrem zugenommen. Aber wir sehen auch, dass in den oberen Einkommensbereichen, in den Wohlstandslagen, dass wir auch da eine kontinuierliche Zunahme haben. Also wir haben nicht nur eine starke Armut in diesem Land, wir haben mittlerweile auch eine sehr große Gruppe, das sind mittlerweile über ein Viertel der Bevölkerung, die in sehr wohlhabenden Lagen leben. Und diese Gruppe ist genauso stark expandiert oder angestiegen wie am unteren Rand die Gruppe der Armut und entsprechend schrumpft der Anteil der Menschen in Deutschland, die sich in mittleren Lagen bewegen. Also es ist eine Polarisierung oben und unten.
13: Und welche Auswirkungen hat das dann auf die Gesellschaft, auf den Zusammenhalt hier auch hierzulande?
12: Ja, gravierende, würde ich schon denken. Und ich glaube, dass man es auch sehen kann. Man sieht es etwa an der Entwicklung des politischen Vertrauens, das in unteren Einkommensgruppen tatsächlich sehr stark weggebrochen ist, während es in den oberen noch recht stabil ist. Wir sehen es an vielen Konflikten, an gesellschaftspolitischen Themen, die wir zu verhandeln haben. Wir haben viele Transformationen als Gesellschaft vor uns, wo es wichtig ist, dass die Gesellschaft zusammenwirkt, dass wir einen Zusammenhalt haben und dass wir gemeinsam an diesen Transformationen arbeiten. Das wird sehr schwierig, wenn es so große ökonomische Ungleichheiten in diesem Land gibt, sodass die Unteren immer befürchten müssen, dass sie erneut diejenigen sind, die den Kürzeren ziehen, während am oberen Rand, sag ich mal, sich reiche oder wohlhabende Menschen aus vielen Dingen auch rauskaufen können, die in diesem Staat nicht gut laufen.
4: Sagt der Soziologe Olaf Groß-Samberg von der Uni Bremen in den ARD-Tagesthemen. Schauen wir aufs Wetter hier bei uns in der letzten Stunde der ARD-Infonacht. Zunächst ein paar aktuelle Temperaturen. 15 Grad haben wir in Hamburg, Berlin meldet 19 Grad, 10 Grad, bisschen kühler in Frankfurt am Main, 15 Grad in Dresden, weiter in Köln 12 Grad, Leipzig 16, München 14 und Stuttgart 13 Grad. Ja, ansonsten gibt es tagsüber einen Wechsel aus Sonne und Wolken mit Schauern und Gewittern. Die Höchstwerte 18 bis 23 Grad.

0: Und die Zeit, 5.14 Uhr ist es. Guten Morgen.
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0: Der Bundespräsident Frank-Walter Steinmeier, der muss sozusagen seine Koffer packen, weil das Schloss Bellevue marode ist und umgebaut wird, muss er seinen Sitz räumen. Nun ist der erste Teil des Umzugs aus Schloss Bellevue geschafft. Bis auf einen Raum ist alles leer bzw. voller vollgepackter Kisten. Ein ungewohnter Blick für Mitarbeiter und Präsident. Im Sommer kommen die Möbelwagen und dann wird fast alles in einem bunten Neubau wieder ausgepackt. Effi Seibert.
2: Hallo.
3: Es heilt hier. Man hört auch das Echo, ne?
2: Sagt Steffen Tendler. Er wirkt erstaunlich ungestresst, obwohl er den ganzen Schlossumzug organisiert. Jetzt sind die Räume leer.
3: Das ist schon ein bisschen Wehmut letztendlich. Aber das ist auch interessant, mal zu sehen, wie die Schlosswände ohne Bilder aussieht, wie die Farbgestaltung nochmal ganz anders wirkt und wie der Raum auch wirkt ohne Vorhänge. Das ist also eine ganz andere Listsituation. Ich finde es auch schön.
2: Was bisher hier drin stand, ist in Kisten verpackt. Vorher wurde natürlich Inventur gemacht. Alles wurde im großen Saal aufgereiht und durchgezählt. Entstanden sind lange Listen mit Stühlen, Tischen, Büchern und Regalen, aber auch 537 Tassen stehen drauf und mehr als 2000 Teller. Davon gibt's jetzt zwei weniger.
3: Die Eierbecher sind nicht kaputt gegangen, aber zwei Teller sind schon zu Bruch gegangen. Aber das ist halt normal.
2: Die Schlossmitarbeiter haben dabei auch Dinge entdeckt, die man in normalen Haushalten eher nicht im Schrank hat. Zum Beispiel Gurkenschalen oder das hier.
3: Mach das mal auf. Ich weiß nicht, wie die Funktion der Sachen ist.
4: Ist schon kaputt?
3: Nein, das ist nicht kaputt. Das ist so gewollt.
2: Was wie ein kaputtes Sektglas ohne Fuß aussieht, ist eine Glashaube, die man über kleine Appetithappen stülpen kann. Hunderte randvolle Kartons stehen jetzt da, wo früher die Schlossküche war. Die ist gleich zu Beginn ausgeräumt worden und dient jetzt als Lager fürs Geschirr. Beim Geschirr und bei den Möbeln wurde das ein oder andere aussortiert und wird jetzt durch die bundeseigene Verwertungsagentur versteigert. Schlosskoch Jan-Göran Barth hat sich anders entschieden.
5: Beim Auszug denkt man so, man mistet ein bisschen aus, aber dann nimmt man irgendwas in der Hand und denkt, nee, das behalten wir noch. Und in der Küche ist es ja ähnlich wie bei einem Handwerker. Es gibt halt gewisse Dinge, die braucht man vielleicht einmal im Jahr oder alle zwei Jahre einmal.
2: Zum Beispiel?
5: Das können irgendwelche Ausstecher oder Förmchen sein oder irgendwelche Backmatten, die man nicht allgegenwärtig immer benötigt. Und wenn man sie dann alle zwei Jahre einmal rausholt, dann hat man sie wenigstens da.
2: Was haben Sie denn ausgemistet?
5: Gar nichts.
2: Der Koch hat auch Glück. Im Gegensatz zu anderen Räumen, die im neuen Haus wesentlich kleiner sein werden, ist seine neue Küche genauso groß wie die bisherige im Schloss. Hier in Bellevue wird in derselben Etage gekocht und serviert. Im neuen Haus müssen die Speisen in Zukunft Aufzug fahren.
5: Hier haben wir die Hauptküche und das Essen geht direkt zum Gast. Dort kochen wir im Erdgeschoss, dann geht's mit dem Küchenaufzug nach oben in die 6. Etage. Da muss dann alles angerichtet werden.
2: Also etwas komplizierter. Immerhin gibt es einen Reserveaufzug, falls das Dinner mal im Lift stecken bleibt. Was nicht mit umzieht oder aussortiert wurde, wird eingelagert. Zum Beispiel die beiden bekannten Graupner-Bilder, die jeweils über eine ganze Schlosswand gehen. Die kennt man aus dem Fernsehen, weil davor Kanzler und Minister vereidigt werden. Eins ist lila und eins ist gelb. Und beide sind so riesig, dass es im neuen Haus keine einzige Wand gibt, die groß genug wäre, sagt Umzugsmanager Steffen Tendler.
3: Die haben wir jetzt in der Tat das erste Mal abnehmen müssen und auf riesen Papprollen aufgerollt und sind jetzt in der Kunstpetition eingelagert.
2: Staatskatzen wie in England oder Präsidentenhunde wie in den USA gibt es in Berlin zwar nicht, aber auch hier müssen Tiere umziehen, erklärt Eva Delegiannis vom Präsidentenbüro.
6: Die Teichfrösche und die Teichmolche mussten vom kleinen Teich in den großen Teich umgesetzt werden.
2: Weil ihr Heimatteich einer Baustelle weichen muss. Die Frösche von Bellevue haben übrigens ihre eigene Umzugsbeauftragte, eine Biologin. Jeden Morgen ab 7 Uhr werden sie in Eimern von einem Teich zum anderen gebracht. Und im Gegensatz zu den Mitarbeitern des Bundespräsidenten mussten die Frösche und Molche nichts packen und haben jetzt sogar mehr Platz als vorher.
0: Ein unangemessener Kommentar, eine hohe Arbeitsbelastung, ein sexueller Übergriff, Machtmissbrauch im Beruf zeigt sich in vielen Facetten. Der Wissenschaftsbetrieb gilt als besonders anfällig. Das hat mehrere Gründe. Wissenschaftliche Mitarbeiterinnen und Mitarbeiter, also Doktoranden und Postdocs, arbeiten oft unter prekären Bedingungen. Sie sind häufig projektbezogen beschäftigt, haben deshalb befristete Verträge. Außerdem sind sie von den Professoren, die sie betreuen, direkt abhängig. Mit einer neuen Handreichung will die Gewerkschaft Erziehung und Wissenschaft ein Bewusstsein für Machtmissbrauch in der Wissenschaft schaffen. Sie wird heute Abend öffentlich vorgestellt. Britta Mersch berichtet vorab.
4: Ich dachte, das gehört einfach dazu. Dieses Zitat steht auf einer Handreichung, also einem Leitfaden, der Gewerkschaft Erziehung und Wissenschaft, die sich mit Machtmissbrauch an Hochschulen und Forschungseinrichtungen befasst. Denn das Wissenschaftssystem sei dafür anfällig, sagt Eleonora Dolderer, eine der Autorinnen.
7: Hochschule und Wissenschaft in Deutschland ist hierarchisch organisiert. Sie ist geprägt von prekären, befristeten Arbeitsverhältnissen und intransparenten Strukturen bis zu überhaupt keinen Strukturen, die Betroffene unterstützen. Ich glaube, das muss man als erstes verstehen, dass systematisch sozusagen sehr viele Gelegenheiten schon angelegt sind, dass da Freiräume da sind, die Macht irgendwie auch in einer missbräuchlichen Art und Weise auszuüben.
4: Eine umfassende Erhebung fehle, aber Umfragen ließen auf eine Vielzahl von Fällen schließen. GEW-Vorstand Andreas Keller.
8: Ich kriege sehr viel aus Beratungsgesprächen und aus Kontakten zu Betriebs- und Personalräten mit, dass es eine große Dimension hat, der Machtmissbrauch, und auch eine große Dunkelziffer, weil sehr wenige Leute bereit sind, das dann auch offiziell zu melden. Und das spricht dafür, dass man das in der Tat auch mit wissenschaftlichen Methoden einmal erhebt, welche Dimension das tatsächlich hat.
4: Auch das Netzwerk gegen Machtmissbrauch in der Wissenschaft will auf das Problem aufmerksam machen. Das ist ein Zusammenschluss von Forschenden aus Hochschulen und außeruniversitären Forschungseinrichtungen. Der Doktorand Pavlos Leusler von der Universität Bonn ist in der Beratung aktiv.
9: Da ist zum Beispiel eine massive Drucksituation. Da ist oftmals die Ausnutzung der Abhängigkeit dadurch, dass Verträge in der Wissenschaftswelt, also Arbeitsverträge, immer nur sehr kurzfristig geschlossen werden und dann die Vertragsverlängerung als Druckmittel eingesetzt wird. Und wir sehen dann Dinge, wie dass oft Arbeitszeiten überschritten werden, dass Menschen unter Druck gesetzt werden, private Ressourcen, privates Geld einzusetzen, dass Menschen gezwungen werden, ihre Arbeit, ihr geistiges Eigentum an ihre Vorgesetzten sozusagen weiterzugeben, indem dann ein anderer Autor oder eine andere Erstautorin oder so auf dem Paper erscheint.
4: Auch fehlender Kontakt zu den Vorgesetzten, also den Professorinnen und Professoren, sei ein Problem.
9: Und das ist ein wichtiger, oft übersehener Punkt beim Thema Machtmissbrauch, dass es eigentlich um eine Form von Vernachlässigung geht. Also dass nicht so sehr das Problem ist, was Vorgesetzte jetzt aktiv falsch machen, sondern dass es wahrscheinlich einfach eine Überforderung auf Seiten der Vorgesetzten in ihrer Rolle gibt und dadurch dann eben klassische Pflichten wie das Führen sinnvoller Dienstbesprechungen, das Abarbeiten von Anträgen auf Dienstreisen, Urlaub etc. dann hinten rüberfällt oder dass einfach keine vernünftige Betreuung gewährleistet wird.
4: Die Handreichung soll Betroffene über ihre Rechte aufklären. Sie richtet sich auch an Hochschulen und Forschungseinrichtungen, damit sie denjenigen Schutz bieten, die Machtmissbrauch erleben. Denn oft fehlten die passenden Strukturen, sagt Eleonora Dolderer.
7: Beispielsweise Ombudspersonen, die sind an den allermeisten Hochschulen da. Aber die Frage ist, wie gut zugänglich sind die? Wer sind diese Personen? Zum Teil sind die selbst wiederum in strukturellen Abhängigkeitsverhältnissen. Also das sind oft keine unabhängigen Stellen. Das ist ein Problem. Und dass wir wirklich unabhängige Anlaufstellen innerhalb von Hochschulen haben, würde ich sagen, ist immer noch die Seltenheit. Und vor allem, dass diese Wege, wie ich dazu komme als betroffene Person, eben auch oft intransparent sind.
4: Helfen könnte auch, die Betreuungsverhältnisse von Doktoranden und Postdocs neu zu gestalten, sagt Andreas Keller von der GEW.
8: In anderen Ländern ist es üblich, dass eben nicht eine Person eine Doktorarbeit bewertet und betreut und noch Fachvorgesetzter ist. Das könnte man entflechten. Und wir setzen uns auch ein für ein Department-Modell, was bedeuten würde, dass wir eben nicht eine Professorin oder einen Professor als Lehrstuhlinhaber haben, wo dann alle Entscheidungen zusammenfallen, sondern dass wir eine Personalstruktur haben, wo dann Wissenschaftlerinnen und Wissenschaftler, egal ob mit oder ohne Professorentitel, dann arbeitsteilig zusammenwirken, auch wenn sie unterschiedliche Funktionen haben. Das sind also zwei Scharniere, wo man auch wirklich Hierarchien abflachen könnte, Machtkonzentration abbauen könnte.
4: Damit Hochschulen und Forschungseinrichtungen sichere Orte sind. Für alle, die dort arbeiten und studieren.
0: Machtmissbrauch in der Wissenschaft. Das war ein Beitrag von Britta Mersch.
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10: Jan Möller, wenn nicht jetzt, wann dann von den Höhnern? Das war 2007 der große Hit bei der Handball-Weltmeisterschaft. Das deutsche Team hat damals ja auch tatsächlich den Titel geholt. Und dieses Motto, wenn nicht jetzt, wann dann? Das gilt nun auch für Deutschlands besten Tennisspieler Alexander Zverev bei den French Open. Es könnte wirklich was werden mit seinem ersten Grand-Slam-Titel. Die vermeintlich größten Konkurrenten, Jannik Sinner und Novak Djokovic, sind schon raus. Carlos Alcaraz ist wegen einer Verletzung gar nicht erst dabei gewesen. Und Zverev selbst, der steht im Halbfinale und hat bislang durchweg überzeugt, auch gegen den erst 19-jährigen Rafael Jodar aus Spanien. 7:6, 6:1, 6:3 stand es am Ende für den Weltranglisten-Dritten aus Hamburg. Und für uns war Guido Ringel dabei.
11: So ist Alexander Zverev kaum zu bezwingen. Hart von der Grundlinie, extrem wenig Fehler und immer wieder dieser sensationelle Aufschlag. Das musste auch der Shootingstar der Szene, Rafael Jodar aus Spanien, anerkennen und hinnehmen. Der junge Mann aus Madrid konnte hier und da zeigen, was er schon kann. Und das ist viel, aber bei weitem nicht genug, um den Hamburger Zverev im Viertelfinale in Bedrängnis zu bringen. Der Deutsche steht im Halbfinale.
12: Ich glaube, es war schon entscheidend, dass ich dann irgendwann auch flacher gespielt habe, irgendwann auch schneller gespielt habe, so dass ich auch selber Druck machen konnte. Und er hatte einen unfassbaren Rhythmus am Anfang und ich halt nicht. Und sobald es das so ein bisschen geändert hat, fand ich, dass ich ein super Match gespielt habe.
11: Wahrscheinlich ist das aktuell der beste Zverev, den es je gab. Kein schlechter Zeitpunkt dafür, ein Grand-Slam-Turnier. 3 Sätze nur gegen Rafael Jodar, dem nach seinen Matches und Leistungen in den letzten Wochen viel mehr zugetraut wurde, auch gegen Zverev. Aber der Deutsche hatte als der große Favorit auf den Titel im Stade Roland-Garros einfach zu viel zu bieten. Selbstbewusst spielte Zverev und mit diesem immensen Druck, dem keiner standhalten konnte, auch der vermeintlich neue Star Jodar nicht. Dessen Zeit wird noch kommen, ganz sicher. 2026 in Paris aber ist die Zeit des Alexander Zverev.
10: Ja, im Halbfinale am Freitag trifft er wieder auf einen aufstrebenden Jungstar, auf den 20-jährigen Tschechen Jakub Menschik. Der hat den noch ein Jahr jüngeren Brasilianer João Fonseca geschlagen, ebenfalls überzeugend in 3 Sätzen, 6:4, 6:3 und 7:6. Und auch bei den Frauen steht die erste Halbfinalpaarung schon fest. Da trifft die Ukrainerin Marta Kostyuk auf Mira Andreeva aus Russland. Vom Tennis zum Fußball. In der kommenden Woche beginnt ja die Weltmeisterschaft der Männer und das deutsche Team ist am Abend um kurz vor 22:30 in den USA angekommen. Mit dem Linienflug LH434 ging es nach Chicago. Da steigt am Samstag der letzte Test gegen die USA. Und dann wird es auch schon langsam ernst. Für die DFB-Frauen dagegen geht es in den kommenden Tagen erstmal noch darum, sich für ihre WM zu qualifizieren. Die findet im kommenden Jahr in Brasilien statt. Mit einem Sieg am Freitag in Köln im vorletzten Qualispiel gegen Norwegen wäre alles klar. Aber es gibt da ein paar Personalprobleme, unter anderem auch im Tor. Christian Schulze berichtet.
13: Die Schmerzen waren ihr anzusehen und an Paraden mit Flugeinlagen war nicht zu denken. 3 Tage vor dem vorletzten und möglicherweise schon entscheidenden WM-Qualifikationsspiel gegen Norwegen beendete Nationaltorhüterin Ann-Kathrin Berger das Training in Köln letztlich vorzeitig. Ihr Einsatz am Freitag bleibt fraglich.
14: Eine Prellung tut einfach weh. Morgen kann wieder alles weg sein. Morgen kann es noch schlimmer werden. Also man weiß es einfach nicht. Und dann mal sehen, ob es bis Freitag reicht.
13: Die Bauchverletzung hatte sich Berger vor 2 Wochen im Spiel für ihren US-Verein Gotham FC bei einem Zusammenprall zugezogen. In Köln versuchte sie es mit einem Klebepolster im Nierenbereich. Ob das eine Lösung sein kann, wird sich zeigen.
14: Natürlich müssen wir ein paar Sachen jetzt gerade austesten. Ich habe Schmerzen, aber ich glaube, manche Schmerzen sind einfach aushaltbar. Und das versuchen wir jetzt gerade auszutesten, wie weit wir gehen können.
13: Norwegen ist der einzige Konkurrent, der den deutschen Frauen Platz 1 in der Gruppe und damit das direkte WM-Ticket für Brasilien noch streitig machen kann. Bei einem Sieg in Köln ist Deutschland vorzeitig qualifiziert. Dafür muss im Vergleich zum enttäuschenden 0:0 im vergangenen Quali-Spiel in Österreich aber eine Leistungssteigerung her. Egal, ob mit Berger im Tor oder ohne sie.
10: Deutschland gegen Norwegen am Freitag um 20.35 Uhr ist Anpfiff in Köln und das letzte Quali-Spiel in Slowenien, das folgt dann am Dienstag.
0: Neues vom Sport war das mit Jan Möller. In New York entscheidet sich heute, ob Deutschland als nicht ständiges Mitglied in den UN-Sicherheitsrat gewählt wird. Gewählt wird durch die UN-Generalversammlung. Deutschland hofft auf einen Sitz in dem wichtigen UN-Gremium, aber die Wahl ist nicht garantiert. Wir sprechen gleich über die Ausgangslage hier nach den nächsten Nachrichten. In der letzten Stunde der ARD-Infonacht. Guten Morgen.

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1: Um 5.29 Uhr mit Juliette Groß. Die Generalversammlung der Vereinten Nationen entscheidet heute, ob Deutschland 2027 und 2028 einen Sitz im UN-Sicherheitsrat bekommt. Deutschland steht eine Kampfabstimmung bevor, weil auch Österreich und Portugal in das Gremium wollen. Aus New York, Martin Ganselmeier.
2: Die beiden kleineren Staaten hatten ihren Hut deutlich früher als Deutschland in den Ring geworfen. Portugal hat enge Kontakte zu Lateinamerika und Afrika. Österreich wirbt mit seiner politischen Neutralität. Bundesaußenminister Johann Wadephul ist schon seit Freitag in New York, um in einer Art politischem Speeddating noch möglichst viele Staaten für Deutschland zu gewinnen. Wadephul äußerte sich zuversichtlich, dass es am Ende reichen wird und versprach, Deutschland werde die UN stärker und handlungsfähiger machen.
1: Heute kommen in Ägypten Vertreter der islamistischen Hamas und weitere palästinensische Gruppen zu Gesprächen über die Zukunft des Gazastreifens zusammen. Auch Vertreter der Türkei und Katars wollen teilnehmen. Aus Kairo Moritz Behrendt.
3: Unklar ist noch, ob es auch zu einem Treffen mit Nikolai Mladenow kommen wird. Der Bulgare ist der Chefgesandte des von US-Präsident Trump einberufenen Friedensrates. Im letzten Oktober hatten sich Israel und die Hamas auf eine Waffenruhe geeinigt. Dennoch gehören israelische Luftangriffe in Gaza weiterhin zum Alltag. Die Verhandlungen über die Umsetzung der nächsten Phasen des Waffenruheabkommens sind ins Stocken geraten. Knackpunkte sind die Weigerung der Hamas, ihre Waffen niederzulegen, sowie die anhaltende Besatzung von Teilen des Gazastreifens durch Israel.
1: Der Deutsche Gewerkschaftsbund fordert die Regierung auf, Superreiche höher zu besteuern, um die Finanzlücken im Haushalt zu schließen. DGB-Vize Körzel sagte dem Redaktionsnetzwerk Deutschland, jeder Euro, der über ein Nettovermögen von 1 Million Euro hinausgeht, müsse mit einer Vermögensteuer belegt werden. Außerdem sollten die reichsten Deutschen eine extra Vermögensabgabe leisten. Der DGB fordert 10% auf alle

0: 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Das Wetter in Deutschland. Tagsüber Wechsel aus Sonne und Wolken mit Schauern und Gewittern. Höchstwerte 18 bis 23 Grad. Morgen heiter, von Westen her Schauer und Gewitter. Höchstwerte 18 bis 25 Grad. Am Freitag gebietsweise Schauer und Gewitter 15 bis 22 Grad. Am Sonnabend freundlich, einzelne Schauer und Gewitter möglich. 18 bis 24 Grad. Das waren die Nachrichten.
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2: Geht schnell, zwei Meldungen haben wir. Die A1 Münster Richtung Osnabrück zwischen Ladbergen und Lengerich. Da haben wir eine Sperrung wegen eines defekten LKW noch bis 6 Uhr, also noch eine halbe Stunde. Genauso die A1 Osnabrück Richtung Bremen zwischen Ahlhorner Heide und Wildeshausen West. Eine Sperrung wegen einer Nachtbaustelle, die auch ebenfalls in einer halben Stunde zu Ende geht.
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2: mit Milat Kupay. Hallo. In New York entscheidet sich heute, ob Deutschland als nichtständiges Mitglied in den UN-Sicherheitsrat gewählt wird. Sie haben es auch gerade in den Nachrichten gehört. Gewählt wird durch die UN-Generalversammlung. Deutschland hofft auf einen Sitz in dem wichtigen UN-Gremium, aber die Wahl ist nicht garantiert. Vor allem die deutsche Positionierung im Nahostkonflikt wurde in den vergangenen Monaten von einigen Staaten kritisch gesehen. Hat Deutschland alles getan, um diesen Sitz zu bekommen? Wie bewerten das Außenpolitiker und Politikerinnen aus Regierung und Opposition? Ruth Kirchner aus dem ARD-Hauptstadtstudio berichtet.
3: In a world at the crossroads, united action is needed.
4: Werbevideos, Textnachrichten, formelle Briefe auf schwerem Büttenpapier, aber auch Picknickdecken und Gummibärchen als kleine Geschenke. Seit Monaten läuft der Wahlkampf Deutschlands um einen Sitz im UN-Sicherheitsrat. Jetzt sei man sehr guter Dinge, beteuert Regierungssprecher Stefan Cornelius.
5: Der Bundeskanzler hat sich daran stark beteiligt, er hat telefoniert, das Thema ist seit Monaten auf der Agenda der Bundesregierung.
4: Ob es am Ende reicht, wird sich nach der geheimen Abstimmung in der UN-Generalversammlung zeigen. Boris Mijatovic von den Grünen, Vorsitzender des Unterausschusses für UN-Angelegenheiten im Bundestag, war selbst kürzlich in New York und ist ebenfalls optimistisch. Es gebe viel Sympathie für Deutschland.
6: Ich bin da sehr zuversichtlich, weil wir eben ein zuverlässiger Partner sind. Wir zahlen unsere Beiträge regelmäßig, pünktlich.
4: Deutschland zahlt nicht nur pünktlich, sondern auch viel, gehört zu den größten Geldgebern der Vereinten Nationen und wirbt jetzt mit dem Slogan Respekt, Gerechtigkeit und Frieden für Unterstützung. Die Bundesregierung sieht Deutschland dabei nicht nur als zuverlässigen Partner, sondern auch als Verteidiger der regelbasierten internationalen Ordnung. Doch genau da sieht Isabel Kadematuri von der SPD Defizite, die Deutschland wichtige Stimmen kosten könnten.
7: Unser Ansehen hat natürlich extrem gelitten in den letzten Jahren durch unsere nahezu bedingungslose Unterstützung Israels, oder so wird es zumindest wahrgenommen, in seinen völkerrechtswidrigen Krieg in Gaza, jetzt in Libanon. In unserer zurückhaltenden oder unklaren Bewertung des völkerrechtswidrigen Kriegs im Iran.
4: Ein Selbstläufer wie vor 8 Jahren, als Deutschland für 2 Jahre in den Sicherheitsrat gewählt wurde, ist die Abstimmung daher diesmal nicht. In der Gruppe Westeuropa treten außerdem Österreich und Portugal an. Nur für 2 Länder aus der Gruppe ist laut UN-Statuten Platz. Auch deshalb ist Außenminister Wadephul seit Freitag wieder in New York, um die Werbetrommel zu rühren. Er und Kanzler Merz versprechen sich mehr diplomatischen Einfluss und Sichtbarkeit durch den Sitz im Sicherheitsrat.
8: Unser Interesse ist, dass dieses UN-System weiter funktioniert. Es gibt kein besseres System als dieses. Das ist das Forum, wo über Frieden und Sicherheit verhandelt werden.
4: Der Sicherheitsrat kann Sanktionen verhängen, Waffenembargos beschließen, Friedenstruppen entsenden. Allerdings nur, wenn keines der 5 ständigen Mitglieder sein Vetorecht nutzt. Das aber hat den Rat in den letzten Jahren oft blockiert. Russland hat Resolutionen zur Ukraine gestoppt, die USA zu Gaza. Solche Blockaden habe es auch früher schon gegeben, sagt Grünen-Politiker Mijatovic. Trotzdem bleibe der Sicherheitsrat wichtig.
6: Die Vorteile sind, dass Deutschland konstruktiv an die aktuellen Aufgaben rangeht und hier eine Mittlerrolle einnehmen kann. Es geht nicht darum, die Welt zu retten, sondern es geht darum, Reformen und Veränderungen anzusprechen und Vorschläge zu machen, wie es gehen kann.
4: Damit Deutschland für 2 Jahre am Tisch des wichtigsten sicherheitspolitischen UN-Gremiums Platz nehmen kann, ist eine Zweidrittelmehrheit in der UN-Generalversammlung nötig. Ob die Anstrengungen der Bundesregierung dafür ausreichen, Es bleibt spannend bis zum Schluss.
3: For respect.

0: Justice and Peace.
1: Ein Beitrag von Ruth Kirchner.
2: Wirtschaft.
1: Der Star unter den Börsen weltweit ist seit einiger Zeit Taiwan. Denn Taiwan baut die Chips und Prozessoren für jene Technik, die alles umkrempelt. Ganz genau, für künstliche Intelligenz. Auch Europa würde da gerne mitspielen, zumindest ein bisschen. Die EU-Kommission wird heute ihren Vorschlag für einen Chips Act 2.0 vorstellen. Aber der Abstand zu den Chips aus den USA und Taiwan ist groß, berichtet Konstantin Röse.
3: Mit Superlativen versucht der US-Chip-Hersteller Nvidia gerade aufzufallen.
4: This is the most amazing chip the world has ever built.
3: Das sei der verblüffendste Chip, den die Welt je gebaut habe, sagt Nvidia-Chef Jensen Huang. Auf der größten Computermesse Asiens hat Nvidia erstmals einen Windows-PC mit seinem KI-Chip vorgestellt. Das sei eine ebenso große Sache wie die Weiterentwicklung des Telefons zum Smartphone, so Huang.
4: There is no question, this reinvention of the computer is as big of a deal as the reinvention of the phone into what we now know as the smartphone.
3: Hergestellt wird der Chip in Taiwan. Nicht nur Nvidia, auch Konkurrent AMD oder Apple lassen hier ihre Halbleiter fertigen. Rund 90% der modernsten KI-Chips kommen aus dem kleinen Inselstaat. Taiwan ist zu einem Epizentrum der KI-Revolution geworden.
5: Vieles hat sich dort auch neu angesiedelt. Es gibt wunderbare neue Unternehmen dort und viel Intelligenz ist eben in Taiwan, was aktuell den Markt beflügelt.
3: Sagt Askan Iredi von der Vermögensverwaltung Plutos. Die Zahlen sind beeindruckend. Dank des Booms rund um künstliche Intelligenz und massiven Investitionen ins Land rechnet Taiwan in diesem Jahr mit einem Wirtschaftswachstum von rund 10%. Von solchen Prognosen können andere Länder nur träumen. Doch Sorgen bereiten die geopolitischen Spannungen. Taiwan pocht auf seine Unabhängigkeit und ist Spielball zwischen den USA und China. Strategisch immer wichtiger wird Taiwan auch für Europa. Denn egal ob Autoindustrie oder Maschinenbau, Europa ist von modernen Prozessoren und Speicherchips aus Asien abhängig, erklärt Clemens Fischer, Professor für internationale Beziehungen an der Uni Köln.
6: Die Abhängigkeiten werden sich nicht ändern, sie werden sich eher verstärken, vor allem im Bereich der seltenen Erden. Frau von der Leyen hat zwar jetzt eine Art europäischen Chips-Hub ausgerufen, das ist zwar sehr gut und die Produktion kann man ja auch versuchen hochzufahren, aber ohne die Rohstoffe wird auch die Produktion nicht gehen. Das heißt aber, die Europäer sind Getriebene.
3: Mit einem Chips-Gesetz hat die EU schon vor 3 Jahren versucht, die heimische Mikrochip-Produktion zu fördern. Doch getan hat sich zu wenig, findet Dorothee Hillrichs, Halbleiterexpertin vom Münchner IFO-Institut.
7: Es ist noch nicht das Ziel erreicht, das gesteckt worden ist. 20% der weltweiten Chipherstellung bis 2030. Und ich glaube, wir sind so ungefähr von 8% auf 11% der weltweiten Chipherstellung gekommen. Auf der anderen Seite muss man aber eben auch sehen, dass es auch einfach dauert, um so eine Chip-Fabrikation auf die Beine zu stellen.
3: Es brauche jetzt die Sicherheit, dass Chips auch Abnehmer in Europa finden. Hohe Kosten machten es bislang unattraktiv, hier eine Produktion zu errichten, erklärt Hillrichs. Genau das versucht die EU mit einem neuen Anlauf beim sogenannten Chips Act zu ändern. Statt auf eine Förderung des Angebots liegt der Fokus jetzt auf der Nachfrageseite. Behörden sollen zum Beispiel vorrangig bei heimischen Startups Prozessoren bestellen. Auch der Bau von Rechenzentren soll beschleunigt werden, damit europäische Firmen ihre KI-Modelle trainieren können.
1: Das war der Wirtschaftsblock mit Konstantin Röse.

0: 5.41 Uhr ist es.
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0: Heute, am 3. Juni, ist es genau 20 Jahre her, dass Montenegro unabhängig wurde. Lange nach dem Ende der Balkankriege löste sich das Land aus dem Staatenbund mit Serbien heraus und steuerte in Richtung Westen und trat auch der NATO bei. Am Freitag findet in der montenegrinischen Adria-Stadt Tivat der diesjährige EU-Westbalkan-Gipfel statt. Montenegro ist auch aktuell das Land, das bei den EU-Beitrittsverhandlungen am weitesten ist. 2028 will es der EU beitreten, aber es gibt noch ein paar gewaltige Baustellen auf dem Weg dahin. Mehr dazu von unserem Südosteuropa-Korrespondenten Oliver Schosch.
2: Die mangelnde Rechtsstaatlichkeit ist das größte Problem Montenegros auf dem Weg in die EU. Montenegro ist die Heimat von berüchtigten Kokain-Clans, die weltweit vernetzt sind. In Montenegro sind die Politik und die organisierte Kriminalität eng miteinander verbandelt und auch die Justiz hängt da zum Teil mit drinnen. Doch zuletzt wurden Montenegro Fortschritte bescheinigt. Die Justiz greife spürbar härter durch. Es gab mehrere Festnahmen hochrangiger Politiker, Justizvertreter und Beamter, die mit der Mafia zusammengearbeitet hatten. Veselin Radulovic ist ein bekannter, unabhängiger Anwalt in Montenegro, der seit vielen Jahren für eine saubere Justiz in seinem Land kämpft. Er sieht die aktuelle Entwicklung allerdings nicht so positiv, sondern eher skeptisch.
3: Wir können sagen, dass wir auf einem guten Weg sind, was den EU-Beitritt angeht. Aber nur, weil der Beitritt ein geopolitisches Ziel der EU ist. Was es leider nicht gibt, das sind echte qualitative Reformen in Montenegro. Das Entscheidende in diesem Bereich ist, dass man an das Vermögen herangeht, das durch Korruption und organisierte Kriminalität erworben wurde. Aber das gibt es bei uns noch nicht.
2: Nun stellt seit 2023 die neue pro-europäische liberale Partei Europa Jetzt mit Miloj Kuzbajic den Premierminister und Regierungschef. Er ist sehr jung, er ist 38. Er kommt aus dem Finanzsektor. Er hat in Tokio bei Citigroup und in Singapur bei Goldman Sachs gearbeitet, um dann zurückzukehren und sein Heimatland voranzubringen. Spajic will Montenegro nun final in die EU führen, bis 2028, so der Plan. Er baue eine funktionierende Justiz in Montenegro auf. Ob das so stimmt, darüber wird im montenegrinischen Parlament oft heftig gestritten. Bei einer Parlamentssitzung Ende April nannte der Oppositionsführer der DPS-Partei Daniel Živković die typischen Vorwürfe an Premier Spajic und sein Team.
3: Wir haben hier eine Regierung, die den Rekord hält, was Versprechungen angeht, die nicht eingehalten wurden. Sie, Herr Premierminister, haben den Bürgern einen höheren Lebensstandard versprochen und viele Investitionen, die nie gekommen sind. Sie haben den Bürgern eine Meritokratie versprochen, in der sich Leistung und Können auszahlen und in der Vetternwirtschaft und die Beschäftigung von Parteimitgliedern gestoppt werden. Doch all das geht bei Ihnen einfach weiter. Sie haben vor allem eines erreicht. Sie haben den größten Regierungsapparat aufgebaut, den es jemals in Montenegro gab und ich glaube auch in der ganzen Welt. Ihr Kabinett hat 32 Mitglieder, 25 Minister und 7 Vizepremiers. Montenegro hat aber nur 620.000 Einwohner. China zum Beispiel hat 1,4 Milliarden Einwohner und kommt mit 21 Ministerien aus. China ima milijardu i 400
2: miliona stanovnika sa 21 ministarstvom. In Montenegro gibt es so viele Ministerien, weil es eine ziemlich komplexe Regierungskoalition mit vielen Beteiligten gibt, die alle zufriedengestellt werden wollten. Spajic und seine Europa-Jetzt-Partei mussten mit 4 Parteien und Bündnissen zusammenarbeiten und dazu mit Minderheitsvertretern von Albanern, Bosniaken und Kroaten. In der Regierungskoalition sind auch serbisch-nationalistische und russlandfreundliche Vertreter. Sie müssen in Schach gehalten werden, damit sie den EU-Kurs nicht torpedieren. Bislang klappt das, die montenegrinische Regierung hält. Premier Miloj Kuzbajic versucht in politischen Auseinandersetzungen immer mit seinen Erfolgen im EU-Beitrittsprozess zu punkten.
3: An all diejenigen, die behaupten, wir würden nur in die EU aufgenommen werden, weil die EU das unbedingt will, an all diejenigen habe ich eine ganz einfache Frage. Was haben wir denn bislang nicht erfüllt von den Beitrittskriterien? Wir haben jetzt in wenigen Monaten das geschafft, was die Vorgängerregierungen 10 Jahre lang nicht geschafft haben. Alle 33 Verhandlungskapitel sind eröffnet. Die früheren Regierungen haben davon gerade mal 3 Kapitel abgeschlossen. Mit uns sind jetzt 14 Kapitel abgeschlossen. Und von den übrigen 19 Kapiteln sind die meisten zu 90-95% erledigt. Wir werden alles bis Ende dieses Jahres erledigen. Und dann geht es auf die politische Bühne. Dann reden wir darüber, ob wir die Unterstützung von allen 27 EU-Mitgliedern haben oder nicht.
0: Oliver Schosch mit der Frage, ob Montenegro 20 Jahre nach seiner Unabhängigkeit auf dem finalen Weg in die EU ist. 5.47 Uhr.
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0: Maggie O'Farrell gehört zu den wichtigsten irisch-britischen Autorinnen ihrer Generation und Verfilmung ihres Bestsellers Judith und Hamnet war in diesem Jahr für den Oscar nominiert. Jetzt ist ihr neuer Roman Land auf Deutsch erschienen und Katja Esbach stellt ihn vor.
4: Es ist unmöglich, diesem Roman in 3 Minuten und 45 Sekunden gerecht zu werden. So lange ungefähr dauert hier gewöhnlich eine Rezension und auch für Maggie O'Farrell wird da keine Ausnahme gemacht. Dabei ist dieses Buch so reich und vielschichtig, so berührend und kompliziert. Es ist ebenso ein Familienepos wie die Geschichte eines Landes. Und es beginnt 1865 auf einer irischen Halbinsel. Thomas arbeitet als Kartograf für die Rotröcke, die Soldaten der britischen Besatzerarmee.
5: Es ist ein notwendiger, aber wenig beneidenswerter Teil seiner derzeitigen Aufgabe. All das, was sich hier seit Entstehung der ersten Karten ereignet hat, mit Tinte und Symbolen und geordneten Linien auf Papier zu bannen.
4: Als Thomas eines Tages bei seiner Arbeit in einem abgelegenen Tal ein geheimnisvolles Stück Land entdeckt, das auf der Karte gar nicht existiert, ist für ihn nichts mehr wie zuvor. Mit aller Macht will er dieses Land schützen vor den Rotröcken.
5: Dieser Hain, so fiel es ihm wie Schuppen von den Augen, könnte der einzige Fleck im ganzen Land sein, den sich die Rotröcke oder die Landbesitzer nicht unter den Nagel gerissen hätten. Es war vielleicht der einzige Ort, den keiner von ihnen je betreten hatte. Es könnte das einzige verbliebene Stückchen Boden sein, das frei von ihnen wäre.
4: Thomas ist besessen von seiner Idee, dort zu leben und zwingt seine Frau und die gemeinsamen Kinder zum Umzug. Mit Folgen, die am Ende die Familie zerstören werden. Aber der Anfang ist voller Hoffnung. Man findet ein verlassenes Haus und richtet es her.
5: Das Haus wird gekalkt, der Boden geebnet, das Bett den Hang hinaufgeschafft und im hinteren Zimmer zusammengebaut. Auf dem Dachboden werden für die Kinder Pritschen mit Strohsäcken aufgestellt. Im Schuppen wird Kleinholz zum Anfeuern gestapelt. Tischbeine werden unter ein Brett genagelt. Eine Bank wird gezimmert. Von der Mauer zu einem jungen Baum wird eine Wäscheleine gespannt. Ein Stück Land wird umgegraben, von Unkraut befreit und besät.
4: Maggie O'Farrell schreibt in ihrer eigenen Klasse, emotional und komplex, wie nur sie es kann. Ihre Sprache ist betörend und ja, manchmal bestimmt auch kitschverdächtig. Und wie immer bei der Autorin muss man sich einlesen, der Geschichte Raum geben, etwas Geduld haben. Und dann betritt man eine Welt voller Poesie und Wahrhaftigkeit. O'Farrell erzählt über ein Land, das gezeichnet ist von der großen Hungersnot der 1840er Jahre, die Millionen Menschen das Leben gekostet und ganze Landstriche verwüstet hat. Und von einer Familie auf der Suche nach dem Glück. In Rückblenden erfährt man, wie die Eltern Fina und Thomas im Armenhaus aufwuchsen.
5: Die Aufseher zogen den Kindern an, was immer gerade zur Hand war. Wiesen ihnen eine mit Sacklein bezogene Schlafstatt zu und versorgten sie mit einer Scheibe Brot und einer Schüssel dünnen Mehlbrei pro Tag. Sie schickten sie zur Arbeit. Sie verscharrten die, die am Morgen nicht mehr aufstanden, bei einer kargen Zeremonie.
4: Die 4 Kinder des Paares verstehen unter Glück jeder etwas anderes und sie werden auf 3 Kontinenten danach suchen. Land von Maggie O'Farrell lässt das Herz höher schlagen und man könnte noch ewig davon schwärmen. Aber Sie wissen ja, die Zeit dafür ist hier begrenzt.
0: Und Und das Buch ist bei Piper erschienen, wenn Sie es lesen wollen. Es kostet 26 Euro. Katja Esbach hat Land von Maggie O'Farrell vorgestellt.
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0: Die EU will in Zukunft härter mit Migranten umgehen, Menschen, deren Asylantrag abgelehnt wurde und die nicht in ihre eigentlichen Herkunftsländer abgeschoben werden können, sollen in Abschiebezentren außerhalb der EU gebracht werden. Dabei spielt es keine Rolle, ob die Menschen eine Verbindung zu dem Land haben, in das sie abgeschoben werden. Auch wenn die EU in Sachen Migration dringend etwas tun muss, das ist der falsche Schritt, findet Daniel Hechler vom SWR in den ARD-Tagesthemen.
6: Es ist richtig, ja überfällig, dass sich Europa beim Thema Migration handlungsfähig zeigt. Dass Verfahren vereinheitlicht, gestraft, Sanktionen gegen Geflüchtete verhängt werden, die nicht kooperieren. Ausreisepflichtige auch ausgewiesen werden. Das mag hart klingen, ist aber gerecht, vor allem denen gegenüber, die wirklich politisch verfolgt werden und weiterhin ein Recht auf Asyl in Europa haben müssen. Für mich aber wird dann eine Grenze überschritten, wenn die EU ihre Probleme mit irregulärer Migration an Drittstaaten auslagert und auch, wenn dort EU-Standards offiziell gelten sollen, wer kontrolliert deren Einhaltung und sollen Geflüchtete, auch Familien mit Kindern, tatsächlich auf unbestimmte Zeit in einem Land festgehalten werden, zu dem sie keinerlei Bezug haben? Hier verrät Europa die Menschenrechtsstandards, die in Reden und Resolutionen so gerne beschworen werden, auf denen die europäische Idee begründet ist. Und eben deshalb ist das ein Irrweg.
0: Die Meinung von Daniel Hechler vom SWR. Die Frankfurter Rundschau geht noch weiter und nennt das Ganze einen schändlichen Deal.
7: Der Schaden ist beträchtlich, ein praktischer Nutzen der Vereinbarungen nicht ersichtlich. Bisher ist nicht erkennbar, dass ein Staat bereit wäre, abgelehnte Asylsuchende aus Europa aufzunehmen. Attraktiv sein könnte es für undemokratische Regime, um ihr Ansehen zu verbessern. Falls sich ein Land finden sollte, das mitmacht, wird das kostspielig. Großbritannien verbrannte sich die Finger bei dem Versuch, Asylsuchende in Ruanda auf ihre Asylentscheidung warten zu lassen. Das Modell scheiterte, nachdem mehr als 800 Millionen Pfund für Vorbereitungen ausgegeben worden waren. Ein Klacks gegen das, was Europa wird zahlen müssen.
0: Ganz anders beurteilt das die Welt und schreibt, nur weil in Sachen Abschiebezentren noch nicht alle Details zur Umsetzung geklärt sind, heißt das nicht, dass die EU es nicht versuchen sollte.
7: Die Drittstaatenlösung ist die beste Idee, um den Kern des Problems der illegalen Migration zu bekämpfen. Wer an der EU-Grenze um Asyl bittet, darf nicht abgewiesen werden. Das Gesuch muss geprüft werden. Und selbst bei einer Ablehnung ist es praktisch unmöglich, den illegal Eingewanderten wieder zurückzubringen. Die Drittstaatenlösung hingegen bringt den Asylbewerber in ein Land außerhalb der EU. Wird sein Gesuch abgelehnt, muss er zurück in die Heimat. Scheitert die Abschiebung, bleibt er im Drittstaat, in der Regel einem Land, das nicht dem europäischen Traum entspricht. Für jene Flüchtlinge, die keine Chance auf Anerkennung haben, entfällt somit der Anreiz, auf EU-Territorium zu gelangen und dann trotz Ablehnung dort zu bleiben. Das neue System wird nicht alle Migrationsprobleme der EU lösen. Aber in der Zwischenzeit muss man tun, was geht. Anstatt, ob aus Taktik oder Verzagtheit, selbst die besten Ideen pauschal zu verwerfen.
0: Und auch die Augsburger Allgemeine hält die neuen Regeln für die richtige Entscheidung.
7: Ein Europa ohne innere Grenzen kann nur dann funktionieren, wenn es seine äußeren Grenzen schützt. Menschen, die vor politischer Verfolgung oder Krieg fliehen, gewährt dieses Europa Schutz. Das ist eine wichtige Errungenschaft. Aber nicht Schlepper und Schleuser dürfen entscheiden, wer dauerhaft in Länder wie Deutschland kommen darf, die mit guten Jobchancen und ja, auch mit hohen Sozialleistungen locken. Die Reform des Asylsystems setzt jetzt den Rahmen, der es der Bundesregierung erlaubt, abgelehnte Asylbewerber abzuschieben, wenn sie selbst oder ihre Herkunftsländer nicht kooperieren.
0: Das waren die Standpunkte. Zusammengestellt hat sie Mareike Markosch. 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
0: Heute vor 100 Jahren wurde der Schriftsteller Allen Ginsberg geboren, Florian Bentsch, mit einem Porträt.
8: 1956. Im Foyer eines Studentenwohnheims der Reed University in Portland trägt ein etwas zerzauster junger Mann ein etwa halbstündiges Gedicht vor.
9: I saw the best minds of my generation destroyed by madness.
8: Lachen, und Applaus, als der 30-jährige Beatpoet Allen Ginsberg Howl vorträgt. Ein Jahr später sollte er dafür vor Gericht stehen. Verbreitung obszönen Schrifttums. Mit seiner schonungslosen Anklage gegen Konformität, Militarismus und moralischer Enge trifft Ginsberg einen Nerv in einer wütenden US-amerikanischen Nachkriegsgeneration. Er wächst in New Jersey auf, als Sohn eines Dichters und einer bekennenden Kommunistin und schreibt als Teenager in sein Tagebuch:
9: An die Historiker. Ich werde ein Meister sein, wahrscheinlich in der Literatur, ein Egozentriker, wahrscheinlich ein Schizo, aber auf jeden Fall die ersten beiden. I'm a Roadrunner,
8: honey. Es folgen über 50 Jahre Lyrik, Musik, Protest, Drogen, Kontroverse. Ein National Book Award, eine Robert Frost Medaille, eine langjährige offene und öffentliche Beziehung mit dem Dichter Peter Orlowski.
9: Mein Ziel ist die Befreiung der Massen aus der Misere,
8: schreibt Allen Ginsberg 1973 und lässt sich als Schlüsselfigur der Hippie-Bewegung inszenieren. Zu seinen Weggefährten und künstlerischen Begleitern zählen neben den Beats Patti Smith, John Lennon, Timothy Leary und Bob Dylan. Wer ist dieser Allen Ginsberg? Fragt ihn ein Reporter 1991, 6 Jahre vor Ginsbergs Tod.
9: Mein Vater zeugte mich und hieß Louis. Meine Mutter war verrückt und hieß Naomi. Ich bin Amerikaner. Ich komme aus New York. Es ist sinnlos, sich auf irgendetwas zu berufen, außer auf den Beruf. Also bin ich nur eins. Ein Dichter. So I would say
8: poet. Allen Ginsberg kam am 3. Juni 1926 in Newark, New Jersey, auf die Welt. Heute vor 100 Jahren.
0: Das war der Stichtag von Florian Bentsch. Und das war auch die ARD-Infonacht mit Milad Kupay. Jetzt ist es 5.58 Uhr.
10: Ja, danke den Kollegen in Hamburg für die Infonacht. Und damit sind Sie hier beim Mitteldeutschen Rundfunk. Hier ist das Nachrichtenradio MDR aktuell. Wir senden für Sachsen, Sachsen-Anhalt und Thüringen. Ich bin Sven Kochale, wünsche einen guten Start in den Tag. Und das machen wir am besten gemeinsam mit Jörg Schröder, uns live zugeschaltet aus unserem Wetterstudio. Guten Morgen, Jörg. Was erwartet uns da?
11: Ja, der Tag bringt zum Teil Regen, zum Teil aber auch trockene Phasen. Man muss schon grob sagen, der Tag fällt ein Ticken freundlicher als ursprünglich gedacht. Wir sind davon ausgegangen, dass dieser Tag komplett ins Wasser fällt. Nein, es wird doch ein bisschen weniger Regen geben als gedacht. Aktuell haben wir noch Regen vor allen Dingen zwischen Elbtal und der Oberlausitz. In der Oberlausitz kann es höchstwahrscheinlich noch bis in den Vormittag hinein regnen. Dann haben wir überall erst einmal eine trockene Phase und da kommt zum Teil auch die Sonne zum Vorschein. Allerdings mit dem Sonnenschein fängt es dann wieder an zu brodeln in der Wetterküche und dann erwarten wir ab der Mittagszeit vor allen Dingen in Sachsen-Anhalt und auch in Thüringen hier und da Schau und Gewitter, die auch mal ein bisschen kräftiger ausfallen können. In Sachsen höchstwahrscheinlich ein kleines Schauerrisiko in der Region Leipzig, im Zwickauer Land und auch im Vogtland. Ansonsten bleibt es dann noch überwiegend trocken. Ja, die Temperaturen kühler als gestern. Gestern hatten wir hier und da noch Temperaturen bis 27 Grad. Heute erwarten wir Maxi-Werte bei 22, 23 Grad.
10: Dankeschön, Jörg Schröder, live aus unserem Wetterstudio. Gleich haben wir es 6 Uhr, dann gibt's den frischen Nachrichtenüberblick und Thema bei uns der nächsten halben Stunde Open-Air-Übertragungen. Wie gehen Veranstalter mit dem Public Viewing zur Fußball-Weltmeisterschaft um? In wenigen Tagen geht's ja los. Im sächsischen Großenhain hat Organisator Peter Bayer schon mal alles vorbereitet.
12: Wir werden hier in dem Bereich eine große Bühne mit LED-Leinwand installieren. Hier davor werden dann Liegestühle, über 100 Stück, und im hinteren Bereich ganz viele Biertischgarnituren aufgebaut, sodass jeder ein passendes Plätzchen für sich findet.
10: Ja, aber wie steht es um die nächtlichen Ruhezeiten? Das soll uns beschäftigen in der nächsten halben Stunde.
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14: Um 6 Uhr mit Mirko Jugelt. Sachsen-Anhalts Innenministerin Tamara Zieschang verspricht sich vom EU-Kompromiss zu Abschiebezentren eine erhebliche Entlastung für Bund und Länder. In den Zentren außerhalb der EU sollen abgelehnte Asylbewerber untergebracht werden, die nicht in ihr Herkunftsland gebracht werden können. Zieschang sagte dem MDR, aktuell sei es ein enormer Aufwand, die Ausreise dieser Menschen zu ermöglichen. Pro Asyl warnte dagegen, sollten die Abschiebezentren jemals Praxis werden, werde wegen Menschenrechtsbedenken die nächste Klagewelle kommen. Die ostdeutsche Chemiebranche fordert, den europäischen CO2-Preis vorerst nicht weiter zu erhöhen. Der Geschäftsführer von Infraleuna, Christoph Günther, sagte dem MDR, das sei eine Kostenlast, die außerhalb Europas keine andere chemische Industrie zu tragen habe. Deshalb brauche es eine Pause. Unterstützung kommt von Sachsen-Anhalts Ministerpräsident Sven Schulze. Der CO2-Preis sei ein echtes Problem, nicht nur für die Chemieindustrie. Der CDU-Politiker kündigte an, sich bei der EU für Lösungen einzusetzen. Durch eine Abschaffung der Rente mit 63 könnte der Staat Milliarden sparen. Das zeigt eine Studie der Bertelsmann Stiftung. Danach könnte die Staatskasse pro Rentnerjahrgang um 9,5 Milliarden Euro entlastet werden. Zudem gäbe es ein Beschäftigungspotenzial von 125.000 Vollzeitkräften. Jährlich gehen bis zu 280.000 Erwerbstätige nach mindestens 45 Beitragsjahren vorzeitig abschlagsfrei in Rente. Eingeführt worden war die Regelung 2014. Das deutsche Gesundheitswesen soll fit für einen militärischen Krisenfall gemacht werden. Das geht aus einem Beschlussentwurf für die Gesundheitsministerkonferenz hervor, der dem MDR vorliegt. Demnach wollen die Länder die Zusammenarbeit mit dem Sanitätsdienst der Bundeswehr ausbauen. So sollen Krankenhäuser und Gesundheitsämter für den Krisenfall üben. Zudem sollen Konzepte für eine sichere Versorgung mit Medikamenten und Medizinprodukten erstellt werden. In Dortmund hat sich ein bewaffneter Mann ergeben, der auf einen Polizisten geschossen und sich dann mit seinen drei Kindern in einer Wohnung verschanzt hatte. Die Polizei erklärte, der Mann sei nach stundenlangen Verhandlungen freiwillig vor das Haus getreten. Den drei Kindern gehe es den Umständen entsprechend gut. Der Polizeibeamte sei dank seiner Schussweste nur leicht verletzt. Die Hintergründe des Vorfalls sind noch unklar. Der Polizei zufolge hatte eine Frau per Notruf um Hilfe gebeten. Das waren die Nachrichten. Das Wetter mit den aktuellen Temperaturen. Brocken, Nebel 8 Grad, Chemnitz Sprühregen 14, Dresden leichter Regen 15, Eisenach stark bewölkt 13 Grad, Erfurt wolkig 12, Fichtelberg Nebel 9, Gera stark bewölkt 14, Görlitz bedeckt 16, Halle bedeckt 14, Leipzig stark bewölkt 15 Grad, Magdeburg bedeckt 15 und Meiningen stark bewölkt 13 Grad. Sonnenaufgang in Halle war heute 4.59 Uhr, Sonnenuntergang ist 21.21 Uhr. Heute in Sachsen bis in den Nachmittag hinein meist stark bewölkt, in Ostsachsen noch länger Regen, sonst wechselnde Bewölkung mit Aufheiterungen, Schauern und einzelnen Gewittern, Höchstwerte 17 bis 22 Grad. Morgen Richtung Neiße bis in den Nachmittag trocken mit größeren Aufheiterungen, sonst mehr Wolken mit Schauern und Gewittern, Höchstwerte dann 18 bis 23, in der Oberlausitz bis 25 Grad. MDR Verkehrsdienst. A4 Richtung Frankfurt am Dreieck Nossen ist die rechte Fahrspur nach einem Unfall blockiert. Vorsicht auf der B79 Richtung Wolfenbüttel zwischen Halberstadt und Aspenstedt liegt ein toter Waschbär auf der Fahrbahn. Geblitzt wird auf der A2 Richtung Berlin zwischen Allerengersleben und Eilsleben und auf der A9 Richtung Berlin zwischen Halle und Bitterfeld-Wolfen. Soweit der Verkehrsdienst. 6.04 Uhr.
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10: Am Mikrofon begrüßt Sie Sven Kochale. An diesem Mittwoch, heute ist der 3. Juni 2026 und das haben wir vor in dieser Stunde. Wir reden über Abschiebezentren. Die Europäische Union verschärft ihre Asylpolitik. Entscheidung in New York. Bekommt Deutschland heute einen Sitz, einen nicht ständigen Sitz im Weltsicherheitsrat und Fragen zur Zuckersteuer haben wir auch. Wer soll da eigentlich genau zahlen und was meint überhaupt Zucker im Sinne der Steuer? Das ist Thema in unserer Rubrik Hörer machen Programm. Die Europäische Union will ihre Abschiebepraxis deutlich verschärfen. Abgelehnte Asylbewerber sollen künftig in Rückkehrzentren außerhalb der EU, in sogenannten Return Hubs, untergebracht werden. Darauf haben sich jetzt das EU-Parlament und die Mitgliedstaaten verständigt. Es geht um Asylbewerber, die die EU eigentlich verlassen müssten, aber aus unterschiedlichen Gründen nicht abgeschoben werden können. Doch was würde das jetzt in der Praxis bedeuten? Zum Beispiel für ein Bundesland wie Sachsen-Anhalt. Sarah Bötscher hat nachgefragt.
15: Nach Angaben des Innenministeriums in Sachsen-Anhalt waren im vergangenen Jahr rund 4.700 Menschen verpflichtet, das Land zu verlassen. Doch Abschiebungen scheitern oft, weil Herkunftsländer nicht kooperieren, weil Papiere fehlen oder weil die Betroffenen schlicht nicht anzutreffen sind. In so einem Fall dürfen sie meist erstmal bleiben, mit einer sogenannten Duldung. Hier setzen die geplanten Return Hubs an. Statt in Deutschland zu bleiben, könnten diese Menschen zunächst in ein anderes Land außerhalb der EU gebracht werden. Etwa nach Ostafrika, wie es einzelne europäische Staaten bereits versuchen. Für die Bundesländer, die die Abschiebung organisieren müssen, eine erhebliche Entlastung, meint die Innenministerin von Sachsen-Anhalt, Tamara Zieschang.
16: Der jetzige Aufwand, ausreisepflichtige Ausländer, die an ihrer Identitätsfeststellung nicht mitwirken, beziehungsweise auch die Gespräche mit den Herkunftsstaaten, um eine Ausreise zu ermöglichen, binden Verwaltungen in unglaublichem Maße. Da müssen Busfahrten organisiert werden, da müssen Dolmetscher gestellt werden. Das bindet tagtäglich enorme Kräfte, nicht nur in Sachsen-Anhalt, sondern auch im Bund. Und genau deshalb begrüße ich so diese europäische Einigung, weil sie ermöglicht, dass wir den sanktionieren, der nicht bereit ist mitzuwirken. Und damit fallen sie dem deutschen Steuerzahler nicht mehr zur Last.
15: Kritiker sehen das anders. Sie befürchten eher mehr Aufwand für Verwaltung und Gerichte. Auch ein Blick nach Großbritannien zeigt das. Dort hatten Gerichte das geplante Abschiebeabkommen mit Ruanda für illegal erklärt, unter anderem wegen Menschenrechtsbedenken. Solche Prüfungen wären auch hier nötig, betont die Rechtsreferentin von Pro Asyl, Wiebke Judith.
17: Ich denke, gerade da wird sehr viel auf die Gerichte zukommen, denn das wird alles andere als einfach zu beurteilen, ob halt ein Syrer im Sudan sicher ist oder ein Eritreer in Ägypten. Ja, das wird eine super komplexe Angelegenheit und aus unserer Sicht natürlich auch in vielen Fällen tatsächlich rechtswidrig. Also da sehe ich schon die nächste Klagewelle kommen, sollte das jemals in der Praxis umgesetzt werden.
15: Der Vorwurf von Pro Asyl, die EU verlagere das Problem nach dem Motto aus den Augen, aus dem Sinn. Zurückhaltender äußert sich der Städte- und Gemeindebund Sachsen-Anhalt. Dort heißt es schriftlich auf Anfrage von MDR aktuell, eine Bewertung sei derzeit kaum möglich. Zu viele Details seien noch unklar. Städte und Landkreise wären aber weiterhin betroffen. Doch wie realistisch ist das Ganze überhaupt? Bevor Return Hubs kommen können, müssen EU-Parlament und Mitgliedstaaten noch zustimmen. Und selbst dann würde vieles erst mit Verzögerung greifen. Konstantin Roschka ist Migrationsexperte und Professor für Sozialrecht an der Evangelischen Hochschule in Freiburg. Er hält einen breiten Einsatz solcher Zentren für eher unwahrscheinlich.
18: Also ich halte es für realistisch, dass es Länder geben wird, die versuchen werden, eine Vereinbarung zu schließen. Österreich diskutiert gerade über Return Hubs in Usbekistan zum Beispiel. Das heißt, dass es zu so einer Vereinbarung kommen wird, das glaube ich schon. Aber dass man da Personen wird hinbringen können, das halte ich schon für sehr zweifelhaft. Und wenn, dann sicher nicht in einer größeren Anzahl von Personen, die in so Return Hubs abgeschoben werden könnten.
15: Als Grund nennt Roschka ebenfalls menschenrechtliche Bedenken.
10: Die EU-Asylpolitik, Thema bei uns heute Morgen in der Medienschau. Und die hören Sie in etwa einer halben Stunde. 6:09 ist es. 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Um das Klima zu schützen, hat Europa dem CO2-Ausstoß einen Preis gegeben. Jedes Industrieunternehmen muss ihn zahlen, je nachdem, wie viel CO2 aus den Schornsteinen kommt. Jahr für Jahr wird das ein bisschen teurer. Und das erbost die Chemiebranche. Auf dem Ostdeutschen Wirtschaftsforum, das jetzt zu Ende gegangen ist, haben die heimischen Chemieunternehmen von den Auswirkungen berichtet. Durch die steigenden CO2-Preise könnten sie im internationalen Wettbewerb kaum mehr mithalten, heißt es. Und sie fordern deshalb mehr Zeit für den Klimaschutz. Ralf Geißler beschäftigt sich mit der Lage in der energieintensiven Branche.
19: Christoph Günther managt den größten Chemiepark Ostdeutschlands, Leuna in Sachsen-Anhalt. Viele Anlagen dort stoßen jede Menge CO2 aus. Deswegen müssen die Unternehmen Zertifikate der EU kaufen, sogenannte Verschmutzungsrechte. Doch womöglich können sie das bald nicht mehr, weil sie unter der finanziellen Last pleite gehen. So sieht das Manager Günther.
20: Und das System, das europäische System, wird schrittweise immer weiter verschärft. Das heißt also, die Unternehmen müssen künftig dann noch mehr Geld ausgeben für diese CO2-Zertifikate. Und das ist eine zusätzliche Kostenlast, die keine andere chemische Industrie weltweit zu tragen hat. Das ist nur in Europa der Fall.
19: Das System der CO2-Preise führe zur Deindustrialisierung, kritisiert Günther, weil ausländische Wettbewerber die Europäer verdrängen. Der Leuna-Manager fordert eine Pause und er bekommt Unterstützung von Sachsen-Anhalts Ministerpräsident Sven Schulze.
21: Ich sehe das ehrlich gesagt genauso.
19: Schulze spricht von einem echten Problem.
21: Und es ist übrigens nicht nur die Chemieindustrie. Wenn ich sehe, dass bei uns ein großes Kohlekraftwerk, was wir dringend noch bis 2034 brauchen in Schkopau, zeitweise Kosten hat von 70 bis 75% ausschließlich aufgrund der Zertifikatepreise. dann ist das ein maximales Problem.
19: Schulze will sich bei der EU dafür einsetzen, dass die Menge der CO2-Zertifikate vorerst nicht weiter reduziert wird. Er kann sich auch einen Preisdeckel vorstellen oder ein ganz anderes Modell. Unternehmen zahlen den CO2-Preis nicht mehr an den Staat, sondern auf ein eigenes Sonderkonto. Dieses Geld müssen sie dann direkt in grüne Technologien investieren.
21: Ich habe jetzt Beispiele aufgezeigt. Deswegen glaube ich, dass man da auch gemeinsam, wenn man es wirklich will, eine Lösung finden kann.
19: Tatsächlich verhandelt die EU gerade, wie es mit dem CO2-Preis weitergehen soll. Die Regeln zu lockern findet aber nicht jeder gut. Nicht einmal in der Industrie. Nils Aldag stellt mit seiner Dresdner Firma Sunfire Elektrolyseure für grünen Wasserstoff her. Die Kunden kaufen seine Anlagen im Glauben, dass der Staat klimaschädliche Produktion verteuert per CO2-Preis.
2: Wenn man jetzt dieses Instrument aufweicht, dann signalisiert man diesen Unternehmen, dass sie letztlich was falsch gemacht haben und es sich eher gelohnt hätte, weiter die Umwelt zu verschmutzen und eben nicht in solche grünen Technologien zu investieren. Das ist insofern für uns bzw. unsere Kunden ein erhebliches Problem und auch eine Gefahr für unser Geschäftsmodell.
19: Auch in Leuna gibt es solche neuen Geschäftsmodelle. Der Gasspezialist Linde macht bald grünen Wasserstoff. Der Papierkonzern UPM will Chemie auf Holzbasis produzieren. Es sind Großinvestitionen und dennoch zarte Pflänzchen. Der SPD-Europaabgeordnete Matthias Ecke sagt, bei einer Reform der CO2-Preise müsse man das im Blick haben.
3: Wir müssen natürlich aufpassen, dass wir die, die innovativ sind, die sich nach vorn gewagt haben, die Pioniere sind, dass wir nicht nachträglich deren Geschäftsmodell in Frage stellen. Das heißt, aber nicht, dass wir uns nicht die aktuelle Situation angucken können.
19: Politiker Ecke, Mitglied im Industrieausschuss, glaubt an einen Kompromiss. Europa könne traditionellen Chemiefirmen helfen, ohne die neuen zu beschädigen. Es klingt nach einem Spagat, auch für den Chemiepark Leuna, wo alte und neue Chemie nebeneinander stehen. Leuna wird dieses Jahr 110 Jahre alt. Die Frage ist nun, wie gut ein Spagat in diesem Alter noch gelingt.
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10: Kurz vor 7:15, 6:13 Uhr. Deutschland hat sich für einen nicht ständigen Sitz im UN-Sicherheitsrat für die Jahre 27 und 28 beworben. Und heute Nachmittag unserer Zeit soll die Entscheidung darüber fallen. Bei früheren Kandidaturen wurde Deutschland stets gewählt. Diesmal allerdings ist die Bewerbung kein Selbstläufer. Warum? Das erklärt unsere Beobachterin in New York, Giselle Ucker.
22: Das liegt daran, dass Deutschland diesmal mehr Konkurrenz hat. Es werden genau zwei Plätze für westeuropäische Länder im Sicherheitsrat frei. Beworben haben sich allerdings mit Deutschland, Österreich und Portugal gleich drei Nationen, die in Frage kommen. Deshalb gibt es diesmal eine Kampfabstimmung und das war vorher eher selten der Fall, weil die Europäer aufeinander Rücksicht genommen haben. Das Rennen ist im Moment relativ offen. Deutschland hat gute Chancen, einen Sitz als nichtständiges Mitglied im UN-Sicherheitsrat für zwei Jahre zu bekommen. Bei den Vereinten Nationen wird die Bundesregierung als sehr verlässlich engagierter Partner gesehen, zahlt immer pünktlich die Beiträge, was in diesen Zeiten extrem wichtig ist, wo sich immer mehr aus der Entwicklungshilfe zurückziehen. Deutschland gehört sogar zu den größten Geldgebern bei den UN. Aber bei Völkerrechtsverletzungen war die deutsche Bundesregierung in den vergangenen Jahren nicht besonders kritisch oder präsent hier in New York, wenn es zum Beispiel um Israel oder auch die USA ging. Und gerade das Schicksal der Palästinenser ist hier eines der Themen in letzter Zeit gewesen. Insofern könnte das einige davon abhalten, Deutschland zu wählen.
10: Wie wird die Abstimmung wahrscheinlich ausgehen?
22: Um in den Sicherheitsrat gewählt zu werden, braucht man eine Zweidrittelmehrheit aller Stimmen der UN-Mitgliedstaaten. Es könnte deshalb gut sein, dass eine eindeutige Mehrheit für zwei der drei europäischen Bewerber nicht gleich im ersten Wahlgang erreicht wird, sondern zwei oder drei Wahlgänge nötig werden. Die Wahl ist übrigens geheim und man wird hinterher nicht wissen, wer warum nicht für Deutschland gestimmt hat. Unter den 193 Mitgliedstaaten sind auch viele sehr kleine Länder, die könnten möglicherweise mehr mit Österreich oder Portugal sympathisieren. Österreich gilt als Nicht-NATO-Mitglied auch für viele als neutraler als Deutschland. Auch das könnten einige Länder bevorzugen. Und Portugal hat als ehemalige Kolonialmacht viele Verbindungen zu afrikanischen Staaten und auch eine sprachliche und kulturelle Nähe zu vielen lateinamerikanischen Ländern. Wie das Rennen also am Ende ausgeht, ist relativ offen. Es wird spannend.
14: Aus New York berichtete Giselle Ucker. 6.15 Uhr ist es damit geworden. Hier ist MDR aktuell. Unser Top-Thema heute Morgen. Die EU verschärft ihren Migrationskurs und will Abschiebezentren in Drittländern einrichten. Sachsen-Anhalts Innenministerin Tamara Zieschang von der CDU verspricht sich davon eine erhebliche Entlastung und verweist auf den enormen Aufwand bei Asylverfahren. Was heute noch wichtig wird, jetzt mit Mirko Jugend. Die Bundesregierung will heute ein Programm zur Stärkung der Kreislaufwirtschaft auf den Weg bringen. Das soll Ressourcen schonen und die Versorgung mit Rohstoffen sichern. Konkret geht es unter anderem um das Recyceln von Batterien. Ministerpräsident Sven Schulze reist heute nach Brüssel. Dort will er bei führenden Vertretern der Europäischen Union für die Interessen Sachsen-Anhalts werben. Geplant sind unter anderem Gespräche mit Kommissionspräsidentin Ursula von der Leyen und Innenkommissar Magnus Brunner. Die EU-Kommission stellt heute in Brüssel ein Förderpaket für künstliche Intelligenz, Cloud-Dienste und Chips vor. Auch soll der Bau neuer Rechenzentren in Europa unterstützt werden. Damit will die EU die Abhängigkeit von Digitalkonzernen aus den USA verringern. Das Wetter. Heute in Ostsachsen noch länger Regen, sonst im Tagesverlauf Aufheiterungen, dennoch vereinzelt Schauer und Gewitter. 17 bis 22 Grad, morgen Sonne, dichte Wolken, Schauer und Gewitter bei 18 bis 25 Grad. MDR aktuell Verkehrsdienst. A9 Richtung München, Vorsicht zwischen Hermsdorf Süd und Lederhose liegen Fahrzeugteile auf der mittleren Fahrspur. Vorsicht auf der B79 Richtung Wolfenbüttel zwischen Halberstadt und Aspenstedt liegt ein toter Waschbär auf der Fahrbahn. Geblitzt wird auf der A2 Richtung Berlin zwischen Allerengersleben und Eilsleben, auf der A9 Richtung Berlin zwischen Halle und Bitterfeld-Wolfen und auf der A36 Richtung Braunschweig zwischen Ilsenburg und Stapelburg. Soweit der Verkehrsdienst, 6.17 Uhr.
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14: In wenigen Tagen startet die Fußball-Weltmeisterschaft. Das deutsche Team ist inzwischen in den USA eingetroffen, wo sie ihr Quartier zunächst in Chicago bezogen hat und sich nun auf die Spiele vorbereitet. Wegen der Zeitverschiebung wären das allerdings in der Regel Spät- oder gar Nachtvorstellungen. Das beliebte Public Viewing in Deutschland könnte deshalb diesmal deutlich kleiner ausfallen. Auch deshalb, weil Ruhezeiten zu beachten sind. Wie das gemeinsame Fußballgucken aussehen könnte, das beschreibt Juliane Neubauer.
4: Es ist ein sonniger Frühsommertag auf dem ehemaligen Gelände der Landesgartenschau in Großenhain bei Riesa. Veranstaltungsorganisator Peter Bayer hat für das Public Viewing in seiner Heimatstadt schon alles genau geplant.
5: Also wir sind hier auf der Festwiese in Großenhain. Wir werden hier in dem Bereich eine große Bühne mit LED-Leinwand installieren. Hier davor werden dann Liegestühle, über 100 Stück, und im hinteren Bereich ganz viele Biertischgarnituren aufgebaut, sodass jeder ein passendes Plätzchen für sich findet.
4: Schon vor den Spielen sollen Getränke- und Essensstände auf der Wiese Gäste anziehen. Am Rande des Geländes stehen große Bäume, einige Meter dahinter einige Mehrfamilienhäuser. Um die Bewohnerinnen und Bewohner nicht zu stören, wird die Tonübertragung unter anderem ohne tiefe Bässe auskommen müssen. Peter Bayer.
5: Wir haben die Bühne erstmal so ausgerichtet, dass wir vom Schall her die Anwohner so wenig wie möglich tangieren. Gleichzeitig sind die Anwohner auch alle informiert und es wird natürlich auch seitens der Bundesregierung eine Ausnahmegenehmigung für die Zeit des Public Viewings geben, um eben auch durchaus mal bis in die späteren Abendstunden hinein hier ein Fußballspiel übertragen zu können.
4: Eigentlich gilt für die Nachtstunden eine Lautstärke von 55 Dezibel. Das ist ungefähr so laut wie bei einem normalen Gespräch in Zimmerlautstärke. Es darf allerdings vereinzelte Spitzen auf bis zu 90 Dezibel geben, weiß Bayer. Es gibt in Sachsen in diesem Sommer kaum Public Viewing. In Leipzig gab es noch keine Anmeldung. In Chemnitz eine, in Dresden immerhin 4. In Großenhain werden alle Spiele gezeigt, die bis 23 Uhr angepfiffen werden. Und noch scheinen nicht alle in Großenhain entschieden, ob sie zum Fußballgucken zur Festwiese gehen wollen.
6: Doch, sicherlich ein Glas Bier trinken, aber ich bin kein Fan, dass ich jetzt ständig alle Fußballspiele sehen muss.
23: Nein, wir sind nicht dabei. Wir sind im Urlaub. Durch die Zeitverschiebung, da ist das sozusagen zu spät.
24: Kann ich noch nicht sagen. Spontane Entscheidung wird das.
4: Einer plant fest, bei der ein oder anderen Spielübertragung auf der Festwiese dabei zu sein. Bürgermeister Sven Misbach.
25: Es wird nicht bloß für unsere Stadt sein, sondern auch fürs Umland. Und ich denke, dass es auch für Ausgleich aus dem Alltag einfach mal schön ist, dass man abends sowas gemeinsam genießen kann.
4: die Menschen in seiner Stadt in herausfordernden Zeiten zusammenzubringen, ist auch für Peter Bayer eine große Motivation. Dabei will er auch die berücksichtigen, die keine Lust haben, dabei zu sein.
5: Wir stehen natürlich immer in engem Kontakt mit den Anwohnern. Die haben alle auch unsere Telefonnummer, damit sie uns erreichen können, wenn es irgendwelche Probleme gibt. Wir sind natürlich da immer im Austausch und versuchen dann auch entsprechende Lösungen zu finden. Und wenn die Anwohner sagen, ey Leute, es ist vielleicht doch ein bisschen zu laut, dann müssen wir natürlich reagieren.
4: Peter Bayer vom Organisationsteam ist klar, dass die Lautstärke maßgeblich vom Erfolg der deutschen Mannschaft abhängen wird.
10: 6.21 Uhr haben wir es jetzt, 6:59. Angriffe auf Politiker kommen immer wieder vor. Und da geht es nicht nur um Beleidigungen, sondern auch um körperliche Gewalt. So wie vor 2 Jahren in Dresden, als der EU-Parlamentarier Matthias Ecke von der SPD attackiert und verletzt wurde. In diesem Fall haben die Ermittler schnell Verbindungen in die rechtsextremistische Szene offengelegt und die Staatsanwaltschaft hat bereits ein gutes halbes Jahr nach der Tat Anklage erhoben. Doch eine Verhandlung lässt bis heute auf sich warten. Die Hintergründe beleuchtet Ronny Arnold.
0: Sie wollen einschüchtern. Und sie verbreiten nationalsozialistische Propaganda. Massenhaft. Die Hochlandjugend, Abkürzung HJ, vom Ostrand Dresdens. In T-Shirts mit NS-Symbolik. Die Kommunalpolitik ist gespalten, der Staat bleibt weitgehend passiv. Und die Justiz lässt sich Zeit, sehr viel Zeit. Es geht um Tobias R. Ihm wird vorgeworfen, vor Bildung der Hochlandjugend an einer brutalen Attacke in Dresden beteiligt gewesen zu sein. Mit 2 anderen, alle zur Tatzeit 17, soll er im Mai 2024 einen SPD-Europaabgeordneten im Wahlkampf angegriffen haben. Matthias Ecke erlitt einen Bruch von Jochbein und Augenhöhle, berichtet er kurz danach bei Hart aber fair.
1: Nach dem Schlag wurde ich beschimpft und die Täter sind aber dann vom Tatort geflohen. Ich bin in eine entgegengesetzte Richtung weggelaufen und habe mich dann erstmal in Sicherheit gebracht. Und wir haben natürlich dann vor allem daran gedacht, dass wir die anderen ehrenamtlichen Plakatierteams schützen.
0: Die Attacke sorgt für einen öffentlichen Aufschrei. Doch obwohl vor 1,5 Jahren Anklage erhoben wurde, gibt es immer noch keinen Prozesstermin. Die Dresdner Rechtsanwältin Kathi Lang vertritt Matthias Ecke.
7: Es wurde schnell ermittelt, es wurde schnell Anklage erhoben. Dass das Amtsgericht so ein Verfahren 1,5 Jahre liegen lässt, ist schon sehr außergewöhnlich.
0: Das Gericht will keine Details zur Verzögerung der Prozesseröffnung nennen, argumentiert mit dem Jugendschutz im Jugendstrafverfahren. Ein Versuch, den Ablauf zu rekonstruieren. Im Januar 25 erhebt die Staatsanwaltschaft Anklage gegen 3 Beschuldigte. Die Sache wird einer Jugendrichterin des Amtsgerichts Dresden zugewiesen. Ohne den Fall abgeschlossen zu haben, übernimmt die Richterin im Oktober 25 eine Stelle im sächsischen Justizministerium. Über Monate bleibt das Verfahren ohne weitere Bearbeitung, dann wird ein neuer Richter gefunden. Im April 26 wird die Zulassung von Matthias Ecke als Nebenkläger abgelehnt, weil das bei Jugendstraftaten nur im Ausnahmefall möglich ist. Jetzt endlich könnte ein Verhandlungstermin festgelegt werden. Bis zum Prozessstart dürfte es aber immer noch Monate dauern, vermutet Anwältin Kathi Lang.
7: Gerade bei Jugendlichen oder sehr jungen rechten Straftätern wäre es unbedingt notwendig, dass eine schnelle Reaktion des Staates auf diese Gewalttaten erfolgt. Sie wäre wichtig auch für ein Signal in diese rechte Jugendszene oder rechtsextreme Jugendszene, dass der Staat solche Taten nicht duldet, schnell ahndet. Und im Jugendstrafrecht steht der Erziehungsgedanke im Vordergrund. Bei einer Tat, die dann über 2 Jahre, inzwischen ja dann bald 2,5 Jahre wahrscheinlich zurückliegt, da ist die Frage, wie viel Erziehung ist dann noch möglich.
0: Und über die Aktivitäten der Hochlandjugend wissen Verfassungsschutz und Polizei tatsächlich nicht allzu viel.
10: Ronja Arnold berichtete. Mehr dazu im MDR-Magazin Fakt, abrufbar in der ARD-Mediathek. 6.25 Uhr ist es, 6:35. Jetzt sind Sie wieder dran.
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10: Sie sagen uns, was Sie beschäftigt und wir schicken dann unsere Reporter los. Und diesmal geht es um die geplante Zuckersteuer. Die Bundesregierung will eine solche Abgabe 2028 einführen. Je mehr Zucker ein Getränk hat, desto höher soll dann die Steuer darauf sein. Und genau darum dreht sich die Frage unseres Hörers Hubert Jentsch aus Jessen.
8: Ich möchte gerne wissen, wen möchte die Bundesregierung besteuern für zu hohen Zuckeranteil in den Lebensmitteln? Wenn es die Lebensmittelhersteller betrifft, bin ich 100% dafür. Es müssen aber auch die Zuckerersatzstoffe stark reduziert werden, dass die Verbraucher weg von den viel zu süßen Speisen und Getränken kommen.
9: Soweit die Frage unseres Hörers Hubert Jentsch, und mein Kollege Marius Rudolph ist dem mal nachgegangen.
19: Die Zuckersteuer, die aktuell von der Bundesregierung erarbeitet wird, dreht sich ausschließlich um sogenannte Softdrinks, also Getränke, die mit Zucker versetzt sind. Zum Beispiel Cola oder Fanta, sagt der Gesundheitspolitiker Serdar Yüksel von der SPD. Wer die Steuer zahlen soll, ist für ihn auch ganz klar.
11: Die Abgabe setzt bei den Herstellern an, also nicht direkt bei den Verbraucherinnen und Verbrauchern. Rechtlich werden also Unternehmen belastet, und ökonomisch kann es natürlich auch sein, dass ein Teil an die Verbraucher weitergegeben wird.
19: Geplant ist momentan eine gestaffelte Zuckersteuer. Je höher der Zuckergehalt eines Getränks ist, desto höher fällt die Abgabe aus. Bis zu einer bestimmten Grenze soll gar keine Steuer anfallen, ganz nach dem Vorbild von Großbritannien, wo die Steuer 2018 eingeführt wurde. Dort greift die Steuer erst ab 5 Gramm Zucker pro 100 Milliliter, erklärt Luise Molling von der Verbraucherschutzorganisation Foodwatch.
12: Und in Großbritannien war es eben so, dass kaum Produkte teurer wurden, sondern dass die allergrößte Mehrzahl der Produkte einfach im Zuckergehalt gesenkt wurde und eben jetzt der allergrößte Teil der Süßgetränke in Großbritannien unter 5 Gramm Zucker enthält, damit eben gar keine Abgabe mehr gezahlt werden muss. Das heißt, die Preise sind auch nicht gestiegen.
19: Geblieben ist allerdings auch der süße Geschmack der Getränke. Denn anstelle des Zuckers sind häufig Ersatzstoffe gerückt, erklärt der Gesundheitsökonom David Matusiewicz.
16: Das Hauptziel ist ja, Zucker zu reduzieren, ne? Zuckerkalorien zu reduzieren, und zuckerfreie Getränke können dann mit den Süßstoffen eine Alternative sein. Das wurde auch in Großbritannien dann so gehandhabt, dass viele Hersteller genau deshalb Zucker durch Süßstoff ersetzt haben.
19: Welche Auswirkungen Süßstoffe auf die Gesundheit haben, ist umstritten. Luise Molling von Foodwatch bezeichnet die Ersatzstoffe im Vergleich zum Zucker aber als das kleinere Übel.
12: Es gibt zwar auch vereinzelt Hinweise, dass Süßstoffe nicht ganz unproblematisch sind, vor allem weil sie eben generell eine gewisse Süßpräferenz fördern, eine gewisse Süßgewöhnung fördern, aber es gibt eben keine eindeutigen Hinweise auf wirkliche deutliche gesundheitlichen Schäden.
19: Aber weil Ersatzstoffe eben den süßen Geschmack normalisieren, setzt sich Foodwatch dafür ein, dass auch Getränke mit Süßstoffen stärker besteuert werden sollen. Der Gesundheitspolitiker Serdar Yüksel sieht in den Ersatzstoffen gute Alternativen, um Verbrauchern den Umstieg von zuckerhaltigen Getränken zu erleichtern. Deshalb ist er gegen eine Ausweitung der Zuckersteuer auf Süßstoffe.
11: Und deshalb ist das für Softdrinks, die mit Süßungsmitteln angereichert sind, nicht vorgesehen. Und das wird auch in Deutschland nicht kommen.
19: Dass die Steuer für zuckerhaltige Softdrinks kommt, ist dagegen mehr als wahrscheinlich. Geplant ist, dass sie im Jahr 2028 in Kraft tritt.
9: Hörer machen Programm hier bei MDR aktuell. Kurz vor 6:30 ist es. Wir sind beim Wetter. Damit guten Morgen, Jörg Schröder in unserem Wetterstudio. Wie durchwachsen starten wir den neuen Tag, Jörg?
17: Auf alle Fälle trockener als ursprünglich gedacht. Denn in Sachsen-Anhalt und auch in Thüringen haben wir überwiegend trockenes Wetter im Moment. Während wir in Sachsen aktuell noch vor allen Dingen in den Gebieten östlich der Elbe, halt etwa so vom Elbtal bis in die Oberlausitz, noch hier und da mit Regen zu tun haben. Regen wird vor allen Dingen in der Oberlausitz noch längere Zeit ein Thema sein. Da braucht man auf alle Fälle auch noch bis in den Vormittag hinein den Regenschirm. Ansonsten muss ich schon sagen, haben wir so eine längere trockene Phase und da kommt dann auch die Sonne mehr und mehr zum Vorschein. Allerdings der Haken an der Sache ist, mit dem Sonnenschein fängt es dann an zu brodeln in der Wetterküche, und das heißt vor allen Dingen in Sachsen-Anhalt, in Thüringen und vielleicht auch noch in Westsachsen muss man am Nachmittag bzw. am frühen Abend dann mit Schauern und Gewittern rechnen. Zum späteren Abend hin brechen die dann auch wieder in sich zusammen, dass es dann schon wieder trockener sein wird. Also insgesamt ein sehr abwechslungsreicher Tag. Die Temperaturen gestern Werte bis 27 Grad, das schaffen wir heute nicht. Heute Höchsttemperaturen für viel im angenehmen Bereich zwischen 19 und 23 Grad.
9: Und wie geht's dann weiter?
17: Ja, weiterhin ordentlich durchwachsen, muss ich sagen. Schauen wir uns den morgigen Tag an. Da haben wir vor allem in Sachsen noch längere Zeit mit Sonne zu tun. Da geht es auch rauf bis 25 Grad in Sachsen-Anhalt und Thüringen. Überwiegen morgen einfach die dicken Wolken. Und im Tagesverlauf kommen da auch Schauer und Gewitter auf, die dann am Nachmittag auch Sachsen erreichen werden. Mit Sonnenschein in der Oberlausitz morgen 25 Grad, ansonsten Werte bis 23.
9: Dankeschön, Jörg Schröder aus unserem Wetterstudio. Gleich 6.30 Uhr, dann der frische Nachrichtenüberblick und Thema bei uns in der nächsten halben Stunde: Lebensqualität in Ostdeutschland. Die Kleinstadt Friedrichroda in Thüringen kommt in der Studie eines Wirtschaftsinstituts auf einen der vorderen Plätze.
18: Wir haben alles, wir haben Wald, Wiese, wir haben Bahn, wir haben Banken, wir haben alles da, es ist alles da.
9: Alles da, alle glücklich in Friedrichroda. Wir haben die Thüringer Stadt besucht.
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14: Um 6.30 Uhr mit Mirko Jugelt. Sachsen-Anhalts Innenministerin Tamara Zieschang verspricht sich vom EU-Kompromiss zu Abschiebezentren eine erhebliche Entlastung für Bund und Länder. In den Zentren außerhalb der EU sollen abgelehnte Asylbewerber untergebracht werden, die nicht in ihr Herkunftsland gebracht werden können. Zieschang sagte dem MDR, aktuell sei es ein enormer Aufwand, die Ausreise dieser Menschen zu ermöglichen. Pro Asyl warnte dagegen, sollten die Abschiebezentren jemals Praxis werden, werde wegen Menschenrechtsbedenken die nächste Klagewelle kommen. Die USA und der Iran haben sich eines der schwersten Feuergefechte seit Beginn der Waffenruhe geliefert. Nach Angaben aus Teheran griff der Iran Kuwait und Bahrain mit Raketen und Drohnen an. Ziel der iranischen Angriffe waren demnach US-Militärstützpunkte. Das US-Militär reagierte mit Angriffen auf eine iranische Anlage in der Straße von Hormuz. Immer mehr Mieter in Deutschland geraten durch steigende Wohnkosten unter Druck. Einer Studie im Auftrag des Deutschen Mieterbunds zufolge wenden Millionen Haushalte mehr als 40% ihres Nettoeinkommens fürs Wohnen auf. Nach den Zahlen gilt inzwischen rund jeder dritte Mieterhaushalt als finanziell überlastet. Der Mieterbund spricht von alarmierenden Entwicklungen und fordert mehr politischen Eingriff in den Wohnungsmarkt. Das Sozialministerium in Sachsen-Anhalt arbeitet an einem neuen Nichtraucherschutzgesetz. Die CDU-Gesundheitspolitikerin Anja Schneider sagte dem MDR, im Entwurf gehe es vor allem um einen besseren Schutz von Kindern und Jugendlichen. Deshalb solle das Rauchverbot künftig auch die Umgebung von Kitas und Schulen sowie Schwimmbäder einschließen. Der Verband Pro Rauchfrei fordert ein bundesweit einheitliches Gesetz. Verbandschef Stefan Weinberger erklärte, dabei sollten die Ausnahmen beseitigt werden. In Mitteldeutschland hat die Stechmückensaison begonnen. Der Dresdner Insektenforscher Matthias Nuss sagte dem MDR, es habe im Frühjahr einen günstigen Witterungsverlauf gegeben. Verheerende Spätfröste seien ausgeblieben. Das wirke sich vorteilhaft auf die Entwicklung der Mücke aus, die auf hohe Temperaturen angewiesen sei.

0: Leichter Regen, 15 Grad. Heute in Sachsen bis in den Nachmittag hinein meist stark bewölkt, in Ostsachsen noch länger Regen, sonst Übergang zu wechselnder Bewölkung mit Aufheiterungen, Schauern und einzelnen Gewittern, Höchstwerte 17 bis 22 Grad, morgen Sonne, dichte Wolken, Schauer und Gewitter bei 18 bis 25 Grad. Am Freitag weiter unbeständig, leichter Temperaturrückgang. MDR-Verkehrsdienst, Vorsicht auf der B169 zwischen Stößitz und Seerhausen liegt ein toter Waschbär auf der Fahrbahn. Geblitzt wird auf der A2 Richtung Berlin zwischen Allerengersleben und Eilsleben, auf der A9 Richtung Berlin zwischen Halle und Bitterfeld-Wolfen, auf der A36 Richtung Braunschweig ein Blitzer zwischen Ilsenburg und Stapelburg. Soweit der Verkehrsdienst, 6.34 Uhr.
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2: Im Studio begrüßt Sie Sven Kochale. Ihnen einen guten Morgen an diesem 3. Juni 2026. Die Europäische Union hat sich zu einer Reform des Asylrechts durchgerungen. Damit ermöglicht werden sogenannte Return Hubs. Das sind Abschiebezentren außerhalb der EU. Dorthin sollen abgelehnte Asylbewerber gebracht werden, die nicht in ihre Heimat zurückgeschickt werden könnten, aus verschiedenen Gründen. Wo diese Zentren entstehen sollen, ist zwar noch völlig offen. Bundesinnenminister Alexander Dobrindt von der CSU sieht aber schon jetzt einen Fortschritt in der europäischen Asylpolitik.
3: Nach Jahren der Unordnung, des Kontrollverlustes, der Inkonsequenz an den europäischen Außengrenzen und in der europäischen Migrationspolitik gelingt es jetzt wieder deutlich mehr Ordnung zu schaffen, Klarheit und Konsequenz walten zu lassen.
2: Bundesinnenminister Alexander Dobrindt, dazu heute Morgen unsere Medienschau.
4: Mit ihrer Verschärfung der Asylregeln sendet die Europäische Union eine klare Botschaft, schreibt die Badische Zeitung und fährt fort. Der Kontinent schottet sich ab. Man lagert also die Verantwortung aus. Und das ist wahrlich keine Sternstunde für Europa. Die Stuttgarter Zeitung findet, mit der Verschärfung der Asylregelungen werden die eigentlichen Probleme nicht gelöst, sondern nur verlagert. Verzweifelte Menschen machen sich weiter auf den Weg in der Hoffnung auf Schutz und ein besseres Leben. Europa kann davor nicht die Augen verschließen. Am Ende steht die entscheidende Frage, wie viel Hartherzigkeit eine demokratische Gesellschaft erträgt, ehe sie ihre eigene Menschlichkeit verliert. Die Frankfurter Rundschau pflichtet bei, wenn es um Signale einer harten Migrationspolitik geht, kennt Europa keine Haltelinien mehr, auch nicht die Unionsparteien in Deutschland. Der Schaden ist beträchtlich, ein praktischer Nutzen der Vereinbarungen nicht ersichtlich. Bisher ist nicht erkennbar, dass ein Staat bereit wäre, abgelehnte Asylsuchende aus Europa aufzunehmen. Falls sich ein Land finden sollte, das mitmacht, wird das kostspielig. Das Darmstädter Echo dagegen findet, die EU hat mit dem scharfen Asylkurs, den sie mittlerweile fährt, auf den grundlegenden Stimmungswandel in Europa reagiert. Abschottung und Angst vor Überfremdung dominieren die politische Agenda. Das ist die bittere Wahrheit, die nicht ignoriert werden kann. Doch muss die EU aufpassen, dass sie in der Flüchtlingspolitik ihr Wertefundament nicht komplett über Bord wirft. Im Straubinger Tagblatt Landshuter Zeitung ist zu lesen, bei den Return Hub geht die EU aber zu weit. Andere Teile der Verordnung waren dagegen notwendig und längst überfällig. Man kann etwa kaum fassen, dass es zwischen den Mitgliedstaaten bislang keinen Informationsaustausch über abgelehnte Asylbewerber gab. Nun wird dieses Riesenschlupfloch endlich geschlossen. Abschließend der Reutlinger Generalanzeiger. Es gibt Entscheidungen, da gibt es kein falsch oder richtig. Das Votum für Abschiebezentren außerhalb der Europäischen Union ist eine solche. Einerseits ist es ein harter Umgang mit Menschen, die vor Krieg, Hunger und Verfolgung fliehen. Andererseits ist es eine neue Maßnahme zur Begrenzung illegaler Migration, welche in den vergangenen Jahren oft genug ihre Schattenseiten offenbart hat.
2: Die Medienschau bei MDR aktuell, 6.38 Uhr ist es jetzt. Wie lebenswert sind unsere Städte und Gemeinden? Diese Frage hat das Institut der Deutschen Wirtschaft jetzt in einer Studie untersucht und dabei eine Rangliste aufgestellt. Und guck mal an, Da taucht plötzlich unter den Top Ten eine Stadt auf, die nur die wenigsten auf der Rechnung gehabt haben dürften. Eine kleine Stadt aus Thüringen, Friedrichroda. Was dieses Friedrichroda so besonders macht, das

0: schreibt unser Thüringen-Korrespondent Jan Breuer.
1: Leben die glücklichsten Thüringer in Friedrichroda? Wer Mike in der Marktstraße trifft, der könnte schnell auf diesen Gedanken kommen.
2: Wir haben alles, wir haben Wald, Wiese, wir haben Bahn, wir haben Banken, wir haben alles da, es ist alles da, was man braucht.
1: Ähnlich klingt das Fazit der aktuellen Studie des Instituts der Deutschen Wirtschaft. Im Gemeindecheck Geografien der Unzufriedenheit, Daseinsvorsorge, sind bundesweit knapp 11.000 Kommunen unter die Lupe genommen worden, bewertet nach 17 Kriterien, unter anderem, wie steht es um die Versorgung mit Ärzten, Schulen, schnellem Internet, Freizeitangeboten und dem öffentlichen Personennahverkehr. Am besten abgeschnitten dabei hat H. bei München. Auf Platz 10 Friedrichroda. Bürgermeister Kai Brückmann.
3: Mir wurde am frühen Morgen über WhatsApp gratuliert und ich wusste gar nicht so richtig, um was es da ging. Und dann morgens direkt im Rathaus habe ich mich natürlich erkundigt und das ging rum wie ein Lauffeuer.
1: Friedrichroda, Kleinstadt, anerkannter luft- und halbklimatischer Kurort, mehrere Hotels und Pensionen, touristische Highlights, Schloss Reinhardsbrunn mit seiner sanierten Kapelle und die Marienglashöhle und der Rennsteig oben auf dem Kamm. Dazu ein Krankenhaus, mehr als 10 niedergelassene Ärzte.
3: Die haben alle die Kalender voll, also die haben auch alle gut zu tun,
1: sagt der Bürgermeister. Es gibt 2 Apotheken im Ort, Schulen jeden Schultyps, mehrere Supermärkte und Buslinien sowie die Waldbahnanbindung nach Gotha. Friedrichroda ist bekannt für sein Freibad mit Sprungbecken und für seinen Bob- und Rodelclub 05. Prominentes Mitglied Max Langenhahn, der Rodel-Olympiasieger von Cortina. Er lebt zusammen mit mehr als 7000 Menschen in der Stadt. An diesem Mittag, die Uhr der Stadtkirche St. Blasius schlägt gerade 12:45, ist von den Bewohnern keiner zu sehen. Das Stadtbild prägen Urlauber, wie diese Frau aus Oberhausen, die mit einer Freundin sitzt am Trinkpavillon Kirchplatz. Es ist ihr erster Besuch in Thüringen und Friedrichroda.
4: Ja, ist das schön. Erstens mal, das Wetter spielt mit und wir sind gut untergekommen und wir haben jetzt hier mal die Stadt besucht. Super. So, würde ich sagen. Und sauber, was hier ist. Das fällt direkt auf.
1: Unweit der beiden Frauen studiert ein Ehepaar aus Sachsen gerade den Aushang eines Restaurants. Sie wollten sich Schloss Reinhardsbrunn anschauen. Doch die Anlage wird gerade saniert. Der Bauzaun war unüberwindlich. Jetzt suchen sie eine Gelegenheit zum Mittagessen.
5: Eine schöne, kleine, verwinkelte Stadt, würde ich sagen.
6: Saniert, ja. Das ist, kann man hinkommen, wo man will. Wie gesagt, hier Gastronomie oder Geschäfte dazu. Das ist, sag mal, vielleicht ostdeutsch geprägt oder so Altbundesländer wird auch so sein.
1: Die Belebung der Innenstadt, das ist und wird ein großes Vorhaben bleiben in Friedrichroda. Antje Hammermeister ist sich dessen gewiss. Sie ist die Kurdirektorin. Ideen gibt es viele, nur...
7: Die Konzepte sind alle schwer umsetzbar und es hat ganz oft was mit den Eigentumsverhältnissen der Häuser zu tun, wo die Geschäfte drin sind oder dass die Leute einfach keine Nachfolge haben. Also eine richtige Idee hat da jetzt noch keiner gehabt.
1: Und in diesem Punkt geht es Friedrichroda dann doch wie allen anderen kleineren und mittelgroßen Städten und Gemeinden in Thüringen.
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9: Mit Jan Kröger und in der Welt der kleinen und mittelgroßen Gemeinden, da ist man noch ein bisschen in der Handballwelt. Die zweite Handball-Bundesliga, das ist der Ort, wo der SCDHFK Leipzig allerdings nie hin wollte. Heute Abend aber dürfte es soweit sein, denn die Chancen in der ersten Liga zu bleiben sind für die Leipziger nur noch rechnerischer Art. In Lemgo ist heute das vorletzte Spiel. Bei einer Niederlage dort ist dann auch dieser Abstieg besiegelt. Ganz anders ist die Gemütslage in Magdeburg. Der Meistertitel steht fest. Heute wartet der VfL Gummersbach als letzter Gegner in einem Heimspiel in der diesjährigen Bundesliga-Saison. Und für den SC Magdeburg geht es vor allem darum, auch verdiente Spieler zu verabschieden. Frank Martin schaut voraus.
10: Diese letzten 60 anstehenden Handballminuten daheim in Magdeburg, sie werden hochemotional. Nicht nur, dass der SCM die Meisterschale bekommt, vor allem der Abschied einiger verdiente Akteure in Grün-Rot sorgte bei Trainer Wiegert schon im Vorfeld der Partie gegen Gummersbach für ein kleines Gefühlschaos.
11: Jedes Mal catcht es mich erneut und dann gehen dir da präsent nochmal so viele Sachen durch den Kopf, die du zusammen mit den Jungs erlebt hast, mit jedem Einzelnen speziell. Und das wird super emotional und deswegen versuche ich mich auch gerade noch komplett abzulenken und die beste Ablenkung ist für mich die Vorbereitung auf 60 Minuten Handball-Bundesliga gegen Gummersbach.
10: Und die werden rein sportlich gesehen nicht einfach. Der VfL spielt eine klasse Saison. Gummersbach längst zum Spitzenteam gereift, könnte den Partycrasher geben. Doch Magdeburg will dagegen halten, will die Ligaserie daheim nicht reißen lassen.
11: Ich weiß nicht, wann es die letzte Saison gab, wann der SC Magdeburg kein Heimspiel in der Handball Bundesliga verloren hat. Das ist schon eine große Chance, die wir dann haben. Aber Gummersbach wird uns da alles abverlangen. Und wir müssen es trotzdem machen, wie die ganze Saison, auf uns schauen und wieder versuchen, ein Spiel zu gewinnen.
10: So Bennett Wiegert, der sich freut auf dieses anstehende Emotionsspektakel in der heimischen Arena. Der neue deutsche Handballmeister will noch einmal sportlich in der Bundesliga glänzen. Erst auf dem Parkett und im Anschluss bei der großen Meisterparty.
9: Und um den Klassenerhalt in der Bundesliga der Frauen geht es heute für Union Halle Neustadt im Relegationshinspiel gegen die Füchse Berlin. Sowohl diese Partie als auch die Partie der Magdeburger können Sie live verfolgen über die App von Sport im Osten. Alexander Zverev hat es gestern ins Halbfinale bei den French Open geschafft. Was noch fehlte bis zum späten Abend, war sein Gegner. Der stand dann fest. Der Tscheche Jakub Menšík gewann gegen den Brasilianer Fonseca. Guido Ringel in Paris, wie ernst muss Zverev diesen Gegner nehmen?
12: Also die ehrliche Antwort wäre gar nicht ernst, denn das Tennis des Alexander Zverev ist dem von Menšík klar voraus und überlegen. Wenn man das direkt miteinander vergleicht, was man in den Tagen von Paris hier jeweils gesehen hat, dann spielt da die Nummer 3 der Welt und Topfavorit und alle anderen hecheln irgendwie hinterher. Denn das, was der Hamburger hier bislang spielt, ist vielleicht das beste Tennis seines Lebens. Da kommt ein junger Mann, 20 Jahre wie Menšík, noch nicht dran. Ganz einfach. Aber diese Vergleiche sind natürlich immer unfair und werden der Ausgangslage auch nicht ganz gerecht, denn das ist hier das Halbfinale eines Grand-Slam-Turniers. Klar, Zverev ist der Favorit, aber er muss erstmal sein Niveau wieder zeigen, seine Leistung bestätigen. Und das ist nach fast 2 Wochen Anspannung immer so eine Sache. Die Erfahrung spricht für ihn, Zverev, seine bisherigen Leistungen auch. Aber er ist gut beraten, einen Jakub Menšík aus Tschechien sehr ernst zu nehmen und nicht arrogant in die Partie zu gehen am Freitag.
9: Und auch heute schauen wir wieder live zu den French Open das erste Mal. Kurz vor 12 hier bei MD Aktuell.
0: Jetzt haben wir es 6:45, der Sport bis hierher. Unser Top-Thema heute Morgen. Die EU verschärft ihren Migrationskurs und will Abschiebezentren in Drittländern einrichten. Sachsen-Anhalts Innenministerin Tamara Zieschang von der CDU begrüßt die Entscheidung und verspricht sich mit Blick auf den enormen Aufwand bei Asylverfahren eine erhebliche Entlastung. Mehr dazu in einer Viertelstunde. Weitere Meldungen hat jetzt Mirko Jugend.
13: Trotz verschärfter Grenzkontrollen rechnet die Gewerkschaft der Polizei im sommerlichen Reiseverkehr nicht mit mehr Staus. Der GdP-Vorsitzende für die Bundespolizei, Andreas Roßkopf, sagte der Rheinischen Post, man gehe mit sehr viel Fingerspitzengefühl vor. Auch im Vorjahr hätten die Kontrollen die Urlauber kaum beeinträchtigt. Die Verhüllung der Pariser Brücke Pont Neuf ist beschädigt worden. Wie das Team des französischen Künstlers mitteilte, wird die begehbare, aufblasbare Höhlenlandschaft aus Stoff deshalb später als geplant eröffnet. Das Werk ist eine Hommage an Christo und Jean-Claude. Auf dem Kammweg des großen Hörselbergs im Wartburgkreis sind mehrere Bäume vom Eichenprozessionsspinner befallen. Die Gemeinde Hörselberg-Hainich warnt deshalb Wanderer. Sie sollten die Raupen, ihre Gespinste und befallene Bäume nicht berühren und Abstand halten. Das Wetter? Heute in Ostsachsen noch länger Regen, sonst im Tagesverlauf Aufheiterungen, vereinzelt auch Schauer und Gewitter. 17 bis 22 Grad, morgen Sonne, dichte Wolken, Schauer und Gewitter bei 18 bis 25 Grad. MDR aktuell Verkehrsdienst. Vorsicht auf der A4 Richtung Frankfurt. Zwischen Frankenberg und Chemnitz-Ost sind Radfahrer auf der Fahrbahn. A4 Richtung Frankfurt zwischen Gera Langenberg und Rüdersdorf ist die rechte Fahrspur wegen Straßenschäden gesperrt. Und Vorsicht auf der B169 zwischen Stößitz und Seerhausen liegt ein toter Waschbär auf der Fahrbahn. Geblitzt wird auf der A2 Richtung Berlin zwischen Allerengersleben und Eilsleben, auf der A9 Richtung Berlin zwischen Halle und Bitterfeld-Wolfen und auf der A36 Richtung Braunschweig zwischen Ilsenburg und Stapelburg. Soweit der Verkehrsdienst, 6.47 Uhr.
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0: Rauchen gefährdet Ihre Gesundheit. Das steht so oder so ähnlich auf jeder Zigarettenpackung als Warnhinweis. Doch da geht es ja nicht nur um die Raucher, sondern auch um die Nichtraucher und deren Gesundheit. In Baden-Württemberg gilt seit ein paar Tagen nun ein noch strengeres Nichtraucherschutzgesetz. Damit sind Rauchverbote zum Beispiel auch auf E-Zigaretten ausgeweitet worden. Und im öffentlichen Raum ist das Rauchen jetzt an vielen Orten
14: zusätzlich nicht mehr gestattet. Ist das möglicherweise auch ein Vorbild für Mitteldeutschland? Uta Georgi berichtet.
15: Den Kleinen im Sandkasten beim Spielen zuschauen oder an der Haltestelle auf den Bus warten, wer dabei eine rauchen will, der kann in Baden-Württemberg künftig bestraft werden. Das Rauchverbot dort ist auf den öffentlichen Raum ausgeweitet worden. Auf Spielplätze, Freibäder, Zoos, Freizeitparks und eben auch Haltestellen. In Sachsen, Thüringen und Sachsen-Anhalt gibt es solche Regeln nicht. Für den Verband Pro Rauchfrei ist deshalb ein umfassender Nichtraucherschutz hier nicht gegeben. Der Vorstandsvorsitzende Stefan Weinberger teilt uns dazu schriftlich auf Anfrage mit.
16: Es müssen auf jeden Fall die Ausnahmen beseitigt werden. Dazu gehören auch Rauchverbote in Außenbereichen, wenn mehrere Menschen an einem Ort zusammenkommen.
15: In Sachsen-Anhalt wird zurzeit an einem strengeren Nichtraucherschutzgesetz gearbeitet. Das Sozialministerium soll das bisher bestehende Gesetz überarbeiten. Ein Entwurf liege bereits vor, sagt Anja Schneider. Sie ist die gesundheitspolitische Sprecherin der CDU-Landtagsfraktion.
17: Es geht nicht darum, Raucher über Gebühr zu begrenzen, sondern die, die sich selbst nicht schützen können oder die Nichtraucher sind, dadurch zu schützen. Insbesondere Kinder und Jugendliche, das ist uns ganz wichtig. Und das wird natürlich insbesondere auch Orte wie Schwimmbäder oder sowas sein, aber auch die Umgebung von Kita, von Schulen, also überall, wo Kinder auch nicht nur aus Versehen anzutreffen sind, sondern ganz regelhaft auch anzutreffen sind, dass hier Schutz gewährleistet werden muss.
15: Mit dem überarbeiteten Gesetz soll es in Sachsen-Anhalt künftig auch Rauchverbote für E-Zigaretten und Vapes geben. Einen besseren Schutz für Kinder und Jugendliche hat auch das BSW in Thüringen im Blick. Bei weitergehenden Verboten bewege man sich aber im Spannungsfeld zwischen Gesundheitsschutz und Freiheitsrechten, sagt Stefan Vogawa. Er ist der gesundheitspolitische Sprecher der BSW-Fraktion im Thüringer Landtag.
18: Wir können uns gut vorstellen, dass rund um Spielplätze und auch rund um Schulen generelle Rauchverbote gelten. Momentan gibt es das im lokalen Bereich schon, aber das ist eben eine Art Flickenteppich. Hier wäre aus unserer Sicht ein Bundesgesetz schon durchaus vorstellbar, wo dann die Rahmenbedingungen dann genau geregelt sind.
15: Zurzeit gilt in jedem Bundesland ein anderes Nichtraucherschutzgesetz. Hier sieht auch der Verband Pro Rauchfrei großen Nachholbedarf, teilt Verbandschef Stefan Weinberger mit.
16: Die Regelungen sind uneinheitlich. Genau deswegen wäre es am Bund, eine deutschlandweite einheitliche Regelung zu erlassen. Der Bund hat dafür die Gesetzkompetenz und könnte mit dem Bundesnichtraucherschutzgesetz eine umfassende bundeseinheitliche Regelung treffen.
15: Dazu habe laut Weinberger der Verband Pro Rauchfrei bereits ein Muster für ein Bundesnichtraucherschutzgesetz vorgelegt. Das erfülle zum Beispiel auch die Empfehlungen der EU-Kommission für rauchfreie Orte.
14: Hier ist MDR aktuell, 6.51 Uhr ist es jetzt. Das feucht-warme Wetter der vergangenen Tage ist für die Mücken ein Geschenk. Sie lieben dieses Klima und sind deshalb jetzt schon ziemlich aktiv. Spaziergänger berichten sogar davon, dass die Mücken aggressiver als sonst seien und durch Kleidungsstücke und das Haar stechen würden, um sich mit Blut vollsaugen zu können. Steht uns also ein besonders nerviger Insektensommer bevor? Und welche Rolle spielt dabei die Tigermücke? Darüber haben wir mit Matthias Nuss gesprochen. Er ist Insektenforscher am Senckenberg Museum für Tierkunde in Dresden. Herr Nuss, beginnt die Mückensaison tatsächlich früher als sonst?
19: Also sie hat in diesem Jahr schon begonnen. Ja, die Saison beginnt früher nicht nur für die Mücken. Unsere Winter sind nicht mehr so kalt und sie sind auch nicht mehr so lang. Und das hat natürlich Auswirkungen auf die Phänologie, so nennen wir den Verlauf der Naturereignisse, wie Blühbeginn von Obstgehölzen und so weiter im Jahresverlauf.
14: Genau. Ja, ist das also ein Trend, der sich da fortsetzt, dass die Insekten häufiger jetzt auftauchen, schon früher in der Jahreszeit und auch emsiger stechen?
19: Also ob sie deshalb gleich häufiger sind, das hängt von den jeweiligen Witterungsumständen in dem jeweiligen Jahr ab. Wir haben dieses Jahr eigentlich einen sehr günstigen Witterungsverlauf im Frühjahr gehabt, wenn man das zum Beispiel aus obstbaulicher Sicht sieht. Ja, wir hatten keine verheerenden Spätfröste wie in den beiden vergangenen Jahren. Das wirkt sich natürlich auch vorteilhaft aus auf die Entwicklung der Mücken, weil sie sind abhängig von warmen Temperaturen. Und je höher die Temperaturen sind, desto schneller kann sich eine Mückengeneration entwickeln. Das hat natürlich Auswirkungen darauf, dann im Jahresverlauf, wie viele Mückengenerationen gibt es und wie exponentiell entwickeln sich die Populationen.
20: Wir reden über vergleichsweise milde Winter, auch längere Wärmeperioden. Sie haben im vergangenen Jahr im Dresdner Raum ein Stechmückenmonitoring gemacht. Welche Entwicklungen haben Sie da festgestellt?
19: Also wir haben letztes Jahr das Mückenmonitoring zum ersten Mal in diesem Umfang gemacht und wir können das nur mit historischen Daten vergleichen. Da gibt es relativ wenig, das mag überraschen. Jeder ärgert sich mehr oder weniger, wenn er von einer Mücke gestochen wird, aber es gibt gar nicht so viel Monitoring-Daten, die wir zur Verfügung haben. Die meisten haben wir tatsächlich aus dem Leipziger Raum und uns ging es darum, überhaupt erstmal die Ist-Situation zu erfassen. Ausgangspunkt dafür war das Auffinden der asiatischen Tigermücke in der Dresdner Neustadt.
20: In welchem Ausmaße?
19: Da wissen wir jetzt über 2 Jahre, dass es dort eine Population gibt. Wir gehen auch nicht davon aus, dass diese Population verschwunden ist. Und darum herum haben wir sozusagen ein Stechmückenmonitoring insgesamt durchgeführt. Und wir haben also im ersten Anlauf von den 33 bislang aus Sachsen bekannten Stechmückenarten 25 Arten schon nachgewiesen.
20: Was aber sagt es dem Experten, wenn Sie plötzlich es mit der asiatischen Tigermücke zu tun haben? Wenn die jetzt auftaucht bei uns im mitteldeutschen Raum, ist die für uns jetzt gefährlicher als andere Arten? Überträgt sie möglicherweise ganz andere Krankheiten?
19: Also die asiatische Tigermücke fällt am ehesten dadurch auf, dass sie tagsüber bei Sonnenschein fliegt und im Gegensatz zu dem, was wir von Stechmücken bislang kennen, dass sie so einem um die Ohren summen, macht die asiatische Tigermücke kurzen Prozess. Sie sucht also den geraden Weg, um auf ihren Wirt zuzufliegen, setzt sich hin und fängt sofort an zu saugen. Sie ist kleiner und dunkler als die meisten einheimischen Mücken und dadurch kann man sie eigentlich auch sehr schnell aufgrund dieser Umstände erkennen. Sie hat allerdings noch eine Schwesterart, die auch eingeschleppt ist, die asiatische Buschmücke. Die ist in Sachsen schon weiter verbreitet nach unseren Daten. Im Moment haben wir noch keine Informationen darüber, dass die asiatische Tigermücke und die asiatische Buschmücke bei uns schon Krankheiten übertragen, die wir ansonsten vor allem aus den Tropen kennen. Aber sie sind als Art potenziell dazu in der Lage und in dem Maße, wie sich diese Mücken bei uns etablieren und die Winter auch milder werden, muss man zunehmend mit einer Krankheitsübertragung rechnen. Der Faktor, der das am meisten ausbremst im Moment, sind tatsächlich noch unsere frostigen Winter.
20: Sagt Matthias Nuss, Insektenforscher am Senckenberg Museum für Tierkunde in Dresden. 6.55 Uhr ist es.
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2: Damit haben wir es jetzt kurz vor 7. Wir schauen auf das Wetter gemeinsam mit Jörg Schröder in unserem Wetterstudio. Guten Morgen.
3: Guten Morgen.
2: Wie fängt der Tag denn an?
3: Für die positive Nachricht des Tages ist, dass das Wetter doch ein bisschen freundlicher ausfällt als ursprünglich gedacht. Wir sind davon ausgegangen, dass es heute den ganzen Tag durchregnet. Nein, Pustekuchen. Die letzten Reste des Regengebietes sind aktuell vor allen Dingen zwischen dem Elbtal und auch der Oberlausitz unterwegs. Das heißt, gerade in der Oberlausitz muss man noch längere Zeit mit Regen rechnen. Dann erwarten wir überall eine längere trockene Phase und die ersten Sonnenstrahlen sind gerade zwischen Erfurt und Nordhausen schon zu sehen. Das heißt, die Sonne kämpft sich dann mehr und mehr durch, dass wir vor allen Dingen in Sachsen-Anhalt, in Thüringen und später dann auch in Leipzig, auch in Sachsen eine Mischung aus Sonne und Wolken erleben werden. Aber der kleine Haken an der Sache ist, mit dem Sonnenschein bilden sich dann auch wieder Schauer und Gewitter. Das höchste Schauer- und Gewitterrisiko haben wir am Nachmittag bzw. am frühen Abend in Sachsen-Anhalt und auch in Thüringen. Und schauen wir uns die Temperaturen an. Aktuell haben wir so Durchlüfttemperaturen, so bei 15, 16 Grad. Am Nachmittag erwarten wir dann Werte bis 22, 23 Grad.
2: Wie geht's dann weiter?
3: Unbeständig. Ist eigentlich alles dabei. Sonne, Wolken, Schauer, Gewitter, Temperaturen, naja, eher mäßig warm. Wir erwarten in den nächsten Tagen Temperaturen im Schnitt zwischen 19 und 23 Grad. Nur in der Oberlausitz wird es morgen mal noch ein bisschen wärmer sein. Da Temperaturen bis 25.
2: Dankeschön. Jörg Schröder aus unserem Wetterstudio.
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2: Gern immer eine Empfehlung, gleich 7 Uhr. Und dann gibt es bei uns den frischen Nachrichtenüberblick und Thema bei uns dann der nächsten halben Stunde. Wir reden über Open-Air-Übertragungen. Wie gehen Veranstalter mit dem Public Viewing zur Fußball-Weltmeisterschaft um? In wenigen Tagen beginnt das Turnier in den USA, in Kanada, in Mexiko. Im sächsischen Großenhain hat Organisator Peter Bayer schon mal alles vorbereitet.
27: Wir werden hier in dem Bereich eine große Bühne mit LED-Leinwand installieren. Hier davor werden dann Liegestühle, über 100 Stück, und im hinteren Bereich ganz viele Biertischgarnituren aufgebaut, sodass jeder ein passendes Plätzchen für sich findet.
2: Doch bei diesen Übertragungen geht es wegen der Zeitverschiebung ja auch um nächtliche Ruhezeiten. Wie das geregelt ist, Thema bei uns in der nächsten halben Stunde.
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13: Um 7 Uhr mit Mirko Jugelt. Sachsen-Anhalts Innenministerin Tamara Zieschang verspricht sich vom EU-Kompromiss zu Abschiebezentren eine erhebliche Entlastung für Bund und Länder. In den Zentren außerhalb der EU sollen abgelehnte Asylbewerber untergebracht werden, die nicht in ihr Herkunftsland gebracht werden können. Zieschang sagte dem MDR, aktuell sei es ein enormer Aufwand, die Ausreise dieser Menschen zu ermöglichen. Pro Asyl warnte dagegen, sollten die Abschiebezentren jemals Praxis werden, werde wegen Menschenrechtsbedenken die nächste Klagewelle kommen. Die ostdeutsche Chemiebranche fordert, den europäischen CO2-Preis vorerst nicht weiter zu erhöhen. Der Geschäftsführer von Infraleuna, Christoph Günther, sagte dem MDR, das sei eine Kostenlast, die außerhalb Europas keine andere chemische Industrie zu tragen habe. Deshalb brauche es eine Pause. Unterstützung kommt von Sachsen-Anhalts Ministerpräsident Sven Schulze. Der CO2-Preis sei ein echtes Problem, nicht nur für die Chemieindustrie. Der CDU-Politiker kündigte an, sich bei der EU für Lösungen einzusetzen. Durch eine Abschaffung der Rente mit 63 könnte der Staat Milliarden sparen. Das zeigt eine Studie der Bertelsmann Stiftung. Danach könnte die Staatskasse pro Rentnerjahrgang um 9,5 Milliarden Euro entlastet werden. Zudem gäbe es ein Beschäftigungspotenzial von 125.000 Vollzeitkräften. Jährlich gehen bis zu 280.000 Erwerbstätige nach mindestens 45 Beitragsjahren vorzeitig abschlagsfrei in Rente. Eingeführt worden war die Regelung 2014. Im russisch besetzten Teil der ukrainischen Region Donetsk hatte es einen Drohnenangriff auf einen Bus gegeben. Nach Angaben der Behörden wurden 7 Menschen getötet, mindestens 11 seien verletzt worden. Der Bus sei zwischen Moskau und der Halbinsel Krim unterwegs gewesen. In Dortmund hat sich ein bewaffneter Mann ergeben, der auf einen Polizisten geschossen und sich dann mit seinen 3 Kindern in einer Wohnung verschanzt hatte. Die Polizei erklärte, der Mann sei nach stundenlangen Verhandlungen freiwillig vor das Haus getreten. Den 3 Kindern gehe es den Umständen entsprechend gut. Der Polizeibeamte sei dank seiner Schussweste nur leicht verletzt. Die Hintergründe des Vorfalls sind noch unklar. Der Polizei zufolge hatte eine Frau per Notruf um Hilfe gebeten. Das waren die Nachrichten. Das Wetter mit den aktuellen Temperaturen: Brocken, Nebel 7 Grad, Chemnitz stark bewölkt 14, Dresden Regen 15, Eisenach bedeckt 13 Grad, Erfurt wolkig 13, Fichtelberg Nebel 9, Gera bedeckt 14, Görlitz leichter Regen 16, Halle bedeckt 14, Leipzig wolkig 15, Magdeburg wolkig 15 und Meiningen wolkig 12 Grad. Heute in Sachsen bis in den Nachmittag hinein meist stark bewölkt, in Ostsachsen noch länger Regen, sonst Übergang zu wechselnder Bewölkung mit Aufheiterungen, Schauern und einzelnen Gewittern, Höchstwerte 17 bis 22 Grad. Morgen Richtung Neiße bis in den Nachmittag hinein trocken mit größeren Aufheiterungen, sonst mehr Wolken mit Schauern und Gewittern, Höchstwerte 18 bis 23 in der Oberlausitz bis 25 Grad. MDR-Verkehrsdienst, A2 Richtung Hannover, zwischen Irxleben und Bornstedt, Stau und stockender Verkehr an einer Baustelle, plus 10 Minuten. A4 Richtung Frankfurt, zwischen Gera-Langenberg und Rüdersdorf ist die rechte Fahrspur gesperrt. A9 Richtung Berlin, Vorsicht in der Abfahrt Naumburg, steht ein defekter Lastwagen. Und geblitzt wird auf der A2 Richtung Berlin zwischen Allerengelsleben und Eilsleben, auf der A9 Richtung Berlin zwischen Halle und Bitterfeld-Wolfen und auf der A36 Richtung Braunschweig zwischen Ilsenburg und Stapelburg. Soweit der Verkehrsdienst, 7.04 Uhr.
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20: Am Mikrofon begrüßt Sie Sven Kochale an diesem Mittwoch. Heute ist der 3. Juni 2026 und das haben wir vor in dieser Stunde. Wir reden über Abschiebezentren. Die Europäische Union verschärft ihre Asylpolitik. Prüfungsstress spielt eine Rolle. Der Lehrerverband möchte nämlich über die Planung der Sommerferien neu verhandeln. Darüber wollen wir reden mit dem sächsischen Kultusminister. Mit ihm sind wir in einer Viertelstunde verabredet. Und Fragen zur Zuckersteuer tauchen auch auf. Wer soll da eigentlich genau zahlen und was meint denn überhaupt Zucker im Sinne der Steuer? Thema in unserer Rubrik Hörer machen Programm. Die Europäische Union will ihre Abschiebepraxis deutlich verschärfen. Abgelehnte Asylbewerber sollen künftig in Rückkehrzentren außerhalb der EU in sogenannten Return Hubs untergebracht werden. Darauf haben sich jetzt das EU-Parlament und die Mitgliedstaaten verständigt. Es geht um Asylbewerber, die die EU eigentlich verlassen müssen, aber aus unterschiedlichen Gründen nicht abgeschoben werden können. Doch was würde das jetzt in der Praxis bedeuten? Zum Beispiel für ein Bundesland wie Sachsen-Anhalt. Sarah Bütscher berichtet.
0: Nach Angaben des Innenministeriums in Sachsen-Anhalt waren im vergangenen Jahr rund 4.700 Menschen verpflichtet, das Land zu verlassen. Doch Abschiebungen scheitern oft, weil Herkunftsländer nicht kooperieren, weil Papiere fehlen oder weil die Betroffenen schlicht nicht anzutreffen sind. In so einem Fall dürfen sie meist erstmal bleiben, mit einer sogenannten Duldung. Hier setzen die geplanten Return-Hubs an. Statt in Deutschland zu bleiben, könnten diese Menschen zunächst in ein anderes Land außerhalb der EU gebracht werden. Für die Bundesländer, die die Abschiebung organisieren müssen, eine erhebliche Entlastung, meint die Innenministerin von Sachsen-Anhalt, Tamara Zieschang.
1: Der jetzige Aufwand, ausreisepflichtige Ausländer, die an ihrer Identitätsfeststellung nicht mitwirken, beziehungsweise auch die Gespräche mit den Herkunftsstaaten, um eine Ausreise zu ermöglichen, binden Verwaltungen in unglaublichem Maße. Da müssen Busfahrten organisiert werden, da müssen Dolmetscher gestellt werden. Das bindet tagtäglich enorme Kräfte, nicht nur in Sachsen-Anhalt, sondern auch im Bund. Und genau deshalb begrüße ich so diese europäische Einigung, weil sie ermöglicht, dass wir den sanktionieren, der nicht bereit ist mitzuwirken. Und damit fallen sie dem deutschen Steuerzahler nicht mehr zur Last.
0: Kritiker sehen das anders. Sie befürchten eher mehr Aufwand für Verwaltung und Gerichte. Auch ein Blick nach Großbritannien zeigt das. Dort hatten Gerichte das geplante Abschiebeabkommen mit Ruanda für illegal erklärt, unter anderem wegen Menschenrechtsbedenken. Solche Prüfungen wären auch hier nötig, betont die Rechtsreferentin von Pro Asyl, Wiebke Judith.
7: Ich denke, gerade da wird sehr viel auf die Gerichte zukommen, denn das wird alles andere als einfach zu beurteilen, ob halt ein Syrer im Sudan sicher ist oder ein Eritreer in Ägypten. Ja, das wird eine super komplexe Angelegenheit und aus unserer Sicht natürlich auch in vielen Fällen tatsächlich rechtswidrig. Also da sehe ich schon die nächste Klagewelle kommen, sollte das jemals in der Praxis umgesetzt werden.
0: Der Vorwurf von Pro Asyl, die EU verlagere das Problem nach dem Motto aus den Augen, aus dem Sinn. Zurückhaltender äußert sich der Städte- und Gemeindebund Sachsen-Anhalt. Dort heißt es schriftlich auf Anfrage von MDR aktuell, eine Bewertung sei derzeit kaum möglich. Zu viele Details seien noch unklar. Städte und Landkreise wären aber weiterhin betroffen. Doch wie realistisch ist das Ganze überhaupt? Konstantin Roschka ist Migrationsexperte und Professor für Sozialrecht an der Evangelischen Hochschule in Freiburg. Er hält einen breiten Einsatz solcher Zentren für eher unwahrscheinlich.
8: Also ich halte es für realistisch, dass es Länder geben wird, die versuchen werden, eine Vereinbarung zu schließen. Österreich diskutiert gerade über Return Hubs in Usbekistan zum Beispiel. Das heißt, dass es zu so einer Vereinbarung kommen wird, das glaube ich schon, aber dass man da Personen wird hinbringen können, das halte ich schon für sehr zweifelhaft. Und wenn, dann sicher nicht in einer größeren Anzahl von Personen, die in so Return Hubs abgeschoben werden könnten.
0: Als Grund nennt Roschka ebenfalls menschenrechtliche Bedenken.
20: Sarah Bültscher berichtete zur Migrationspolitik der Europäischen Union. Heute Morgen auch unsere Medienschau, die hören Sie in etwa einer halben Stunde. 7:08 ist es, hier ist MDR aktuell. Um das Klima zu schützen, hat Europa dem CO2-Ausstoß einen Preis gegeben. Jedes Industrieunternehmen muss ihn zahlen, je nachdem, wie viel CO2 aus den Schornsteinen kommt. Jahr für Jahr wird das ein bisschen teurer. Und das erbost die Chemiebranche. Auf dem Ostdeutschen Wirtschaftsforum, das jetzt zu Ende gegangen ist, haben die heimischen Chemieunternehmen von den Auswirkungen berichtet. Durch die steigenden CO2-Preise könnten sie im internationalen Wettbewerb kaum mehr mithalten, heißt es. Sie fordern deshalb mehr Zeit für den Klimaschutz. Ralf Geisler beschäftigt sich mit der Lage in dieser energieintensiven Branche.
9: Christoph Günther managt den größten Chemiepark Ostdeutschlands, Leuna in Sachsen-Anhalt. Viele Anlagen dort stoßen jede Menge CO2 aus. Deswegen müssen die Unternehmen Zertifikate der EU kaufen, sogenannte Verschmutzungsrechte. Doch womöglich können sie das bald nicht mehr, weil sie unter der finanziellen Last pleite gehen. So sieht das Manager Günther.
10: Und das System, das europäische System, wird schrittweise immer weiter verschärft. Das heißt also, die Unternehmen müssen künftig dann noch mehr Geld ausgeben für diese CO2-Zertifikate. Und das ist eine zusätzliche Kostenlast, die keine andere chemische Industrie weltweit zu tragen hat. Das ist nur in Europa der Fall.
9: Das System der CO2-Preise führe zur Deindustrialisierung, kritisiert Günther, weil ausländische Wettbewerber die Europäer verdrängen. Der Leuna-Manager fordert eine Pause und er bekommt Unterstützung von Sachsen-Anhalts Ministerpräsident Sven Schulze.
11: Ich sehe das ehrlich gesagt genauso.
9: Schulze spricht von einem echten Problem.
11: Und es ist übrigens nicht nur die Chemieindustrie. Wenn ich sehe, dass bei uns ein großes Kohlekraftwerk, was wir dringend noch bis 2034 brauchen in Schkopau, zeitweise Kosten hat von 70-75% ausschließlich aufgrund der Zertifikatepreise, dann ist das ein maximales Problem.
9: Schulze will sich bei der EU dafür einsetzen, dass die Menge der CO2-Zertifikate vorerst nicht weiter reduziert wird. Er kann sich auch einen Preisdeckel vorstellen oder ein ganz anderes Modell. Unternehmen zahlen den CO2-Preis nicht mehr an den Staat, sondern auf ein eigenes Sonderkonto. Dieses Geld müssen sie dann direkt in grüne Technologien investieren.
11: Ich habe jetzt Beispiele aufgezeigt. Deswegen glaube ich, dass man da auch gemeinsam, wenn man es wirklich will, eine Lösung finden kann.
9: Tatsächlich verhandelt die EU gerade, wie es mit dem CO2-Preis weitergehen soll. Die Regeln zu lockern findet aber nicht jeder gut. Nicht einmal in der Industrie. Nils Aldag stellt mit seiner Dresdner Firma Sunfire Elektrolyseure für grünen Wasserstoff her. Die Kunden kaufen seine Anlagen im Glauben, dass der Staat klimaschädliche Produktion verteuert per CO2-Preis.
12: Wenn man jetzt dieses Instrument aufweicht, dann signalisiert man diesen Unternehmen, dass sie letztlich was falsch gemacht haben und es sich eher gelohnt hätte, weiter die Umwelt zu verschmutzen und eben nicht in solche grünen Technologien zu investieren. Das ist insofern für uns bzw. unsere Kunden ein erhebliches Problem und auch eine Gefahr für unser Geschäftsmodell.
9: Auch in Leuna gibt es solche neuen Geschäftsmodelle. Der Gasspezialist Linde macht bald grünen Wasserstoff. Der Papierkonzern UPM will Chemie auf Holzbasis produzieren. Es sind Großinvestitionen und dennoch zarte Pflänzchen. Der SPD-Europaabgeordnete Matthias Ecke sagt, bei einer Reform der CO2-Preise müsse man das im Blick haben.
14: Wir müssen natürlich aufpassen, dass wir die, die innovativ sind, die sich nach vorn gewagt haben, die Pioniere sind, dass wir nicht nachträglich deren Geschäftsmodell in Frage stellen. Das heißt aber nicht, dass wir uns nicht die aktuelle Situation angucken können.
9: Politiker Ecke, Mitglied im Industrieausschuss, glaubt an einen Kompromiss. Europa könne traditionellen Chemiefirmen helfen, ohne die neuen zu beschädigen. Es klingt nach einem Spagat, auch für den Chemiepark Leuna, wo alte und neue Chemie nebeneinander stehen. Leuna wird dieses Jahr 110 Jahre alt. Die Frage ist nun, wie gut ein Spagat in diesem Alter noch gelingt.
20: Ralf Geißler berichtet da.
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20: Für Deutschland steht heute eine wichtige diplomatische Entscheidung an, denn Deutschland möchte einen nicht ständigen Sitz im UN-Sicherheitsrat. Es geht um die Jahre 2027-28 und heute Nachmittag unserer Zeit soll in New York die Entscheidung fallen. Bei früheren Kandidaturen wurde Deutschland stets gewählt. Diesmal allerdings ist die Bewerbung kein Selbstläufer, erklärt unsere Beobachterin in New York, Giselle Uecker.
15: Das liegt daran, dass Deutschland diesmal mehr Konkurrenz hat. Es werden genau zwei Plätze für westeuropäische Länder im Sicherheitsrat frei. Beworben haben sich allerdings mit Deutschland, Österreich und Portugal gleich drei Nationen, die in Frage kommen. Deshalb gibt es diesmal eine Kampfabstimmung und das war vorher eher selten der Fall, weil die Europäer aufeinander Rücksicht genommen haben. Das Rennen ist im Moment relativ offen. Deutschland hat gute Chancen, einen Sitz als nichtständiges Mitglied im UN-Sicherheitsrat für zwei Jahre zu bekommen. Bei den Vereinten Nationen wird die Bundesregierung als sehr verlässlicher, engagierter Partner gesehen, zahlt immer pünktlich die Beiträge, was in diesen Zeiten extrem wichtig ist, wo sich immer mehr aus der Entwicklungshilfe zurückziehen. Deutschland gehört sogar zu den größten Geldgebern bei den UN. Aber bei Völkerrechtsverletzungen war die deutsche Bundesregierung in den vergangenen Jahren nicht besonders kritisch oder präsent hier in New York, wenn es zum Beispiel um Israel oder auch die USA ging. Und gerade das Schicksal der Palästinenser ist hier eines der Themen in letzter Zeit gewesen. Insofern könnte das einige davon abhalten, Deutschland zu wählen.
20: Wie wird die Abstimmung wahrscheinlich ausgehen?
15: Um in den Sicherheitsrat gewählt zu werden, braucht man eine Zweidrittelmehrheit aller Stimmen der UN-Mitgliedstaaten. Es könnte deshalb gut sein, dass eine eindeutige Mehrheit für zwei der drei europäischen Bewerber nicht gleich im ersten Wahlgang erreicht wird, sondern zwei oder drei Wahlgänge nötig werden. Die Wahl ist übrigens geheim und man wird hinterher nicht wissen, wer warum nicht für Deutschland gestimmt hat. Unter den 193 Mitgliedstaaten sind auch viele sehr kleine Länder, die könnten möglicherweise mehr mit Österreich oder Portugal sympathisieren. Österreich gilt als Nicht-NATO-Mitglied auch für viele als neutraler als Deutschland. Auch das könnten einige Länder bevorzugen. Und Portugal hat als ehemalige Kolonialmacht viele Verbindungen zu afrikanischen Staaten und auch eine sprachliche und kulturelle Nähe zu vielen lateinamerikanischen Ländern. Wie das Rennen also am Ende ausgeht, ist relativ offen. Es wird spannend.
20: Aus New York berichtete Giselle Uecker. 7.15 Uhr ist es. Hier ist MDR aktuell unser Top-Thema. Heute Morgen, die EU verschärft ihren Migrationskurs und will Abschiebezentren in Drittländern einrichten. Sachsen-Anhalts Innenministerin Tamara Zieschang von der CDU begrüßt die Entscheidung und verspricht sich mit Blick auf den enormen Aufwand bei Asylverfahren eine erhebliche Entlastung. Was heute noch wichtig wird, jetzt mit Mirko Jugelt.
13: Die Bundesregierung will heute ein Programm zur Stärkung der Kreislaufwirtschaft auf den Weg bringen. Das soll Ressourcen schonen und die Versorgung mit Rohstoffen sichern. Konkret geht es unter anderem um das Recyceln von Batterien. Ministerpräsident Sven Schulze reist heute nach Brüssel. Dort will er bei führenden Vertretern der Europäischen Union für die Interessen Sachsen-Anhalts werben. Geplant sind unter anderem Gespräche mit Kommissionspräsidentin Ursula von der Leyen und Innenkommissar Magnus Brunner. In Sonneberg steht ab heute ein Afghane vor Gericht, der im April einen Polizisten mit einer Eisenstange angegriffen haben soll. Zuvor soll der Mann in einer Fußgängerzone die Schaufensterscheibe einer Drogerie eingeschlagen haben. Thüringens Justizministerin Beate Meißner hatte kurz nach der Tat die Schutzbedürftigkeit des Mannes in Frage gestellt. Das Wetter. Heute in Ostsachsen noch länger Regen, sonst im Tagesverlauf Aufheiterungen mit Schauern und einzelnen Gewittern. 17 bis 22 Grad. Morgen Sonne, dichte Wolken, Schauer und Gewitter. 18 bis 25 Grad. MDR aktuell Verkehrsdienst. A2 Richtung Hannover. Zwischen Irxleben und Bornstedt Stau und stockender Verkehr. Plus 15 Minuten. A4 Richtung Dresden. Zwischen Bad Hersfeld und Friedewald. Behinderungen durch einen defekten Lastwagen im Baustellenbereich. A4 Richtung Frankfurt. Zwischen Gera Langenberg und Rüdersdorf ist die rechte Fahrspur wegen Straßenschäden gesperrt. A9 Richtung Berlin. Vorsicht in der Abfahrt Naumburg. Steht ein defekter Lastwagen. Und im Landkreis Sächsische Schweiz aus der Erzgebirge ist die Straße zwischen Grillenburg und Nauendorf nach einem Unfall gesperrt. Soweit der Verkehrsdienst, 7.17 Uhr.
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20: Es ist gar nicht mehr so lange hin, dann beginnen die Sommerschulferien. Sachsen, Sachsen-Anhalt und Thüringen sind in diesem Jahr schon relativ früh dran, nämlich schon Anfang Juli, also in einem Monat. Für Abiturienten und Lehrer bedeutet das ziemlich Stress, denn je eher der Ferienbeginn, desto weniger Zeit bleibt für die Prüfungsvorbereitung und die Klausurenkorrektur. Der Lehrerverband spricht sich deshalb dafür aus, den Ferienbeginn möglichst weit nach hinten zu verschieben. Doch ist das praktikabel? Man kommt es da wirklich auf ein paar Tage früher oder später an? Darüber wollen wir reden mit dem Kultusminister von Sachsen, mit Konrad Clemens von der CDU, jetzt bei uns am Telefon. Guten Morgen zu Ihnen.
3: Guten Morgen, Herr Kochale.
20: Haben Abiturienten in Sachsen zum Beispiel mehr Stress als Abiturienten in Bayern, die deutlich später in die Sommerferien starten?
3: Nun, ein Schuljahr ist ja immer gleich. Gleich lang. Es ist natürlich in diesem Jahr schon etwas knapp gewesen, auch mit den Korrekturenzeiten für Lehrkräfte. Aber ich bin ein Verfechter dieses rollierenden Systems, dass wir eben nicht alle zusammen in den Sommerferien starten, sondern dass es eben auch unterschiedliche Zeitpunkte gibt. Das macht schon Sinn.
20: Warum macht das so viel Sinn? Warum kann es nicht eine einheitliche Regelung geben, um alle zu entlasten, zu sagen, frühester Ferienbeginn tatsächlich Anfang Juli und nicht, wie es jetzt zum Beispiel passieren kann, schon Ende oder mitunter Mitte Juni?
3: Na, zum einen ist es ja so, dass wir aktuell in bestimmten Ländergruppen in die Ferien gehen. Also es sind immer einige Länder, die zusammen dann in einer Woche starten. Und das sorgt dafür, dass wir nicht alle zusammen dann stundenlang oder tagelang im Stau stehen, wenn wir in die Sommerferien fahren wollen, sondern es gibt eben bestimmte Zeiten. Und das ist gut für die Preise im Sommerurlaub. Das ist auch gut für die Tourismusbranche, weil sich natürlich dieser ganze Zeitraum auch etwas verlängert. Und ich sag mal so, es hat natürlich auch was mit den Temperaturen zu tun. Denn wir wollen ja auch wirklich, wenn es sehr, sehr heiß wird, natürlich auch nicht, dass die Kinder dann bei über 30 Grad in der Schule sitzen.
20: Da geht es um das grundsätzliche System, dass die Bundesländer unterschiedlich in die Ferien starten. In jedem Jahr ist das anders. Gut, wenn Sachsen jetzt zum Beispiel später starten könnte, dann würde sich das mit dem Prüfungsstress ja auch ein bisschen entzerren. Aber so wird es ja nicht immer sein. Deshalb der Vorschlag des Lehrerverbandes, die Ferien grundsätzlich frühestens Anfang Juli beginnen zu lassen. Könnten Sie sich damit anfreunden?
3: Nun, wir sind gerade im Länderkreis dabei, tatsächlich über die Ferienregelung ab 2031 zu beraten. Also so viel Vorlauf hat das immer. Wir versuchen da natürlich immer sinnvolle Regelungen zu finden. Es ist auch in Sachsen jetzt so, dass in den Jahren bis 2031 wir immer später dran sind. Also es rutscht jetzt weiter nach hinten. Und was ich auch verstehe auch an der Kritik ist, dass unsere Lehrpläne natürlich ziemlich voll sind. Also das ist etwas, was wir auch in Sachsen beraten, dass wir den Stoff, den wir im Schuljahr vermitteln, auch etwas entschlacken können. Also wir wollen unsere Lehrpläne neu aufstellen. Die sind teilweise auch schon etwas älter. Das heißt, weniger Stoffvermittlung, mehr Kompetenzvermittlung an Sachsen-Schulen und dann ist auch etwas mehr Luft im System.
20: Das zum einen, wenn ich den Lehrerverband richtig verstehe, dann würde es ihm schon helfen, also bei Klausurenkorrekturen oder auch bei den Abiturienten oder bei Prüfungsvorbereitung, wenn dauerhaft auf Starttermine für die Ferien im Juni verzichtet würde. Sehen Sie einen Weg da rein?
3: Naja, diese Spanne, die reicht tatsächlich von Juni bis in den September rein. Wir haben ja bei uns immer noch ein bisschen die Besonderheit, dass die Bayern, die haben sich in der Debatte interessanterweise noch nicht gemeldet, aber die Bayern tatsächlich immer irgendwie die hinteren Zeitspannen da für sich beanspruchen. Das finde ich in der Tat ein bisschen unfair. Das muss ich schon sagen. Wenn die Bayern mitmachen würden in diesem System, dann wäre es auch für Sachsen einfacher. So sind wir tatsächlich ein bisschen öfter im Juni-Zeitpunkt drin. Das werden wir jetzt verhandeln und dann werden wir mal sehen, was 2031 rauskommt. Grundsätzlich wird es aber, das sage ich Ihnen, das wird dabei bleiben, dass die Länder nicht alle zum gleichen Zeitpunkt starten. Und es wird auch dabei bleiben, dass es eben eine längere Zeitspanne gibt, wie die Sommerferien aufgeteilt sind.
20: Gute Gespräche gleichwohl mit den Bayern und auch mit Baden-Württemberg. Dankeschön für dieses Gespräch, Konrad Clemens, der Kultusminister in Sachsen von der CDU. 7.23 Uhr ist es.
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20: In wenigen Tagen startet die Fußball-Weltmeisterschaft. Das deutsche Team ist inzwischen in den USA eingetroffen, in Chicago. Wegen der Zeitverschiebung werden diese Spiele allerdings in der Regel zu Spät- oder gar Nachtvorstellungen. Das beliebte Public Viewing in Deutschland könnte deshalb diesmal deutlich kleiner ausfallen. Und auch deshalb, weil Ruhezeiten zu beachten sind. Wie das gemeinsame Fußballgucken aussehen könnte, das beschreibt Juliane Neubauer.
5: Es ist ein sonniger Frühsommertag auf dem ehemaligen Gelände der Landesgartenschau in Großenhain bei Riesa. Veranstaltungsorganisator Peter Bayer hat für das Public Viewing in seiner Heimatstadt schon alles genau geplant.
27: Also wir sind hier auf der Festwiese in Großenhain. Wir werden hier in dem Bereich eine große Bühne mit LED-Leinwand installieren. Hier davor werden dann Liegestühle, über 100 Stück, und im hinteren Bereich ganz viele Biertischgarnituren aufgebaut, sodass jeder ein passendes Plätzchen für sich findet.
5: Schon vor den Spielen sollen Getränke und Essensstände auf der Wiese Gäste anziehen. Am Rande des Geländes stehen große Bäume, einige Meter dahinter einige Mehrfamilienhäuser. Um die Bewohnerinnen und Bewohner nicht zu stören, wird die Tonübertragung unter anderem ohne tiefe Bässe auskommen müssen. Peter Bayer.
27: Wir haben die Bühne erstmal so ausgerichtet, dass wir vom Schall her die Anwohner so wenig wie möglich tangieren. Gleichzeitig sind die Anwohner auch alle informiert und es wird natürlich auch seitens der Bundesregierung eine Ausnahmegenehmigung für die Zeit des Public Viewings geben, um eben auch durchaus mal bis in die späteren Abendstunden hinein hier ein Fußballspiel übertragen zu können.
5: Eigentlich gilt für die Nachtstunden eine Lautstärke von 55 Dezibel. Das ist ungefähr so laut wie bei einem normalen Gespräch in Zimmerlautstärke. Es darf allerdings vereinzelte Spitzen auf bis zu 90 Dezibel geben, weiß Bayer. Es gibt in Sachsen in diesem Sommer kaum Public Viewing. In Leipzig gab es noch keine Anmeldung. In Chemnitz eine, in Dresden immerhin vier. In Großenhain werden alle Spiele gezeigt, die bis 23 Uhr angepfiffen werden. Und noch scheinen nicht alle in Großenhain entschieden, ob sie zum Fußballgucken zur Festwiese gehen wollen.
16: Doch, sicherlich und ein Glas Bier trinken, aber ich bin kein Fan, dass ich jetzt ständig alle Fußballspiele sehen muss.
17: Nein, wir sind nicht dabei. Wir sind im Urlaub. Durch die Zeitverschiebung, da ist das sozusagen zu spät.
18: Kann ich noch nicht sagen. Spontane Entscheidung wird das.
5: Einer plant fest, bei der ein oder anderen Spielübertragung auf der Festwiese dabei zu sein. Bürgermeister Sven Müssbach.
19: Es wird nicht bloß für unsere Stadt sein, sondern auch fürs Umland. Und ich denke, dass es auch für Ausgleich aus dem Alltag einfach mal schön ist, dass man abends sowas gemeinsam genießen kann.
5: Die Menschen in seiner Stadt in herausfordernden Zeiten zusammenzubringen, ist auch für Peter Bayer eine große Motivation. Dabei will er auch die berücksichtigen, die keine Lust haben, dabei zu sein.
20: Soweit Juliane Neubauer. 7.25 Uhr ist es, 5 vor halb 8.
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2: Da geht es um die geplante Zuckersteuer. Die Bundesregierung will eine solche Abgabe 2028 einführen. Je mehr Zucker ein Getränk hat, desto höher soll dann die Steuer darauf sein. Und genau darum dreht sich die Frage unseres Hörers Hubert Jentsch aus Jessen.
4: Ich möchte gerne wissen, wen möchte die Bundesregierung besteuern für zu hohen Zuckeranteil in den Lebensmitteln? Wenn es die Lebensmittelhersteller betrifft, bin ich 100% dafür. Es müssen aber auch die Zuckerersatzstoffe stark reduziert werden, dass die Verbraucher weg von den viel zu süßen Speisen und Getränken kommen.
2: Unser Reporter Marius Rudolph ist dem mal nachgegangen.
6: Die Zuckersteuer, die aktuell von der Bundesregierung erarbeitet wird, dreht sich ausschließlich um sogenannte Softdrinks, also Getränke, die mit Zucker versetzt sind. Zum Beispiel Cola oder Fanta, sagt der Gesundheitspolitiker Serdar Yüksel von der SPD. Wer die Steuer zahlen soll, ist für ihn auch ganz klar.
22: Die Abgabe setzt bei den Herstellern an, also nicht direkt bei den Verbraucherinnen und Verbrauchern. Rechtlich werden also Unternehmen belastet. Und ökonomisch kann es natürlich auch sein, dass ein Teil an die Verbraucher weitergegeben wird.
6: Geplant ist momentan eine gestaffelte Zuckersteuer. Je höher der Zuckergehalt eines Getränks ist, desto höher fällt die Abgabe aus. Bis zu einer bestimmten Grenze soll gar keine Steuer anfallen, ganz nach dem Vorbild von Großbritannien, wo die Steuer 2018 eingeführt wurde. Dort greift die Steuer erst ab 5 Gramm Zucker pro 100 Milliliter, erklärt Luise Molling von der Verbraucherschutzorganisation Foodwatch.
23: Und in Großbritannien war es eben so, dass kaum Produkte teurer wurden, sondern dass die allergrößte Mehrzahl der Produkte einfach im Zuckergehalt gesenkt wurde und eben jetzt der allergrößte Teil der Süßgetränke in Großbritannien unter 5 Gramm Zucker enthält, damit eben gar keine Abgabe mehr gezahlt werden muss. Das heißt, die Preise sind auch nicht gestiegen.
6: Geblieben ist allerdings auch der süße Geschmack der Getränke, denn anstelle des Zuckers sind häufig Ersatzstoffe gerückt, erklärt der Gesundheitsökonom David Matusiewicz.
24: Das Hauptziel ist ja Zucker zu reduzieren, ne? Zuckerkalorien zu reduzieren, und zuckerfreie Getränke können dann mit den Süßstoffen eine Alternative sein. Das wurde auch in Großbritannien dann so gehandhabt, dass viele Hersteller genau deshalb Zucker durch Süßstoff ersetzt haben.
6: Welche Auswirkungen Süßstoffe auf die Gesundheit haben, ist umstritten. Luise Molling von Foodwatch bezeichnet die Ersatzstoffe im Vergleich zum Zucker aber als das kleinere Übel.
23: Es gibt zwar auch vereinzelt Hinweise, dass Süßstoffe nicht ganz unproblematisch sind, vor allem weil sie eben generell eine gewisse Süßpräferenz fördern, eine gewisse Süßgewöhnung fördern, aber es gibt eben keine eindeutigen Hinweise auf wirkliche deutliche gesundheitliche Schäden.
6: Aber weil Ersatzstoffe eben den süßen Geschmack normalisieren, setzt sich Foodwatch dafür ein, dass auch Getränke mit Süßstoffen stärker besteuert werden sollen. Der Gesundheitspolitiker Serdar Yüksel sieht in den Ersatzstoffen gute Alternativen, um Verbrauchern den Umstieg von zuckerhaltigen Getränken zu erleichtern. Deshalb ist er gegen eine Ausweitung der Zuckersteuer auf Süßstoffe.
22: Und deshalb ist das für Softdrinks, die mit Süßungsmitteln angereichert sind, nicht vorgesehen. Und das wird auch in Deutschland nicht kommen.
6: Dass die Steuer für zuckerhaltige Softdrinks kommt, ist dagegen mehr als wahrscheinlich. Geplant ist, dass sie im Jahr 2028 in Kraft tritt.
2: Hörer machen Programm hier bei MDR aktuell. Kurz vor 8 ist es. Wir sind beim Wetter. Guten Morgen, Jörg Schröder in unserem Wetterstudio. Was erwartet uns, Jörg?
25: Aktuell ist es in den meisten Gebieten trocken. Nur in der Oberlausitz haben wir aktuell noch mit Regen zu tun. Es wird noch eine Weile dauern, bis das Regengebiet abgezogen ist. Erst im Laufe des Tages, ich denke mal so ab der Mittagszeit, wird es dann auch in Ostsachsen trocken sein. Aber man kann schon sagen, das eine Regengebiet geht und die Schauer und Gewitter kommen. Und das heißt, wir erleben in den nächsten Stunden so eine Mischung aus Sonne und Wolken, und vor allen Dingen in Sachsen-Anhalt, in Thüringen und auch in Westsachsen muss man am Nachmittag bzw. am Abend mit Schauern und Gewittern rechnen. Die Temperaturen nicht mehr ganz so warm wie gestern. Gestern hatten wir örtlich Werte bis 27 Grad. Da streichen wir heute mal so 5 bis 6 Grad ab. Höchsttemperaturen im Schnitt zwischen 18 und 23 Grad.
2: Nochmal ganz erholsam. Dankeschön, Jörg Schröder aus unserem Wetterstudio. Gleich 7.30 Uhr, dann der frische Nachrichtenüberblick und Thema der nächsten halben Stunde: Lebensqualität in Ostdeutschland. Die Kleinstadt Friedrichroda in Thüringen kommt in einer Studie auf einen der vorderen Plätze. Wir haben Friedrichroda besucht.
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13: Um 7.30 Uhr mit Mirko Jugelt. Sachsen-Anhalts Innenministerin Tamara Zieschang verspricht sich vom EU-Kompromiss zu Abschiebezentren eine erhebliche Entlastung für Bund und Länder. In den Zentren außerhalb der EU sollen abgelehnte Asylbewerber untergebracht werden, die nicht in ihr Herkunftsland gebracht werden können. Zieschang sagte dem MDR, aktuell sei es ein enormer Aufwand, die Ausreise dieser Menschen zu ermöglichen. Pro Asyl warnte dagegen, sollten die Abschiebezentren jemals Praxis werden, werde wegen Menschenrechtsbedenken die nächste Klagewelle kommen. Die USA und der Iran haben sich trotz der Waffenruhe erneut schwere Gefechte geliefert. Teheran griff nach eigenen Angaben Kuwait und Bahrain mit Raketen und Drohnen an. Ziel seien US-Militärstützpunkte gewesen. Das US-Militär reagierte mit Angriffen auf die iranische Militäreinrichtung in der Straße von Hormuz. Das US-Militär hatte zuvor einen Öltanker außer Gefecht gesetzt, der einen iranischen Hafen anlaufen wollte. Immer mehr Mieter in Deutschland geraten durch steigende Wohnkosten unter Druck. Einer Studie im Auftrag des Deutschen Mieterbunds zufolge wenden Millionen Haushalte mehr als 40% ihres Nettoeinkommens fürs Wohnen auf. Nach den Zahlen gilt inzwischen rund jeder dritte Mieterhaushalt als finanziell überlastet. Der Mieterbund spricht von alarmierenden Entwicklungen und fordert mehr politischen Eingriff in den Wohnungsmarkt. Boomende Aktienmärkte haben die Zahl der Dollarmillionäre weltweit stark steigen lassen. Einer Analyse des Beratungsunternehmens Capgemini zufolge verfügten im vergangenen Jahr weltweit mehr als 25 Millionen Menschen über ein anlagefähiges Vermögen von mindestens 1 Million Dollar. Das seien fast 2 Millionen mehr als 2024. Auch in Deutschland habe ihre Zahl deutlich zugenommen. Im internationalen Vergleich liegt Deutschland demnach auf Rang 3 hinter den USA und Japan. In Mitteldeutschland hat die Stechmückensaison begonnen. Der Dresdner Insektenforscher Matthias Nuss sagte dem MDR, es habe im Frühjahr einen günstigen Witterungsverlauf gegeben. Verheerende Spätfröste seien ausgeblieben. Das wirke sich vorteilhaft auf die Entwicklung der Mücke aus, die auf hohe Temperaturen angewiesen sei. Je höher die Temperatur, desto schneller könne sich eine Mückengeneration entwickeln. Das habe Auswirkungen darauf, wie viele Mückengenerationen es im Jahresverlauf gebe. Das waren die Nachrichten. Das Wetter mit den aktuellen Temperaturen. Dresden, Sprühregen 15 Grad, Eisenach bedeckt 13, Erfurt wolkig 13, Gardelegen wolkig 14 Grad, Hoyerswerda bedeckt 16, Magdeburg wolkig 15, Neuhaus am Rennweg stark bewölkt 9, Oschatz bedeckt 15 Grad, Plauen wolkig 14, Wernigerode stark bewölkt 15,

0: MDR Verkehrsdienst, A2 Richtung Berlin zwischen Allerengersleben und Alsleben stockender Verkehr plus 20 Minuten. A2 Richtung Hannover zwischen Irxleben und Bornstedt Stau plus 15 Minuten. Zwischen Peine und Hermelawald stockender Verkehr plus 20 Minuten. A4 Richtung Dresden zwischen Bad Hersfeld und Friedewald Behinderungen durch einen defekten Lastwagen im Baustellenbereich. A4 Richtung Frankfurt zwischen Gera Langenberg und Rüdersdorf ist die rechte Spur wegen Straßenschäden gesperrt. A9 Richtung Berlin, Vorsicht in der Abfahrt Naumburg, steht ein defekter Lastwagen. Und im Landkreis Sächsische Schweiz aus der Erzgebirge ist die Straße zwischen Grillenburg und Naundorf nach einem Unfall gesperrt. Soweit der Verkehrsdienst, 7.34 Uhr.
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2: Am Mikrofon begrüßt Sie Sven Kochale an diesem 3. Juni 2026. Die EU hat sich zu einer Reform des Asylrechts durchgerungen. Damit ermöglicht werden sogenannte Return Hubs. Das sind Abschiebezentren außerhalb der EU. Dorthin sollen abgelehnte Asylbewerber gebracht werden, die nicht aus verschiedenen Gründen in ihre Heimat zurückgeschickt werden können. Wo diese Zentren entstehen sollen, ist zwar noch völlig offen. Bundesinnenminister Alexander Dobrindt von der CSU sieht gleichwohl schon jetzt einen Fortschritt in der Asylpolitik der Europäischen Union.
3: Nach Jahren der Unordnung, des Kontrollverlustes, der Inkonsequenz an den europäischen Außengrenzen und in der europäischen Migrationspolitik gelingt es jetzt wieder deutlich mehr Ordnung zu schaffen, Klarheit und Konsequenz walten zu lassen.
2: Bundesinnenminister Alexander Dobrindt. Damit beschäftigt sich heute Morgen unsere Medienschau.
4: Mit ihrer Verschärfung der Asylregeln sendet die Europäische Union eine klare Botschaft, schreibt die Badische Zeitung und fährt fort. Der Kontinent schottet sich ab. Man lagert also die Verantwortung aus. Und das ist wahrlich keine Sternstunde für Europa. Die Stuttgarter Zeitung findet, mit der Verschärfung der Asylregelungen werden die eigentlichen Probleme nicht gelöst, sondern nur verlagert. Verzweifelte Menschen machen sich weiter auf den Weg in der Hoffnung auf Schutz und ein besseres Leben. Europa kann davor nicht die Augen verschließen. Am Ende steht die entscheidende Frage, wie viel Hartherzigkeit eine demokratische Gesellschaft erträgt, ehe sie ihre eigene Menschlichkeit verliert. Die Frankfurter Rundschau pflichtet bei, wenn es um Signale einer harten Migrationspolitik geht, kennt Europa keine Haltelinien mehr, auch nicht die Unionsparteien in Deutschland. Der Schaden ist beträchtlich, ein praktischer Nutzen der Vereinbarungen nicht ersichtlich. Bisher ist nicht erkennbar, dass ein Staat bereit wäre, abgelehnte Asylsuchende aus Europa aufzunehmen. Falls sich ein Land finden sollte, das mitmacht, wird das kostspielig. Das Darmstädter Echo dagegen findet, die EU hat mit dem scharfen Asylkurs, den sie mittlerweile fährt, auf den grundlegenden Stimmungswandel in Europa reagiert. Abschottung und Angst vor Überfremdung dominieren die politische Agenda. Das ist die bittere Wahrheit, die nicht ignoriert werden kann. Doch muss die EU aufpassen, dass sie in der Flüchtlingspolitik ihr Wertefundament nicht komplett über Bord wirft. Im Straubinger Tagblatt Landshuter Zeitung ist zu lesen, bei den Return Hub geht die EU aber zu weit. Andere Teile der Verordnung waren dagegen notwendig und längst überfällig. Man kann etwa kaum fassen, dass es zwischen den Mitgliedstaaten bislang keinen Informationsaustausch über abgelehnte Asylbewerber gab. Nun wird dieses Riesenschlupfloch endlich geschlossen. Abschließend der Reutlinger Generalanzeiger. Es gibt Entscheidungen, da gibt es kein falsch oder richtig. Das Votum für Abschiebezentren außerhalb der Europäischen Union ist eine solche. Einerseits ist es ein harter Umgang mit Menschen, die vor Krieg, Hunger und Verfolgung fliehen. Andererseits ist es eine neue Maßnahme zur Begrenzung illegaler Migration, welche in den vergangenen Jahren oft genug ihre Schattenseiten offenbart hat.
2: Die Medienschau heute Morgen hier bei MDR aktuell, 7.38 Uhr. Wie lebenswert sind unsere Städte und Gemeinden? Diese Frage hat das Institut der Deutschen Wirtschaft jetzt in einer Studie untersucht und dabei eine Rangliste aufgestellt. Und guck mal an, da taucht plötzlich unter den Top 10 eine Stadt auf, die nur die wenigsten auf der Rechnung gehabt haben dürfen. Eine Kleinstadt aus Thüringen, Friedrichroda. Was dieses Friedrichroda so besonders macht, das beschreibt unser Thüringen-Korrespondent Jan Breuer.
5: Leben die glücklichsten Thüringer in Friedrichroda? Wer Mike in der Marktstraße

0: Straße trifft, der könnte schnell auf diesen Gedanken kommen.
1: Wir haben alles, wir haben Wald, Wiese, wir haben Bahn, wir haben Banken, wir haben alles da, es ist alles da, was man braucht.
0: Ähnlich klingt das Fazit der aktuellen Studie des Instituts der Deutschen Wirtschaft. Im Gemeindecheck Geografien der Unzufriedenheit, Daseinsvorsorge, sind bundesweit knapp 11.000 Kommunen unter die Lupe genommen worden, bewertet nach 17 Kriterien, unter anderem, wie steht es um die Versorgung mit Ärzten, Schulen, schnellem Internet, Freizeitangeboten und dem öffentlichen Personennahverkehr. Am besten abgeschnitten dabei hat H. bei München. Auf Platz 10 Friedrich Roda, Bürgermeister Kai Brückmann.
2: Mir wurde am frühen Morgen über WhatsApp gratuliert und ich wusste gar nicht so richtig, um was es da ging. Und dann morgens direkt im Rathaus habe ich mich natürlich erkundigt und das ging rum wie ein Lauffeuer.
0: Friedrich Roda, Kleinstadt, anerkannter luft- und heilklimatischer Kurort, mehrere Hotels und Pensionen, touristische Highlights, Schloss Reinhardsbrunn mit seiner sanierten Kapelle und die Marienglashöhle und der Rennsteig oben auf dem Kamm. Dazu ein Krankenhaus, mehr als 10 niedergelassene Ärzte.
2: Die haben alle die Kalender voll, also die haben auch alle gut zu tun,
0: sagt der Bürgermeister. Es gibt 2 Apotheken im Ort, Schulen jeden Schultyps, mehrere Supermärkte und Buslinien sowie die Waldbahnanbindung nach Gotha. Friedrich Roda ist bekannt für sein Freibad mit Sprungbecken und für seinen Bob- und Rodelclub 05. Prominentes Mitglied Max Langenhahn, der Rodel-Olympiasieger von Cortina. Er lebt zusammen mit mehr als 7000 Menschen in der Stadt. An diesem Mittag, die Uhr der Stadtkirche St. Blasius schlägt gerade 12:45, ist von den Bewohnern keiner zu sehen. Das Stadtbild prägen Urlauber, wie diese Frau aus Oberhausen, die mit einer Freundin sitzt am Trinkpavillon Kirchplatz. Es ist ihr erster Besuch in Thüringen und Friedrich Roda.
3: Ja, das ist schön. Erstens mal, das Wetter spielt mit und wir sind gut untergekommen und wir haben jetzt hier mal die Stadt besucht. Super. So, würde ich sagen. Und sauber, was hier ist. Das fällt direkt auf.
0: Unweit der beiden Frauen studiert ein Ehepaar aus Sachsen gerade den Aushang eines Restaurants. Sie wollten sich Schloss Reinhardsbrunn anschauen. Doch die Anlage wird gerade saniert. Der Bauzaun war unüberwindlich. Jetzt suchen sie eine Gelegenheit zum Mittagessen.
4: Eine schöne, kleine, verwinkelte Stadt, würde ich sagen.
5: Saniert, ja. Das ist, kann man hinkommen, wo man will. Wie gesagt, hier Gastronomie oder Geschäfte dazu. Das ist, sag mal, vielleicht ostdeutsch geprägt oder so Altbundesländer. Auch so sein.
0: Die Belebung der Innenstadt, das ist und wird ein großes Vorhaben bleiben in Friedrich Roda. Antje Hammermeister ist sich dessen gewiss. Sie ist die Kurdirektorin. Ideen gibt es viele, nur...
6: Die Konzepte sind alle schwer umsetzbar und es hat ganz oft was mit den Eigentumsverhältnissen der Häuser zu tun, wo die Geschäfte drin sind oder dass die Leute einfach keine Nachfolge haben. Also eine richtige Idee hat da jetzt noch keiner gehabt.
0: Und in diesem Punkt geht es Friedrich Roda dann doch wie allen anderen kleineren und mittelgroßen Städten und Gemeinden in Thüringen.
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8: Mit Jan Kröger. Es wird ein handballerisch noch einmal entscheidender Tag, zumindest einmal in der Männerbundesliga für die Spieler des SCD-HFK Leipzig. Schon theoretisch sind nur noch die Möglichkeiten, in der ersten Liga zu bleiben. Heute Abend bei einem Punktverlust in Lemgo könnte es dann auch ganz praktisch soweit sein, dass der SCD-HFK den Gang in die zweite Liga antreten muss. Die Frauen von Union Halle-Neustadt wollen das genau verhindern. Sie starten heute 19.30 Uhr in ihr erstes Relegationsspiel gegen die Füchse Berlin, um in der ersten Liga zu bleiben. Dieses Spiel können Sie live verfolgen über die App von Sport im Osten, genauso wie das letzte Heimspiel vom schon feststehenden Meister SC Magdeburg. Da sind wir wieder bei den Männern. Die Magdeburger empfangen heute den VfL Gummersbach. Hochklassiges Handballspiel, wo der Sport allerdings aus Magdeburger Sicht fast ein bisschen in den Hintergrund rückt. Frank Martin.
9: Diese letzten 60 anstehenden Handballminuten daheim in Magdeburg, sie werden hochemotional. Nicht nur, dass der SCM die Meisterschale bekommt, vor allem der Abschied einiger verdiente Akteure in Grün-Rot sorgte bei Trainer Wiegert schon im Vorfeld der Partie gegen Gummersbach für ein kleines Gefühlschaos.
10: Jedes Mal catcht es mich erneut. Und dann gehen dir da präsent nochmal so viele Sachen durch den Kopf, die du zusammen mit den Jungs erlebt hast, mit jedem Einzelnen speziell. Und das wird super emotional. Und deswegen versuche ich mich auch gerade noch komplett abzulenken. Und die beste Ablenkung ist für mich die Vorbereitung auf 60 Minuten Handball-Bundesliga gegen Gummersbach.
9: Und die werden rein sportlich gesehen nicht einfach. Der VfL spielt eine klasse Saison. Gummersbach, längst zum Spitzenteam gereift, könnte den Partycrasher geben. Doch Magdeburg will dagegenhalten, will die Ligaserie daheim nicht reißen lassen.
10: Ich weiß nicht, wann es die letzte Saison gab, wann der SC Magdeburg kein Heimspiel mehr bei Bundesliga verloren hat. Das ist schon eine große Chance, die wir da haben. Aber Gummersbach wird uns da alles abverlangen. Und wir müssen es trotzdem machen, wie die ganze Saison, auf uns schauen und wieder versuchen, ein Spiel zu gewinnen.
9: So Bennett Wiegert, der sich freut auf dieses anstehende Emotionsspektakel in der heimischen Arena. Der neue deutsche Handballmeister will noch einmal sportlich in der Bundesliga glänzen. Erst auf dem Parkett und im Anschluss bei der großen Meisterparty.
8: Bei den Fußballern ist die Vereinssaison vorbei, aber für die Nationalspieler geht es mit der Weltmeisterschaft natürlich richtig los. Das DFB-Team ist
11: verspäteten, aber insgesamt doch sehr entspannten 8,5-stündigen Flug sind Deutschlands beste Fußballer gegen 15.30 Uhr Ortszeit am internationalen Flughafen von Chicago gelandet. Julian Nagelsmann und seine Mannschaft wurden auf diesem Linienflug von Frankfurt zwar von allen anderen Passagieren getrennt, beim Abflug und dem Gruppenbild an der Gangway und bei der Einreise in die USA bekamen die Mitreisenden die Nationalspieler dann aber doch näher zu Gesicht. Kapitän Joshua Kimmich übrigens war der Letzte, der die Passkontrolle absolvierte. Während die mehreren 100 Kilo Gepäck für eine hoffentlich lange WM verladen wurden, reiste das Team bereits ins 25 Kilometer entfernte Hotel in der Innenstadt von Chicago. Das erste Training hat der Bundestrainer für 18 Uhr deutscher Zeit angesetzt, und zwar auf dem Gelände des MLS-Clubs Chicago Fire. Für den Sportschau-Experte Bastian Schweinsteiger einst tätig war.
8: Schauen wir noch zu den French Open, dass Alexander Zverev dort ins Halbfinale eingezogen ist. Da stand ja schon seit gestern Nachmittag fest. Seit dem späten Abend wissen wir auch seinen Gegner. Der Tscheche Jakub Menšík hat sein Viertelfinale gegen den Brasilianer João Fonseca in 3 Sätzen gewonnen, wird morgen dann also Zverevs Gegner sein. Heute schauen wir dann auch wieder gegen Mittag erstmals zu den French Open in Paris.
12: Soweit der Sport. 7:45 ist es damit geworden. Hier ist MDR aktuell. Unser Top-Thema heute Morgen. Die EU verschärft ihren Migrationskurs und will Abschiebezentren in Drittländern einrichten. Sachsen-Anhalts Innenministerin Tamara Zieschang von der CDU begrüßt die Entscheidung und verspricht sich mit Blick auf den enormen Aufwand bei Asylverfahren eine erhebliche Entlastung. Weitere Meldungen hat jetzt Mirko Jugelt.
13: In Spanien will Volkswagen heute die Produktion neuer Elektro-Kleinwagen starten. Nach Konzernangaben werden im Merc Martorell zukünftig der ID. Polo und der Cupra Raval vom Band rollen. 2 weitere Modelle von VW und Skoda sollen im nordspanischen Pamplona folgen. In Dresden hat ein Dachstuhlbrand für einen größeren Einsatz der Feuerwehr gesorgt. Wie die Behörden mitteilten, wurden 5 Bewohner leicht verletzt. Rund 80 Feuerwehrleute seien über mehrere Stunden im Einsatz gewesen. Die Brandursache ist noch ungeklärt. US-Ermittler haben einen großen Drogentunnel an der Grenze zu Mexiko entdeckt. Nach Behördenangaben soll durch den Tunnel Kokain im Wert von 45 Millionen Dollar in die USA gebracht worden sein. Der rund 590 Meter lange Tunnel verlief bis zu 16 Meter tief unter der Erde. Das Wetter. Heute in Ostsachsen noch länger Regen, sonst im Tagesverlauf Aufheiterungen mit Schauern und einzelnen Gewittern. 17 bis 22 Grad, morgen Sonne, dichte Wolken, Schauer und Gewitter bei 18 bis 25 Grad. MDR aktuell Verkehrsdienst. Vorsicht, A14 Richtung Magdeburg, zwischen Magdeburg-Stadtfeld und Kreuz Magdeburg liegt ein Plasteteil auf der rechten Fahrspur. Vorsicht auf der A4 Görlitz-Dresden zwischen Kodersdorf und Nieveder-Seifersdorf, Metall- und Holzteile auf der Fahrbahn. A2 Richtung Berlin zwischen Allerengersleben und Eilsleben, stockender Verkehr plus 20 Minuten. A2 Richtung Hannover zwischen Irxleben und Bornstedt, Stau plus 15 Minuten zwischen Peine und Hämelerwald, stockender Verkehr. Plus 20 Minuten. A4 Richtung Dresden zwischen Bad Hersfeld und Friedewald stockender Verkehr. A4 Frankfurt-Dresden zwischen Glauchau-Ost und Hohenstein-Ernsthal steht ein defektes Fahrzeug im Baustellenbereich. A4 Richtung Frankfurt. Zwischen Gera-Langenberg und Rüdersdorf ist die rechte Fahrspur wegen Straßenschäden gesperrt. A9 Richtung Berlin zwischen Reußig und Naumburg Behinderungen durch defekten Lastwagen. A38 Richtung Göttingen. Zwischen Leipzig-Südost und Leipzig-Süd steht ein defektes Fahrzeug im Baustellenbereich. Soweit der Verkehrsdienst. 7.48 Uhr.
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12: Rauchen gefährdet die Gesundheit. Das steht so oder so ähnlich auf jeder Zigarettenpackung als Warnhinweis. Doch da geht es ja nicht nur um die Raucher, sondern auch um die Nichtraucher und deren Gesundheit. In Baden-Württemberg gilt seit ein paar Tagen nun ein noch strengeres Nichtraucherschutzgesetz. Damit sind Rauchverbote zum Beispiel auch auf E-Zigaretten ausgeweitet worden. Und im öffentlichen Raum ist das Rauchen jetzt an vielen Orten auch nicht mehr gestattet. Und ist das nun möglicherweise ein Vorbild auch für Mitteldeutschland? Uta Georgi berichtet.
14: Den Kleinen im Sandkasten beim Spielen zuschauen oder an der Haltestelle auf den Bus warten. Wer dabei eine rauchen will, der kann in Baden-Württemberg künftig bestraft werden. Das Rauchverbot dort ist auch

0: den öffentlichen Raum ausgeweitet worden. Auf Spielplätze, Freibäder, Zoos, Freizeitparks und eben auch Haltestellen. In Sachsen, Thüringen und Sachsen-Anhalt gibt es solche Regeln nicht. Für den Verband Pro Rauchfrei ist deshalb ein umfassender Nichtraucherschutz hier nicht gegeben. Der Vorstandsvorsitzende Stefan Weinberger teilt uns dazu schriftlich auf Anfrage mit.
1: Es müssen auf jeden Fall die Ausnahmen beseitigt werden. Dazu gehören auch Rauchverbote in Außenbereichen, wenn mehrere Menschen an einem Ort zusammenkommen.
0: In Sachsen-Anhalt wird zurzeit an einem strengeren Nichtraucherschutzgesetz gearbeitet. Das Sozialministerium soll das bisher bestehende Gesetz überarbeiten. Ein Entwurf liege bereits vor, sagt Anja Schneider. Sie ist die gesundheitspolitische Sprecherin der CDU-Landtagsfraktion.
2: Es geht nicht darum, Raucher über Gebühr zu begrenzen, sondern die, die sich selbst nicht schützen können oder die Nichtraucher sind, dadurch zu schützen. Insbesondere Kinder und Jugendliche, das ist uns ganz wichtig. Und das wird natürlich insbesondere auch Orte wie Schwimmbäder oder sowas sein, aber auch die Umgebung von Kita, von Schulen, also überall, wo Kinder auch nicht nur aus Versehen anzutreffen sind, sondern ganz regelhaft auch anzutreffen sind, dass hier Schutz gewährleistet sein muss.
0: Mit dem überarbeiteten Gesetz soll es in Sachsen-Anhalt künftig auch Rauchverbote für E-Zigaretten und Vapes geben. Einen besseren Schutz für Kinder und Jugendliche hat auch das BSW in Thüringen im Blick. Bei weitergehenden Verboten bewege man sich aber im Spannungsfeld zwischen Gesundheitsschutz und Freiheitsrechten, sagt Stefan Vogawa. Er ist der gesundheitspolitische Sprecher der BSW-Fraktion im Thüringer Landtag.
3: Wir können uns gut vorstellen, dass rund um Spielplätze und auch rund um Schulen generelle Rauchverbote gelten. Momentan gibt es das im lokalen Bereich schon, aber das ist eben eine Art Flickenteppich. Hier wäre aus unserer Sicht ein Bundesgesetz schon durchaus vorstellbar, wo dann die Rahmenbedingungen dann genau geregelt sind.
0: Zurzeit gilt in jedem Bundesland ein anderes Nichtraucherschutzgesetz. Hier sieht auch der Verband Pro Rauchfrei großen Nachholbedarf, teilt Verbandschef Stefan Weinberger mit.
1: Die Regelungen sind uneinheitlich. Genau deswegen wäre es am Bund, eine deutschlandweite einheitliche Regelung zu erlassen. Der Bund hat dafür die Gesetzkompetenz und könnte mit dem Bundesnichtraucherschutzgesetz eine umfassende bundeseinheitliche Regelung treffen.
0: Dazu habe laut Weinberger der Verband Pro Rauchfrei bereits ein Muster für ein Bundesnichtraucherschutzgesetz vorgelegt. Das erfülle zum Beispiel auch die Empfehlungen der EU-Kommission für rauchfreie Orte.
4: 7.51 Uhr ist es jetzt, 8:09. 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Das feuchtwarme Wetter der vergangenen Tage ist für die Mücken ein Geschenk. Die lieben dieses Klima und sind deshalb jetzt schon ziemlich aktiv. Spaziergänger berichten sogar davon, dass die Mücken aggressiver als sonst seien und durch Kleidungsstücke und das Haar stechen würden, um sich mit Blut vollsaugen zu können. Steht uns also ein besonders nerviger Insektensommer bevor? Und welche Rolle spielt die Tigermücke? Darüber haben wir mit Matthias Nuss gesprochen, Insektenforscher am Senckenberg Museum für Tierkunde in Dresden. Herr Nuss, beginnt die Mückensaison tatsächlich früher als sonst?
5: Also sie hat in diesem Jahr schon begonnen. Ja, die Saison beginnt früher nicht nur für die Mücken. Unsere Winter sind nicht mehr so kalt und sie sind auch nicht mehr so lang. Und das hat natürlich Auswirkungen auf die Phänologie, so nennen wir den Verlauf der Naturereignisse, wie Blühbeginn von Obstgehölzen und so weiter im Jahresverlauf.
4: Genau. Ja, ist das also ein Trend, der sich da fortsetzt, dass die Insekten häufiger jetzt auftauchen, schon früher in der Jahreszeit und auch emsiger stechen?
5: Also ob sie deshalb gleich häufiger sind, das hängt von den jeweiligen Witterungsumständen in dem jeweiligen Jahr ab. Wir haben dieses Jahr eigentlich einen sehr günstigen Witterungsverlauf im Frühjahr gehabt, wenn man das zum Beispiel aus obstbaulicher Sicht sieht. Ja, wir hatten keine verheerenden Spätfröste wie in den beiden vergangenen Jahren. Das wirkt sich natürlich auch vorteilhaft aus auf die Entwicklung der Mücken, weil sie sind abhängig von warmen Temperaturen. Und je höher die Temperaturen sind, desto schneller kann sich eine Mückengeneration entwickeln. Das hat natürlich Auswirkungen darauf dann im Jahresverlauf, wie viele Mückengenerationen gibt es und wie exponentiell entwickeln sich die Populationen.
4: Wir reden über vergleichsweise milde Winter, auch längere Wärmeperioden. Sie haben im vergangenen Jahr im Dresdner Raum ein Stechmückenmonitoring gemacht. Welche Entwicklungen haben Sie da festgestellt?
5: Also wir haben letztes Jahr das Mückenmonitoring zum ersten Mal in diesem Umfang gemacht und wir können das nur mit historischen Daten vergleichen. Da gibt es relativ wenig, das mag überraschen. Jeder ärgert sich mehr oder weniger, wenn er von einer Mücke gestochen wird, aber es gibt gar nicht so viel Monitoring-Daten, die wir zur Verfügung haben. Die meisten haben wir tatsächlich aus dem Leipziger Raum und uns ging es darum, überhaupt erstmal die Ist-Situation zu erfassen. Ausgangspunkt dafür war das Auffinden der asiatischen Tigermücke in der Dresdner Neustadt.
4: In welchem Ausmaße?
5: Da wissen wir jetzt über 2 Jahre, dass es dort eine Population gibt. Wir gehen auch nicht davon aus, dass diese Population verschwunden ist. Und darum herum haben wir sozusagen ein Stechmückenmonitoring insgesamt durchgeführt. Und wir haben also im ersten Anlauf von den 33 bislang aus Sachsen bekannten Stechmückenarten 25 Arten schon nachgewiesen.
4: Was aber sagt das dem Experten, wenn sie plötzlich es mit der asiatischen Tigermücke zu tun haben? Wenn die jetzt auftaucht bei uns im mitteldeutschen Raum, ist die für uns jetzt gefährlicher als andere Arten? Überträgt sie möglicherweise ganz andere Krankheiten?
5: Also die asiatische Tigermücke fällt am ehesten dadurch auf, dass sie tagsüber bei Sonnenschein fliegt und im Gegensatz zu dem, was wir von Stechmücken bislang kennen, dass sie so einem um die Ohren summen, macht die asiatische Tigermücke kurzen Prozess. Sie sucht also den geraden Weg, um auf ihren Wirt zuzufliegen, setzt sich hin und fängt sofort an zu saugen. Sie ist kleiner und dunkler als die meisten einheimischen Mücken und dadurch kann man sie eigentlich auch sehr schnell aufgrund dieser Umstände erkennen. Sie hat allerdings noch eine Schwesterart, die auch eingeschleppt ist, die asiatische Buschmücke. Die ist in Sachsen schon weiter verbreitet nach unseren Daten. Im Moment haben wir noch keine Informationen darüber, dass die asiatische Tigermücke und die asiatische Buschmücke bei uns schon Krankheiten übertragen, die wir ansonsten vor allem aus den Tropen kennen. Aber sie sind als Art potenziell dazu in der Lage und in dem Maße, wie sich diese Mücken bei uns etablieren und die Winter auch milder werden, muss man zunehmend mit einer Krankheitsübertragung rechnen. Der Faktor, der das am meisten ausbremst im Moment, sind tatsächlich noch unsere frostigen Winter.
4: Sagt Matthias Nuss, Insektenforscher am Senckenberg Museum für Tierkunde in Dresden. 7.56 Uhr ist es geworden.
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7: Seit über 10 Jahren lebt der 21-jährige Brillenkaiman Kylie im Keller eines Einfamilienhauses in Weißwasser. 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
4: Damit haben wir es jetzt kurz vor 8, sind beim Wetter angekommen. Guten Morgen, Jörg Schröder in unserem Wetterstudio. Jörg, was tut sich denn heute?
10: Es tut sich da einiges, muss ich sagen, obwohl wir aktuell in den meisten Gebieten gerade die entspannte, trockene Phase des Tages erleben. Im Moment haben wir nur Regen in der Oberlausitz. Der kann sich unter Umständen bis in den Mittag, bis in den Nachmittag halten. Der zieht also recht zögerlich über die Neiße ab. Ansonsten erleben wir aktuell, wie schon gesagt, erst einmal trockenes Wetter. Es gibt sogar ein bisschen Sonnenschein. Das heißt, auf die Sonne müssen wir heute nicht komplett verzichten. Ab und zu mal taucht die Sonne auf. Allerdings mit dem Sonnenschein bilden sich dann auch wieder Schauer und Gewitter. Und das heißt, ab der Mittagszeit müssen wir dann in Sachsen-Anhalt und auch in Thüringen und in Westsachsen mit einzelnen Schauern und Gewittern rechnen. Wen es genau trifft, kann man sehr schwer vorhersagen. Temperaturen kann man natürlich besser vorhersagen. Wir erwarten heute eher kühlere Werte im Schnitt, so zwischen 19 und 22 Grad.
4: Auf alles am besten vorbereitet sein. Dankeschön, Jörg Schröder aus unserem Wetterstudio.
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4: Gleich 8 Uhr, dann der frische Nachrichtenüberblick und Thema der nächsten halben Stunde: Open-Air-Übertragungen. Wie gehen Veranstalter mit dem Public Viewing zur Fußball-Weltmeisterschaft um? Im sächsischen Großenhain hat Organisator Peter Bayer schon mal alles vorbereitet.
16: Wir werden hier in dem Bereich eine große Bühne mit LED-Leinwand installieren. Hier davor werden dann Liegestühle, über 100 Stück, und im hinteren Bereich ganz viele Biertischgarnituren aufgebaut, dass jeder ein passendes Plätzchen für sich findet.
4: Gucken wir uns genauer an in der nächsten halben Stunde.
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1: Um 8 Uhr mit Mirko Jugelt. Sachsen-Anhalts Innenministerin Tamara Tschitschank verspricht sich vom EU-Kompromiss zu Abschiebezentren eine erhebliche Entlastung für Bund und Länder. In den Zentren außerhalb der EU sollen abgelehnte Asylbewerber untergebracht werden, die nicht in ihr Herkunftsland gebracht werden können. Tschitschank sagte dem MDR, aktuell sei es ein enormer Aufwand, die Ausreise dieser Menschen zu ermöglichen. Pro Asyl warnte dagegen, sollten die Abschiebezentren jemals Praxis werden, werde wegen Menschenrechtsbedenken die nächste Klagewelle kommen. Die ostdeutsche Chemiebranche fordert, den europäischen CO2-Preis vorerst nicht weiter zu erhöhen. Der Geschäftsführer von Infraleuna, Christoph Günther, sagte dem MDR, das sei eine Kostenlast, die außerhalb Europas keine andere chemische Industrie zu tragen habe. Deshalb brauche es eine Pause. Unterstützung kommt von Sachsen-Anhalts Ministerpräsident Sven Schulze. Der CO2-Preis sei ein echtes Problem, nicht nur für die Chemieindustrie. Der CDU-Politiker kündigte an, sich bei der EU für Lösungen einzusetzen. Durch eine Abschaffung der Rente mit 63 könnte der Staat Milliarden sparen. Das zeigt eine Studie der Bertelsmann Stiftung. Danach könnte die Staatskasse pro Rentnerjahrgang um 9,5 Milliarden Euro entlastet werden. Zudem gäbe es ein Beschäftigungspotenzial von 125.000 Vollzeitkräften. Jährlich gehen bis zu 280.000 Erwerbstätige nach mindestens 45 Beitragsjahren vorzeitig abschlagsfrei in Rente. Eingeführt worden war die Regelung 2014. Die USA und der Iran haben sich trotz der Waffenruhe erneut schwere Gefechte geliefert. Teheran griff nach eigenen Angaben US-Militärstützpunkte in Kuwait und Bahrain mit Raketen und Drohnen an. Das US-Militär reagierte mit Angriffen auf eine iranische Militäreinrichtung in der Straße von Hormus. Das US-Militär hatte zuvor einen Öltanker außer Gefecht gesetzt, der einen iranischen Hafen anlaufen wollte. Im russisch besetzten Teil der Region Donetsk hat es nach Angaben der Behörden einen ukrainischen Drohnenangriff auf einen Bus gegeben. Dabei seien 7 Menschen ums Leben gekommen, 11 seien verletzt worden. Der Linienbus sei zwischen Moskau und der Halbinsel Krim unterwegs gewesen. Das waren die Nachrichten. Das Wetter mit den aktuellen Temperaturen. Brocken, Nebel 7 Grad, Chemnitz stark bewölkt 14, Dresden Sprühregen 15, Eisenach bedeckt 13 Grad, Erfurt wolkig 13, Fichtelberg Nebel 8, Gera wolkig 14, Görlitz leichter Regen 16, Halle wolkig 15 Grad, Leipzig stark bewölkt 15, Magdeburg wolkig 15 und Meiningen wolkig 13 Grad. Heute in Sachsen bis in den Nachmittag hinein meist stark bewölkt, in Ostsachsen noch länger Regen, sonst Übergang zu wechselnder Bewölkung mit Aufheiterungen, vereinzelt Schauern und Gewittern. Höchstwerte 17 bis 22 Grad. Morgen Sonne, dichte Wolken, Schauer und Gewitter bei 18 bis 25 Grad und am Freitag weiter unbeständig und leichter Temperaturrückgang. MDR-Verkehrsdienst, Vorsicht auf der A2 Richtung Berlin, Höhe Kreuz Wolfsburg-Königslutter, befindet sich eine ungesicherte Unfallstelle. A2 Richtung Berlin zwischen Allerengersleben und Eilsleben, stockender Verkehr. A2 Richtung Hannover, zwischen Irksleben und Bornstedt, Stau plus 15 Minuten, zwischen Peine und Hämeler Wald, 8 Kilometer Stau, an einer Baustelle hier 30 Minuten Verzögerung. A4 Frankfurt-Dresden, zwischen Glauchau Ost und Hohenstein-Ernsthal steht ein defektes Fahrzeug im Baustellenbereich. Vorsicht auf der A4 Görlitz-Dresden zwischen Kodersdorf und Niederseifersdorf liegen Metall- und Holzteile auf der Fahrbahn. Vorsicht auf der A9 Richtung München, Höhe Bitterfeld, liegt ein Reifen auf der mittleren Fahrspur. A72 Richtung Hof zwischen Kreuz Leipzig und Röther, stockender Verkehr plus 10 Minuten. Soweit der Verkehrsdienst, 8.04 Uhr.
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4: Am Mikrofon begrüßt Sie Sven Kochala an diesem Mittwoch. Heute ist der 3. Juni 2026. Das ist ein Mittwoch und das haben wir vor in dieser Stunde. Wir reden über Abschiebezentren. Die Europäische Union verschärft ihre Asylpolitik und das löst ganz unterschiedliche Reaktionen aus. Wir reden über eine Entscheidung in New York, eine diplomatische. Bekommt Deutschland heute einen Sitz, einen nicht ständigen Sitz im Weltsicherheitsrat? Und Fragen zur Zuckersteuer haben wir auch. Wer soll da eigentlich genau zahlen? Und was meint denn überhaupt Zucker im Sinne der Steuer? Thema in unserer Rubrik Hörer machen Programm. Die Europäische Union will ihre Abschiebepraxis deutlich verschärfen. Abgelehnte Asylbewerber sollen künftig in Rückkehrzentren außerhalb der EU in sogenannten Return Hubs untergebracht werden. Darauf haben sich jetzt das EU-Parlament und die Mitgliedstaaten verständigt. Es geht um Asylbewerber, die die EU eigentlich verlassen müssten, aber aus unterschiedlichen Gründen nicht abgeschoben werden können. Doch was würde das jetzt in der Praxis bedeuten? Zum Beispiel für ein Bundesland wie Sachsen-Anhalt. Sarah Bütscher berichtet.
17: Nach Angaben des Innenministeriums in Sachsen-Anhalt waren im vergangenen Jahr rund 4.700 Menschen verpflichtet, das Land zu verlassen. Doch Abschiebungen scheitern oft, weil Herkunftsländer nicht kooperieren, weil Papiere fehlen oder weil die Betroffenen schlicht nicht anzutreffen sind. In so einem Fall dürfen sie meist erstmal bleiben, mit einer sogenannten Duldung. Hier setzen die geplanten Return Hubs an. Statt in Deutschland zu bleiben, könnten diese Menschen zunächst in ein anderes Land außerhalb der EU gebracht werden. Für die Bundesländer, die die Abschiebung organisieren müssen, eine erhebliche Entlastung, meint die Innenministerin von Sachsen-Anhalt Tamara Zieschang.
18: Der jetzige Aufwand ausreisepflichtiger Ausländer, die an ihrer Identitätsfeststellung nicht mitwirken, beziehungsweise auch die Gespräche mit den Herkunftsstaaten, um eine Ausreise zu ermöglichen, binden Verwaltungen in unglaublichem Maße. Da müssen Busfahrten organisiert werden, da müssen Dolmetscher gestellt werden. Das bindet tagtäglich enorme Kräfte, nicht nur in Sachsen-Anhalt, sondern auch im Bund. Und genau deshalb begrüße ich so diese europäische Einigung, weil sie ermöglicht, dass wir den sanktionieren, der nicht bereit ist mitzuwirken. Und damit fallen sie dem deutschen Steuerzahler nicht mehr zur Last.
17: Kritiker sehen das anders. Sie befürchten eher mehr Aufwand für Verwaltung und Gerichte. Auch ein Blick nach Großbritannien zeigt das. Dort hatten Gerichte das geplante Abschiebeabkommen mit Ruanda für illegal erklärt, unter anderem wegen Menschenrechtsbedenken. Solche Prüfungen wären auch hier nötig, betont die Rechtsreferentin von Pro Asyl, Wiebke Judith.
19: Ich denke, gerade da wird sehr viel auf die Gerichte zukommen, denn das wird alles andere als einfach zu beurteilen, ob halt ein Syrer im Sudan sicher ist oder ein Eritreer in Ägypten. Ja, das wird eine super komplexe Angelegenheit und aus unserer Sicht natürlich auch in vielen Fällen tatsächlich rechtswidrig. Also da sehe ich schon die nächste Klagewelle kommen, sollte das jemals in der Praxis umgesetzt werden.
17: Der Vorwurf von Pro Asyl, die EU verlagere das Problem nach dem Motto aus den Augen, aus dem Sinn. Zurückhaltender äußert sich der Städte- und Gemeindebund Sachsen-Anhalt. Dort heißt es schriftlich, sich auf Anfrage von MDR aktuell. Eine Bewertung sei derzeit kaum möglich. Zu viele Details seien noch unklar. Städte und Landkreise wären aber weiterhin betroffen. Doch wie realistisch ist das Ganze überhaupt? Konstantin Roschka ist Migrationsexperte und Professor für Sozialrecht an der Evangelischen Hochschule in Freiburg. Er hält einen breiten Einsatz solcher Zentren für eher unwahrscheinlich.
20: Also ich halte es für realistisch, dass es Länder geben wird, die versuchen werden, eine Vereinbarung zu schließen. Österreich diskutiert gerade über Return Hubs in Usbekistan zum Beispiel. Das heißt, dass es zu so einer Vereinbarung kommen wird. Das glaube ich schon, aber dass man da Personen wird hinbringen können, das halte ich schon für sehr zweifelhaft. Und wenn, dann sicher nicht in einer größeren Anzahl von Personen, die in so Return Hubs abgeschoben werden könnten.
17: Als Grund nennt Roschka ebenfalls menschenrechtliche Bedenken.
4: Mehr zu dem Thema nachher in etwa einer halben Stunde in unserer Medienschau zum verschärften EU-Asylrecht. Hier ist MDR aktuell, 8.09 Uhr ist es jetzt. Um das Klima zu schützen, hat Europa dem CO2-Ausstoß einen Preis gegeben. Jedes Industrieunternehmen muss ihn zahlen, je nachdem wie viel CO2 aus den Schornsteinen kommt. Jahr für Jahr wird das ein bisschen teurer und das erbost die Chemiebranche. Auf dem Ostdeutschen Wirtschaftsforum, das jetzt zu Ende gegangen ist, haben die heimischen Chemieunternehmen von den Auswirkungen berichtet. Durch die steigenden CO2-Preise könnten sie im internationalen Wettbewerb kaum mehr mithalten, heißt es. Sie fordern deshalb mehr Zeit für den Klimaschutz. Ralf Geißler beschäftigt sich mit der Lage in der energieintensiven Branche.
21: Christoph Günther managt den größten Chemiepark Ostdeutschlands, Leuna, in Sachsen-Anhalt. Viele Anlagen dort stoßen jede Menge CO2 aus. Deswegen müssen die Unternehmen Zertifikate der EU kaufen, sogenannte Verschmutzungsrechte. Doch womöglich können sie das bald nicht mehr, weil sie unter der finanziellen Last pleite gehen. So sieht das Manager Günther.
22: Und das System, das europäische System, wird schrittweise immer weiter verschärft. Das heißt also, die Unternehmen müssen künftig dann noch mehr Geld ausgeben für diese CO2-Zertifikate. Und das ist eine zusätzliche Kostenlast, die keine andere chemische Industrie weltweit zu tragen hat. Das ist nur in Europa der Fall.
21: Das System der CO2-Preise führe zur Deindustrialisierung, kritisiert Günther, weil ausländische Wettbewerber die Europäer verdrängen. Der Leuna-Manager fordert eine Pause und er bekommt Unterstützung von Sachsen-Anhalts Ministerpräsident Sven Schulze.
23: Ich sehe das ehrlich gesagt genauso.
21: Schulze spricht von einem echten Problem.
23: Und es ist übrigens nicht nur die Chemieindustrie. Wenn ich sehe, dass bei uns ein großes Kohlekraftwerk, was wir dringend noch bis 2034 brauchen in Schkopau, zeitweise Kosten hat von 70-75% ausschließlich aufgrund der Zertifikatepreise, dann ist das ein maximales Problem.
21: Schulze will sich bei der EU dafür einsetzen, dass die Menge der CO2-Zertifikate vorerst nicht weiter reduziert wird. Er kann sich auch einen Preisdeckel vorstellen oder ein ganz anderes Modell. Unternehmen zahlen den CO2-Preis nicht mehr an den Staat, sondern auf ein eigenes Sonderkonto. Dieses Geld müssen sie dann direkt in grüne Technologien investieren.
23: Ich habe jetzt Beispiele aufgezeigt. Deswegen glaube ich, dass man da auch gemeinsam, wenn man es wirklich will, eine Lösung finden kann.
21: Tatsächlich verhandelt die EU gerade, wie es mit dem CO2-Preis weitergehen soll. Die Regeln zu lockern findet aber nicht jeder gut. Nicht einmal in der Industrie. Nils Aldag stellt mit seiner Dresdner Firma Sunfire Elektrolyseure für grünen Wasserstoff her. Die Kunden kaufen seine Anlagen im Glauben, dass der Staat klimaschädliche Produktion verteuert per CO2-Preis.
24: Wenn man jetzt dieses Instrument aufweicht, dann signalisiert man diesen Unternehmen, dass sie letztlich was falsch gemacht haben und es sich eher gelohnt hätte, weiter die Umwelt zu verschmutzen und eben nicht in solche grünen Technologien zu investieren. Das ist insofern für uns bzw. unsere Kunden ein erhebliches Problem und auch eine Gefahr für unser Geschäftsmodell.
21: Auch in Leuna gibt es solche neuen Geschäftsmodelle. Der Gasspezialist Linde macht bald grünen Wasserstoff. Der Papierkonzern UPM will Chemie auf Holzbasis produzieren. Es sind Großinvestitionen und dennoch zarte Pflänzchen. Der SPD-Europaabgeordnete Matthias Ecke sagt, bei einer Reform der CO2-Preise müsse man das im Blick haben.
25: Wir müssen natürlich aufpassen, dass wir die, die innovativ sind, die sich nach vorn gewagt haben, die Pioniere sind, dass wir nicht nachträglich deren Geschäftsmodell in Frage stellen. Das heißt aber nicht, dass wir uns nicht die aktuelle Situation angucken können.
21: Politiker Ecke, Mitglied im Industrieausschuss, glaubt an einen Kompromiss. Europa könne traditionellen Chemiefirmen helfen, ohne die neuen zu beschädigen. Es klingt nach einem Spagat, auch für den Chemiepark Leuna, wo alte und neue Chemie nebeneinander stehen. Leuna wird dieses Jahr 110 Jahre alt. Die Frage ist nun, wie gut ein Spagat in diesem Alter noch gelingt.
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4: Kurz vor 8:45 ist es 8:13 Uhr. Deutschland hat sich für einen nichtständigen Sitz UN-Sicherheitsrat beworben. Es geht da um die Jahre 2027 und 2028. Und ob Deutschland diesen Sitz bekommt, soll sich heute Nachmittag unserer Zeit entscheiden in New York am Sitz der Vereinten Nationen. Bei früheren Kandidaturen wurde Deutschland stets gewählt. Diesmal allerdings ist die Bewerbung kein Selbstläufer. Warum, erklärt Giselle Uecker, unsere Korrespondentin in New York.
0: Das liegt daran, dass Deutschland diesmal mehr Konkurrenz hat. Es werden genau 2 Plätze für westeuropäische Länder im Sicherheitsrat frei. Beworben haben sich allerdings mit Deutschland, Österreich und Portugal gleich 3 Nationen, die in Frage kommen. Deshalb gibt es diesmal eine Kampfabstimmung und das war vorher eher selten der Fall, weil die Europäer aufeinander Rücksicht genommen haben. Das Rennen ist im Moment relativ offen. Deutschland hat gute Chancen, einen Sitz als nichtständiges Mitglied im UN-Sicherheitsrat für 2 Jahre zu bekommen. Bei den Vereinten Nationen wird die Bundesregierung als sehr verlässlicher, engagierter Partner gesehen, zahlt immer pünktlich die Beiträge, was in diesen Zeiten extrem wichtig ist, wo sich immer mehr aus der Entwicklungshilfe zurückziehen. Deutschland gehört sogar zu den größten Geldgebern bei den UN. Aber bei Völkerrechtsverletzungen war die deutsche Bundesregierung in den vergangenen Jahren nicht besonders kritisch oder präsent hier in New York, wenn es zum Beispiel um Israel oder auch die USA ging. Und gerade das Schicksal der Palästinenser ist hier eines der Themen in letzter Zeit gewesen. Insofern könnte das einige davon abhalten, Deutschland zu wählen.
4: 8:09 ist es damit geworden, 8:15 Uhr. 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Unser Top-Thema heute Morgen. Der verschärfte Migrationskurs der EU wird von der Landesregierung in Sachsen-Anhalt begrüßt. Innenministerin Tamara Zieschang von der CDU verspricht sich mit Blick auf den enormen Aufwand bei Asylverfahren eine erhebliche Entlastung. Was heute noch wichtig wird, jetzt mit Mirko Jugelt.
2: Die Bundesregierung will heute ein Programm zur Stärkung der Kreislaufwirtschaft auf den Weg bringen. Das soll Ressourcen schonen und die Versorgung mit Rohstoffen sichern. Konkret geht es unter anderem um das Recyceln von Batterien. In Sonneberg steht ab heute ein Afghane vor Gericht, der im April einen Polizist mit einer Eisenstange angegriffen haben soll. Zuvor soll der Mann in einer Fußgängerzone die Schaufensterscheibe einer Drogerie eingeschlagen haben. Thüringens Justizministerin Beate Meißner hatte kurz nach der Tat die Schutzbedürftigkeit des Mannes in Frage gestellt. Der Bundesgerichtshof befasst sich heute mit der sogenannten Rückkehrpflicht für Mietwagen. Konkret geht es darum, ob ein Mietwagen, wie im Personenbeförderungsgesetz vorgeschrieben, nach der Fahrt unverzüglich zurück zum Betriebssitz muss. Hintergrund ist eine Klage einer Taxigenossenschaft gegen ein Unternehmen, das Fahrten für Uber ausführt. Das Wetter? Heute in Ostsachsen noch länger Regen, sonst im Tagesverlauf Aufheiterungen mit Schauern und einzelnen Gewittern. 17 bis 22 Grad, morgen Sonne, dichte Wolken, Schauer und Gewitter. 18 bis 25 Grad. MDR aktuell Verkehrsdienst. A2 Richtung Berlin zwischen Allerengersleben und Alsleben stockender Verkehr. A2 Richtung Hannover zwischen Irxleben und Bornstedt Stau plus 15 Minuten. Zwischen Peine und Hermeler Wald 8 Kilometer Stau, hier 30 Minuten Verzögerung. Vorsicht auf der A4 Görlitz-Dresden zwischen Kodersdorf und Niederseifersdorf liegen Metall- und Holzteile auf der Fahrbahn. Vorsicht auf der A9 Richtung München, Höhe Bitterfeld, liegt ein Reifen auf der mittleren Fahrspur. A72 Richtung Hof zwischen Kreuz Leipzig und Rötha, stockender Verkehr. Vorsicht auf der B172a zwischen der A17 und Ortseingang Pirna, liegt ein Eimer auf der Fahrbahn. Soweit der Verkehrsdienst, 8:17 Uhr.
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4: In wenigen Tagen startet die Fußball-Weltmeisterschaft. Das deutsche Team ist inzwischen in den USA eingetroffen, wo noch ein Testspiel gegen das Gastgeberland auf dem Plan steht. Und das Team ist schon mal von der Flugmannschaft, die sie in die USA gebracht hat, herzlich begrüßt worden. So zum Beispiel die Flugbegleiterin.
5: Wir freuen uns, dass wir Sie heute hier pünktlich nach Chicago bringen konnten. Und an dieser Stelle möchten wir natürlich auch nochmal unserem deutschen Nationalteam alles Gute und vor allem ganz viel Spaß und viel Erfolg bei der bevorstehenden Weltmeisterschaft wünschen. Jetzt auch erstmal toi toi toi für das erste Testspiel am 6. Juni.
4: Die Flugbegleiterin, die das deutsche Team sicher nach Chicago gebracht hat. Dort also nun die Vorbereitung auf das Turnier. Und wegen der Zeitverschiebung werden das hier in Deutschland zumindest für die Fans in der Regel Spät- oder gar Nachtvorstellungen. Das beliebte Public Viewing könnte deshalb diesmal deutlich kleiner ausfallen. Und zwar auch deshalb, weil ja Ruhezeiten zu beachten sind. Wie das gemeinsame Fußballgucken aussehen könnte, das beschreibt Juliane Neubauer.
7: Es ist ein sonniger Frühsommertag auf dem ehemaligen Gelände der Landesgartenschau in Großenhain bei Riesa. Veranstaltungsorganisator Peter Bayer hat für das Public Viewing in seiner Heimatstadt schon alles genau geplant.
16: Also wir sind hier auf der Festwiese in Großenhain. Wir werden hier in dem Bereich eine große Bühne mit LED-Leinwand installieren. Hier davor werden dann Liegestühle, über 100 Stück, und im hinteren Bereich ganz viele Biertischgarnituren aufgebaut, dass jeder ein passendes Plätzchen für sich findet.
7: Schon vor den Spielen sollen Getränke und Essensstände auf der Wiese Gäste anziehen. Am Rande des Geländes stehen große Bäume, einige Meter dahinter einige Mehrfamilienhäuser. Um die Bewohnerinnen und Bewohner nicht zu stören, wird die Tonübertragung unter anderem ohne tiefe Bässe auskommen müssen. Peter Bayer.
16: Wir haben die Bühne erstmal so ausgerichtet, dass wir vom Schall her die Anwohner so wenig wie möglich tangieren. Gleichzeitig sind die Anwohner auch alle informiert und es wird natürlich auch seitens der Bundesregierung eine Ausnahmegenehmigung für die Zeit des Public Viewings geben, um eben auch durchaus mal bis in die späteren Abendstunden hinein hier ein Fußballspiel übertragen zu können.
7: Eigentlich gilt für die Nachtstunden eine Lautstärke von 55 Dezibel. Das ist ungefähr so laut wie bei einem normalen Gespräch in Zimmerlautstärke. Es darf allerdings vereinzelte Spitzen auf bis zu 90 Dezibel geben, weiß Bayer. Es gibt in Sachsen in diesem Sommer kaum Public Viewing. In Leipzig gab es noch keine Anmeldung. In Chemnitz eine, in Dresden immerhin vier. In Großenhain werden alle Spiele gezeigt, die bis 23 Uhr angepfiffen werden. Und noch scheinen nicht alle in Großenhain entschieden, ob sie zum Fußballgucken zur Festwiese gehen wollen.
8: Doch, sicherlich und ein Glas Bier trinken, aber ich bin kein Fan, dass ich jetzt ständig alle Fußballspiele sehen muss.
9: Nein, wir sind nicht dabei. Wir sind im Urlaub. Durch die Zeitverschiebung, da ist das sozusagen zu spät.
10: Kann ich noch nicht sagen. Spontane Entscheidung wird das.
7: Einer plant fest, bei der ein oder anderen Spielübertragung auf der Festwiese dabei zu sein. Bürgermeister Sven Müssbach.
12: Es wird nicht bloß für unsere Stadt sein, sondern auch fürs Umland. Und ich denke, dass es auch für Ausgleich aus dem Alltag einfach mal schön ist, dass man abends sowas gemeinsam genießen kann.
7: Die Menschen in seiner Stadt in herausfordernden Zeiten zusammenzubringen, ist auch für Peter Bayer eine große Motivation. Dabei will er auch die berücksichtigen, die keine Lust haben, dabei zu sein.
16: Wir stehen natürlich immer in engem Kontakt mit den Anwohnern. Die haben alle auch unsere Telefonnummer, damit sie uns erreichen können, wenn es irgendwelche Probleme gibt. Wir sind natürlich da immer im Austausch und versuchen dann auch entsprechende Lösungen zu finden. Und wenn die Anwohner sagen, ey Leute, es ist vielleicht doch ein bisschen zu laut, dann müssen wir natürlich reagieren.
7: Peter Bayer vom Organisationsteam ist klar, dass die Lautstärke maßgeblich vom Erfolg der deutschen Mannschaft abhängen wird.
4: 8.21 Uhr ist es jetzt, 9 vor halb 9. 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Angriffe auf Politiker kommen immer wieder vor. Und da geht es ja nicht nur um Beleidigungen, sondern auch um körperliche Gewalt. So wie vor zwei Jahren in Dresden, als der EU-Parlamentarier Matthias Ecke von der SPD attackiert und verletzt wurde. In diesem Fall haben die Ermittler schnell Verbindungen in die rechtsextremistische Szene offengelegt und die Staatsanwaltschaft bereits gut ein halbes Jahr nach der Tat Anklage erhoben. Doch eine Verhandlung lässt bis heute auf sich warten. Die Hintergründe von Ronny Arnold.
13: Sie wollen einschüchtern.
26: Die Kamera wird nicht angefasst. Ja, verpiss dich.
13: Und sie verbreiten nationalsozialistische Propaganda. Massenhaft. Die Hochlandjugend, Abkürzung HJ, vom Ostrand Dresdens. In T-Shirts mit NS-Symbolik. Die Kommunalpolitik ist gespalten. Der Staat bleibt weitgehend passiv. Und die Justiz lässt sich Zeit. Sehr viel Zeit. Es geht um Tobias R. Ihm wird vorgeworfen, vor Bildung der Hochlandjugend an einer brutalen Attacke in Dresden beteiligt gewesen zu sein. Mit zwei anderen, alle zur Tatzeit 17, soll er im Mai 2024 einen SPD-Europaabgeordneten im Wahlkampf angegriffen haben. Matthias Ecke erlitt einen Bruch von Jochbein und Augenhöhle, berichtet er kurz danach bei Hart aber fair.
27: Nach dem Schlag wurde ich beschimpft und die Täter sind aber dann vom Tatort geflohen. Ich bin in eine entgegengesetzte Richtung weggelaufen und habe mich dann erstmal in Sicherheit gebracht. Und wir haben natürlich dann vor allem daran gedacht, dass wir die anderen ehrenamtlichen Plakatierteams schützen.
13: Die Attacke sorgt für einen öffentlichen Aufschrei. Doch obwohl vor anderthalb Jahren Anklage erhoben wurde, gibt es immer noch keinen Prozesstermin. Die Dresdner Rechtsanwältin Kathi Lang vertritt Matthias Ecke.
1: Es wurde schnell ermittelt, es wurde schnell Anklage erhoben. Dass das Amtsgericht so ein Verfahren anderthalb Jahre liegen lässt, ist schon sehr außergewöhnlich.
13: Das Gericht will keine Details zur Verzögerung der Prozesseröffnung nennen, argumentiert mit dem Jugendschutz im Jugendstrafverfahren. Ein Versuch, den Ablauf zu rekonstruieren. Im Januar 25 erhebt die Staatsanwaltschaft Anklage gegen drei Beschuldigte. Die Sache wird einer Jugendrichterin des Amtsgerichts Dresden zugewiesen. Ohne den Fall abgeschlossen zu haben, übernimmt die Richterin im Oktober 25 eine Stelle im sächsischen Justizministerium. Über Monate bleibt das Verfahren ohne weitere Bearbeitung, dann wird ein neuer Richter gefunden. Im April 26 wird die Zulassung von Matthias Ecke als Nebenkläger abgelehnt, weil das bei Jugendstraftaten nur im Ausnahmefall möglich ist. Jetzt endlich könnte ein Verhandlungstermin festgelegt werden. Bis zum Prozessstart dürfte es aber immer noch Monate dauern, vermutet Anwältin Kathi Lang.
1: Gerade bei Jugendlichen oder sehr jungen rechten Straftätern wäre es unbedingt notwendig, dass eine schnelle Reaktion des Staates auf diese Gewalttaten erfolgt. Sie wäre wichtig auch für ein Signal in diese rechte Jugendszene oder rechtsextreme Jugendszene, dass der Staat solche Taten nicht duldet, schnell ahndet. Und im Jugendstrafrecht steht der Erziehungsgedanke im Vordergrund. Bei einer Tat, die dann über 2 Jahre, inzwischen ja dann bald 2,5 Jahre wahrscheinlich zurückliegt, da ist die Frage, wie viel Erziehung ist dann noch möglich.
13: Und über die Aktivitäten der Hochlandjugend wissen Verfassungsschutz und Polizei tatsächlich nicht allzu viel.
4: Ronny Arnold berichtete. Mehr dazu im MDR-Magazin Fakt, abrufbar in der ARD-Mediathek. 8.25 Uhr ist es, 5 vor halb 9.
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4: Da geht es um die geplante Zuckersteuer. Die Bundesregierung will eine solche Abgabe 2028 einführen. Je mehr Zucker ein Getränk hat, desto höher soll dann die Steuer darauf sein. Und genau darum dreht sich die Frage unseres Hörers Hubert Jentsch aus Jessen.
11: Ich möchte gerne wissen, wen möchte die Bundesregierung besteuern für zu hohen Zuckeranteil in den Lebensmitteln? Wenn es die Lebensmittelhersteller betrifft, bin ich 100% dafür. Es müssen aber auch die Zuckerersatzstoffe stark reduziert werden, dass die Verbraucher weg von den viel zu süßen Speisen und Getränken kommen.
4: Unser Hörer Hubert Jentsch aus Jessen, unser Reporter Marius Rudolph ist dem nachgegangen.
14: Die Zuckersteuer, die aktuell von der Bundesregierung erarbeitet wird, dreht sich ausschließlich um sogenannte Softdrinks, also Getränke, die mit Zucker versetzt sind. Zum Beispiel Cola oder Fanta, sagt der Gesundheitspolitiker Serdar Yüksel von der SPD. Wer die Steuer zahlen soll, ist für ihn auch ganz klar.
15: Die Abgabe setzt bei den Herstellern, also nicht direkt bei den Verbraucherinnen und Verbrauchern, rechtlich werden also Unternehmen belastet und ökonomisch kann es natürlich auch sein, dass ein Teil an die Verbraucher weitergegeben wird.
14: Geplant ist momentan eine gestaffelte Zuckersteuer. Je höher der Zuckergehalt eines Getränks ist, desto höher fällt die Abgabe aus. Bis zu einer bestimmten Grenze soll gar keine Steuer anfallen, ganz nach dem Vorbild von Großbritannien, wo die Steuer 2018 eingeführt wurde. Dort greift die Steuer erst ab 5 Gramm Zucker pro 100 Milliliter, erklärt Luise Molling von der Verbraucherschutzorganisation Foodwatch.
17: Und in Großbritannien war es eben so, dass kaum Produkte teurer wurden, sondern dass die allergrößte Mehrzahl der Produkte einfach im Zuckergehalt gesenkt wurde und eben jetzt der allergrößte Teil der Süßgetränke in Großbritannien unter 5 Gramm Zucker enthält, damit eben gar keine Abgabe mehr gezahlt werden muss. Das heißt, die Preise sind auch nicht gestiegen.
14: Geblieben ist allerdings auch der süße Geschmack der Getränke. Denn anstelle des Zuckers sind häufig Ersatzstoffe gerückt, erklärt der Gesundheitsökonom David Matusiewicz.
18: Das Hauptziel ist der Zucker zu reduzieren, ne? Zuckerkalorien zu reduzieren und zuckerfreie Getränke können dann mit den Süßstoffen eine Alternative sein. Das wurde auch in Großbritannien dann so gehandhabt, dass viele Hersteller genau deshalb Zucker durch Süßstoff ersetzt haben.
14: Welche Auswirkungen Süßstoffe auf die Gesundheit haben, ist umstritten. Luise Molling von Foodwatch bezeichnet die Ersatzstoffe im Vergleich zum Zucker aber als das kleinere Übel.
17: Es gibt zwar auch vereinzelt Hinweise, dass Süßstoffe nicht ganz unproblematisch sind, vor allem weil sie eben generell eine gewisse Süßpräferenz fördern, eine gewisse Süßgewöhnung fördern, aber es gibt eben keine eindeutigen Hinweise auf wirkliche deutliche gesundheitliche Schäden.
14: Aber weil Ersatzstoffe eben den süßen Geschmack normalisieren, setzt sich Foodwatch dafür ein, dass auch Getränke mit Süßstoffen stärker besteuert werden sollen. Der Gesundheitspolitiker Serdar Yüksel sieht in den Ersatzstoffen gute Alternativen, um Verbrauchern den Umstieg von zuckerhaltigen Getränken zu erleichtern. Deshalb ist er gegen eine Ausweitung der Zuckersteuer auf Süßstoffe.
15: Und deshalb ist das für Softdrinks, die mit Süßungsmitteln angereichert sind, nicht vorgesehen. Und das wird auch in Deutschland nicht kommen.
14: Dass die Steuer für zuckerhaltige Softdrinks kommt, ist dagegen mehr als wahrscheinlich. Geplant ist, dass sie im Jahr 2028 in Kraft tritt.
4: Hörer machen Programm hier bei MDR aktuell. Kurz vor 8:30 ist es. Wir sind beim Wetter. Guten Morgen, Jörg Schröder in unserem Wetterstudio. Wie entwickelt sich der Tag?
6: Ja, zum Teil ungemütlich, zum Teil aber gar nicht mal so schlecht. Auf alle Fälle insgesamt kann man schon sagen, dass der Tag trockener ausfällt, als wir ursprünglich gedacht haben. Wir sind ja davon ausgegangen, dass heute den ganzen Tag regnet. Aktuell haben wir in den meisten Gebieten die trockene Phase, nur in der Oberlausitz. Da regnet es aktuell zum Teil recht kräftig und das Regengebiet ist relativ zäh und zieht nur im Laufe des Tages so ganz allmählich ab. Allerdings am Nachmittag wird es dann in Ostsachsen dann trocken sein, während wir quasi dann in Sachsen-Anhalt und Thüringen Schauer und Gewitter erleben. Und das heißt, in Sachsen-Anhalt und Thüringen wird es höchstwahrscheinlich bis in die Tag hinein komplett trocken bleiben. Da gibt es sogar ein bisschen Sonnenschein dazu. Allerdings mit dem Sonnenschein bilden sich eben halt dann Schauer und Gewitter, dass wir in Sachsen-Anhalt, in Thüringen und später auch in Westsachsen auf alle Fälle den Regenschirm brauchen. Da kann es hier und da eben halt regnen. Temperaturen, die liegen heute bei maximal 21, 22 Grad. In den Bergen Temperaturen um die 16 Grad und vor allen Dingen in Schauer und Gewitternähe. Da kann der Wind auch mal etwas kräftiger sein.
4: Wie geht's dann weiter?
6: Unbeständig. Die Tiefdruckgebiete geben sich ja weiterhin die Klinke in die Hand. Morgen so ein klassisch unbeständiger Tag. Da haben wir vor allen Dingen in Sachsen in der ersten Tageshälfte noch mit viel Sonnenschein zu tun. Dann zieht sich's mehr und mehr zu. Morgen Nachmittag, morgen Abend erwarten wir in vielen Gebieten Schauer und Gewitter, die auch mal ein bisschen kräftiger ausfallen können. In Ostsachsen wird's morgen am wärmsten sein mit dem meisten Sonnenschein. Temperaturen bis 25 Grad. Ansonsten pickeln wir uns ein zwischen 18 und 23 Grad.
4: Dankeschön. Jörg Schröder aus unserem Wetterstudio. Gleich 8.30 Uhr. Dann der Nachrichtenüberblick und Thema der nächsten halben Stunde, Lebensqualität in Ostdeutschland. Die Kleinstadt Friedrichroda in Thüringen kommt in der Studie eines Wirtschaftsinstituts auf einen der vorderen Plätze.
19: Wir haben alles, wir haben Wald, Wiese, wir haben Bahn, wir haben Banken, wir haben alles da, es ist alles da, was man braucht.
4: Alles da, wir haben Friedrichroda besucht. Mehr dazu in der kommenden halben Stunde.
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2: Um 8.30 Uhr mit Mirko Jugelt. Sachsen-Anhalts Innenministerin Tamara Zieschang verspricht sich vom EU-Kompromiss zu Abschiebezentren eine erhebliche Entlastung für Bund und Länder. In den Zentren außerhalb der EU sollen abgelehnte Asylbewerber untergebracht werden, die nicht in ihr Herkunftsland gebracht werden können. Zieschang sagte dem MDR, aktuell sei es ein enormer Aufwand, die Ausreise dieser Menschen zu ermöglichen. Pro Asyl warnte dagegen, sollten die Abschiebezentren jemals Praxis werden, werde wegen Menschenrechtsbedenken die nächste Klagewelle kommen. Die Zahl der Einbürgerungen in Deutschland ist im vergangenen Jahr erneut gestiegen. Wie das Statistische Bundesamt in Wiesbaden mitteilte, erwarben mehr als 332.000 Ausländer die deutsche Staatsangehörigkeit. Das seien 14% mehr als im Vorjahr und so viel wie noch nie seit Einführung der Statistik im Jahr 2000. Am häufigsten ließen sich demnach erneut Menschen aus Syrien einbürgern. Danach folgten Einbürgerungen von Menschen mit türkischer und russischer Staatsangehörigkeit. Immer mehr Mieter in Deutschland geraten durch steigende Wohnkosten unter Druck. Einer Studie im Auftrag des Deutschen Mieterbunds zufolge wenden Millionen Haushalte mehr als 40% ihres Nettoeinkommens fürs Wohnen auf. Nach den Zahlen gilt inzwischen rund jeder dritte Mieterhaushalt als finanziell überbelastet. Der Mieterbund spricht von alarmierenden Entwicklungen und fordert mehr politischen Eingriff in den Wohnungsmarkt. In Leipzig will die CDU Michael Weikert als Kandidaten für die Oberbürgermeisterwahl 2027 ins Rennen schicken. Wie der Kreisvorstand mitteilte, soll eine Mitgliederversammlung Ende Juni über die Kandidatur des Vorsitzenden der CDU-Fraktion im Leipziger Stadtrat entscheiden. Bislang haben sich 7 Kandidaten für den Posten des Stadtoberhaupts in Stellung gebracht. Die SPD will Sachsens Wirtschaftsminister Dirk Panther ins Rennen schicken. SPD-Politiker Burkhard Jung tritt nach 3 Amtszeiten nicht mehr an. Im Raum Bitterfeld gibt es Probleme im S-Bahn-Verkehr. Wie die Deutsche Bahn dem MDR mitteilte, schalten viele Signale nicht mehr auf grün. Die S-Bahnen S2 und S8 zwischen Halle und Dessau sowie Dessau und Leipzig fallen aus oder sind stark verspätet. Die Bahn organisiert nach eigenen Angaben Pendelbusse für die Strecken. Die Einschränkungen könnten nach einer ersten Schätzung noch bis zum Nachmittag dauern. Das waren die Nachrichten. Das Wetter mit den aktuellen Temperaturen. Dresden bedeckt 15 Grad, Eisenach stark bewölkt 13, Erfurt wolkig 14, Gardelegen wolkig 16 Grad, Hoyerswerda Regen 16, Magdeburg wolkig 16, Neuhaus am Rennweg stark bewölkt 9, Oschatz bedeckt 16, Plauen wolkig 15, Wernigerode leicht bewölkt 15 und Wittenberg wolkig 15 Grad. Heute in Sachsen bis in den Nachmittag hinein meist stark bewölkt und in Ostsachsen noch längere Zeit Regen. Sonst Übergang zu wechselnder Bewölkung mit Aufheiterungen, Schauern und einzelnen Gewittern. Höchstwerte 17 bis 22 Grad. Morgen Sonne, dichte Wolken, Schauer und Gewitter. Höchstwerte 18 bis 23 in der Oberlausitz bis 25 Grad. Am Freitag weiter unbeständig und leichter Temperaturrückgang. MDR-Verkehrsdienst, A2 Richtung Berlin zwischen Allengersleben und Eilsleben stockender Verkehr. A2 Richtung Hannover zwischen Irxleben und Bornstedt Stau plus 15 Minuten. Zwischen Peine und Hämmerer Wald 8 Kilometer Stau und stockender

0: Am Mikrofon begrüßt Sie Sven Kochala an diesem 3. Juni 2026. Die Europäische Union hat sich zu einer Reform des Asylrechts durchgerungen. Damit ermöglicht werden sogenannte Return Hubs, also Abschiebezentrum außerhalb der EU. Dorthin sollen abgelehnte Asylbewerber gebracht werden, die nicht in ihre Heimat zurückgeschickt werden können, aus verschiedenen Gründen. Wo diese Zentren entstehen sollen, ist zwar noch völlig unklar. Bundesinnenminister Alexander Dobrindt von der CSU sieht aber schon jetzt einen Fortschritt in der europäischen Asylpolitik.
1: Nach Jahren der Unordnung, des Kontrollverlustes, der Inkonsequenz an den europäischen Außengrenzen und in der europäischen Migrationspolitik gelingt es jetzt wieder deutlich mehr Ordnung zu schaffen, Klarheit und Konsequenz walten zu lassen.
0: Soweit Bundesinnenminister Alexander Dobrindt. Mit der europäischen Asylpolitik beschäftigt sich heute Morgen unsere Medienschau.
2: Mit ihrer Verschärfung der Asylregeln sendet die Europäische Union eine klare Botschaft, schreibt die Badische Zeitung und fährt fort. Der Kontinent schottet sich ab. Man lagert also die Verantwortung aus. Und das ist wahrlich keine Sternstunde für Europa. Die Stuttgarter Zeitung findet, mit der Verschärfung der Asylregelungen werden die eigentlichen Probleme nicht gelöst, sondern nur verlagert. Verzweifelte Menschen machen sich weiter auf den Weg in der Hoffnung auf Schutz und ein besseres Leben. Europa kann davor nicht die Augen verschließen. Am Ende steht die entscheidende Frage, wie viel Hartherzigkeit eine demokratische Gesellschaft erträgt, ehe sie ihre eigene Menschlichkeit verliert. Die Frankfurter Rundschau pflichtet bei, wenn es um Signale einer harten Migrationspolitik geht, kennt Europa keine Haltelinien mehr, auch nicht die Unionsparteien in Deutschland. Der Schaden ist beträchtlich, ein praktischer Nutzen der Vereinbarungen nicht ersichtlich. Bisher ist nicht erkennbar, dass ein Staat bereit wäre, abgelehnte Asylsuchende aus Europa aufzunehmen. Falls sich ein Land finden sollte, das mitmacht, wird das kostspielig. Das Darmstädter Echo dagegen findet, die EU hat mit dem scharfen Asylkurs, den sie mittlerweile fährt, auf den grundlegenden Stimmungswandel in Europa reagiert. Abschottung und Angst vor Überfremdung dominieren die politische Agenda. Das ist die bittere Wahrheit, die nicht ignoriert werden kann. Doch muss die EU aufpassen, dass sie in der Flüchtlingspolitik ihr Wertefundament nicht komplett über Bord wirft. Im Straubinger Tagblatt Landshuter Zeitung ist zu lesen, bei den Return Hub geht die EU aber zu weit. Andere Teile der Verordnung waren dagegen notwendig und längst überfällig. Man kann etwa kaum fassen, dass es zwischen den Mitgliedstaaten bislang keinen Informationsaustausch über abgelehnte Asylbewerber gab. Nun wird dieses Riesenschlupfloch endlich geschlossen. Abschließend der Reutlinger Generalanzeiger. Es gibt Entscheidungen, da gibt es kein falsch oder richtig. Das Votum für Abschiebezentren außerhalb der Europäischen Union ist eine solche. Einerseits ist es ein harter Umgang mit Menschen, die vor Krieg, Hunger und Verfolgung fliehen. Andererseits ist es eine neue Maßnahme zur Begrenzung illegaler Migration, welche in den vergangenen Jahren oft genug ihre Schattenseiten offenbart hat.
0: Die Medienschau hier bei MDR aktuell. 8.38 Uhr ist es jetzt. Wie lebenswert sind unsere Städte und Gemeinden? Diese Frage hat das Institut der Deutschen Wirtschaft jetzt in einer Studie untersucht und dabei eine Rangliste aufgestellt. Und guck mal an, da taucht plötzlich unter den Top 10 eine Stadt auf, die nur die wenigsten auf der Rechnung gehabt haben dürften. Eine Kleinstadt aus Thüringen, Friedrichroda. Was dieses Friedrichroda so besonders macht, beschreibt unser Thüringen-Korrespondent Jan Breuer.
3: Leben die glücklichsten Thüringer in Friedrichroda? Wer Mike in der Marktstraße trifft, der könnte schnell auf diesen Gedanken kommen.
4: Wir haben alles, wir haben Wald, Wiese, wir haben Bahn, wir haben Banken, wir haben alles da, es ist alles da, was man braucht.
3: Ähnlich klingt das Fazit der aktuellen Studie des Instituts der Deutschen Wirtschaft. Im Gemeindecheck Geografien der Unzufriedenheit, Daseinsvorsorge, sind bundesweit knapp 11.000 Kommunen unter die Lupe genommen worden, bewertet nach 17 Kriterien, unter anderem, wie steht es um die Versorgung mit Ärzten, Schulen, schnellem Internet, Freizeitangeboten und dem öffentlichen Personennahverkehr. Am besten abgeschnitten dabei hat H. bei München. Auf Platz 10 Friedrichroda. Bürgermeister Kai Brückmann.
5: Mir wurde am frühen Morgen über WhatsApp gratuliert und ich wusste gar nicht so richtig, um was es da ging. Und dann morgens direkt im Rathaus habe ich mich natürlich

0: kundigt und das ging rum wie ein Lauffeuer.
1: Friedrich Roda, Kleinstadt, anerkannter luft- und heilklimatischer Kurort, mehrere Hotels und Pensionen, touristische Highlights, Schloss Reinhardsbrunn mit seiner sanierten Kapelle und die Marienglashöhle. Und der Rennsteig oben auf dem Kamm. Dazu ein Krankenhaus, mehr als 10 niedergelassene Ärzte.
0: Die haben alle die Kalender voll, also die haben auch alle gut zu tun.
1: Sagt der Bürgermeister. Es gibt 2 Apotheken im Ort, Schulen jeden Schultyps, mehrere Supermärkte und Buslinien sowie die Waldbahnanbindung nach Gotha. Friedrich Roda ist bekannt für sein Freibad mit Sprungbecken und für seinen Bob- und Rodelclub 05. Prominentes Mitglied Max Langenhahn, der Rodel-Olympiasieger von Cortina. Er lebt zusammen mit mehr als 7000 Menschen in der Stadt. An diesem Mittag, die Uhr der Stadtkirche St. Blasius schlägt gerade 12:45, ist von den Bewohnern keiner zu sehen. Das Stadtbild prägen Urlauber, wie diese Frau aus Oberhausen, die mit einer Freundin sitzt am Trinkpavillon Kirchplatz. Es ist ihr erster Besuch in Thüringen und Friedrich Roda.
2: Ja, ist das schön. Erstens mal, das Wetter spielt mit und wir sind gut untergekommen und wir haben jetzt hier mal die Stadt besucht. Super. So, würde ich sagen. Und sauber, was hier ist. Das fällt direkt auf.
1: Unweit der beiden Frauen studiert ein Ehepaar aus Sachsen gerade den Aushang eines Restaurants. Sie wollten sich Schloss Reinhardsbrunn anschauen. Doch die Anlage wird gerade saniert. Der Bauzaun war unüberwindlich. Jetzt suchen sie eine Gelegenheit zum Mittagessen.
3: Eine schöne, kleine, verwinkelte Stadt, würde ich sagen.
4: Saniert, ja. Das ist, kann man hinkommen, wo man will. Wie gesagt, hier Gastronomie oder Geschäfte dazu. Das ist, sag mal, vielleicht ostdeutsch geprägt oder so Altbundesländer wird auch so sein.
1: Die Belebung der Innenstadt, das ist und wird ein großes Vorhaben bleiben in Friedrich Roda. Antje Hammermeister ist sich dessen gewiss. Sie ist die Kurdirektorin. Ideen gibt es viele, nur...
5: Die Konzepte sind alle schwer umsetzbar und es hat ganz oft was mit den Eigentumsverhältnissen der Häuser zu tun, wo die Geschäfte drin sind oder dass die Leute einfach keine Nachfolge haben. Also eine richtige Idee hat da jetzt noch keiner gehabt.
1: Und in diesem Punkt geht es Friedrich Roda dann doch wie allen anderen kleineren und mittelgroßen Städten und Gemeinden in Thüringen.
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7: Mit Jan Kröger und ein paar weiteren kleineren und mittelgroßen Gemeinden außerhalb Thüringens, Namen wie Nordhorn, Lübbecke, Ferndorf oder Hüttenberg, die stehen für die zweite Handball-Bundesliga. Und das sind Auswärtsreisen, die der SCD HFK Leipzig gerne noch vermeiden würde, aber die Chancen auf den Klassenerhalt in der ersten Liga, die bestehen nur noch rechnerisch. Heute Abend sind die Leipziger in Lemgo noch einmal gefordert. Gewinnen sie dort nicht, dann ist auch ganz praktisch der Abstieg in die zweite Liga besiegelt. Ganz anders die Gemütslage beim SC Magdeburg. Dort steht der nächste Meistertitel fest und vor dem letzten Heimspiel gegen den VfL Gummersbach geht es vor allem um einen anständigen Abschied vom Publikum für diese Saison, aber vor allem von einigen verdienten Spielern. Frank Martin.
8: Diese letzten 60 anstehenden Handballminuten daheim in Magdeburg, sie werden hochemotional. Nicht nur, dass der SCM die Meisterschale bekommt, vor allem der Abschied einiger verdienter Akteure in Grün-Rot sorgte bei Trainer Wiegert schon im Vorfeld der Partie gegen Gummersbach für ein kleines Gefühlschaos.
9: Jedes Mal catcht es mich erneut und dann gehen dir da präsent nochmal so viele Sachen durch den Kopf, die du zusammen mit den Jungs erlebt hast, mit jedem Einzelnen speziell. Und das wird super emotional und deswegen versuche ich mich auch gerade noch komplett abzulenken und die beste Ablenkung ist für mich die Vorbereitung auf 60 Minuten Handball-Bundesliga gegen Gummersbach.
8: Und die werden rein sportlich gesehen nicht einfach. Der VfL spielt eine klasse Saison. Gummersbach längst zum Spitzenteam gereift, könnte den Partycrasher geben. Doch Magdeburg will dagegen halten, will die Ligaserie daheim nicht reißen lassen.
9: Ich weiß nicht, wann es die letzte Saison gab, wann der SC Magdeburg kein Heimspiel mehr bei Bundesliga verloren hat. Das ist schon eine große Chance, die wir dann haben. Aber Gummersbach wird uns da alles abverlangen. Und wir müssen es trotzdem machen, wie die ganze Saison, auf uns schauen und wieder versuchen, ein Spiel zu gewinnen.
8: So Bennett Wiegert, der sich freut auf dieses anstehende Emotionsspektakel in der heimischen Arena. Der neue deutsche Handballmeister will noch einmal sportlich in der Bundesliga glänzen. Erst auf dem Parkett und im Anschluss bei der großen Meisterparty.
7: In Magdeburg geht es um 20 Uhr los und schon um 19.30 Uhr spielen die Frauen von Union Halle Neustadt um den Klassenerhalt in ihrer Handball-Bundesliga. Das Hinspiel in der Relegation gegen die Füchse Berlin können sie ebenso wie das Magdeburger Spiel verfolgen live über die App von Sport im Osten. Alexander Zverev ist bei den French Open gestern bereits ja ins Halbfinale eingezogen und am späten Abend hat sich dann auch sein Gegner herausgestellt. Der Tscheche Jakub Menzik gewann gegen den Brasilianer Fonseca. Guido Ringel in Paris. Wie ernst muss Zverev diesen Jakub Menzik nehmen?
10: Also die ehrliche Antwort wäre gar nicht ernst. Denn das Tennis des Alexander Zverev ist dem von Mensik klar voraus und überlegen. Wenn man das direkt miteinander vergleicht, was man in den Tagen von Paris hier jeweils gesehen hat, dann spielt da die Nummer 3 der Welt und Topfavorit und alle anderen hecheln irgendwie hinterher. Denn das, was der Hamburger hier bislang spielt, ist vielleicht das beste Tennis seines Lebens. Da kommt ein junger Mann, 20 Jahre wie Mensik, noch nicht dran. Ganz einfach. Aber diese Vergleiche sind natürlich immer unfair und werden der Ausgangslage auch nicht ganz gerecht, denn das ist hier das Halbfinale eines Grand-Slam-Turniers. Klar, Zverev ist der Favorit, aber er muss erstmal sein Niveau wieder zeigen, seine Leistung bestätigen. Und das ist nach fast 2 Wochen Anspannung immer so eine Sache. Die Erfahrung spricht für ihn, Zverev, seine bisherigen Leistungen auch. Aber er ist gut beraten, einen Jakub Mensik aus Tschechien sehr ernst zu nehmen und nicht arrogant in die Partie zu gehen am Freitag.
7: Und auch heute sind wir wieder live bei den French Open dabei. In den USA sind die Finalspiele in die Eishockeymeisterschaft, den Stanley Cup, gestartet. Und die Vegas Golden Knights, also aus der Wintersportmetropole Las Vegas, haben das erste Spiel gewonnen gegen die Carolina Hurricanes mit 5:4. Wer 4 Spiele gewinnt, der gewinnt den prestigeträchtigen Stanley Cup. Das dauert also noch einige Tage, bis der Sieger dort feststeht.
11: Der Sport bis hierher, 8:45 ist es damit geworden. Hier ist MDR aktuell. Unser Top-Thema heute Morgen, der verschärfte Migrationskurs der EU, wird von der Landesregierung in Sachsen-Anhalt begrüßt. Innenministerin Tamara Zieschang von der CDU verspricht sich mit Blick auf den enormen Aufwand bei Asylverfahren eine erhebliche Entlastung. Weitere Meldungen hat jetzt Mirko Jugelt.
12: Der Logistikkonzern DHL erwartet in den Sommermonaten keine Kerosinknappheit. Der Europachef der DHL-Expresstochter Mike Power sagte, der Markt für Flugbenzin habe sich zuletzt sogar entspannt. Die Nachfrage sei zurückgegangen und es gebe neue Versorgungsquellen. In Sachsen-Anhalts Kleingartenanlagen stehen immer mehr Parzellen leer. Wie die Landesregierung auf Anfrage der Linken mitteilte, gab es Anfang des Jahres fast 97.000 erfasste Kleingärten. Davon standen etwa 17.700 leer. Das ist fast jeder fünfte. Im Schlossmuseum Sondershausen sind die Turmfalkenküken geschlüpft. Wie die Museumsleitung mitteilte, tummeln sich 6 Küken in dem Falkennest. Über eine Livecam können Interessierte die Entwicklung der kleinen Falken beobachten. Das Wetter. Heute in Ostsachsen noch länger Regen. Sonst im Tagesverlauf Aufheiterungen, aber auch noch vereinzelt Schauer und Gewitter. 17 bis 22 Grad. Morgen Sonne, dichte Wolken, Schauer und Gewitter. 18 bis 25 Grad. MDR aktuell Verkehrsdienst. A2 Richtung Berlin zwischen Kreuz Hannover Ost und Hämelerwald. 7 Kilometer Stau plus 30 Minuten. A2 Richtung Hannover zwischen Irxleben und Bornstedt Stau plus 15 Minuten. Zwischen Pein und Hämelerwald 8 Kilometer Stau. An einer Baustelle hier 30 Minuten Verzögerung. Die A4 Richtung Dresden ist zwischen Bad Hersfeld und Friedewald nicht mehr gesperrt. Zurzeit noch 2 Kilometer Stau. Soweit der Verkehrsdienst. 8:47 Uhr.
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11: Rauchen gefährdet Ihre Gesundheit. Das steht so oder so ähnlich auf jeder Zigarettenpackung als Warnhinweis. Doch da geht es ja nicht nur um die Raucher, sondern auch um die Nichtraucher und deren Gesundheit. In Baden-Württemberg gilt seit ein paar Tagen nun ein noch strengeres Nichtraucherschutzgesetz. Damit sind Rauchverbote zum Beispiel auch auf E-Zigaretten ausgeweitet worden. Und im öffentlichen Raum ist das Rauchen jetzt an vielen Orten zusätzlich nicht mehr gestattet. Ist das möglicherweise auch ein Vorbild für Mitteldeutschland? Uta Georgi berichtet.
13: Den Kleinen im Sandkasten beim Spielen zuschauen oder an der Haltestelle auf den Bus warten. Wer dabei eine rauchen will, der kann in Baden-Württemberg künftig bestraft werden. Das Rauchverbot dort ist auf den öffentlichen Raum ausgeweitet worden. Auf Spielplätze, Freibäder, Zoos, Freizeitparks und eben auch Haltestellen. In Sachsen, Thüringen und Sachsen-Anhalt gibt es solche Regeln nicht. Für den Verband Pro Rauchfrei ist deshalb ein umfassender Nichtraucherschutz hier nicht gegeben. Der Vorstandsvorsitzende Stefan Weinberger teilt uns dazu schriftlich auf Anfrage mit.
14: Es müssen auf jeden Fall die Ausnahmen beseitigt werden. Dazu gehören auch Rauchverbote in Außenbereichen, wenn mehrere Menschen an einem Ort zusammenkommen.
13: In Sachsen-Anhalt wird zurzeit an einem strengeren Nichtraucherschutzgesetz gearbeitet. Das Sozialministerium soll das bisher bestehende Gesetz überarbeiten. Ein Entwurf liege bereits vor, sagt Anja Schneider. Sie ist die gesundheitspolitische Sprecherin der CDU-Landtagsfraktion.
15: Es geht nicht darum, Raucher über Gebühr zu begrenzen, sondern die, die sich selbst nicht schützen können oder die Nichtraucher sind, dadurch zu schützen. Insbesondere Kinder und Jugendliche, das ist uns ganz wichtig. Und das wird natürlich insbesondere auch Orte wie Schwimmbäder oder sowas sein, aber auch die Umgebung von Kita, von Schulen, also überall, wo Kinder auch nicht nur aus Versehen anzutreffen sind, sondern ganz regelhaft auch anzutreffen sind, dass hier Schutz gewährleistet sein muss.
13: Mit dem überarbeiteten Gesetz soll es in Sachsen-Anhalt künftig auch Rauchverbote für E-Zigaretten und Vapes geben. Einen besseren Schutz für Kinder und Jugendliche hat auch das BSW in Thüringen im Blick. Bei weitergehenden Verboten bewege man sich aber im Spannungsfeld zwischen Gesundheitsschutz und Freiheitsrechten, sagt Stefan Wugawa. Er ist der gesundheitspolitische Sprecher der BSW-Fraktion im Thüringer Landtag.
16: Wir können uns gut vorstellen, dass rund um Spielplätze und auch rund um Schulen generelle Rauchverbote gelten. Momentan gibt es das im lokalen Bereich schon, aber das ist eben eine Art Flickenteppich. Hier wäre aus unserer Sicht ein Bundesgesetz schon durchaus vorstellbar, wo dann die Rahmenbedingungen dann genau geregelt sind.
13: Zurzeit gilt in jedem Bundesland ein anderes Nichtraucherschutzgesetz. Hier sieht auch der Verband Pro Rauchfrei großen Nachholbedarf, teilt Verbandschef Stefan Weinberger mit.
17: Die Regelungen sind uneinheitlich. Genau deswegen wäre es am Bund, eine deutschlandweite einheitliche Regelung zu erlassen. Der Bund hat dafür die Gesetzkompetenz und könnte mit dem Bundesnichtraucherschutzgesetz eine umfassende bundeseinheitliche Regelung treffen.
13: Dazu habe laut Weinberger der Verband Pro Rauchfrei bereits ein Muster für ein Bundesnichtraucherschutzgesetz vorgelegt. Das erfülle zum Beispiel auch die Empfehlungen der EU-Kommission für rauchfreie Orte.
18: 8.51 Uhr ist es, 9 vor 9, hier ist MDR aktuell. Das feuchtwarme Wetter der vergangenen Tage ist für die Mücken ein Geschenk. Sie lieben dieses Klima und sind deshalb jetzt schon ziemlich aktiv. Spaziergänger berichten sogar davon, dass die Mücken aggressiver als sonst seien und durch Kleidungsstücke und das Haar stechen würden, um sich mit Blut vollsaugen zu können. Steht uns also ein besonders nerviger Insektensommer bevor und welche Rolle spielt dabei die Tigermücke? Darüber haben wir mit Matthias Nuss gesprochen, Insektenforscher am Senckenberg-Museum für Tierkunde in Dresden. Herr Nuss, beginnt die Mückensaison tatsächlich früher als sonst?
19: Also sie hat in diesem Jahr schon begonnen. Ja, die Saison beginnt früher nicht nur für die Mücken. Unsere Winter sind nicht mehr so kalt und sie sind auch nicht mehr so lang. Und das hat natürlich Auswirkungen auf die Phänologie, so nennen wir den Verlauf der Naturereignisse, wie Blühbeginn von Obstgehölzen und so weiter im Jahresverlauf.
18: Genau. Ja, ist das also ein Trend, der sich da fortsetzt, dass die Insekten häufiger jetzt auftauchen, schon früher in der Jahreszeit und auch emsiger stechen?
19: Also ob sie deshalb gleich häufiger sind, das hängt von den jeweiligen Witterungsumständen in dem jeweiligen Jahr ab. Wir haben dieses Jahr eigentlich einen sehr günstigen Witterungsverlauf im Frühjahr gehabt, wenn man das zum Beispiel aus obstbaulicher Sicht sieht. Ja, wir hatten keine verheerenden Spätfröste wie in den beiden vergangenen Jahren. Das wirkt sich natürlich auch vorteilhaft aus auf die Entwicklung der Mücken, weil sie sind abhängig von warmen Temperaturen. Und je höher die Temperaturen sind, desto schneller kann sich eine Mückengeneration entwickeln. Das hat natürlich Auswirkungen darauf dann im Jahresverlauf, wie viele Mückengenerationen gibt es und wie exponentiell entwickeln sich die Populationen.
18: Wir reden über vergleichsweise milde Winter, auch längere Wärmeperioden. Sie haben im vergangenen Jahr im Dresdner Raum ein Stechmückenmonitoring gemacht. Welche Entwicklungen haben Sie da festgestellt?
19: Also wir haben letztes Jahr das Mückenmonitoring zum ersten Mal in diesem Umfang gemacht und wir können das nur mit historischen Daten vergleichen. Da gibt es relativ wenig, das mag überraschen. Jeder ärgert sich mehr oder weniger, wenn er von einer Mücke gestochen wird, aber es gibt gar nicht so viel Monitoring-Daten, die wir zur Verfügung haben. Die meisten haben wir tatsächlich aus dem Leipziger Raum und uns ging es darum, überhaupt erstmal die Ist-Situation zu erfassen. Ausgangspunkt dafür war das Auffinden der asiatischen Tigermücke in der Dresdner Neustadt.
18: In welchem Ausmaße?
19: Da wissen wir jetzt über 2 Jahre, dass es dort eine Population gibt. Wir gehen auch nicht davon aus, dass diese Population verschwunden ist. Und darum herum haben wir sozusagen ein Stechmückenmonitoring insgesamt durchgeführt. Und wir haben also im ersten Anlauf von den 33 bislang aus Sachsen bekannten Stechmückenarten 25 Arten schon nachgewiesen.
18: Was aber sagt es dem Experten, wenn Sie plötzlich es mit der asiatischen Tigermücke zu tun haben? Wenn die jetzt auftaucht bei uns im mitteldeutschen Raum, ist die für uns jetzt gefährlicher als andere Arten? Überträgt sie möglicherweise ganz andere Krankheiten?
19: Also die asiatische Tigermücke fällt am ehesten dadurch auf, dass sie tagsüber bei Sonnenschein fliegt und im Gegensatz zu dem, was wir von Stechmücken bislang kennen, dass sie so einem um die Ohren summen, macht die asiatische Tigermücke kurzen Prozess. Sie sucht also den geraden Weg, um auf ihren Wirt zuzufliegen, setzt sich hin und fängt sofort an zu saugen. Sie ist kleiner und dunkler als die meisten einheimischen Mücken und dadurch kann man sie eigentlich auch sehr schnell aufgrund dieser Umstände erkennen. Sie hat allerdings noch eine Schwesterart, die auch eingeschleppt ist, die asiatische Buschmücke. Die ist in Sachsen schon weiter verbreitet nach unseren Daten. Im Moment haben wir noch keine Informationen darüber, dass die asiatische Tigermücke und die asiatische Buschmücke bei uns schon Krankheiten übertragen, die wir ansonsten vor allem aus den Tropen kennen. Aber sie sind als Art potenziell dazu in der Lage und in dem Maße, wie sich diese Mücken bei uns etablieren und die Winter auch milder werden, muss man zunehmend mit einer Krankheitsübertragung rechnen. Der Faktor, der das am meisten ausbremst im Moment, sind tatsächlich noch unsere frostigen Winter.
18: Sagt Matthias Nuss, Insektenforscher am Senckenberg-Museum für Tierkunde in Dresden. 8.56 Uhr ist es.
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18: Und damit haben wir es kurz vor 9, sind beim Wetter. Guten Morgen, Jörg Schröder in unserem Wetterstudio. Wie geht's denn hinein in den Vormittag, Jörg?
23: Zum Teil nass, zum Teil trocken. Aktuell haben wir Regen, vor allem in der Oberlausitz. Und dieses Regengebiet ist doch insgesamt recht zäh. Und das heißt, in der Oberlausitz in Ostsachsen wird es höchstwahrscheinlich noch bis in den Mittag hinein regnen. Ansonsten muss ich sagen, ist es im Moment gerade trocken. Und vor allem in den westlichen Landesteilen von Sachsen-Anhalt und auch von Thüringen, da scheint sogar so ein bisschen die Sonne. Und das heißt, im Tagesverlauf werden wir überall so eine Mischung erleben werden aus vielen Wolken und zwischendurch scheint die Sonne. Haken an der Sache ist, die Luft ist feucht und da können sich dann auch wieder Schauer und Gewitter bilden. Das höchste Schauer- und Gewitterrisiko haben wir am Nachmittag bzw. am frühen Abend in Sachsen-Anhalt, in Thüringen und auch in Westsachsen. Schauen wir uns die Temperaturen an. Aktuell liegen wir so bei Werten im Schnitt so zwischen 13 und 16 Grad. Am Nachmittag, so warm wie gestern wird es nicht. Temperaturen gehen rauf bis maximal 22 Grad. In den Bergen Temperaturen um die 16 Grad und auch der Südwestwind ist zeitweise relativ kräftig, gerade in Schauer- und Gewitternähe.
18: Wie geht's dann weiter?
23: Morgen der Tag, Sachsen kann sich freuen, die erleben den meisten Sonnenschein, bis zu 8 Sonnenstunden sind da möglich, denn da ziehen die dicken Wolken erst im Laufe des Tages herein. Da sind nochmal Temperaturen bis 25 Grad drin. Sachsen-Anhalt, Thüringen erlebt morgen mehr Wolken als Sonne und da kommen bereits in den Vormittagsstunden die ersten Schauer und Gewitter auf, die auch mal so ein bisschen kräftiger ausfallen können.
18: Dankeschön, Jörg Schröder aus unserem Wetterstudio.
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18: Gleich 9 Uhr, dann gibt es den frischen Nachrichtenüberblick. Anschließend begleitet sie meine Kollegin Maja Fiedler weiter durch den Tag. Ein Thema dann der nächsten halben Stunde, leere Räume. Der Bundespräsident muss umziehen, weil sein Amtssitz, das Schloss Bellevue in Berlin, saniert wird. Das ein Thema. Und das war der Morgen bis hierher. Ich bin Sven Kochale. Danke auch im Namen des Frühteams für das Interesse und wünsche einen guten Tag.
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12: Um 9 Uhr mit Mirko Jugelt. Sachsens Kultusminister Konrad Clemens sieht wenig Spielraum für dauerhaft spätere Sommerferien. Der Lehrerverband hatte gefordert, die Ferien grundsätzlich erst Anfang Juli beginnen zu lassen, um mehr Zeit für die Abi-Prüfungen zu haben. Clemens sagte dem MDR, in diesem Jahr sei die Korrekturzeit für Lehrkräfte zwar knapp gewesen, dennoch werde es bei den bestehenden Ferienregelungen bleiben. Das rollierende System biete den Vorteil, dass nicht alle Bundesländer auf einmal zusammen in die Ferien starteten. Bei einem iranischen Drohnenangriff auf Kuwait sind am internationalen Flughafen des Golfstaates mehrere Menschen verletzt worden. Ein Militärsprecher erklärte, Drohnen hätten das Passagierterminal getroffen und schwer beschädigt. Der Flugverkehr wurde vorerst ausgesetzt. Der Iran hatte erklärt, er habe US-Stützpunkte in Kuwait und Bahrain attackiert. Die USA griffen ihrerseits eine iranische Militäreinrichtung in der Straße von Hormuz an. Zuvor hatte das US-Militär einen Öltanker außer Gefecht gesetzt, der einen iranischen Hafen anlaufen wollte. Im russisch besetzten Teil der Region Donetsk hatte es nach Angaben der Behörden einen ukrainischen Drohnenangriff auf einen Bus gegeben. Dabei seien 7 Menschen ums Leben gekommen, 11 seien verletzt worden. In St. Petersburg, wo heute ein internationales Wirtschaftsforum beginnt, wurden bei Drohnenangriffen mehrere Menschen verletzt. Die Ukraine meldete eine Tote durch einen russischen Drohnenangriff auf Cherson. Sachsen-Anhalts Innenministerin Tamara Zieschang verspricht sich vom EU-Kompromiss zu Abschiebezentren eine erhebliche Entlastung für Bund und Länder. In den Zentren außerhalb der EU sollen abgelehnte Asylbewerber untergebracht werden, die nicht in ihr Herkunftsland gebracht werden können. Zieschang sagte dem MDR, aktuell sei es ein enormer Aufwand, die Ausreise dieser Menschen zu ermöglichen. Pro Asyl warnte dagegen, sollten die Abschiebezentren jemals Praxis werden, werde wegen Menschenrechtsbedenken die nächste Klagewelle kommen. Durch die Abschaffung der Rente mit 63 könnte der Staat Milliarden sparen. Das zeigt eine Studie der Bertelsmann Stiftung. Danach könnte die Staatskasse pro Rentnerjahrgang um 9,5 Milliarden Euro entlastet werden. Zudem gäbe es ein Beschäftigungspotenzial von 125.000 Vollzeitkräften. Jährlich gehen bis zu 280.000 Erwerbstätige nach mindestens 45 Beitragsjahren vorzeitig abschlagsfrei in Rente. Das waren die Nachrichten. Das Wetter mit den aktuellen Temperaturen. Brocken, Nebel 7 Grad, Chemnitz bedeckt 14, Dresden bedeckt 16, Eisenach stark bewölkt 14 Grad, Erfurt wolkig 14, Fichtelberg Nebel 8, Gera bedeckt 15, Görlitz leichter Regen 15, Halle wolkig 15, Leipzig wolkig 15, Magdeburg wolkig 16 und Meiningen wolkig 13 Grad. Heute in Ostsachsen noch länger Regen, sonst im Tagesverlauf Aufheiterungen mit Schauern und einzelnen Gewittern. 17 bis 22 Grad, in der Nacht weniger Schauer, oft trocken. 14 bis 9 Grad, morgen mehr Wolken mit Schauern und Gewittern. Davor in Sachsen noch häufig Sonne, Höchstwerte 18 bis 23, in der Oberlausitz bis 25 Grad. Am Freitag weiter unbeständig und leichter Temperaturrückgang. MDR Verkehrsdienst. Vorsicht auf der A2 Richtung Berlin. Zwischen Peine Ost und Braunschweig-Watenbüttel liegen Fahrzeugteile auf der Fahrbahn. A2 Richtung Berlin zwischen dem Kreuz Hannover Ost und Helmeler Wald. 7 Kilometer Stau plus 30 Minuten. A2 Richtung Hannover zwischen Irxleben und Bornstedt Stau plus 15 Minuten. Zwischen Peine und Helmeler Wald 8 Kilometer Stau plus 30 Minuten. Vorsicht auf der A9 Richtung München. Zwischen Nemeck und Kleinmarzehns steht ein defektes Fahrzeug auf der rechten Fahrspur. Vorsicht auf der A72 Richtung Hof. Zwischen Plauen Ost und Plauen Süd steht ein defektes Fahrzeug auf der linken Fahrspur. Soweit der Verkehrsdienst. 9.04 Uhr.
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5: Schönen Mittwochvormittag wünscht Ihnen Maja Fiedler. Bald beginnen die Sommerferien. Sachsen, Sachsen-Anhalt und Thüringen sind dieses Jahr schon relativ früh dran, nämlich schon Anfang Juli, also in einem Monat ungefähr. Für Abiturienten und Lehrer bedeutet das ziemlich Stress, denn je eher der Ferienbeginn, desto weniger Zeit bleibt für die Prüfungsvorbereitung und auch für die Klausurenkorrekturen. Der Lehrerverband spricht sich deshalb dafür aus, den Ferienbeginn möglichst weit nach hinten zu verschieben. Wie sieht das Konrad Clemens, Kultusminister von Sachsen? Er hat dazu heute Morgen bei uns im Programm Folgendes gesagt.
8: Es ist natürlich in diesem Jahr schon etwas knapp gewesen, auch mit den Korrekturenzeiten für Lehrkräfte. Aber ich bin ein Verfechter dieses rollierenden Systems, dass wir eben nicht alle zusammen in den Sommerferien starten, sondern dass es eben auch unterschiedliche Zeitpunkte gibt. Das macht schon Sinn. Immer einige Länder, die zusammen dann in einer Woche starten. Und das sorgt dafür, dass wir nicht alle zusammen dann stundenlang oder tagelang im Stau stehen, wenn wir in die Sommerferien fahren wollen, sondern es gibt eben bestimmte Zeiten. Und was ich auch verstehe, auch an der Kritik, ist, dass unsere Lehrpläne natürlich ziemlich voll sind. Also das ist etwas, was wir auch in Sachsen beraten, dass wir den Stoff, den wir im Schuljahr vermitteln, auch etwas entschlacken können. Also wir wollen unsere Lehrpläne neu aufstellen. Das heißt, weniger Stoffvermittlung, mehr Kompetenzvermittlung an Sachsens Schulen und dann ist auch etwas mehr Luft im System.
5: Das sagt Sachsens Kultusminister Konrad Clemens heute Morgen hier bei uns im Programm. Etwas für die Umwelt tun, indem recycelt wird. Dabei können eigentlich alle mithelfen. Und auch die Politik will etwas tun. Die Bundesregierung will in ihrer Kabinettssitzung heute einen Aktionsplan für Kreislaufwirtschaft auf den Weg bringen. Also Recycling und Reparatur statt Wegschmeißen. Dietrich Karl-Meurer.
9: Das Aktionsprogramm enthält konkrete Maßnahmen, mit denen die Umsetzung der nationalen Kreislaufwirtschaftsstrategie beschleunigt werden soll. Ziel ist es, Rohstoffe länger zu nutzen und Abfälle zu vermeiden. Besonders wichtig ist das zum Beispiel beim Recycling von Batterien. Sie enthalten wertvolle Rohstoffe, die zurückgewonnen und erneut genutzt werden können, erklärt Bundesumweltminister Carsten Schneider. Der SPD-Politiker sagt im Interview mit dem ARD-Hauptstadtstudio:
10: Es geht darum, dass wir vom linearen Wirtschaft zum Zirkulären kommen. Was heißt also nicht ein Produkt oder Rohstoffe einmal in ein Produkt eingebracht und danach entsorgt, sondern wiederverwendet werden.
9: Damit soll auch die Abhängigkeit von Importen sinken. Deutschland ist bei vielen Rohstoffen stark auf das Ausland angewiesen, etwa bei Lithium oder seltenen Erden. Recycling und Wiederverwendung sollen helfen, mehr dieser Stoffe im eigenen Wirtschaftskreislauf zu halten und die Versorgung zu sichern. Schneider betont:
10: Die Kreislaufwirtschaft macht uns unabhängiger, weil wir weniger Rohstoffe aus dem Ausland importieren müssen. Und es schafft halt wirklich Jobs weltweit und schützt die Umwelt. Das ist sowas wie eine eierlegende Wollmilchsau.
9: Schneider kündigt an, dass der Bund Investitionen und Innovationen in diesem Bereich mit fast einer 250 Milliarden Euro fördern will. In der schwarz-roten Koalition gab es zuletzt Streit über die genaue Ausgestaltung des Programms. Diskutiert wurde vor allem, ob der Staat künftig gezielt mehr Produkte aus Recyclingmaterial einkaufen soll. Studien zufolge könnten Recycling und Wiederverwendung bis zum Jahr 2045 bis zu 40% der Rohstoffimporte ersetzen.
5: Soweit Dietrich Karl-Meurer. Bei den Vereinten Nationen kommt es heute zu einer spannenden Kampfabstimmung. Die UN-Mitgliedstaaten entscheiden ab 16 Uhr unserer Zeit, ob Deutschland in den Jahren 2027 und 2028 einen nicht ständigen Sitz im UN-Sicherheitsrat bekommt. Erforderlich dafür ist die Zustimmung von 2/3 der anwesenden UN-Mitgliedstaaten. Aus New York dazu mehr von Martin Ganselmeier.
7: Alle 8 Jahre kandidiert Deutschland für einen Sitz im UN-Sicherheitsrat. Bislang immer mit Erfolg, gehört Deutschland doch zu den größten Beitragszahlern der Vereinten Nationen und gilt als multilateraler Musterknabe. Doch diesmal ist es kein Selbstläufer. Denn für die 2 frei werdenden Sitze für westeuropäische Staaten gibt es 3 Bewerber. Neben Deutschland auch Portugal und Österreich. Die beiden kleineren Staaten hatten ihren Hut deutlich früher als Deutschland in den Ring geworfen. Portugal hat enge Kontakte zu Lateinamerika und Afrika. Österreich wirbt mit seiner politischen Neutralität. Bundesaußenminister Johann Wadephul ist schon seit Freitag in New York, um in einer Art politischem Speeddating noch möglichst viele Staaten für Deutschland zu gewinnen. Wadephul äußerte sich zuversichtlich, dass es am Ende reichen wird und versprach, Deutschland werde die UN stärker und handlungsfähiger machen. Negativ auswirken könnte sich diesmal jedoch Deutschlands enge Beziehung zu Israel. Anders als die große Mehrheit der UN-Mitgliedstaaten lehnte es Deutschland ab, Israels Vorgehen im Gaza-Krieg als völkerrechtswidrig zu verurteilen. Martin Ganselmeier, New York. Aus New York, Martin Ganselmeier.
5: Die Europäische Union hat sich auf eine neue Rückkehrverordnung für abgelehnte Asylbewerber geeinigt. Unter anderem sieht die vor, dass es künftig Abschiebezentren in Ländern außerhalb der EU geben soll, für Menschen ohne Bleibeperspektive in der EU. Aber wo könnten die überhaupt entstehen? Katrin Schmidt fasst zusammen, wie es mit den neuen Plänen der EU weitergehen soll.
11: Die Return Hubs sind quasi ein Kernelement der neuen EU-Rückkehrverordnung. Abgelehnte Asylbewerber, die nicht direkt in ihre Herkunftsländer abgeschoben werden können, etwa weil das Heimatland sich weigert, sie zurückzunehmen, könnten genau in diese Rückkehrzentren gebracht werden, wo in den folgenden bis zu 24 Monaten ihre Rückkehr in die Heimat oder in Länder, in die sie etwa familiäre Verbindungen haben, organisiert wird. Heißt aber erstmal auch, Menschen, im Zweifel auch Familien mit Kindern, können aus der EU abgeschoben werden, in Staaten, in die sie keinerlei Verbindung haben, was für viel Kritik sorgt. Nun gehe es aber darum, so der deutsche Innenminister Alexander Dobrindt, den Aufbau dieser Return Hubs voranzutreiben. Deutschland ist gemeinsam mit anderen EU-Staaten wie den Niederlanden, Dänemark, Griechenland und Österreich sowie der EU-Kommission dabei, Gespräche mit möglichen Partnerländern zu führen. In diesem Zusammenhang werden häufig Länder wie Ruanda, Mauretanien, Usbekistan und Äthiopien genannt. Konkret ist aber noch nichts. Einzig die Niederlande haben bereits eine Kooperation mit Uganda zur Errichtung solcher Abschiebezentren unterzeichnet. Dieses Vorgehen sei auch ein Schlag gegen das Geschäftsmodell der kriminellen Schleuserbanden, so Dobrindt.
14: Für uns ist entscheidend, dass wir zukünftig dieses Geschäftsmodell von kriminellen Banden nicht mehr mit dem Versprechen einhergeht, wer einmal den Weg nach Europa geschafft hat, kann auch dauerhaft hier bleiben. Dazu dienen die Return Hubs, die wir gemeinsam mit europäischen Partnern auch vorantreiben.
11: Rechtliche Bedenken sieht er nicht. Am Beispiel der italienischen Abschiebezentren in Albanien hat ein juristisches Gutachten am Europäischen Gerichtshof gerade ergeben, dass dieses Modell nicht grundsätzlich gegen Europarecht verstößt. Voraussetzung sei jedoch, dass die Menschen dort weiterhin juristischen Beistand und sprachliche Unterstützung bekommen, sowie Kontakt mit ihrer Familie und den zuständigen Behörden halten können. Kritiker jedoch sehen bisher keine Garantie, dass die Grundrechte der abgeschobenen Menschen in den Rückkehrzentren gewahrt werden können. Wenn EU-Parlament und der Rat der Mitgliedstaaten der Einigung noch formal zustimmen, könnten die neuen Abschieberegeln wohl innerhalb von 18 Monaten in Kraft treten. Die Option der Abschiebezentren in Drittstaaten könnte auch schon früher greifen. Insgesamt sind die neuen Abschieberegeln eine wichtige Ergänzung der EU-Asylreform, die schon bald am 12. Juni endgültig in Kraft tritt.
5: Soweit Katrin Schmidt aus Brüssel. 40 Jahre ist es her. Nach der Katastrophe von Tschernobyl entstand in Deutschland ein neues Ministerium für Umwelt. Vielleicht auch eine Zeitenwende, die viele Ministerinnen und Minister geprägt haben. Eine von ihnen war Angela Merkel. Die spätere Kanzlerin hat am Abend ihrem ehemaligen Ministerium zum Geburtstag gratuliert. Aus Berlin dazu Gabor Halles.
15: Es wird gelacht an diesem Abend in Berlin, aber so richtig lustig sind die Umweltsongs aus 40 Jahren nicht. Mein

0: sind unsere Lungen voll.
1: 1986, nach der Katastrophe von Tschernobyl, wird ein neues Ministerium gegründet für Umwelt und auch Reaktorsicherheit. Und 1994 kommt eine neue Ministerin.
2: Und in bewährter Weise wird sicherlich auch Angela Merkel das Umweltministerium führen.
3: Die Begeisterung in Bonn hielt sich in Grenzen.
1: Dr. Angela Merkel, Physikerin, hat aber wenig Zeit zum Ankommen im neuen Amt, denn vor ihr liegen große Aufgaben.
3: Wir fühlen zwar, dass vieles nicht in Ordnung ist, aber bitte heute noch keinen Preis dafür, noch keine Aufgabe dafür, noch keine Last dafür übernehmen.
1: Merkel war damals noch überzeugt von der Atomenergie, aber sie hatte mit den Folgen zu kämpfen, musste Castoren, also Atommülltransporte, verantworten. Es war eine Zeit, in der sie heftig kritisiert wurde, auch von dem Politiker, der ihr bald nachfolgen sollte, dem Grünen Jürgen Trittin.
4: Jeder Betreiber einer Pommesbude hätte bei solch klaren Verstößen gegen rechtliche Rahmenbestimmungen den Laden dicht gemacht bekommen.
1: Heute treffen sich die beiden Politikrentner wieder und es klingt versöhnlicher.
5: Sie hat ja selber gesagt, dass sie in ihrer Zeit als Kanzlerin bestimmte Dinge befürwortet hat, aber dass sie nicht so weit gekommen wäre, wie sie sich es selber gewünscht hätte.
1: Angela Merkel hat ihre Meinung zur Kernkraft geändert nach 2011 und der Katastrophe von Fukushima.
3: Ich bin bis heute der Meinung, dass wir unsere Klimaziele auch ohne die Kernenergie erreichen können und damit auch an anderen Ländern auf der Welt Mut machen.
1: Unter der Umweltministerin Merkel findet die erste Weltklimakonferenz statt und das Thema begleitet sie auch als Kanzlerin. 2015 wird das Pariser Klimaschutzabkommen ausgehandelt und Merkel muss am Ende ihrer politischen Karriere trotzdem eingestehen, es war nicht genug.
3: Immer wieder handelten wir nach dem Prinzip Hoffnung und nicht nach dem Vorsorgeprinzip. Und auch nach dem Ausscheiden aus dem Amt treibt mich deshalb die Frage um, ob wir Menschen willens und in der Lage sind, im Sinne der Vorsorge Warnungen der Expertinnen und Experten ernst zu nehmen.
1: Angela Merkel wirbt dafür, dass ihre Nachfolger es einmal anders machen.
6: Gabor Hannes war das hier im Bericht. 9.15 Uhr ist es. Wir schauen auf unser Top-Thema hier bei MDR aktuell. Der Lehrerverband, der hatte ja gefordert, die Ferien grundsätzlich erst Anfang Juli beginnen zu lassen, um mehr Zeit für die Abi-Prüfungen zu haben. Sachsens Kultusminister Konrad Clemens sieht dafür allerdings wenig Spielraum für dauerhafte, spätere Sommerferien. Weitere Meldungen jetzt mit Mirko Jugelt.
7: In Dortmund hat sich ein bewaffneter Mann ergeben, der sich stundenlang mit seinen Kindern in einer Wohnung verschanzt hatte. Ein Polizeisprecher sagte, den drei Mädchen gehe es den Umständen gut. Der Mann hatte gestern Abend auf einen Polizisten geschossen und war dann in die Wohnung geflüchtet. Der Polizist trug eine Schutzweste und wurde nur leicht verletzt. In Dresden hat die Feuerwehr stundenlang gegen einen Dachstuhlbrand gekämpft. Eine fünfköpfige Familie hatte sich noch selbst aus dem Haus gerettet, musste aber mit Verdacht auf Rauchgasvergiftung ins Krankenhaus gebracht werden. Am frühen Morgen konnte die Feuerwehr die Flammen löschen. Die zur Brandursache ermittelt die Polizei. Für das leerstehende Ausflugslokal Weiertalmühle im Saale-Holzland-Kreis ist ein neuer Pächter gefunden worden. Wie die Ostthüringer Zeitung schreibt, soll die Gaststätte bei Quirla Anfang Oktober neu eröffnet werden. Die Eigentümerfamilie habe einen 5-Jahres-Vertrag mit einem Koch vereinbart. Das Wetter? Heute in Ostsachsen noch länger Regen, sonst im Tagesverlauf Aufheiterungen mit Schauern und einzelnen Gewittern 17 bis 22 Grad. Morgen Sonne, dichte Wolken, Schauer und Gewitter 18 bis 25 Grad. MDR aktuell Verkehrsdienst. Vorsicht auf der A9 Richtung München zwischen dem Kreuz Rippachtal und Weißenfels ist eine ungesicherte Unfallstelle auf allen Spuren. A2 Richtung Berlin zwischen Kreuz Hannover Ost und Helmeler Wald 7 Kilometer Stau plus 30 Minuten. A2 Richtung Hannover zwischen Irxleben und Bornstedt Stau plus 15 Minuten. Zwischen Peine und Helmeler Wald 8 Kilometer Stau und stockender Verkehr an einer Baustelle 30 Minuten Verzögerung. Vorsicht auf der A72 Richtung Hof zwischen Plauen Ost und Plauen Süd steht ein defektes Fahrzeug auf der linken Fahrspur. Soweit der Verkehrsdienst, 9.17 Uhr.
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6: Der Amtssitz des Bundespräsidenten, Schloss Bellevue in Berlin, wird saniert. Der erste Teil des Umzugs aus Schloss Bellevue ist geschafft. Bis auf einen Raum, in dem im Moment noch repräsentiert werden kann, ist tatsächlich alles leer bzw. voller gepackter Kisten. Im Sommer kommen dann die Möbelwagen und transportieren alles in einen bunten Neubau. Efi Seibert war für uns auf Rundgang im leeren Schloss Bellevue.
0: Hallo.
9: Es hallt hier. Man hört auch das Echo, ne?
0: Sagt Steffen Tendler. Er wirkt erstaunlich ungestresst, obwohl er den ganzen Schlossumzug organisiert. Jetzt sind die Räume leer.
9: Das ist schon ein bisschen Wehmut letztendlich. Aber das ist auch interessant, mal zu sehen, wie die Schlosswände ohne Bilder aussieht, wie die Farbgestaltung nochmal ganz anders wirkt und wie der Raum auch wirkt ohne Vorhänge. Das ist also eine ganz andere Listsituation. Ich finde es auch schön.
0: Was bisher hier drin stand, ist in Kisten verpackt. Vorher wurde natürlich Inventur gemacht. Alles wurde im großen Saal aufgereiht und durchgezählt. Entstanden sind lange Listen mit Stühlen, Tischen, Büchern und Regalen, aber auch 537 Tassen stehen drauf und mehr als 2000 Teller. Davon gibt's jetzt zwei weniger.
9: Die Eierwäscher sind nicht kaputt gegangen, aber zwei Teller sind schon zu Bruch gegangen. Aber das ist halt normal.
0: Die Schlossmitarbeiter haben dabei auch Dinge entdeckt, die man in normalen Haushalten eher nicht im Schrank hat. Zum Beispiel Gurkenschalen oder das hier.
9: Ich mach das mal auf. Ich weiß nicht, wie die Funktion der Sachen ist.
10: Ist schon kaputt?
9: Nein, das ist nicht kaputt. Das ist so gewollt.
0: Was wie ein kaputtes Sektglas ohne Fuß aussieht, ist eine Glashaube, die man über kleine Appetithappen stülpen kann. Hunderte randvolle Kartons stehen jetzt da, wo früher die Schlossküche war. Die ist gleich zu Beginn ausgeräumt worden und dient jetzt als Lager fürs Geschirr. Beim Geschirr und bei den Möbeln wurde das ein oder andere aussortiert und wird jetzt durch die bundeseigene Verwertungsagentur versteigert. Schlosskoch Jan-Göran Barth hat sich anders entschieden.
11: Beim Auszug denkt man so, man mistet ein bisschen aus, aber dann nimmt man irgendwas in der Hand und denkt, nee, das behalten wir noch. Und in der Küche ist es ja ähnlich wie bei einem Handwerker. Es gibt halt gewisse Dinge, die braucht man vielleicht einmal im Jahr oder alle zwei Jahre einmal.
0: Zum Beispiel?
11: Das können irgendwelche Ausstecher oder Förmchen sein oder irgendwelche Backmatten, die man nicht allgegenwärtig immer benötigt. Und wenn man sie dann alle zwei Jahre einmal rausholt, dann hat man sie wenigstens da.
0: Was haben Sie denn ausgemistet?
11: Gar nichts.
0: Der Koch hat auch Glück. Im Gegensatz zu anderen Räumen, die im neuen Haus wesentlich kleiner sein werden, ist seine neue Küche genauso groß wie die bisherige im Schloss. Hier in Bellevue wird in derselben Etage gekocht und serviert. Im neuen Haus müssen die Speisen in Zukunft Aufzug fahren.
11: Hier haben wir die Hauptküche und das Essen geht direkt zum Gast. Dort kochen wir im Erdgeschoss, dann geht's mit dem Küchenaufzug nach oben in die 6. Etage. Da muss dann alles angerichtet werden.
0: Also etwas komplizierter. Immerhin gibt es einen Reserveaufzug, falls das Dinner mal im Lift stecken bleibt. Was nicht mit umzieht oder aussortiert wurde, wird eingelagert. Zum Beispiel die beiden bekannten Graupner-Bilder, die jeweils über eine ganze Schlosswand gehen. Die kennt man aus dem Fernsehen, weil davor Kanzler und Minister vereidigt werden. Eins ist lila und eins ist gelb. Und beide sind so riesig, dass es im neuen Haus keine einzige Wand gibt, die groß genug wäre, sagt Umzugsmanager Steffen Tendler.
9: Die haben wir jetzt in der Tat das erste Mal abnehmen müssen und auf riesen Papprollen aufgerollt und sind jetzt in der Kunstpedition eingelagert.
0: Staatskatzen wie in England oder Präsidentenhunde wie in den USA gibt es in Berlin zwar nicht, aber auch hier müssen Tiere umziehen, erklärt Eva Delegiannis vom Präsidentenbüro.
12: Die Teichfrösche und die Teichmolche mussten vom kleinen Teich in den großen Teich umgesetzt werden.
0: Weil ihr Heimatteich einer Baustelle weichen muss. Die Frösche von Bellevue haben übrigens ihre eigene Umzugsbeauftragte, eine Biologin. Jeden Morgen ab 7 Uhr werden sie in Eimern von einem Teich zum anderen gebracht. Und im Gegensatz zu den Mitarbeitern des Bundespräsidenten mussten die Frösche und Molche nichts packen und haben jetzt sogar mehr Platz als vorher.
6: Efi Seibert berichtete. 9.22 Uhr ist es. Sie sind bei MDR aktuell. Wir schauen nach Köln. Der Kölner Dom gilt wohl als die berühmteste deutsche Kirche. Bislang ist die Kathedrale ja für Besucher kostenlos zugänglich gewesen. Aber ab Juli wird nun teilweise eine Eintrittsgebühr fällig. Die Betreiber haben das genaue Konzept für die Besichtigungsgebühr jetzt vorgestellt. Mathis Trapp dazu.
13: Mit rund 6 Millionen Gästen im Jahr ist der Kölner Dom die meistbesuchte Sehenswürdigkeit in Deutschland. Die gotische Kathedrale zählt zum UNESCO-Weltkulturerbe. Sie ist das Wahrzeichen der Stadt. Wer Köln besucht, für den ist auch ein Besuch im Dom Pflicht. Doch so viel Bekanntheit hat ihren Preis. 16 Millionen Euro kosten Unterhalt und Erhalt des Doms jährlich. Ein Betrag, der nicht durch Spenden und öffentliche Gelder gedeckt wird. Ein touristischer Eintrittspreis soll ab dem 1. Juli helfen, die Finanzierungslücke zu schließen, erklärt Dompropst Guido Assmann.
14: Mal runtergerechnet auf den Tag kostet der Dom jeden Tag 44.000 Euro. Das ist wie ein Kleinwagen, jeden Tag. Und die vielen Menschen, die kommen, über die wir uns wirklich sehr, sehr freuen, durchschnittlich 20.000 Menschen am Tag, die bringen natürlich auch eine Verantwortung mit und auch von Reinigung, von Aufsicht, von Sicherheit, sodass wir damit auch viele Ausgaben haben.
13: 12 € soll der Eintritt in den Innenraum des Kölner Doms ab nächstem Monat kosten. Es wird aber Ausnahmen geben. Schülerinnen und Schüler bis 13 Jahre sowie Schwerbehinderte und ihre Begleitung zahlen nichts. Für Studierende, Auszubildende und Inhaber des NRW-Sozialpasses gibt es eine Ermäßigung. Dompropst Guido Assmann.
10: Mir ist wichtig, dass wir niemanden ausschließen, in den Kölner Dom zu kommen. Dass wir weiter ein Ort des Gebetes sind, ein Ort der Wallfahrt zu den Heiligen Drei Königen und ein Ort des Willkommens.
13: Aus diesem Grund bleibt der Eintritt an bestimmten Feiertagen frei. Unter anderem rund um die Heiligen Drei Könige Anfang Januar, am 1. Mai, am Tag der Deutschen Einheit, aber auch zur Kölner Nacht der Museen. Auch der Besuch der Gottesdienste bleibt kostenlos, ebenso das Gebet. Dafür wird ein neuer Zugang an der Nordseite des Doms im Bereich der Schmuckmadonna eingerichtet, erklärt der Kölner Dombaumeister Peter Füssenich.
15: Also es wird ein Portal immer offen bleiben, jeden Tag, in dem man den Dom auch besichtigen kann. Wer das ein bisschen ausgedehnter machen möchte, der kauft sich ein Ticket, möglichst ein Online-Ticket und besichtigt dann den Dom, wie er das gerne möchte.
13: Die Meinungen der Menschen auf dem Domvorplatz zu den 12 € gehen auseinander.
16: Also ich finde, wer das sehen will, sollte auch bezahlen. Also ich finde das okay. Ja, und wenn ich Lust habe, gehe ich in den Dom und bezahle.
17: 12 € ist schon viel auf jeden Fall.
18: Das ist happig, das ist sehr happig. Also für viele wird das nicht bezahlbar sein.
19: Ich meine, dass sie es machen müssen, finde ich okay. Aber die Höhe ist nicht okay.
13: Fest steht, in der Anfangsphase ab dem 1. Juli wird es ruckeln. Für den Eintritt im Kölner Dom müssen digitale Bezahlsysteme und Kassen aufgebaut werden. Dann wird sich auch zeigen, wie groß der Ansturm auf die neuen Domtickets ist.
6: Mathis Trapp war das aus Köln. Und ruckeln kann es auch manchmal beim Fahrradfahren. Radfahren ist allerdings gesund und schont die Umwelt, das muss man natürlich auch sagen. In Deutschland bedeutet Radeln für viele vor allem auch Lifestyle, Freude und Spaß. Aber ganz anders sieht das Ganze in Indien aus. Dort ist ein Fahrrad quasi lebensnotwendig. Ohne Fahrrad geht gar nichts. Lena Bodewein würdigt es deshalb heute anlässlich des Welttages des Fahrrads.
20: In der Mitte der indischen Fahne ist zwischen Grün und Orange ein Rad zu sehen, das Dharam Chakra, das Rad des Gesetzes und der ewigen Bewegung. Aber es könnte genauso gut ein Fahrrad sein, denn das hält diese riesige Nation am Laufen, im Leben wie im Film. In vielen Bollywood-Klassikern sind Fahrräder Symbol für Entwicklung, Liebe, Romantik, aber auch für den Willen, immer weiterzumachen, wie in Shore von 1972. Leben bedeutet, sich vorwärts zu bewegen, weiter zu radeln, morgens und abends. Sich abzustrampeln, im Wortsinne. Auf Fahrrädern werden unglaubliche Lasten transportiert. Kühlschränke oder Sofas, hochgestapelte Berge von Recyclingmüll oder Kleinfamilien. Sie dienen als mobiler Verkaufsstand für Obst und Gemüse, als Kochstand für frisch zubereitete Gerichte oder als Werkstatt für Messerschleifer, die mit den Pedalen ihren Schleifstein antreiben. Obwohl es nur in 41 von 4000 indischen Städten Fahrradwege gibt, sind Räder Verkehrsmittel für Abermillionen von Farmern, Wachleuten, Milchmännern, für Lieferjungs, Schüler und Studierende. Am liebsten in der besonders robusten klassischen Variante, schwarz und altmodisch britisch.
6: Zum Welttag des Fahrrads. Heute der Blick nach Indien von Lena Bodewein. Jetzt schauen wir in die USA, nach Los Angeles. Von dort mehr von unserem Korrespondenten Reinhard Spiegelhauer.
21: Radwege gibt es nur wenige und Verständnis für Radfahrer noch weniger. Selbst da, wo sogenannte Sharrows auf die Fahrbahn gemalt sind, also Doppelpfeile und ein Fahrrad, und Radfahrer die Spur damit offiziell gleichberechtigt nutzen dürfen, reagieren manche Autofahrer ziemlich aggressiv. Es gibt zwar Regeln zum Mindestabstand beim Überholen, aber viele kennen sie nicht oder ignorieren sie. Radfahrer fahren deshalb oft auf dem Gehweg, um das Risiko zu minimieren. Als Sportgerät ist das Fahrrad dagegen deutlich akzeptierter. Nach Feierabend und am Wochenende sieht man viele Rennradfahrer und Triathleten. Weil sie den Verkehr oft als gefährlich empfinden, wechseln aber immer mehr aufs Gravelbike und fahren lieber auf autofreien Fire Roads in den Hügeln rund um die Stadt. Das sind unbefestigte Wege für die Feuerwehr, um bei Waldbränden schnell voranzukommen. Im benachbarten Santa Monica sieht die Lage ganz anders aus. Dort gibt es viele Radwege, oft sind sie grün markiert und teilweise sogar baulich von der Straße getrennt. Bei der Führerscheinprüfung wird großer Wert auf den Schulterblick gelegt und künftig soll auch das Parken auf Radwegen konsequenter kontrolliert werden.
6: zum Welttag des Fahrrads. Heute Blicke nach Indien und in die USA. Jetzt schauen wir hier zurück nach Mitteldeutschland mit Josefine Bechler bei uns im MDR-Wetterstudio. Josefine, ist heute Radfahrwetter?
2: Ich denke schon. Also wir haben ja nur noch Reste vom Regen, derzeit vor allem in der Oberlausitz, Ostsachsen. Das zieht jetzt nach und nach gemächlich Richtung Osten ab. Also hier wird es ein bisschen längere Zeit regnen und vielleicht nicht ganz so schön sein beim Fahrradfahren. Aber ansonsten ist es schon trocken. Die Sonne kommt jetzt nach und nach immer mehr von Westen her durch. Und am Nachmittag gibt es beim so einem Mix aus Sonne und Wolken doch noch vereinzelt Schauer. Aber die meisten kommen dann trocken durch den Tag. Was vielleicht noch ein bisschen stören könnte beim Radfahren, ist der Wind. Der weht nämlich heute teilweise starkböig aus südwestlicher Richtung.
6: Wie geht es in den nächsten Tagen so weiter? Jetzt haben wir gerade immer mal wieder Regen, auch mal ein bisschen Gewitter. Was erwartet uns denn dann noch so?
2: So viel Änderung gibt es da nicht. Also wir haben immer noch Regen und immer mal wieder Gewitter. Also morgen zieht das nächste Tiefdruckgebiet heran. Das ist dann Peggy und sie wird dann von Westen her doch einige Schauer und auch vielleicht mal so ein bisschen kräftigere, unwetterartige Gewitter bringen können. Aber daneben auch am Vormittag durchaus mal ein bisschen mehr Sonnenschein. Die Temperaturen ähnlich wie heute, so zwischen 18 und maximal 23 Grad. Dann zum Wochenende bleibt es auch leicht unbeständig und die Temperaturen werden dann im Laufe des Wochenendes wieder etwas ansteigen.
6: Josefine Bechler war das. Danke.
16: Wir waren eine richtig gute Clique, große Clique. 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
6: Nachrichten hören Sie gleich auch hier bei uns im Programm und im Anschluss folgende Themen. Wir schauen unter anderem zurück, 2 Jahre nach der Attacke auf SPD-Politiker Matthias Ecke in Dresden. Wie steht's um die Verhandlungen? Dazu gleich mehr. Und Montenegro feiert seine Unabhängigkeit. Wie sieht's da eigentlich aus mit dem EU-Beitritt? Auch das ein Thema in der kommenden halben Stunde.
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7: Um 9.30 Uhr mit Mirko Jugelt. Sachsens Kultusminister Konrad Clemens sieht wenig Spielraum für dauerhaft spätere Sommerferien. Der Lehrerverband hatte gefordert, die Ferien grundsätzlich erst Anfang Juli beginnen zu lassen, um mehr Zeit für die Abi-Prüfungen zu haben. Clemens sagte dem MDR, in diesem Jahr sei die Korrekturzeit für Lehrkräfte zwar knapp gewesen, dennoch werde es bei den bestehenden Ferienregelungen bleiben. Das rollierende System bietet den Vorteil, dass nicht alle Bundesländer auf einmal zusammen in die Ferien starteten. Die Zahl der Einbürgerungen in Deutschland ist im vergangenen Jahr erneut gestiegen. Wie das Statistische Bundesamt in Wiesbaden mitteilte, erwarben mehr als 332.000 Ausländer die deutsche Staatsangehörigkeit. Das seien 14% mehr als im Vorjahr und so viel wie noch nie seit Einführung der Statistik im Jahr 2000. Am häufigsten ließen sich demnach erneut Menschen aus Syrien einbürgern. Danach folgten Einbürgerungen von Menschen mit türkischer und russischer Staatsangehörigkeit. Immer mehr Mieter in Deutschland geraten durch steigende Wohnkosten unter Druck. Einer Studie im Auftrag des Deutschen Mieterbunds zufolge wenden Millionen Haushalte mehr als 40% ihres Nettoeinkommens fürs Wohnen auf. Nach den Zahlen gilt inzwischen nur jeder dritte Mieterhaushalt als finanziell überlastet. Der Mieterbund spricht von alarmierenden Entwicklungen und fordert mehr politischen Eingriff in den Wohnungsmarkt. Mehr als jeder dritte Radfahrer verzichtet während der Fahrt auf einen Helm. Das geht aus einer repräsentativen Forsa-Umfrage im Auftrag von RTL und NTV hervor. Demnach fahren 18- bis 29-Jährige besonders häufig ohne Kopfschutz. Als Gründe dafür geben sie kurze Strecken, unbequeme Helme oder Vergesslichkeit an. Allerdings spreche sich die Mehrheit der Befragten für eine Helmpflicht aus. Im Raum Bitterfeld gibt es Probleme im S-Bahn-Verkehr. Wie die Deutsche Bahn dem MDR mitteilte, schalten viele Signale nicht mehr auf grün. Die S-Bahnen S2 und S8 zwischen Halle und Dessau sowie Dessau und Leipzig fallen aus oder sind stark verspätet. Die Bahn organisiert nach eigenen Angaben Pendelbusse für die Strecken. Die Einschränkungen könnten nach einer ersten Schätzung noch bis zum Nachmittag dauern. Das waren die Nachrichten. Das Wetter mit den aktuellen Temperaturen. Dresden bedeckt 16 Grad, Eisenach wolkig 14, Erfurt wolkig 15, Gardelegen stark bewölkt 16 Grad, Hoyerswerda leichter Regen 15, Magdeburg wolkig 17, Neuhaus am Rennweg stark bewölkt 10 Grad, Oschatz bedeckt 16, Plauen wolkig 15, Wernigerode wolkig 16 und Wittenberg wolkig 16 Grad. Heute Richtung Ostsachsen überwiegend stark bewölkt, über die Neiße abziehender Regen, sonst im Tagesverlauf größere Aufheiterungen und aufkommende Schauer und Gewitter. Höchstwerte 17 bis 22 Grad. In der Nacht weniger Wolken, in Sachsen-Anhalt und Thüringen vereinzelt Schauer, Tiefstwerte 14 bis 9 Grad und morgen wieder mehr Wolken mit Schauern und Gewittern. Davor in Sachsen noch häufig Sonne, Höchstwerte 18 bis 23, in der Oberlausitz bis 25 Grad. Am Freitag weiter unbeständig und leichter Temperaturrückgang. MDR-Verkehrsdienst, A2 Richtung Berlin, zwischen Kreuz Hannover Ost und Hermeler Wald. 5 Kilometer Stau und stockender Verkehr durch einen defekten Lastwagen im Baustellenbereich, plus 20 Minuten. A2 Richtung Hannover, zwischen Irxleben und Bornstedt, Stau und stockender Verkehr an einer Baustelle, plus 15 Minuten. A2 Richtung Hannover, zwischen Peine und Hämeler Wald, 8 Kilometer Stau und stockender Verkehr an einer Baustelle, 30 Minuten Verzögerung. Vorsicht auf der A4 Richtung Frankfurt, zwischen Erfurt West und Kreuz Erfurt liegt ein Unterlegkeil auf der rechten Fahrspur. Vorsicht auf der A9 Richtung München, zwischen Kreuz Rippachtal und Weißenfels ist eine ungesicherte Unfallstelle auf allen Spuren. A14 Richtung Dresden, zwischen Halle Torna und Halle Peißen steht ein defekter Lastwagen auf der rechten Fahrspur. Vorsicht auf der A72 Richtung Hof,

0: will, lohnt der Blick ins Vereinigte Königreich. Dort haben konservative Regierungen über Jahre hinweg versucht, das Ruanda-Modell umzusetzen. Am Ende landete kein einziger Asylsuchender in Ruanda und trotzdem kostete das Projekt hunderte Millionen Pfund. Immerhin hat der Internationale Gerichtshof in Den Haag nun entschieden, dass die Briten keine Restzahlung von 100 Millionen Pfund mehr leisten müssen. Gabi Biesinger mit der ganzen Geschichte.
1: Asylsuchende aus dem Vereinigten Königreich nach Ruanda abzuschieben. Diesen Plan stellte der damalige konservative Premierminister Boris Johnson im April 2022 erstmals vor. Bootsflüchtlinge aus Frankreich sollten von der gefährlichen Überfahrt über den Ärmelkanal abgehalten werden.
2: Wenn diese Personen illegal die Überfahrt antreten, dann riskieren sie, nicht im Vereinigten Königreich anzukommen, sondern in Ruanda. Das ist aus meiner Sicht eine gute Abschreckung.
1: Der Ruanda-Plan sah vor, dass Asylsuchende, die illegal aus einem sicheren Drittstaat im Vereinigten Königreich ankommen, nach Ruanda gebracht werden. Dort sollten ihre Asylanträge bearbeitet werden. Im Fall einer positiven Entscheidung hätten sie dort bleiben dürfen. Dafür vereinbarte die britische Regierung Zahlungen von etwa 145 Millionen Euro an Ruanda. Doch Kritik an diesen Plänen folgte auf dem Fuß. Im House of Lords, dem Oberhaus, wurde der Gesetzentwurf heftig diskutiert und mehrmals zurückverwiesen. Lord David Anderson etwa erklärte, die von der Regierung vorgelegten Indizien würden darauf hindeuten, dass Ruanda kein sicheres Land sei.
3: We have no evidence that Rwanda is safe. All the evidence that is put before us demonstrates that at the moment it is not.
1: Im Juni 2022 sollte der erste Ruanda-Flug starten, wurde aber wenige Minuten vor dem Abheben gestoppt. Der Europäische Gerichtshof für Menschenrechte hatte interveniert, denn zu diesem Zeitpunkt waren eine Reihe rechtlicher Anfechtungen vor Londoner Gerichten anhängig.
4: My priority is to stop the boats. I said this very clearly when I became Prime Minister.
1: Ab Oktober 2022 wollte dann der neue konservative Premierminister Rishi Sunak den Ruanda-Plan vorantreiben. Der britische Oberste Gerichtshof hatte entschieden, dass Ruanda kein sicheres Land sei. Sunaks Regierung wollte daraufhin Ruanda per Gesetz zum sicheren Land erklären lassen. Letzten Endes wurde nie ein Asylsuchender nach Ruanda ausgeflogen. Trotzdem hat der Plan nach Angaben des Innenministeriums insgesamt mehr als 900 Millionen Euro verschlungen, unter dem Strich ziemlich teurer Populismus, der nebenbei noch am Rechtsstaat rüttelte. Als im Juli 2024 Premierminister Keir Starmer von der Labour-Opposition die Regierung übernahm, stoppte er das Ruanda-Programm. Es sei von Anfang an tot gewesen und als Abschreckung hätte es nie funktioniert.
5: Look, the Rwanda scheme was dead and buried before it started. It's never been a deterrent.
1: Doch die ruandische Regierung pochte auf bestehende Verträge und verklagte das Vereinigte Königreich auf Zahlung von mehr als 100 Millionen Euro.
6: The UK will not have to pay Rwanda millions of pounds linked to the abandoned.
1: Der Internationale Gerichtshof in Den Haag entschied zu Wochenbeginn, dass die Briten nicht zahlen müssen. Vielleicht die einzige Erfolgsmeldung, die es im Zusammenhang mit dem Ruanda-Programm je gab.
0: Gabi Biesinger war das aus London. Zurück hier nach Deutschland. Säckeweise Kokain, die hat der Zoll in Wilhelmshaven laut NDR-Informationen sichergestellt. Die Drogen kamen aus einem Container aus Westafrika. Aus Hamburg dazu mehr von Benedikt Strunz.
7: Bereits Anfang Februar haben die Ermittler des Zolls zugeschlagen. Der Container, in dem sich die Drogen befanden, sollte eigentlich Säcke mit Kakaobohnen enthalten. Nach NDR-Informationen stellten die Zöllner darin 8 Tonnen Kokain sicher, verpackt in schwarzen Paketen. Der Wert der Drogen geht in die hunderte Millionen Euro. Eine so große Kokainmenge wurde im Jadeweserport bislang noch nicht sichergestellt. Auch deutschlandweit sind die 8 Tonnen eine der größten Sicherstellungen der vergangenen Jahre. Experten warnen seit geraumer Zeit davor, dass Schmuggelbanden verstärkt auf kleinere Häfen ausweichen. Zuletzt hatten mehrere große europäische Häfen wie Rotterdam, Antwerpen und auch Hamburg ihre Sicherheitsmaßnahmen gegen den Kokainschmuggel massiv erhöht.
0: Benedikt Strunz war das. Eine Höhlenlandschaft mitten in Paris. Der französische Künstler Girard hat die älteste Brücke der Stadt imposant verhüllt und wollte am Samstag zum Höhlenbesuch laden. Daraus wird nun leider nichts. Besucher müssen sich erstmal noch ein bisschen gedulden. Alles weitere aus Paris von Kai Rienecker.
8: Nach einem kurzen Gewitter wurde das Kunstwerk Die Höhle von Pont-Neuf teilweise durch starke Windböen beschädigt. Dabei löste sich die mit Felsmotiven bedruckte Plane, sodass die aufblasbare Konstruktion über der Brücke sichtbar wurde. Der französische Street-Art-Künstler J.R. arbeitet

0: arbeitet seit Monaten an dem Projekt. Es ist als eine Hommage an die Künstler Christo und Jean-Claude gedacht. Sie hatten die historische Pariser Brücke Pont-Neuf 1985 verhüllt. Vor 2 Wochen war JRs Konstruktion, die an einen riesigen Felsen erinnert, über Nacht aufgeblasen worden. Im Inneren fanden seitdem Arbeiten für ein immersives Kunsterlebnis statt. Ab Samstag sollte die Höhle für Publikum begehbar werden. Die Eröffnung ist nun auf einen unbekannten Termin verschoben worden.
1: Kai Rienecker war das, 9.40 Uhr.
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3: Mit Jan Kröger und erstmal einer Meldung vom Basketball. Der Sintenix MBC vermeldet einen ersten Neuzugang für die kommende Saison. Der serbische Spielmacher Vukra Dojicic wechselt nach Weißenfels. Laut Pressemitteilung unterschrieb der 24-Jährige einen Vertrag bis 2028. Radojicic fällt dabei nicht unter das Ausländerkontingent. Er hat mehrere Jahre im Nachwuchs von Science City Jena gespielt und gilt daher als Local Player. 2024 wechselte er dann für 2 Jahre zurück nach Serbien. Sein letzter Verein dort war OKK Belgrad. Der Mitteilung zufolge stand Radojicic schon vor 6 Jahren auf der Wunschliste des MBC. Sportdirektor Poropat spricht nun von einem interessanten Spieler, der seine beste Zeit noch vor sich hat. Wir machen weiter in der Regionalliga Nordost im Fußball. Die Niederlage von Lok Leipzig in der Aufstiegsrelegation gegen Würzburg hat auch Folgen für einen anderen Club. Denn während Lok Leipzig in der Regionalliga verbleibt, muss der ZFC Meusewitz absteigen und künftig mit der Oberliga vorlieb nehmen. Silke Heine zur Situation in Thüringen.
4: Es ist ein bitterer Gang für die Zitzendorfer. Das Urgestein ist seit 2009 in der Regionalliga dabei. Jetzt aber, nach 17 Jahren, muss der ZFC erstmals in die 5. Liga absteigen. Bis zum Schluss hatte das Team um Präsident Hubert Wolf auf die Rettung durch einen Aufstieg der Leipziger gehofft, doch der blieb erneut aus.
5: Die Hoffnung stoppt ja bekanntlich zum Schluss, aber wir haben schon gemerkt, dass wir ein bisschen wenig Glück haben in dieser Saison.
4: Zu viele unglückliche Niederlagen in der Nachspielzeit, dazu Winterneuzugänge, die nicht zündeten und dann auch noch die schwächelnde Form des Meisters Lok Leipzig zum Ende der Saison. Doch Wolf will nicht andere für das Scheitern des ZFC Meusewitz verantworten.
5: Wir haben es ja selbst vermasselt mit nur 3 Punkten aus 10 Spielen. Deswegen ist es nicht in Ordnung, da auf andere zu zeigen.
4: Klar bedauert er den Abstieg, schiebt aber auch nach.
5: Das Leben geht natürlich weiter, wenn auch nicht ganz so schön. Aber im Sport gehören eben auch Niederlagen und Abstiege dazu, auch wenn die wesentlich weniger schön sind als Aufstiege und Siege. Aber dem haben wir uns zu stellen.
4: Schon seit einigen Wochen plant der Verein zweigleisig. Das war auch bitter nötig, denn kein einziger Spieler hatte einen Vertrag für die Oberliga. Mittlerweile sind diesbezüglich aber die Weichen gestellt und Vertragsabschlüsse mit den Spielern vorbereitet, mit denen die Zitzendorfer weiterarbeiten wollen, so Wolf.
5: Was jetzt aber auch zur Folge hat, dass wir schmerz- und geräuschlos die Spieler von der Zahlliste bekommen, die mit ihren Leistungen sich nicht auf Regionalliga-Niveau präsentiert haben.
4: Eins ist klar, der ZFC Meusewitz will zurück in die Regionalliga, möglichst gleich im nächsten Jahr.
5: Das wäre schön und das wollen wir natürlich auch. Das haben aber andere in den letzten Jahren versucht. Ob das im ersten Jahr so klappt, das muss man sehen.
4: Und es wird doch keinen Aufstieg um jeden Preis geben, versichert Wolf.
5: Wir müssen natürlich auch sehen, dass alles auf geordneten finanziellen Boden bleibt, wie man das von uns in Meusewitz gewohnt ist.
4: Mit Einschnitten in der kommenden Saison ist zu rechnen. Eine Konstante aber bleibt. Trainer Georg Martin Leopold hat seinen Vertrag gerade erst um 2 Jahre verlängert und will diesen auch erfüllen.
3: Soweit Silke Heine. Zu einem ganz anderen Fußballteam, der deutschen Fußballnationalmannschaft nämlich. Die ist ja gestern von Frankfurt aus nach Chicago aufgebrochen. Für die letzten Tage vor der WM stehen dort an. Florian Eckel ist mitgereist. Wie ging es denn für die Mannschaft von Julian Nagelsmann nach der Landung am Flughafen weiter?
6: Ja, so zwischen 20 und 30 deutsche Fans haben die Mannschaft von Julian Nagelsmann vor dem Hotel in Chicago, dem Waldorf Astoria, in Empfang genommen. 2 Spieler haben sich auch ein bisschen Zeit genommen für Selfies und ein paar Autogramme. Das waren zum einen Stuttgarts Torhüter Nübel und zum anderen der Dortmunder Schlotterbeck. Der Rest ist gleich schnurstracks rein ins Hotel. Und nachdem man angekommen ist, gab es auch gleich einen kleinen Spaziergang. Halbe, dreiviertel Stunde Richtung Lake Michigan. Einfach mal ein bisschen die Beine vertreten, den Flug aus den Knochen kriegen und vor allem sich auch ein bisschen akklimatisieren. Denn die deutschen Spieler müssen sich neben den Wetterverschiebungen auch an die Zeitverschiebung anpassen.
3: das nächste Mal auf dem Platz sind die DFB-Kicker am kommenden Samstag. Letztes Testspiel dann gegen den Gastgeber, gegen die USA. Live-Sport gibt's heute ja auch noch bei MDR aktuell zu hören. Wir sind bei den French Open dabei und heute Abend dann in der Handball-Bundesliga, sowohl bei den Männern als auch bei den Frauen, beim SC Magdeburg. Also genauso wie bei Union Halle Neustadt.
1: Jan Kröger war das mit dem Sport. 9.45 Uhr ist es. Der Lehrerverband, der hatte ja gefordert, die Ferien grundsätzlich erst Anfang Juli beginnen zu lassen, um mehr Zeit für die Abi-Prüfungen zu haben. Jetzt hat aber Sachsens Kultusminister Konrad Clemens gesagt, dass er dafür wenig Spielraum sieht, die Sommerferien wirklich immer später starten zu lassen. Das ist im Moment unser Top-Thema und weitere Meldungen hat Mirko Jugelt.
7: Der oberste Gerichtshof der USA hat den Neuzuschnitt von Wahlkreisen im Bundesstaat Alabama genehmigt. Er war von den Republikanern initiiert worden, die sich davon bessere Chancen bei den Zwischenwahlen versprechen. Ein Bundesgericht hatte die Änderungen zunächst gestoppt, weil damit schwarze Wähler vorsätzlich diskriminiert würden. In Spanien will Volkswagen heute die Produktion neuer Elektrokleinwagen starten. Nach Konzernangaben werden im Merck Martorell zukünftig der ID. Polo und der Cupra Raval vom Band laufen. Zwei weitere Modelle von VW und Skoda sollen im nordspanischen Pamplona folgen. Das Landratsamt des Kreises Sächsische Schweiz-Osterzgebirge warnt vor betrügerischen E-Mails mit dem Absender Zulassungsstelle. Darin werde eine Sicherheitsprüfung von Fahrzeugen angekündigt und mit Bußgeldern gedroht, wenn man daran nicht teilnehme. Das Landratsamt erklärte, solche Prüfungen gebe es nicht. Empfänger der Mail sollten auf keinen Fall den angegebenen Link anklicken. Das Wetter. Heute in Ostsachsen noch etwas Regen, sonst im Tagesverlauf Aufheiterungen mit Schauern und einzelnen Gewittern. 17 bis 22 Grad. MDR aktuell Verkehrsdienst. A2 Richtung Berlin zwischen Kreuz Hannover Ost und Hemmelerwald 5 Kilometer Stau plus 20 Minuten. A2 Richtung Hannover zwischen Irxleben und Bornstedt Stau plus 15 Minuten. Zwischen Peine und Hemmelerwald 8 Kilometer Stau, 30 Minuten Verzögerung. A4 Richtung Frankfurt zwischen Hermsdorfer Kreuz und Jena Zentrum stockender Verkehr. Vorsicht auf der A4 Richtung Frankfurt zwischen Erfurt West und Kreuz Erfurt liegt ein Unterlegkeil auf der rechten Fahrspur. A9 Richtung München zwischen Kreuz Rippachtal und Weißenfels ist die linke Spur nach einem Unfall gesperrt. A14 Richtung Dresden zwischen Halle-Tornau und Peißen steht ein defekter Lastwagen auf der rechten Fahrspur. Und A73 Richtung Bamberg, Vorsicht zwischen Ebensfeld und Zapfendorf, liegt ein Holzteil auf der Fahrbahn. Soweit der Verkehrsdienst. 9.47 Uhr.
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1: Angriffe auf Politiker kommen immer wieder vor. Und da geht es nicht nur um Beleidigungen, sondern tatsächlich auch um körperliche Gewalt. So wie vor 2 Jahren in Dresden, als der EU-SPD-Parlamentarier Matthias Ecke attackiert und verletzt wurde. In diesem Fall haben die Ermittler schnell Verbindungen in die rechtsextremistische Szene offengelegt und die Staatsanwaltschaft bereits gut ein halbes Jahr nach der Tat Anklage erhoben. Doch eine Verhandlung lässt bis heute auf sich warten. Hintergründe von Ronny Arnold.
8: Sie wollen einschüchtern.
9: Die Kamera wird nicht angefasst. Ja, verpiss dich.
8: Und sie verbreiten nationalsozialistische Propaganda. Massenhaft. Die Hochlandjugend, Abkürzung HJ, vom Ostrand Dresdens. In T-Shirts mit NS-Symbolik. Die Kommunalpolitik ist gespalten, der Staat bleibt weitgehend passiv. Und die Justiz lässt sich Zeit, sehr viel Zeit. Es geht um Tobias R. Ihm wird vorgeworfen, vor Bildung der Hochlandjugend an einer brutalen Attacke in Dresden beteiligt gewesen zu sein. Mit 2 anderen, alle zur Tatzeit 17, soll er im Mai 2024 einen SPD-Europaabgeordneten im Wahlkampf angegriffen haben. Matthias Ecke erlitt einen Bruch von Jochbein und Augenhöhle, berichtet er kurz danach bei Hart aber fair.
10: Nach dem Schlag wurde ich beschimpft und die Täter sind aber dann vom Tatort geflohen. Ich bin in eine entgegengesetzte Richtung weggelaufen und habe mich dann erstmal in Sicherheit gebracht. Und wir haben natürlich dann vor allem daran gedacht, dass wir die anderen ehrenamtlichen Plakatierteams schützen.
8: Die Attacke sorgt für einen öffentlichen Aufschrei. Doch obwohl vor 1,5 Jahren Anklage erhoben wurde, gibt es immer noch keinen Prozesstermin. Die Dresdner Rechtsanwältin Kathi Lang vertritt Matthias Ecke.
11: Es wurde schnell ermittelt, es wurde schnell Anklage erhoben. Dass das Amtsgericht so ein Verfahren 1,5 Jahre liegen lässt, ist schon sehr außergewöhnlich.
8: Das Gericht will keine Details zur Verzögerung der Prozesseröffnung nennen, argumentiert mit dem Jugendschutz im Jugendstrafverfahren. Ein Versuch, den Ablauf zu rekonstruieren. Im Januar 25 erhebt die Staatsanwaltschaft Anklage gegen 3 Beschuldigte. Die Sache wird einer Jugendrichterin des Amtsgerichts Dresden zugewiesen. Ohne den Fall abgeschlossen zu haben, übernimmt die Richterin im Oktober 25 eine Stelle im sächsischen Justizministerium. Über Monate bleibt das Verfahren ohne weitere Bearbeitung, dann wird ein neuer Richter gefunden. Im April 26 wird die Zulassung von Matthias Ecke als Nebenkläger abgelehnt, weil das bei Jugendstraftaten nur im Ausnahmefall möglich ist. Jetzt endlich könnte ein Verhandlungstermin festgelegt werden. Bis zum Prozessstart dürfte es aber immer noch Monate dauern, vermutet Anwältin Kathi Lang.
11: Gerade bei Jugendlichen oder sehr jungen rechten Straftätern wäre es unbedingt notwendig, dass eine schnelle Reaktion des Staates auf diese Gewalttaten erfolgt. Sie wäre wichtig auch für ein Signal in diese rechte Jugendszene oder rechtsextreme Jugendszene, dass der Staat solche Taten nicht duldet, schnell ahndet. Und im Jugendstrafrecht steht der Erziehungsgedanke im Vordergrund. Bei einer Tat, die dann über 2 Jahre, inzwischen ja dann bald 2,5 Jahre wahrscheinlich zurückliegt, da ist die Frage, wie viel Erziehung ist dann noch möglich.
8: Und über die Aktivitäten der Hochlandjugend wissen Verfassungsschutz und Polizei tatsächlich nicht allzu viel.
12: Soweit der Bericht von Ronny Arnold, und die Bilder dazu sehen Sie auch in einem Beitrag vom MDR-Magazin Fakt, zu finden in der ARD-Mediathek. 9.51 Uhr ist es. 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Montenegro feiert heute ein Jubiläum. Vor genau 20 Jahren erklärte sich das kleine Balkanland für unabhängig. Seitdem orientiert es sich klar Richtung Westen und will möglichst bald in die EU. 2028 ist das Ziel. Wie ernst es damit ist, das zeigt sich auch diese Woche. In der Adria-Stadt Tivat treffen sich die Staaten der Region zum EU-Westbalkan-Gipfel. Montenegro gilt als Vorreiter bei den Beitrittsverhandlungen. Aber wie realistisch ist dieses Ziel? Und welche Hürden stehen im Moment noch im Weg? Dazu jetzt mehr von unserem Südosteuropa-Korrespondenten Oliver Schosch.
13: Die mangelnde Rechtsstaatlichkeit ist das größte Problem Montenegros auf dem Weg in die EU. Montenegro ist die Heimat von berüchtigten Kokain-Clans, die weltweit vernetzt sind. In Montenegro sind die Politik und die organisierte Kriminalität eng miteinander verbandelt. Und auch die Justiz hängt da zum Teil mit drinnen. Doch zuletzt wurden Montenegro Fortschritte bescheinigt. Die Justiz greife spürbar härter durch. Es gab mehrere Festnahmen hochrangiger Politiker, Justizvertreter und Beamter, die mit der Mafia zusammengearbeitet hatten. Veselin Radulovic ist ein bekannter, unabhängiger Anwalt in Montenegro, der seit vielen Jahren für eine saubere Justiz in seinem Land kämpft. Er sieht die aktuelle Entwicklung allerdings nicht so positiv, sondern eher skeptisch.
14: Wir können sagen, dass wir auf einem guten Weg sind, was den EU-Beitritt angeht. Aber nur weil der Beitritt ein geopolitisches Ziel der EU ist. Was es leider nicht gibt, das sind echte qualitative Reformen in Montenegro. Das Entscheidende in diesem Bereich ist, dass man an das Vermögen herangeht, das durch Korruption und organisierte Kriminalität erworben wurde. Aber das gibt es bei uns noch nicht.
13: Nun stellt seit 2023 die neue pro-europäische liberale Partei Europa Jetzt mit Milojkos Spajic den Premierminister und Regierungschef. Er ist sehr jung, er ist 38. Er kommt aus dem Finanzsektor. Er hat in Tokio bei Citigroup und in Singapur bei Goldman Sachs gearbeitet, um dann zurückzukehren und sein Heimatland voranzubringen. Spajic will Montenegro nun final in die EU führen, bis 2028, so der Plan. Er baue eine funktionierende Justiz in Montenegro auf. Ob das so stimmt, darüber wird im montenegrinischen Parlament oft heftig gestritten. Bei einer Parlamentssitzung Ende April nannte der Oppositionsführer der DPS-Partei Daniel Živković die typischen Vorwürfe an Premier Spajic und sein Team.
14: Wir haben hier eine Regierung, die den Rekord hält, was Versprechungen angeht, die nicht eingehalten wurden. Sie, Herr Premierminister, haben den Bürgern einen höheren Lebensstandard versprochen und viele Investitionen, die nie gekommen sind. Sie haben den Bürgern eine Meritokratie versprochen, in der sich Leistung und Können auszahlen und in der Vetternwirtschaft und die Beschäftigung von Parteimitgliedern gestoppt werden. Doch all das geht bei Ihnen einfach weiter. Sie haben vor allem eines erreicht. Sie haben den größten Regierungsapparat aufgebaut, den es jemals in Montenegro gab und ich glaube auch in der ganzen Welt. Ihr Kabinett hat 32 Mitglieder, 25 Minister und 7 Vizepremiers. Montenegro hat aber nur 620.000 Einwohner. China zum Beispiel hat 1,4 Milliarden Einwohner und kommt mit 21 Ministerien aus.
15: China ima milijardu i 400 miliona stanovnika sa 21 ministarstvom.
13: In Montenegro gibt es so viele Ministerien, weil es eine ziemlich komplexe Regierungskoalition mit vielen Beteiligten gibt, die alle zufriedengestellt werden wollten. Spajić und seine Europa-Jetzt-Partei mussten mit 4 Parteien und Bündnissen zusammenarbeiten und dazu mit Minderheitsvertretern von Albanern, Bosniaken und Kroaten. In der Regierungskoalition sind auch serbisch-nationalistische und russlandfreundliche Vertreter. Sie müssen in Schach gehalten werden, damit sie den EU-Kurs nicht torpedieren. Bislang klappt das, die montenegrinische Regierung hält. Premier Milojko Spajić versucht in politischen Auseinandersetzungen immer mit seinen Erfolgen im EU-Beitrittsprozess zu punkten.
14: An all diejenigen, die behaupten, wir würden nur in die EU aufgenommen werden, weil die EU das unbedingt will. An all diejenigen habe ich eine ganz einfache Frage. Was haben wir denn bislang nicht erfüllt von den Beitrittskriterien? Wir haben jetzt in wenigen Monaten das geschafft, was die Vorgängerregierungen 10 Jahre lang nicht geschafft haben. Alle 33 Verhandlungskapitel sind eröffnet. Die früheren Regierungen haben davon gerade mal 3 Kapitel abgeschlossen. Mit uns sind jetzt 14 Kapitel abgeschlossen. Und von den übrigen 19 Kapiteln sind die meisten zu 90-95% erledigt. Wir werden alles bis Ende dieses Jahres erledigen. Und dann geht es auf die politische Bühne. Dann reden wir darüber, ob wir die Unterstützung von allen 27 EU-Mitgliedern haben oder nicht.
12: Soweit Montenegros Premierminister hier im Bericht von Oliver Schosch.
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12: Und bei uns im MDR Wetterstudio ist jetzt Josephine Bechler. Josephine, der Skorpion aus Leipzig ist nicht deiner, oder?
19: Nein. Ich mag im Allgemeinen nicht so Haustiere.
12: Ah, okay, dann hat sich's ja erledigt. Wie viel Grad haben wir denn aktuell?
19: Ja, also wir liegen derzeit so zwischen 13 Grad in Schleiz und 17 Grad in Barleben. Und im Laufe des Tages schaffen wir immerhin Höchstwerte so bis 23 Grad. Dazu gibt es ja einen Mix aus Sonne und auch dichteren Wolken. Vor allem am Nachmittag ist ein bisschen mehr die Sonne vorhanden. Jetzt am Vormittag eher die Wolken und die bringen ja auch zum Beispiel noch vor allem in der Oberlausitz aktuell den Regen. Das zieht dann aber ab und man merkt auch jetzt schon von Westen her, kommt nach und nach die Sonne durch. Also an der Werra, im Eichsfeld, auch im Raum Erfurt und im Harz ist die Sonne auch schon da.
12: Das heißt, morgen und übermorgen vielleicht auch ein bisschen mehr Sonne dann?
19: Geht so. Also auch bei diesem Mix aus Sonne und kompakten Wolken bleibt's. Morgen zieht dann im Laufe des Tages von Westen her ein Tiefdruckgebiet herauf, was dann auch wieder Schauer und teilweise kräftige Gewitter bringt. Auch der Freitag bringt noch den ein oder anderen teilweise kräftigen Schauer und vielleicht auch nochmal ein Gewitter. Aber dann zum Wochenende beruhigt sich so langsam, da kommt auch ein bisschen mehr die Sonne durch. Und die Temperatur wird ansteigen, da sind wir bei Spitzenwerten so bei 25 Grad. Und ja, morgen und übermorgen eher so bei maximal 22, 23 Grad.
12: Josephine Bechler war das mit den Wetteraussichten. Danke.
20: Musik.
12: Wir schauen gleich auf den aktuellen Forschungsstand von der Uni Leipzig, was KI im Kampf gegen Ebola angeht. Und die Hoffnung auf die Lösung globaler Probleme gibt anscheinend eine norwegische Alge als Biomasse der Zukunft. Auch das wird uns beschäftigen in der kommenden halben Stunde. Jetzt aber erstmal die ausführlichen Meldungen für Sie im Überblick.
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7: Um 10 Uhr mit Mirko Jugelt. Bundesaußenminister Johann Wadephul hat sich zuversichtlich gezeigt, dass Deutschland heute einen nicht ständigen Sitz im UN-Sicherheitsrat bekommt. Im Deutschlandfunk sagte Wadephul, er sehe nach Gesprächen mit Vertretern anderer Staaten eine Grundsympathie für Deutschland. Mit Österreich und Portugal habe man aber auch zwei gute weitere Kandidaten aus Europa. Die UN-Generalversammlung entscheidet heute, ob Deutschland 2027 und 2028 einen Sitz im Sicherheitsrat bekommt. Die Ukraine hat den Hafen und eine Militäreinrichtung in St. Petersburg mit Drohnen angegriffen. Präsident Volodymyr Zelensky lobte, die Drohnen hätten ein Ölterminal und einen Stützpunkt der Kriegsflotte getroffen. In St. Petersburg soll heute ein internationales Wirtschaftsforum mit Russlands Präsidenten Wladimir Putin als Gastgeber stattfinden. Bei einem ukrainischen Drohnenangriff auf einen Bus in der Region Donetsk gab es nach Angaben der russischen Besatzungsbehörden 7 Tote. 11 Menschen seien schwer verletzt worden. Bei einem iranischen Drohnenangriff auf Kuwait sind am internationalen Flughafen des Golfstaats mehrere Menschen verletzt worden. Ein Militärsprecher erklärte, Drohnen hätten das Passagierterminal getroffen und schwer beschädigt. Der Flugverkehr wurde vorerst ausgesetzt. Der Iran hatte erklärt, er habe US-Stützpunkte in Kuwait und Bahrain attackiert. Die USA griffen ihrerseits eine iranische Militäreinrichtung in der Straße von Hormuz an. Zuvor hatte das US-Militär einen Öltanker außer Gefecht gesetzt, der einen iranischen Hafen anlaufen wollte. Die OECD hat ihre Wachstumsprognose für Deutschland wegen der Folgen des Iran-Kriegs erneut gesenkt. Die Organisation für wirtschaftliche Zusammenarbeit und Entwicklung erklärte, sie rechne für dieses Jahr nur noch mit einem Wachstum von 0,7%. Ende März hatte sie noch 0,8% plus vorhergesagt. Die Bundesregierung selbst erwartet in diesem Jahr nur 0,5%. Sachsens Kultusminister Konrad Clemens sieht wenig Spielraum für dauerhaft spätere Sommerferien. Der Lehrerverband hatte gefordert, die Ferien grundsätzlich erst Anfang Juli beginnen zu lassen, um mehr Zeit für die Abi-Prüfungen zu haben. Clemens sagte dem MDR, in diesem Jahr sei die Korrekturzeit für Lehrkräfte zwar knapp gewesen, dennoch werde es bei den bestehenden Ferienregelungen bleiben. Das rollierende System bietet den Vorteil, dass nicht alle Bundesländer auf einmal zusammen in die Ferien starteten. Das waren die Nachrichten. Das Wetter mit den aktuellen Temperaturen: Brocken, Nebel, 7 Grad, Chemnitz bedeckt 14, Dresden bedeckt 16, Eisenach wolkig 14, Erfurt wolkig 15 Grad, Fichtelberg bedeckt 8, Gera wolkig 15, Görlitz leichter Regen 15 Grad, Halle wolkig 16, Leipzig wolkig 16, Magdeburg wolkig 17 und Meiningen wolkig 14 Grad. Heute Richtung Ostsachsen überwiegend stark bewölkt, über die Neiße abziehender Regen, sonst im Tagesverlauf größere Aufheiterungen und aufkommende Schauer und Gewitter, Höchstwerte 17 bis 22 Grad. In der Nacht weniger Wolken, in Sachsen-Anhalt und Thüringen vereinzelt Schauer, Tiefstwerte 14 bis 9 Grad und morgen mehr Wolken mit Schauern und Gewittern, davor in Sachsen noch häufig Sonne, Höchstwerte 18 bis 23, in der Oberlausitz bis 25 Grad. Am Freitag weiter unbeständig und leichter Temperaturrückgang. MDR Verkehrsdienst, A2 Richtung Berlin, zwischen Kreuz Hannover Ost und Helmeler Wald, 9 Kilometer Stau und stockender Verkehr, defekter Lastwagen im Baustellenbereich, hier 40 Minuten Verzögerung. A2 Richtung Hannover, zwischen Irxleben und Bornstedt, Stau plus 15 Minuten, zwischen Peine und Helmeler Wald, 8 Kilometer Stau plus 30 Minuten. A4 Richtung Frankfurt, zwischen Hermsdorfer Kreuz und Jena Zentrum, stockender Verkehr. A9 Richtung München, zwischen Kreuz Rippertal und Weißenfels, ist die linke Fahrspur nach einem Unfall gesperrt. Und A73 Richtung Bamberg, Vorsicht, zwischen Ebensfeld und Zapfendorf liegt ein Holzteil auf der Fahrbahn. Vorsicht auch auf der B89 Meiningen-Haslach. Höhe Abzweig Rottmar sind Kühe auf der Fahrbahn. Soweit der Verkehrsdienst, 10.04 Uhr.
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12: Mit Maja Fiedler. Alle 8 Jahre bewirbt sich Deutschland um einen Sitz als nichtständiges Mitglied im UN-Sicherheitsrat. Das mächtigste Gremium der Vereinten Nationen gilt als wichtige Bühne der Weltpolitik. Bisher war Deutschland bei jeder Bewerbung erfolgreich. Diesmal könnte es allerdings knapp werden. Heute ist der Tag der Entscheidung. Aus New York dazu Giselle Ucker.
20: Es geht um jede Stimme bei der geheimen Wahl der UN-Mitgliedstaaten. Deutschland muss 2/3 der Länder hinter sich vereinen, um einen Sitz im mächtigsten Gremium der Vereinten Nationen zu bekommen. Außenminister Johann Wadephul ist schon Tage vor der Abstimmung nach New York angereist, führt ein Last-Minute-Gespräch nach dem anderen und versucht zu überzeugen.
21: Wir gehen mit Zuversicht und einem guten Angebot in diese Wahl. Wir setzen uns für die Vereinten Nationen ein. Wir wollen insbesondere die nichtständigen Mitglieder zu einem wichtigen Faktor innerhalb des UN-Sicherheitsrates auch machen.
20: Deutschland hat es in der Vergangenheit schon 6-mal als nichtständiges Mitglied in den Sicherheitsrat geschafft. Bisher war jede Bewerbung ein Erfolg. Diesmal könnte es anders sein. Für die beiden frei werdenden Plätze für westeuropäische Länder haben sich insgesamt 3 Nationen beworben. Neben Deutschland wollen auch Österreich und Portugal einen Sitz. Deshalb kommt es diesmal zur Kampfabstimmung, was die Europäer sonst versuchen zu vermeiden. Daniel Forti ist verantwortlich für UN-Fragen bei der Denkfabrik International Crisis Group. Er glaubt, das Rennen ist völlig offen. Die Chancen für Deutschland stehen aber nicht schlecht.
22: You know, Germany is a very visible and prominent state on world affairs.
23: Deutschland spielt bei weltpolitischen Angelegenheiten eine sehr sichtbare und herausragende Rolle und ist unmittelbar an vielen Fragen, nicht nur der europäischen Sicherheit, beteiligt. Das ist für viele Mitgliedstaaten wichtig. Sie versprechen sich von Deutschland, dass es dazu beiträgt, gemeinsame internationale Positionen zu finden.
20: Deutschland gehört zu den größten Beitragszahlern der Vereinten Nationen und gilt als zuverlässiger und engagierter Partner. Schon seit Jahren kümmern sich die Deutschen um Friedensmissionen, helfen beim Einsatz gegen die Folgen des Klimawandels und auch bei der Vermittlung zwischen Konfliktparteien. Doch es gibt auch Kritik. Die Bundesregierung äußert sich meist nur zurückhaltend zum Vorgehen der israelischen Regierung. Im Gegensatz zu vielen anderen Ländern hat Deutschland Palästina auch nicht als unabhängigen Staat anerkannt. Kanzler Merz nahm weder an der Palästina-Konferenz noch an der UN-Generalversammlung im vergangenen September in New York teil.
23: Die Frage der besetzten palästinensischen Gebiete ist einer der prägenden Konflikte, mit denen UN-Mitgliedstaaten derzeit konfrontiert sind. Deswegen werden viele Unterstützer Palästinas genau gucken, wie sich die Bewerberstaaten da positionieren.
20: Österreich und Portugal haben den Vorteil, dass sie sich bereits vor Deutschland für einen Sitz im Sicherheitsrat beworben haben und möglicherweise schon früh Vereinbarungen mit anderen Staaten treffen konnten. Als Nicht-NATO-Mitglied gilt Österreich außerdem als neutraler als Deutschland, was bei Vetomächten wie Russland und China ein Vorteil sein könnte. Portugal hat historisch und kulturell enge Beziehungen zu afrikanischen und lateinamerikanischen Ländern. Die Wahl der Mitglieder für den Sicherheitsrat gilt auch als Gradmesser dafür, wie Deutschland international wahrgenommen wird. Eine Niederlage wäre ein herber Rückschlag für das außenpolitische Ansehen der Bundesregierung.
12: Soweit Giselle Ucker aus New York. Kommen zurück nach Deutschland. Die Zahl der Einbürgerungen in die Bundesrepublik hat im vergangenen Jahr einen neuen Rekord aufgestellt. Nie zuvor haben mehr Ausländer und Ausländerinnen einen deutschen Pass erhalten. Ursula Mayer informiert.
24: Wie das Statistische Bundesamt in Wiesbaden mitteilt, erwarben 2025 mehr als 332.000 Menschen die deutsche Staatsangehörigkeit. Im Vergleich zum Jahr davor war das ein Plus von 14%, der höchste Wert seit Beginn der Auswertung im Jahr 2000. Am häufigsten ließen sich letztes Jahr Menschen aus Syrien einbürgern, insgesamt rund 65.600. Der Grund: nach ihrer Flucht aus ihrer Heimat wegen des Bürgerkriegs lebten sie im Schnitt bereits knapp 8 Jahre in Deutschland und damit lang genug, um einen deutschen Pass zu erhalten. Den beantragten auch viele Menschen mit türkischen und russischen Wurzeln. Dort gab es einen deutlichen Anstieg, weil seit Ende Juni 2024 infolge einer Reform mehrere Staatsangehörigkeiten möglich sind. Insgesamt wurden im vergangenen Jahr rund 371.000 Verfahren abgeschlossen und nur in einem von 10 Fällen wurde der Antrag auf Einbürgerung abgelehnt.
12: Soweit Ursula Mayer. Bald beginnen hier bei uns die Sommerferien. Sachsen, Sachsen-Anhalt und Thüringen sind in diesem Jahr schon relativ früh dran, nämlich schon Anfang Juli, also in einem Monat ungefähr. Für Abiturienten und Lehrer bedeutet das allerdings ziemlich Stress. Denn je eher der Ferienbeginn, desto weniger Zeit bleibt für Prüfungsvorbereitung, aber auch für Klausurenkorrektur. Der Lehrerverband spricht sich deshalb dafür aus, den Ferienbeginn möglichst weit nach hinten zu verschieben. Wie sieht das Konrad Clemens, Kultusminister von Sachsen? Er hat dazu bei uns heute Morgen im Programm Folgendes gesagt.
0: Es ist natürlich in diesem Jahr schon etwas knapp gewesen, auch mit den Korrekturenzeiten für Lehrkräfte. Aber ich bin ein Verfechter dieses rollierenden Systems, dass wir eben nicht alle zusammen in den Sommerferien starten, sondern dass es eben auch unterschiedliche Zeitpunkte gibt. Das macht schon Sinn. Immer einige Länder, die zusammen dann in einer Woche starten. Und das sorgt dafür, dass wir nicht alle zusammen dann stundenlang oder tagelang im Stau stehen, wenn wir in die Sommerferien fahren wollen, sondern es gibt eben bestimmte Zeiten. Und was ich auch verstehe, auch an der Kritik, ist, dass unsere Lehrpläne natürlich ziemlich voll sind. Also das ist etwas, was wir auch in Sachsen beraten, dass wir den Stoff, den wir im Schuljahr vermitteln, auch etwas entschlacken können. Also wir wollen unsere Lehrpläne neu aufstellen. Das heißt, weniger Stoffvermittlung, mehr Kompetenzvermittlung an Sachsens Schulen und dann ist auch etwas mehr Luft im System.
12: Soweit Sachsens Kultusminister Konrad Clemens.

0: Normalerweise strömen durch das Terminal 1 des Flughafens von Kuwait die Reisenden und das Personal. Jetzt aber schlugen dort iranische Drohnen ein. Das Gebäude wurde dabei beschädigt. Die kuwaitischen Behörden haben jetzt einen Notfallplan aktiviert und Flüge ausgesetzt. Auch Bahrain wurde vom Iran angegriffen. Moritz Behrendt dazu.
1: Mehrere Menschen seien verletzt worden, teilte das Verteidigungsministerium Kuwaits mit, ohne weitere Angaben darüber zu machen, wie viele Menschen verletzt worden sind und wie schwer ihre Verletzungen sind. Die iranischen Drohnen hätten das Passagiergebäude ins Visier genommen. Der Flughafen von Kuwait war wegen des Krieges am Golf für mehrere Wochen geschlossen gewesen. Erst vorgestern hatte er seinen Betrieb wieder aufgenommen. Auch im Inselstaat Bahrain hat es in der Nacht Luftalarm gegeben. Die iranischen Revolutionsgarden behaupten, sie hätten dort das Hauptquartier der 5. Flotte der US-Marine angegriffen. Als Reaktion auf einen US-Angriff auf einen Öltanker, der versucht habe, den Iran zu erreichen. Nach Angaben des US-Militärs seien auf Bahrain gerichtete Raketen abgefangen worden, ebenso wie mehrere Drohnen, die auf Militärstützpunkte in Kuwait abgefeuert wurden. Als Reaktion auf israelisch-amerikanische Angriffe beschießt der Iran seit Ende Februar die arabischen Staaten der Golfregion. Indirekte Gespräche zwischen den USA und dem Iran sowie uneindeutige Absprachen über eine Waffenruhe haben jedoch dazu geführt, dass die Zahl der Angriffe seit Anfang April deutlich zurückgegangen ist.
0: Moritz Behrendt war das. Im bevölkerungsreichsten US-Bundesstaat in Kalifornien, da gab es gestern eine Vorwahl zur Nachfolge des amtierenden Gouverneurs Gavin Newsom. Der profilierte Kritiker von Präsident Trump darf nach 2 Amtszeiten nicht mehr kandidieren. In der Vorwahl werden die beiden Kandidaten ermittelt, die im November dann bei der Gouverneurswahl auf dem Wahlzettel stehen. Wegen des besonderen Wahlverfahrens in Kalifornien könnten das auch 2 Republikaner sein. Reinhard Spiegelhauer dazu aus Los Angeles.
2: Aufatmen im Lager der Demokratischen Partei. Das Horrorszenario wird für sie wohl nicht eintreten. Die ersten Auszählungsergebnisse zeigen ein Kopf-an-Kopf-Rennen zwischen dem Demokraten Javier Becerra und dem Republikaner Steve Hilton. Becerra war schon Generalstaatsanwalt in Kalifornien und Gesundheitsminister unter Joe Biden. Hilton stammt aus Großbritannien, hat seit 5 Jahren die US-Staatsbürgerschaft. US-Präsident Donald Trump hat dazu aufgerufen, ihn zu wählen. Der 2. zeitweilig aussichtsreiche Bewerber der Republikaner, Chad Bianco, scheint abgeschlagen. Stattdessen könnte es vielleicht sogar eine spektakuläre Wende geben. Zuletzt hatte ein 2. Kandidat der Demokraten in Umfragen auf den führenden Republikaner Steve Hilton aufgeschlossen. Sollte Tom Steyer das Kunststück gelingen, den Republikaner noch zu überflügeln, stünden im November sogar 2 Kandidaten der Demokratischen Partei auf dem Wahlzettel, allerdings grundverschiedene. Javier Becerra ist ein etablierter Moderat-Progressiver, während Tom Steyer als eine Art Bernie Sanders mit anderen Mitteln gilt. Der Millionär tritt unter anderem für den Kampf gegen den Klimawandel und für eine stärkere Besteuerung Reicher ein. Etwas weniger als die Hälfte der Stimmen registrierter Wählerinnen und Wähler sind ausgezählt. Noch liegt Tom Steyer deutlich hinter dem Republikaner Steve Hilton zurück. Erfahrungsgemäß stimmen aber viele Wählerinnen und Wähler der Demokraten per Briefwahl ab. Dabei reicht es, wenn der Wahlzettel spätestens am Tag der Wahl abgeschickt wird und innerhalb von 7 Tagen im zuständigen Wahlkreisbüro eintrifft. Deshalb gibt es im Verlauf der Auszählung, die sich länger als eine Woche hinzieht, meist einen sogenannten Blue Shift, eine Verschiebung zugunsten der Demokratischen Partei.
0: 10.15 Uhr ist es. 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Bundesaußenminister Wadephul hat sich zuversichtlich gezeigt, dass Deutschland heute einen nicht ständigen Sitz im UN-Sicherheitsrat bekommt. Das hat er im Deutschlandfunk gesagt. Unser Topthema im Moment und weitere Meldungen jetzt mit Mirko Jugelt.
3: Bei einem Hotelbrand in der indischen Hauptstadt Neu-Delhi sind mindestens 21 Menschen ums Leben gekommen. Nach Angaben der Polizei wurden mehr als 40 Personen aus den Flammen gerettet und in Krankenhäuser gebracht. Der Brand sei am frühen Morgen ausgebrochen und inzwischen von der Feuerwehr gelöscht worden. Microsoft läutet im Wettlauf um die Entwicklung von Quantencomputern die nächste Runde ein. Der US-Softwarekonzern stellte auf einer Entwicklerkonferenz in San Francisco einen überarbeiteten Spezialchip vor, der mithilfe von KI verbessert wurde. Der erste kommerzielle Rechner auf Basis dieser Technologie könnte laut Microsoft 2029 auf den Markt kommen. Kurz vor Beginn der Fußball-WM hat es in Mexiko-Stadt erneut Proteste von Lehrkräften gegeben. Demonstranten rissen mehrere Meter hohe Plastikfiguren von Spielern aus aller Welt um. Die Protestierenden forderten eine schnelle Lösung im Streit um bessere Bezahlung und höhere Renten. Ansonsten werde der WM-Ball nicht rollen. Das Wetter? Heute in Ostsachsen noch etwas Regen, sonst im Tagesverlauf dann Aufheiterungen mit Schauern und einzelnen Gewittern. 17 bis 22 Grad. In der Nacht weniger Schauer, oft trocken, 14 bis 9 Grad. Und morgen im Osten bis in den Nachmittag trocken, sonst Schauer und Gewitter bei 18 bis 25 Grad. MDR aktuell Verkehrsdienst. A2 Richtung Berlin zwischen Kreuz Hannover Ost und Hämmeler Wald. 9 Kilometer Stau und stockender Verkehr durch einen defekten Lastwagen im Baustellenbereich. Plus 40 Minuten. A2 Richtung Hannover zwischen Irxleben und Bornstedt Stau. Plus 15 Minuten zwischen Peine und Hämmeler Wald Stau. Hier 30 Minuten mehr. A4 Richtung Frankfurt zwischen Hermsdorfer Kreuz und Jena Zentrum. Stockender Verkehr plus 20 Minuten. A9 Richtung München zwischen Kreuz Rippachtal und Weißenfels ist die linke Spur nach einem Unfall gesperrt. A73 Richtung Bamberg, Vorsicht zwischen Ebensfeld und Zapfendorf, liegt ein Holzteil auf der Fahrbahn. Und Vorsicht auf der B89 Meiningen-Haslach, Höhe ab Zweigrottmar sind Kühe unterwegs. Soweit der Verkehrsdienst, 10.17 Uhr.
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0: In der Demokratischen Republik Kongo und auch in Uganda sterben im Moment Menschen an sowas Ähnlichem wie Ebola. Anders als bei Ebola gibt es gegen dieses Virus allerdings keinen Impfstoff. Doch das soll sich jetzt ändern. Unter anderem die Gruppe von Clara Schöder am Universitätsklinikum in Leipzig ist Teil zweier Teams, die bereits Wirkstoffkandidaten an Tieren testen. Clemens Haug dazu.
5: Vielleicht haben Sie ein Bild vor Augen von einem Virus, wie es viele Grafiken zeigen. Da ist meist eine Kugel zu sehen, aus der viele kleine Arme herauswachsen. Und diese Arme haben oft so etwas wie einen Saugnapf an der Spitze. Was die Grafiker damit zeigen wollen, sind sogenannte Oberflächenproteine. Damit halten sich die meist winzigen Viruskugeln an den Zellen fest, die sie infizieren wollen. Das funktioniert nur, wenn Oberflächenprotein und Zelle zueinander passen. Ein bisschen Spielraum ist aber möglich. Das Virus kann sein Protein leicht verändern und sich trotzdem weiter gut an der Zelle festklammern. Antikörper hingegen verlieren dadurch häufig ihre Wirkung.
6: Bei Impfstoffdesign zum Beispiel fragen wir, können wir aus diesem super variablen Oberflächenprotein solche Teile nehmen, die nicht so variabel sind und eben vielleicht für die Immunantwort dauerhafter präsentierbar wären.
5: Clara Schöder ist Juniorprofessorin am Universitätsklinikum in Leipzig. Mit Hilfe von künstlicher Intelligenz forscht sie an einem universellen Impfstoff gegen Filoviren, also die Familie, der auch das Bundiguyo-Ebola-Virus angehört. Die Algorithmen analysieren dabei unter anderem viele Varianten des Oberflächenproteins, um dabei solche Stellen zu finden, die sich kaum verändern. Die Idee: Wenn das Immunsystem dazu gebracht wird, gezielt gegen diese konservierten Bereiche vorzugehen, lässt sich das Virus dauerhaft lahmlegen. Die Viren haben allerdings auch Abwehrstrategien.
6: Es gibt etwas, das nennen wir Immunodominanz, also dass bestimmte Teile eines Proteins andere gegenüber der Immunantwort übertrumpfen und mehr Immunantwort auf sich lenken und damit dafür sorgen, dass die anderen nicht erkannt werden. Das ist tatsächlich ein Konzept, mit dem diese Proteine arbeiten. Und das ist etwas, was wir genau untersuchen müssen. Also genau um diese Fragestellung geht es eigentlich bei uns.
5: Clara Schöder und ihr Team analysieren dafür die Struktur der Proteine am Computer. Dann simulieren sie, welche Änderungen die gewünschte Immunreaktion auslösen könnten. Hinzu kommen die Anforderungen der jeweiligen Plattform.
6: Die Art und Weise, wie wir das Protein designen, ist abhängig davon, welche Technologie wir am Ende verwenden. Also bei dem Proteinimpfstoff müssen wir zum Beispiel sicherstellen, dass er in Lösung stabil ist, dass er gut produzierbar ist. Bei einem mRNA-Impfstoff, da möchte ich zum Beispiel schauen, ob die Zelle den besonders gut bilden kann.
5: Das Design der Proteine ist also ziemlich komplex. Der Raum möglicher Variationen extrem groß.
6: Wenn Sie vorstellen, ein Protein ist ja im Endeffekt eine lineare Kette von Aminosäuren. Und es gibt an jeder Stelle 20 Optionen. Das ist ein sehr, sehr großer Raum, wenn man darüber nachdenkt, was möglich ist. Aber es ist ein deutlich kleineres Problem als einige andere wissenschaftliche Probleme.
5: Vielleicht ist es etwas weniger schwierig, die Struktur von Proteinen zu simulieren, als beispielsweise die Formation von Galaxien im Universum nachzustellen. Klar ist aber trotzdem, dass die Rechenleistung eines einzelnen Bürocomputers nicht ausreicht.
6: Und für das Design verwenden wir genau solche High-Performance-Computing-Center, hier zum Beispiel an der Universität Leipzig oder eben auch in Dresden.
5: Ersetzt die Arbeit am Computer dann die Arbeit im Labor? Nicht ganz, sagt Clara Schöder. Denn am Ende müssen alle Proteine auch hergestellt und getestet werden.
6: Ja, die Hoffnung ist ja tatsächlich immer, dass man durch das computergestützte Arbeiten weniger testen muss. Aber es geht dadurch ja auch viel schneller und man kann dann mehr testen.
5: Schöders Team verbringt heute also sogar mehr Zeit im Labor als früher. Denn genau wie in anderen Bereichen ist KI auch beim Proteindesign noch fehleranfällig.
6: Tatsächlich muss man sagen, da ist auch noch viel so Trial and Error dabei. Also Was wir merken, ist, dass wenn wir immer wieder auf ähnlichen Problemen arbeiten und unsere computergestützten Methoden anpassen, dann wird die Wahrscheinlichkeit, dass unsere Vorhersagen erfolgreich sind, höher.
5: Beim universellen Impfstoff gegen Filoviren sind die Forscher inzwischen dennoch weit vorangekommen. Schröders Team arbeitet hier mit den renommierten Impfstoffforschern der University of Oxford zusammen. Erste Kandidaten werden jetzt an Tiermodellen getestet. Erfüllt ein Impfstoff die nötigen Qualitätskriterien, sollen am Ende die ersten klinischen Versuche mit Menschen folgen. Bis die abgeschlossen sind, können aber noch einige Jahre vergehen. Für den aktuellen Ausbruch kommt die Forschung also zu spät. Bei folgenden Ausbrüchen könnte sie aber zum Gamechanger werden.
0: Clemens Haug berichtete, 10.22 Uhr. Öl und Gas haben Norwegen reich gemacht. Das nordische Land hat aber noch einen weiteren Rohstoff, den viele nicht so unbedingt auf dem Schirm haben, nämlich Algen. Die könnten in Zukunft einen wichtigen Beitrag zur Lösung vieler globaler Probleme leisten. Als Nahrungsquelle für Millionen Menschen, als Plastikersatz und sogar als Biokraftstoff. Momentan wachsen noch fast alle weltweit kultivierten Algen in Asien. Auf dem kleinen europäischen Markt ist Norwegen auch dank seiner langen Küstenlinie ein Hoffnungsträger. Jana Simram hat sich das vor Ort angeschaut.
7: Eine Farm im Meer vor der Insel Frøya an der norwegischen Westküste. Diogo Raposo steht auf einem kleinen Schiff und muss ordentlich kurbeln, um das tonnenschwere Seil aus dem Wasser zu bekommen. Denn es ist voll besetzt mit meterlangen Braunalgen. Die sind für den Anbau ideal geeignet, erklärt der Portugiese.
8: Sie wachsen schnell und sie nehmen die Nährstoffe auf, die natürlicherweise im Wasser verfügbar sind. Wir brauchen keinen Dünger in der Meereswirtschaft.
7: 7 Monate lang sind die Algen hier im europäischen Nordmeer gewachsen. Der Mai ist für die kleine norwegische Firma ein entscheidender Monat. Fast jeden Tag ist das internationale Team von Seaweed Solutions 12 Stunden hier draußen auf dem Wasser.
8: Es ist sehr intensiv. Wir haben einen Monat, um unsere gesamte Ernte einzubringen.
9: Luca,
8: du musst abschneiden!
7: Immer abwechselnd schneiden Diogo und sein Kollege im Boot gegenüber die Seile mit dem braunen Flügeltang durch, damit das Ernteboot sie einholen kann. Eine Maschine schneidet die meisten Algenblätter automatisch vom Seil. Was übrig bleibt, säbelt Christian Cato Haugen mit einem Messer in eine große weiße Kiste. Die Algen verkauft die kleine Firma an verschiedene Nahrungsmittelproduzenten, auch in Deutschland, zum Beispiel als Thunfischersatz. Christian hat früher auf Lachsfarmen gearbeitet. Algen zu essen kam dem Norweger damals nicht in den Sinn.
10: Sie haben einen sehr nussigen Geschmack, der gut zu Rührei oder Salat passt. Aber das wäre mir wahrscheinlich gar nicht klar, wenn ich nicht damit arbeiten würde.
7: Auch die EU preist Algen als Nahrungsquelle an und als Biomasse der Zukunft. Die Kommission hat sogar eine ganze Algenstrategie verabschiedet. Denn Algen haben ein riesiges Potenzial, unterstreicht der Meeresbiologe David Aldridge vom Forschungsinstitut SINTEF in Trondheim.
11: Wir können Algen als Düngemittel verwenden und als Tierfutter. Und wir können Biokunststoff und andere Baumaterialien daraus herstellen oder sogar Kleidung.
7: Irgendwann könnte man aus Algen sogar Biokraftstoff gewinnen. Noch ist es aber nicht so weit.
11: Im Moment werden in Europa und Nordamerika Hunderte, vielleicht ein paar Tausend Tonnen Algen produziert. Für Biokraftstoffe bräuchten wir aber Hunderttausende bis Millionen Tonnen.
7: Zurück bei der kleinen norwegischen Algenfirma auf der Insel Frøya. Hier arbeiten sie daran, dass solche Dimensionen irgendwann Wirklichkeit werden. In einer Fabrikhalle kippt ein Gabelstapler den geernteten Flügeltang auf ein Fließband. Gemeinsam mit Saisonkräften prüft Innovationsmanagerin Maren Säter ihre Qualität und packt die Algen in Kisten.
12: In diesem Jahr werden wir etwa 100 Tonnen ernten, die vollständig für die Nahrungsmittelproduktion verwendet werden. Wir sind aber gerade in einer Expansionsphase. Wir hoffen, dass wir nächstes Jahr die Produktion steigern können.
7: Die Norwegerin ist sich sicher, der Bedarf an Algen wird steigen. Für Norwegen eine Zukunftsbranche.
12: Wir haben viel Erfahrung mit anderen Aquakulturen. Es gibt also schon eine gewisse Infrastruktur. Ich bin sicher, dass das ein Erfolg sein kann.
7: Und vielleicht liegt in norwegischen Algen sogar der Schlüssel für eine nachhaltigere Zukunft.
0: Jana Sinnram berichtete. 2 französische Astronauten sollen im kommenden Jahr ins All fliegen. Das hat Frankreichs Präsident Emmanuel Macron am Rande eines Investitionsgipfels in Versailles mitgeteilt. Hintergrund ist ein Abkommen zwischen Frankreich und einem US-amerikanischen privaten Weltraumunternehmen. Caroline Diller hat Einzelheiten.
13: Historisch nennt das US-Weltraumunternehmen VAST die Vereinbarung. Frankreichs Präsident Emmanuel Macron wiederum sieht dadurch die Weltraumambitionen seines Landes bestätigt. Auf dem Investitionsgipfel Choose France haben beide Seiten vereinbart, dass VAST seine europäische Firmenzentrale in Frankreich errichtet, schreibt das US-Unternehmen in einer Pressemitteilung. Dafür habe VAST zugesagt, die französischen Astronauten Thomas Pesquet und Arnaud Prost an Weltraummissionen zu beteiligen, die das Unternehmen im kommenden Jahr plant. Pesquet und Prost sind Astronauten der Europäischen Weltraumagentur ESA. Ihre neuen Missionen entstanden aber allein auf Basis des Abkommens zwischen Frankreich und VAST. Thomas Pesquet soll demnach im kommenden Jahr 2 Wochen auf der Internationalen Raumstation ISS verbringen, in einer Mission, an der auch die amerikanische Weltraumagentur NASA als Partner beteiligt ist. Pesquet war schon 2-mal auf der ISS, jeweils für mehrere Monate. Für Arnaud Prost hingegen ist es die erste Reise in den Weltraum. Er soll auf die Haven 1 fliegen, die erste private Raumstation überhaupt. Das US-Unternehmen VAST entwickelt diese private Raumstation aktuell. Nach mehreren Jahren Verspätung soll sie 2027 an den Start gehen. Der geplante Flug von Arnaud Prost auf die Haven 1 sei eine Weltpremiere, schreibt die französische Weltraumagentur SNES auf ihrer Website. Aus Sicht des SNES ist das Abkommen ein Zeichen der Anerkennung für die französische Weltraumexpertise. Sie kann auch als weiteres Symbol gelten für die immer engere Zusammenarbeit zwischen öffentlichen Akteuren und privaten Weltraumunternehmen. Weitere Details zu den geplanten Missionen mit Thomas Pesquet und Arnaud Prost soll es Anfang September geben, auf einem von Präsident Emmanuel Macron geplanten Weltraumgipfel in Paris.
0: Caroline Diller war das. Wir schauen aufs Wetter mit Josefine Bechler bei uns im MDR-Wetterstudio. Josefine, ich nehme an, ich muss nicht erst ins All fliegen, um die Sonne zu sehen hier bei uns im Sendegebiet.
14: Nein, also es gibt auch ein paar größere Auflockerungen, auch teilweise schon Aufheiterungen, vor allem an der Werra, auch im Raum Erfurt, teilweise auch um den Harz herum im Eichsfeld. Also da kommt schon so ein bisschen die Sonne durch. Auch so in der westlichen Altmark und von Westen her wird sich jetzt nach und nach die Sonne durchsetzen. Zwar natürlich immer noch in Verbindung mit einigen Wolkenfeldern, denn selbst am Nachmittag sind ja aus so einem Mix aus Sonne und auch kompakten Wolken durchaus auch nochmal vereinzelt Schauer unterwegs. Es kann auch nochmal punktuell ein Gewitter sein, aber in den meisten Fällen sind es dann eher die Schauer und die treffen ja auch nicht jeden. Deswegen der Nachmittag doch eher der freundlichere Tag des Bereich des Tages. Im Osten Sachsens, da gibt's aktuell noch Regen und der wird auch noch ein bisschen bleiben, denn hier zieht der Tiefausläufer nur nach und nach Richtung Osten ab.
0: Und die Temperaturen?
14: Die sind heute bei Werten so zwischen 17 und 23 Grad.
0: Dankeschön, Josefine Bechler. Gut vernetzt und gut aufgestellt. Russland präsentiert sich auf dem Internationalen Wirtschaftsforum in St. Petersburg. Dazu gleich mehr nach den Nachrichten.
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3: Um 10.30 Uhr mit Mirko Jugelt. Bundesaußenminister Johann Wadephul hat sich zuversichtlich gezeigt, dass Deutschland heute einen nicht ständigen Sitz im UN-Sicherheitsrat bekommt. Im Deutschlandfunk sagte Wadephul, er sehe nach Gesprächen mit Vertretern anderer Staaten eine Grundsympathie für Deutschland. Mit Österreich und Portugal habe man aber auch 2 gute weitere Kandidaten aus Europa. Die UN-Generalversammlung entscheidet heute, ob Deutschland 2027 und 2028 einen Sitz im Sicherheitsrat bekommt. Die Zahl der Einbürgerungen in Deutschland ist im vergangenen Jahr erneut gestiegen. Wie das Statistische Bundesamt in Wiesbaden mitteilte, erwarben mehr als 332.000 Ausländer die deutsche Staatsangehörigkeit. Das seien 14% mehr als im Vorjahr und so viel wie noch nie seit Einführung der Statistik im Jahr 2000. Am häufigsten ließen sich demnach erneut Menschen aus Syrien einbürgern. Danach folgten Einbürgerungen von Menschen mit türkischer und russischer Staatsangehörigkeit. Der Bundesgerichtshof hat die Rückkehrpflicht für Mietwagen nach der Beförderung eines Fahrgastes bestätigt. Fahrer von Diensten wie Uber müssen demnach nach jeder Fahrt zu ihrem Betriebssitz zurückkehren, anders als Taxis. Das entschieden die Karlsruher Richter und wiesen eine Klage ab. Hintergrund war ein Fall aus Köln, bei dem ein Fahrer nach einer Fahrt stehen blieb. Das Gericht sah darin einen Verstoß. Das Taxigewerbe begrüßte die Entscheidung. Uber kritisierte die Regelung hingegen als veraltet. In Leipzig will die CDU Michael Weikert als Kandidaten für die Oberbürgermeisterwahl 2027 ins Rennen schicken. Wie der Kreisvorstand mitteilte, soll eine Mitgliederversammlung Ende Juni über die Kandidatur des Vorsitzenden der CDU-Fraktion im Leipziger Stadtrat entscheiden. Bislang haben sich 7 Kandidaten für den Posten des Stadtoberhaupts in Stellung gebracht. Die SPD will Sachsens Wirtschaftsminister Dirk Panther ins Rennen schicken. Der SPD-Politiker Burkhard Jung tritt nach 3 Amtszeiten nicht mehr an. In der Slowakei ist ein Wanderer von einem Braunbären schwer verletzt worden. Nach Angaben der Rettungskräfte erlitt der 36-jährige Bissverletzungen im Halsbereich und wurde mit einem Hubschrauber ins Krankenhaus geflogen. Der Angriff habe sich nahe eines Waldrands ereignet. Die Behörden raten, das Gebiet zu meiden. Insgesamt leben in der Slowakei rund 1200 Braunbären. Das waren die Nachrichten. Das Wetter mit den aktuellen Temperaturen: Brocken, Nebel 6 Grad, Dresden bedeckt 16, Eisenach leichter Regen 14, Erfurt bedeckt 15 Grad, Gardelegen stark bewölkt 17, Eiswerder leichter Regen 16 Grad, Magdeburg wolkig 17, Neuhaus am Rennweg stark bewölkt 10, Oschatz wolkig 16, Plauen stark bewölkt 16, Wernigerode wolkig 16 und Wittenberg wolkig 17 Grad. Heute Richtung Ostsachsen, überwiegend stark bewölkt, über die Neiße abziehender Regen, sonst im Tagesverlauf größere Aufheiterungen und wieder aufkommende Schauer und Gewitter, Höchstwerte 17 bis 22 Grad. In der Nacht weniger Wolken, in Sachsen-Anhalt und Thüringen vereinzelt Schauer, Tiefstwerte 14 bis 9 Grad und morgen wieder mehr Wolken mit Schauern und Gewittern, davor in Sachsen noch häufig Sonne, Höchstwerte 18 bis 23, in der Oberlausitz bis 25 Grad. Am Freitag war weiter unbeständig und leichter Temperaturrückgang. MDR-Verkehrsdienst, A2 Richtung Berlin, zwischen Kreuz Hannover Ost und Hemmeler Wald, 9 Kilometer Stau, plus 40 Minuten. A2 Richtung Hannover, zwischen Irxleben und Bornstedt, Stau plus 15 Minuten, zwischen Pein und Hemmeler Wald, Stau plus 30 Minuten. Vorsicht auf der A4 Richtung Görlitz, zwischen Ohrn und Burkau liegen Metallteile auf der Fahrbahn. A4 Richtung Frankfurt, zwischen Hermsdorfer Kreuz und Jena Zentrum, stockender Verkehr, plus 15 Minuten. A9 Richtung München, zwischen Kreuz Rippachtal und Weißenfels ist die linke Fahrspur nach einem Unfall gesperrt. Und Vorsicht auf der B89 Meiningen-Haslach, in Höhe Abzweig Rottmar sind Kühe auf der Fahrbahn. Soweit der Verkehrsdienst, 10.34 Uhr.
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0: Mit Maja Fiedler. In St. Petersburg beginnt heute das mehrtägige Wirtschaftsforum, das jedes Jahr von der russischen Regierung veranstaltet wird. Das Treffen findet seit 1997 schon statt. Nach eigener Darstellung ist es eine Plattform für den Dialog zwischen

0: Land hinzuweisen. Er gestand ein, dass nicht nur das schlechte Wetter dafür verantwortlich war, dass die Wirtschaft schon in den ersten beiden Monaten dieses Jahres lahmte, und mahnte die Regierung bei einem Treffen. Ich erwarte heute detaillierte Berichte zur wirtschaftlichen Lage und dazu, warum die makroökonomischen Indikatoren unter den Erwartungen von Experten und auch unter den Prognosen der Regierung und der Zentralbank liegen. Und wie vom Staatschef gewünscht, schien auch alles besser zu werden. Im Mai erklärte Putin: Die jüngsten Maßnahmen der Regierung zeigen erste positive, wenn auch etwas bescheidene Ergebnisse. Das belegen die Statistiken für März. Wie Wirtschaftsminister Reschetnikow kürzlich berichtete, hat der Konsum im März zugelegt. Der Großhandel wuchs um 8%, der Einzelhandel um gut 6%. Insgesamt stieg das Bruttoinlandsprodukt im März um 1,8%. Ein Aufschwung ist das eher nicht, denn aufs ganze erste Quartal gerechnet ist die Wirtschaftsleistung im Vergleich zum Vorjahreszeitraum um 0,3% geschrumpft. Die russische Regierung hat ihre Wachstumsprognose für dieses Jahr zuletzt von 1,3 auf 0,4% gesenkt. Im ersten Quartal hat der Staat schon mehr Schulden gemacht, als für das ganze Jahr geplant waren. Die russische Wirtschaftsgeografin Natalia Subarevich sieht einen Wandel der wirtschaftlichen Entwicklung in den zurückliegenden Jahren. Jedes Jahr ändert sich alles. 2022 ein Rückgang aus verständlichen Gründen. 2023 schnelles Wachstum überall, in der Industrie, bei den Löhnen. 2024 die Löhne stiegen noch schneller, aber die zivile Industrie schrumpfte. 2025 der Handel rutschte zum Abgrund, die zivile Wirtschaft stagnierte. Jetzt haben wir 2026. Die Gastronomie wird leiden. Wir warten auf Angaben im Sommer. Wir sehen bereits Schließungen und sinkende Umsätze. Warum gerade die Gastronomie? Vielleicht, weil viele kleine Unternehmen seit Jahresbeginn von der gestiegenen Körperschaftssteuer getroffen werden. Und viele Menschen in Russland sparen. Die Studie eines russischen Discounters zeigt, 37% der Konsumenten kaufen jetzt preisbewusst ein. Vor einem Jahr waren es erst 32%. Die Erhöhung der Mehrwertsteuer zum Jahreswechsel von 20% auf 22% mag dazu beigetragen haben. Die schlechte Wirtschaftslage trifft auch die russischen Regionen. Dort wird gespart, vor allem bei Bildung und Gesundheit. Dennoch steigt die Schuldenlast. Der russische Finanzminister Anton Siluanow will gegensteuern. Unsere Aufgabe besteht darin, die Verschuldung der Regionen bei den Privatbanken in Höhe von 18 Milliarden Euro im laufenden Jahr maximal zu senken. Was die russische Wirtschaft außerdem trifft, sind ukrainische Attacken auf Ziele auch tief in Russland. Die spektakulären Angriffe auf die Ölinfrastruktur haben dabei aber noch keinen entscheidenden Einfluss, meint der Wirtschaftsexperte Dmitri Nekrasow, der in Russland als ausländischer Agent gilt. Die russischen Ölexporte sind im März und April trotz all der ukrainischen Angriffe deutlich gestiegen, um 10% im Vergleich zu Januar und Februar. Da war die Lage sehr schwierig, weil es ein Überangebot gab. Außerdem gab es viel Eis im finnischen Meerbusen, was die Lieferungen behinderte. Solche Faktoren hatten viel mehr Wirkung als die Drohnenangriffe. Allerdings machen sich viele Betriebe in Russland Sorgen angesichts der zunehmenden Ukraine. Angriffe. Viele haben bereits Abwehrmaßnahmen ergriffen oder planen sie, erklärt der Vorsitzende des russischen Industrie- und Handelsverbandes Alexander Schuchin. Große Unternehmen legen viel Wert auf den Schutz ihrer Anlagen und ihrer Liegenschaften. Einige Probleme müssen aber noch gelöst werden. Das betrifft die Beschaffung von Waffen, nicht nur von solchen mit kleinem Kaliber, sondern auch von größeren Waffen. Da geht es um elektronische Kampfführung und Lasersysteme. Ob eine stärkere Luftabwehr die strukturellen Probleme der russischen Wirtschaft allerdings lösen wird, kann bezweifelt werden. Solange das Land etwa 40% des Staatshaushalts für Krieg, Rüstung und Sicherheit ausgibt, dürfte eine Erholung schwierig sein. Der russische Finanzminister will zwar sparen, aber offenbar nicht beim Militär.
1: Jürgen Buch informierte. 10.40 Uhr.
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3: Mit Jan Kröger. Beim SC Magdeburg werden heute viele verdiente Spieler verabschiedet.

0: verabschiedet nach dem letzten Heimspiel und auf der Liste ist jetzt heute Vormittag noch ein Name dazugekommen. Nach 10 Jahren verlässt Kapitän Christian O'Sullivan den deutschen Handballmeister. Der Vertrag des Norwegers läuft nach dem Ende der Saison aus. Er wird heute auch verabschiedet. Wohin es den 34-Jährigen zieht, ist offen. Heute hat der SCM also in einer Mitteilung den Abgang von O'Sullivan bekannt gegeben. Mit Magdeburg gewann er insgesamt 4 deutsche Meisterschaften, 2-mal die Champions League, 1-mal den DHB-Pokal, dazu noch European League und Club-Weltmeisterschaft. 2016 war er aus dem schwedischen Kristianstad nach Magdeburg gewechselt. Das war gestern noch nicht bekannt, als wir mit SCM-Trainer Bennett Wiegert gesprochen haben über die Verabschiedungen, die heute anstehen. Er wird es wohl schon gewusst haben, aber wie geht er insgesamt mit diesen Verabschiedungen von verdienten Spielern wie O'Sullivan oder auch wie Tolter Sergei Hernandez oder rechtsaußen Tim Hornke um?
1: Jedes Mal catcht es mich erneut und dann gehen dir da präsent nochmal so viele Sachen durch den Kopf, die du zusammen mit den Jungs erlebt hast, mit jedem Einzelnen speziell, sind aber auch nicht die schönsten Momente für mich, weil ich dann schon weiß, dass es eine hohe Wahrscheinlichkeit gibt, dass man nicht nochmal zusammenarbeitet. Und das tut mir dann schon leid. Und trotzdem sage ich mir immer, ey, ist doch super, dass es dir so leid tut und dass du sie vermissen wirst. Schlimmer wäre, wenn ich dastehen würde und würde sagen, oh, nur weg. Endlich hast du es geschafft und das ging mir tatsächlich Gott sei Dank noch nie so. Und das wird super emotional auch morgen wieder. Und deswegen versuche ich mich auch gerade noch komplett abzulenken. Und die beste Ablenkung ist für mich die Vorbereitung auf 60 Minuten Handball-Bundesliga gegen Gummersbach.
0: Und die beginnen um 20 Uhr live mit zu verfolgen in der App von Sport im Osten. In der Regionalliga Nordost hat die Niederlage von Lok Leipzig in der Aufstiegsrelegation auch noch große Auswirkungen auf den ZFC Meuselwitz, denn durch den Verbleib von Lok in der Regionalliga muss Meuselwitz eine Klasse runter in die Oberliga. Die Thüringer sind als drittes Team aus der Regionalliga also abgestiegen. Silke Heine dazu.
2: Es ist ein bitterer Gang für die Zipzendorfer. Das Urgestein ist seit 2009 in der Regionalliga dabei. Jetzt aber, nach 17 Jahren, muss der ZFC erstmals in die 5. Liga absteigen. Bis zum Schluss hatte das Team um Präsident Hubert Wolf auf die Rettung durch einen Aufstieg der Leipziger gehofft. Doch der blieb erneut aus.
3: Die Hoffnung stoppt ja bekanntlich zum Schluss. Aber wir haben schon gemerkt, dass wir ein bisschen wenig Glück haben in dieser Saison.
2: Zu viele unglückliche Niederlagen in der Nachspielzeit, dazu Winterneuzugänge, die nicht zündeten und dann auch noch die schwächelnde Form des Meisters Lok Leipzig zum Ende der Saison. Doch Wolf will nicht andere für das Scheitern des ZFC Meuselwitz verantwortlich machen.
3: Wir haben es ja selbst vermasselt mit nur 3 Punkten aus 10 Spielen. Deswegen ist es nicht in Ordnung, da auf andere zu zeigen.
2: Klar bedauert er den Abstieg, schiebt aber auch nach.
3: Das Leben geht natürlich weiter, wenn auch nicht ganz so schön. Aber im Sport gehören eben auch Niederlagen und Abstiege dazu, auch wenn die wesentlich weniger schön sind als Aufstiege und Siege. Aber dem haben wir uns zu stellen.
2: Schon seit einigen Wochen plant der Verein zweigleisig. Das war auch bitter nötig, denn kein einziger Spieler hatte einen Vertrag für die Oberliga. Mittlerweile sind diesbezüglich aber die Weichen gestellt und Vertragsabschlüsse mit den Spielern vorbereitet, mit denen die Zipzendorfer weiterarbeiten wollen, so Wolf.
3: Was jetzt aber auch zur Folge hat, dass wir schmerz- und geräuschlos die Spieler von der Zahlliste bekommen, die mit ihren Leistungen sich nicht auf Regionalliga-Niveau präsentiert haben.
2: Eins ist klar, der ZFC Meuselwitz will zurück in die Regionalliga, möglichst gleich im nächsten Jahr.
3: Das wäre schön und das wollen wir natürlich auch. Das haben aber andere in den letzten Jahren versucht. Ob das im ersten Jahr so klappt, das muss man sehen.
2: Und es wird doch keinen Aufstieg um jeden Preis geben, versichert Wolf.
3: Wir müssen natürlich auch sehen, dass alles auf geordneten finanziellen Boden bleibt, wie man das von uns in Meuselwitz gewohnt ist.
2: Mit Einschnitten in der kommenden Saison ist zu rechnen. Eine Konstante aber bleibt. Trainer Georg-Martin Leopold hat seinen Vertrag gerade erst um 2 Jahre verlängert und will diesen auch erfüllen.
0: Ein Bericht von Silke Heine und mehr vom Sport dann in knapp einer Stunde hier.
4: Jan Kröger war das. 10.45 Uhr ist es jetzt. Wir schauen auf unser Top-Thema hier bei MDR aktuell. Bundesaußenminister Wadephul hat sich zuversichtlich gezeigt, dass Deutschland heute einen nicht ständigen Sitz im UN-Sicherheitsrat bekommt. Weitere Meldungen hat Mirko Jugelt.
5: NATO-Generalsekretär Mark Rutte ist zu einem unangekündigten Besuch in der ukrainischen Hauptstadt Kiew eingetroffen. Nach Angaben des ukrainischen Eisenbahnbetreibers kam Rutte am Bahnhof in Kiew an. Sein Besuch sei eine Geste der Solidarität und Unterstützung der NATO für die Ukraine. In Sachsen-Anhalts Kleingartenanlagen stehen immer mehr Parzellen leer. Wie die Landesregierung auf Anfrage der Linken mitteilte, gab es Anfang des Jahres fast 97.000 erfasste Kleingärten. Davon standen etwa 17.700 leer. Das ist fast jeder fünfte. Der US-Soul-Sänger Peebo Bryson ist tot. Nach Angaben seiner Familie starb er im Alter von 75 Jahren an den Folgen eines Schlaganfalls. Bryson hatte für mehrere Disney-Filme das Titellied gesungen. Für den Film Die Schöne und das Biest sang er im Duett mit Celine Dion. Das Wetter. Heute gebietsweise Aufheiterungen, Schauer und einzelne Gewitter, 17 bis 22 Grad. In der Nacht weniger Schauer, oft trocken, 14 bis 9 Grad. Und morgen im Osten bis in den Nachmittag trocken, sonst Schauer und Gewitter bei 18 bis 25 Grad. MDR aktuell Verkehrsdienst. A2 Richtung Berlin zwischen dem Kreuz Hannover Ost und Hermeler Wald. 7 Kilometer Stau und stockender Verkehr durch einen defekten Lastwagen im Baustellenbereich plus 40 Minuten. A2 Richtung Hannover zwischen Irxleben und Bornstedt Stau plus 15 Minuten. Zwischen Peine und Hermeler Wald 8 Kilometer Stau, 30 Minuten Verzögerung. Vorsicht auf der A4 Richtung Görlitz zwischen Ohorn und Burkau liegen Metallteile auf der Fahrbahn. Richtung Frankfurt zwischen Wilsdruff und dem Dreieck Nossen liegt eine Metallstange. Zwischen dem Hermsdorfer Kreuz und Jena Zentrum stockender Verkehr an einer Baustelle plus 15 Minuten. Die Straße zwischen Luisenthal und Zellamelis ist nach einem Unfall gesperrt. Soweit der Verkehrsdienst, 10.47 Uhr.
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7: Die EU verschärft ihre Asylpolitik. Sie plant, Abschiebezentren in Drittstaaten einzurichten. Ein Land, das dafür in Frage zu kommen scheint, ist Uganda. Die Niederlande haben schon im vergangenen Jahr eine Absichtserklärung mit dem ostafrikanischen Land unterzeichnet. Ich kann darüber jetzt sprechen mit unserer Korrespondentin für die Region, mit Bettina Rühl. Hallo Frau Rühl.
8: Guten Morgen.
7: Können Sie mehr zum aktuellen Stand der Verhandlungen zwischen den Niederlanden und Uganda sagen?
8: Na, es ist noch nicht so sehr viel über diese Absichtserklärung hinausgegangen. Also das Projekt befindet sich immer noch in der Pilot- und Planungsphase und sogar hat die niederländische Regierung mittlerweile zu verstehen gegeben, dass sie solche Projekte künftig stärker im EU-Rahmen abstimmen würde.
7: Was hätte denn ein Land wie Uganda davon, so ein Abschiebezentrum bei sich für die EU einzurichten?
8: Naja, da wären drei Aspekte interessant. Also erstens geht es um Geld. In dieser Absichtserklärung ist zwar nicht von konkreten Summen die Rede oder überhaupt nicht von Geld die Rede, aber üblicherweise werden solche Abkommen dann mit reichlich Geld unterfüttert für Infrastruktur, für Sicherheit und dergleichen. Zweitens könnte sich Uganda als wichtiger Partner Europas positionieren, also außenpolitisch aufgewertet werden. Und drittens sind solche Vereinbarungen dann häufig mit anderen Leistungen noch oder Kooperationen begleitet, also Entwicklungszusammenarbeit und Investitionen.
7: Also doch einige Vorteile. Aber unter welchen Bedingungen würden denn Migranten in Uganda untergebracht? Können Sie das für uns so ein bisschen beschreiben?
8: Ja, Uganda ist so ein bisschen vielleicht ein ambivalentes Land. Also es ist eine Präsidialrepublik, wird seit 40 Jahren von Präsident Yoweri Museveni regiert. Das Land hat ein vergleichsweise fortschrittliches Flüchtlingsrecht. Also Flüchtlinge erhalten da oft Bewegungsfreiheit und Zugang zu Land, was ungewöhnlich ist in der Region. Die Migranten würden wahrscheinlich aber restriktiver untergebracht werden. Das ist positiv. Gleichzeitig kritisieren Menschenrechtsorganisationen Beschränkungen in Meinungsfreiheit, politischen Freiheiten und so weiter. Und Uganda gehört heute schon zu den weltweit größten Aufnahmeländern für Flüchtlinge. Es hat über 1 Million beherbergt, es schon vor allem aus dem Südsudan und der Demokratischen Republik Kongo. Und gleichzeitig ist das Pro-Kopf-Bruttoinlandsprodukt immer noch das eines einkommensschwachen Landes.
7: Und halten Sie es in Anbetracht dessen denn für realistisch, dass die EU dann am Ende auch sicherstellen kann, dass rechtliche Standards eingehalten werden mit einem solchen Abschiebezentrum in Uganda?
8: Also das ist einer der wichtigsten Streitpunkte immer in dieser Debatte. Befürworter sagen, ja, das könnte die EU natürlich garantieren durch sehr spezifische Verträge, durch Kontrollmechanismen und internationale Beobachter. Kritiker sind skeptisch und sagen, dass je weiter die Länder von Europa entfernt sind, desto schwieriger die Kontrolle ist. Und ich halte sozusagen die Skepsis für plausibler. Also ich kann mir auch nicht vorstellen, dass Europa da effektiv Kontrolle ausüben könnte.
9: Mhm. Sie haben ja schon gesagt, dass sehr, sehr viele Geflüchtete schon in Uganda leben. Können Sie abschätzen, welche Kapazitäten das Land dann überhaupt noch hätte? Wie viele Menschen da vielleicht noch untergebracht werden könnten?
8: Naja, die meisten Experten gehen davon aus, dass das nicht sehr viele sein könnten. Der Konstanzer Europarechtler Daniel Thiem schätzt, dass es von allen EU-Staaten zusammen allenfalls 1000 im Jahr sein würden. Mir scheint auch das noch viel, weil da auch sehr viel Logistik dranhängt und die Fälle einzeln auch rechtlich geklärt werden müssten. Also ich könnte mir vorstellen, dass die Kapazität da deutlich drunter liegt.
9: Und wenn jetzt selbst Uganda die Regierung dafür wäre, Sie haben die Vorteile geschildert, aber was sagen denn die Menschen in Uganda von einem solchen Abschiebezentrum in ihrem Land? Was würden die davon halten?
8: Also im Moment lässt sich das schlecht sagen. Es gibt dazu keine belastbare Umfrage. Tatsächlich ist es auch so, Uganda ist recht autoritär regiert, also es spielt eigentlich auch keine Rolle, was die Menschen darüber denken. Und wahrscheinlich, aber da kann ich jetzt nur spekulieren, gäbe es eine gemischte Reaktion. Wahrscheinlich würden einige die Vorteile sehen und herausstellen, also das Geld und die internationale Aufwertung. Und viele würden wahrscheinlich auch denken, naja, was haben wir damit zu tun? Soll doch Europa seine Probleme selber lösen.
9: Soweit Einschätzungen von unserer Korrespondentin aus dem Studio Nairobi, von Bettina Rühl. Frau Rühl, dankeschön.
8: Sehr gerne.
9: 10.52 Uhr ist es. 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Taiwan ist der wichtigste Standort für die KI-Industrie, denn hier werden die meisten Computerchips hergestellt. Nicht ohne Grund nannte der Nvidia-Chef den Inselstaat kürzlich das Epizentrum der KI-Revolution und will Milliarden Dollar investieren. Für Europa wird Taiwan jedoch zunehmend zu einem Risiko, denn die EU ist abhängig von den Hochleistungschips. Konstantin Röse über Taiwans KI-Boom und die europäischen Ambitionen.
10: Mit Superlativen versucht der US-Chip-Hersteller Nvidia gerade aufzufallen.
11: This is the most amazing chip the world has ever built.
10: Das sei der verblüffendste Chip, den die Welt je gebaut habe, sagt Nvidia-Chef Jensen Huang. Auf der größten Computermesse Asiens hat Nvidia erstmals einen Windows-PC mit seinem KI-Chip vorgestellt. Das sei eine ebenso große Sache wie die Weiterentwicklung des Telefons zum Smartphone, so Huang.
12: There is no question, this reinvention of the computer is as big of a deal as the reinvention of the phone into what we now know as the smartphone.
10: Hergestellt wird der Chip in Taiwan. Nicht nur Nvidia, auch Konkurrent AMD oder Apple lassen hier ihre Halbleiter fertigen. Rund 90% der modernsten KI-Chips kommen aus dem kleinen Inselstaat. Taiwan ist zu einem Epizentrum der KI-Revolution geworden.
13: Vieles hat sich dort auch neu angesiedelt. Es gibt wunderbare neue Unternehmen dort und viel Intelligenz ist eben in Taiwan, was aktuell den Markt beflügelt,
10: sagt Askan Iredi von der Vermögensverwaltung Plutos. Die Zahlen sind beeindruckend. Dank des Booms rund um künstliche Intelligenz und massiven Investitionen ins Land rechnet Taiwan in diesem Jahr mit einem Wirtschaftswachstum von rund 10%. Von solchen Prognosen können andere Länder nur träumen. Doch Sorgen bereiten die geopolitischen Spannungen. Taiwan pocht auf seine Unabhängigkeit und ist Spielball zwischen den USA und China. Strategisch immer wichtiger wird Taiwan auch für Europa. Denn egal ob Autoindustrie oder Maschinenbau, Europa ist von modernen Prozessoren und Speicherchips aus Asien abhängig, erklärt Clemens Fischer, Professor für internationale Beziehungen an der Uni Köln.
14: Die Abhängigkeiten werden sich nicht ändern, sie werden sich eher verstärken, vor allem im Bereich der seltenen Erden. Frau von der Leyen hat zwar jetzt eine Art europäischen Chips-Hub ausgerufen, das ist zwar sehr gut und die Produktion kann man ja auch versuchen hochzufahren, aber ohne die Rohstoffe wird auch die Produktion nicht gehen. Das heißt aber, die Europäer sind Getriebene.
10: Mit einem Chips-Gesetz hat die EU schon vor 3 Jahren versucht, die heimische Mikrochip-Produktion zu fördern. Doch getan hat sich zu wenig, findet Dorothee Hillrichs, Halbleiterexpertin vom Münchner IFO-Institut.
15: Es ist noch nicht das Ziel erreicht, das gesteckt worden ist, 20% der weltweiten Chipherstellung bis 2030. Und ich glaube, wir sind so ungefähr von 8% auf 11% der weltweiten Chipherstellung gekommen. Auf der anderen Seite muss man aber eben auch sehen, dass es auch einfach dauert, um so eine Chip-Fabrikation auf die Beine zu stellen.
10: Es brauche jetzt die Sicherheit, dass Chips auch Abnehmer in Europa finden. Hohe Kosten machten es bislang unattraktiv, hier eine Produktion zu errichten, erklärt Hilrichs. Genau das versucht die EU mit einem neuen Anlauf beim sogenannten Chips Act zu ändern. Statt auf eine Förderung des Angebots liegt der Fokus jetzt auf der Nachfrageseite. Behörden sollen zum Beispiel vorrangig bei heimischen Startups Prozessoren bestellen. Auch der Bau von Rechenzentren soll beschleunigt werden, damit europäische Firmen ihre KI-Modelle trainieren können.
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9: Heute vor 100 Jahren ist der amerikanische Dichter Allen Ginsberg geboren. Mit seinen Texten hat er sich gegen Krieg und Diskriminierung gestellt.
16: Es ist 1956. Im Foyer eines Studentenwohnheims der Reed University in Portland, Oregon, trägt ein etwas zerzauster junger Mann ein etwa halbstündiges Gedicht vor. In Anzug und Krawatte, an einen Tisch gelehnt und wild gestikulierend. Ein Tonband läuft mit.
17: I saw the best minds of my generation destroyed by madness.
16: Lachen und Applaus, als der 30-jährige Beat-Poet Allen Ginsberg Howl vorträgt. Ein Jahr zuvor hatte er das Gedicht zu Papier gebracht, ein Jahr später sollte er dafür vor Gericht stehen, wegen Verbreitung obszönen Schrifttums. Mit Howl, Geheul, seiner schonungslosen Anklage gegen Konformität, Militarismus und moralischer Enge trifft Ginsberg einen Nerv in einer wütenden US-amerikanischen Nachkriegsgeneration.
18: Die weinend zusammenbrachen in weißen Turnhallen, nackt und zitternd vor der Maschinerie anderer Skelette.
16: Er wächst in New Jersey auf, als Sohn eines Dichters und einer bekennenden Kommunistin und schreibt als Teenager, während der Zweite Weltkrieg tobt, in sein Tagebuch.
18: An die Historiker. Ich werde ein Meister sein, wahrscheinlich in der Literatur ein genialer Meister, ein Egozentriker, wahrscheinlich ein Schizo, aber auf jeden Fall die ersten beiden. I'm a Roadrunner,
16: honey. Es folgen über 50 Jahre Lyrik, Musik, Protest, Drogen, Kontroverse. Ein National Book Award, eine Robert Frost Medaille, eine langjährige offene und öffentliche Beziehung mit dem Dichter Peter Orlovsky.
18: Mein Ziel ist die Befreiung der Massen aus der Misere,
16: schreibt Allen Ginsberg 1973 und lässt sich als Schlüsselfigur der Hippie-Bewegung inszenieren. Zu seinen Weggefährten und künstlerischen Begleitern zählen neben den Beats Patti Smith, John Lennon, Timothy Leary und Bob Dylan. Oh, where have you been, my blue-eyed son? Wer ist dieser Allen Ginsberg? Fragt ihn ein Reporter 1991, 6 Jahre vor Ginsbergs Tod.
19: There is none. Naturally.
18: Es gibt keinen. Natürlich nicht. Alle Teile des Ichs sind flüchtig. Ich bin Jude. Ich bin Buddhist. Ich bin schwul. Ich war ein Freund von Kerouac. Mein Vater zeugte mich und hieß Louis. Meine Mutter war verrückt und hieß Naomi. Ich bin Amerikaner. Ich komme aus New York. Es ist sinnlos, sich auf irgendetwas zu berufen, außer auf den Beruf. Also bin ich nur eins. Ein Dichter.
16: Der Dichter Allen Ginsberg kam am 3. Juni 1926 in Newark, New Jersey, auf die Welt. Heute vor 100 Jahren.
9: Und einfach Wetterfrau ist Josefine Bechler bei uns im MDR-Wetterstudio. Josefine, was können wir vom Tag heute erwarten?
20: Ah ja, Maja, also es gibt doch so ein paar dichtere Wolken noch. Das sind sogar noch jetzt am Vormittag einige. Und es wird auch noch am Nachmittag einige dichte Wolken geben. Aber die Sonne wird jetzt immer mehr. Von Westen her setzt sie sich nach und nach durch. Und Richtung Osten, also vor allem so zwischen Spree und Neiße, ist aktuell auch noch Regen unterwegs. Das ist so 1 bis 3 Liter innerhalb einer Stunde. Und es wird auch noch ein bisschen regnen. Das zieht nur nach und nach Richtung Osten ab. Und dann von Westen her werden heute auch nur im Laufe des Tages einzelne Schauer und Gewitter nachkommen. Das alles heute bei Werten so zwischen 17 und 23 Grad.
9: Josefine Bechler, danke.
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5: Um 11 Uhr mit Mirko Jugelt. Bundesaußenminister Johann Wadephul hat sich zuversichtlich gezeigt, dass Deutschland heute einen nicht ständigen Sitz im UN-Sicherheitsrat bekommt. Im Deutschlandfunk sagte Wadephul, er sehe eine so wörtlich Grundsympathie für Deutschland. Deutschland wolle im Sicherheitsrat Anwalt des Völkerrechts sein. Mit Österreich und Portugal habe man aber auch zwei gute weitere Kandidaten aus Europa. Die UN-Generalversammlung entscheidet heute, ob Deutschland 2027 und 2028 einen Sitz im Sicherheitsrat bekommt. Die Ukraine hat Ziele in St. Petersburg angegriffen, wo Russland heute ein internationales Wirtschaftsforum abhält. Präsident Volodymyr Zelensky lobte, die Drohnen hätten ein Ölterminal im Hafen und einen Stützpunkt der Kriegsflotte getroffen. Die russischen Besatzungsbehörden meldeten zudem einen ukrainischen Drohnenangriff auf einen Bus in der Region Donetsk. 7 Menschen seien ums Leben gekommen, 11 seien verletzt worden. Bei einem iranischen Drohnenangriff auf Kuwait sind am internationalen Flughafen des Golfstaates mehrere Menschen verletzt worden. Ein Militärsprecher erklärte, Drohnen hätten das Passagierterminal getroffen und schwer beschädigt. Der Flugverkehr wurde vorerst ausgesetzt. Der Iran hatte erklärt, er habe US-Stützpunkte in Kuwait und Bahrain attackiert. Die USA griffen ihrerseits eine iranische Militäreinrichtung in der Straße von Hormuz an. Zuvor hatte das US-Militär einen Öltanker außer Gefecht gesetzt, der einen iranischen Hafen anlaufen wollte. Die OECD hat ihre Wachstumsprognose für Deutschland wegen der Folgen des Iran-Krieges erneut gesenkt. Die Organisation für wirtschaftliche Zusammenarbeit und Entwicklung erklärte, sie rechne für dieses Jahr nur noch mit einem Wachstum von 0,7%. Ende März hatte sie noch 0,8% plus vorhergesagt. Die Bundesregierung selbst erwartet in diesem Jahr nur 0,5%. Sachsens Kultusminister Konrad Clemens sieht wenig Spielraum für dauerhaft spätere Sommerferien. Der Lehrerverband hatte gefordert, die Ferien grundsätzlich erst Anfang Juli beginnen zu lassen, um mehr Zeit für die Abi-Prüfungen zu haben. Clemens sagte dem MDR, in diesem Jahr sei die Korrekturzeit für Lehrkräfte zwar knapp gewesen, dennoch werde es bei den bestehenden Ferienregelungen bleiben. Das rollierende System bietet den Vorteil, dass nicht alle Bundesländer auf einmal zusammen in die Ferien starteten. Das waren die Nachrichten. Das Wetter mit den aktuellen Temperaturen. Brocken, Nebel 6 Grad, Chemnitz bedeckt 15, Dresden bedeckt 16, Eisenach leichter Regen 15 Grad, Erfurt bedeckt 15, Fichtelberg bedeckt 9 Grad, Gera stark bewölkt 16, Görlitz leichter Regen 15, Halle stark bewölkt 16, Leipzig stark bewölkt 17 Grad, Magdeburg wolkig 17 und Meiningen wolkig 15 Grad. Heute Richtung Ostsachsen überwiegend stark bewölkt, über die Neiße abziehender Regen, sonst im Tagesverlauf größere Aufheiterungen und aufkommende Schauer und Gewitter, Höchstwerte 17 bis 22 Grad. In der Nacht weniger Schauer, oft trocken, 14 bis 9 Grad. Morgen mehr Wolken mit Schauern und Gewittern, davor in Sachsen noch häufig Sonne, Höchstwerte 18 bis 23, in der Oberlausitz bis 25 Grad. Am Freitag weiter unbeständig und leichter Temperaturrückgang. MDR Verkehrsdienst. A2 Richtung Berlin zwischen dem Kreuz Hannover Ost und Hämeler Wald. 7 Kilometer Stau und stockender Verkehr durch einen defekten Lastwagen im Baustellenbereich. 40 Minuten Verzögerung. A2 Richtung Hannover zwischen Irxleben und Bornstedt. Stau plus 15 Minuten. Zwischen Peine und Hämeler Wald. Stau 30 Minuten Verzögerung. A4 Richtung Görlitz zwischen Ohren und Burkau stockender Verkehr, ebenso auf der A4 Richtung Frankfurt zwischen dem Hermsdorfer Kreuz und Jena Zentrum. A9 Richtung München zwischen Großkugel und Leipzig West stockender Verkehr und die B188 Gardelegen-Briesen ist zwischen Hottendorf und Abzweig Vollenschier wegen Bergungsarbeiten gesperrt. Die Straße zwischen Luisenthal und Zillamelis ist nach einem Unfall gesperrt. Soweit der Verkehrsdienst, 11.04 Uhr.
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21: Am Mikrofon ist Maja Fiedler. Bei den Vereinten Nationen kommt es heute zu einer spannenden Kampfabstimmung. Die UN-Mitgliedstaaten entscheiden ab 16 Uhr unserer Zeit, ob Deutschland in den Jahren 2027 und 2028 einen nicht ständigen Sitz im UN-Sicherheitsrat bekommt. Erforderlich dafür ist die Zustimmung von 2/3 der anwesenden UN-Mitgliedstaaten. Martin Ganselmeier dazu aus New York.
2: Alle 8 Jahre kandidiert Deutschland für einen Sitz im UN-Sicherheitsrat. Bislang immer mit Erfolg, gehört Deutschland doch zu den größten Beitragszahlern der Vereinten Nationen und gilt als multilateraler Musterknabe. Doch diesmal ist es kein Selbstläufer. Denn für die 2 frei werdenden Sitze für westeuropäische Staaten gibt es 3 Bewerber. Neben Deutschland auch Portugal und Österreich. Die beiden kleineren Staaten hatten ihren Hut deutlich früher als Deutschland in den Ring geworfen. Portugal hat enge Kontakte zu Lateinamerika und Afrika, Österreich wirbt mit seiner politischen Neutralität. Bundesaußenminister Johann Wadephul ist schon seit Freitag in New York, um in einer Art politischem Speeddating noch möglichst viele Staaten für Deutschland zu gewinnen. Wadephul äußerte sich zuversichtlich, dass es am Ende reichen wird und versprach, Deutschland werde die UN stärker und handlungsfähiger machen. Negativ auswirken könnte sich diesmal jedoch Deutschlands enge Beziehung zu Israel. Anders als die große Mehrheit der UN-Mitgliedstaaten lehnte es Deutschland ab, Israels Vorgehen im Gaza-Krieg als völkerrechtswidrig zu verurteilen.
21: Aus New York war das Martin Ganselmeier. Bald beginnen die Sommerferien hier bei uns. Sachsen, Sachsen-Anhalt und Thüringen sind in diesem Jahr schon relativ früh dran, nämlich schon Anfang Juli, also knapp einen Monat ist es nur noch. Für Abiturienten und Lehrer bedeutet das allerdings ziemlich viel Stress. Denn je eher der Ferienbeginn, desto weniger Zeit bleibt natürlich für die Prüfungsvorbereitung und auch für die Klausurenkorrektur. Der Lehrerverband spricht sich deshalb dafür aus, den Ferienbeginn möglichst weit nach hinten zu verschieben. Wie sieht das Konrad Clemens, Kultusminister von Sachsen? Das hat er heute Morgen bei uns im Programm gesagt.
3: Es ist natürlich in diesem Jahr schon etwas knapp gewesen, auch mit den Korrekturenzeiten für Lehrkräfte. Aber ich bin ein Verfechter dieses rollierenden Systems, dass wir eben nicht alle zusammen in den Sommerferien starten, sondern dass es eben auch unterschiedliche Zeitpunkte gibt. Das macht schon Sinn. Immer einige Länder, die zusammen dann in einer Woche starten. Und das sorgt dafür, dass wir nicht alle zusammen dann stundenlang oder tagelang im Stau stehen, wenn wir in die Sommerferien fahren wollen, sondern es gibt eben bestimmte Zeiten. Und was ich auch verstehe, auch an der Kritik, ist, dass unsere Lehrpläne natürlich ziemlich voll sind. Also das ist etwas, was wir auch in Sachsen beraten, dass wir den Stoff, den wir im Schuljahr vermitteln, auch etwas entschlacken können. Also wir wollen unsere Lehrpläne neu aufstellen. Das heißt, weniger Stoffvermittlung, mehr Kompetenzvermittlung an Sachsens Schulen und dann ist auch etwas mehr Luft im System.
21: Das sagt Sachsens Kultusminister Konrad Clemens heute Morgen hier bei uns im Programm. Im russischen St. Petersburg beginnt heute das internationale Wirtschaftsforum. Die jährliche Selbstdarstellung Russlands als Wirtschaftsmacht mit Staatschef Putin als Gastgeber. Wenige Stunden vor Eröffnung ist dieses Mal allerdings Luftalarm ausgelöst worden. Anscheinend vor allem ein symbolischer Drohnenangriff aus der Ukraine. Björn Blaschke informiert.
22: Mehrere Infrastruktureinrichtungen seien beschädigt, dabei jedoch niemand getötet worden. Das teilte der Gouverneur von St. Petersburg, Alexander Beglow, mit. Der Angriff ukrainischer Drohnen zielte offenbar auf Energie- und Militäranlagen der russischen Stadt. Und das kurz vor Beginn des Wirtschaftsforums, an dem unter anderem Kremlchef Wladimir Putin teilnehmen soll. Der größte Flughafen von St. Petersburg stellte aufgrund der Angriffe für mehrere Stunden seinen Betrieb ein. Insgesamt werden rund 20.000 Besucher aus 130 Ländern zu dem Treffen erwartet. Das St. Petersburger Internationale Wirtschaftsforum wird seit 1997 jährlich von der russischen Regierung ausgerichtet. Nach eigener Darstellung ist es eine Plattform für den Dialog zwischen Geschäftskreisen aus Russland, aufstrebenden Märkten und der ganzen Welt. Aus Deutschland reisen 2 Bundestagsabgeordnete der in Teilen als rechtsextrem eingestuften AfD nach St. Petersburg. Zudem werden einige deutsche Wirtschaftsvertreter erwartet. Ob sie nun tatsächlich noch kommen, ist unklar. Genauso wie auch Kremlchef Putins Teilnahme.
21: Soweit Björn Blaschke, 11.10 Uhr. Nach einem US-Angriff auf einen unbeladenen Öltanker übt Teheran nach eigenen Angaben Vergeltung. Die Revolutionsgarden hätten Raketen und Drohnen auf US-Militärstützpunkte gefeuert. Die jüngste Eskalation erfolgte zu einer Zeit, in der unterschiedliche Angaben zum Stand der Verhandlungen zwischen USA und Iran kursieren. Paul Jens berichtet.
0: Der Iran hat in der Nacht nach eigenen Angaben das Hauptquartier der 5. US-Flotte in Bahrain sowie einen Luftwaffenstützpunkt in Kuwait mit Raketen und Drohnen attackiert. Zudem habe die Revolutionsgarde Raketen auf ein Containerschiff im Persischen Golf geschossen. Die Angriffe sind nach iranischer Darstellung eine Reaktion auf einen Einsatz des US-Militärs am Dienstag, bei dem ein unbeladener Öltanker vor einem iranischen Hafen getroffen worden sein soll. Das US-Militär wehrte die iranischen Angriffe in der Nacht nach eigenen Angaben ab. Das Verteidigungsministerium in Kuwait teilte allerdings mit, dass ein Terminal des zivilen Flughafens von Drohnen getroffen und schwer beschädigt worden sein soll. Das US-Militär reagierte nach eigener Darstellung mit Angriffen auf iranische Militäreinrichtungen auf der Insel Keshem. Während die gegenseitigen Angriffe eines der schwersten Feuergefechte seit Beginn der Waffenruhe zwischen den USA und Iran sind, ist der Stand der Verhandlungen über ein Rahmenabkommen weiter unklar. US-Präsident Donald Trump hatte gestern gesagt, dass die Verhandlungen andauerten. Iranische Quellen hatten zuvor von einem Aussetzen der indirekten Gespräche berichtet.
9: Soweit Paul Jens. Und wir schauen an dieser Stelle nach Indien. Bei einem Hotelbrand in der indischen Hauptstadt Neu-Delhi sind laut Polizeiangaben mindestens 21 Menschen ums Leben gekommen. Mehr als 40 weitere Verletzte wurden in Krankenhäuser gebracht. Es handelt sich um einen der schwersten derartigen Vorfälle in der indischen Hauptstadt in den vergangenen Jahren. Franziska Amler dazu.
4: Flammen schlugen aus dem Gebäude im Süden der Hauptstadt, während Feuerwehrfahrzeuge und Rettungskräfte im Großeinsatz waren, wie lokale Fernsehbilder zeigen. Das Feuer brach nach Angaben der Polizei am Vormittag gegen 8.50 Uhr im Restaurant des Hotels aus, das sich im Erdgeschoss des mehrstöckigen Gebäudes befand. Anschließend griffen die Flammen auf das Hotel über. Die meisten Gäste schliefen offenbar, als das Feuer ausbrach. Auf Videos ist zu sehen, wie einige aus dem brennenden Gebäude sprangen, um ihr Leben zu retten. In dem Hotel sollen sich örtlichen Medien zufolge auch Ausländer aufgehalten haben, die sich in Indien medizinisch behandeln ließen. Laut Polizei dauert die Suche nach möglichen weiteren Opfern an. Der Brand sei mittlerweile unter Kontrolle. Warum das Feuer ausbrach, ist noch unklar. Nach Angaben der Polizei hatte das Hotel nur einen einzigen Ein- und Ausgang. Brände kommen in Indien häufig vor, da Bauvorschriften und Sicherheitsstandards oft nicht konsequent eingehalten werden. Premierminister Narendra Modi hat für die Familien der Getöteten finanzielle Unterstützung angekündigt.
9: Soweit Franziska Amler. Die Europäische Union hat sich auf eine neue Verordnung für abgelehnte Asylbewerber geeinigt. Unter anderem sieht die vor, dass es in Zukunft Abschiebezentren in Ländern außerhalb der EU geben soll. Für Menschen ohne Bleibeperspektive in der EU. Aber wo könnten die überhaupt entstehen? Katrin Schmidt fasst zusammen, wie es mit diesen Plänen der EU weitergehen soll.
7: Die Return Hubs sind quasi ein Kernelement der neuen EU-Rückkehrverordnung. Abgelehnte Asylbewerber, die nicht direkt in ihre Herkunftsländer abgeschoben werden können, etwa weil das Heimatland sich weigert, sie zurückzunehmen, könnten genau in diese Rückkehrzentren gebracht werden, wo in den folgenden bis zu 24 Monaten ihre Rückkehr in die Heimat oder in Länder, in die sie etwa familiäre Verbindungen haben, organisiert wird. Heißt aber erstmal auch, Menschen, im Zweifel auch Familien mit Kindern, können aus der EU abgeschoben werden, in Staaten, in die sie keinerlei Verbindung haben, was für viel Kritik sorgt. Nun gehe es aber darum, so der deutsche Innenminister Alexander Dobrindt, den Aufbau dieser Return Hubs voranzutreiben. Deutschland ist gemeinsam mit anderen EU-Staaten wie den Niederlanden, Dänemark, Griechenland und Österreich sowie der EU-Kommission dabei, Gespräche mit möglichen Partnerländern zu führen. In diesem Zusammenhang werden häufig Länder wie Ruanda, Mauretanien, Usbekistan und Äthiopien genannt. Konkret ist aber noch nichts. Einzig die Niederlande haben bereits eine Kooperation mit Uganda zur Errichtung solcher Abschiebezentren unterzeichnet. Dieses Vorgehen sei auch ein Schlag gegen das Geschäftsmodell der kriminellen Schleuserbanden, so Dobrindt.
23: Für uns ist entscheidend, dass wir zukünftig dieses Geschäftsmodell von kriminellen Banden nicht mehr mit dem Versprechen einhergeht. Wer einmal den Weg nach Europa geschafft hat, kann auch dauerhaft hier bleiben. Dazu dienen die Return Hubs, die wir gemeinsam mit europäischen Partnern auch vorantreiben.
7: Rechtliche Bedenken sieht er nicht. Am Beispiel der italienischen Abschiebezentren in Albanien hat ein juristisches Gutachten am Europäischen Gerichtshof gerade ergeben, dass dieses Modell nicht grundsätzlich gegen Europarecht verstößt. Voraussetzung sei jedoch, dass die Menschen dort weiterhin juristischen Beistand und sprachliche Unterstützung bekommen, sowie Kontakt mit ihrer Familie und den zuständigen Behörden halten können. Kritiker jedoch sehen bisher keine Garantie, dass die Grundrechte der abgeschobenen Menschen in den Rückkehrzentren gewahrt werden können. Wenn EU-Parlament und der Rat der Mitgliedstaaten der Einigung noch formal zustimmen, könnten die neuen Abschieberegeln wohl innerhalb von 18 Monaten in Kraft treten. Die Option der Abschiebezentren in Drittstaaten könnte auch schon früher greifen. Insgesamt sind die neuen Abschieberegeln eine wichtige Ergänzung der EU-Asylreform, die schon bald am 12. Juni endgültig in Kraft tritt.
9: Katrin Schmidt war das aus Brüssel. 11.15 Uhr ist es, Sie sind bei MDR aktuell. Bundesaußenminister Wadephul hat sich zuversichtlich gezeigt, dass Deutschland heute einen nicht ständigen Sitz im UN-Sicherheitsrat bekommt. Das ist im Moment unser Top-Thema. Weitere Meldungen jetzt mit Mirko Jugelt.
8: In Deutschland haben immer mehr Menschen Schlafprobleme. Das geht aus einer aktuellen Studie des Robert-Koch-Instituts hervor. Demnach hat mittlerweile mehr als jeder dritte Erwachsene Probleme, durchzuschlafen. Das RKI empfiehlt, länger anhaltende Schlafstörungen ärztlich abzuklären. Sie seien ein Risikofaktor für Herz-Kreislauf-Erkrankungen und psychische Störungen. Nach einem schweren Verkehrsunfall mit 4 Toten im Landkreis Schmalkalden-Meiningen ist die Anteilnahme in der Region groß. Nach Informationen des MDR wurden bei privaten Spendenaktionen schon fast 90.000 Euro für die Angehörigen der Opfer gesammelt. Bei dem Unfall am Montag waren 2 junge Frauen und 2 Kleinkinder gestorben. Für das leerstehende Ausflugslokal Weiertalmühle im Saale-Holzland-Kreis ist ein neuer Pächter gefunden. Wie die Ostthüringer Zeitung schreibt, soll die Gaststätte bei Quirla Anfang Oktober neu öffnen. Die Eigentümerfamilie habe einen 5-Jahres-Vertrag mit einem Koch vereinbart. Das Wetter? Heute Wolken und Sonne im Wechsel bei maximal 22 Grad. MDR aktuell Verkehrsdienst. A2 Richtung Berlin zwischen Kreuz Hannover-Ost und Hemmelerwald. 7 Kilometer stockender Verkehr durch einen defekten LKW im Baustellenbereich. 40 Minuten Verzögerung. A2 Richtung Hannover zwischen Irxleben und Bornstedt. Stockender Verkehr an einer Baustelle. A2 Richtung Hannover zwischen Peine und Hemmelerwald. 8 Kilometer stockend an einer Baustelle. A4 Richtung Görlitz zwischen Ohorn und Burkau. Stockender Verkehr nach einem Unfall. A4 Richtung Frankfurt zwischen Hermsdorfer Kreuz und Jena Zentrum. Stockender Verkehr an einer Baustelle und geblitzt wird auf der A4 Richtung Dresden zwischen Dresden West und Dresden Altstadt. Soweit der MDR aktuell Verkehrsdienst, 11.17 Uhr.
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9: Der Amtssitz des Bundespräsidenten, das Schloss Bellevue in Berlin, wird saniert. Der erste Teil des Umzugs aus Schloss Bellevue, der ist schon geschafft. Bis auf einen Raum, in dem noch repräsentiert werden kann, ist tatsächlich alles leer bzw. voller gepackter Kisten. Im Sommer kommen dann die Möbelwagen und transportieren alles in einen bunten Neubau. Efi Seibert war für uns auf Rundgang im leeren Schloss Bellevue.
11: Hallo.
12: Es hallt hier. Man hört auch das Echo, ne?
11: Sagt Steffen Tendler. Er wirkt erstaunlich ungestresst, obwohl er den ganzen Schlossumzug organisiert. Jetzt sind die Räume leer.
12: Das ist schon ein bisschen Wehmut letztendlich, aber das ist auch interessant, mal zu sehen, wie die Schlosswände ohne Bilder aussieht, wie die Farbgestaltung nochmal ganz anders wirkt und wie der Raum auch wirkt ohne Vorhänge. Das ist also eine ganz andere Listsituation. Ich finde es auch schön.
11: Was bisher hier drin stand, ist in Kisten verpackt. Vorher wurde natürlich Inventur gemacht. Alles wurde im großen Saal aufgereiht und durchgezählt. Entstanden sind lange Listen mit Stühlen, Tischen, Büchern und Regalen, aber auch 537 Tassen stehen drauf und mehr als 2000 Teller. Davon gibt's jetzt 2 weniger.
12: Die Eierbecher sind nicht kaputt gegangen, aber 2 Teller sind schon zu Bruch gegangen. Aber das ist halt normal.
11: Die Schlossmitarbeiter haben dabei auch Dinge entdeckt, die man in normalen Haushalten eher nicht im Schrank hat. Zum Beispiel Gurkenschalen oder das hier.
12: Ich mach das mal auf. Ich weiß nicht, wie die Funktion der Sache ist.
11: Im Schon kaputt?
12: Nein, das ist nicht kaputt. Das ist so gewollt.
11: Was wie ein kaputtes Sektglas ohne Fuß aussieht, ist eine Glashaube, die man über kleine Appetithappen stülpen kann. Hunderte randvolle Kartons stehen jetzt da, wo früher die Schlossküche war. Die ist gleich zu Beginn ausgeräumt worden und dient jetzt als Lager fürs Geschirr. Beim Geschirr und bei den Möbeln wurde das ein oder andere aussortiert und wird jetzt durch die bundeseigene Verwertungsagentur versteigert. Schlosskoch Jan-Göran Barth hat sich anders entschieden.
13: Beim Auszug denkt man so, man mistet ein bisschen aus, aber dann nimmt man irgendwas in der Hand und denkt, nee, das behalten wir noch. Und in der Küche ist es ja ähnlich wie bei einem Handwerker. Es gibt halt gewisse Dinge, die braucht man vielleicht einmal im Jahr oder alle 2 Jahre einmal.
11: Zum Beispiel?
13: Das können irgendwelche Ausstecher oder Förmchen sein oder irgendwelche Backmatten, die man nicht allgegenwärtig immer benötigt. Und wenn man sie dann alle 2 Jahre einmal rausholt, dann hat man sie wenigstens da.
11: Was haben Sie denn ausgemistet?
13: Gar nichts.
11: Der Koch hat auch Glück. Im Gegensatz zu anderen Räumen, die im neuen Haus wesentlich kleiner sein werden, ist seine neue Küche genauso groß wie die bisherige im Schloss. Hier in Bellevue wird in derselben Etage gekocht und serviert. Im neuen Haus müssen die Speisen in Zukunft Aufzug fahren.
13: Hier haben wir die Hauptküche und das Essen geht direkt zum Gast. Dort kochen wir im Erdgeschoss, dann geht es mit dem Küchenaufzug nach oben in die 6. Etage. Da muss dann alles angerichtet werden.
11: Also etwas komplizierter. Immerhin gibt es einen Reserveaufzug, falls das Dinner mal im Lift stecken bleibt. Was nicht mit umzieht oder aussortiert wurde, wird eingelagert. Zum Beispiel die beiden bekannten Graupner-Bilder, die jeweils über eine ganze Schlosswand gehen. Die kennt man aus dem Fernsehen, weil davor Kanzler und Minister vereidigt werden. Eins ist lila und eins ist gelb. Und beide sind so riesig, dass es im neuen Haus keine einzige Wand gibt, die groß genug wäre, sagt Umzugsmanager Steffen Tendler.
10: Die haben wir jetzt in der Tat das erste Mal abnehmen müssen und auf riesen Papprollen aufgerollt und sind jetzt in der Kunstspedition eingelagert.
11: Staatskatzen wie in England oder Präsidentenhunde wie in den USA gibt es in Berlin zwar nicht, aber auch hier müssen Tiere umziehen, erklärt Eva Delegiannis vom Präsidentenbüro.
14: Die Teichfrösche und die Teichmolche mussten vom kleinen Teich in den großen Teich umgesetzt werden.
11: Weil ihr Heimatteich einer Baustelle weichen muss. Die Frösche von Bellevue haben übrigens ihre eigene Umzugsbeauftragte, eine Biologin. Jeden Morgen ab 7 Uhr werden sie in Eimern von einem Teich zum anderen gebracht. Und im Gegensatz zu den Mitarbeitern des Bundespräsidenten mussten die Frösche und Molche nichts packen und haben jetzt sogar mehr Platz als vorher.
9: Evi Seibert berichtete. Und von einem ehrwürdigen Gebäude kommen wir jetzt zu einem anderen, allerdings noch sehr viel älterem Gebäude. Der Kölner Dom gilt wohl als die berühmteste deutsche Kirche. Bislang ist die Kathedrale für Besucher kostenlos zugänglich, aber ab Juli wird nun teilweise eine Eintrittsgebühr fällig. Die Betreiber haben das genaue Konzept für die Besichtigungsgebühr jetzt vorgestellt. Mathis Trapp berichtet.
15: Mit rund 6 Millionen Gästen im Jahr ist der Kölner Dom die meistbesuchte Sehenswürdigkeit in Deutschland. Die gotische Kathedrale zählt zum UNESCO-Weltkulturerbe. Sie ist das Wahrzeichen der Stadt. Wer Köln besucht, für den ist auch ein Besuch im Dom Pflicht. Doch so viel Bekanntheit hat ihren Preis. 16 Millionen Euro kosten Unterhalt und Erhalt des Doms jährlich. Ein Betrag, der nicht durch Spenden und öffentliche Gelder gedeckt wird. Ein touristischer Eintrittspreis soll ab dem 1. Juli helfen, die Finanzierungslücke zu schließen, erklärt Dompropst Guido Assmann.
17: Mal runtergerechnet auf den Tag kostet der Dom jeden Tag 44.000 Euro. Das ist wie ein Kleinwagen, jeden Tag. Und die vielen Menschen, die kommen, über die wir uns wirklich sehr, sehr freuen, durchschnittlich 20.000 Menschen am Tag, die bringen natürlich auch eine Verantwortung mit und auch von Reinigung, von Aufsicht, von Sicherheit, sodass wir damit auch viele Ausgaben haben.
15: 12 Euro soll der Eintritt in den Innenraum des Kölner Doms ab nächstem Monat kosten. Es wird aber Ausnahmen geben. Schülerinnen und Schüler bis 13 Jahre sowie Schwerbehinderte und ihre Begleitung zahlen nichts. Für Studierende, Auszubildende und Inhaber des NRW-Sozialpasses gibt es eine Ermäßigung. Dompropst Guido Assmann.
17: Mir ist wichtig, dass wir niemanden ausschließen, in den Kölner Dom zu kommen. Dass wir weiter ein Ort des Gebetes sind, ein Ort der Wallfahrt zu den Heiligen Drei Königen und ein Ort des Willkommens.
15: Aus diesem Grund bleibt der Eintritt an bestimmten Feiertagen frei. Unter anderem rund um die Heiligen Drei Könige Anfang Januar, am 1. Mai, am Tag der Deutschen Einheit, aber auch zur Kölner Nacht der Museen. Auch der Besuch der Gottesdienste bleibt kostenlos, ebenso das Gebet. Dafür wird ein neuer Zugang an der Nordseite des Doms im Bereich der Schmuckmadonna eingerichtet, erklärt der Kölner Dombaumeister Peter Füssenich.
24: Also es wird ein Portal immer offen bleiben, jeden Tag, in dem man den Dom auch besichtigen kann. Wer das ein bisschen ausgedehnter machen möchte, der kauft sich ein Ticket, möglichst ein Online-Ticket und besichtigt dann den Dom, wie er das gerne möchte.
15: Die Meinungen der Menschen auf dem Domvorplatz zu den 12 Euro gehen auseinander.
25: Also ich finde, wer das sehen will, sollte auch bezahlen. Also ich finde das okay. Ja, und wenn ich Lust habe, gehe ich in den Dom und bezahle.
26: 12 Euro ist schon viel auf jeden Fall.
27: Das ist happig, das ist sehr happig. Also für viele wird das nicht bezahlbar sein.
28: Ich meine, dass sie es machen müssen, finde ich okay. Aber die Höhe ist nicht okay.
15: Fest steht, in der Anfangsphase ab dem 1. Juli wird es ruckeln. Für den Eintritt im Kölner Dom müssen digitale Bezahlsysteme und Kassen aufgebaut werden. Dann wird sich auch zeigen, wie groß der Ansturm auf die neuen Domtickets ist.
9: Mathis Trapp war das aus Köln. Fahrradfahren ist gesund und schont die Umwelt. In Deutschland bedeutet Radeln aber für viele vor allem auch einfach nur Lifestyle, Freude und Spaß. Schauen wir nach Indien, da sieht das ein bisschen anders aus. Da ist Fahrradfahren quasi lebensnotwendig. Ohne das Fahrrad geht gar nichts. Lena Bodewein würdigt es deshalb heute anlässlich des Welttags des Fahrrads.
29: In der Mitte der indischen Fahne ist zwischen Grün und Orange ein Rad zu sehen, das Dharam Chakra.
2: das Rad des Gesetzes und der ewigen Bewegung. Aber es könnte genauso gut ein Fahrrad sein, denn das hält diese riesige Nation am Laufen, im Leben wie im Film. In vielen Bollywood-Klassikern sind Fahrräder Symbol für Entwicklung, Liebe, Romantik, aber auch für den Willen, immer weiterzumachen, wie in Shore von 1972. Leben bedeutet, sich vorwärts zu bewegen, weiter zu radeln, morgens und abends. Sich abzustrampeln, im Wortsinne. Auf Fahrrädern werden unglaubliche Lasten transportiert. Kühlschränke oder Sofas, hochgestapelte Berge von Recyclingmüll oder Kleinfamilien. Sie dienen als mobiler Verkaufsstand für Obst und Gemüse, als Kochstand für frisch zubereitete Gerichte oder als Werkstatt für Messerschleifer, die mit den Pedalen ihren Schleifstein antreiben. Obwohl es nur in 41 von 4000 indischen Städten Fahrradwege gibt, sind Räder Verkehrsmittel für Abermillionen von Farmern, Wachleuten, Milchmännern, für Lieferjungs, Schüler und Studierende. Am liebsten in der besonders robusten klassischen Variante, schwarz und altmodisch britisch.
3: Soweit zum Welttag des Fahrrads. Heute ein Blick nach Indien von Lena Bodewein. Und jetzt schauen wir in die USA, nach Los Angeles. Von dort mehr von unserem Korrespondenten Reinhard Spiegelhauer.
5: Radwege gibt es nur wenige und Verständnis für Radfahrer noch weniger. Selbst da, wo sogenannte Sharrows auf die Fahrbahn gemalt sind, also Doppelpfeile und ein Fahrrad, und Radfahrer die Spur damit offiziell gleichberechtigt nutzen dürfen, reagieren manche Autofahrer ziemlich aggressiv. Es gibt zwar Regeln zum Mindestabstand beim Überholen, aber viele kennen sie nicht oder ignorieren sie. Radfahrer fahren deshalb oft auf dem Gehweg, um das Risiko zu minimieren. Als Sportgerät ist das Fahrrad dagegen deutlich akzeptierter. Nach Feierabend und am Wochenende sieht man viele Rennradfahrer und Triathleten. Weil sie den Verkehr oft als gefährlich empfinden, wechseln aber immer mehr aufs Gravelbike und fahren lieber auf autofreien Fire Roads in den Hügeln rund um die Stadt. Das sind unbefestigte Wege für die Feuerwehr, um bei Waldbränden schnell voranzukommen. Im benachbarten Santa Monica sieht die Lage ganz anders aus. Dort gibt es viele Radwege, oft sind sie grün markiert und teilweise sogar baulich von der Straße getrennt. Bei der Führerscheinprüfung wird großer Wert auf den Schulterblick gelegt und künftig soll auch das Parken auf Radwegen konsequenter kontrolliert werden.
3: Soweit zum Welttag des Fahrrads heute, der Blick nach Indien und in die USA. Jetzt schauen wir hier in unsere Gefilde mit Josephine Pechler bei uns im MDR-Wetterstudio. Ich bin mit dem Fahrrad heute da, werde ich, wenn ich jetzt demnächst irgendwann wieder unterwegs bin, nass?
6: Du nicht, sonst müsstest du dich beamen. An der Neiße wäre das jetzt derzeit immer noch der Fall, da regnet es noch. Ansonsten gibt es erst im Verlauf, so von Westen her, den ein oder anderen Schauer, vielleicht auch nochmal örtlich ein Gewitter, aber das ist eher selten der Fall. In den meisten Fällen geht es bei so einem Mix aus etwas Sonne und auch dichteren Wolken durch den Nachmittag. Das alles bei Temperaturen in der Spitze so zwischen 17 und teilweise 23 Grad und die 23 Grad vor allem in Teilen Sachsen-Anhalts.
3: Wie geht es denn so weiter?
6: Ja, morgen haben wir auch noch zeitweise Sonne, auch in Sachsen zum Teil ein bisschen länger, aber es ziehen von Westen her immer wieder Schauer und Gewitter auf und die werden dann auch zum Nachmittag Sachsen erreichen. Können auch punktuell wieder ein bisschen kräftiger sein von den Gewittern her, auch Unwetter sind da nicht ganz ausgeschlossen und das alles morgen bei 18 bis örtlich sogar im Osten 25 Grad.
3: Gibt's denn in den nächsten Tagen nochmal irgendwie so See- oder Freibadwetter?
6: Ich würde sagen, die Wahrscheinlichkeit steigt am Samstag und Sonntag. Zunächst erstmal der Freitag noch eher unbeständig wechselhaft, maximal auch eher so 22 Grad in der Spitze. Aber dann zum Wochenende gehen wir wieder auf die 25 Grad Marke und hier sieht es doch meistens nach eher ruhigen Verhältnissen aus.
3: Na, das ist doch recht pünktlich fürs Wetter. Dankeschön, Josephine Bechler.
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9: 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Jetzt erstmal ein Blick ins aktuelle Radioprogramm hier bei uns. Das Umweltministerium wurde 40 Jahre. Altkanzlerin Angela Merkel hat gratuliert, das beschäftigt uns gleich. Und Montenegro feiert seine Unabhängigkeit und will in die EU. Die Sicht des Landes auf seine Bemühungen, auch das ein Thema in der kommenden halben Stunde. Jetzt erstmal die ausführlichen Meldungen im Überblick.
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8: Um 11.30 Uhr mit Alexander Terhorst. Bundesaußenminister Johann Wadephul hat sich zuversichtlich gezeigt, dass Deutschland heute einen nicht ständigen Sitz im UN-Sicherheitsrat bekommt. Im Deutschlandfunk sagte Wadephul, er sehe eine, so wörtlich, Grundsympathie für Deutschland. Deutschland wolle im Sicherheitsrat Anwalt des Völkerrechts sein. Mit Österreich und Portugal habe man aber auch zwei gute weitere Kandidaten aus Europa. Die UN-Generalversammlung entscheidet heute, ob Deutschland 2027 und 2028 einen Sitz im Sicherheitsrat bekommt. Die Zahl der Einbürgerungen in Deutschland ist im vergangenen Jahr wieder gestiegen. Wie das Statistische Bundesamt in Wiesbaden mitteilt, erwarben mehr als 332.000 Ausländer die deutsche Staatsangehörigkeit. Das sind 14% mehr als im Vorjahr und so viel wie noch nie seit Einführung der Statistik im Jahr 2000. Am häufigsten ließen sich demnach Menschen aus Syrien, der Türkei und Russland einbürgern. In der indischen Hauptstadt Neu-Delhi sind bei einem Brand in einem mehrstöckigen Gebäude mindestens 21 Menschen ums Leben gekommen. Nach Polizeiangaben wurden mehr als 40 gerettet und in Krankenhäuser gebracht. Die Suche nach weiteren Opfern dauere an. In dem Haus soll sich auch ein Hotel befunden haben. Unter den Opfern sind nach Angaben der indischen Nachrichtenagentur PTI auch Menschen aus Zentralasien und Afrika. In der Slowakei ist ein Wanderer von einem Braunbären schwer verletzt worden. Nach Angaben der Rettungskräfte erlitt der 36-jährige Bissverletzungen im Halsbereich und wurde mit einem Hubschrauber ins Krankenhaus geflogen. Insgesamt leben in der Slowakei rund 1200 Braunbären. Der Bundesgerichtshof hat die Rückkehrpflicht für Mietwagen nach der Beförderung eines Fahrgastes bestätigt. Fahrer von Diensten wie Uber müssen demnach nach jeder Fahrt zu ihrem Betriebssitz zurückkehren, anders als Taxis. Das entschieden die Karlsruher Richter und wiesen eine Klage ab. Hintergrund war ein Fall aus Köln, bei dem ein Fahrer nach einer Fahrt vor Ort pausierte. Das Gericht sah darin einen Verstoß. Das Taxigewerbe begrüßte die Entscheidung. Die Rückkehrpflicht sei wichtig, damit es auf dem Markt fair zugehe. Uber kritisierte die Regelung hingegen als ökologisch unsinnig. Das waren die Nachrichten. Das Wetter, die Temperaturen von 11 Uhr. In Dresden bedeckt bei 17 Grad, Eisenach stark bewölkt 15. Erfurt stark bewölkt 16 Grad, Gardelegen wolkig 17, Hoyerswerda bedeckt 17. Magdeburg wolkig 18 Grad. Neuhaus stark bewölkt 11, Oschatz wolkig 17, Plauen bedeckt 17, Wernigerode bedeckt 16 und in Wittenberg 17 Grad. Die Vorhersage? Heute Nachmittag Sonne und Wolken, einzelne Schauer und Gewitter sind möglich, 17 bis 23 Grad. Nachts weniger Schauer, oft trocken, 14 bis 9 Grad. Morgen im Osten bis in den Nachmittag hinein trocken, sonst Schauer und Gewitter bei 18 bis 25 Grad. Und am Freitag weiter unbeständig und leichter Temperaturrückgang. MDR aktuell Verkehrsdienst. A2 Richtung Berlin zwischen Kreuz Hannover-Ost und Hämelerwald. 7 Kilometer stockender Verkehr durch einen defekten LKW im Baustellenbereich. Hier 40 Minuten Verzögerung. Zwischen Peine und Hämelerwald 8 Kilometer stockend an einer Baustelle 30 Minuten länger. A4 Richtung Görlitz zwischen Ohorn und Burkau stockender Verkehr nach einem Unfall. Und zwischen Hermsdorfer Kreuz und Jena Zentrum streckenweise stockender Verkehr im Baustellenbereich. A9 Richtung München zwischen Großkugel und Leipzig-West stockender Verkehr wegen Bauarbeiten. A72 Richtung Hof zwischen Treuen und Plauen-Ost 2 Kilometer Stau an einer Baustelle. Nach Unfällen gesperrt die B188 zwischen Hottendorf und Abzweig Vollenschier und die Straßen zwischen Luisenthal und Zeller-Mehles. Geblitzt wird auf der A4 Richtung Dresden zwischen Dreieck Dresden-West und Dresden-Altstadt und auf der A72 Richtung Leipzig zwischen Zwickau-Ost und Hartenstein. Soweit der MDR aktuell Verkehrsdienst, 11.34 Uhr.
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9: mit Maja Fiedler. Die EU verschärft ihre Asylpolitik. Sie plant, Abschiebezentren in Drittstaaten einzurichten. Ein Land, das dafür in Frage zu kommen scheint, ist Uganda. Die Niederlande haben schon im vergangenen Jahr eine Absichtserklärung mit dem ostafrikanischen Land unterzeichnet. Bettina Rühl ist unsere Korrespondentin für die Region. Mit ihr habe ich vor einer Stunde gesprochen und habe sie Folgendes gefragt. Können Sie mehr zum aktuellen Stand der Verhandlungen zwischen den Niederlanden und Uganda sagen?
0: Na, es ist noch nicht so sehr viel über diese Absichtserklärung hinausgegangen. Also das Projekt befindet sich immer noch in der Pilot- und Planungsphase und sogar hat die niederländische Regierung mittlerweile zu verstehen gegeben, dass sie solche Projekte künftig stärker im EU-Rahmen abstimmen würde.
9: Was hätte denn ein Land wie Uganda davon, so ein Abschiebezentrum bei sich für die EU einzurichten?
0: Naja, da wären drei Aspekte interessant. Also erstens geht es um Geld. In dieser Absichtserklärung ist zwar nicht

0: untergebracht. Können Sie das für uns so ein bisschen beschreiben?
1: Ja, Uganda ist so ein bisschen vielleicht ein ambivalentes Land. Also es ist eine Präsidialrepublik, wird seit 40 Jahren von Präsident Yoweri Museveni regiert. Das Land hat ein vergleichsweise fortschrittliches Flüchtlingsrecht. Also Flüchtlinge erhalten da oft Bewegungsfreiheit und Zugang zu Land, was ungewöhnlich ist in der Region. Die Migranten würden wahrscheinlich aber restriktiver untergebracht werden. Das ist positiv. Gleichzeitig kritisieren Menschenrechtsorganisationen Beschränkungen in Meinungsfreiheit, politischen Freiheiten und so weiter. Und Uganda gehört heute schon zu den weltweit größten Aufnahmeländern für Flüchtlinge. Es hat über 1 Million beherbergt, es schon vor allem aus dem Südsudan und der Demokratischen Republik Kongo. Und gleichzeitig ist das Pro-Kopf-Brutto-Inlandsprodukt immer noch das eines einkommensschwachen Landes.
0: Und halten Sie es in Anbetracht dessen denn für realistisch, dass die EU dann am Ende auch sicherstellen kann, dass rechtliche Standards eingehalten werden mit einem solchen Abschiebezentrum in Uganda?
1: Also das ist einer der wichtigsten Streitpunkte immer in dieser Debatte. Befürworter sagen, ja, das könnte die EU natürlich garantieren durch sehr spezifische Verträge, durch Kontrollmechanismen und internationale Beobachter. Kritiker sind skeptisch und sagen, dass je weiter die Länder von Europa entfernt sind, desto schwieriger die Kontrolle ist. Und ich halte sozusagen die Skepsis für plausibler. Also ich kann mir auch nicht vorstellen, dass Europa da effektiv Kontrolle ausüben könnte.
0: Mhm. Sie haben ja schon gesagt, dass sehr, sehr viele Geflüchtete schon in Uganda leben. Können Sie abschätzen, welche Kapazitäten das Land dann überhaupt noch hätte? Wie viele Menschen da vielleicht noch untergebracht werden könnten?
1: Naja, die meisten Experten gehen davon aus, dass das nicht sehr viele sein könnten. Der Konstanzer Europarechtler Daniel Thiem schätzt, dass es von allen EU-Staaten zusammen allenfalls 1000 im Jahr sein würden. Mir scheint auch das noch viel, weil da auch sehr viel Logistik dranhängt und die Fälle einzeln auch rechtlich geklärt werden müssten. Also ich könnte mir vorstellen, dass die Kapazität da deutlich drunter liegt.
0: Und wenn jetzt selbst Uganda die Regierung dafür wäre, Sie haben die Vorteile geschildert, aber was sagen denn die Menschen in Uganda von einem solchen Abschiebezentrum in ihrem Land? Was würden die davon halten?
1: Also im Moment lässt sich das schlecht sagen. Es gibt dazu keine belastbare Umfrage. Tatsächlich ist es auch so, Uganda ist recht autoritär regiert, also es spielt eigentlich auch keine Rolle, was die Menschen darüber denken. Und wahrscheinlich, aber da kann ich jetzt nur spekulieren, gäbe es eine gemischte Reaktion. Wahrscheinlich würden einige die Vorteile sehen und herausstellen, also das Geld und die internationale Aufwertung. Und viele würden wahrscheinlich auch denken, naja, was haben wir damit zu tun? Soll doch Europa seine Probleme selber lösen.
0: Soweit Einschätzungen von unserer Afrika-Korrespondentin Bettina Rühl. 11:39 Uhr.
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3: Mit Jan Kröger. Der SC Magdeburg startet heute als feststehender deutscher Meister in sein letztes Bundesliga-Heimspiel gegen Gummersbach. Neben dem Sportlichen geht es dann um Abschiede, unter anderem von den Torhütern Sergej Hernandez und Nicola Portner oder auch vom langjährigen Rechtsaußen Tim Hornke. Heute Vormittag ist nur noch ein weiterer prominenter Name dazugekommen. Christian O'Sullivan, der Kapitän, verlässt den Meister nach 10 Jahren. Der Vertrag des Norwegers läuft nach dem Ende der Spielzeit aus und wie der Verein heute mitteilt, wird O'Sullivan nicht mehr verlängern. Wohin es den 34-Jährigen zieht, ist noch offen. Trainer Bennett Wiegert wird davon schon gewusst haben, als wir ihn gestern gefragt haben, wie er mit den Verabschiedungen seiner Spieler zu solchen Anlässen umgeht.
4: Jedes Mal catcht es mich erneut und dann gehen dir da präsent nochmal so viele Sachen durch den Kopf, die du zusammen mit den Jungs erlebt hast, mit jedem Einzelnen speziell, sind aber auch nicht die schönsten Momente für mich, weil ich dann schon weiß, dass es eine hohe Wahrscheinlichkeit gibt, dass man nicht nochmal zusammenarbeitet. Und das tut mir dann schon leid. Und trotzdem sage ich mir immer, ey, ist doch super, dass es dir so leid tut und dass du sie vermissen wirst. Schlimmer wäre, wenn ich dastehen würde und würde sagen, oh, nur weg. endlich hast du es geschafft. Und das ging mir tatsächlich Gott sei Dank noch nie so. Und das wird super emotional. Und deswegen versuche ich mich auch gerade noch komplett abzulenken. Und die beste Ablenkung ist für mich die Vorbereitung auf 60 Minuten Handball-Bundesliga gegen Gummersbach.
3: 20 Uhr geht's los. Da können Sie alles auch live verfolgen über die App von Sport im Osten. Genauso, was das Relegationsspiel angeht, der Frauen, der Handballerinnen von Union Halle Neustadt, die treffen auf die Füchse Berlin. Aber auch jetzt haben wir Live-Sport hier bei MDR aktuell im Angebot. Wir sind wieder

0: zu Gast bei den French Open mit unserem Reporter Guido Ringel. Na, wenn man die deutsche Brille aufhat, dann gibt es da zurzeit die Tage mit Alexander Zverev und ohne Alexander Zverev. Heute ist wieder ein Tag ohne, aber das wird den Sportlern da unten auf dem Platz wahrscheinlich überhaupt nicht gerecht. Was ist denn heute geboten?
1: Ja, es ist ein wieder großer Tag, aber es gibt bei einem Grand-Slam-Turnier natürlich keinen, der keine Bedeutung hat. Aber es geht so langsam ans Eingemachte, auch bei den Frauen. Die letzten beiden Viertelfinal-Matches stehen auf dem Programm. Und ich will jetzt wirklich nicht despektierlich sein, aber hier im ersten Match sind zwei Damen, die ich übertreibe jetzt, bewusst keiner kennt. Anna Kalinskaja, eine Russin, gegen Maja Schwalinska aus Polen. Also wirklich nur eingefleischte Tennisexperten wissen, wer da unten gerade zugange ist. Zumal bei Maja Schwalinska muss man wissen, das ist eine ganz lustige Geschichte. Die ist Qualifikantin, die Nummer 14 der Welt, spielt zum dritten Mal überhaupt bei einem Grand Slam Turnier und steht jetzt schon im Viertelfinale, führt auch noch mit 5-1 im ersten Satz, kann also praktisch die Sensation schaffen, indem sie hier ins Halbfinale bei den French Open in Paris einzieht. Also das wäre eine annähernde Sensation. Weniger sensationell wäre anschließend ein Sieg von Arina Sabalenka. Die Weltranglistenerste spielt dann auch noch. Und Félix Auger-Aliassime sehen wir heute noch. Das ist so der letzte ernstzunehmende Konkurrent für Alexander Zverev im Kampf um den Titel. Hier der Kanadier dann auch später in seinem Viertelfinale gegen Cobolli aus Italien.
0: Vielen Dank an Guido Ringel aus Paris. Wir kommen zu einem Spieler von RB Leipzig, der auch dort nur eingefleischten Fans, um dieses Wort mal aufzugreifen, bekannt sein dürfte. Frederik Jäkel, nämlich, der wechselt fest zu Eintracht Braunschweig, so hat es der Zweitligist heute mitgeteilt. Jäkel war in der vergangenen Saison schon dorthin ausgeliehen und hat nun einen Vertrag bis 2028 in Braunschweig unterschrieben, seinen Vertrag in Leipzig also aufgelöst. Jäkel ist 25 Jahre alt, Innenverteidiger, stammt aus Torgau und hat seit 2013 die Jugendmannschaften von RB durchlaufen. Für die Profis hat er allerdings nie gespielt, wurde stattdessen mehrfach ausgeliehen. Die deutsche Fußballnationalmannschaft, die hat die USA erreicht, ist gestern am späten Abend unserer Zeit in Chicago angekommen. Vor Ort ist auch unser Kollege Florian Eckel. Wie ging es denn dann weiter nach dem Flughafen auf dem Weg weiter in die Metropole Chicago?
2: Ja, so zwischen 20 und 30 deutsche Fans haben die Mannschaft von Julian Nagelsmann vor dem Hotel in Chicago, dem Waldorf Astoria, in Empfang genommen. Zwei Spieler haben sich auch ein bisschen Zeit genommen für Selfies und ein paar Autogramme. Das waren zum einen Stuttgarts Torhüter Nübel und zum anderen der Dortmunder Schlotterbeck. Der Rest ist gleich schnurstracks rein ins Hotel. Und nachdem man angekommen ist, gab es auch gleich einen kleinen Spaziergang. Halbe, dreiviertel Stunde Richtung Lake Michigan. Einfach mal ein bisschen die Beine vertreten, den Flug aus den Knochen kriegen und vor allem sich auch ein bisschen akklimatisieren. Denn die deutschen Spieler müssen sich neben den Wetterverschiebungen auch an die Zeitverschiebung anpassen.
0: Einen Neuzugang gibt es für Basketball-Bundesligisten Centenix MBC. Der serbische Spielmacher Vugera Dojicic wechselt nach Weißenfels und unterschrieb laut Pressemitteilung einen Vertrag bis 2028. Radojicic ist 24. Sein letzter Verein war OKK Belgrad in Serbien. Und zwei Meldungen noch vom Eishockey. Die Stanley Cup-Finals, also die nordamerikanische Meisterschaft, die sind losgegangen. Das erste Spiel haben die Vegas Golden Knights mit 5-4 gegen Carolina gewonnen. Wer 4 Spiele gewinnt, der gewinnt den begehrten Pokal. Und der deutsche Meister Eisbären Berlin hat einen neuen Cheftrainer. Eric Dubois wird dort demnächst das Team coachen, kommt vom Konkurrenten ERC Ingolstadt. Dort war er vergangene Saison Assistenzcoach.
3: Jan Kröger war das mit dem Sport hier bei uns. 11.45 Uhr ist es. Bundesaußenminister Wadephul hat sich zuversichtlich gezeigt, dass Deutschland heute einen nicht ständigen Sitz im UN-Sicherheitsrat bekommt. Das ist im Moment unser Top-Thema. Alexander Terhorst jetzt mit weiteren Meldungen.
4: In Portugal hat ein Generalstreik das öffentliche Leben weitgehend lahmgelegt. Hunderte Flüge fallen aus, Züge stehen still, Schulen und öffentliche Einrichtungen bleiben geschlossen. Der Protest richtet sich gegen die geplante Arbeitsmarktreform der Mitte-Rechts-Regierung. Der oberste Gerichtshof der USA hat den Neuzuschnitt von Wahlkreisen im Bundesstaat Alabama genehmigt. Er war von den Republikanern initiiert worden, die sich davon bessere Chancen bei den Zwischenwahlen versprechen. Das Landratsamt des Kreises Sächsische Schwarz-Osterzgebirge warnt vor betrügerischen E-Mails mit dem Absender Zulassungsstelle. Darin werde eine Sicherheitsprüfung von Fahrzeugen angekündigt und mit Bußgeldern gedroht, wenn man daran nicht teilnehme. Das Landratsamt erklärte, solche Prüfungen gebe es nicht. Empfänger der Mail sollten auf keinen Fall den angegebenen Link anklicken. Das Wetter: heute Sonne und Wolken, dabei auch einzelne Schauer und Gewitter, 17 bis 23 Grad. Nachts weniger Schauer, trocken, meist 14 bis 9 Grad. Morgen im Osten bis in den Nachmittag hinein trocken, sonst Schauer und Gewitter, 18 bis 25 Grad. MDR aktuell Verkehrsdienst. A2 Richtung Berlin zwischen Kreuz Hannover-Ost und Hämelerwald. 7 Kilometer stockender Verkehr durch einen liegen gebliebenen LKW im Baustellenbereich. 40 Minuten Verzögerung. 30 Minuten länger zwischen Peine und Hämelerwald. Hier 8 Kilometer stockend. A4 Richtung Görlitz zwischen Ohrn und Burkau. Stockender Verkehr nach einem Unfall. Zwischen Hermsdorfer Kreuz und Jena Zentrum stockender Verkehr an einer Baustelle. Und zwischen Großkugel und Leipzig West auf der A9 Richtung München stockender Verkehr wegen Bauarbeiten. A72 Richtung Hof zwischen Treuen und Plauen Ost 2 Kilometer Stau an einer Baustelle. Geblitzt wird auf der A4 Richtung Dresden zwischen Dreieck Dresden West und Altstadt und auf der A72 Richtung Leipzig zwischen Zwickau Ost und Hartenstein. Soweit der MDR aktuell Verkehrsdienst, 11.47 Uhr.
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3: Vor 40 Jahren, nach der Katastrophe von Tschernobyl, entstand in Deutschland ein neues Ministerium, nämlich das für Umwelt, das Umweltministerium. Vielleicht auch eine Zeitenwende, die viele Ministerinnen und Minister geprägt haben. Eine von ihnen war Angela Merkel. Die spätere Kanzlerin hat am Abend ihrem ehemaligen Ministerium zum Geburtstag gratuliert. Aus Berlin dazu Gabor Hallers.
6: Es wird gelacht an diesem Abend in Berlin, aber so richtig lustig sind die Umweltsongs aus 40 Jahren nicht.

0: sind unsere Lungen voll.
1: 1986, nach der Katastrophe von Tschernobyl, wird ein neues Ministerium gegründet für Umwelt und auch Reaktorsicherheit. Und 1994 kommt eine neue Ministerin.
2: Und in bewährter Weise wird sicherlich auch Angela Merkel das Umweltministerium führen.
3: Die Begeisterung in Bonn hielt sich in Grenzen.
1: Dr. Angela Merkel, Physikerin, hat aber wenig Zeit zum Ankommen im neuen Amt, denn vor ihr liegen große Aufgaben.
3: Wir fühlen zwar, dass vieles nicht in Ordnung ist, aber bitte heute noch keinen Preis dafür, noch keine Aufgabe dafür, noch keine Last dafür übernehmen.
1: Merkel war damals noch überzeugt von der Atomenergie, aber sie hatte mit den Folgen zu kämpfen, musste Castoren, also Atommülltransporte, verantworten. Es war eine Zeit, in der sie heftig kritisiert wurde, auch von dem Politiker, der ihr bald nachfolgen sollte, dem Grünen Jürgen Trittin.
4: Jeder Betreiber einer Pommesbude hätte bei solch klaren Verstößen gegen rechtliche Rahmenbestimmungen den Laden dicht gemacht bekommen.
1: Angela Merkel hat ihre Meinung zur Kernkraft geändert nach 2011 und der Katastrophe von Fukushima.
3: Ich bin bis heute der Meinung, dass wir unsere Klimaziele auch ohne die Kernenergie erreichen können und damit auch an anderen Ländern auf der Welt Mut machen.
1: Unter der Umweltministerin Merkel findet die erste Weltklimakonferenz statt und das Thema begleitet sie auch als Kanzlerin. 2015 wird das Pariser Klimaschutzabkommen ausgehandelt und Merkel muss am Ende ihrer politischen Karriere trotzdem eingestehen, es war nicht genug.
3: Immer wieder handelten wir nach dem Prinzip Hoffnung und nicht nach dem Vorsorgeprinzip. Und auch nach dem Ausscheiden aus dem Amt treibt mich deshalb die Frage um, ob wir Menschen willens und in der Lage sind, im Sinne der Vorsorge Warnungen der Expertinnen und Experten ernst zu nehmen.
1: Angela Merkel wirbt dafür, dass ihre Nachfolger es einmal anders machen.
5: Gabor Hallas berichtete, 10:50 ist es. Montenegro feiert heute ein Jubiläum. Vor genau 20 Jahren erklärte sich das kleine Balkanland für unabhängig. Seitdem orientiert es sich klar Richtung Westen und will möglichst bald in die EU. 2028 ist das Ziel. Wie ernst es damit ist, das zeigt sich jetzt auch diese Woche. In der Adriastadt Tivat treffen sich die Staaten der Region zum EU-Westbalkan-Gipfel. Montenegro gilt als Vorreiter bei den Beitrittsverhandlungen. Aber wie realistisch ist dieses Ziel? Und welche Hürden stehen noch im Weg? Mehr dazu jetzt von unserem Südosteuropa-Korrespondenten Oliver Schosch.
6: Die mangelnde Rechtsstaatlichkeit ist das größte Problem Montenegros auf dem Weg in die EU. Montenegro ist die Heimat von berüchtigten Kokain-Clans, die weltweit vernetzt sind. In Montenegro sind die Politik und die organisierte Kriminalität eng miteinander verbandelt und auch die Justiz hängt da zum Teil mit drinnen. Doch zuletzt wurden Montenegro Fortschritte bescheinigt. Die Justiz greife spürbar härter durch. Es gab mehrere Festnahmen hochrangiger Politiker, Justizvertreter und Beamter, die mit der Mafia zusammengearbeitet hatten. Veselin Radulovic ist ein bekannter, unabhängiger Anwalt in Montenegro, der seit vielen Jahren für eine saubere Justiz in seinem Land kämpft. Er sieht die aktuelle Entwicklung allerdings nicht so positiv, sondern eher skeptisch.
7: Wir können sagen, dass wir auf einem guten Weg sind, was den EU-Beitritt angeht. Aber nur, weil der Beitritt ein geopolitisches Ziel der EU ist. Was es leider nicht gibt, das sind echte qualitative Reformen in Montenegro. Das Entscheidende in diesem Bereich ist, dass man an das Vermögen herangeht, das durch Korruption und organisierte Kriminalität erworben wurde. Aber das gibt es bei uns noch nicht.
6: Nun stellt seit 2023 die neue pro-europäische liberale Partei Europa Jetzt mit Milojko Spajić den Premierminister und Regierungschef. Er ist sehr jung, er ist 38. Er kommt aus dem Finanzsektor. Er hat in Tokio bei Citigroup und in Singapur bei Goldman Sachs gearbeitet, um dann zurückzukehren und sein Heimatland voranzubringen. Spajić will Montenegro nun final in die EU führen, bis 2028, so der Plan. Er baue eine funktionierende Justiz in Montenegro auf. Ob das so stimmt, darüber wird im montenegrinischen Parlament oft heftig gestritten. Bei einer Parlamentssitzung Ende April nannte der Oppositionsführer der DPS-Partei Daniel Živković die typischen Vorwürfe an Premier Spajić und sein Team.
8: Ovo je vlada
7: Wir haben hier eine Regierung, die den Rekord hält, was Versprechungen angeht, die nicht eingehalten wurden. Sie, Herr Premierminister, haben den Bürgern einen höheren Lebensstandard versprochen und viele Investitionen, die nie gekommen sind. Sie haben den Bürgern eine Meritokratie versprochen, in der sich Leistung und Können auszahlen und in der Vetternwirtschaft und die Beschäftigung von Parteimitgliedern gestoppt werden. Doch all das geht bei Ihnen einfach weiter. Sie haben vor allem eines erreicht. Sie haben den größten Regierungsapparat aufgebaut, den es jemals in Montenegro gab und ich glaube auch in der ganzen Welt. Ihr Kabinett hat 32 Mitglieder, 25 Minister und 7 Vizepremiers. Montenegro hat aber nur 620.000 Einwohner. China zum Beispiel hat 1,4 Milliarden Einwohner und kommt mit 21 Ministerien aus. China ima milijardu i 400
6: miliona stanovnika sa 21 ministarstvom. In Montenegro gibt es so viele Ministerien, weil es eine ziemlich komplexe Regierungskoalition mit vielen Beteiligten gibt, die alle zufriedengestellt werden wollten. Spajić und seine Europa-Jetzt-Partei mussten mit 4 Parteien und Bündnissen zusammenarbeiten und dazu mit Minderheitsvertretern von Albanern, Bosniaken und Kroaten. In der Regierungskoalition sind auch serbisch-nationalistische und russlandfreundliche Vertreter. Sie müssen in Schach gehalten werden, damit sie den EU-Kurs nicht torpedieren. Bislang klappt das, die montenegrinische Regierung hält. Premier Milojko Spajić versucht in politischen Auseinandersetzungen immer mit seinen Erfolgen im EU-Beitrittsprozess zu punkten.
7: An all diejenigen, die behaupten, wir würden nur in die EU aufgenommen werden, weil die EU das unbedingt will, an all diejenigen habe ich eine ganz einfache Frage. Was haben wir denn bislang nicht erfüllt von den Beitrittskriterien? Wir haben jetzt in wenigen Monaten das geschafft, was die Vorgängerregierungen 10 Jahre lang nicht geschafft haben. Alle 33 Verhandlungskapitel sind eröffnet. Die früheren Regierungen haben davon gerade mal 3 Kapitel abgeschlossen. Mit uns sind jetzt 14 Kapitel abgeschlossen. Und von den übrigen 19 Kapiteln sind die meisten zu 90-95% erledigt. Wir werden alles bis Ende dieses Jahres erledigen. Und dann geht es auf die politische Bühne. Dann reden wir darüber, ob wir die Unterstützung von allen 27 EU-Mitgliedern haben oder nicht.
0: Soweit Montenegros Premierminister hier im Bericht von Oliver Schosch.

0: Eine Höhlenlandschaft mitten in Paris. Der französische Künstler G.R. hat die älteste Brücke der Stadt imposant verhüllt und wollte am Samstag eigentlich jetzt zum Höhlenbesuch einladen. Daraus wird aber nichts. Besucher müssen sich jetzt erstmal gedulden. Alles weitere jetzt aus Paris von Kai Rienecker.
1: Nach einem kurzen Gewitter wurde das Kunstwerk Die Höhle von Pont-Neuf teilweise durch starke Windböen beschädigt. Dabei löste sich die mit Felsmotiven bedruckte Plane, sodass die aufblasbare Konstruktion über der Brücke sichtbar wurde. Der französische Streetart-Künstler J.R. arbeitet seit Monaten an dem Projekt. Es ist als eine Hommage an die Künstler Christo und Jean-Claude gedacht. Sie hatten die historische Pariser Brücke Pont-Neuf 1985 verhüllt. Vor 2 Wochen war J.R.'s Konstruktion, die an einen riesigen Felsen erinnert, über Nacht aufgeblasen worden. Im Inneren fanden seitdem Arbeiten für ein immersives Kunsterlebnis statt. Ab Samstag sollte die Höhle für Publikum begehbar werden. Die Eröffnung ist nun auf einen unbekannten Termin verschoben worden.
0: Zurück nach Deutschland. Hier gab es säckeweise Kokain. Die hat nämlich der Zoll in Wilhelmshaven laut NDR-Informationen sichergestellt. Die Drogen kamen aus einem Container aus Westafrika. Mehr dazu von Benedikt Strunz.
2: Bereits Anfang Februar haben die Ermittler des Zolls zugeschlagen. Der Container, in dem sich die Drogen befanden, sollte eigentlich Säcke mit Kakaobohnen enthalten. Nach NDR-Informationen stellten die Zöllner darin 8 Tonnen Kokain sicher, verpackt in schwarzen Paketen. Der Wert der Drogen geht in die hunderte Millionen Euro. Eine so große Kokainmenge wurde im Jadeweserport bislang noch nicht sichergestellt. Auch deutschlandweit sind die 8 Tonnen eine der größten Sicherstellungen der vergangenen Jahre. Experten warnen seit geraumer Zeit davor, dass Schmuggelbanden verstärkt auf kleinere Häfen ausweichen. Zuletzt hatten mehrere große europäische Häfen wie Rotterdam, Antwerpen und auch Hamburg ihre Sicherheitsmaßnahmen gegen den Kokainschmuggel massiv erhöht.
0: Benedikt Strunz war das. Wir schauen aufs Wetter jetzt mit Josefine Bechler bei uns im MDR-Wetterstudio. Josefine, wir hatten immer mal wieder Regen in den vergangenen Tagen und auch heute tröpfelt es immer mal wieder. Wie sieht es denn da mit der Waldbrandgefahr aus? Ist die jetzt erstmal außer Sicht?
3: Ja, also es hat sich auf jeden Fall gebessert, entspannt die Situation. Wir haben zwar immer noch zum Beispiel vor allem im Raum Leipzig, weil da nicht ganz so viel runtergekommen ist, die Gefahrenstufe 3. Aber diese hohe Waldbrandgefahr mit der Gefahrenstufe 4 ist gerade nirgends in Mitteldeutschland zu finden. Wir werden auch weiterhin noch immer mal wieder den ein oder anderen Schauer sehen. Aber wenn wir dann natürlich am Wochenende wieder eher diese trockenen Verhältnisse abbekommen. Und man muss natürlich auch sagen, dass Schauer und Gewitter meistens nicht jeden treffen, wird es dann natürlich wieder auch ansteigen mit der Waldbrandgefahr, vor allem dann Richtung Brandenburg hin.
0: Schauen wir doch mal heute aufs Wetter. Sonnenschein?
3: Ja, auch. Wir haben zwar auch dichte Wolken, denn nämlich kompakte Wolken sind immer wieder unterwegs, auch noch Reste von einem Tiefdruckgebiet, was ja gestern durchgezogen ist und auch noch heute aktiv war. Und dann kommt dann auch morgen vor allem das nächste Tiefdruckgebiet auf uns zu. Heute werden uns höchstens am Nachmittag noch einzelne Schauer erreichen von Westen her. Das alles dann so bei Temperaturen zwischen 17 und 23 Grad.
0: Wie geht's dann in den nächsten Tagen weiter?
3: Ja, morgen sieht es ja auch wieder etwas unbeständiger aus. Da kommt von Westen her das nächste Tiefdruckgebiet Peggy auf uns zu. Und das bringt dann doch auch teilweise kräftige Schauer und mitunter auch Gewitter. Davor kann es aber vor allem in Sachsen noch recht freundlich sein. Der Vormittag hier mit recht viel Sonne. Und deswegen geht es auch hier rauf auf bis zu 25 Grad in der Spitze.
0: Mach uns gerne auch noch ganz kurz Lust aufs Wochenende.
3: Genau, das Wochenende hatte ich ja schon gesagt. Da wird es ein bisschen ruhiger von der Situation. Die Sonne kommt mehr durch. Und da hätten wir auch bis zu 25 Grad zu bieten.
0: Josefine Bechler, danke. Hier geht's gleich weiter mit meinem Kollegen Jörg Schneider am Mikrofon. Unter anderem die Rekordeinbürgerung in Deutschland wird ihn beschäftigen. Nur jeder 10. Antrag auf Einbürgerung wird hier wohl abgelehnt. Und das Internationale Wirtschaftsforum in St. Petersburg ist auch gleich noch Thema. Ich sag tschüss, Maja Fiedler ist mein Name. Haben Sie noch einen schönen Mittwoch.
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5: Um 12 Uhr mit Alexander Terhorst. Bundesaußenminister Johann Wadephul hat sich zuversichtlich gezeigt, dass Deutschland heute einen nicht ständigen Sitz im UN-Sicherheitsrat bekommt. Im Deutschlandfunk sagte Wadephul, er sehe eine so wörtlich Grundsympathie für Deutschland. Deutschland wolle im Sicherheitsrat Anwalt des Völkerrechts sein. Mit Österreich und Portugal habe man aber auch 2 gute weitere Kandidaten aus Europa. Die UN-Generalversammlung entscheidet heute, ob Deutschland 2027 und 2028 einen Sitz im Sicherheitsrat erhält. Die Ukraine hat Ziele in St. Petersburg angegriffen, wo Russland heute ein internationales Wirtschaftsforum abhält. Präsident Volodymyr Selenskyj lobte, die Drohnen hätten ein Ölterminal im Hafen und einen Stützpunkt der Kriegsflotte getroffen. Die russischen Besatzungsbehörden meldeten zudem einen ukrainischen Drohnenangriff auf einen Bus in der Region Donetsk. 7 Menschen seien ums Leben gekommen, 11 wurden verletzt. Die OECD hat ihre Wachstumsprognose für Deutschland wegen der Folgen des Iran-Krieges erneut gesenkt. Die Organisation für wirtschaftliche Zusammenarbeit und Entwicklung erklärte, sie rechne für dieses Jahr nur noch mit einem Wachstum von 0,7%. Ende März hatte sie noch 0,8% vorhergesagt. Die Bundesregierung selbst erwartet in diesem Jahr nur 0,5%. Sachsens Kultusminister Konrad Clemens sieht wenig Spielraum für dauerhaft spätere Sommerferien. Der Lehrerverband hatte gefordert, die Ferien grundsätzlich erst Anfang Juli beginnen zu lassen, um mehr Zeit für die Abi-Prüfungen zu haben. Clemens sagte dem MDR in diesem Jahr, sei die Korrekturzeit für Lehrkräfte zwar knapp gewesen, dennoch werde es bei den bestehenden Ferienregelungen bleiben. Das rollierende System biete den Vorteil, dass nicht alle Bundesländer auf einmal zusammen in die Ferien starteten. Der US-Konzern Meta muss sich mit seinem Kommunikationsdienst Messenger an schärfere Wettbewerbsregeln nach dem EU-Digitalgesetz halten. Das EU-Gericht in Luxemburg erklärte, die Klassifizierung von Messenger als sogenannter Torwächter sei rechtens. Damit werden Meta besondere Pflichten auferlegt, um den Wettbewerb auf den Digitalmärkten zu sichern. In Bezug auf den digitalen Marktplatz Marketplace hatte Metas Klage dagegen Erfolg. Allerdings war Marketplace schon vor einem Jahr von der Liste der großen Zugangstore zu Verbrauchern gestrichen worden. Das waren die Nachrichten. Das Wetter, die Temperaturen von 11 Uhr. Auf dem Brocken Nebel bei 7 Grad, Chemnitz bedeckt 15. In Dresden bedeckt 17 Grad, Eisenach stark bewölkt 15. Erfurt stark bewölkt 17, Fichtelberg bedeckt 10 Grad. Gera bedeckt 16, Görlitz Regen 15 Grad, Halle wolkig 17. Leipzig wolkig 17, Magdeburg wolkig 18 und in Meiningen wolkig bei 15 Grad. Die Vorhersage, Wechsel von Sonne und dichteren Wolken heute, dabei einzelne Schauer und Gewitter. Die Höchstwerte heute 17 bis 23 Grad, teils starkböiger Südwestwind. Nachts weniger Wolken, in Sachsen-Anhalt und Thüringen vereinzelt Schauer, Tiefstwerte 14 bis 9 Grad. Morgen mehr Wolken mit Schauern und Gewittern, davor in Sachsen noch häufig Sonne. Höchstwerte 18 bis 25 Grad. Freitag weiter unbeständig und leichter Temperaturrückgang. MDR Verkehrsdienst. A2 Richtung Berlin zwischen Kreuz Hannover-Ost und Hämelerwald. 7 Kilometer stockender Verkehr durch einen defekten LKW im Baustellenbereich. 40 Minuten Verzögerung. Zwischen Peine und Hämelerwald auf der A2 8 Kilometer stockend und 30 Minuten länger. A4 Richtung Frankfurt zwischen Hermsdorfer Kreuz und Jena Zentrum stockender Verkehr an einer Baustelle. A9 Richtung München zwischen Großkugel und Leipzig-West stockender Verkehr wegen Bauarbeiten. Geblitzt wird auf der A4 Richtung Dresden zwischen Dreieck Dresden-West und Altstadt und auf der A72 Richtung Leipzig zwischen Zwickau-Ost und Hartenstein. Soweit der MDR-Verkehrsdienst, die Zeit 12.04 Uhr.
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6: Mit Jörg Schneider, ich grüße Sie. Alle 8 Jahre bewirbt sich ja Deutschland um einen Sitz als nicht ständiges Mitglied im UN-Sicherheitsrat. Das mächtigste Gremium der Vereinten Nationen gilt ja als wichtige Bühne der Weltpolitik. Bisher war Deutschland auch bei jeder Bewerbung erfolgreich. Heute könnte es knapp werden, denn heute ist wieder so ein Tag der Entscheidung. Die Wahl ist in 4 Stunden. Aus New York berichtet Giselle Uka.
7: Es geht um jede Stimme bei der geheimen Wahl der UN-Mitgliedstaaten. Deutschland muss 2/3 der Länder hinter sich vereinen, um einen Sitz im mächtigsten Gremium der Vereinten Nationen zu bekommen. Außenminister Johann Wadephul ist schon Tage vor der Abstimmung nach New York angereist, führt ein Last-Minute-Gespräch nach dem anderen und versucht zu überzeugen.
8: Wir gehen mit Zuversicht und einem guten Angebot in diese Wahl. Wir setzen uns für die Vereinten Nationen ein. Wir wollen insbesondere die nicht ständigen Mitglieder zu einem wichtigen Faktor innerhalb des UN-Sicherheitsrates auch machen.
7: Deutschland hat es in der Vergangenheit schon 6-mal als nicht ständiges Mitglied in den Sicherheitsrat geschafft. Bisher war jede Bewerbung ein Erfolg. Diesmal könnte es anders sein. Für die beiden frei werdenden Plätze für westeuropäische Länder haben sich insgesamt 3 Nationen beworben. Neben Deutschland wollen auch Österreich und Portugal einen Sitz. Deshalb kommt es diesmal zur Kampfabstimmung, was die Europäer sonst versuchen zu vermeiden. Daniel Forti ist verantwortlich für UN-Fragen bei der Denkfabrik International Crisis Group. Er glaubt, das Rennen ist völlig offen. Die Chancen für Deutschland stehen aber nicht schlecht.
9: You know, Germany is a very visible and prominent state on world affairs.
10: Deutschland spielt bei weltpolitischen Angelegenheiten eine sehr sichtbare und herausragende Rolle und ist unmittelbar an vielen Fragen, nicht nur der europäischen Sicherheit, beteiligt. Das ist für viele Mitgliedstaaten wichtig. Sie versprechen sich von Deutschland, dass es dazu beiträgt, gemeinsame internationale Positionen zu finden.
7: Deutschland gehört zu den größten Beitragszahlern der Vereinten Nationen und gilt als zuverlässiger und engagierter Partner. Schon seit Jahren kümmern sich die Deutschen um Friedensmissionen, helfen beim Einsatz gegen die Folgen des Klimawandels und auch bei der Vermittlung zwischen Konfliktparteien. Doch es gibt auch Kritik. Die Bundesregierung äußert sich meist nur zurückhaltend zum Vorgehen der israelischen Regierung. Im Gegensatz zu vielen anderen Ländern hat Deutschland Palästina auch nicht als unabhängigen Staat anerkannt. Kanzler Merz nahm weder an der Palästina-Konferenz noch an der UN-Generalversammlung im vergangenen September in New York teil.
10: Die Frage der besetzten palästinensischen Gebiete ist einer der prägenden Konflikte, mit denen UN-Mitgliedstaaten derzeit konfrontiert sind. Deswegen werden viele Unterstützer Palästinas genau gucken, wie sich die Bewerberstaaten da positionieren.
7: Österreich und Portugal haben den Vorteil, dass sie sich bereits vor Deutschland für einen Sitz im Sicherheitsrat beworben haben und möglicherweise schon früh Vereinbarungen mit anderen Staaten treffen konnten. Als Nicht-NATO-Mitglied gilt Österreich außerdem als neutraler als Deutschland, was bei Vetomächten wie Russland und China ein Vorteil sein könnte. Portugal hat historisch und kulturell enge Beziehungen zu afrikanischen und lateinamerikanischen Ländern. Die Wahl der Mitglieder für den Sicherheitsrat gilt auch als Gradmesser dafür, wie Deutschland international wahrgenommen wird. Eine Niederlage wäre ein herber Rückschlag für das außenpolitische Ansehen der Bundesregierung.
6: Die Zahl der Einbürgerungen in die Bundesrepublik hat im vergangenen Jahr einen neuen Rekord aufgestellt. Bedeutet also, nie zuvor haben mehr Ausländer und Ausländerinnen einen deutschen Pass erhalten. Ursula Meyer informiert.
11: Wie das Statistische Bundesamt in Wiesbaden mitteilt, erwarben 2025 mehr als 332.000 Menschen die deutsche Staatsangehörigkeit. Im Vergleich zum Jahr davor war das ein Plus von 14%, der höchste Wert seit Beginn der Auswertung im Jahr 2000. Am häufigsten ließen sich letztes Jahr Menschen aus Syrien einbürgern, insgesamt rund 65.600. Der Grund: nach ihrer Flucht aus ihrer Heimat wegen des Bürgerkriegs lebten sie im Schnitt bereits knapp 8 Jahre in Deutschland und damit lang genug, um einen deutschen Pass zu erhalten. Den beantragten auch viele Menschen mit türkischen und russischen Wurzeln. Dort gab es einen deutlichen Anstieg, weil seit Ende Juni 2024 infolge einer Reform mehrere Staatsangehörigkeiten möglich sind. Insgesamt wurden im vergangenen Jahr rund 371.000 Verfahren abgeschlossen und nur in einem von 10 Fällen wurde der Antrag auf Einbürgerung abgelehnt.
6: Jetzt wird so ein Tick kompliziert. Wie lange darf ein von Uber beauftragter Mietwagenfahrer nach einer Fahrt am Zielort parken, ohne gegen das Bundesbeförderungsgesetz zu verstoßen? Die 12 Minuten, um die es im Fall von Uber gegen Taxigenossenschaft Köln ging, die waren den Richtern am Bundesgerichtshof in Karlsruhe auf jeden Fall zu lang. Antonetta Stefani erklärt den ganzen Fall.
12: Anbieter von Uber-Fahrten gelten rechtlich als Mietwagenanbieter. Deshalb müssen Uber-Wagen, anders als Taxis, nach jeder Fahrt wieder zu ihrem Betriebssitz zurückkehren, es sei denn, sie bekommen unterwegs einen neuen Auftrag. In Köln hatte sich ein Uber-Fahrer nicht an diese grundsätzliche Rückkehrpflicht gehalten. Ein Kölner Taxiunternehmen hatte deshalb geklagt, bis zum Bundesgerichtshof in Karlsruhe, wo die Taxifirma nun einen Erfolg gegen Uber erzielen konnte. Der Uber-Anbieter hatte argumentiert, die Rückkehrpflicht für Uber-Wagen sei verfassungswidrig. Das sieht der BGH allerdings anders und wiederholt, was das Bundesverfassungsgericht schon 1989 zur Rückkehrpflicht gesagt hat. Die Rückkehrpflicht für Anbieter wie Uber schütze das Taxigewerbe. Und das zu Recht, denn Taxis seien wichtig für unsere Gesellschaft, da sie jeden befördern müssen. Uber-Fahrer hingegen können Fahrten auch einfach ablehnen. Auch das EU-Recht spreche in diesem Fall nicht gegen das Ergebnis. Europarecht spiele in diesem Streit nämlich keine Rolle, weil nur deutsche Unternehmen betroffen seien.
6: Jetzt schauen wir ins Ausland. Normalerweise strömen durch das Terminal 1 des Flughafens von Kuwait die Reisenden und das Personal. Jetzt schlugen dort iranische Drohnen ein. Das Gebäude wurde beschädigt und die kuwaitischen Behörden haben einen Notfallplan aktiviert und auch Flüge ausgesetzt. Auch Bahrain wurde von Iran angegriffen. Moritz Behrendt berichtet über die aktuelle Lage.
13: Mehrere Menschen seien verletzt worden, teilte das Verteidigungsministerium Kuwaits mit, ohne weitere Angaben darüber zu machen, wie viele Menschen verletzt worden sind und wie schwer ihre Verletzungen sind. Die iranischen Drohnen hätten das Passagiergebäude ins Visier genommen. Der Flughafen von Kuwait war wegen des Krieges am Golf für mehrere Wochen geschlossen gewesen. Erst vorgestern hatte er seinen Betrieb wieder aufgenommen. Auch im Inselstaat Bahrain hat es in der Nacht Luftalarm gegeben. Die iranischen Revolutionsgarden behaupten, sie hätten dort das Hauptquartier der 5. Flotte der US-Marine angegriffen. Als Reaktion auf einen US-Angriff auf einen Öltanker, der versucht habe, den Iran zu erreichen. Nach Angaben des US-Militärs seien auf Bahrain gerichtete Raketen abgefangen worden, ebenso wie mehrere Drohnen, die auf Militärstützpunkte in Kuwait abgefeuert wurden. Als Reaktion auf israelisch-amerikanische Angriffe beschießt der Iran seit Ende Februar die arabischen Staaten der Golfregion. Indirekte Gespräche zwischen den USA und dem Iran sowie uneindeutige Absprachen über eine Waffenruhe haben jedoch dazu geführt, dass die Zahl der Angriffe seit Anfang April deutlich zurückgegangen ist.
6: Im bevölkerungsreichsten US-Bundesstaat, das ist Kalifornien, gab es gestern eine Vorwahl zur Nachfolge des amtierenden Gouverneurs Newsom. Der profilierte Kritiker von US-Präsident Donald Trump darf nach 2 Amtszeiten nämlich nicht mehr kandidieren. Und in der Vorwahl werden die beiden Kandidaten ermittelt, die dann im November bei der Gouverneurswahl auf dem Wahlzettel stehen. Wegen des besonderen Wahlverfahrens in Kalifornien könnten das auch 2 Republikaner sein. Reinhard Spiegelhauer dazu aus Los Angeles.
14: Aufatmen im Lager der Demokratischen Partei. Das Horrorszenario wird für sie wohl nicht eintreten. Die ersten Auszählungsergebnisse zeigen ein Kopf-an-Kopf-Rennen zwischen dem Demokraten Javier Becerra und dem Republikaner Steve Hilton. Becerra war schon Generalstaatsanwalt in Kalifornien und Gesundheitsminister unter Joe Biden. Hilton stammt aus Großbritannien, hat seit 5 Jahren die US-Staatsbürgerschaft. US-Präsident Donald Trump hat dazu aufgerufen, ihn zu wählen. Der 2. zeitweilig aussichtsreiche Bewerber der Republikaner, Chad Bianco, scheint abgeschlagen. Stattdessen könnte es vielleicht sogar eine spektakuläre Wende geben. Zuletzt hatte ein 2. Kandidat der Demokraten in Umfragen auf den führenden Republikaner Steve Hilton aufgeschlossen. Sollte Tom Steyer das Kunststück gelingen, den Republikaner noch zu überflügeln, stünden im November sogar 2 Kandidaten der Demokratischen Partei auf dem Wahlzettel, allerdings grundverschiedene. Javier Becerra ist ein etablierter Moderat-Progressiver, während Tom Steyer als eine Art Bernie Sanders mit anderen Mitteln gilt. Der Millionär tritt unter anderem für den Kampf gegen den Klimawandel und für eine stärkere Besteuerung Reicher ein. Etwas weniger als die Hälfte der Stimmen registrierter Wählerinnen und Wähler sind ausgezählt. Noch liegt Tom Steyer deutlich hinter dem Republikaner Steve Hilton zurück. Erfahrungsgemäß stimmen aber viele Wählerinnen und Wähler der Demokraten per Briefwahl ab. Dabei reicht es, wenn der Wahlzettel spätestens am Tag der Wahl abgeschickt wird und innerhalb von 7 Tagen im zuständigen Wahlkreisbüro eintrifft. Deshalb gibt es im Verlauf der Auszählung, die sich länger als eine Woche hinzieht, meist einen sogenannten Blue Shift, eine Verschiebung zugunsten der Demokratischen Partei.
6: Reinhard Spiegelhauer berichtete. 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Unser Top-Thema hier bei MDR aktuell im Moment sind die Pläne der Bundesregierung, die Kreislaufwirtschaft auszubauen. Bis 2030 werden mehr als 500 Millionen Euro bereitgestellt, auch mit dem Ziel, die Rohstoffabhängigkeit zu verringern. Details dazu in unseren Nachrichten 12:30. Weitere Meldungen gibt es schon jetzt mit Alexander Terhorst.
15: In Dresden sind 2 mutmaßliche Funktionäre der verbotenen kurdischen Arbeiterpartei PKK angeklagt worden. Der Hauptverdächtige sitzt seit November in Untersuchungshaft. Er soll eine Bestrafungsaktion angeordnet haben, bei der in Berlin ein Mann mit einem Messer verletzt wurde. Außerdem wird beiden Angeklagten vorgeworfen, Spenden für die PKK eingetrieben zu haben. In deutschen Lebensmittelläden ist derzeit Tofu knapp.
5: Ein Rewe-Sprecher sagte, Gründe seien die rasant gestiegene Nachfrage und Kapazitätsengpässe bei einzelnen Herstellern. Eine schnelle Entspannung sei nicht in Sicht. Das Angebot an Tofu werde sich vermutlich frühestens Ende des Jahres normalisieren. Kurz vor Beginn der Fußball-WM hat es in Mexiko erneut Proteste von Lehrkräften gegeben. Demonstranten rissen in Mexiko-Stadt mehrere Meter hohe Plastikfiguren von Spielern aus aller Welt um. Die Protestierenden fordern eine schnelle Lösung im Streit um bessere Bezahlung und höhere Renten. Ansonsten werde der WM-Ball nicht rollen. Das Wetter, nachmittags Sonne und Wolken, einzelne Schauer und Gewitter, 17 bis 23 Grad. Nachts weniger Schauer, oft trocken, 14 bis 9 Grad. Morgen im Osten bis in den Nachmittag hinein trocken, sonst Schauer und Gewitter bei 18 bis 25 Grad. MDR aktuell Verkehrsdienst. A2 Richtung Berlin zwischen Kreuz Hannover-Ost und Hämelerwald, 7 Kilometer stockender Verkehr durch einen liegen gebliebenen LKW im Baustellenbereich. A2 Richtung Hannover zwischen Peine und Hämelerwald, 8 Kilometer stockender Verkehr, 30 Minuten länger. A4 Richtung Frankfurt zwischen Hermsdorfer Kreuz und Jena Zentrum stockender Verkehr an einer Baustelle und auch zwischen Großkugel und Leipzig West stockend wegen Bauarbeiten. Geblitzt wird auf der A2 Richtung Berlin zwischen Burg Ost und Thesen und auf der A72 Richtung Leipzig zwischen Zwickau Ost und Hartenstein. Soweit der MDR aktuell Verkehrsdienst, 12.17 Uhr.
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6: Der UN-Sicherheitsrat hat mal auf einen Satz zusammengedampft, die Aufgabe, den Weltfrieden zu wahren. Da können Sie jetzt selbst bewerten, wie gut das aktuell klappt. Der Sicherheitsrat besteht aus 5 ständigen Mitgliedern. Das sind die USA, Russland, Frankreich, Großbritannien bzw. das Vereinigte Königreich und China. Jedes dieser Länder hat bei Beschlüssen auch ein Vetorecht, kann diese also letztlich abbügeln. Damit kriegt man auch eine Idee, warum das mit dem Weltfrieden nicht so einfach ist. Im Sicherheitsrat gibt es aber auch 10 nicht ständige Mitglieder und über 5 Sitze wird heute Nachmittag in der UN-Vollversammlung entschieden. Also wer für 2 Jahre im UN-Sicherheitsrat vertreten sein darf. Und das wäre aktuell gerne Deutschland. Nur wie stehen die Chancen und welche Wirksamkeit geht eigentlich mit diesem Sitz auch einher? Patrick Rosenow ist von der Deutschen Gesellschaft für die Vereinten Nationen, bringt dort auch eine Zeitschrift mit raus und ich habe mit ihm darüber gesprochen. Ich grüße Sie.
16: Ja, hallo, grüße Sie, Herr Schneider.
6: Wenn ich jetzt an den Eurovision Song Contest denke, würde ich sagen, unsere Chancen stehen denkbar schlecht. Wie bewerten Sie denn die Aussichten eigentlich, dass wir diesen Sitz bekommen?
16: Also im Gegensatz zum Eurovision Song Contest standen und stehen die Chancen eigentlich immer ganz gut für Deutschland. Bislang ist Deutschland immer reingekommen und ich denke mal, das wird auch dieses Mal stattfinden. Es gab 2010 übrigens auch eine gleiche, ähnliche, knappe Entscheidung. Da ist Deutschland mit einer Stimme mehr als notwendig reingekommen. Also es war schon mal etwas knapp und dieses Mal könnte es ähnlich knapp werden. Die Konkurrenten sind stark in der Gruppe mit Portugal und Österreich. Aber ich denke, Deutschland ist einfach zu wichtig für das UN-System, als dass es eine Niederlage geben wird.
6: Und da sind wir eigentlich schon bei der spannenden Frage, wie wird denn so aktuell auf Deutschland geblickt in der Welt? Wie nehmen Sie das wahr? Sind wir eher unbeliebt oder eher ein geschätzter Verhandlungspartner?
16: Ich würde fast sagen, sowohl als auch. Also Deutschland ist insofern beliebt, als dass es wichtig ist. Deutschland ist nach wie vor oder jetzt vor allen Dingen mit dem Rückzug der USA unter Trump der wichtigste Geldgeber zum gesamten UN-System. Deutschland beteiligt sich finanziell stark an UN-Friedensmissionen, mit Personal eher weniger, aber im Bereich Ausbildung auch stark. Schwierig ist es eher beim deutschen Verhalten zum Gaza-Krieg und völkerrechtlich nicht immer konsequenten Maßstäben, Stichwort Venezuela, Stichwort Iran-Krieg. Da gab es dann durchaus auch Kritik aus dem globalen Süden und diese Stimmen braucht Deutschland in der Generalversammlung, um in den Sicherheitsrat gewählt zu werden. Deswegen wird es ein bisschen knapper dieses Mal werden.
6: Klingt aber so ein bisschen durch, wie Deutschland gibt das meiste Geld aktuell in die UN, deswegen sollte man bitte auch gewählt werden. Ist das so, dass hier Geld wieder gewinnen soll?
16: Also Geld spielt einfach auch eine wichtige Rolle in der Entwicklungszusammenarbeit, in der humanitären Hilfe. Das war schon immer der Fall und es wird noch wichtiger, weil die USA sich zurückgezogen haben, finanziell und auch politisch unter Donald Trump. Und das wird an keinem spurlos vorbeigehen. Die Vereinten Nationen könnten sogar kurz vor der Insolvenz stehen im Sommer. Insofern ist die dramatische Lage da und die Weltgemeinschaft ist auch in dieser Hinsicht auf Deutschland angewiesen.
6: Dann schauen wir mal konkret auf den UN-Sicherheitsrat bzw. auf diesen Sitz. Wie viel Wirksamkeit kann man denn damit eigentlich erreichen?
16: Also wenn Deutschland jetzt kein Vetorecht hat und auch nur 2 Jahre drin ist im Sicherheitsrat, dann heißt es nicht, dass Deutschland machtlos ist. Deutschland kann die Themen initiieren, Debatten initiieren, Resolutionen entwerfen, bei bestimmten Konflikten auch einfach mitverhandeln. Und wichtig ist, für Beschlüsse des Sicherheitsrates sind 9 Stimmen notwendig. Also die 5 Ständigen, die Sie angesprochen hatten, die Staaten, die können nicht allein Dinge entscheiden. Es gibt auch diese 10 Nichtständigen, die dann eigentlich eine Mehrheit haben und dann entsprechend auch Druck auf die Staaten ausüben können, damit sie kein Veto einlegen. Das wird nicht einfach, aber zumindest sollte Deutschland und die anderen Staaten sich nicht kleiner machen. Das ist, glaube ich, sehr wichtig.
6: Aber dieses Vetorecht, wenn wir das nur noch mal abschließend beleuchten können, das sorgt schon dafür, dass es eine, naja, zumindest mal, ich sag mal, in Teilen auch gelähmte Institution ist, oder nicht?
16: Absolut. Der Sicherheitsrat ist so das einzige sinnvolle Gremium, was wir derzeit haben. Der Friedensrat von Donald Trump ist keine Alternative. Der ist bankrott bereits. Keine Mitgliedstaaten haben irgendwelche Gelder eingezahlt bei Donald Trump Friedensrat. Und der Sicherheitsrat hat nur das völkerrechtliche Mandat, auch entsprechend verbindliche Entscheidungen zu treffen. Es gibt keine bessere Alternative. Der Sicherheitsrat ist reformbedürftig, auch das Vetorecht auf jeden Fall. Aber derzeit müssen wir mit dem arbeiten, wozu die Mitgliedstaaten bereit sind.
6: Sagt Patrick Rosenow von der Deutschen Gesellschaft für die Vereinten Nationen. Öl und Gas haben Norwegen reich gemacht. Das nordische Land hat aber noch einen weiteren, wenn man so will, Rohstoff, den viele nicht auf dem Schirm haben, nämlich Algen. Die könnten in Zukunft einen wichtigen Beitrag zur Lösung vieler globaler Probleme leisten. Als Nahrungsquelle für Millionen Menschen, als Plastikersatz und sogar als Biokraftstoff. Momentan wachsen noch fast alle weltweit kultivierten Algen in Asien. Auf dem kleinen europäischen Markt ist Norwegen, auch dank seiner langen Küstenlinie, allerdings ein Hoffnungsträger. Jana Sinram hat sich das vor Ort mal angesehen.
17: Eine Farm im Meer vor der Insel Frøya an der norwegischen Westküste. Diogo Raposo steht auf einem kleinen Schiff und muss ordentlich kurbeln, um das tonnenschwere Seil aus dem Wasser zu bekommen. Denn es ist voll besetzt mit meterlangen Braunalgen. Die sind für den Anbau ideal geeignet, erklärt der Portugiese.
18: Sie wachsen schnell und sie nehmen die Nährstoffe auf, die natürlicherweise im Wasser verfügbar sind. Wir brauchen keinen Dünger in der Meereswirtschaft.
17: 7 Monate lang sind die Algen hier im europäischen Nordmeer gewachsen. Der Mai ist für die kleine norwegische Firma ein entscheidender Monat. Fast jeden Tag ist das internationale Team von Seaweed Solutions 12 Stunden hier draußen auf dem Wasser.
18: Es ist sehr intensiv. Wir haben einen Monat, um unsere gesamte Ernte einzubringen.
19: Luca,
18: du musst abschneiden!
17: Immer abwechselnd schneiden Diogo und sein Kollege im Boot gegenüber die Seile mit dem braunen Flügeltang durch, damit das Ernteboot sie einholen kann. Eine Maschine schneidet die meisten Algenblätter automatisch vom Seil. Was übrig bleibt, säbelt Christian Kato Haugen mit einem Messer in eine große weiße Kiste. Die Algen verkauft die kleine Firma an verschiedene Nahrungsmittelproduzenten, auch in Deutschland, zum Beispiel als Thunfischersatz. Christian hat früher auf Lachsfarmen gearbeitet. Algen zu essen kam dem Norweger damals nicht in den Sinn.
20: Sie haben einen sehr nussigen Geschmack, der gut zu Rührei oder Salat passt. Aber das wäre mir wahrscheinlich gar nicht klar, wenn ich nicht damit arbeiten würde.
17: Auch die EU preist Algen als Nahrungsquelle an und als Biomasse der Zukunft. Die Kommission hat sogar eine ganze Algenstrategie verabschiedet. Denn Algen haben ein riesiges Potenzial, unterstreicht der Meeresbiologe David Aldridge vom Forschungsinstitut SINTEF in Trondheim.
21: Wir können Algen als Düngemittel verwenden und als Tierfutter. Und wir können Biokunststoff und andere Baumaterialien daraus herstellen oder sogar Kleidung.
17: Irgendwann könnte man aus Algen sogar Biokraftstoff gewinnen. Noch ist es aber nicht so weit.
21: Im Moment werden in Europa und Nordamerika Hunderte, vielleicht ein paar Tausend Tonnen Algen produziert. Für Biokraftstoffe bräuchten wir aber Hunderttausende bis Millionen Tonnen.
17: Zurück bei der kleinen norwegischen Algenfirma auf der Insel Frøya. Hier arbeiten sie daran, dass solche Dimensionen irgendwann Wirklichkeit werden. In einer Fabrikhalle kippt ein Gabelstapler den geernteten Flügeltang auf ein Fließband. Gemeinsam mit Saisonkräften prüft Innovationsmanagerin Maren Säter ihre Qualität und packt die Algen in Kisten.
1: In diesem Jahr werden wir etwa 100 Tonnen ernten, die vollständig für die Nahrungsmittelproduktion verwendet werden. Wir sind aber gerade in einer Expansionsphase. Wir hoffen, dass wir nächstes Jahr die Produktion steigern können.
17: Die Norwegerin ist sich sicher, der Bedarf an Algen wird steigen. Für Norwegen eine Zukunftsbranche.
1: Wir haben viel Erfahrung mit anderen Aquakulturen. Es gibt also schon eine gewisse Infrastruktur. Ich bin sicher, dass das ein Erfolg sein kann.
17: Und vielleicht liegt in norwegischen Algen sogar der Schlüssel für eine nachhaltigere Zukunft.
6: Jana Sinram berichtete, und von Norwegen geht es jetzt nach Frankreich, denn zwei französische Astronauten sollen im kommenden Jahr ins All fliegen. Das hat Frankreichs Präsident Emmanuel Macron am Rande eines Investitionsgipfels in Versailles mitgeteilt. Hintergrund ist da ein Abkommen zwischen Frankreich und einem US-amerikanischen privaten Weltraumunternehmen. Die Einzelheiten hat Caroline Düller.
2: Historisch nennt das US-Weltraumunternehmen VAST die Vereinbarung. Frankreichs Präsident Emmanuel Macron wiederum sieht dadurch die Weltraumambitionen seines Landes bestätigt. Auf dem Investitionsgipfel Choose France haben beide Seiten vereinbart, dass VAST seine europäische Firmenzentrale in Frankreich errichtet, schreibt das US-Unternehmen in einer Pressemitteilung. Dafür habe VAST zugesagt, die französischen Astronauten Thomas Pesquet und Arnaud Prost an Weltraummissionen zu beteiligen, die das Unternehmen im kommenden Jahr plant. Pesquet und Prost sind Astronauten der Europäischen Weltraumagentur ESA. Ihre neuen Missionen entstanden aber allein auf Basis des Abkommens zwischen Frankreich und VAST. Thomas Pesquet soll demnach im kommenden Jahr 2 Wochen auf der Internationalen Raumstation ISS verbringen, in einer Mission, an der auch die amerikanische Weltraumagentur NASA als Partner beteiligt ist. Pesquet war schon 2-mal auf der ISS, jeweils für mehrere Monate. Für Arnaud Prost hingegen ist es die erste Reise in den Weltraum. Er soll auf die Haven 1 fliegen, die erste private Raumstation überhaupt. Das US-Unternehmen VAST entwickelt diese private Raumstation aktuell. Nach mehreren Jahren Verspätung soll sie 2027 an den Start gehen. Der geplante Flug von Arnaud Prost auf die Haven 1 sei eine Weltpremiere, schreibt die französische Weltraumagentur SNES auf ihrer Website. Aus Sicht des SNES ist das Abkommen ein Zeichen der Anerkennung für die französische Weltraumexpertise. Sie kann auch als weiteres Symbol gelten für die immer engere Zusammenarbeit zwischen öffentlichen Akteuren und privaten Weltraumunternehmen. Weitere Details zu den geplanten Missionen mit Thomas Pesquet und Arnaud Prost soll es Anfang September geben, auf einem von Präsident Emmanuel Macron geplanten Weltraumgipfel in Paris.
6: Caroline Düller berichtete, jetzt sind wir beim Wetter und das bedeutet, wir sprechen mit Josephine Bechler, jetzt zugeschaltet aus unserem Wetterstudio. Josephine, gestern war es recht drückend, heute fühlt es sich wesentlich frischer an, aber Niederschlag gibt es aktuell keinen mehr, oder doch?
22: Es gibt schon noch ein paar Schauergebiete und zwar nämlich sind immer noch Reste des Tiefs, was ja in der Nacht den Regen und diese Entspannung bei den Temperaturen gebracht hat, immer noch vorhanden und zwar nämlich an der Neiße. Es ist noch nicht ganz Richtung Osten abgezogen. Und es gibt auch schon an der Werra jetzt durch die etwas gestiegenen Temperaturen wieder einzelne Schauer. Es ist auch so eine kompaktere Quellbewölkung aufgekommen. Insgesamt geht es eigentlich auch durch den Nachmittag mit so einem Mix aus Sonne und auch dichteren Wolken für alle. Einzelne Schauer sind auch weiterhin dann möglich, aber das trifft natürlich nicht jeden und in den seltensten Fällen ist es dann auch nochmal ein Gewitter. Aktuell Werte so zwischen 15 Grad im Saale-Orla-Kreis und 20 Grad im Kreis Wittenberg und in der Spitze liegen wir dann bei 17 bis 23 Grad.
6: Ist es dann heute so ein Zwischentag oder begleitet uns dieses ja eher unbeständige Wetter dann jetzt weiter?
22: Ja, ein Tief folgt dem nächsten. Nachdem das Tief heute ja dann durchgezogen ist, kommt morgen schon das Tiefdruckgebiet Peggy auf uns zu. Und das bringt dann von Westen her auch wieder allerhand Schauer und auch Gewitter. Die können auch mal etwas kräftiger sein. Richtung Osten ist es immer noch am längsten freundlich. Deswegen in der Oberlausitz morgen bis 25 Grad. Ansonsten in Thüringen und Sachsen-Anhalt ein bisschen niedriger. Dann der Freitag wird dann wieder auch von den Temperaturen für alle etwas niedriger sein, bei maximal 22 Grad. Und zum Wochenende steigen sie wieder und das Wetter sieht auch recht ruhig aus.
6: Die Wetteraussichten mit Josephine Bechler, vielen Dank. Schauen wir kurz auf ein Thema hier im Programm in der kommenden halben Stunde. Ein Gastbeitrag des Thüringer Ministerpräsidenten Mario Vogt sorgt ja für so ein bisschen Aufregung. Denn offenbar war beim Schreiben KI, also künstliche Intelligenz, im Spiel. Wie problematisch ist denn das? Wir sprechen kurz nach 3/4 darüber mit unserem Landeskorrespondenten in Erfurt. Zunächst gibt's für Sie aber die Meldungen im Überblick.
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5: Um 12.30 Uhr mit Alexander Terhorst. Die Bundesregierung will die Kreislaufwirtschaft ausbauen, um Deutschland unabhängiger von Rohstoffimporten zu machen. Das Bundeskabinett beschloss mehrere Maßnahmen. Gefördert werden sollen unter anderem neue Produktionsverfahren und das Recyceln kritischer Rohstoffe. Das Geld dafür soll aus dem Klima- und Transformationsfonds kommen. Die Umweltorganisation WWF kritisierte, es fehlten verbindliche Ziele und konkrete Schritte, um den Rohstoffverbrauch tatsächlich zu senken. Die Zahl der Einbürgerungen in Deutschland ist im vergangenen Jahr wieder gestiegen. Wie das Statistische Bundesamt in Wiesbaden mitteilt, erwarben mehr als 332.000 Ausländer die deutsche Staatsangehörigkeit. Das seien 14% mehr als im Jahr davor und so viele wie noch nie seit Einführung der Statistik im Jahr 2000. Am häufigsten ließen sich demnach Menschen aus Syrien, der Türkei und Russland einbürgern. Bundesaußenminister Johann Wadephul hat sich zuversichtlich gezeigt, dass Deutschland heute einen nicht ständigen Sitz im UN-Sicherheitsrat erhält. Im Deutschlandfunk sagte Wadephul, er sehe eine so wörtlich Grundsympathie für Deutschland. Deutschland wolle im Sicherheitsrat Anwalt des Völkerrechts sein. Mit Österreich und Portugal habe man aber auch zwei gute weitere Kandidaten aus Europa. Die UN-Generalversammlung entscheidet, ob Deutschland 2027 und 2028 einen Sitz bekommt. Der Bundesgerichtshof hat die Rückkehrpflicht für Fahrdienste nach der Beförderung eines Fahrgastes bestätigt. Fahrer von Diensten wie Uber müssen demnach jeweils zu ihrem Betriebssitz zurückkehren, anders als Taxis. Das entschieden die Karlsruher Richter. Hintergrund war ein Fall aus Köln, bei dem ein Fahrer nach der Fahrt vor Ort pausierte. Das Gericht sah darin einen Verstoß. Das Taxigewerbe begrüßte die Entscheidung. Die Rückkehrpflicht sei wichtig, damit es auf dem Markt fair zugehe. Uber kritisierte die Regelung hingegen als ökologisch unsinnig. In der Slowakei, in den Westkarpaten, ist ein Wanderer von einem Braunbären schwer verletzt worden. Nach Angaben der Rettungskräfte erlitt der 36-Jährige Bissverletzungen im Halsbereich und wurde mit einem Hubschrauber ins Krankenhaus geflogen. Insgesamt leben in der Slowakei rund 1200 Braunbären. Das waren die Nachrichten. Das Wetter, die Temperaturen von 12 Uhr. In Dresden bedeckt bei 18 Grad, Eisenach stark bewölkt 16. Erfurt stark bewölkt 17, Gardelegen stark bewölkt 18 Grad, Hoyerswerda bedeckt 17. Magdeburg stark bewölkt 18 Grad, Neuhaus stark bewölkt 11. Oschatz bedeckt 19 Grad, Plauen stark bewölkt 17, Wernigerode 17 und auch in Wittenberg 17 Grad. Die Vorhersage, heute Nachmittag Sonne und Wolken, auch einzelne Schauer und Gewitter, 17 bis 23 Grad. Nachts weniger Schauer, oft trocken bei 14 bis 9 Grad. Morgen im Osten bis in den Nachmittag hinein trocken, sonst Schauer und Gewitter 18 bis 25 Grad und am Freitag leichter Temperaturrückgang, weiter unbeständig. MDR aktuell Verkehrsdienst. A2 Richtung Berlin zwischen Kreuz Hannover-Ost und Helmelerwald. 7 Kilometer stockender Verkehr durch einen defekten LKW im Baustellenbereich. 40 Minuten Verzögerung. A2 Richtung Hannover zwischen Peine und Helmelerwald. 8 Kilometer stockend im Baustellenbereich. A4 Richtung Frankfurt zwischen Hermsdorfer Kreuz und Jena Zentrum. Stockender Verkehr an einer Baustelle. Und A9 Richtung München zwischen Großkugel und Leipzig-West. Stockender Verkehr wegen Bauarbeiten. Gesperrt nach Unfällen die B175 am Ortsausgang Weida Richtung Burgersdorf und die B183 zwischen Weidenhain und Pressel. Auch die Straße zwischen Luisenthal und Zellermehlis ist wegen eines Unfalls gesperrt. Geblitzt wird auf der A2 Richtung Berlin zwischen Burg Ost und Thesen und auf der A72 Richtung Leipzig zwischen Zwickau Ost und Hartenstein. Soweit der MDR aktuell Verkehrsdienst, 12.34 Uhr.
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6: Mit Jörg Schneider, ich wünsche Ihnen einen angenehmen Tag. In St. Petersburg beginnt heute das mehrtägige Wirtschaftsforum, das jährlich von der russischen Regierung veranstaltet wird. Das Treffen findet seit 1997 statt. Nach eigener Darstellung ist es eine Plattform für den Dialog zwischen Geschäftskreisen aus Russland, aufstrebenden Märkten und der ganzen Welt. In diesem Jahr kommen Vertreter aus mehr als 130 Ländern, darunter sind auch die USA. Russland will sich trotz zahlreicher Sanktionen als gut vernetzt und gut aufgestellt zeigen. Aber es häufen sich auch die Probleme in der russischen Volkswirtschaft. Jürgen Buch berichtet.
0: Die Lage ist ernst. Obwohl Russland durch die gestiegenen Ölpreise mehr Geld einnimmt, als noch am Jahresanfang zu erwarten war, geht es der russischen Wirtschaft nicht gut. Die Schulden wachsen, die Wirtschaft stagniert. Selbst Kreml-Chef Wladimir Putin sah sich genötigt, im April auf die schlechte Lage im Land hinzuweisen. Er gestand ein, dass nicht nur das schlechte Wetter dafür verantwortlich war, dass die Wirtschaft schon in den ersten beiden Monaten dieses Jahres lahmte, und mahnte die Regierung bei einem Treffen. Ich erwarte heute detaillierte Berichte zur wirtschaftlichen Lage und dazu, warum die makroökonomischen Indikatoren unter den Erwartungen von Experten und auch unter den Prognosen der Regierung und der Zentralbank liegen. Und wie vom Staatschef gewünscht, schien auch alles besser zu werden. Im Mai erklärte Putin: Die jüngsten Maßnahmen der Regierung zeigen erste positive

0: Regierung hat ihre Wachstumsprognose für dieses Jahr zuletzt von 1,3 auf 0,4% gesenkt. Im ersten Quartal hat der Staat schon mehr Schulden gemacht, als für das ganze Jahr geplant waren. Die russische Wirtschaftsgeografin Natalia Subarevich sieht einen Wandel der wirtschaftlichen Entwicklung in den zurückliegenden Jahren. Jedes Jahr ändert sich alles. 2022 ein Rückgang aus verständlichen Gründen. 2023 schnelles Wachstum überall, in der Industrie, bei den Löhnen. 2024 die Löhne stiegen noch schneller, aber die zivile Industrie schrumpfte. 2025 der Handel rutschte zum Abgrund, die zivile Wirtschaft stagnierte. Jetzt haben wir 2026, die Gastronomie wird leiden. Wir warten auf Angaben im Sommer, wir sehen bereits Schließungen und sinkende Umsätze. Warum gerade die Gastronomie? Vielleicht, weil viele kleine Unternehmen seit Jahresbeginn von der gestiegenen Körperschaftssteuer getroffen werden. Und viele Menschen in Russland sparen. Die Studie eines russischen Discounters zeigt, 37% der Konsumenten kaufen jetzt preisbewusst ein. Vor einem Jahr waren es erst 32%. Die Erhöhung der Mehrwertsteuer zum Jahreswechsel von 20% auf 22% mag dazu beigetragen haben. Die schlechte Wirtschaftslage trifft auch die russischen Regionen. Dort wird gespart, vor allem bei Bildung und Gesundheit. Dennoch steigt die Schuldenlast. Der russische Finanzminister Anton Siluanov will gegensteuern. Unsere Aufgabe besteht darin, die Verschuldung der Regionen bei den Privatbanken in Höhe von 18 Milliarden Euro im laufenden Jahr maximal zu senken. Was die russische Wirtschaft außerdem trifft, sind ukrainische Attacken auf Ziele auch tief in Russland. Die spektakulären Angriffe auf die Ölinfrastruktur haben dabei aber noch keinen entscheidenden Einfluss, meint der Wirtschaftsexperte Dmitri Nekrasov, der in Russland als ausländischer Agent gilt. Die russischen Ölexporte sind im März und April trotz all der ukrainischen Angriffe deutlich gestiegen, um 10% im Vergleich zu Januar und Februar. Da war die Lage sehr schwierig, weil es ein Überangebot gab. Außerdem gab es viel Eis im finnischen Meerbusen, was die Lieferungen behinderte. Solche Faktoren hatten viel mehr Wirkung als die Drohnenangriffe. Allerdings machen sich viele Betriebe in Russland Sorgen angesichts der zunehmenden Ukraine-Angriffe. Viele haben bereits Abwehrmaßnahmen ergriffen oder planen sie, erklärt der Vorsitzende des russischen Industrie- und Handelsverbandes Alexander Schuchin. Große Unternehmen legen viel Wert auf den Schutz ihrer Anlagen und ihrer Liegenschaften. Einige Probleme müssen aber noch gelöst werden. Das betrifft die Beschaffung von Waffen, nicht nur von solchen mit kleinem Kaliber, sondern auch von größeren Waffen. Da geht es um elektronische Kampfführung und Lasersysteme. Ob eine stärkere Luftabwehr die strukturellen Probleme der russischen Wirtschaft allerdings lösen wird, kann bezweifelt werden. Solange das Land etwa 40% des Staatshaushalts für Krieg, Rüstung und Sicherheit ausgibt, dürfte eine Erholung schwierig sein. Der russische Finanzminister will zwar sparen, aber offenbar nicht beim Militär.
1: Jürgen Buch berichtete und damit ist es 12.40 Uhr.
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3: Mit Jan Kröger und einem sportlichen Top-Ereignis, das nach Deutschland kommt. Die Bahnrad-Europameisterschaften im kommenden Jahr finden in Berlin statt. Das haben der Europäische Verband und der Deutsche Verband gemeinsam mitgeteilt. Die Titelkämpfe werden vom 10. bis 14. Februar 2027 im Berliner Velodrom ausgetragen, werden nicht nur als Europameisterschaft wichtig, sondern auch auf dem Weg zur Qualifikation für die Olympischen Spiele in Los Angeles 2028. Nun schauen wir in die Handball Bundesliga. Da stehen einige wichtige Entscheidungen heute an. Bei den Männern wird es wohl die Entscheidung geben, dass der SCD-HFK Leipzig absteigen muss. Nur ein Sieg in Lemgo kann noch die theoretische Chance auf den Klassenerhalt aufrechterhalten. Bei den Frauen will Union Halle-Neustadt den Klassenerhalt schaffen, ist dort in der Relegation gegen Berlin. Dieses Spiel beginnt um 19.30 Uhr. Alles klar? Ist dagegen beim SC Magdeburg. Die Magdeburger sind Meister geworden, stehen schon fest und werden sich heute vor allem mit Verabschiedungen befassen. Nach dem letzten Heimspiel gegen den VfL Gummersbach ein Thema, Bei dem Bennett Wiegert gemischte Gefühle beschleichen den Trainer.
4: Jedes Mal catcht es mich erneut und dann gehen dir da präsent nochmal so viele Sachen durch den Kopf, die du zusammen mit den Jungs erlebt hast, mit jedem Einzelnen speziell. Sind aber auch nicht die schönsten Momente für mich, weil ich dann schon weiß, dass es eine hohe Wahrscheinlichkeit gibt, dass man nicht

0: nochmal zusammenarbeitet. Das tut mir dann schon leid. Und trotzdem sage ich mir immer, ey, ist doch super, dass es dir so leid tut und dass du sie vermissen wirst. Schlimmer wäre, wenn ich dastehen würde und würde sagen, oh, nur weg. Endlich hast du es geschafft. Und das ging mir tatsächlich Gott sei Dank noch nie so. Und das wird super emotional. Und deswegen versuche ich mich auch gerade noch komplett abzulenken. Und die beste Ablenkung ist für mich die Vorbereitung auf 60 Minuten Handball-Bundesliga gegen Gummersbach.
1: Und ein Name, der beim SC Magdeburg zu verabschieden ist, der ist heute Vormittag noch dazugekommen. Da kam nämlich die Meldung, dass Kapitän Christian O'Sullivan nach 10 Jahren den Handballmeister verlässt. Der Vertrag des Norwegers läuft zum Ende der Spielzeit aus, wird nun also nicht verlängert. Wohin der 34-Jährige gehen wird, das ist noch offen. Wir schauen zur Fußball-Weltmeisterschaft in die USA so langsam. Das DFB-Team ist ja in Chicago angekommen. Gestern Abend hat dort sein erstes Quartier bezogen, wird dort auch noch ein Testspiel machen gegen Ende der Woche. Wie genau sehen aber nun die nächsten Tage für das DFB-Team aus? Die Frage kann uns Florian Eckel beantworten, der als Reporter mitgeflogen ist.
2: Also heute Abend steht dann gleich mal die erste Trainingseinheit an. Das Ganze unter Ausschluss der Öffentlichkeit. Morgen ist das Ganze dann genauso. Dazu wird es digitale Pressekonferenzen geben. Heute spricht Kai Havertz, derjenige, der mit dem FC Arsenal das Champions League Finale verloren hat. Und dann wird es auch zwei kleinere Termine noch geben, wo die Spieler dann auch eben so ein bisschen auf Tuchfühlung gehen, auch hier zu den Menschen in den USA. Einmal geht es in eine internationale Schule und dann geht es zum Goethe-Institut. Dann steht Freitag schon das Abschlusstraining an vor dem Kracher gegen die USA. Das spielt dann am Samstagabend 20.30 Uhr deutscher Zeit und am Sonntag ist dann frei. Dann können sich die Spieler hier noch ein bisschen die Beine vertreten, sich noch ein bisschen was angucken von Chicago und dann geht es auch schon nach North Carolina in das WM-Quartier und dann wird es langsam ernst.
1: Soweit Florian Eckel. Kommen wir wieder zum Fußball hierzulande und einer Meldung von einem jetzt ehemaligen Spieler von RB Leipzig. Es geht um Frederik Jäckel. Mag nicht jedem bekannt sein. Der war letztes Jahr an Eintracht Braunschweig ausgeliehen, hat nun seinen Vertrag aufgelöst bei RB und wechselt fest zu Eintracht Braunschweig. Das hat der Zweitligist mitgeteilt. Der 25-jährige Innenverteidiger unterschreibt einen Vertrag bis 2028. Jäckel stammt aus Torgau und hat seit 2013 die Jugendmannschaften von RB durchlaufen. Für die Profis hat er nie gespielt, wurde stattdessen mehrfach ausgeliehen. Und der Basketball-Bundesligist Centenix MBC vermeldet einen ersten Neuzugang für die kommende Saison. Der serbische Spielmacher Vukera Dojicic wechselt nach Weißenfels, unterschrieb laut Mitteilung dort einen Vertrag bis 2028. Angenehme Nebenerscheinung, Radojicic fällt dabei nicht unter das Ausländerkontingent. Er hat mehrere Jahre nämlich im Nachwuchs von Jena gespielt und gilt daher nach den Regularien der Basketballliga als Local Player. Erst in den letzten 2 Jahren war Radojicic dann zurück in Serbien, kommt nun von OKK Belgrad nach Weißenfels.
3: Soweit der Sport, besten Dank. 3 von 1, Sie hören MD aktuell. Unser Top-Thema im Moment sind die Pläne der Bundesregierung, die Kreislaufwirtschaft auszubauen. Bis 2030 werden mehr als 500 Millionen Euro bereitgestellt, auch mit dem Ziel, die Rohstoffabhängigkeit zu verringern. Details dazu in unseren Nachrichten 13 Uhr. Weitere Meldungen schon jetzt mit Alexander Terhorst.
4: 8 bedeutende Häfen schließen sich zur Allianz Deutsche Seehäfen zusammen. Ein Sprecher sagte, man stehe vor gewaltigen Transformationsaufgaben. Diese könne man nur gemeinsam mit Bund und Ländern bewältigen. Neben Häfen an Nord- und Ostsee ist auch der Duisburger Binnenhafen dabei. NATO-Generalsekretär Mark Rutte ist zu einem unangekündigten Besuch in der ukrainischen Hauptstadt Kiew eingetroffen. Sein Besuch sei eine Geste der Solidarität und Unterstützung der NATO für die Ukraine. Auf der Baustelle für das neue Landeskriminalamt in Sachsen haben Kabeldiebe zugeschlagen. Wie die Polizei mitteilt, drangen die Diebe auf das umzäunte Gelände ein und entwendeten fast 400 Meter Starkstromkabel. Die Beute habe einen Wert von rund 80.000 Euro. Das Wetter, Sonne und Wolken am Nachmittag, einzelne Schauer und Gewitter auch, 17 bis 23 Grad. Nachts weniger Schauer, oft trocken, 14 bis 9 Grad. Morgen im Osten bis in den Nachmittag hinein trocken, sonst Schauer und Gewitter, 18 bis 25 Grad. MDR aktuell Verkehrsdienst. A2 Richtung Berlin zwischen Kreuz Hannover-Ost und Hämelerwald. 12 Kilometer stockender Verkehr durch einen liegen gebliebenen LKW im Baustellenbereich. Es dauert derzeit 1 Stunde länger. A2 Richtung Hannover zwischen Peine und Hämelerwald. 6 Kilometer stockend an einer Baustelle. A4 Richtung Frankfurt zwischen Hermsdorfer Kreuz und Innerzentrum, stockender Verkehr an einer Baustelle. Und auch auf der A9 Richtung München zwischen Großkugel und Leipzig West, stockender Verkehr wegen Bauarbeiten. Geblitzt wird auf der A2 Richtung Berlin zwischen Burg Ost und Teesen und auf der A72 Richtung Leipzig zwischen Zwickau Ost und Hartenstein. Soweit der MDR aktuell Verkehrsdienst, 12.47 Uhr.
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3: Darf ein Ministerpräsident auch KI, also künstliche Intelligenz, einsetzen, wenn er einen Meinungsbeitrag verfasst? Es gibt darauf sicher jetzt kein klares Ja und Nein, aber es reicht aktuell auf jeden Fall schon mal für Empörung. Mit der muss sich Mario Vogt auseinandersetzen, Ministerpräsident in Thüringen. Was ist passiert und ist das jetzt wirklich ein Problem? Jan Breuers, unser Landeskorrespondent in Thüringen. Jan, wir fangen vorne an. Es geht da um einen Gastbeitrag in der Welt. Was war denn der Inhalt?
6: Naja, es ging um mehr deutschsprachige Musik im Radio, eine Forderung, die ja in schöner Regelmäßigkeit auftaucht. Und diesmal waren es eben die beiden Ministerpräsidenten. Mario Vogt aus Thüringen hat das ja zusammengeschrieben mit Sven Schulze, dem Ministerpräsidenten aus Sachsen-Anhalt. Beide werden als Autoren genannt und beide haben vorgerechnet, dass im Durchschnitt nur 3% der Lieder deutschsprachig sind, die heutzutage von privaten Radiostationen gespielt werden. Im öffentlich-rechtlichen Rundfunk sind es durchschnittlich 10%, also nur ein klein wenig mehr. Und dass diese Quote eben seit Jahren beständig abnimmt, und dann stellen beide das in den Kontext, dass deutschsprachige Musik eben mehr ist als Unterhaltung, sondern Sprache, Identität, kulturelles Selbstverständnis, dass wir eben durch die Musik erfahren, wer wir sind. Und wenn nur 3 oder 10% der Lieder im Radio das erfüllen, müsse man sich schon die Frage stellen, wie hörbar ist dieses Wir eigentlich noch und was könnte man tun, um dieses Wir wieder hörbarer zu machen, jenseits einer staatlich verordneten Quotenregelung, die keiner will oder anstrebt von beiden.
3: Aber die Vorwürfe, über die wir jetzt sprechen, die haben ja an sich mit dem Thema gar nicht so viel zu tun. Worum geht's da genau?
6: Naja, es geht um den Einsatz von KI. Und wenn man diesen Gastbeitrag in der Welt liest, dann beschleicht einen schon nach kurzer Zeit ein wirklich komisches Gefühl. Der Text wirkt fundiert, aber irgendwie auch emotionslos. Er hat eine nüchterne Klarheit, so wie ich das Ganze mal nenne. Mir ging das auch so, aber anscheinend auch anderen. Und während ich mich einfach nur gewundert habe, haben eben andere KI-Scanner oder KI-Erkennungstools über diesen Text gejagt und die haben sofort angeschlagen. Also der Text strotze vor KI-Eigenheiten, etwa dem Muster A ist nicht B, sondern C. Hier ein Beispiel: Dieser Rückgang ist kein Zufall, er ist das Ergebnis von Strukturen, die das Globale begünstigen und das eigene leiser werden lassen. Und dann gäbe es eben auch viele Sätze, die gut klingen würden, aber inhaltlich dann eher Fragezeichen leuchten lassen. Zum Beispiel: Sichtbarkeit entsteht nicht von allein, sie ist eine Entscheidung. Oder: Kontinuität ist keine Nostalgie, sie ist Argument. Und auch das wären eben deutliche Hinweise auf KI-Nutzung.
3: Und ist das jetzt schon eingestanden worden? Also hat sich die Staatskanzlei in Thüringen dazu schon geäußert?
6: Ja, hat sie, und zwar sehr schnell. Mario Vogt ist ja gerade in Indien auf Delegationsreise, deshalb gab es nur ein schriftliches Statement, in dem es heißt: Die vertretenen Positionen stammen von den Autoren, wurden auch von ihnen abgestimmt. Selbstverständlich nutzen wir bei unserer Arbeit auch moderne digitale Werkzeuge, darunter KI-Anwendungen. Der Beitrag wurde eigenständig erstellt, dass einzelne Formulierungen oder sprachliche Wendungen durch digitale Hilfsmittel angeregt oder verbessert werden, ist ein zeitgemäßer Einsatz dieser Technologien, Zitat Ende. Heißt also übersetzt: Ja, wir haben KI benutzt, aber in welchem Umfang? Da windet man sich. Auch aus Magdeburg von der Staatskanzlei dort gibt es übrigens ein Statement: Man habe nur inhaltliche Positionen eingebracht, die redaktionelle Arbeit sei hingegen in Erfurt erfolgt. Also übersetzt: Wie, die haben KI benutzt, wussten wir nicht.
3: Jan, jetzt ist es ja so, es gibt da, ich hatte es eingangs gesagt, so einigermaßen Empörung, also gerade die AfD äußert sich da einigermaßen scharf. Kann man nicht aber vielleicht auch einfach sagen, herzlich willkommen in der neuen Welt. Natürlich kann man zum Reden oder Beiträge verfassen auch KI einsetzen. Also gibt's da wirklich ein Problem? Es gab ja bisher auch Redenschreiber.
6: Also lass mich vielleicht kurz sagen, ja, du hast recht, in den Ministerien, in den Landtagsfraktionen wird KI eingesetzt und wird auch immer häufiger genutzt, um Texte zu formulieren oder Pressemitteilungen oder auch kleine Anfragen. Das gibt man auch unumwunden zu. Und Mario Vogt, so heißt es aus seinem Umfeld in Indien, ist auch wohl sehr überrascht, dass es diese Diskussion gibt hier in Deutschland und dass die gerade so befeuert wird. Also ich sehe das Problem hauptsächlich in zwei Punkten. Zum einen haben wir hier in Thüringen rund um Mario Vogt gerade die Plagiatsaffäre um seine Doktorarbeit. Er soll darin ja in großem Umfang abgeschrieben, Quellen falsch zitiert oder auch verschwiegen haben. Die AfD fordert seinen Rücktritt. Er steht also schon in der Kritik und die wird nun weiter forciert. Und die AfD schreibt ja auch schon: Seht her, er lässt weiter denken, durch eben diesen Gastbeitrag in einer überregionalen Zeitung. Ein Kommentar ist das, der eigene Meinungen vertreten soll, in dem aber nicht gekennzeichnet war, dass er mit KI-Unterstützung in welchem Umfang auch immer geschrieben wurde. Zu einem Thema, das den Ministerpräsidenten wichtig scheint, aber auch nicht so wichtig, dass man den Text selbst formuliert. Und das ist für mich der zweite Punkt, das wirkt unglaubwürdig. Oder wie in den Kommentaren auf Social Media unter diesem ganzen Beitrag zu lesen war, und das würde ich gerne mal zitieren, da schreibt nämlich Marsha Lott, wenn diese Meinung es nicht einmal wert ist, von einem Menschen ausformuliert zu werden, dann ist sie vielleicht auch einfach nichts wert.
3: Informationen von Jan Breuer, unserem Korrespondenten in Thüringen. Danke für die Infos und auch für die Einordnung.
6: Sehr gerne.

0: Die Europäische Union will künftig Asylsuchende, die keine Bleibeperspektive haben, aber auch nicht zurück in ihr Herkunftsland können, außerhalb der EU-Grenzen in Drittstaaten unterbringen. Da haben wir ja ausführlich gestern drüber berichtet. Ein Plan, der ganz nach dem klingt, was Italien bereits mit Albanien vereinbart hatte, auch wenn es hier ein paar Unterschiede gibt. Dennoch stellt sich die Frage, sind Italiens Lage in Albanien denn jetzt legitim? Anna Giordano mit der Antwort.
1: Italiens Innenminister Matteo Piantedosi gibt sich in einem Interview mit der Zeitung La Stampa selbstbewusst. Die italienischen Lager in Albanien seien eine innovative Lösung, die Europa nun als Vorbild diene. Tatsächlich hat die italienische Regierung durch den neuen Asylkurs in Brüssel politischen Rückenwind erhalten. Die EU-Einigung zu den Abschiebezentren, die in der Nacht zum Dienstag in Brüssel erzielt wurde, legitimiert die italienischen Lager in Albanien dabei nur in Teilen. Vorgesehen ist nämlich, dass diese Zentren von den Drittstaaten selbst verwaltet werden. Die Lager in Albanien dagegen werden von Italien in Eigenregie und unter eigenem Recht betrieben. Piantedosi spricht dennoch davon, dass man in Brüssel einen, Zitat, großen Schritt nach vorn gegangen sei. Momentan werden Italiens Lager in Albanien notgedrungen als reines Abschiebegefängnis für Menschen genutzt, die vom italienischen Festland dorthin gebracht wurden. Das Ziel Italiens ist es jedoch, in Albanien endlich legal beschleunigte Asylverfahren durchführen zu können. Deshalb ist der 12. Juni das entscheidende Datum. Der EU-Asylpakt, der an dem Tag in Kraft treten soll, wird unter anderem beschleunigte Grenzverfahren an den Außenseiten der Union erlauben. Außerdem wird der Pakt eine einheitliche europäische Liste mit sicheren Herkunftsländern beinhalten. Bisher hatten italienische Gerichte Rückführungen, die von Albanien aus stattfinden sollten, blockiert, weil sie an der Sicherheit von Ländern wie Bangladesch oder Ägypten zweifelten. Die Regierung unter Giorgia Meloni möchte nun die nötigen Anpassungen an das EU-Recht, die bis Mitte Juni noch nötig sind, per Eildekret umsetzen.
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0: Der amerikanische Dichter Allen Ginsberg war in den 1950er und 60er Jahren eine der prägenden Stimmen der sogenannten Beat-Generation. Über Jahrzehnte galt er als der intellektuelle und dichtende Kopf eben der US-amerikanischen Gegen- und Protestkultur. Mit seinen Texten stellte er sich gegen Krieg, gegen Umweltzerstörung, auch gegen Diskriminierung. Und heute vor 100 Jahren wurde Allen Ginsberg geboren. Florian Bentsch erinnert.
3: Es ist 1956. Im Foyer eines Studentenwohnheims der Reed University in Portland, Oregon, trägt ein etwas zerzauster junger Mann ein etwa halbstündiges Gedicht vor. In Anzug und Krawatte, an einen Tisch gelehnt und wild gestikulierend. Ein Tonband läuft mit.
4: I saw the best minds of my generation destroyed by madness.
3: Lachen und Applaus, als der 30-jährige Beat-Poet Allen Ginsberg Howl vorträgt. Ein Jahr zuvor hatte er das Gedicht zu Papier gebracht, ein Jahr später sollte er dafür vor Gericht stehen, wegen Verbreitung obszönen Schrifttums. Mit Howl, Geheul, seiner schonungslosen Anklage gegen Konformität, Militarismus und moralischer Enge trifft Ginsberg einen Nerv in einer wütenden US-amerikanischen Nachkriegsgeneration.
5: Die weinend zusammenbrachen in weißen Turnhallen, nackt und zitternd vor der Maschinerie anderer Skelette.
3: Er wächst in New Jersey auf, als Sohn eines Dichters und einer bekennenden Kommunistin und schreibt als Teenager, während der Zweite Weltkrieg tobt, in sein Tagebuch.
5: An die Historiker. Ich werde ein Meister sein. Wahrscheinlich in der Literatur ein genialer Meister, ein Egozentriker, wahrscheinlich ein Schizo. Aber auf jeden Fall die ersten beiden.
6: I'm a Roadrunner, honey.
3: Es folgen über 50 Jahre Lyrik, Musik, Protest, Drogen, Kontroverse. Ein National Book Award, eine Robert Frost Medaille, eine langjährige offene und öffentliche Beziehung mit dem Dichter Peter Orlovsky.
5: Mein Ziel ist die Befreiung der Massen aus der Misere,
3: schreibt Allen Ginsberg 1973 und lässt sich als Schlüsselfigur der Hippie-Bewegung inszenieren. Zu seinen Weggefährten und künstlerischen Begleitern zählen neben den Beats Patti Smith, John Lennon, Timothy Leary und Bob Dylan.
7: Oh, where have you been, my blue-eyed son?
3: Wer ist dieser Allen Ginsberg, fragt ihn ein Reporter 1991, 6 Jahre vor Ginsbergs Tod.
8: There is none, naturally.
5: Es gibt kein, natürlich nicht. Alle Teile des Ichs sind flüchtig. Ich bin Jude, ich bin Buddhist, ich bin schwul, ich war ein Freund von Kerouac. Mein Vater zeugte mich und hieß Louis, meine Mutter war verrückt und hieß Naomi. Ich bin Amerikaner, ich komme aus New York. Es ist sinnlos, sich auf irgendetwas zu berufen, außer auf den Beruf. Also bin ich nur eins, ein Dichter.
3: Der Dichter Allen Ginsberg kam am 3. Juni 1926 in Newark, New Jersey, auf die Welt. Heute vor 100 Jahren.
0: Das Kalenderblatt von Florian Bentsch. Wir sind beim Wetter. Josephine Bechler ist also zugeschaltet aus unserem Wetterstudio. Josephine, kann man Regionen eingrenzen, die heute noch mit Niederschlag rechnen müssen?
8: Ja, also es gibt...
0: Oh, nicht so wirklich.
8: Es ist ja immer schwierig bei so einer Schauerwetterlage. Es ziehen heute einzelne Schauergebiete noch durch. Das trifft jetzt aktuell zum Beispiel vor allem Regionen um den Thüringer Wald. Sie werden sich auch eher von Westen her über uns ausbreiten. Aber es sind ja nur einzelne Schauer, also kann ich nicht sagen, wer davon jetzt wirklich betroffen ist. Viele kommen trocken durch den Tag und wir haben meistens auch einen recht freundlichen, entspannten Mix aus ja recht vielen Wolken, aber auch durchaus mal Sonnenschein bei Temperaturen so zwischen 17 und 23 Grad.
0: Dann lass uns doch einfach auf die weitere Wetterentwicklung schauen. Gibt es denn Niederschläge in der Nacht und wie geht es denn überhaupt morgen in den Tag?
8: Ja, in der Nacht kann schon auch nochmal ein Schauer durchziehen. Das wird dann auch wieder von Westen her der Fall sein. Morgen starten wir in den meisten Fällen trocken in den Tag. In Sachsen-Anhalt sind dann aber auch schon Schauer unterwegs und im Laufe des Tages werden da einige Schauer von West nach Ost durchziehen. Das können auch teilweise kräftige Gewitter sein. Und diese Gewitter, weil das Potenzial ein bisschen größer ist morgen, können auch durchaus unwetterartig werden. Also bis zu 20 Liter auf den Quadratmeter sind da innerhalb einer Stunde möglich. Dann am Nachmittag hätten wir Höchstwerte so zwischen 18 und 25 Grad. Und die 25 Grad vor allem Richtung Ostsachsen, weil hier morgen am längsten die Sonne scheint.
0: Und diese Schauer und Gewitter, habe ich das richtig verstanden, die kommen aber erst im Laufe des Tages, also Mittag, Nachmittag, oder geht das schon früh los?
8: Es geht in Sachsen-Anhalt schon vormittags los. In Thüringen wird es dann auch im Laufe des Vormittags zur Mittagszeit hin anfangen. Und Richtung Sachsen ist es erst am Nachmittag unterwegs.
0: Die Wetteraussicht mit Josephine Bechler. Vielen Dank. Schauen wir kurz auf Themen hier im Programm in der kommenden halben Stunde. Welche deutschen Akteure sind eigentlich beim St. Petersburger Wirtschaftsforum dabei? Man könnte auch mal fragen, warum eigentlich? Darüber sprechen wir mit unserem Korrespondenten für Russland. Das Ganze hier im Programm in einer guten Viertelstunde. Zunächst gibt es für Sie aber die Meldungen im Überblick.
2: 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Um 13 Uhr mit Alexander Tierhorst. Die Bundesregierung will die Kreislaufwirtschaft ausbauen, um Deutschland unabhängiger von Rohstoffen und Importen zu machen. Das Bundeskabinett beschloss dazu mehrere Maßnahmen. Gefördert werden sollen neue Produktionsverfahren und das Recyceln kritischer Rohstoffe. Das Geld dafür soll aus dem Klima- und Transformationsfonds kommen. Die Umweltorganisation WWF kritisierte, es fehlten verbindliche Ziele, um den Rohstoffverbrauch tatsächlich zu senken. In Sachsen und Sachsen-Anhalt kommt es zu erheblichen Behinderungen im Bahnverkehr. Grund dafür ist ein Kabeldiebstahl im Raum Bitterfeld. Nach Angaben der Deutschen Bahn schalten viele Signale nicht mehr auf Grün. Betroffen sind mehrere S-Bahn-Linien zwischen Halle, Dessau und Leipzig sowie der Regionalexpress RE13. Einzelne Verbindungen fallen aus, andere verspäten sich, so auch ICE-Züge zwischen Halle und Berlin. Wie die Bahn dem MDR mitteilte, könnten die Probleme bis zum Abend andauern. Die Ukraine hat bei ihren Angriffen auf St. Petersburg auch ein russisches Kriegsschiff getroffen. Wie das Militär mitteilt, wurde an Bord der Korvette Boyki ein Großbrand ausgelöst. Zuvor hatte Präsident Volodymyr Zelensky bestätigt, dass die Streitkräfte ein Ölterminal und eine Militäreinrichtung ins Visier genommen hatten. Kreml-Sprecher Dmitri Peskow kündigte nach den Attacken an, dass Russland die Ukraine weiter systematisch angreifen werde. Dänemarks Ministerpræsidentin Mette Frederiksen ist offiziell in ihre dritte Amtszeit gestartet. Die Sozialdemokratin präsentierte ihre neue Mitte-Links-Regierung aus vier Parteien dem dänischen König Frederik X. in Kopenhagen. Insgesamt besteht das Kabinett aus 11 Ministerinnen und 10 Ministern. Die neue Regierung ist eine Minderheitsregierung. Sie ist also auf weitere Stimmen angewiesen, um Gesetze zu beschließen. Als Mehrheitsbeschaffer sollen zwei linksgrüne Parteien dienen. Frankreich hat eine weitere Millionenstrafe gegen den asiatischen Billig-Online-Händler Shein verhängt. Das teilte die Wettbewerbs- und Anti-Betrugsbehörde in Paris mit. Shein werden Verstöße gegen das Widerrufsrecht und fehlende Informationen für Verbraucher vorgeworfen. Das Shoppingportal soll deshalb 22 Millionen Euro zahlen. Shein bezeichnete die Strafe als klar unverhältnismäßig und will sie anfechten. Schon im vergangenen Jahr hatte Frankreich der Firma eine 40 Millionen Euro Strafe wegen Täuschung auferlegt. Das waren die Nachrichten. Das Wetter, die Temperaturen von 12 Uhr auf dem Brocken stark bewölkt 9 Grad, Chemnitz stark bewölkt 15, Dresden bedeckt 18 Grad, Eisenach stark bewölkt 16, Erfurt stark bewölkt 16, Fichtelberg stark bewölkt 10 Grad, Gera bedeckt 17, Görlitz leichter Regen 16 Grad, Halle stark bewölkt 17, Leipzig stark bewölkt 18, Magdeburg stark bewölkt 18 Grad und in Meiningen wolkig bei 16 Grad. Die Vorhersage, Sonne und Wolken im Wechsel, dabei auch einzelne Schauer und Gewitter. Die Höchstwerte heute 17 bis 23 Grad. Nachts weniger Schauer, 14 bis 9 Grad. Morgen im Osten bis in den Nachmittag hinein noch trocken, sonst Schauer und Gewitter 18 bis 25 Grad. MDR Verkehrsdienst. A2 Richtung Berlin zwischen Kreuz Hannover-Ost und Hermelerwald. 9 Kilometer stockender Verkehr durch einen liegengebliebenen LKW im Baustellenbereich. Eine Dreiviertelstunde Verzögerung. A2 Richtung Hannover zwischen Peine und Hermelerwald. 6 Kilometer stockend an einer Baustelle. A4 Richtung Frankfurt zwischen Hermsdorfer Kreuz und Jena Zentrum. Stockender Verkehr an einer Baustelle. A9 Richtung München zwischen Schkeuditzer Kreuz und Leipzig West. Auch hier stockender Verkehr wegen Bauarbeiten. A14 Richtung Dresden zwischen Leipzig Nordost und Leipzig Ost. Stockender Verkehr an einer Tagesbaustelle. Und die B183 ist gesperrt nach einem Unfall zwischen Weidenhain und Pressel auf der Strecke zwischen Bad Liebenwerder und Bad Düben. Geblitzt wird auf der A2 Richtung Berlin zwischen Burgost und Thesen und der A72 Richtung Leipzig zwischen Zwickau Ost und Hartenstein. Soweit der MDR Verkehrsdienst. Die Zeit 13.04 Uhr.
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0: Mit Jörg Schneider, ich grüße Sie und wir wollen zunächst mal unsere Top-Meldungen in den Nachrichten, vielleicht haben Sie ja gehört, ein bisschen vertiefen. Es geht um die Kreislaufwirtschaft und wie man die nach vorne bringen kann, denn Recycling geht natürlich nicht nur zu Hause mit der gelben Tonne. Recycling ist eben auch für die Wirtschaft wichtig, weil wir viele wichtige Rohstoffe für unsere Industrie im Ausland und das eben teilweise sehr teuer einkaufen müssen. Und genau deshalb will die Regierung auf mehr Wiederverwertung setzen. Das heißt, dass zum Beispiel die Bestandteile von Batterien und auch in alten Gebäuden verstärkt recycelt werden sollen. Unser Hauptstadtkorrespondent Jan-Frederik Willems kennt die Pläne. Die erste Frage an ihn ist, wie genau sieht dieses Aktionsprogramm jetzt aus?
10: Also generell soll das Programm ein bisschen Starthilfe geben, damit die Wirtschaft mehr recycelt. Und das funktioniert, wie soll es auch anders sein, mit Geld. Eine 250 Milliarden Euro will die Bundesregierung in die Hand nehmen, um zum Beispiel neue Wiederverwertungsanlagen zu bezuschussen oder um Startups zu fördern, die aus Kreislaufwirtschaft ein Geschäftsmodell machen wollen. Und dann gibt's nochmal knapp 300 Millionen Euro Förderung aus dem Klimaschutzprogramm dazu, um mit der Kreislaufwirtschaft besonders auch Treibhausgasemissionen einzusparen. Darüber hinaus wird es dann ein bisschen schwammiger. Man will Unternehmen und Politik und Experten besser vernetzen. Wenn der Staat Aufträge vergibt, soll er mehr auf wiederverwertbare Materialien achten. Und es soll ein digitales System aufgebaut werden, zum Beispiel mit sogenannten digitalen Produktpässen. Da soll dann drinstehen, woraus zum Beispiel ein Auto besteht, welche Rohstoffe da drin sind, wie es repariert oder auch wiederverwendet werden kann.
0: Dann wollen wir als nächsten Punkt genauer beleuchten, wie so eine Kreislaufwirtschaft vor Ort ganz praktisch aussehen kann.
10: Ja, da gibt's ein paar Beispiele aus unserer Lieblingsindustrie, der Autobranche. VW baut zum Beispiel in Zwickau in Sachsen ein Werk um zu einem Wiederverwendungswerk. Da sollten ursprünglich mal E-Autos gebaut werden, aber das lief nicht so gut. Und jetzt wird da halt ganz praktisch erprobt, wie Autos am Ende ihrer Lebenszeit auseinandergenommen werden können, was man davon wiederverwenden kann und was wieder eingeschmolzen werden muss zum Beispiel. BMW macht sowas Ähnliches in Wackersdorf in Bayern und Mercedes hat ein Batterie-Recycling-Werk bei Rastatt in Baden-Württemberg gebaut. Gerade Batterien sind ja so ein Beispiel für wichtige Zukunftsprodukte, wo die Rohstoffe aber größtenteils aus dem Ausland kommen.
0: Als nächstes schauen wir auf die Vorteile, also was man damit erreichen kann.
10: Da gibt es eine ganze Menge wirtschaftliche, aber auch politische Vorteile. Wirtschaftlich, weil klar, was man wiederverwenden kann, muss man nicht neu einkaufen. Der Bundesverband der deutschen Industrie zum Beispiel schätzt, dass man das Thema Kreislaufwirtschaft ordentlich anpacken muss, damit man dann in den nächsten 20 Jahren die Wertschöpfung, also das Geld, was man damit machen kann, verdoppeln kann. Von jetzt 60 Milliarden Euro auf 2045 dann 125 Milliarden Euro. Und dann ist es natürlich politisch ein großes Thema, weil Deutschland damit unabhängiger vom Weltmarkt wird. Wir müssen halt sehr viel importieren. Erdöl für die Chemieindustrie, Lithium für Batterien, seltene Erden für Computerchips und. Und wenn da halt mal die Preise für hochgehen, Stichwort Irankrieg, oder die Lieferungen ganz ausbleiben, so wie während der Corona-Pandemie, dann ist es halt Essig mit unserer Wirtschaft. Und deshalb ist Kreislaufwirtschaft halt auch ein Stück weit Geopolitik und deutsche Unabhängigkeit und Unerpressbarkeit. Das zumindest ist das Argument der Kreislaufwirtschaftsfans.
0: Jetzt natürlich die Frage, ist dieses, wie es heißt, Aktionsprogramm dafür dann aber auch der große Wurf?
10: Ja, geht so. Aktionsprogramm, Strategie, das sind leider öfter so Keywords, wenn es ein bisschen am Konkreten fehlt. Und dieses Programm ist dann nichts anderes. Es ist insoweit schon mal etwas, als dass da eine 500 Millionen Euro in die Hand genommen wird, um den Kreislaufwirtschaftsmotor mal zum Starten zu bringen. Was aber vielen fehlt, ist, dass der Staat sich auch mal selbst als großer Käufer in Position bringt. Wenn der Staat Brücken baut oder wenn er Fahrzeugflotten für Ministerien oder die Polizei oder so anschafft, dann könnte man da auch mehr gesetzliche Vorgaben für aufstellen, dass diese Autos und Brücken mit recycelten oder wiederverwertbaren Rohstoffen gebaut werden müssen. Dafür könnte es dann zum Beispiel Quoten geben. Davon steht jetzt aber noch nichts Konkretes im Programm, sondern nur der weiche Begriff, man wolle kontinuierlich mehr in der Kreislaufwirtschaft einkaufen.
0: Am Ende betrifft das ganze Jahr die Wirtschaft. Wollen wir abschließend noch klären, was die denn nun eigentlich davon hält?
10: Also die Idee der Kreislaufwirtschaft generell finden fast alle super. Der Bundesverband der deutschen Industrie glaubt ja, dass damit viel Kohle zu machen ist. Der BDI findet aber auch, dafür müsste der Staat mehr liefern. Märkte für solche wiederverwertbaren Produkte bauen sich halt nicht von allein auf. Da will die Industrie zum Beispiel mehr Geld aus dem Infrastruktursondervermögen. Und der Digitalverband Bitkom findet es cool, dass ein Fokus in diesem Aktionsprogramm auf der Digitalisierung liegt. Sagt aber auch, der Staat sollte mal lieber selbst bei seinen eigenen Beschaffungen mehr darauf achten, auch langlebige, reparierbare und recycelbare Produkte einzukaufen.
0: Informationen von Jan-Frederik Willems.
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0: Bei den Vereinten Nationen kommt es heute zu einer spannenden Kampfabstimmung. Die UN-Mitgliedstaaten entscheiden ab 16 Uhr unserer Zeit, ob Deutschland in den Jahren 2027 und 2028 einen nichtständigen Sitz im UN-Sicherheitsrat bekommt. Erforderlich dafür ist die Zustimmung von 2/3 der anwesenden UN-Mitgliedstaaten. Aus New York berichtet Martin Ganselmeier.
11: Alle 8 Jahre kandidiert Deutschland für einen Sitz im UN-Sicherheitsrat. Bislang immer mit Erfolg, gehört Deutschland doch zu den größten Beitragszahlern der Vereinten Nationen und gilt als multilateraler Musterknabe. Doch diesmal ist es kein Selbstläufer. Denn für die 2 frei werdenden Sitze für westeuropäische Staaten gibt es 3 Bewerber. Neben Deutschland auch Portugal und Österreich. Die beiden kleineren Staaten hatten ihren Hut deutlich früher als Deutschland in den Ring geworfen. Portugal hat enge Kontakte zu Lateinamerika und Afrika. Österreich wirbt mit seiner politischen Neutralität. Bundesaußenminister Johann Wadephul ist schon seit Freitag in New York, um in einer Art politischem Speeddating noch möglichst viele Staaten für Deutschland zu gewinnen. Wadephul äußerte sich zuversichtlich, dass es am Ende reichen wird und versprach, Deutschland werde die UN stärker und handlungsfähiger machen. Negativ auswirken könnte sich diesmal jedoch Deutschlands enge Beziehung zu Israel. Anders als die große Mehrheit der UN-Mitgliedstaaten lehnte es Deutschland ab, Israels Vorgehen im Gaza-Krieg als völkerrechtswidrig zu verurteilen.
0: Bekommt also Deutschland für 2 Jahre einen nichtständigen Sitz im UN-Sicherheitsrat? Die Entscheidung darüber fällt heute ab 16 Uhr. Die Informationen jetzt vorab kamen von Martin Ganselmeier aus New York. Jetzt schauen wir hier bei MDR aktuell in den Nahen Osten. Nach einem US-Angriff auf einen unbeladenen Öltanker übt Teheran jetzt nach eigenen Angaben Vergeltung. Die Revolutionsgarden hätten Raketen und Drohnen auf US-Militärstützpunkte gefeuert. Die jüngste Eskalation erfolgt jetzt zu einer Zeit, in der es unterschiedliche Angaben zum Stand der Verhandlungen zwischen USA und Iran gibt und zum Stand eben der Friedensgespräche, wo es dahin gehen kann. Paul Jens berichtet.
12: Der Iran hat in der Nacht nach eigenen Angaben das Hauptquartier der 5. US-Flotte in Bahrain sowie einen Luftwaffenstützpunkt in Kuwait mit Raketen und Drohnen attackiert. Zudem habe die Revolutionsgarde Raketen auf ein Containerschiff im Persischen Golf geschossen. Die Angriffe sind nach iranischer Darstellung eine Reaktion auf einen Einsatz des US-Militärs am Dienstag, bei dem ein unbeladener Öltanker vor einem iranischen Hafen getroffen worden sein soll. Das US-Militär wehrte die iranischen Angriffe in der Nacht nach eigenen Angaben ab. Das Verteidigungsministerium in Kuwait teilte allerdings mit, dass ein Terminal des zivilen Flughafens von Drohnen getroffen und schwer beschädigt worden sein soll. Das US-Militär reagierte nach eigener Darstellung mit Angriffen auf iranische Militäreinrichtungen auf der Insel Keshem. Während die gegenseitigen Angriffe eines der schwersten Feuergefechte seit Beginn der Waffenruhe zwischen den USA und Iran sind, ist der Stand der Verhandlungen über ein Rahmenabkommen weiter unklar. US-Präsident Donald Trump hatte gestern gesagt, dass die Verhandlungen andauerten. Iranische Quellen hatten zuvor von einem Aussetzen der indirekten Gespräche berichtet.
0: Paul Jens berichtete. Wir bleiben noch beim Blick ins Ausland. Es geht aber nach Dänemark. Die Sozialdemokraten dort wurden bei den vergangenen Parlamentswahlen schwer abgestraft. Und trotzdem konnte heute Parteichefin Mette Frederiksen im Königspalast eine neue Koalitionsregierung präsentieren. Es ist mittlerweile die dritte Amtszeit von Frederiksen. Und Christian Blenker hat Einzelheiten zu dem, was sich da heute abgespielt hat.
13: Mit einem strahlenden Lächeln kommt Mette Frederiksen gemeinsam mit der neuen Regierung aus dem Schloss Christiansborg. Dort hatte sie am Morgen dem dänischen König Frederik X. ihr neues Kabinett präsentiert. Und die alte und künftige Ministerpräsidentin Dänemarks hat ein paar Überraschungen mitgebracht. Erstmals sind unter den 21 Ministerinnen und Ministern Dänemarks mehr Frauen als Männer vertreten. Trotz unruhiger Zeiten, so Frederiksen in einem Statement, sei diese Regierung ein stabiles Fundament für Dänemarks Zukunft. Die Regierungsbildung in Kopenhagen hatte mit fast 10 Wochen ungewöhnlich lang gedauert. Frederiksen will nun mit einem Mitte-Links-Bündnis aus Sozialdemokraten, Sozialistischer Volkspartei, den Moderaten und der Sozialliberalen Partei in einer Minderheitsregierung in ihre dritte Amtszeit gehen. Auf fast allen Ministerposten gibt es Wechsel oder parteiinterne Rochaden. Die Regierung löst die bisherige Koalition aus Sozialdemokraten, Rechtsliberalen und Moderaten ab.
0: 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In einer Minute ist es 14:45. Unser Top-Thema heute Mittag sind die Pläne der Bundesregierung, die Kreislaufwirtschaft auszubauen. Bis 2030 werden mehr als 500 Millionen Euro bereitgestellt, auch mit dem Ziel, die Rohstoffabhängigkeit zu verringern. Weitere Meldungen gibt's jetzt mit Alexander Terhorst.
2: In Deutschland haben immer mehr Menschen Schlafprobleme. Das geht aus einer aktuellen Studie des Robert-Koch-Instituts hervor. Demnach hat mittlerweile mehr als jeder dritte Erwachsene Probleme damit, durchzuschlafen. Das RKI empfiehlt, länger anhaltende Störungen ärztlich abzuklären. Sie seien ein Risikofaktor für Herz-Kreislauf-Erkrankungen und psychische Probleme. Der erschossene Tiger aus Dülzig wird nun doch nicht für das Leipziger Naturkundemuseum präpariert. Nach Angaben der Besitzerin soll er unsachgemäß gelagert worden sein, deshalb sei das Fell nicht mehr brauchbar. Der Kadaver solle nun entsorgt werden. Das ausgebrochene Raubtier war von Polizisten in einer Gartenanlage erschossen worden. Bei einem Verkehrsunfall im spanischen Baskenland sind 5 Polizisten ums Leben gekommen. Nach Angaben der Regionalregierung kollidierte der Mannschaftswagen auf einer Autobahn mit einem Tanklastwagen. Dessen Fahrer sei verletzt ins Krankenhaus gekommen. Die Unfallursache ist noch nicht geklärt. Das Wetter. Heute Sonne und Wolken, einzelne Schauer und Gewitter. 17 bis 23 Grad. Nachts weniger Schauer, oft trocken, 14 bis 9 Grad. Morgen im Osten bis in den Nachmittag hinein trocken, sonst Schauer und Gewitter, 18 bis 25 Grad. MDR aktuell Verkehrsdienst. A2 Richtung Berlin zwischen Kreuz Hannover-Ost und Hämelerwald 9 Kilometer stockend durch einen liegen gebliebenen LKW im Baustellenbereich eine Dreiviertelstunde Verzögerung. Auch in der Gegenrichtung A2 Richtung Hannover zwischen Peine und Hämelerwald 6 Kilometer stockend. A4 Richtung Frankfurt zwischen Hermsdorfer Kreuz und Jena Zentrum stockender Verkehr an einer Baustelle. A9 Richtung München zwischen Schkeuditzer Kreuz und Leipzig West stockender Verkehr wegen Bauarbeiten. Und ebenfalls stockender Verkehr an einer Tagesbaustelle auf der A14 Richtung Dresden zwischen Leipzig Nordost und Leipzig Ost. Geblitzt wird auf der A72 Richtung Leipzig zwischen Zwickau Ost und Hartenstein. Soweit der MDR aktuell Verkehrsdienst, 13.16 Uhr.
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0: In St. Petersburg beginnt heute das Wirtschaftsforum. Eingeladen dazu hat der russische Präsident Putin. Es findet alljährlich statt. Erwartet werden Vertreter aus 130 Ländern. Mit dabei zum ersten Mal seit 4 Jahren auch deutsche Firmen, auch 2 Bundestagsabgeordnete der AfD. Es geht darum, wirtschaftliche Beziehungen zu knüpfen. Und falls Sie da ein Störgefühl haben, richtig, Russland versucht nach wie vor, und das seit über 4 Jahren, die Ukraine ganz oder in Teilen zu besetzen. Wie passt das zusammen, auch mit den Sanktionen, die es ja gegen Russland gibt? Björn Blaschke ist unser Korrespondent für Russland. Herr Blaschke, ich grüße Sie. Was für deutsche Firmen sind denn eigentlich beim Wirtschaftsforum vertreten?
14: Naja, es hatte am Wochenende eine relativ dicke Meldung gegeben der deutschen Presseagentur, in der es geheißen hatte, dass eben Vertreter der deutsch-russischen Außenhandelskammer dahin kämen. Das hat das Ganze sehr aufgebläht, sage ich einmal. In Wirklichkeit ist es so, dass hinter diesem Begriff deutsch-russische Außenhandelskammer nicht die Industrie- und Handelskammer steckt, auch wenn der Name ähnlich klingt, sondern das ist eher ein Club von Deutschen oder Russen, die eben trotz aller Sanktionen die ganze Zeit Handel miteinander treiben. Und bei Sanktionen muss man ja auch dazu sagen, es fallen ja längst nicht alle Güter des Handels darunter, sondern eben vor allem Luxusgüter oder andere ausgewählte Produkte, sodass das durchaus im Bereich des Legalen ist. Aber es klang relativ groß, ist aber eben weit weniger groß, als man denken mag. Aber es sind bekannte Firmen dabei, zum Beispiel ein Vertreter der Firma Globus Holding beispielsweise, oder es ist auch ein bekannter Milchproduzent dabei. Die haben niemals ihren Handel eingestellt mit Russland und machen natürlich Werbung dafür, haben es vorher gemacht und jetzt eben auch weiterhin. Aber wie gesagt, es ist alles weitaus kleiner, als man denken mag.
0: Sie haben das jetzt schon gesagt, dass ja nicht der gesamte Handel von Sanktionen betroffen ist und dass es nach wie vor auch Handel gibt. Aber vielleicht mal so 1-2 Beispiele, was für Waren gehen denn nach Russland, jetzt mal abgesehen von Luxusgütern?
14: Also was Sie immer noch bekommen können, ist letztlich, was man in Supermärkten in der Lebensmittelabteilung bekommt. Das ist überhaupt kein Problem. Also man findet dort in den Supermärkten und Malls in Moskau beispielsweise sowohl ägyptische Mangos oder Orangen, ägyptische wohlgemerkt, dann gibt es da aber eben auch Kosmetika, die nicht im Bereich des Luxus fallen. Eigentlich ist das Sortiment nicht so viel anders als das, was ich aus Deutschland kenne. Das klingt immer ein bisschen überraschend. Und wann immer ich in Moskau bin und da durch einen Supermarkt gehe, denke ich auch, das ist aber alles irgendwie genau so, wie ich mir das ja aus Deutschland in Erinnerung rufen kann. Also es ist eigentlich alles zu bekommen, was man möchte. Was problematisch ist, das sind beispielsweise Ersatzteile für Flugzeuge oder für Ölförderanlagen. Das sind alles Produkte, die eben unter das Sanktionsregime der EU oder aber das Regime der US-Amerikaner fallen.
0: Sie lassen schon so durchgehen, man sollte das auch sozusagen nicht zu hoch hängen. Und trotzdem muss man ja sagen, zum ersten Mal seit 4 Jahren ist diese Präsenz wieder da. Geht davon nicht auch so ein Zeichen aus, naja, wir sollten jetzt mal anfangen, das irgendwie doch zu normalisieren und gut, den Krieg gibt's halt?
14: Ich glaube, dass ja immer dieser Begriff gilt, Business beats all, also Wirtschaft schlägt alles. Und selbstverständlich sind Firmen daran interessiert, ihre Produkte zu verkaufen. Und selbstverständlich ist es so, wenn dann eben beispielsweise die US-Amerikaner sagen, naja, also wegen der Straße von Hormuz, dann lassen wir dann doch mal wieder die Schiffe der russischen Schattenflotte passieren. Das sind natürlich Signale, die so ein bisschen eben auch dafür sorgen könnten, dass Firmen international sagen, naja, das scheint ja alles nicht so schlimm zu sein. Gleichzeitig ist es aber so, dass eben die EU beispielsweise ja auch an ihrem, 21., 22. Sanktionspaket bastelt. Und das sind, denke ich, Signale, die sozusagen gegeneinander schlagen, gegeneinander wirken. Fraglich ist, was sich dann am Ende durchsetzt. Ja, es gibt, denke ich, sowas wie einen Normalisierungsfaktor. Und der, wie gesagt, der schlägt bestimmt insbesondere in der Wirtschaft durch.
0: Die Ukraine hat ja heute in St. Petersburg auch Ziele angegriffen, und zwar Ölanlagen im Hafen. Es waren schwarze Rauchwolken zu sehen. Wie peinlich ist das für Putin?
14: Na, ich finde schon, dass es letztlich dafür spricht, dass Putin längst nicht all das sichern kann, was er sichern möchte. Und er möchte bestimmt nicht, dass derlei Schläge Russland treffen, wenn 20.000 Menschen, wie es offiziell heißt, aus 130 Ländern in St. Petersburg erwartet werden, eben zu diesem Forum. Und nicht umsonst hat das ja auch der ukrainische Präsident Volodymyr Zelensky, ich will nicht sagen gefeiert, aber er hat es eben als einen Erfolg gewertet. Und das ist selbstverständlich ein Erfolg in Zelenskys Politik gegen Wladimir Putin. Das sehe ich auf jeden Fall so.
0: Informationen von Björn Blaschke, unserem Korrespondenten für Russland. Ich danke Ihnen sehr für das Gespräch. Achten auch Sie beim Einkauf von tierischen Produkten auf das Label Initiative Tierwohl. Es klebte ehrlicherweise oder wurde aufgedruckt auf sehr vielen Verpackungen. Und vielleicht haben Sie dann auch das Gefühl, dass Sie damit sicher gehen, dass die Tiere einigermaßen artgerecht gehalten werden. Das Label garantiert Standards in der Tierhaltung, die über gesetzliche Mindestanforderungen hinausgehen. Dafür zahlt man am Ende als Verbraucher im Supermarkt einen Aufpreis. Ein Schweinestall aus Sachsen-Anhalt wurde von der Initiative Tierwohl ausgeschlossen. Warum dazu Cecilia Kloppmann?
15: Heimlich von Aktivisten in den Ställen der Ferkelaufzucht Madoma GmbH in Köselitz im Landkreis Wittenberg gemachte Aufnahmen zeigen blutige und verletzte Sauen. Man sieht außerdem, wie Ferkel auf den Betonboden geschlagen werden, vermutlich um sie zu töten. Madeleine Martin, Tierschutzbeauftragte in Hessen, ist beim Anschauen der Aufnahmen entsetzt.
16: Also, dass Mitarbeiter in einem Betrieb sich heute noch hinstellen und die Tiere gegen den Boden hauen, das finde ich zutiefst verstörend. Wer das heute noch so macht wie gesehen, handelt aus Rohheit und ist aus meiner Sicht reif für den Staatsanwalt.
15: Olaf Feuerborn ist Präsident des Landesbauernverbandes Sachsen-Anhalt. Er sitzt auch für die CDU im Landtag. MDR Investigativ zeigt ihm die Aufnahmen.
17: Das, was wir gesehen haben, ist alles fragwürdig und zweifelhaft, entspricht nicht der guten fachlichen Praxis. Aber nichtsdestotrotz schätze ich gerade den Betrieb so ein, dass die Mitarbeiter vernünftig geschult worden sind. Sie können nicht immer neben jedem Mitarbeiter stehen.
15: Die Inhaberin des Betriebs, Dorit Nienhüß, ist ebenfalls im Bauernverband und dort Vorsitzende des Fachausschusses Schwein. Ihre Expertise sei hoch geschätzt, meint Feuerborn.
17: Das ist auch Sache, sage ich mal, nachher des Fachausschusses Schwein selber. Aber entscheidend wird sein, wie werden die Behörden hier entsprechend reagieren und wie schwer sind die Verstöße, die man dort tatsächlich nachweisen kann.
15: Der zuständige Amtstierarzt konnte kürzlich vor Ort keine Verstöße feststellen. Ein Interview lehnt man bei Madoma ab, antwortet jedoch schriftlich auf den umfangreichen Fragenkatalog von MDR Investigativ. Zum Schlagen der Tiere auf den Betonboden schreibt Madoma, das dokumentierte Verhalten erfolgte durch eine Person und widerspricht den Anforderungen an die fachgerechte Ferkeltötung. Alle Mitarbeiterinnen und Mitarbeiter haben eindeutige und tierschutzkonforme Einweisungen und Anweisungen für den Umgang mit den Tieren erhalten. Ein einzelner Mitarbeiter also. Man habe arbeitsrechtliche Konsequenzen gezogen. Weiter schreibt Madoma, den Zustand der Verletzungen der Sauen könne man anhand des Videomaterials nicht prüfen. Die Ställe würden alle gesetzlichen Standards erfüllen. Da die Madoma GmbH Teil der Initiative Tierwohl ist, stellen wir dort Teile der Videoaufnahmen zur Verfügung. Schriftlich heißt es von der Initiative Tierwohl, Zitat, wir konnten anhand des Videomaterials massive Verstöße gegen die Anforderungen der Initiative Tierwohl feststellen. Aus diesem Grund haben wir den Betrieb für die Initiative Tierwohl gesperrt. Wie lange die Sperre anhält, werde geprüft. Bislang habe es nie Auffälligkeiten gegeben. Dem Betrieb drohen eventuell wirtschaftliche Konsequenzen. Es gibt mittlerweile zudem eine Anzeige bei der Staatsanwaltschaft Dessau-Roßlau. Und auch das zuständige Veterinäramt prüft auf Grundlage des Videomaterials, ob Verstöße gegen Rechtsvorschriften vorliegen.
0: 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Radfahren ist ja einigermaßen gesund, schon natürlich auch die Umwelt. In Deutschland bedeutet Radeln für viele Lifestyle, vielleicht auch Freude, Spaß und klar, manche brauchen es auch, um auf Arbeit zu kommen, logisch. Schauen wir mal nach Indien. Hier ist das Fahrrad allerdings quasi lebensnotwendig. Und warum schauen wir nach Indien? Ja, weil wir uns mal zum Welttag des Fahrrads anschauen wollen, wie andere Fahrräder mit dem Fahrrad umgehen, wie wichtig das ist. Und Lena Bodewein als unsere Korrespondentin für Indien würdigt es.
18: In der Mitte der indischen Fahne ist zwischen Grün und Orange ein Rad zu sehen, das Dharam Chakra, das Rad des Gesetzes und der ewigen Bewegung. Aber es könnte genauso gut ein Fahrrad sein, denn das hält diese riesige Nation am Laufen, im Leben wie im Film. In vielen Bollywood-Klassikern sind Fahrräder Symbol für Entwicklung, Liebe, Romantik, aber auch für den Willen, immer weiterzumachen, wie in Shore von 1972. Leben bedeutet, sich vorwärts zu bewegen, weiter zu radeln, morgens und abends. Sich abzustrampeln, im Wortsinne. Auf Fahrrädern werden unglaubliche Lasten transportiert. Kühlschränke oder Sofas, hochgestapelte Berge von Recyclingmüll oder Kleinfamilien. Sie dienen als mobiler Verkaufsstand für Obst und Gemüse, als Kochstand für frisch zubereitete Gerichte oder als Werkstatt für Messerschleifer, die mit den Pedalen ihren Schleifstein antreiben. Obwohl es nur in 41 von 4000 indischen Städten Fahrradwege gibt, sind Räder Verkehrsmittel für Abermillionen von Farmern, Wachleuten, Milchmännern, für Lieferjungs, Schüler und Studierende. Am liebsten in der besonders robusten klassischen Variante, schwarz und altmodisch britisch.
0: Schauen wir doch noch fix in die USA nach Los Angeles. Dort Eindrücke von unserem Korrespondenten Reinhard Spielauer.
19: Radwege gibt es nur wenige und Verständnis für Radfahrer noch weniger. Selbst da, wo sogenannte Sharrows auf die Fahrbahn gemalt sind, also Doppelpfeile und ein Fahrrad, und Radfahrer die Spur damit offiziell gleichberechtigt nutzen dürfen, reagieren manche Autofahrer ziemlich aggressiv. Es gibt zwar Regeln zum Mindestabstand beim Überholen, aber viele kennen sie nicht oder ignorieren sie. Radfahrer fahren deshalb oft auf dem Gehweg, um das Risiko zu minimieren. Als Sportgerät ist das Fahrrad dagegen deutlich akzeptierter. Nach Feierabend und am Wochenende sieht man viele Rennradfahrer und Triathleten. Weil sie den Verkehr oft als gefährlich empfinden, wechseln aber immer mehr aufs Gravelbike und fahren lieber auf autofreien Fire Roads in den Hügeln rund um die Stadt. Das sind unbefestigte Wege für die Feuerwehr, um bei Waldbränden schnell voranzukommen. Im benachbarten Santa Monica sieht die Lage ganz anders aus. Dort gibt es viele Radwege, oft sind sie grün markiert und teilweise sogar baulich von der Straße getrennt. Bei der Führerscheinprüfung wird großer Wert auf den Schulterblick gelegt und künftig soll auch das Parken auf Radwegen konsequenter kontrolliert werden.
0: Heute ist Welttag des Fahrrads. Eindrücke waren das erst aus Indien und jetzt aus den USA. Wir sind zurück in Mitteldeutschland, schauen zum Wetter. Josephine Bechter ist zugeschaltet aus unserem Wetterstudio. Josephine, auch am Nachmittag dominieren die Wolken oder wird es noch ein bisschen freundlicher?
8: Ja, es sind schon allerhand Wolken am Himmel, aber es gibt auch immer wieder etwas Sonne, also es ist nicht durchweg bedeckt. Es gibt auch nur noch einzelne Schauer, die jetzt im Laufe des Nachmittags von Westen hineinziehen. Es ist oft trocken und die Temperatur, die liegt immerhin so im mäßig warmen Bereich zwischen 17 und 23 Grad.
0: Das ist ein Schnuff kühler als gestern. Geht's mit dieser Art der Temperatur, mit dieser Temperaturhöhe morgen weiter?
8: Ja, große Sprünge machen wir nicht. Ein bisschen nach oben geht's schon. Also da werden wir auf maximal 25 Grad kommen, 2 Grad mehr als heute. Das vor allem dann in der Oberlausitz, weil es hier etwas längere Zeit Sonne gibt. Ansonsten ziehen im Laufe des Tages von Westen her immer mal wieder Schauer durch. Und am Nachmittag sind das auch teilweise kräftige Gewitter, die mitunter auch unwetterartig sein können.
0: Die Wetteraussichten mit Josephine Bechler. Besten Dank. Warum ist ein Sitz im UN-Sicherheitsrat eigentlich so wichtig für Deutschland? Das besprechen wir gleich mit unserem Korrespondenten. Und warum befassen sich die Gesundheitsminister der Länder mit Krieg und Verteidigung? Dazu auch gleich mehr. Zunächst gibt's für Sie aber die Meldungen im Überblick.
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2: Um 13.30 Uhr mit Alexander Terhorst. Die Bundesregierung will die Kreislaufwirtschaft ausbauen, um Deutschland unabhängiger von Rohstoffimporten zu machen. Das Bundeskabinett beschloss dazu mehrere Maßnahmen. Gefördert werden sollen unter anderem neue Produktionsverfahren und das Recyceln kritischer Rohstoffe. Das Geld dafür soll aus dem Klima- und Transformationsfonds kommen. Die Umweltorganisation WWF kritisierte, es fehlten verbindliche Ziele, um den Rohstoffverbrauch tatsächlich zu senken. Sachsens Justizministerin Konstanze Geiert will den Straftatbestand der Politikerbeleidigung wieder abschaffen. Wie das Justizministerium in Dresden mitteilt, soll der Vorstoß bei einer Konferenz mit den Länderkollegen nächste Woche beraten werden. Politiker genießen seit 2021 über den Paragraphen 188 einen besonderen Schutz vor Beleidigung oder übler Nachrede. Geiert sagte dazu im Magazin Stern, der Schutz politischer Mandatsträger sei auch ohne den Paragraphen möglich. Zudem habe er bisher keine Angriffe auf Politiker effektiv verhindert. Außerdem äußerte sie die Sorge, dass der politische Diskurs zu sehr eingeschränkt wird. Sachsens Kultusminister Konrad Clemens sieht wenig Spielraum für dauerhaft spätere Sommerferien. Der Lehrerverband hatte gefordert, die Ferien grundsätzlich erst Anfang Juli beginnen zu lassen, um mehr Zeit für die Abi-Prüfungen zu haben. Clemens sagte dem MDR, in diesem Jahr sei die Korrekturzeit für Lehrkräfte zwar knapp gewesen, dennoch werde es bei den bestehenden Ferienregelungen bleiben. Das rollierende System biete den Vorteil, dass nicht alle Bundesländer auf einmal zusammen in die Ferien starten. In Wilhelmshaven sind 8 Tonnen Kokain beschlagnahmt worden. Wie der Zoll mitteilt, handelt es sich um einen der größten Einzelfunde in Deutschland. Das Kokain habe einen Marktwert von mehr als 500 Millionen Euro. Die Drogen seien schon im Februar in einem Seekontainer aus Westafrika gefunden worden. Die Fracht sollte dem Zoll zufolge nach Spanien weitertransportiert werden. Die spanischen Behörden hätten 2 mutmaßliche Drahtzieher festgenommen. Frankreich hat eine weitere Millionenstrafe gegen den asiatischen Billig-Online-Händler Shein verhängt. Das teilte die Wettbewerbs- und Anti-Betrugsbehörde in Paris mit. Shein werden Verstöße gegen das Widerrufsrecht und fehlende Informationen für Verbraucher vorgeworfen. Das Shoppingportal soll deshalb 22 Millionen Euro zahlen. Shein kündigte an, die Strafe anzufechten. Das waren die Nachrichten. Das Wetter, die Temperaturen von 13 Uhr. In Dresden bedeckt bei 18 Grad, Eisenach bedeckt 15. Erfurt stark bewölkt, 18 Grad, Gardelegen stark bewölkt, 19. Hoyerswerda bedeckt 18, Magdeburg stark bewölkt, 19. Neuhaus stark bewölkt, 12 Grad. Oschatz bedeckt 19, Plauen bedeckt 17, Wernigerode wolkig, 18 Grad, in Wittenberg 19 Grad. Die Vorhersage heute Nachmittag Sonne und Wolken, einzelne Schauer und Gewitter. 17 bis 23 Grad die Höchstwerte. Nachts weniger Schauer, oft trocken, 14 bis 9 Grad. Morgen im Osten bis in den Nachmittag hinein trocken, sonst Schauer und Gewitter bei 18 bis 25 Grad. Und Freitag weiter unbeständig und leichter Temperaturrückgang. MDR aktuell Verkehrsdienst A2 Richtung Berlin zwischen Kreuz Hannover Ost und Hämelerwald 10 Kilometer stockender Verkehr durch einen defekten LKW im Baustellenbereich, eine Dreiviertelstunde Verzögerung. Und in der Gegenrichtung A2 Richtung Hannover zwischen Peinau und Hämelerwald 4 Kilometer stockend an einer Baustelle. A9 Richtung München zwischen Schkreuzer Kreuz und Leipzig West 5 Kilometer Stau wegen Bauarbeiten. A14 Richtung Dresden zwischen Leipzig Nordost und Kleinpösner stockender Verkehr an einer Tagesbaustelle. Ein Unfall auf der B183, die Strecke ist zwischen Weidenhain und Pressel gesperrt. Geblitzt wird auf der A2 Richtung Berlin zwischen Burg Ost und Thesen und auf der A72 Richtung Leipzig zwischen Zwickau Ost und Hartenstein. Soweit der MDR Verkehrsdienst, die Zeit 13.34 Uhr.
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0: Deutschland bewirbt sich heute um einen Platz im mächtigsten Gremium der UN, dem Sicherheitsrat. Und es könnte eng werden. Die Abstimmung ist in 2,5 Stunden. Warum ist dieser Platz so wichtig für Deutschland? Und warum muss diese Bundesregierung zittern? Mein Kollege Jasper Ruppert hat das Wichtigste zusammengetragen. Und da wollen wir zunächst mal drauf schauen, was genau ist denn jetzt nochmal, damit wir alle auf einem Stand sind, der UN-Sicherheitsrat. Und wer wird da gewählt?
20: Der Sicherheitsrat, der ist das wichtigste Gremium der Vereinten Nationen. Er hat 15 Mitglieder, 5 davon haben einen ständigen Sitz. Das sind die USA, Russland, China, Großbritannien und Frankreich. Und nur diese Länder haben auch ein Vetorecht. Und bei den anderen 10 Sitzen im Sicherheitsrat, da ist es etwas komplizierter. Jedes Jahr werden die Hälfte dieser Sitze neu besetzt, und zwar für eine 2-jährige Amtszeit. Bei der heutigen Wahl geht es um die Periode 2027-28 und da möchte Deutschland wieder dabei sein. Aktuell hat es keinen Sitz und um diesen Sitz zu bekommen, müssten 2/3 der fast 200 Mitgliedstaaten der UN für Deutschland stimmen.
0: Dann wollen wir jetzt mal beleuchten, warum so ein Sitz für Deutschland so eine große Bedeutung hat.
20: Laut der Charta der UN trägt der Sicherheitsrat, und da zitiere ich jetzt mal, die Hauptverantwortung für die Wahrung des Weltfriedens und der internationalen Sicherheit. Also was dort beschlossen wird, das gilt für alle Mitgliedsländer. Das Gremium kann Friedensmissionen entsenden, kann Sanktionen verhängen oder auch den Einsatz von militärischer Gewalt billigen. Vor allem bei internationalen Krisen und Kriegen wird also auf den Sicherheitsrat geschaut, der dann Maßnahmen ergreifen kann. Und für Länder mit einem Sitz im Sicherheitsrat heißt das konkret, man ist viel sichtbarer auf der internationalen Bühne, kann mehr Einfluss nehmen, Verantwortung übernehmen und auch seine eigenen Interessen besser vertreten.
0: Schauen wir noch drauf, wie die Ausgangslage für Deutschland ist.
20: Die ist kompliziert. Bisher ist Deutschland immer gewählt worden, wenn es sich um einen Sitz im Sicherheitsrat beworben hat. 6-mal war das der Fall. Zuletzt war Deutschland 2019 und 20 Mitglied in dem Gremium. Außenminister Johann Wadephul, der zeigt sich optimistisch. Er verweist darauf, dass

0: Portugal hat enge Kontakte zu Lateinamerika und Afrika. Österreich kann mit seiner politischen Neutralität punkten. Zudem nehmen einige Länder Deutschland übel, wie sich Berlin im Israel-Gaza-Konflikt positioniert. Also es wird auf jeden Fall kein Selbstläufer.
1: Abschließend schauen wir noch drauf, was ist denn jetzt, wenn Deutschland scheitert?
0: Das wäre eine ziemliche Blamage in die Richtung von, nicht mal das kriegen sie hin. Also Außenminister Wadefuhl, der hat viel Werbung betrieben. Für ihn persönlich wäre es eine schwere Niederlage. Es gibt ja ohnehin schon einige, die mit seiner Amtsführung unzufrieden sind. Aber auch für den Kanzler wäre das ein schwerer Schlag. Friedrich Merz hat ja den Beinamen Außenkanzler bekommen, weil er international viel unterwegs ist und auch immer wieder betont, wie wichtig Deutschland sei, dass man vorangehen wolle. Wenn die Länder der UN dann Österreich und Portugal den Vorzug geben sollten, wäre das auch eine heftige Pleite für Merz.
1: Soweit die Informationen von Jasper Rupert. Kokain ist nach wie vor sehr gefragt. Unter Erwachsenen in Deutschland hat sich der Koksmissbrauch in den vergangenen 10 Jahren auf eh schon bedenklich hohem Niveau nochmal verdoppelt. Also es ist vielleicht kein Wunder, dass Kokain wieder ein zentraler Pfeiler der organisierten Kriminalität wurde. Zollfahnder in europäischen Häfen haben immer wieder Tonnen des weißen Pulvers sichergestellt. Aktuell zum Beispiel in Wilhelmshaven. Ganze 8 Tonnen mit einem Schwarzmarktwert von nicht weniger als 500 Millionen Euro. Lea Eichhorn berichtet.
2: Hinter einer Absperrung und bewacht von 3 Beamten in schusssicheren Westen. Auf einer Pressekonferenz präsentiert der Zoll heute Mittag in Köln einen Teil des sichergestellten Rauschgifts. 8 Tonnen Kokain waren in einem Container versteckt gewesen, der eigentlich Kakaobohnen enthalten sollte. Der Leiter des Zollkriminalamts, Tino Igelmann, kündigt bei der Pressekonferenz an, um noch schlagkräftiger gegen grenzüberschreitende organisierte Kriminalität vorgehen zu können, solle es zukünftig eine gemeinsame Ermittlungsgruppe, unter anderem mit dem Bundeskriminalamt, geben. Das Schiff hatte Wilhelmshaven schon im Februar aus Sierra Leone kommend angesteuert. Das westafrikanische Land spielt nach Angaben des BKA eine größer werdende Rolle im transatlantischen Kokainhandel. In den vergangenen Jahren hatten größere europäische Häfen wie Hamburg, Rotterdam und Antwerpen ihre Sicherheitsmaßnahmen ausgeweitet. Nun rücken offenbar kleinere Häfen in den Fokus der Drogenkriminalität.
1: 13.40 Uhr.
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4: Mitzelke Heine. Einen Tag nach dem Rücktritt von Jochen Seitz als Trainer des Regionalligameisters Lok Leipzig hat der Verein heute eine Pressekonferenz gegeben. Dort stand Lok-Sportdirektor Toni Wachsmuth den Medien Rede und Antwort und dabei wurde er unter anderem gefragt, wie sehr ihn der Rücktritt von Seitz eigentlich überrascht hat.
5: Überraschend war es schon. Deswegen ja, war es dann auch tatsächlich in den ganzen Emotionen auch noch so das, was gestern dann echt schwierig war, sowohl für die Spieler als auch für mich persönlich, als Jochen mir das dann mitgeteilt hat. Und trotzdem gilt es auch erstmal ein riesiges Dankeschön zu sagen an ihn für die 2 Jahre. Hat mir unwahrscheinlich viel Spaß gemacht. Ich mag ihn unwahrscheinlich gern und wir werden auch in Kontakt bleiben. Wir werden uns austauschen, wir werden uns wiedersehen. Und trotzdem ist es auch mein Part, jetzt Entscheidungen zu treffen, die neue Saison vorbereiten. Und werde das aber hier auch, wie auch in den vergangenen Monaten, mit dem Verein zusammen lösen. Und ich bin auch davon überzeugt, dass uns da was Gutes einfallen wird.
4: Leipzig, das ja schon zum 3. Mal in der Relegation den Aufstieg in die 3. Liga verpasst hat, braucht somit für die kommende Saison in der Regionalliga einen neuen Trainer. Die Suche hat begonnen. Welches Profil sollte denn ein solcher Trainer mitbringen, Toni Wachsmuth?
5: Natürlich wollen wir weiterhin einen erfolgreichen Fußball spielen. Wir wollen auch einen guten Fußball spielen. Aber es geht vor allem auch darum, wieder alle Menschen mitzunehmen. Also sowohl die Mannschaft zu catchen, neues Feuer vielleicht reinzubringen, aber auch die ganze Fanlandschaft zu gewinnen, auch das ganze Umfeld zu gewinnen. Da ist Lok Leipzig einfach auch ein Verein mit extrem viel Strahlkraft. Das muss man dann schon auch wissen und das muss man dann auch können. Und da geht es für mich auch neben den ganzen sportlichen und fußballerischen Aspekten auch ganz viel um Menschenführung, ohne jetzt zu sagen, das ist jetzt schon zu 100% das Profil und da gibt es auch keinerlei Abweichungen, sondern am Ende muss auch die Chemie passen. Ja, und da glaube ich einfach, dass wir da auch wieder eine gute Entscheidung treffen können.
4: Sagte Lok-Sportdirektor Toni Wachsmuth nach dem Abschied von Trainer Jochen Seitz. Die deutsche Fußballnationalmannschaft, die ist ja in der vergangenen Nacht in Amerika angekommen. Nach einem 8-stündigen Flug landeten Julian Nagelsmann und sein WM-Team auf dem Flughafen im Nordwesten von Chicago. Vom Flughafen aus ging es dann für Kapitän Joshua Kimmich und Co. noch die gut 25 Kilometer in die Innenstadt der Metropole am Lake Michigan. Dort wohnt die Auswahl im Hotel Waldorf Astoria. Frage an unseren DFB-Reporter Florian Eckel. Wie sehen denn die nächsten Tage für das DFB-Team aus?
6: Also heute Abend

0: Steht dann gleich mal die erste Trainingseinheit an, das Ganze unter Ausschluss der Öffentlichkeit. Morgen ist das Ganze dann genauso. Dazu wird es digitale Pressekonferenzen geben. Heute spricht Kai Havertz, derjenige, der mit dem FC Arsenal das Champions-League-Finale verloren hat. Und dann wird es auch zwei kleinere Termine noch geben, wo die Spieler dann auch eben so ein bisschen auf Tuchfühlung gehen, auch hier zu den Menschen in den USA. Einmal geht es in eine internationale Schule und dann geht es zum Goethe-Institut. Dann steht Freitag schon das Abschlusstraining an vor dem Kracher gegen die USA. Das spielt dann am Samstagabend 20.30 Uhr deutscher Zeit und am Sonntag ist dann frei. Dann können sich die Spieler hier noch ein bisschen die Beine vertreten, sich noch ein bisschen was angucken von Chicago und dann geht es auch schon nach North Carolina in das WM-Quartier und dann wird es langsam ernst.
1: Danke für die Informationen an Florian Eckel und damit geht es wieder zu den French Open der Tennis-Profis. Da stehen heute die abschließenden Viertelfinals bei den Frauen und Männern auf dem Programm und im ersten Viertelfinale der Frauen, da hat die Polin Maja Schwalinska weiter an ihrem Märchen geschrieben, Guido Ringel. Die sorgt richtig für Furore, oder?
2: Das ist genau die richtige Formulierung, denn Maja Schwalinska muss man ja im Grunde genommen erstmal vorstellen. Ja, sie kommt aus Polen, 24 Jahre alt, das sind so die Eckdaten, aber die Nummer 114 in der Weltrangliste, eine 101,65 Meter kleine Persönlichkeit mittlerweile, die zum dritten Mal überhaupt erst bei einem Grand Slam Turnier steht und die hier durch die lange Qualifikation musste, um überhaupt ins Hauptfeld zu kommen und jetzt steht sie im Halbfinale. Kleiner Wahnsinn. Also dieses Match gegen Anna Kalinskaya heute Vormittag hier auf dem großen Center Court gegen die Russin, das war schon ein Kunststück, weil Schwalinska es geschafft hat, mit Ruhe und Gelassenheit und lieber Genauigkeit als einfach draufzuhauen, Kalinskaya so ein bisschen aus dem Konzept zu bringen. Die Russin war eben so eine, die es mit Power versucht hat, aber sie ist an Schwalinska gescheitert und jetzt hat es die Polin geschafft, steht in der Runde der besten vier.
1: Ja, und ihre Gegnerin wird derzeit ermittelt. Denkst du, wird es dann die Weltranglistenerste sein?
2: Ja, das darf man annehmen. Arina Sabalenka hat bislang hier richtig gut gespielt bei diesem Turnier. In der Runde zuvor ja auch Naomi Osaka ausgeschaltet, eine ehemalige Weltranglistenerste, auch vierfache Grand-Slam-Siegerin. Diana Schneider ist die Gegnerin heute von Sabalenka, auch eine Russin, auch eine Top-30-Spielerin. Die ersten Minuten sind jetzt rum, nichts Wesentliches passiert, aber Sabalenka macht erst einmal einen guten Eindruck und ich glaube, mit ihrem wirklich teilweise ja brutal schnellen Tennis sollte sie sich durchsetzen.
1: Vielen Dank für die Informationen an Guido Ringel. Und vielleicht kann ja Maja Schwalinska aus Polen dann für eine weitere Überraschung sorgen.
3: Soweit der Sport. Besten Dank, Sören Ende aktuell. Es ist 2:45. Unser Top-Thema in den Nachrichten im Moment ist, dass die EU-Kommission die Schuldenregeln für die Mitgliedsländer lockern will. Hintergrund sind die stark gestiegenen Energiepreise infolge des Iran-Krieges. Details dazu in unseren 14-Uhr-Nachrichten. Weitere Meldungen schon jetzt mit Alexander Terhorst.
4: 8 bedeutende Häfen schließen sich zur Allianz Deutsche Seehäfen zusammen. Ein Sprecher sagte, man stehe vor gewaltigen Transformationsaufgaben. Diese könne man nur gemeinsam mit Bund und Ländern bewältigen. Der Weimarer Batteriezulieferer IBU-TEC hat einen Großauftrag erhalten. Wie das Unternehmen mitteilt, wird am Produktionsstandort Bitterfeld künftig synthetisches Graphit hergestellt. Dieses komme später in Batterien zum Einsatz.
3: Aber ist ja Quatsch, ich habe ja
4: bitte das Mikro schließen.
3: Ja, machen wir, ich bin dabei. Sag mir bitte nochmal die...
4: Jetzt redet mein Kollege, ich höre ihn jedenfalls, Sie vielleicht nicht, liebe Hörerinnen und Hörer, das hoffe ich stark. Auf der Baustelle für das neue Landeskriminalamt in Sachsen haben Kabeldiebe zugeschlagen. Wie die Polizei mitteilte, drangen die Diebe auf das umzäunte Gelände ein und entwendeten fast 400 Meter Starkstromkabel. Die Beute habe einen Wert von rund 80.000 Euro. Das waren die ungewöhnlichen Kurznachrichten. Das Wetter. Heute Nachmittag Sonne und Wolken, alles live, einzelne Schauer und Gewitter, 17 bis 23 Grad. Nachts weniger Schauer, oft trocken, 14 bis 9 Grad. Morgen im Osten bis in den Nachmittag hinein trocken, sonst Schauer und Gewitter, 18 bis 25 Grad. MDR aktuell Verkehrsdienst. A73 Richtung Bamberg zwischen Eisfeld Süd und Coburg Nord liegt ein Stein auf der Fahrbahn. A2 Richtung Berlin zwischen Kreuz Hannover Ost und Hämelerwald 10 Kilometer stockender Verkehr durch einen defekten LKW im Baustellenbereich. Und zwischen Peine und Hämelerwald auf der A2 Richtung Hannover 4 Kilometer stockend an einer Baustelle 15 Minuten länger. A9 Richtung München zwischen Schkeuditzer Kreuz und Leipzig West, 5 Kilometer Stau wegen Bauarbeiten. A14 Richtung Dresden zwischen Leipzig Nordost und Kleinpößner, stockender Verkehr an einer Tagesbaustelle. B173 Chemnitz Dresden zwischen Falkenau und Oederan sind Hunde auf der Fahrbahn. Die B183 Bad Liebenwerder Bad Düben ist zwischen Weidenhain und Pressel gesperrt nach einem Unfall. Und geblitzt wird auf der A9 Richtung Berlin zwischen Halle und Bitterfeld-Wolfen sowie zwischen Burg und Thesen. Burg Ost und Thesen. Soweit der MDR aktuell Verkehrsdienst, 13.48 Uhr.
3: Alex, ich hab jetzt echt in deine Nachrichten reingequatscht, ne?
4: Scheinbar, ja, aber das, du musst ja auch arbeiten.
3: Du, erstens, das tut mir sehr leid und zweitens, Nachfrage an dich, habe ich irgendwas Unanständiges gesagt?
4: Ich glaube nicht, nein.
3: Okay, dann bin ich sehr beruhigt. Ja, sorry auch an die Hörer, so ein Mikrofonknopf ist schon auch was Schickes, wenn man den auch mal ausmachen kann, aber klappt halt nicht immer.
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3: Gleich mal ein Programm mit Schritt reinhören, was ich da überhaupt gesagt habe. Gut, wir sind wieder bei aktuellen Themen, die uns heute beschäftigen. Und eine Frage, die wir jetzt beleuchten wollen, ist, wie gut wäre das deutsche Gesundheitswesen auf einen militärischen Krisen- oder Bündnisfall vorbereitet? Diese Frage beschäftigt derzeit die Gesundheitsminister der Länder. MDR-Investigativ liegt ein Entwurf für die kommende Gesundheitsministerkonferenz vor. Es gibt da einige Antworten drauf, wie Sie sich das vorstellen. Zum Beispiel geht es um Übungen für Krankenhäuser und Gesundheitsämter. Anja Neubert, meine Kollegin, kennt den Vorwurf. Anja, warum beschäftigt sich die Gesundheitsministerkonferenz plötzlich mit Krieg und Verteidigung?
6: Naja, weil die Länder davon ausgehen, dass Deutschland im Falle eines NATO-Bündnisfalls eine wichtige Rolle übernehmen muss. Verwundete müssten versorgt, Lieferketten für Medikamente und Medizinprodukte müssten abgesichert werden. Und genau deswegen wollen die Länder die Krankenhäuser, die Gesundheitsämter, die Apotheken und Rettungsdienste eben systematisch auf solche Szenarien vorbereiten. In ihrem nach unserer Kenntnis einstimmig beschlossenen Entwurf für die Gesundheitsministerkonferenz wollen die Länder außerdem noch die Zusammenarbeit mit dem Sanitätsdienst der Bundeswehr ausbauen.
3: Das klingt ja doch erstmal schwammig. Was soll konkret passieren?
6: Naja, die Gesundheitsministerien haben die Aufgaben auf verschiedene Länder verteilt. Sachsen, Sachsen-Anhalt und Thüringen beispielsweise sollen Konzepte für die Verlegung von Patienten im größeren Stil entwickeln. Der Norden wiederum, der soll sich um Übungen kümmern, bei denen es um chemische, biologische, radiologische und nukleare Gefahrenlagen geht. Andere Länder sollen erfassen, wie viel medizinisches Personal überhaupt ambulant und stationär im Krisen- und Verteidigungsfall verfügbar wäre und wie die Versorgung mit Arzneimittel und Medizinprodukten gesichert werden kann. Alles dreht sich darum, und hier zitiere ich aus dem Entwurf, im Bündnisfall die stationäre und ambulante Versorgung sowie die Gesundheitslogistik sicherzustellen.
3: Das klingt nach neuen Aufgaben. Gibt's auch zusätzliches Geld?
6: Ja, das ist tatsächlich der zentrale Streitpunkt. Die Länder sagen, wer Krankenhäuser, Gesundheitsämter und die Medikamentenversorgung krisenfester machen will, der muss dafür auch dauerhaft das Geld bereitstellen. Aus ihrer Sicht passt deshalb nicht zusammen, dass es einerseits neue Aufgaben gibt, andererseits aber der milliardenschwere Pakt für den öffentlichen Gesundheitsdienst, der sogenannte ÖGD-Pakt, Ende des Jahres ausläuft. Mit diesem Geld waren während und nach der Corona-Pandemie unter anderem zusätzliche Stellen und Investitionen für Gesundheitsämter finanziert worden. Mehrere Länder schlagen deshalb vor, genau diese Mittel fortzuführen, dauerhaft. Und sie schlagen außerdem vor, das Gesundheitswesen mit Geldern aus anderen Töpfen zu stärken. Ob jetzt der Bund hier mitzieht, ist allerdings offen. Vom Bundesgesundheitsministerium hieß es bislang nur, dass der ÖGD-Pakt wie vereinbart 2026 endet, was die Länder, darunter Thüringen und Sachsen-Anhalt, schon enttäuscht.
3: Am 10. und 11. Juni setzen sich die Gesundheitsminister zusammen und beraten abschließend über die Ziele. Ob und wie diese Vorstellungen dann umgesetzt werden, das bleibt natürlich noch offen. Wir schauen nach Montenegro. Das Land feiert heute ein sehr wichtiges Jubiläum. Vor genau 20 Jahren erklärte sich das kleine Balkanland nämlich für unabhängig und seitdem orientiert es sich klar Richtung Westen und will möglichst bald auch in die EU. 2028 ist da so anvisiert als Ziel. Wie ernst es damit ist, zeigt sich auch diese Woche. In der Adria-Stadt Tivat treffen sich die Staaten der Region zum EU-Westbalkan-Gipfel. Montenegro gilt als Vorreiter bei den Beitrittsverhandlungen. Nur wie realistisch ist denn dieses Ziel und welche Hürden stehen da eigentlich überhaupt noch im Weg? Mehr dazu von unserem Südosteuropa-Korrespondenten Oliver Schosch.
7: Die mangelnde Rechtsstaatlichkeit ist das größte Problem Montenegros auf dem Weg in die EU. Montenegro ist die Heimat von berüchtigten Kokain-Clans, die weltweit vernetzt sind. In Montenegro sind die Politik und die organisierte Kriminalität eng miteinander verbandelt und auch die Justiz hängt da zum Teil mit drinnen. Doch zuletzt wurden Montenegro Fortschritte bescheinigt. Die Justiz greife spürbar härter durch. Es gab mehrere Festnahmen hochrangiger Politiker, Justizvertreter und Beamter, die mit der Mafia zusammengearbeitet hatten. Veselin Radulovic ist ein bekannter, unabhängiger Anwalt in Montenegro, der seit vielen Jahren für eine saubere Justiz in seinem Land kämpft. Er sieht die aktuelle Entwicklung allerdings nicht so positiv, sondern eher skeptisch.
8: Wir können sagen, dass wir auf einem guten Weg sind, was den EU-Beitritt angeht. Aber nur weil der Beitritt ein geopolitisches Ziel der EU ist. Was es leider nicht gibt, das sind echte qualitative Reformen in Montenegro. Das Entscheidende in diesem Bereich ist, dass man an das Vermögen herangeht, das durch Korruption und organisierte Kriminalität erworben wurde. Aber das gibt es bei uns noch nicht.
7: Nun stellt seit 2023 die neue pro-europäische liberale Partei Europa Jetzt mit Milojkos Spajic den Premierminister und Regierungschef. Er ist sehr jung, er ist 38. Er kommt aus dem Finanzsektor. Er hat in Tokio bei Citigroup und in Singapur bei Goldman Sachs gearbeitet, um dann zurückzukehren und sein Heimatland voranzubringen. Spajic will Montenegro nun final in die EU führen, bis 2028, so der Plan. Er baue eine funktionierende Justiz in Montenegro auf. Ob das so stimmt, darüber wird im montenegrinischen Parlament oft heftig gestritten. Bei einer Parlamentssitzung Ende April nannte der Oppositionsführer der DPS-Partei Daniel Živković die typischen Vorwürfe an Premier Spajic und sein Team.
8: Wir haben hier eine Regierung, die den Rekord hält, was Versprechungen angeht, die nicht eingehalten wurden. Sie, Herr Premierminister, haben den Bürgern einen höheren Lebensstandard versprochen und viele Investitionen, die nie gekommen sind. Sie haben den Bürgern eine Meritokratie versprochen, in der sich Leistung und Können auszahlen und in der Vetternwirtschaft und die Beschäftigung von Parteimitgliedern gestoppt werden. Doch all das geht bei Ihnen einfach weiter. Sie haben vor allem eines erreicht. Sie haben den größten Regierungsapparat aufgebaut, den es jemals in Montenegro gab und ich glaube auch in der ganzen Welt. Ihr Kabinett hat 32 Mitglieder, 25 Minister und 7 Vizepremiers. Montenegro hat aber nur 620.000 Einwohner. China zum Beispiel hat 1,4 Milliarden Einwohner und kommt mit 21 Ministerien aus. China ima milijardu i 400
7: miliona stanovnika sa 21 ministarstvom. In Montenegro gibt es so viele Ministerien, weil es eine ziemlich komplexe Regierungskoalition mit vielen Beteiligten gibt, die alle zufriedengestellt werden wollten. Spajic und seine Europa-Jetzt-Partei mussten mit 4 Parteien und Bündnissen zusammenarbeiten und dazu mit Minderheitsvertretern von Albanern, Bosniaken und Kroaten. In der Regierungskoalition sind auch serbisch-nationalistische und russlandfreundliche Vertreter. Sie müssen in Schach gehalten werden, damit sie den EU-Kurs nicht torpedieren. Bislang klappt das, die montenegrinische Regierung hält. Premier Milojko Spajic versucht in politischen Auseinandersetzungen immer mit seinen Erfolgen im EU-Beitrittsprozess zu punkten.
8: An all diejenigen, die behaupten, wir würden nur in die EU aufgenommen werden, weil die EU das unbedingt will, an all diejenigen habe ich eine ganz einfache Frage. Was haben wir denn bislang nicht erfüllt von den Beitrittskriterien? Wir haben jetzt in wenigen Monaten das geschafft, was die Vorgängerregierungen 10 Jahre lang nicht geschafft haben. Alle 33 Verhandlungskapitel sind eröffnet. Die früheren Regierungen haben davon gerade mal 3 Kapitel abgeschlossen. Mit uns sind jetzt 14 Kapitel abgeschlossen. Und von den übrigen 19 Kapiteln sind die meisten zu 90-95% erledigt. Wir werden alles bis Ende dieses Jahres erledigen. Und dann geht es auf die politische Bühne. Dann reden wir darüber, ob wir die Unterstützung von allen 27 EU-Mitgliedern haben oder nicht.
7: Da li imamo podršku svih 27 članica ili nemamo?
3: sagt Montenegros Premierminister. Das Ganze im Bericht von Oliver Schosch. Jetzt schauen wir zum Wetter. Josefine Bechler ist zugeschaltet aus unserem Wetterstudio. Josefine, es ist ja deutlich zu spüren, dass es heute nicht so drückend ist wie gestern. Also generell auch ein bisschen kühler. In welchem Bereich bewegen sich denn die Temperaturen aktuell?
9: Ja, wir haben gerade so Richtung Saale-Orla-Kreis, Vogtland eher so 16 Grad. Aber es gibt auch schon 21 Grad zum Beispiel in Giersleben in Sachsen-Anhalt zu vermelden. Und wir werden heute auch noch auf bis zu 23 Grad gelangen. Das alles mit einem Mix aus vielen dichten Wolken, aber auch etwas Sonnenschein. Und es ziehen von Westen her einzelne Schauer auf. Die treffen aber natürlich nicht jeden und die meisten kommen eigentlich auch trocken durch den Nachmittag. Es ist ein bisschen windig, also der Südwestwind kann teilweise starkböig sein.
3: Regen bleibt aber Thema. Die Frage ist schon in der kommenden Nacht.
9: Na, an der zweiten Nachthälfte sind dann vor allem in Sachsen-Anhalt und Thüringen vereinzelt Schauer unterwegs, auch morgen Vormittag, vor allem in den Regionen und dann so zum Nachmittag breiten sich immer mehr Schauer- und Gewittergebiete über uns aus und da können dann die Gewittergebiete auch mal ein bisschen kräftiger sein.
3: Dann schauen wir auf die weitere Wetterentwicklung. Wie geht's denn dann jetzt die nächsten Tage eigentlich so weiter?
9: Also das ist ja morgen das Tiefdruckgebiet Peggy, was da mit den Schauern und Gewittern durchzieht. Am Freitag liegen wir dann auf der Rückseite, da ist es auch dementsprechend weiterhin noch eher wechselhaft. Ein paar Schauer ziehen durch. Auf der Rückseite dreht dann auch der Wind, es wird ein bisschen kühlere Luft herangeführt, wobei kühl immer noch eher warm ist, denn wir sind da bei Höchstwerten so bis maximal 22 Grad. Und dann am Wochenende beruhigt sich die Wettersituation, der Wind lässt auch nach und die Temperatur kann wieder steigen, da sind Spitzenwerte wieder bis 25 Grad möglich.
3: Das klingt eigentlich alles ganz angenehm. Vielen Dank, Josefine Bechler.
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3: Wir schauen kurz auf Themen im Programm hier in der kommenden halben Stunde nach den 14 Uhr Nachrichten. Zum einen, die OECD sagt, na, es wird noch weniger Wachstum in Deutschland geben. Wie viel schauen wir uns genau an und auch die Gründe? Und ich sage schon mal, der Hauptgrund sind natürlich die gestiegenen Energiepreise, dass also die Wirtschaft nicht so richtig in Schwung kommt, schauen wir uns genauer an. Und auch das Aktionsprogramm, wo es um die Recyclingwirtschaft geht, das wird ein Thema sein, auch jetzt schon in unseren Meldungen.
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4: Um 14 Uhr mit Alexander Terhorst. Die EU-Kommission will die europäischen Schuldenregeln weiter lockern. Hintergrund sind die stark gestiegenen Energiekosten durch den Iran-Krieg. Nach einem Vorschlag der Brüsseler Behörde sollen künftig höhere Schulden auch für Investitionen in die Energiewende erlaubt sein. Dazu zählten Maßnahmen, die seit Februar umgesetzt würden und die Abhängigkeit von importierten fossilen Brennstoffen verringern. Rechnerisch könnte Deutschland dann mehr als 25 Milliarden Euro zusätzlich in entsprechende Energieprojekte investieren. Bei einem iranischen Drohnenangriff auf den Flughafen von Kuwait ist mindestens ein Mensch getötet worden. Das teilten das Außen- und das Verteidigungsministerium des Golfstaats mit. Das Gesundheitsressort sprach von mindestens 63 Verletzten. Viele von ihnen seien nach Explosionen in Krankenhäuser gebracht worden. Die Behörde für zivile Luftfahrt in Kuwait ließ zunächst alle Flüge aussetzen oder umleiten. Inzwischen heißt es, der Betrieb an einem der Terminals sei wieder aufgenommen worden. Die Bundesregierung will die Kreislaufwirtschaft ausbauen, um Deutschland unabhängiger von Rohstoffimporten zu machen. Das Bundeskabinett beschloss, mehrere Maßnahmen gefördert werden sollen, neue Produktionsverfahren und das Recyceln kritischer Rohstoffe. Das Geld dafür soll aus dem Klima- und Transformationsfonds kommen. Die Umweltorganisation WWF kritisierte, es fehlten verbindliche Ziele, um den Rohstoffverbrauch tatsächlich zu senken. In Sachsen und Sachsen-Anhalt kommt es zu erheblichen Behinderungen im Bahnverkehr. Grund dafür ist ein Kabeldiebstahl im Raum Bitterfeld. Nach Angaben der Deutschen Bahn schalten viele Signale nicht mehr auf grün. Betroffen sind mehrere S-Bahn-Linien zwischen Halle, Dessau und Leipzig sowie der Regionalexpress RE13. Einzelne Verbindungen fallen aus, andere verspäten sich, so auch ICE-Züge zwischen Halle und Berlin. Laut Bahn könnten die Probleme noch bis zum Abend dauern. In einer Ferkelaufzucht im Kreis Wittenberg soll es nach Recherchen des MDR zu schweren Fällen von Tierquälerei gekommen sein. Es handelt sich um einen Betrieb, der von der Initiative Tierwohl zertifiziert war. Videoaufnahmen von Tierschützern zeigen, wie Mitarbeiter junge Ferkel mehrfach mit dem Kopf auf den Boden schlagen. Der Betreiber erklärte dem MDR, arbeitsrechtliche Konsequenzen gezogen zu haben. Die Initiative Tierwohl konnte die Verstöße bei einer eigenen Kontrolle nicht feststellen. Das waren die Nachrichten. Das Wetter, die Temperaturen von 13 Uhr auf dem Brocken stark bewölkt, 9 Grad, Chemnitz bedeckt 15. Dresden bedeckt 18 Grad, Eisenach bedeckt 16. Erfurt stark bewölkt 17 Grad, Fichtelberg stark bewölkt 10. Gera stark bewölkt 18 Grad, Görlitz leichter Sprühregen 17, Halle stark bewölkt 19. In Leipzig stark bewölkt 19 Grad, Magdeburg stark bewölkt 19. In Meiningen stark bewölkt bei 16 Grad. Die Vorhersage, bis zu 23 Grad sollen es noch werden heute Nachmittag. Sonne und Wolken im Wechsel, einzelne Schauer oder Gewitter. Nachts weniger Schauer, oft trocken, 14 bis 9 Grad. Morgen im Osten bis in den Nachmittag hinein trocken, sonst Schauer und Gewitter, 18 bis 25 Grad. MDR Verkehrsdienst. A2 Richtung Berlin zwischen Kreuz Hannover-Ost und Helmelerwald 10 Kilometer Stau durch ein defektes Fahrzeug im Baustellenbereich, 30 Minuten länger. A2 Richtung Hannover zwischen Peine und Helmelerwald 4 Kilometer stockend im Baustellenbereich. A9 Richtung München zwischen Schkorditzer Kreuz und Leipzig West 5 Kilometer Stau wegen Bauarbeiten. A14 Richtung Dresden zwischen Leipzig Nordost und Kleinpösner stockender Verkehr an einer Tagesbaustelle 15 Minuten länger. B173 Chemnitz Dresden zwischen Falkenau und Öderan sind Hunde auf der Fahrbahn. Die B183 ist gesperrt zwischen Weidenhain und Pressel nach einem Unfall. Und auch im Landkreis Sächsische Schweiz-Osterzgebirge eine Straßensperrung zwischen Grumbach und Abzweig Fördergersdorf nach einem Unfall. Geblitzt wird auf der A2 Richtung Berlin zwischen Burg Ost und Thesen. Soweit der MDR Verkehrsdienst, 14.04 Uhr.
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3: Schauen wir auf eine Entscheidung der Bundesregierung von heute. Die Ministerrunde um Bundeskanzler Merz, also das Kabinett, brachte ein Förderprogramm auf den Weg, das dafür sorgen soll, dass wir alle weniger in den Müll werfen. Strategisches Ziel: Rückgewinnung wertvoller Rohstoffe. Uwe Berndt mit den Details.
11: Alte Handys gehören nicht in den Müll, denn die darin enthaltenen seltenen Erden sind wertvoll. Die Rückgewinnung dieser Stoffe, wie zum Beispiel Lithium, kann zu einem guten Geschäft werden, doch dafür müssen neue Verfahren entwickelt werden. Dies will die Bundesregierung in den kommenden Jahren mit rund 260 Millionen Euro fördern. Damit sollen zum Beispiel kleine Start-up-Unternehmen unterstützt werden, die an neuen Technologien zur Rückgewinnung von wertvollen Rohstoffen forschen. Schon heute sei Deutschland in diesem Bereich Weltmarktführer. Könnte man die Rückgewinnung von seltenen Erden im großen Stil durchführen, würde auch die Abhängigkeit von Ländern kleiner werden, die diese wertvollen Stoffe exportieren. Auch im Bausektor soll es künftig mehr Recycling geben können, zum Beispiel durch Gebäude, die man leichter zurückbauen kann und deren Elemente dann in Neubauten wiederverwendet werden. Oder indem man alten Bauschutt für den Beton von Neubauten einsetzt. Auf einer gemeinsamen Plattform sollen nun Ideen gesammelt und ausgetauscht werden. Um die Kreislaufwirtschaft zu beschleunigen, können die Daten dann mit Hilfe von künstlicher Intelligenz ausgewertet und so ganz neue Einsatzmöglichkeiten für Stoffe gefunden werden, die bisher auf der Müllkippe landen.
3: Uwe Berndt informierte. Jetzt wird es ein bisschen kompliziert, aber keine Sorge, wir lösen das komplett auf. Also die Frage ist, wie lange darf ein von Uber beauftragter Mietwagenfahrer nach einer Fahrt am Zielort parken, ohne gegen das Bundesbeförderungsgesetz zu verstoßen? Die 12 Minuten, um die es im Fall von Uber gegen die Taxigenossenschaft Köln ging, die waren den Richtern am Bundesgerichtshof in Karlsruhe auf jeden Fall schon mal zu lang. Antonetta Stefani erklärt den ganzen Fall.
12: Zum Flughafen, spätabends nach Hause oder zum Arzt. Für diese Wege ruft man sich manchmal ein Taxi oder heutzutage auch ein Uber. Für die Fahrgäste ist das praktisch kaum ein Unterschied. Rechtlich gelten für Taxi und Uber aber ganz andere Regeln. Eine dieser Regeln, die Rückkehrpflicht. Danach müssen Uber-Fahrer nach jeder Fahrt wieder zu ihrem Betriebssitz zurückkehren, wenn sie nicht schon unterwegs einen neuen Auftrag erhalten. Das müssen Taxen hingegen nicht. Die dürfen für alle sichtbar in der Stadt stehen und haben oftmals ja sogar extra Taxistände. Volkan Aykac, ein Taxifahrer aus Karlsruhe, erklärt die Rückkehrpflicht so.
13: Es gibt Gesetze, die vorgeschrieben sind. Für uns ist vorgeschrieben, im Stadtgebiet, im Pflichtfahrgebiet nach dem Taxometer zu fahren, was uns die Stadt Karlsruhe den Tarif vorgibt. Die Mietwagenbetreiber haben das nicht, aber die haben eine Regelung wiederum, dass sie in ihren Betriebssitz zurückfahren müssten.
12: Oftmals wird diese Rückkehrpflicht in der Praxis aber wohl nicht eingehalten.
13: Ich habe es mal interessehalber sehr oft beobachtet. Wenn ein Fahrgast ausgeladen wird, wird dann in der Nähe gelauert. Ich habe noch wirklich bis heute noch nie gesehen, dass ein Mietwagenfahrzeug zurück zu seinem Betriebssitz gefahren ist.
12: Auch in Köln gab es so einen Fall. Als ein Uber-Fahrer am Hauptbahnhof wartete und damit gegen die Rückkehrpflicht verstieß, beobachtete das ein Kölner Taxiunternehmen und klagte gegen den Fahrdienst. Doch der wandte vor Gericht ein, dass die Rückkehrpflicht gegen die Verfassung und auch gegen Europarecht verstoßen würde und zog durch alle Instanzen. Der Bundesgerichtshof sah das heute allerdings anders und wiederholte, was das Bundesverfassungsgericht schon 1989 zur Rückkehrpflicht gesagt hat. Die Rückkehrpflicht für Anbieter wie Uber schütze das Taxigewerbe. Und das zu Recht, denn Taxis seien wichtig für unsere Gesellschaft, da sie jeden befördern müssen. Uber-Fahrer hingegen können Fahrten auch einfach ablehnen. Thomas Mohnke, Geschäftsführer des Unternehmens Safe Driver, das Fahrten über Uber anbietet, zeigt sich enttäuscht von dem Urteil. Er argumentiert gegen die Rückkehrpflicht und nennt auch Umweltschutzgründe.
14: Das Fraunhofer-Institut hat allein für Berlin berechnet, dass pro Kalendertag in der Stadt Berlin 200.000 Kilometer überflüssigerweise gefahren werden. Das heißt CO2-Ausstoß ohne Not, das heißt Feinstaub ohne Not und Verkehrsbelastung ohne Not. Und das muss aufhören.
12: Offen bleibt nach dem Urteil heute aber die Frage, ob die Rückkehrpflicht mit dem Europarecht vereinbar ist. Das war hier nicht zu prüfen, denn so der Vorsitzende des ersten Zivilsenats am BGH Thomas Koch bei der Urteilsverkündung.
15: Sowohl bei der Klägerin als auch bei der Beklagten handelt es sich um deutsche Unternehmen mit Sitz in Deutschland. Es geht ausschließlich um innerdeutsche Personenbeförderung, nämlich im Stadtgebiet von Köln.
12: Und deshalb spiele das Europarecht hier keine Rolle. Der Uber-Fahrdienst hat aber bereits angekündigt, nach Möglichkeiten zu suchen, die Rückkehrpflicht auf Grundlage des EU-Rechts erneut vor Gericht zu bringen. Wahrscheinlich wurde heute also noch nicht das letzte Wort zur Rückkehrpflicht gesprochen.
3: Die Informationen von Antonetta Stefani. Um die deutsche Wirtschaft stand es schon vor dem Krieg im Iran nicht gut, weil der Krieg die Rohölpreise eben hat anziehen lassen. Sieht es aber jetzt noch schlechter aus. Zu dieser Einschätzung gelangt zumindest die Organisation für wirtschaftliche Zusammenarbeit und Entwicklung, kurz OECD, Kai Rienecker mit den Prognosen.
16: Die steigenden Energiepreise infolge des Iran-Kriegs gefährden nach Einschätzung der OECD den Aufschwung in Deutschland. Das Bruttoinlandsprodukt soll im laufenden Jahr nur noch um 0,7% zulegen. Die OECD ist damit jedoch immer noch optimistischer als die Bundesregierung, die ihre Wachstumsprognose schon vor einigen Wochen auf 0,5% korrigiert hatte. Auch für das kommende Jahr senkte die OECD die Prognose für den Anstieg des deutschen Bruttoinlandsproduktes von 1,5 auf 1,1%. Für das höher liegende weltweite Wirtschaftswachstum erwarten die Experten in Paris eine Abschwächung für das laufende Jahr auf 2,8%. Die Prognose für 2027 ist etwas höher und bleibt noch stabil. Doch je länger der Iran-Krieg andauere, desto spürbarer würden die wirtschaftlichen und sozialen Kosten, so die OECD. Anders als im Vorjahr liegt Deutschland bei den Aussichten aber nicht mehr am unteren Tabellenende des Wachstums, sondern zumindest im Durchschnitt der EU-Länder. Im Hinblick auf das kommende Jahr rechnet die OECD für Deutschland etwa mit einem deutlich stärkeren Wachstum des Bruttoinlandsprodukts als in Frankreich.
3: Wir schauen ins Ausland, konkret zum Flughafen Kuwait. Dort schlugen nämlich jetzt iranische Drohnen ein. Das Gebäude wurde dabei beschädigt. Es geht um Terminal 1 des Flughafens. Die kuwaitischen Behörden haben einen Notfallplan aktiviert und auch Flüge ausgesetzt. Auch Bahrain wurde von Iran angegriffen. Moritz Behrendt hat die Einzelheiten.
17: Mehrere Menschen seien verletzt worden, teilte das Verteidigungsministerium Kuwaits mit. Ohne weitere Angaben darüber zu machen, wie viele Menschen verletzt worden sind und wie schwer ihre Verletzungen sind. Die iranischen Drohnen hätten das Passagiergebäude ins Visier genommen. Der Flughafen von Kuwait war wegen des Krieges am Golf für mehrere Wochen geschlossen gewesen. Erst vorgestern hatte er seinen Betrieb wieder aufgenommen. Auch im Inselstaat Bahrain hat es in der Nacht Luftalarm gegeben. Die iranischen Revolutionsgarden behaupten, sie hätten dort das Hauptquartier der 5. Flotte der US-Marine angegriffen. Als Reaktion auf einen US-Angriff auf einen Öltanker, der versucht habe, den Iran zu erreichen. Nach Angaben des US-Militärs seien auf Bahrain gerichtete Raketen abgefangen worden, ebenso wie mehrere Drohnen, die auf Militärstützpunkte in Kuwait abgefeuert wurden. Als Reaktion auf israelisch-amerikanische Angriffe beschießt der Iran seit Ende Februar die arabischen Staaten der Golfregion. Indirekte Gespräche zwischen den USA und dem Iran sowie uneindeutige Absprachen über eine Waffenruhe haben jedoch dazu geführt, dass die Zahl der Angriffe seit Anfang April deutlich zurückgegangen ist.
3: Im bevölkerungsreichsten US-Bundesstaat, das ist Kalifornien, gab es gestern eine Vorwahl zur Nachfolge des amtierenden Gouverneurs Gavin Newsom. Der profilierte Kritiker von Donald Trump darf ja nach zwei Amtszeiten nicht mehr kandidieren. In der Vorwahl werden also die beiden Kandidaten ermittelt, die im November bei der Gouverneurswahl auf dem Wahlzettel stehen. Und in Kalifornien gibt es eine Besonderheit im Wahlverfahren und deswegen könnten das auch zwei Republikaner sein. Reinhard Spiegelhauer dazu aus Los Angeles.
18: Aufatmen im Lager der Demokratischen Partei. Das Horrorszenario wird für sie wohl nicht eintreten. Die ersten Auszählungsergebnisse zeigen ein Kopf-an-Kopf-Rennen zwischen dem Demokraten Javier Becerra und dem Republikaner Steve Hilton. Becerra war schon Generalstaatsanwalt in Kalifornien und Gesundheitsminister unter Joe Biden. Hilton stammt aus Großbritannien, hat seit 5 Jahren die US-Staatsbürgerschaft. US-Präsident Donald Trump hat dazu aufgerufen, ihn zu wählen. Der zweite, zeitweilig aussichtsreiche Bewerber der Republikaner, Chad Bianco, scheint abgeschlagen. Stattdessen könnte es vielleicht sogar eine spektakuläre Wende geben. Zuletzt hatte ein zweiter Kandidat der Demokraten in Umfragen auf den führenden Republikaner Steve Hilton aufgeschlossen. Sollte Tom Steyer das Kunststück gelingen, den Republikaner noch zu überflügeln, stünden im November sogar zwei Kandidaten der Demokratischen Partei auf dem Wahlzettel, allerdings grundverschiedene. Javier Becerra ist ein etablierter Moderat-Progressiver, während Tom Steyer als eine Art Bernie Sanders mit anderen Mitteln gilt. Der Millionär tritt unter anderem für den Kampf gegen den Klimawandel und für eine stärkere Besteuerung Reicher ein. Etwas weniger als die Hälfte der Stimmen registrierter Wählerinnen und Wähler sind ausgezählt. Noch liegt Tom Steyer deutlich hinter dem Republikaner Steve Hilton zurück. Erfahrungsgemäß stimmen aber viele Wählerinnen und Wähler der Demokraten per Briefwahl ab. Dabei reicht es, wenn der Wahlzettel spätestens am Tag der Wahl abgeschickt wird und innerhalb von 7 Tagen im zuständigen Wahlkreisbüro eintrifft. Deshalb gibt es im Verlauf der Auszählung, die sich länger als eine Woche hinzieht, meist einen sogenannten Blue Shift, eine Verschiebung zugunsten der Demokratischen Partei.
3: Reinhard Spiegelhauer berichtete aus den USA. 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Unser Top-Thema in den Nachrichten im Moment sind die Pläne der EU-Kommission, die Schuldenregeln für die Mitgliedsländer zu lockern. Hintergrund sind die stark gestiegenen Energiepreise infolge des Iran-Krieges. Details dazu in unseren Nachrichten 14.30 Uhr. Weitere Meldungen schon jetzt mit Alexander Terhorst.
19: In Dresden sind 3 mutmaßliche Funktionäre der verbotenen kurdischen Arbeiterpartei PKK angeklagt worden. Der Hauptverdächtige sitzt seit November in Untersuchungshaft. Er soll eine Bestrafungsaktion angeordnet haben, bei der in Berlin ein Mann mit einem Messer verletzt wurde. Den anderen Angeklagten wird auch vorgeworfen, Spenden für die PKK eingetrieben zu haben. Mit einem Festakt feiert die Sächsische Aufbaubank in Leipzig ihr 30-jähriges Bestehen. Vorstandsvorsitzende Katrin Leonhard sagte dem NDR, die Aufbaubank habe seit ihrer Gründung mehr als 67 Milliarden Euro ausgezahlt. Mit den Fördermitteln seien Kommunen, Unternehmen und Existenzgründer unterstützt worden. In deutschen Lebensmittelläden ist Tofu knapp. Ein Rewe-Sprecher sagte, Gründe seien die rasant gestiegene Nachfrage und Kapazitätsengpässe bei Herstellern. Eine schnelle Entspannung sei nicht in Sicht. Das Angebot an Tofu werde sich vermutlich frühestens Ende des Jahres normalisieren. Das Wetter, heute Nachmittag Sonne und Wolken, auch einzelne Schauer und Gewitter, 17 bis 23 Grad. Nachts dann 14 bis 9 Grad, weniger Schauer. Morgen im Osten bis in den Nachmittag hinein trocken, sonst Schauer und Gewitter wieder 18 bis 25 Grad. NDR aktuell Verkehrsdienst A17 Richtung Prag zwischen Dresden-Gorbitz und Tunnel Altfranken liegt ein Pkw-Rad auf der Fahrbahn. A2 Richtung Berlin zwischen Kreuz Hannover-Ost und Hämelerwald 10 Kilometer Stau durch ein defektes Fahrzeug im Baustellenbereich, eine Dreiviertelstunde länger. A2 Richtung Hannover zwischen Peine und Hämelerwald 4 Kilometer stockend. A9 Richtung München zwischen Großkugel und Leipzig-West 4 Kilometer Stau wegen Bauarbeiten. A14 Richtung Dresden zwischen Leipzig-Nordost und Kleinpösner eine Tagesbaustelle, Stau und stockender Verkehr. Hunde auf der Fahrbahn auf der B173 Chemnitz Dresden zwischen Falkenau und Oederan. Die B183 Bad Liebenwerda Bad Düben ist gesperrt nach einem Unfall zwischen Weidenhain und Pressel. Geblitzt wird auf der A9 Richtung Berlin zwischen Halle und Bitterfeld-Wolfen. Soweit der MDR aktuell Verkehrsdienst, 14.17 Uhr.
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3: Der UN-Sicherheitsrat hat, jetzt mal in einem Satz zusammengefasst, die Aufgabe, den Weltfrieden zu wahren. Da können Sie selbst bewerten, wie gut das aktuell klappt. Der Sicherheitsrat besteht aus 5 ständigen Mitgliedern. Das sind Russland, die USA, Frankreich, Großbritannien bzw. das Vereinigte Königreich und China. Jedes dieser Länder hat bei Beschlüssen auch ein Vetorecht, kann Beschlüsse also abbügeln. Damit kriegt man auch eine Idee, warum das mit dem Weltfrieden nicht so einfach ist. Im Sicherheitsrat gibt's aber auch 10 nichtständige Mitglieder. Und über 5 Sitze wird da heute Nachmittag in der UN-Vollversammlung entschieden. Und zwar in 2 Stunden, in knapp 2 Stunden. Also wer darf für 2 Jahre im UN-Sicherheitsrat mit vertreten sein? Und das wäre aktuell gern Deutschland. Wie stehen da die Chancen und welche Wirksamkeit geht eigentlich mit diesem Sitz einher? Patrick Rösenow ist von der Deutschen Gesellschaft für die Vereinten Nationen, bringt dort eine Zeitschrift mit raus. Und ich habe mit Ihnen darüber gesprochen. Ich grüße Sie.
20: Ja, hallo, grüße Sie, Herr Schneider.
3: Wenn ich jetzt an den Eurovision Song Contest denke, würde ich sagen, unsere Chancen stehen denkbar schlecht. Wie bewerten Sie denn die Aussichten eigentlich, dass wir diesen Sitz bekommen?
20: Also im Gegensatz zum Eurovision Song Contest standen und stehen die Chancen eigentlich immer ganz gut für Deutschland. Bislang ist Deutschland immer reingekommen und ich denke mal, das wird auch dieses Mal stattfinden. Es gab 2010 übrigens auch eine gleiche, ähnliche, knappe Entscheidung. Da ist Deutschland mit einer Stimme mehr als notwendig reingekommen. Also es war schon mal etwas knapp und dieses Mal könnte es ähnlich knapp werden. Die Konkurrenten sind stark in der Gruppe mit Portugal und Österreich. Aber ich denke, Deutschland ist einfach zu wichtig für das UN-System, als dass es eine Niederlage geben wird.
3: Und da sind wir eigentlich schon bei der spannenden Frage, wie wird denn so aktuell auf Deutschland geblickt in der Welt? Wie nehmen Sie das wahr? Sind wir eher unbeliebt oder eher ein geschätzter Verhandlungspartner?
20: Ich würde fast sagen, sowohl als auch. Also Deutschland ist insofern beliebt, als dass es wichtig ist. Deutschland ist nach wie vor oder jetzt vor allen Dingen mit dem Rückzug der USA unter Trump der wichtigste Geldgeber zum gesamten UN-System. Deutschland beteiligt sich finanziell stark an UN-Friedensmissionen, mit Personal eher weniger, aber im Bereich Ausbildung auch stark. Schwierig ist es eher beim deutschen Verhalten zum Gaza-Krieg und völkerrechtlich immer nicht immer konsequenten Maßstäben, Stichwort Venezuela, Stichwort Iran-Krieg. Da gab es dann durchaus auch Kritik aus dem globalen Süden und diese Stimmen braucht Deutschland in der Generalversammlung, um in den Sicherheitsrat gewählt zu werden. Deswegen wird es ein bisschen knapper dieses Mal werden.
3: Klingt aber so ein bisschen durch, wie Deutschland gibt das meiste Geld aktuell in die UN, deswegen sollte man bitte auch gewählt werden. Ist das so, dass hier Geld wieder gewinnen soll?
20: Also Geld spielt einfach auch eine wichtige Rolle in der Entwicklungszusammenarbeit, in der humanitären Hilfe. Das war schon immer der Fall und es wird noch wichtiger, weil die USA sich zurückgezogen haben, finanziell und auch politisch unter Donald Trump. Und das wird an keinem spurlos vorbeigehen. Die Vereinten Nationen könnten sogar kurz vor der Insolvenz stehen im Sommer. Insofern ist die dramatische Lage da und die Weltgemeinschaft ist auch in dieser Hinsicht auf Deutschland angewiesen.
3: Dann schauen wir mal konkret auf den UN-Sicherheitsrat bzw. auf diesen Sitz. Wie viel Wirksamkeit kann man denn damit eigentlich erreichen?
20: Also wenn Deutschland jetzt kein Vetorecht hat und auch nur 2 Jahre drin ist im Sicherheitsrat, dann heißt es nicht, dass Deutschland machtlos ist. Deutschland kann die Themen initiieren, Debatten initiieren, Resolutionen entwerfen, bei bestimmten Konflikten noch einfach mitverhandeln. Und wichtig ist, für Beschlüsse des Sicherheitsrates sind 9 Stimmen notwendig. Also die 5 Ständigen, die Sie angesprochen hatten, die Staaten, die können nicht allein Dinge entscheiden. Es gibt auch diese 10 Nichtständigen, die dann eigentlich eine Mehrheit haben und dann entsprechend auch Druck auf die Staaten ausüben können, damit sie kein Veto einlegen. Das wird nicht einfach, aber zumindest sollte Deutschland und die anderen Staaten sich nicht kleiner machen. machen. Das ist, glaube ich, sehr wichtig.
3: Aber dieses Vetorecht, wenn wir das nur noch mal abschließend beleuchten können, das sorgt schon dafür, dass es eine, naja, zumindest mal, ich sag mal, in Teilen auch gelähmte Institution ist, oder nicht?
20: Absolut. Der Sicherheitsrat ist so das einzige sinnvolle Gremium, was wir derzeit haben. Der Friedensrat von Donald Trump ist keine Alternative. Der ist bankrott bereits. Keine Mitgliedstaaten haben irgendwelche Gelder eingezahlt bei Donald Trump Friedensrat. Und der Sicherheitsrat hat nur das völkerrechtliche Mandat, auch entsprechend verbindliche Entscheidungen zu treffen. Es gibt keine bessere Alternative. Der Sicherheitsrat ist reformbedürftig, auch das Vetorecht auf jeden Fall. Aber derzeit müssen wir mit dem arbeiten, wozu die Mitgliedstaaten bereit sind.
3: Sagt Patrick Rosenow von der Deutschen Gesellschaft für die Vereinten Nationen. Öl und Gas haben Norwegen reich gemacht. Das nordische Land hat aber auch noch einen weiteren Rohstoff, den viele nicht so auf dem Schirm haben, verständlicherweise, nämlich Algen. Die könnten in Zukunft einen wichtigen Beitrag zur Lösung vieler globaler Probleme leisten. Also tatsächlich als Nahrungsquelle für Millionen Menschen, auch als Plastikersatz, vielleicht auch als Biokraftstoff. Momentan wachsen noch fast alle weltweit kultivierten Algen in Asien. Auf dem kleinen europäischen Markt ist Norwegen allerdings auch dank seiner langen Küstenlinie dann doch ein Hoffnungsträger. Jana Sinram hat sich das vor Ort mal angesehen.
0: Eine Farm im Meer vor der Insel Frøya an der norwegischen Westküste. Diogo Raposo steht auf einem kleinen Schiff und muss ordentlich kurbeln, um das tonnenschwere Seil aus dem Wasser zu bekommen. Denn es ist voll besetzt mit meterlangen Braunalgen. Die sind für den Anbau ideal geeignet, erklärt der Portugiese.
21: Sie wachsen schnell und sie nehmen die Nährstoffe auf, die natürlicherweise im Wasser verfügbar sind. Wir brauchen keinen Dünger in der Meereswirtschaft.
0: 7 Monate lang sind die Algen hier im europäischen Nordmeer gewachsen. Der Mai ist für die kleine norwegische Firma ein entscheidender Monat. Fast jeden Tag ist das internationale Team von Seaweed Solutions 12 Stunden hier draußen auf dem Wasser.
21: Es ist sehr intensiv. Wir haben einen Monat, um unsere gesamte Ernte einzubringen.
22: Luca,
21: du musst abschneiden!
0: Immer abwechselnd schneiden Diogo und sein Kollege im Boot gegenüber die Seile mit dem braunen Flügeltang durch, damit das Ernteboot sie einholen kann. Eine Maschine schneidet die meisten Algenblätter automatisch vom Seil. Was übrig bleibt, säbelt Christian Kato Haugen mit einem Messer in eine große weiße Kiste. Die Algen verkauft die kleine Firma an verschiedene Nahrungsmittelproduzenten, auch in Deutschland, zum Beispiel als Thunfischersatz. Christian hat früher auf Lachsfarmen gearbeitet. Algen zu essen kam dem Norweger damals nicht in den Sinn.
23: Sie haben einen sehr nussigen Geschmack, der gut zu Rührei oder Salat passt. Aber das wäre mir wahrscheinlich gar nicht klar, wenn ich nicht damit arbeiten würde.
0: Auch die EU preist Algen als Nahrungsquelle an und als Biomasse der Zukunft. Die Kommission hat sogar eine ganze Algenstrategie verabschiedet. Denn Algen haben ein riesiges Potenzial, unterstreicht der Meeresbiologe David Aldridge vom Forschungsinstitut SINTEF in Trondheim.
24: Wir können Algen als Düngemittel verwenden und als Tierfutter. Und wir können Biokunststoff und andere Baumaterialien daraus herstellen oder sogar Kleidung.
0: Irgendwann könnte man aus Algen sogar Biokraftstoff gewinnen. Noch ist es aber nicht so weit.
24: Im Moment werden in Europa und Nordamerika Hunderte, vielleicht ein paar Tausend Tonnen Algen produziert. Für Biokraftstoffe bräuchten wir aber Hunderttausende bis Millionen Tonnen.
0: Zurück bei der kleinen norwegischen Algenfirma auf der Insel Frøya. Hier arbeiten sie daran, dass solche Dimensionen irgendwann Wirklichkeit werden. In einer Fabrikhalle kippt ein Gabelstapler den geernteten Flügeltang auf ein Fließband. Gemeinsam mit Saisonkräften prüft Innovationsmanagerin Maren Säter ihre Qualität und packt die Algen in Kisten.
25: In diesem Jahr werden wir etwa 100 Tonnen ernten, die vollständig für die Nahrungsmittelproduktion verwendet werden. Wir sind aber gerade in einer Expansionsphase. Wir hoffen, dass wir nächstes Jahr die Produktion steigern können.
0: Die Norwegerin ist sich sicher, der Bedarf an Algen wird steigen. Für Norwegen eine Zukunftsbranche.
25: Wir haben viel Erfahrung mit anderen Aquakulturen. Es gibt also schon eine gewisse Infrastruktur. Ich bin sicher, dass das ein Erfolg sein kann.
0: Und vielleicht liegt in norwegischen Algen sogar der Schlüssel für eine nachhaltigere Zukunft.
3: Von Norwegen geht's jetzt nach Frankreich, denn zwei französische Astronauten sollen im kommenden Jahr ins All fliegen. Hintergrund ist ein Abkommen zwischen Frankreich und einem US-amerikanischen privaten Weltraumunternehmen. Caroline Düller dazu.
1: Historisch nennt das US-Weltraumunternehmen VAST die Vereinbarung. Frankreichs Präsident Emmanuel Macron wiederum sieht dadurch die Weltraumambitionen seines Landes bestätigt. Auf dem Investitionsgipfel Choose France haben beide Seiten vereinbart, dass VAST seine europäische Firmenzentrale in Frankreich errichtet, schreibt das US-Unternehmen in einer Pressemitteilung. Dafür habe VAST zugesagt, die französischen Astronauten Thomas Pesquet und Arnaud Prost an Weltraummissionen zu beteiligen, die das Unternehmen im kommenden Jahr plant. Pesquet und Prost sind Astronauten der Europäischen Weltraumagentur ESA. Ihre neuen Missionen entstanden aber allein auf Basis des Abkommens zwischen Frankreich und VAST. Thomas Pesquet soll demnach im kommenden Jahr 2 Wochen auf der Internationalen Raumstation ISS verbringen, in einer Mission, an der auch die amerikanische Weltraumagentur NASA als Partner beteiligt ist. Pesquet war schon 2-mal auf der ISS, jeweils für mehrere Monate. Für Arnaud Prost hingegen ist es die erste Reise in den Weltraum. Er soll auf die Haven 1 fliegen, die erste private Raumstation überhaupt. Das US-Unternehmen VAST entwickelt diese private Raumstation aktuell. Nach mehreren Jahren Verspätung soll sie 2027 an den Start gehen. Der geplante Flug von Arnaud Prost auf die Haven 1 sei eine Weltpremiere, schreibt die französische Weltraumagentur SNES auf ihrer Website. Aus Sicht des SNES ist das Abkommen ein Zeichen der Anerkennung für die französische Weltraumexpertise. Sie kann auch als weiteres Symbol gelten für die immer engere Zusammenarbeit zwischen öffentlichen Akteuren und privaten Weltraumunternehmen. Weitere Details zu den geplanten Missionen mit Thomas Pesquet und Arnaud Prost soll es Anfang September geben, auf einem von Präsident Emmanuel Macron geplanten Weltraumgipfel in Paris.
3: Und jetzt schauen wir zum Wetter. Josephine Bechler ist zugeschaltet aus unserem Wetterstudio. Josephine, bleibt es heute Nachmittag, wie es jetzt ist, oder gibt es noch eine wesentliche Änderung?
2: Eigentlich nicht. Also es ist immer noch teilweise recht böig aus südwestlicher Richtung und der Wind, der bringt auch noch örtlich Schauer heute mit sich. Aber in den meisten Fällen gehen wir dann trocken durch den Nachmittag. Es gibt auch hier und da ein bisschen Sonnenschein, das alles so bei maximal 23 Grad.
3: Na, dann schauen wir doch auf den morgigen Tag. Auch da Schauer und Gewitter möglich?
2: Ja, aber dann etwas häufiger und auch von kräftigerer Intensität, denn es ziehen erstmal Schauer auf und dann vor allem am Nachmittag entwickeln sich dann auch kräftige Gewitter, die teilweise auch unwetterartig sein können. Das alles morgen bei 18 bis 25 Grad, aber auch hier gibt es einen Mix aus Sonne und Wolken, also Sonne ist nicht ganz ausgeschlossen.
3: Die Wetteraussicht mit Josephine Bechler, vielen Dank.
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3: Und hier bei MD Aktuell bekommen Sie jetzt die Meldungen an diesem Nachmittag im Überblick.
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4: Um 14.30 Uhr mit Alexander Thierhorst. EU-Kommission will die europäische Schuldenregeln weiter lockern. Hintergrund sind die stark gestiegenen Energiekosten durch den Iran-Krieg. Nach einem Vorschlag der Brüsseler Behörde sollen künftig höhere Schulden auch für Investitionen in die Energiewende erlaubt sein. Dazu sollen Maßnahmen zählen, die seit Februar umgesetzt werden und die Abhängigkeit von importierten fossilen Brennstoffen verringern. Rechnerisch könnte Deutschland dann mehr als 25 Milliarden Euro zusätzlich in entsprechende Energieprojekte investieren. Die US-Regierung droht 60 Handelspartnern mit zusätzlichen Zöllen. Der Handelsbeauftragte wirft ihnen vor, dass sie nicht effektiv genug gegen den Handel mit Produkten vorgehen, die mit Zwangsarbeit entstanden seien. Betroffen sind unter anderem die EU, China, Kanada und Indien. Sie müssten einen Zollaufschlag von 10 bis 12,5% bezahlen. Der Vorsitzende des Handelsausschusses im EU-Parlament, Bernd Lange, bezeichnete das als absurd. Die US-Regierung suche für ihre Sonderzölle verzweifelt nach einer Rechtsgrundlage. Der oberste Gerichtshof der USA hatte einen allgemeinen Zoll im Februar gekippt. Sachsens Justizministerin Konstanze Geiert will den Straftatbestand der Politikerbeleidigung wieder abschaffen. Wie das Justizministerium in Dresden mitteilt, soll der Vorstoß bei einer Konferenz mit den Länderkollegen nächste Woche beraten werden. Politiker genießen seit 2021 über den Paragraphen 188 einen besonderen Schutz vor Beleidigung oder übler Nachrede. Geiert sagte dazu im Magazin Stern, der Schutz politischer Mandatsträger sei auch ohne den Paragraphen möglich. Zudem habe er bisher keine Angriffe auf Politiker effektiv verhindert. Außerdem äußerte sie die Sorge, dass der politische Diskurs zu sehr eingeschränkt werde. In den Alpen hat es im vergangenen Winter zu wenig geschneit. Wie der Deutsche Wetterdienst mitteilt, waren die Wintermonate überdurchschnittlich warm und deutlich zu trocken. In den Südalpen war es der trockenste Winter seit Beginn der Messreihe, in den Nordalpen der zweittrockenste. Nur im Februar gab es zeitweise mehr Niederschlag als üblich. Das EU-Parlament ersetzt Google durch eine französische Suchmaschine. Wie das Parlament in Brüssel mitteilte, wird Google nicht mehr auf den Dienstgeräten der Abgeordneten voreingestellt. Als Standardsuchmaschine werde Quant installiert. Die EU will ihre Abhängigkeit von Technologien außereuropäischer Anbieter reduzieren. Das waren die Nachrichten. Das Wetter, die Temperaturen von 14 Uhr in Dresden bei 18 Grad bedeckt, Eisenach stark bewölkt 16. Erfurt bedeckt 17 Grad, Gardelegen stark bewölkt 20. In Hoyerswerda bedeckter Himmel 19 Grad, Magdeburg wolkig 20. Neuhaus stark bewölkt und leichter Sprühregen 11 Grad. Uschanz bedeckt 18, Plauen stark bewölkt 18, Wernigerode stark bewölkt 20 und in Wittenberg 19 Grad. Die Vorhersage, Sonne und Wolken am Nachmittag, einzelne Schauer und Gewitter auch, 17 bis 23 Grad. Nachts weniger Schauer, oft trocken, 14 bis 9 Grad. Morgen wechselnd bewölkt, mit Sonne und einigen Schauern und Gewittern, 18 bis 25 Grad. Freitag gehen die Temperaturen leicht zurück, es bleibt wechselhaft und stark böiger Wind auch. MDR aktuell, Verkehrsdienst, A2 Richtung Berlin, zwischen Kreuz Hannover-Ost und Hämelerwald 10 Kilometer Stau durch ein defektes Fahrzeug im Baustellenbereich, 45 Minuten Verzögerung. A2 Richtung Hannover, zwischen Irxleben und Bornstedt, Behinderungen durch einen defekten LKW auf der mittleren Spur. A9 Richtung München, zwischen Großkugel und Leipzig-West, 4 Kilometer Stau wegen Bauarbeiten. A14 Richtung Dresden, zwischen Leipzig-Nordost und Kleinpößner, stockender Verkehr an einer Tagesbaustelle. A14 Richtung Dresden zwischen Leipzig-Nordost, das hatte ich gerade, jetzt die A17 Richtung Prag zwischen Dresden-Gorbitz und Tunnel Altfranken, hier liegt ein Pkw-Rad. B7 Ostumfahrung Erfurt, zwischen Erfurt-Ringelberg und Linderbach steht ein defektes Fahrzeug auf der rechten Spur. Geblitzt wird auf der A2 Richtung Berlin zwischen Burgost und Thesen und der A9 Richtung Berlin zwischen Halle und Bitterfeld-Wolfen. Soweit der MDR aktuell Verkehrsdienst, 14.34 Uhr.
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11: Mit Jörg Schneider, ich grüße Sie. In St. Petersburg beginnt heute das mehrtägige Wirtschaftsforum, das jährlich von der russischen Regierung veranstaltet wird. Das Treffen findet seit 1997 statt. Und nach eigener Darstellung ist es eine Plattform für, ich zitiere jetzt mal, den Dialog zwischen Geschäftskreisen aus Russland, aufstrebenden Märkten und der ganzen Welt. Zitat Ende. In diesem Jahr kommen Vertreter aus mehr als 130 Ländern, darunter auch die USA. Russland will sich trotz zahlreicher Sanktionen als gut vernetzt und letztlich gut aufgestellt zeigen. Aber es häufen sich eben auch Probleme in der russischen Volkswirtschaft. Jürgen Buch berichtet.
12: Die Lage ist ernst. Obwohl Russland durch die gestiegenen Ölpreise mehr Geld einnimmt, als noch am Jahresanfang zu erwarten war, geht es der russischen Wirtschaft nicht gut. Die Schulden wachsen, die Wirtschaft stagniert. Selbst Kreml-Chef Wladimir Putin sah sich genötigt, im April auf die schlechte Lage im Land hinzuweisen. Er gestand ein, dass nicht nur das schlechte Wetter dafür verantwortlich war, dass die Wirtschaft schon in den ersten beiden Monaten dieses Jahres lahmte, und mahnte die Regierung bei einem Treffen. Ich erwarte heute detaillierte Berichte zur wirtschaftlichen Lage und dazu, warum die makroökonomischen Indikatoren unter den Erwartungen von Experten und auch unter den Prognosen der Regierung und der Zentralbank liegen. Und wie vom Staatschef gewünscht, schien auch alles besser zu werden. Im Mai erklärte Putin: Die jüngsten Maßnahmen der Regierung zeigen erste positive, wenn auch etwas bescheidene Ergebnisse. Das belegen die Statistiken für März. Wie Wirtschaftsminister Reschetnikow kürzlich berichtete, hat der Konsum im März zugelegt. Der Großhandel wuchs um 8%, der Einzelhandel um gut 6%. Insgesamt stieg das Bruttoinlandsprodukt im März um 1,8%. Ein Aufschwung ist das eher nicht, denn aufs ganze erste Quartal gerechnet ist die Wirtschaftsleistung im Vergleich zum Vorjahreszeitraum um 0,3% geschrumpft. Die russische Regierung hat ihre Wachstumsprognose für dieses Jahr zuletzt von 1,3 auf 0,4% gesenkt. Im ersten Quartal hat der Staat schon mehr Schulden gemacht, als für das ganze Jahr geplant waren. Die russische Wirtschaftsgeografin Natalia Subarevich sieht einen Wandel der wirtschaftlichen

0: Warum gerade die Gastronomie? Vielleicht, weil viele kleine Unternehmen seit Jahresbeginn von der gestiegenen Körperschaftssteuer getroffen werden. Und viele Menschen in Russland sparen. Die Studie eines russischen Discounters zeigt, 37% der Konsumenten kaufen jetzt preisbewusst ein. Vor einem Jahr waren es erst 32%. Die Erhöhung der Mehrwertsteuer zum Jahreswechsel von 20% auf 22% mag dazu beigetragen haben. Die schlechte Wirtschaftslage trifft auch die russischen Regionen. Dort wird gespart, vor allem bei Bildung und Gesundheit. Dennoch steigt die Schuldenlast. Der russische Finanzminister Anton Siluanov will gegensteuern. Unsere Aufgabe besteht darin, die Verschuldung der Regionen bei den Privatbanken in Höhe von 18 Milliarden Euro im laufenden Jahr maximal zu senken. Was die russische Wirtschaft außerdem trifft, sind ukrainische Attacken auf Ziele auch tief in Russland. Die spektakulären Angriffe auf die Ölinfrastruktur haben dabei aber noch keinen entscheidenden Einfluss, meint der Wirtschaftsexperte Dmitri Nekrasov, der in Russland als ausländischer Agent gilt. Die russischen Ölexporte sind im März und April trotz all der ukrainischen Angriffe deutlich gestiegen, um 10% im Vergleich zu Januar und Februar. Da war die Lage sehr schwierig, weil es ein Überangebot gab. Außerdem gab es viel Eis im finnischen Meerbusen, was die Lieferungen behinderte. Solche Faktoren hatten viel mehr Wirkung als die Drohnenangriffe. Allerdings machen sich viele Betriebe in Russland Sorgen angesichts der zunehmenden ukrainischen Angriffe. Viele haben bereits Abwehrmaßnahmen ergriffen oder planen sie, erklärt der Vorsitzende des russischen Industrie- und Handelsverbandes Alexander Schuchin. Große Unternehmen legen viel Wert auf den Schutz ihrer Anlagen und ihrer Liegenschaften. Einige Probleme müssen aber noch gelöst werden. Das betrifft die Beschaffung von Waffen, nicht nur von solchen mit kleinem Kaliber, sondern auch von größeren Waffen. Da geht es um elektronische Kampfführung und Lasersysteme. Ob eine stärkere Luftabwehr die strukturellen Probleme der russischen Wirtschaft allerdings lösen wird, kann bezweifelt werden. Solange das Land etwa 40% des Staatshaushalts für Krieg, Rüstung und Sicherheit ausgibt, dürfte eine Erholung schwierig sein. Der russische Finanzminister will zwar sparen, aber offenbar nicht beim Militär.
1: Jürgen Buch berichtete und jetzt ist es 14.40 Uhr.
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3: Mit Silke Heine. Einen Tag nach dem Rücktritt von Jochen Seitz als Trainer des Regionalligameisters Lok Leipzig hat der Verein heute eine Pressekonferenz gegeben. Dort stand Lok-Sportdirektor Toni Wachsmuth den Medien Rede und Antwort. Und dabei wurde er unter anderem gefragt, wie sehr ihn der Rücktritt von Seitz eigentlich überrascht hat.
4: Überraschend war es schon. Deswegen ja, war es dann auch tatsächlich in den ganzen Emotionen auch noch so das, was gestern dann echt schwierig war, sowohl für die Spieler als auch für mich persönlich, als Jochen mir das dann mitgeteilt hat. Und trotzdem gilt es auch erstmal ein riesiges Dankeschön zu sagen an ihn für die 2 Jahre. Hat mir unwahrscheinlich viel Spaß gemacht. Ich mag ihn unwahrscheinlich gern und wir werden auch in Kontakt bleiben. Wir werden uns austauschen, wir werden uns wiedersehen. Und trotzdem ist es auch mein Part, jetzt Entscheidungen zu treffen, die neue Saison vorbereiten. Und werde das aber hier auch, wie auch in den vergangenen Monaten, mit dem Verein zusammen lösen. Und ich bin auch davon überzeugt, dass uns da was Gutes einfallen wird.
3: Ja, Lok Leipzig, das ja bereits zum dritten Mal in der Relegation den Aufstieg in die dritte Liga verpasst hat, braucht also für die kommende Saison in der Regionalliga einen neuen Trainer. Die Suche hat begonnen. Aber welches Profil sollte der Trainer denn haben? Dazu sagte Toni Wachsmuth.
4: Natürlich wollen wir weiterhin einen erfolgreichen Fußball spielen. Wir wollen auch einen guten Fußball spielen. Aber es geht vor allem auch darum, wieder alle Menschen mitzunehmen. Also sowohl die Mannschaft zu catchen, neues Feuer vielleicht reinzubringen, aber auch die ganze Fanlandschaft zu gewinnen, auch das ganze Umfeld zu gewinnen. Da ist Lok Leipzig einfach auch ein Verein mit extrem viel Strahlkraft. Das muss man dann schon auch wissen und das muss man dann auch können. Und da geht es für mich auch neben den ganzen sportlichen und fußballerischen Aspekten auch ganz viel um Menschenführung, ohne jetzt zu sagen, das ist jetzt schon zu 100% das Profil und da gibt es auch keinerlei Abweichungen, sondern am Ende muss auch die Chemie passen. Ja, und da glaube ich einfach, dass wir da auch wieder eine gute Entscheidung treffen können.
3: Sagt Lok-Sportdirektor Toni Wachsmuth, der also auf der Suche nach einem neuen Trainer ist. Während sich die deutsche Fußballnationalmannschaft der Männer ja gerade in Chicago einlebt, wo ab 18 Uhr das erste WM-Training und am Samstag dann die WM-Generalprobe stattfinden soll, bereitet sich die deutsche Nationalmannschaft der Frauen in Köln auf ihr wohl entscheidendes WM-Qualifikationsspiel am Freitag gegen Norwegen vor. Mit einem Sieg könnten sich die DFB-Frauen das Ticket für das Turnier 2027 in Brasilien vorzeitig sichern.

0: Christopher Klein.
1: Auch bei der heutigen Pressekonferenz ging es viel um die deutsche Defensive. Denn weiterhin ist unklar, ob Stammtorhüterin Ann-Kathrin Berger nach ihrer Verletzung am Bauch spielen kann. Zudem muss Bundestrainer Christian Wück wegen mehrerer Absagen und der Sperre von Janina Minge seine Abwehr umbauen. So könnte die erfahrenste Feldspielerin im Kader Kathi Hendrich direkt in die Startelf rücken. Sie hatte sich Anfang des Jahres bei ihrem Club in den USA an der Wade verletzt und steht jetzt vor ihrer Rückkehr ins DFB-Team. Hendrich betonte genauso wie Abwehrkollegin Sophia Klein-Herne neben ihr auf dem Podium, dass das Selbstvertrauen unabhängig vom Personal groß sei. Ein möglicher Umweg über die Playoffs im Herbst sei kein Thema in der Mannschaft. Das klare Ziel sei ein Sieg am Freitag in Köln gegen den größten Konkurrenten Norwegen und damit die vorzeitige WM-Qualifikation.
0: Anpfiff am Freitag in Köln ist 20.35 Uhr. Beim deutschen Handballmeister SC Magdeburg geht eine Ära zu Ende. Kapitän Christian O'Sullivan wird den Champions-League-Sieger nach 10 Jahren verlassen. Der Vertrag des Norwegers läuft nach dem Ende der Spielzeit aus. Wohin es den 34-Jährigen zieht, ist noch unklar. O'Sullivan wird heute Abend nach dem letzten Heimspiel der Saison gegen Gummers Bach gemeinsam mit allen anderen STM-Abgängen verabschiedet. Das teilte der Club mit. Es wird also ein sehr emotionaler Abend werden. 2 Bundesligaspiele bestreiten O'Sullivan und die anderen Spieler, die den Verein verlassen, noch mit dem SC Magdeburg. Und natürlich auch das Final Four in der Champions League, das am 13. und 14. Juni in Köln ansteht. Dort will der deutsche Meister seinen Titel verteidigen. Schaut STM-Trainer Bennett Wiegert eigentlich schon auf dieses Event?
2: Natürlich freut man sich drauf und guckt da jetzt schon, gerade wo man gegen Flensburg was abhaken konnte auf der Zielliste, aber gerade noch nicht. Dafür sind jetzt noch 2 Wochen dazwischen, jetzt noch 1,5 Wochen knapp dazwischen. Ich weiß nicht, ob das den Jungs genauso geht. Für mich zählen jetzt diese 2 Bundesligaspiele und dann hat dieses Final Four diesen Platz, den es verdient in der letzten Woche der Saison. Und ab da an werden wir uns auch maximal auf die Gegner konzentrieren. Jetzt spielt das für mich überhaupt gar keine Rolle.
0: Heute zunächst das letzte Heimspiel der Saison für den SCM gegen Gummersbach. 20 Uhr geht's los und Sie können das Spiel in voller Länge live hören in der Sport im Osten App.
3: Vielen Dank, 3:45. 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Unser Top-Thema in den Nachrichten im Moment ist, dass die EU-Kommission die Schuldenregeln für die Mitgliedsländer lockern will. So sollen höhere Schulden für Investitionen in die Energiewende erlaubt sein. Hintergrund sind da die stark gestiegenen Energiepreise infolge des Iran-Krieges. Weitere Meldungen jetzt mit Alexander Terhorst.
4: Das Amtsgericht Sonneberg hat den Prozess um einen Angriff auf Polizisten vertagt. Grund ist, dass der angeklagte Mann aus Afghanistan sein Geständnis widerrufen hat. Ihm wird vorgeworfen, Anfang April in der Innenstadt von Sonneberg mit einer Eisenstange randaliert und Polizisten attackiert zu haben. Nun müssen laut Gericht 35 Zeugen eingeladen und gehört werden. In Portugal hat ein Generalstreik das öffentliche Leben weitgehend lahmgelegt. Hunderte Flüge fielen aus, Züge standen still, Schulen und öffentliche Einrichtungen blieben geschlossen. Der Protest richtete sich gegen die geplante Arbeitsmarktreform der Mitte-Rechts-Regierung. Wegen gravierender Bauschäden wird in Nordrhein-Westfalen die Rheinbrücke Bonn-Nord noch am Nachmittag voll gesperrt. Wie die Autobahn GmbH mitteilt, ist von der Sperrung auch der Abschnitt der A565 bis zum Autobahndreieck Bonn-Nordost betroffen. Aktuelle Untersuchungen hatten ergeben, dass das Tragwerk der Vorbrücke massiv geschädigt ist. Das Wetter heute Abend, neben allerhand Wolken auch Sonne, einzelne Schauer, 16 bis 20 Grad. Nachts später einzelne Schauer, 14 bis 9 Grad. Morgen wechselnd bewölkt, mit Sonne, einige Schauer und Gewitter auch wieder, 18 bis 25 Grad. MDR aktuell Verkehrsdienst. A2 Richtung Berlin zwischen Kreuz Hannover Ost und Hämelerwald. 10 Kilometer Stau durch ein defektes Fahrzeug im Baustellenbereich. Eine Dreiviertelstunde Verzögerung. A9 Richtung Berlin zwischen Schleiz und Dittersdorf liegt ein Metallteil. A9 Richtung München zwischen Großkugel und Leipzig West. 4 Kilometer Stau wegen Bauarbeiten. A14 Richtung Magdeburg zwischen Halle-Trotha und Lübbejün. Behinderungen durch eine Militärkolonne. A14 Richtung Dresden zwischen Leipzig Nordost und Kleinpösner stockender Verkehr an einer Tagesbaustelle. A72 Richtung Leipzig zwischen Hartenstein und Stolberg Nord 3 Kilometer Stau an einer Baustelle. Geblitzt wird auf der A2 Richtung Berlin zwischen Burg Ost und Thesen und auf der A9 Richtung Berlin zwischen Halle und Bitterfeld-Wolfen. Soweit der MDR aktuell Verkehrsdienst, 14.48 Uhr.
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3: Thüringens Ministerpräsident Mario Vogt steht in der Kritik. Er soll einen gemeinsam mit Sachsen-Anhalts Regierungschef Sven Schulze verfassten Meinungsartikel mit Hilfe von künstlicher Intelligenz geschrieben haben. Da mag sich jetzt mancher fragen, ja, na und? Für Redner haben Politiker schon immer Redenschreiber an ihrer Seite. In der Welt von heute, also KI. Wo ist das Problem? Wir sprechen darüber mit unserem Landeskorrespondenten in Thüringen, Jan Breuer. Jan, wir fangen natürlich mal ganz vorne an. Es war ein Meinungsartikel, den die Tageszeitung Die Welt veröffentlichte. Worum ging es da?
6: Naja, es ging um mehr deutschsprachige Musik im Radio. Eine Forderung, die ja in schöner Regelmäßigkeit auftaucht. Und diesmal waren es eben die beiden Ministerpräsidenten. Mario Vogt aus Thüringen hat das ja zusammengeschrieben mit Sven Schulze, dem Ministerpräsidenten aus Sachsen-Anhalt. Beide werden als Autoren genannt. Und beide haben vorgerechnet, dass im Durchschnitt nur 3% der Lieder deutschsprachig sind, die heutzutage von privaten Radiostationen gespielt werden. Im öffentlich-rechtlichen Rundfunk sind es durchschnittlich 10%, also nur ein klein wenig mehr. Und dass diese Quote eben seit Jahren beständig abnimmt, und dann stellen beide das in den Kontext, dass deutschsprachige Musik eben mehr ist als Unterhaltung, sondern Sprache, Identität, kulturelles Selbstverständnis, dass wir eben durch die Musik erfahren, wer wir sind. Und wenn nur 3 oder 10% der Lieder im Radio das erfüllen, müsse man sich schon die Frage stellen, wie hörbar ist dieses Wir eigentlich noch und was könnte man tun, um dieses Wir wieder hörbarer zu machen, jenseits einer staatlich verordneten Quotenregelung, die keiner will oder anstrebt von beiden.
3: Aber die Vorwürfe, über die wir jetzt sprechen, die haben ja an sich mit dem Thema gar nicht so viel zu tun. Worum geht's da genau?
6: Naja, es geht um den Einsatz von KI, und wenn man diesen Gastbeitrag in der Welt liest, dann beschleicht einen schon nach kurzer Zeit ein wirklich komisches Gefühl. Der Text wirkt fundiert, aber irgendwie auch emotionslos. Er hat eine nüchterne Klarheit, so wie ich das Ganze mal nenne. Mir ging das auch so, aber anscheinend auch anderen. Und während ich mich einfach nur gewundert habe, haben eben andere KI-Scanner oder KI-Erkennungstools über diesen Text gejagt und die haben sofort angeschlagen. Also der Text strotze vor KI-Eigenheiten, etwa dem Muster A ist nicht B, sondern C. Hier ein Beispiel: Dieser Rückgang ist kein Zufall, er ist das Ergebnis von Strukturen, die das Globale begünstigen und das eigene leiser werden lassen. Und dann gäbe es eben auch viele Sätze, die gut klingen würden, aber inhaltlich dann eher Fragezeichen leuchten lassen. Zum Beispiel: Sichtbarkeit entsteht nicht von allein, sie ist eine Entscheidung. Oder: Kontinuität ist keine Nostalgie, sie ist Argument. Und auch das wären eben deutliche Hinweise auf KI-Nutzung.
3: Und ist das jetzt schon eingestanden worden? Also hat sich die Staatskanzlei in Thüringen dazu schon geäußert?
6: Ja, hat sie, und zwar sehr schnell. Mario Vogt ist ja gerade in Indien auf Delegationsreise, deshalb gab es nur ein schriftliches Statement, in dem es heißt, die vertretenen Positionen stammen von den Autoren, wurden auch von ihnen abgestimmt. Selbstverständlich nutzen wir bei unserer Arbeit auch moderne digitale Werkzeuge, darunter KI-Anwendungen. Der Beitrag wurde eigenständig erstellt, dass einzelne Formulierungen oder sprachliche Wendungen durch digitale Hilfsmittel angeregt oder verbessert werden, ist ein zeitgemäßer Einsatz dieser Technologien, Zitat Ende. Heißt also übersetzt, ja, wir haben KI benutzt, aber in welchem Umfang, da windet man sich. Auch aus Magdeburg, von der Staatskanzlei dort, gibt es übrigens ein Statement. Man habe nur inhaltliche Positionen eingebracht, die redaktionelle Arbeit sei hingegen in Erfurt erfolgt. Also übersetzt, wie, die haben KI benutzt, wussten wir nicht.
3: Jan, jetzt ist es ja so, es gibt da, ich hatte es eingangs gesagt, so einigermaßen Empörung, also gerade die AfD äußert sich da einigermaßen scharf. Kann man nicht aber vielleicht auch einfach sagen, herzlich willkommen in der neuen Welt. Natürlich kann man zum Reden oder Beiträge verfassen auch KI einsetzen. Also gibt's da wirklich ein Problem? Es gab ja bisher auch Redenschreiber.
6: Also lass mich vielleicht kurz sagen, ja, du hast recht, in den Ministerien, in den Landtagsfraktionen wird KI eingesetzt und wird auch immer häufiger genutzt, um Texte zu formulieren oder Pressemitteilungen oder auch kleine Anfragen. Das gibt man auch unumwunden zu. Und Mario Vogt, so heißt es aus seinem Umfeld in Indien, ist auch wohl sehr überrascht, dass es diese Diskussion gibt hier in Deutschland und dass die gerade so befeuert wird. Also ich sehe das Problem hauptsächlich in zwei Punkten. Zum einen haben wir hier in Thüringen rund um Mario Vogt gerade die Plagiatsaffäre um seine Doktorarbeit. Er soll darin ja in großem Umfang abgeschrieben, Quellen falsch zitiert oder auch verschwiegen haben. Die AfD fordert seinen Rücktritt. Er steht also schon in der Kritik und die wird nun weiter forciert. Und die AfD schreibt ja auch schon, seht her, er lässt weiter denken, durch eben diesen Gastbeitrag in einer überregionalen Zeitung. Ein Kommentar ist das, der eigene Meinungen vertreten soll, in dem aber nicht gekennzeichnet war, dass er mit KI-Unterstützung in welchem Umfang auch immer geschrieben wurde. Zu einem Thema, das den Ministerpräsidenten wichtig scheint, aber auch nicht so wichtig, dass man den Text selbst formuliert. Und das ist für mich der zweite Punkt, das wirkt unglaubwürdig. Oder wie in den Kommentaren auf Social Media unter diesem ganzen Beitrag zu lesen war, und das würde ich gerne mal zitieren, da schreibt nämlich Marsha Lott, wenn diese Meinung es nicht einmal wert ist, von einem Menschen ausformuliert zu werden, dann ist sie vielleicht auch einfach nichts wert.
3: Jan Breuer, unser Thüringen-Korrespondent, vielen Dank für die Informationen und auch für die Einschätzung. Die Europäische Union will künftig Asylsuchende, die keine Bleibeperspektive haben, aber auch nicht zurück in ihr Herkunftsland können, außerhalb der EU-Grenzen in Drittstaaten unterbringen. Wir haben ausführlich gestern darüber berichtet. Ein Plan, der letztlich nach dem klingt, was Italien bereits mit Albanien vereinbart hatte. Auch wenn es hier ein paar Unterschiede gibt. Dennoch stellt sich die Frage, sind Italiens Lager in Albanien jetzt legitim? Anna Giordano mit der Antwort.
7: Italiens Innenminister Matteo Piantedosi gibt sich in einem Interview mit der Zeitung La Stampa selbstbewusst. Die italienischen Lager in Albanien seien eine innovative Lösung, die Europa nun als Vorbild diene. Tatsächlich hat die italienische Regierung durch den neuen Asylkurs in Brüssel politischen Rückenwind erhalten. Die EU-Einigung zu den Abschiebezentren, die in der Nacht zum Dienstag in Brüssel erzielt wurde, legitimiert die italienischen Lager in Albanien dabei nur in Teilen. Vorgesehen ist nämlich, dass diese Zentren von den Drittstaaten selbst verwaltet werden. Die Lager in Albanien dagegen werden von Italien in Eigenregie und unter eigenem Recht betrieben. Piantedosi spricht dennoch davon, dass man in Brüssel einen, Zitat, großen Schritt nach vorn gegangen sei. Momentan werden Italiens Lager in Albanien notgedrungen als reines Abschiebegefängnis für Menschen genutzt, die vom italienischen Festland dorthin gebracht wurden. Das Ziel Italiens ist es jedoch, in Albanien endlich legal beschleunigte Asylverfahren durchführen zu können. Deshalb ist der 12. Juni das entscheidende Datum. Der EU-Asylpakt, der an dem Tag in Kraft treten soll, wird unter anderem beschleunigte Grenzverfahren an den Außenseiten der Union erlauben. Außerdem wird der Pakt eine einheitliche europäische Liste mit sicheren Herkunftsländern beinhalten. Bisher hatten italienische Gerichte Rückführungen, die von Albanien aus stattfinden sollten, blockiert, weil sie an der Sicherheit von Ländern wie Bangladesch oder Ägypten zweifelten. Die Regierung unter Giorgia Meloni möchte nun die nötigen Anpassungen an das EU-Recht, die bis Mitte Juni noch nötig sind, per Eildekret umsetzen.
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3: Der amerikanische Dichter Allen Ginsberg war in den 50er und 60er Jahren eine der prägenden Stimmen der sogenannten Beat-Generation. Über Jahrzehnte galt er letztlich als der intellektuelle und dichtende Kopf der US-amerikanischen Gegen- und Protestkultur. Mit seinen Texten stellte er sich gegen Krieg, gegen Umweltzerstörung, auch gegen Diskriminierung. Und heute vor 100 Jahren wurde Allen Ginsberg geboren. Florian Bentsch erinnert.
8: Es ist 1956. Im Foyer eines Studentenwohnheims der Reed University in Portland, Oregon, trägt ein etwas zerzauster junger Mann ein etwa halbstündiges Gedicht vor. In Anzug und Krawatte, an einen Tisch gelehnt und wild gestikulierend. Ein Tonband läuft mit.
9: I saw the best minds of my generation destroyed by madness.
8: Lachen und Applaus, als der 30-jährige Beat-Poet Allen Ginsberg Howl vorträgt. Ein Jahr zuvor hatte er das Gedicht zu Papier gebracht, ein Jahr später sollte er dafür vor Gericht stehen, wegen Verbreitung obszönen Schrifttums. Mit Howl, Geheul, seiner schonungslosen Anklage gegen Konformität, Militarismus und moralischer Enge trifft Ginsberg einen Nerv in einer wütenden US-amerikanischen Nachkriegsgeneration.
10: Die weinend zusammenbrachen in weißen Turnhallen, nackt und zitternd vor der Maschinerie anderer Skelette.
8: Er wächst in New Jersey auf, als Sohn eines Dichters und einer bekennenden Kommunistin und schreibt als Teenager, während der Zweite Weltkrieg tobt, in sein Tagebuch.
10: An die Historiker. Ich werde ein Meister sein, wahrscheinlich in der Literatur ein genialer Meister, ein Egozentriker, wahrscheinlich ein Schizo, aber auf jeden Fall die ersten beiden. I'm a Roadrunner,
8: honey. Es folgen über 50 Jahre Lyrik, Musik, Protest, Drogen, Kontroverse. Ein National Book Award, eine Robert Frost Medaille, eine langjährige offene und öffentliche Beziehung mit dem Dichter Peter Orlovsky.
10: Mein Ziel ist die Befreiung der Massen aus der Misere,
8: schreibt Allen Ginsberg 1973 und lässt sich als Schlüsselfigur der Hippie-Bewegung inszenieren. Zu seinen Weggefährten und künstlerischen Begleitern zählen neben den Beats Patti Smith, John Lennon, Timothy Leary und Bob Dylan. Oh, where have you been, my blue-eyed son? Wer ist dieser Allen Ginsberg? Fragt ihn ein Reporter 1991, 6 Jahre vor Ginsbergs Tod.
11: There is none. Naturally.
10: Es gibt kein, natürlich nicht. Alle Teile des Ichs sind flüchtig. Ich bin Jude, ich bin Buddhist, ich bin schwul, ich war ein Freund von Kerouac. Mein Vater zeugte mich und hieß Louis. Meine Mutter war verrückt und hieß Naomi. Ich bin Amerikaner. Ich komme aus New York. Es ist sinnlos, sich auf irgendetwas zu berufen, außer auf den Beruf. Also bin ich nur eins. Ein Dichter.
8: Der Dichter Allen Ginsberg kam am 3. Juni 1926 in Newark, New Jersey, auf die Welt. Heute vor 100 Jahren.
3: Florian Bentsch mit dem Kalenderblatt. Jetzt sind wir zurück im Hier und Jetzt und schauen auch nach vorne, also in die Zukunft, denn es geht ums Wetter. Josefine Bechler ist zugeschaltet aus unserem Wetterstudio. Ja, Josefine, vielleicht noch mal ein paar Worte zum Nachmittag, aber ich glaube, man kann auch sagen, im Wesentlichen bleibt es, wie es ist, ne?
11: Ja, also ein paar einzelne Schauer ziehen noch durch, aber ansonsten ändert sich nicht viel. Die Temperaturen sind ja meistens schon in der Nähe von den Höchstwerten. Also da geht es höchstens mal vielleicht noch ein Grad weiter nach oben und in den Abendstunden geht es auch nur ein, zwei Grad wieder zurück. Dazu, wie gesagt, so ein Mix aus Sonne und auch ein paar dichteren Wolken und die einzelnen Schauer, ja, die sind ja fast nicht unbedingt so erheblich.
3: Morgen wird aus einzelnen Schauern vermehrt Schauer, ne?
11: Genau, also da ziehen doch einige Schauergebiete durch. Am Anfang sind es auch eher noch Schauer, aber dann zum Nachmittag werden dann auch ein paar kräftige Gewitter unterwegs sein. Die können auch unwetterartig sein und die Temperatur, die wird sich auch im Laufe des Tages so ein bisschen höher gestalten als heute. Also da sind wir bei Spitzenwerten zwischen 20 und örtlich, auch vor allem im Osten Sachsens bis 25 Grad.
3: Dann schauen wir noch auf den Freitag. Wie wird denn der?
11: Ja, da sind wir dann schon auf der Rückseite dieses Tiefs, aber da ist immer noch die Tendenz eher wechselhaft. Einige Schauer ziehen noch durch, zwar nicht mehr so gewittrig und wir haben auch immer noch einen teilweise böigen Wind, aber das wird sich dann alles am Wochenende etwas beruhigen.
3: Die Wetteraussichten mit Josefine Bechler, vielen Dank. Deutsche Firmen sind zurück beim St. Petersburger Wirtschaftsforum. Warum das eigentlich nach 4 Jahren Pause? Wir sprechen darüber mit unserem Korrespondenten für Russland, Björn Blaschke, in einer guten Viertelstunde. Zunächst gibt's für Sie aber die Meldungen im Überblick.
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4: Um 15 Uhr mit Alexander Terhorst. Die EU-Kommission will die europäischen Schuldenregeln weiter lockern. Hintergrund sind die stark gestiegenen Energiekosten durch den Iran-Krieg. Nach einem Vorschlag der Brüsseler Behörde sollen künftig höhere Schulden auch für Investitionen in die Energiewende erlaubt sein. Zum Beispiel für den Umstieg von Gas- und Ölheizungen auf Wärmepumpen oder die Installation von Solaranlagen. Rechnerisch könnte Deutschland dann mehr als 25 Milliarden Euro zusätzlich in solche Projekte investieren. Bei einem iranischen Drohnenangriff auf den Flughafen von Kuwait ist mindestens ein Mensch getötet worden. Wie die Regierung mitteilte, gab es außerdem 63 Verletzte. Viele von ihnen seien nach den Explosionen in Krankenhäuser gebracht worden. Der Iran hat sich bisher nicht direkt zu dem Angriff geäußert. Die Revolutionsgarden erklärten allgemein, man habe mit Attacken auf Ziele in Kuwait und Bahrain auf Militärschläge der US-Armee reagiert. Die Bundesregierung verurteilte den Flughafenangriff aufs Schärfste. Die Bundesregierung will die Kreislaufwirtschaft ausbauen, um Deutschland unabhängiger von Rohstoffimporten zu machen. Das Bundeskabinett beschloss dazu, mehrere Maßnahmen gefördert werden sollen, neue Produktionsverfahren und das Recyceln kritischer Rohstoffe. Das Geld dafür soll aus dem Klima- und Transformationsfonds kommen. Die Umweltorganisation WWF kritisierte, es fehlten verbindliche Ziele, um den Rohstoffverbrauch tatsächlich zu senken. In Sachsen und Sachsen-Anhalt kommt es zu erheblichen Behinderungen im Bahnverkehr. Grund dafür ist ein Kabeldiebstahl im Raum Bitterfeld. Nach Angaben der Deutschen Bahn schalten viele Signale nicht mehr auf Grün. Betroffen sind mehrere S-Bahn-Linien zwischen Halle, Dessau und Leipzig sowie der Regionalexpress RE13. Einzelne Verbindungen fallen aus. Andere verspäten sich, so auch ICE-Züge zwischen Halle und Berlin. Laut Bahn könnten die Probleme bis in den Abend hinein andauern. In einer Ferkelaufzucht im Kreis Wittenberg soll es nach Recherchen des MDR zu schweren Fällen von Tierquälerei gekommen sein. Es handelt sich um einen Betrieb, der von der Initiative Tierwohl zertifiziert war. Videoaufnahmen von Tierschützern zeigen, wie Mitarbeiter junge Ferkel mehrfach mit dem Kopf auf den Boden schlagen. Der Betreiber erklärte dem MDR, arbeitsrechtliche Konsequenzen gezogen zu haben. Die Initiative Tierwohl konnte die Verstöße bei einer eigenen Kontrolle nicht feststellen. Das waren die Nachrichten. Das Wetter, die Temperaturen von 14 Uhr. Auf dem Brocken wolkig bei 10 Grad. Chemnitz bedeckt 16, Dresden bedeckt 18. Eisenach stark bewölkt, 17 Grad. Erfurt bedeckt 17, Fichtelberg bedeckt 11. Gera stark bewölkt, 19 Grad. Görlitz stark bewölkt, 17. Halle stark bewölkt, 19. Leipzig stark bewölkt, 19 Grad. Magdeburg wolkig, 20. In Meiningen stark bewölkt bei 16 Grad. Die Vorhersage, neben allerhand Wolken auch Sonne bis zum Abend noch, dabei einzelne Schauer, 16 bis 20 Grad. Nachts später einzelne Schauer bei 14 bis 9 Grad, morgen wechselnd bewölkt mit Sonne und einigen Schauern und Gewittern wieder, 18 bis 25 Grad. Und Freitag weiter wechselhaft, stark böig, leichter Temperaturrückgang. MDR Verkehrsdienst. A2 Richtung Berlin zwischen Kreuz Hannover-Ost und Hämelerwald. 10 Kilometer Stau durch ein defektes Fahrzeug im Baustellenbereich. Eine Dreiviertelstunde Verzögerung. A9 Richtung Berlin zwischen Schleiz und Tittersdorf liegt ein Metallteil. A9 Richtung München zwischen Großkugel und Leipzig-West. 4 Kilometer Stau wegen Bauarbeiten. A14 Richtung Magdeburg zwischen Mutschen und Grimma liegt ein Rad auf der rechten Spur. A14 Richtung Magdeburg zwischen Halle-Trotha und Lübbejün Behinderungen durch eine Militärkolonne. A14 Richtung Dresden zwischen Leipzig-Nordost und Kleinpösner stockender Verkehr an einer Tagesbaustelle und 3 Kilometer Stau an einer Baustelle zwischen Hartenstein und Stolberg Nord auf der A72 Richtung Leipzig. Geblitzt wird auf der A2 Richtung Berlin zwischen Burg Ost und Thesen. Soweit der MDR Verkehrsdienst, 15.04 Uhr.
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3: Mit Jörg Schneider, ich wünsche Ihnen einen angenehmen Mittwoch. Recycling geht ja nicht nur zu Hause mit der gelben Tonne. Recycling ist auch für die Wirtschaft wichtig, weil wir viele wichtige Rohstoffe für unsere Industrie im Ausland und das eben teilweise sehr teuer einkaufen müssen, will die Regierung auf mehr Wiederverwertung setzen. Das heißt, dass zum Beispiel die Bestandteile von Batterien und auch von alten Gebäuden verstärkt recycelt werden sollen. Unser Hauptstadtkorrespondent Jan-Frederik Willems hat sich genauer mit diesen Plänen auseinandergesetzt. Und die erste Frage, die an ihn geht, ist, wie genau sieht dieses Aktionsprogramm, wie es jetzt heißt, aus?
12: Also generell soll das Programm ein bisschen Starthilfe geben, damit die Wirtschaft mehr recycelt. Und das funktioniert, wie soll es auch anders sein, mit Geld. Eine 250 Milliarden Euro will die Bundesregierung in die Hand nehmen, um zum Beispiel neue Wiederverwertungsanlagen zu bezuschussen oder um Startups zu fördern, die aus Kreislaufwirtschaft ein Geschäftsmodell machen wollen. Und dann gibt es nochmal knapp 300 Millionen Euro Förderung aus dem Klimaschutzprogramm dazu, um mit der Kreislaufwirtschaft besonders auch Treibhausgasemissionen einzusparen. Darüber hinaus wird es dann ein bisschen schwammiger. Man will Unternehmen und Politik und Experten besser vernetzen. Wenn der Staat Aufträge vergibt, soll er mehr auf wiederverwertbare Materialien achten. Und es soll ein digitales System aufgebaut werden, zum Beispiel mit sogenannten digitalen Produktpässen. Da soll dann drinstehen, woraus zum Beispiel ein Auto besteht, welche Rohstoffe da drin sind, wie es repariert oder auch wiederverwendet werden kann.
3: Dann wollen wir jetzt auf den Punkt schauen, wie so eine Kreislaufwirtschaft ganz praktisch fort aussehen kann.
12: Ja, da gibt's ein paar Beispiele aus unserer Lieblingsindustrie, der Autobranche. VW baut zum Beispiel in Zwickau in Sachsen ein Werk um zu einem Wiederverwendungswerk. Da sollten ursprünglich mal E-Autos gebaut werden, aber das lief nicht so gut. Und jetzt wird da halt ganz praktisch erprobt, wie Autos am Ende ihrer Lebenszeit auseinandergenommen werden können, was man davon wiederverwenden kann und was wieder eingeschmolzen werden muss zum Beispiel. BMW macht sowas Ähnliches in Wackersdorf in Bayern und Mercedes hat ein Batterie-Recycling-Werk bei Rastatt in Baden-Württemberg gebaut. Gerade Batterien sind ja so ein Beispiel für wichtige Zukunftsprodukte, wo die Rohstoffe aber größtenteils aus dem Ausland kommen.
3: Schau mal drauf, was damit eigentlich erreicht werden kann.
12: Da gibt es eine ganze Menge wirtschaftliche, aber auch politische Vorteile. Wirtschaftlich, weil klar, was man wiederverwenden kann, muss man nicht neu einkaufen. Der Bundesverband der deutschen Industrie zum Beispiel schätzt, dass man das Thema Kreislaufwirtschaft ordentlich anpacken muss, damit man dann in den nächsten 20 Jahren die Wertschöpfung, also das Geld, was man damit machen kann, verdoppeln kann. Von jetzt 60 Milliarden Euro auf 2045 dann 125 Milliarden Euro. Und dann ist es natürlich politisch ein großes Thema, weil Deutschland damit unabhängiger vom Weltmarkt wird. Wir müssen halt sehr viel importieren. Erdöl für die Chemieindustrie, Lithium für Batterien, seltene Erden für Computerchips und. Und wenn da halt mal die Preise für hochgehen, Stichwort Irankrieg, oder die Lieferungen ganz ausbleiben, so wie während der Corona-Pandemie, dann ist es halt Essig mit unserer Wirtschaft. Und deshalb ist Kreislaufwirtschaft halt auch ein Stück weit Geopolitik und deutsche Unabhängigkeit und Unerpressbarkeit. Das zumindest ist das Argument der Kreislaufwirtschaftsfans.
3: Stellt sich natürlich die Frage, ob das Aktionsprogramm, wie es jetzt heißt, dann dafür auch der große Wurf ist.
12: Ja, geht so. Aktionsprogramm, Strategie, das sind leider öfter so Keywords, wenn es ein bisschen am Konkreten fehlt. Und dieses Programm ist dann nichts anderes. Es ist insoweit schon mal etwas, als dass da eine 500 Millionen Euro in die Hand genommen wird, um den Kreislaufwirtschaftsmotor mal zum Starten zu bringen. Was aber vielen fehlt, ist, dass der Staat sich auch mal selbst als großer Käufer in Position bringt. Wenn der Staat Brücken baut oder wenn er Fahrzeugflotten für Ministerien oder die Polizei oder so anschafft, dann könnte man da auch mehr gesetzliche Vorgaben für aufstellen, dass diese Autos und Brücken mit recycelten oder wiederverwertbaren Rohstoffen gebaut werden müssen. Dafür könnte es dann zum Beispiel Quoten geben. Davon steht jetzt aber noch nichts Konkretes im Programm, sondern nur der weiche Begriff, man wolle kontinuierlich mehr in der Kreislaufwirtschaft einkaufen.
3: Ja, und wen es betrifft, das ist natürlich die Wirtschaft und das müssen wir abschließend klären. Was hält denn die Wirtschaft davon?
12: Also die Idee der Kreislaufwirtschaft generell finden fast alle super. Der Bundesverband der deutschen Industrie glaubt ja, dass damit viel Kohle zu machen ist. Der BDI findet aber auch, dafür müsste der Staat mehr liefern. Märkte für solche wiederverwertbaren Produkte bauen sich halt nicht von allein auf. Da will die Industrie zum Beispiel mehr Geld aus dem Infrastruktursondervermögen. Und der Digitalverband Bitkom findet es cool, dass ein Fokus in diesem Aktionsprogramm auf der Digitalisierung liegt. Sagt aber auch, der Staat sollte mal lieber selbst bei seinen eigenen Beschaffungen mehr darauf achten, auch langlebige, reparierbare und recycelbare Produkte einzukaufen.
3: Informationen von Jan-Friedrich Willems. Im russischen St. Petersburg beginnt heute das Internationale Wirtschaftsforum, die jährliche Selbstdarstellung Russlands als Wirtschaftsmacht mit Staatschef Putin als Gastgeber. Wenige Stunden vor der Öffnung, dieses Mal allerdings Luftalarm. Ein sicher, vor allem symbolischer Drohnenangriff aus der Ukraine. Björn Blaschke mit den Informationen.
13: Mehrere Infrastruktureinrichtungen seien beschädigt, dabei jedoch niemand getötet worden. Das teilte der Gouverneur von St. Petersburg, Alexander Beglow, mit. Der Angriff ukrainischer Drohnen zielte offenbar auf Energie- und Militäranlagen der russischen Stadt. Und das kurz vor Beginn des Wirtschaftsforums, an dem unter anderem Kremlchef Wladimir Putin teilnehmen soll. Der größte Flughafen von St. Petersburg stellte aufgrund der Angriffe für mehrere Stunden seinen Betrieb ein. Insgesamt werden rund 20.000 Besucher aus 130 Ländern zu dem Treffen erwartet. Das St. Petersburger Internationale Wirtschaftsforum wird seit 1997 jährlich von der russischen Regierung ausgerichtet.
3: Björn Blaschke berichtete. Nach einem US-Angriff auf einen unbeladenen Öltanker übt Teheran nach eigenen Angaben, wie Sie es sagen, Vergeltung. Die Revolutionsgarden haben oder hätten Raketen und Drohnen auf US-Militärstützpunkte gefeuert. Die jüngste Eskalation erfolgte jetzt zu einer Zeit, in der es ja doch recht unterschiedliche Angaben zum Stand der Verhandlungen zwischen USA und Iran gibt. Paul Jens berichtet.
14: Der Iran hat in der Nacht nach eigenen Angaben das Hauptquartier der 5. US-Flotte in Bahrain sowie einen Luftwaffenstützpunkt in Kuwait mit Raketen und Drohnen attackiert. Zudem habe die Revolutionsgarde Raketen auf ein Containerschiff im Persischen Golf geschossen. Die Angriffe sind nach iranischer Darstellung eine Reaktion auf einen Einsatz des US-Militärs am Dienstag, bei dem ein unbeladener Öltanker vor einem iranischen Hafen getroffen worden sein soll. Das US-Militär wehrte die iranischen Angriffe in der Nacht nach eigenen Angaben ab. Das Verteidigungsministerium in Kuwait teilte allerdings mit, dass ein Terminal des zivilen Flughafens von Drohnen getroffen und schwer beschädigt worden sein soll. Das US-Militär reagierte nach eigener Darstellung mit Angriffen auf iranische Militäreinrichtungen auf der Insel Keshem. Während die gegenseitigen Angriffe eines der schwersten Feuergefechte seit Beginn der Waffenruhe zwischen den USA und Iran sind, ist der Stand der Verhandlungen über ein Rahmenabkommen weiter unklar. US-Präsident Donald Trump hatte gestern gesagt, dass die Verhandlungen andauerten. Iranische Quellen hatten zuvor von einem Aussetzen der indirekten Gespräche berichtet.
3: Um die deutsche Wirtschaft stand es schon vor dem Krieg im Iran nicht gut, weil der Krieg die Rohölpreise hat anziehen lassen. Geht's aber jetzt noch ein bisschen schlechter. Zu dieser Einschätzung gelangt die Organisation für wirtschaftliche Zusammenarbeit und Entwicklung, kurz OECD. Kai Rienicker hat die konkrete Prognose.
15: Die steigenden Energiepreise infolge des Iran-Kriegs gefährden nach Einschätzung der OECD den Aufschwung in Deutschland. Das Bruttoinlandsprodukt soll im laufenden Jahr nur noch um 0,7% zulegen. Die OECD ist damit jedoch immer noch optimistischer als die Bundesregierung, die ihre Wachstumsprognose schon vor einigen Wochen auf 0,5% korrigiert hatte. Auch für das kommende Jahr senkte die OECD die Prognose für den Anstieg des deutschen Bruttoinlandsproduktes von 1,5 auf 1,1%. Für das höher liegende weltweite Wirtschaftswachstum erwarten die Experten in Paris eine Abschwächung für das laufende Jahr auf 2,8%. Die Prognose für 2027 ist etwas höher und bleibt noch stabil. Doch je länger der Iran-Krieg andauere, desto spürbarer würden die wirtschaftlichen und sozialen Kosten, so die OECD. Anders als im Vorjahr liegt Deutschland bei den Aussichten aber nicht mehr am unteren Tabellenende des Wachstums, sondern zumindest im Durchschnitt der EU-Länder. Im Hinblick auf das kommende Jahr rechnet die OECD für Deutschland etwa mit einem deutlich stärkeren Wachstum des Bruttoinlandsprodukts als in Frankreich.
3: Wir schauen nach Dänemark. Die Sozialdemokraten wurden ja bei der letzten Parlamentswahl ja doch einigermaßen schwer abgestraft. Dennoch könnte heute Parteichefin Mette Frederiksen im Königspalast eine neue Regierungskoalition präsentieren. Falls ich könnte gesagt habe, dann meinte ich konnte, denn es ist bereits passiert. Es ist mittlerweile die dritte, an deren Spitze sie steht. Christian Blenker mit Einzelheiten.
16: Mit einem strahlenden Lächeln kommt Mette Frederiksen gemeinsam mit der neuen Regierung aus dem Schloss Christiansborg. Dort hatte sie am Morgen dem dänischen König Frederik X. ihr neues Kabinett präsentiert. Und die alte und künftige Ministerpräsidentin Dänemarks hat ein paar Überraschungen mitgebracht. Erstmals sind unter den 21 Ministerinnen und Ministern Dänemarks mehr Frauen als Männer vertreten. Trotz unruhiger Zeiten, so Frederiksen in einem Statement, sei diese Regierung ein stabiles Fundament für Dänemarks Zukunft. Die Regierungsbildung in Kopenhagen hatte mit fast 10 Wochen ungewöhnlich lang gedauert. Frederiksen will nun mit einem Mitte-Links-Bündnis aus Sozialdemokraten, Sozialistischer Volkspartei, den Moderaten und der Sozialliberalen Partei in einer Minderheitsregierung in ihre dritte Amtszeit gehen. Auf fast allen Ministerposten gibt es Wechsel oder parteiinterne Rochaden. Die Regierung löst die bisherige Koalition aus Sozialdemokraten, Rechtsliberalen und Moderaten ab.
3: Soweit die Informationen von Christian Blenker, Sören, MDR aktuell. Unser Topthema der Nachrichten im Moment ist, dass die EU-Kommission die Schuldenregeln für die Mitgliedsländer lockern will. Sie sollen höhere Schulden für Investitionen in die Energiewende Sie sollen jetzt möglich sein, sind also erlaubt, denn Hintergrund sind die stark gestiegenen Energiepreise infolge des Iran-Krieges. Weitere Meldungen gibt's jetzt mit Alexander Terhorst.
4: Die Gewerkschaft Verdi ruft in den laufenden Tarifverhandlungen im Handel erneut zu bundesweiten Warnstreiks auf. Nach Angaben der Gewerkschaft sollen morgen und am Freitag Unternehmen im Einzel- und im Groß- und Außenhandel bestreikt werden. In mehreren Städten sind demnach große Kundgebungen geplant, darunter in Erfurt. In Sachsen sorgt die geplante Fusion der Landesämter für Archäologie und für Denkmalschutz weiter für Kritik. Der Landesverein Sächsischer Heimatschutz erklärte, das könne dazu führen, dass denkmalpflegerische Argumente nicht mehr gehört würden. Die Kulturlandschaft Sachsens sei dadurch massiv bedroht. Bei einem Verkehrsunfall im spanischen Baskenland sind 5 Polizisten ums Leben gekommen. Nach Angaben der Regionalregierung kollidierte der Mannschaftswagen auf einer Autobahn mit einem Tanklastwagen. Dessen Fahrer sei verletzt worden. Die Unfallursache ist noch nicht geklärt. Das Wetter heute Abend. Neben allerhand Wolken noch auch Sonne, dabei einzelne Schauer. 16 bis 20 Grad. Nachts kaum noch Schauer, 14 bis 9 Grad. Morgen wechselnd bewölkt mit Sonne, einige Schauer und Gewitter, 18 bis 25 Grad. MDR aktuell Verkehrsdienst A2 Richtung Berlin zwischen Kreuz Hannover Ost und Hämelerwald. 10 Kilometer Stau durch ein defektes Fahrzeug im Baustellenbereich, eine Dreiviertelstunde Verzögerung. A9 Richtung Berlin zwischen Schleiz und Dittersdorf liegt ein Metallteil. A9 Richtung München zwischen Großgugel und Leipzig West, 4 Kilometer Stau wegen Bauarbeiten. A14 Richtung Magdeburg zwischen Mutschen und Grimma liegt ein Rad. A14 Richtung Magdeburg zwischen Halle-Trotha und Lübbyen, Behinderungen durch eine Militärkolonne. Und A14 Richtung Dresden zwischen Leipzig-Nordost und Kleinpüßner, stockender Verkehr an einer Tagesbaustelle. Geblitzt wird auf der A2 Richtung Berlin zwischen Burg Ost und Thesen und auf der A9 Richtung Berlin zwischen Halle und Bitterfeld-Wolfen. Soweit der MDR aktuell Verkehrsdienst, 15.17 Uhr.
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3: In St. Petersburg beginnt heute das Wirtschaftsforum. Eingeladen zu diesem Wirtschaftsforum in St. Petersburg hat der russische Präsident Putin. Es findet alljährlich statt. Erwartet werden Vertreter aus 130 Ländern. Mit dabei sind zum ersten Mal seit 4 Jahren auch deutsche Firmen, auch 2 Bundestagsabgeordnete der AfD. Es geht darum, letztlich wirtschaftliche Beziehungen zu knüpfen. Und falls Sie da ein Störgefühl haben, ja, ist schon richtig. Russland versucht nach wie vor, und das seit über 4 Jahren, die Ukraine ganz oder in Teilen zu besetzen. Wie passt das zusammen, auch mit den Sanktionen, die es ja gegen Russland gibt? Björn Blaschke ist unser Korrespondent für Russland. Herr Blaschke, was für deutsche Firmen sind denn beim Wirtschaftsforum vertreten?
17: Naja, es hatte am Wochenende eine relativ dicke Meldung gegeben der deutschen Presseagentur, in der es geheißen hatte, dass eben Vertreter der deutsch-russischen Außenhandelskammer dahin kämen. Das hat das Ganze sehr aufgebläht, sage ich einmal. In Wirklichkeit ist es so, dass hinter diesem Begriff deutsch-russische Außenhandelskammer nicht die Industrie- und Handelskammer steckt, auch wenn der Name ähnlich klingt, sondern das ist eher ein Club von Deutschen oder Russen, die eben trotz aller Sanktionen die ganze Zeit Handel miteinander treiben. Und bei Sanktionen muss man ja auch dazu sagen, es fallen ja längst nicht alle Güter des Handels darunter, sondern eben vor allem Luxusgüter oder andere ausgewählte Produkte, sodass das durchaus im Bereich des Legalen ist. Aber es klang relativ groß, ist aber eben weit weniger groß, als man denken mag. Aber es sind bekannte Firmen dabei, zum Beispiel ein Vertreter der Firma Globus Holding beispielsweise, oder es ist auch ein bekannter Milchproduzent dabei, die haben niemals ihren Handel eingestellt mit Russland und machen natürlich Werbung dafür, haben es vorher gemacht und jetzt eben auch weiterhin. Aber wie gesagt, es ist alles weitaus kleiner, als man denken mag.
3: Sie haben das jetzt schon gesagt, dass ja nicht der gesamte Handel von Sanktionen betroffen ist und dass es nach wie vor auch Handel gibt. Aber vielleicht mal so ein, zwei Beispiele. Was für Waren gehen denn nach Russland, jetzt mal abgesehen von Luxusgütern?
17: Also was Sie immer noch bekommen können, ist letztlich, was man in Supermärkten in der Lebensmittelabteilung bekommt. Das ist überhaupt kein Problem. Also man findet dort in den Supermärkten und Malls in Moskau beispielsweise sowohl ägyptische Mangos oder Orangen, ägyptische wohlgemerkt. Dann gibt es da aber eben auch Kosmetika, die nicht im Bereich des Luxus fallen. Eigentlich ist das Sortiment nicht so viel anders als das, was ich aus Deutschland kenne. Das klingt immer ein bisschen überraschend. Und wann immer ich in Moskau bin und da durch einen Supermarkt gehe, denke ich auch, ah, das ist aber alles irgendwie genau so, wie ich mir das ja aus Deutschland in Erinnerung rufen kann. Also es ist eigentlich alles zu bekommen, was man möchte. Was problematisch ist, das sind beispielsweise Ersatzteile für Flugzeuge oder für Ölförderanlagen. Das sind alles Produkte, die eben unter das Sanktionsregime der EU oder aber das Regime der US-Amerikaner fallen.
3: Sie lassen schon so durchgehen, man sollte das auch sozusagen nicht zu hoch hängen. Und trotzdem muss man ja sagen, zum ersten Mal seit 4 Jahren ist diese Präsenz wieder da. Geht davon nicht auch so ein Zeichen aus, naja, wir sollten jetzt mal anfangen, das irgendwie doch zu normalisieren und gut, den Krieg gibt's halt?
17: Ich glaube, dass ja immer dieser Begriff gilt, Business beats all, also Wirtschaft schlägt alles und selbstverständlich sind Firmen daran interessiert, ihre Produkte zu verkaufen. Und selbstverständlich ist es so, wenn dann eben beispielsweise die US-Amerikaner sagen, naja, also wegen der Straße von Hormuz, dann lassen wir dann doch mal wieder die Schiffe der russischen Schattenflotte passieren. Das sind natürlich Signale, die so ein bisschen eben auch dafür sorgen könnten, dass Firmen international sagen, naja, das scheint ja alles nicht so schlimm zu sein. Gleichzeitig ist es aber so, dass eben die EU beispielsweise ja auch an ihrem, ich weiß nicht, 21., 22. Sanktionspaket bastelt. Und das sind, denke ich, Signale, die sozusagen gegeneinander schlagen, gegeneinander wirken. Fraglich ist, was sich dann am Ende durchsetzt. Ja, es gibt, denke ich, sowas wie einen Normalisierungsfaktor. Und der, wie gesagt, der schlägt bestimmt insbesondere in der Wirtschaft durch.
3: Die Ukraine hat ja heute in St. Petersburg auch Ziele angegriffen, und zwar Ölanlagen im Hafen. Es waren schwarze Rauchwolken zu sehen. Wie peinlich ist das für Putin?
17: Na, ich finde schon, dass es letztlich dafür spricht, dass Putin längst nicht all das sichern kann, was er sichern möchte. Und er möchte bestimmt nicht, dass derlei Schläge Russland treffen, wenn 20.000 Menschen, wie es offiziell heißt, aus 130 Ländern in St. Petersburg erwartet werden, eben zu diesem Forum. Und nicht umsonst hat das ja auch der ukrainische Präsident Volodymyr Zelensky, ich will nicht sagen gefeiert, aber er hat es eben als einen Erfolg gewertet. Und das ist selbstverständlich ein Erfolg in Zelenskys Politik gegen Wladimir Putin. Das sehe ich auf jeden Fall so.
3: Soweit die Informationen von Björn Blaschke, unserem Korrespondenten für Russland. Vielen Dank.

0: beim Einkauf von Fleischprodukten, vielleicht ist Ihnen schon mal aufgefallen, gerade bei eingeschweißten Dingen ist schnell mal das Label Initiative Tierwohl drauf, das so ein bisschen das Gefühl vermitteln soll, ja, wir achten darauf, dass Tiere artgerecht gehalten werden sollen und dass es auch durchgesetzt wird. Das Label garantiert auch Standards in der Tierhaltung, die über gesetzliche Mindestanforderungen hinausgehen. Dafür zahlt man am Ende als Verbraucher im Supermarkt einen kleinen Aufpreis. Ein Schweinestall aus Sachsen-Anhalt wurde nun von der Initiative Tierwohl ausgeschlossen. Warum dazu, Cecilia Kloppmann?
1: Heimlich von Aktivisten in den Ställen der Ferkelaufzucht Madoma GmbH in Köselitz im Landkreis Wittenberg gemachte Aufnahmen zeigen blutige und verletzte Sauen. Man sieht außerdem, wie Ferkel auf den Betonboden geschlagen werden, vermutlich um sie zu töten. Madeleine Martin, Tierschutzbeauftragte in Hessen, ist beim Anschauen der Aufnahmen entsetzt.
2: Also dass Mitarbeiter in einem Betrieb sich heute noch hinstellen und die Tiere gegen den Boden hauen, das finde ich zutiefst verstörend. Wer das heute noch so macht wie gesehen, handelt aus Rohheit und ist aus meiner Sicht reif für den Staatsanwalt.
1: Olaf Feuerborn ist Präsident des Landesbauernverbandes Sachsen-Anhalt. Er sitzt auch für die CDU im Landtag. MDR Investigativ zeigt ihm die Aufnahmen.
3: Das, was wir gesehen haben, ist alles fragwürdig und zweifelhaft, entspricht nicht der guten fachlichen Praxis. Aber nichtsdestotrotz schätze ich gerade den Betrieb so ein, dass die Mitarbeiter vernünftig geschult worden sind. Sie können nicht immer neben jedem Mitarbeiter stehen.
1: Die Inhaberin des Betriebs, Dorit Nienhüß, ist ebenfalls im Bauernverband und dort Vorsitzende des Fachausschusses Schwein. Ihre Expertise sei hoch geschätzt, meint Feuerborn.
3: Das ist auch Sache, sage ich mal, nachher des Fachausschusses Schwein selber. Aber entscheidend wird sein, wie werden die Behörden hier entsprechend reagieren und wie schwer sind die Verstöße, die man dort tatsächlich nachweisen kann.
1: Der zuständige Amtstierarzt konnte kürzlich vor Ort keine Verstöße feststellen. Ein Interview lehnt man bei Madoma ab, antwortet jedoch schriftlich auf den umfangreichen Fragenkatalog von MDR Investigativ. Zum Schlagen der Tiere auf den Betonboden schreibt Madoma, das dokumentierte Verhalten erfolgte durch eine Person und widerspricht den Anforderungen an die fachgerechte Ferkeltötung. Alle Mitarbeiterinnen und Mitarbeiter haben eindeutige und tierschutzkonforme Einweisungen und Anweisungen für den Umgang mit den Tieren erhalten. Ein einzelner Mitarbeiter also. Man habe arbeitsrechtliche Konsequenzen gezogen. Weiter schreibt Madoma, den Zustand der Verletzungen der Sauen könne man anhand des Videomaterials nicht prüfen. Die Ställe würden alle gesetzlichen Standards erfüllen. Da die Madoma GmbH Teil der Initiative Tierwohl ist, stellen wir dort Teile der Videoaufnahmen zur Verfügung. Schriftlich heißt es von der Initiative Tierwohl, Zitat, wir konnten anhand des Videomaterials massive Verstöße gegen die Anforderungen der Initiative Tierwohl feststellen. Aus diesem Grund haben wir den Betrieb für die Initiative Tierwohl gesperrt. Wie lange die Sperre anhält, werde geprüft. Bislang habe es nie Auffälligkeiten gegeben. Dem Betrieb drohen eventuell wirtschaftliche Konsequenzen. Es gibt mittlerweile zudem eine Anzeige bei der Staatsanwaltschaft Dessau-Roßlau. Und auch das zuständige Veterinäramt prüft auf Grundlage des Videomaterials, ob Verstöße gegen Rechtsvorschriften vorliegen.
0: Mehr zur Entstehung der Aufnahmen und den Gegebenheiten vor Ort sehen Sie heute Abend um 20.15 Uhr, wenn Sie möchten, im MDR-Nachrichtenmagazin Exakt. Eine Höhlenlandschaft mitten in Paris. Der französische Künstler J.R. hat die älteste Brücke der Stadt imposant verhüllt und wollte am Samstag zum Höhlenbesuch laden. Vielleicht haben Sie ja sogar schon mal Bilder gesehen. Daraus wird nun leider nichts. Besucher müssen sich jetzt erstmal gedulden. Warum? Als weitere dazu aus Paris von Kai Rienecker.
4: Nach einem kurzen Gewitter wurde das Kunstwerk Die Höhle von Pont-Neuf teilweise durch starke Windböen beschädigt. Dabei löste sich die mit Felsmotiven bedruckte Plane, sodass die aufblasbare Konstruktion über der Brücke sichtbar wurde. Der französische Streetart-Künstler J.R. arbeitet seit Monaten an dem Projekt. Es ist als eine Hommage an die Künstler Christo und Jean-Claude gedacht. Sie hatten die historische Pariser Brücke Pont-Neuf 1985 verhüllt. Vor zwei Wochen war J.R.'s Konstruktion, die an einen riesigen Felsen erinnert, über Nacht aufgeblasen worden. Im Inneren fanden seitdem Arbeiten für ein immersives Kunsterlebnis statt. Ab Samstag sollte die Höhle für Publikum begehbar werden. Die Eröffnung ist nun auf einen unbekannten Termin verschoben worden.
0: Kai Rienecker berichtete. Schauen wir zum Wetter in Deutschland. Renato Bodenburg ist zugeschaltet. Renato, ganz so heftige Windböen, wie es sie ja auch gestern im Vorfeld dieser Front gab, sind heute nicht dabei, oder?
5: Nee, ganz so heftig ist es nicht. Also vor allem ja gestern dann auch bei den Gewittern, da tritt das ja auch in Sturmböen stärker auf. Das passiert nicht. Aber trotz allem spielt der Wind jetzt auch am Nachmittag und zum Abend hin noch weiter eine Rolle. Kommt teilweise mal auch ein bisschen böiger aus dem Südwesten mit dazu und treibt dann eben auch ein paar größere Lücken mit in die Wolkendecke hinein. Der Tiefausläufer, den wir noch zu Tagesbeginn mit hatten, der ist es langsam weitgehend Richtung Sachsen rausgezogen, das heißt mit seinen Niederschlägen. Da ist es noch eine meist geschlossene Wolkendecke. Im Westen dagegen sind wir ja zu wechselnder Bewölkung übergegangen. Da gibt es ein paar dichte Quellwolken, aber auch dazwischen ein paar Sonnenstrahlen und ansonsten auch weitere Schauer und einzelne Gewitter. Die treten aber nicht mehr so häufig auf.
0: Aber keine Sorge, der nächste Tiefausläufer kommt schon morgen, oder?
5: Ja, genau. Das geht munter so weiter. Also wir liegen jetzt immer in den Zustrom dieser Tiefs ringsrum, kommen immer nur so ein bisschen unter Zwischenhocheinfluss. Also das Hoch, was sich da so nähert, das ist nicht so ganz ausgeprägt, zumindest in unsere Richtung. Von daher wird es leicht wechselhaft bleiben. Wir haben morgen auch wieder mit wechselnder Bewölkung zu tun, vor allem im Laufe des Nachmittags weitere Schauer und Gewitter. 25 Grad sind die Höchstwerte. Und dann geht es so ein Stückchen runter mit der Temperatur. Also es geht mäßig warm weiter, heißt unter 25 Grad. Meistens ist es letzten Endes angenehm, aber Schauer und Gewitter spielen auch am Freitag noch eine Rolle.
0: Die Wetteraussichten mit Renato Bodenburg. Vielen Dank.
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0: Schauen wir kurz noch auf ein Thema hier im Programm in der kommenden halben Stunde. Warum ist eigentlich ein Sitz im UN-Sicherheitsrat so wichtig, so bedeutend für Deutschland? Das besprechen wir gleich mit unserem Korrespondenten. Vorher gibt's aber die Meldungen an diesem Mittwochnachmittag im Überblick.
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8: Um 15.30 Uhr mit Alexander Terhorst. Die EU-Kommission will die europäischen Schuldenregeln weiter lockern. Hintergrund sind die stark gestiegenen Energiekosten durch den Iran-Krieg. Nach einem Vorschlag der Brüsseler Behörde sollen künftig höhere Schulden auch für Investitionen in die Energiewende erlaubt sein. Zum Beispiel für den Umstieg von Gas auf Öl und Ölheizungen auf Wärmepumpen. Deutschland könnte dadurch mehr als 25 Milliarden Euro zusätzlich investieren. Die EU-Kommission will Europa unabhängiger von Cloud-Diensten und KI-Technologie aus den USA machen. Sie schlug ein Gesetzespaket vor, wonach stattdessen europäische Firmen gefördert werden sollen. Dazu gehört etwa der Bau neuer Rechenzentren in Europa. Die Kommission schlug zudem Regeln für öffentliche Stellen wie Behörden oder die Polizei vor. Danach sollen sie nur Dienste nutzen, bei denen sensible Daten auf europäischen Servern bleiben. Die US-Regierung droht 60 Handelspartnern mit zusätzlichen Zöllen. Der Handelsbeauftragte wirft ihnen vor, dass sie nicht effektiv genug gegen den Handel mit Produkten vorgehen, die mit Zwangsarbeit entstanden sind. Betroffen sind unter anderem die EU, China, Kanada und Indien. Sie müssten mit einem Zollaufschlag von 10-12,5% rechnen. Der Vorsitzende des Handelsausschusses im EU-Parlament, Bernd Lange, bezeichnete das als absurd. Die US-Regierung suche für ihre Sonderzölle verzweifelt nach einer Rechtsgrundlage. Der oberste Gerichtshof der USA hatte einen allgemeinen Zoll im Februar gekippt. In Mitteldeutschland ist die Zahl der Einbürgerungen im vergangenen Jahr teilweise stark gestiegen. Wie das Thüringer Landesamt für Statistik mitteilt, erhielten fast 3.700 Menschen die deutsche Staatsangehörigkeit. Im Vergleich zu 2024 sei das ein Plus von 40%. In Sachsen stiegen die Einbürgerungen laut Landesstatistik um 18% auf knapp 5.200 Menschen. In Sachsen-Anhalt erhielten gut 2.900 Menschen einen deutschen Pass. Das entspricht einem Anstieg von 4%. Die größte Gruppe kam aus Syrien. Die Ölpreise haben Russland im Mai deutlich höhere Einnahmen beschert. Wie das Finanzministerium in Moskau mitteilte, wurden aus dem Öl- und Gasgeschäft umgerechnet etwa 8 Milliarden Euro eingenommen. Das sei im Jahresvergleich ein Plus von mehr als 30%. Die Einkünfte aus dem Öl- und Gasgeschäft machen rund ein Fünftel der russischen Staatseinnahmen aus. Das waren die Nachrichten. Das Wetter, die Temperaturen von 15 Uhr. In Dresden bedeckt bei 18 Grad, Eisenach bedeckt 16, Erfurt stark bewölkt 18, Garderlegen stark bewölkt 21 Grad, Hoyerswerda bedeckt 19, Magdeburg stark bewölkt 20, Neuhaus 12 Grad, Oschatz bedeckt 18, Plauen bedeckt 17, Wernigerode stark bewölkt 19 und auch in Wittenberg 19 Grad. Die Vorhersage, allerhand Wolken bis zum Abend, auch etwas Sonne, einzelne Schauer, 16 bis 20 Grad. Nachts später einzelne Schauer, 14 bis 9 Grad. Morgen wechselnd bewölkt mit Sonne, einige Schauer und Gewitter, 18 bis 25 Grad. Freitag, weiter wechselhaft und stark böiger Wind, leichter Temperaturrückgang. MDR aktuell Verkehrsdienst. A2 Richtung Berlin zwischen Kreuz Hannover Ost und Hämelerwald. 10 Kilometer Stau durch ein defektes Fahrzeug im Baustellenbereich. Eine Dreiviertelstunde Verzögerung. A2 Richtung Hannover zwischen Bornstedt und Eilsleben. Behinderungen nach einem Unfall mit mehreren Fahrzeugen. A4 Richtung Dresden zwischen Bad Hersfeld und Friedewald liegen Metallteile. A9 Richtung München zwischen Großkugel und Leipzig West 4 Kilometer Stau wegen Bauarbeiten. A13 Richtung Berlin zwischen Großräschen und Bronco liegt eine Leitbarke. A72 Richtung Leipzig zwischen Hartenstein und Schlauberg Nord 3 Kilometer Stau an einer Baustelle und ein Unfall auf der B88 im Bereich Pennewitz in beiden Richtungen Stau. Geblitzt wird auf der A2 Richtung Berlin zwischen Burgost und Thesen und der A9 Richtung Berlin zwischen Halle und Bitterfeld-Wolfen. Soweit der MDR-Verkehrsdienst, die Zeit 15.34 Uhr.
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0: Mit Jörg Schneider, ich wünsche Ihnen einen angenehmen Nachmittag an diesem Mittwoch. Deutschland bewirbt sich ja heute um einen Platz im mächtigsten Gremium der UN. Das ist der UN-Sicherheitsrat. Es könnte eng werden. Warum ist dieser Platz so wichtig für Deutschland und warum muss die Bundesregierung zittern? Mein Kollege Jasper Rupert hat das Wichtigste dazu zusammengetragen. Und die erste Frage an ihn ist, bitte mal, damit wir alle auf einem Stand sind, nochmal ins Bild setzen. Was genau ist der UN-Sicherheitsrat und wer wird da gewählt in einer guten halben Stunde?
9: Der Sicherheitsrat, der ist das wichtigste Gremium der Vereinten Nationen. Er hat 15 Mitglieder, 5 davon haben einen ständigen Sitz. Das sind die USA, Russland, China, Großbritannien und Frankreich. Und nur diese Länder haben auch ein Vetorecht. Und bei den anderen 10 Sitzen im Sicherheitsrat, da ist es etwas komplizierter. Jedes Jahr werden die Hälfte dieser Sitze neu besetzt, und zwar für eine 2-jährige Amtszeit. Bei der heutigen Wahl geht es um die Periode 2027-28 und da möchte Deutschland wieder dabei sein. Aktuell hat es keinen Sitz und um diesen Sitz zu bekommen, müssten 2/3 der fast 200 Mitgliedstaaten der UN für Deutschland stimmen.
0: Warum hat denn ein Sitz für Deutschland eine so große Bedeutung?
9: Laut der Charta der UN trägt der Sicherheitsrat, und da zitiere ich jetzt mal, die Hauptverantwortung für die Wahrung des Weltfriedens und der internationalen Sicherheit. Also was dort beschlossen wird, das gilt für alle Mitgliedsländer. Das Gremium kann Friedensmissionen entsenden, kann Sanktionen verhängen oder auch den Einsatz von militärischer Gewalt billigen. Vor allem bei internationalen Krisen und Kriegen wird also auf den Sicherheitsrat geschaut, der dann Maßnahmen ergreifen kann. Und für Länder mit einem Sitz im Sicherheitsrat heißt das konkret, man ist viel sichtbarer auf der internationalen Bühne, kann mehr Einfluss nehmen, Verantwortung übernehmen und auch seine eigenen Interessen besser vertreten.
0: Ich hatte es schon gesagt, die Wahl ist in einer knappen halben Stunde. Wie ist denn die Ausgangslage für Deutschland?
9: Die ist kompliziert. Bisher ist Deutschland immer gewählt worden, wenn es sich um einen Sitz im Sicherheitsrat beworben hat. 6-mal war das der Fall. Zuletzt war Deutschland 2019 und 20 Mitglied in dem Gremium. Außenminister Johann Wadephul, der zeigt sich optimistisch. Er verweist darauf, dass Deutschland zu den größten Beitragszahlern der UN gehört, dass man international eine wichtige Rolle spiele und dass man zum Beispiel beim Thema Klimaschutz vorangehe. Ein Thema, das für viele Länder des globalen Südens eine besonders große Rolle spielt. Jetzt ist es aber so, bei den 10 nicht ständigen Sitzen sind 2 für westeuropäische Länder reserviert. Normalerweise spricht man sich da vorher ab, dieses Mal nicht. In Deutschland, Österreich und Portugal bewerben sich 3 Länder aus Westeuropa für 2 Sitze. Einer wird also leer ausgehen. Und Österreich und Portugal, die haben ihren Hut schon viel früher in den Ring geworfen als die Deutschen. Hinzu kommt, Portugal hat enge Kontakte zu Lateinamerika und Afrika. Österreich kann mit seiner politischen Neutralität punkten. Zudem nehmen einige Länder Deutschland übel, wie sich Berlin im Israel-Gaza-Konflikt positioniert. Also es wird auf jeden Fall kein Selbstläufer.
0: Es könnte also sein, dass das Ganze scheitert. Und dann?
9: Das wäre eine ziemliche Blamage in die Richtung von nicht mal das kriegen sie hin. Also Außenminister Wadephul, der hat viel Werbung betrieben. Für ihn persönlich wäre es eine schwere Niederlage. Es gibt ja ohnehin schon einige, die mit seiner Amts-

0: ohnehin schon hohen Niveau nochmal verdoppelt. Kokain ist also ein zentraler Pfeiler der organisierten Kriminalität. Zollfahnder in europäischen Häfen können auch immer wieder Tonnen des weißen Puders sicherstellen. Wie nun, ganz aktuell in Wilhelmshaven. Das ist allerdings ein wirklich sehr bemerkenswerter Fund. 8 Tonnen. Der Schwarzmarktwert etwa 500 Millionen Euro. Lea Eichhorn berichtet.
1: Hinter einer Absperrung und bewacht von 3 Beamten in schusssicheren Westen. Auf einer Pressekonferenz präsentiert der Zoll heute Mittag in Köln einen Teil des sichergestellten Rauschgifts. 8 Tonnen Kokain waren in einem Container versteckt gewesen, der eigentlich Kakaobohnen enthalten sollte. Der Leiter des Zollkriminalamts, Tino Igelmann, kündigt bei der Pressekonferenz an, um noch schlagkräftiger gegen grenzüberschreitende organisierte Kriminalität vorgehen zu können, solle es zukünftig eine gemeinsame Ermittlungsgruppe, unter anderem mit dem Bundeskriminalamt, geben. Das Schiff hatte Wilhelmshaven schon im Februar aus Sierra Leone kommend angesteuert. Das westafrikanische Land spielt nach Angaben des BKA eine größer werdende Rolle im transatlantischen Kokainhandel. In den vergangenen Jahren hatten größere europäische Häfen wie Hamburg, Rotterdam und Antwerpen ihre Sicherheitsmaßnahmen ausgeweitet. Nun rücken offenbar kleinere Häfen in den Fokus der Drogenkriminalität.
0: Es ist 15.40 Uhr.
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3: Mit Silke Heine. Einen Tag nach dem Rücktritt von Jochen Seitz als Trainer des Regionalligameisters Lok Leipzig hat der Verein heute eine Pressekonferenz gegeben. Dort stand Lok-Sportdirektor Toni Wachsmuth den Medien Rede und Antwort. Und dabei wurde er unter anderem gefragt, wie sehr ihn der Rücktritt von Seitz eigentlich überrascht hat.
4: Überraschend war es schon. Deswegen ja, war es dann auch tatsächlich in den ganzen Emotionen auch noch so das, was gestern dann echt schwierig war, sowohl für die Spieler als auch für mich persönlich, als Jochen mir das dann mitgeteilt hat. Und trotzdem gilt es auch erstmal ein riesiges Dankeschön zu sagen an ihn für die 2 Jahre. Hat mir unwahrscheinlich viel Spaß gemacht. Ich mag ihn unwahrscheinlich gern und wir werden auch in Kontakt bleiben. Wir werden uns austauschen, wir werden uns wiedersehen. Und trotzdem ist es auch mein Part, jetzt Entscheidungen zu treffen, die neue Saison vorbereiten. Und werde das aber hier auch, wie auch in den vergangenen Monaten, mit dem Verein zusammen lösen. Und ich bin auch davon überzeugt, dass uns da was Gutes einfallen wird.
3: Sagt Lok-Sportdirektor Toni Wachsmuth, der also schon auf der Suche nach einem neuen Trainer ist. Der FC Erzgebirge Aue bastelt unterdessen weiter an seinem Kader für die kommende Saison, ebenfalls in der Regionalliga Nordost. Der Drittliga-Absteiger holt Jonas Kehl ins Lößnitztal. Der 25 Jahre alte Rechtsverteidiger wechselt von den Sportfreunden Lotte ins Erzgebirge und soll bei den Veilchen die Defensive verstärken. Der hallische FC, der wird auch in der kommenden Saison zu den Aufstiegsfavoriten der Fußballregionalliga Nordost zählen. Dafür muss man kein Prophet sein. Überraschend war dann aber doch, dass Daniel Meyer als sportlicher Leiter sich kurzfristig verabschiedet hat. Aber der Verein hat schnell reagiert und Marian Unger befördert. Der ehemalige Leiter der Lizenzspielerabteilung ist jetzt der starke Mann im sportlichen Bereich. Per von der Wühlbecke stellt ihn vor.
5: Marian Unger und der Fußball. Dafür braucht der neue HFC-Sportchef nicht viele Worte.
6: Der Fußball ist mein Leben, das ist mal Fakt.
5: 16 Jahre war Unger Fußballprofi und zwar als Torwart. Nach der aktiven Karriere dann Torwarttrainer, unter anderem beim HFC, und zuletzt dort der Leiter der Lizenzspielerabteilung. Das war ein eher organisatorischer Job. Jetzt, mit 42 Jahren, ist Unger plötzlich sportlicher Leiter des HFC.
6: Boah, das war jetzt nie der große Plan, das zu machen.
5: Sagt der Mann, der Anfang des Jahres zum 2. Mal Vater geworden ist. Aber bei den Gesprächen zwischen Unger und der Vereinsführung war schnell klar, dass es viele Übereinstimmungen gibt. Auch beim Thema Ehrgeiz.
6: Ziel ist es für uns immer, um die Meisterschaft mitzuspielen. Ich glaube, so ein großer Club sollte das auch nach außen kommunizieren dürfen.
5: Aber noch steht die Mannschaft nicht. 4 bis 5 neue Spieler muss Marian Unger jetzt schnellstmöglich verpflichten, denn in rund 2 Wochen ist schon Trainingsstart. Außerdem gibt es ja auch noch ein paar auslaufende Verträge, die verlängert werden sollen. Heißt konkret, lange Arbeitstage und viele Stunden am Telefon. Denn klar ist, beim Buhlen um Top-Spieler, da ist der sportliche Leiter manchmal der entscheidende Faktor.
6: Ich werde transparent und offen mit den Jungs kommunizieren, so wie ich das schon in meinen anderen Positionen getan habe. Und hoffe, dass das den Ausschlag dafür gibt, dass man sich hier wohlfühlt und dass man seine Leistung bringen kann.
5: Marian Unger beschreibt sich selbst als positiv denkenden Menschen und entsprechend optimistisch geht er seine neue Aufgabe an.
6: Ich war in vielen Vereinen relativ erfolgreich auf der Ebene, auf der ich eben arbeiten durfte. Und demzufolge glaube ich schon zu wissen, worauf es ankommt in so einer Kabine, bei so einer Mannschaft.
5: Ob es am Ende zum Aufstieg reicht, wird sich zeigen.
3: Per von der Würbecke berichtete. Beim deutschen Handballmeister SC Magdeburg geht eine Ära zu Ende. Kapitän Christian O'Sullivan wird den Champions-League-Sieger nach 10 Jahren

0: Jahren verlassen. Der Vertrag des Norwegers läuft nach dem Ende der Spielzeit aus. Wohin es den 34-Jährigen zieht, ist offen. O'Sullivan wird heute Abend nach dem letzten Heimspiel der Saison gegen den VfL Gummersbach gemeinsam mit allen anderen SCM-Abgängen verabschiedet. Das teilte der Club heute mit. Es wird also ein sehr emotionaler Abend werden in der Magdeburger Getik Arena. Zwei Bundesligaspiele werden O'Sullivan und die anderen Spieler, die den Verein verlassen, noch mit dem SC Magdeburg bestreiten. Und natürlich das Final Four in der Champions League, das am 13. und 14. Juni in Köln ansteht. Dort will der deutsche Meister seinen Titel verteidigen. Schaut SCM-Trainer Bennett Wiegert eigentlich schon auf dieses Event?
1: Natürlich freut man sich drauf und guckt da jetzt schon, gerade wo man gegen Flensburg was abhaken konnte, auf der Zielliste, aber gerade noch nicht. Dafür sind jetzt noch 2 Wochen dazwischen, jetzt noch 1,5 Wochen knapp dazwischen. Ich weiß nicht, ob das den Jungs genauso geht. Für mich zählen jetzt diese 2 Bundesligaspiele und dann hat dieses Final Four diesen Platz, den es verdient in der letzten Woche der Saison. Und ab da an werden wir uns auch maximal auf die Gegner konzentrieren. Jetzt spielt das für mich überhaupt gar keine Rolle.
0: Denn heute steht zunächst das letzte Heimspiel der Saison für den SCM an gegen den VfL Gummersbach. 20 Uhr geht's los und Sie können das Spiel live und in voller Länge hören in der Sport im Osten App.
2: Soweit der Sport. Vielen Dank, Sion Emde. Aktuell ist es 3:45, andere sagen 15.45 Uhr. Unser Top-Thema in den Nachrichten im Moment ist, dass die EU-Kommission die Schuldenregeln für die Mitgliedsländer lockern will. So sollen höhere Schulden für Investitionen in die Energiewende erlaubt sein. Hintergrund dieser Entscheidung sind die stark gestiegenen Energiepreise infolge des Iran-Krieges. Details dazu gibt es in unseren 16 Uhr Nachrichten. Weitere Meldungen schon jetzt mit Alexander Terhorst.
3: Eine Rekordzahl von Bergsteigerinnen und Bergsteigern hat in diesem Frühjahr den Mount Everest bestiegen. Nach Angaben der nepalesischen Tourismusbehörde waren es mehr als 1.000. Die endgültige Zahl müsse noch geprüft werden. Im bisherigen Rekordjahr 2019 waren es 877 Personen. Der große Ansturm auf den höchsten Berg der Welt sorgt immer wieder für Kritik. Im Eichsfeld wird morgen Fronleichnam als Feiertag begangen. Einige Ämter bleiben auch am darauffolgenden Brückentag geschlossen. So sind am Freitag in Leinefelde-Worbis die Bürgerbüros und das Standesamt nicht erreichbar und in Dingelstädt das Rathaus. Geöffnet haben Bürgerbüro und Rathaus in Heiligenstadt. Im hessischen Wolfshagen haben ausgebüxte Kühe die Notaufnahme eines Krankenhauses blockiert. Wie die Polizei mitteilte, waren die Tiere von einer Weide ausgebrochen und dann zur Klinik getrabt. 6 von ihnen seien bis in den 2. Stock vorgedrungen. Ein Landwirt und mehrere Helfer hätten die Kühe wieder nach draußen buxiert. Abends allerhand Wolken, auch Sonne, dabei einzelne Schauer, 16 bis 20 Grad. Nachts später einzelne Schauer, 14 bis 9 Grad. Morgen dann wechselnd bewölkt mit Sonne, einige Schauer und Gewitter, 18 bis 25 Grad. MDR aktuell Verkehrsdienst A2 Richtung Berlin zwischen Kreuz Hannover-Ost und Hämelerwald. 10 Kilometer Stau durch ein defektes Fahrzeug im Baustellenbereich, 1 Stunde Verzögerung. Ein Unfall mit mehreren Fahrzeugen auf der A2 Richtung Hannover. Behinderungen zwischen Bornstedt und Eilsleben. A4 Richtung Dresden zwischen Bad Hersfeld und Friedewald liegen Metallteile. A9 Richtung München zwischen Großkugel und Leipzig-West 4 Kilometer Stau wegen Bauarbeiten. A13 Richtung Berlin zwischen Großräschen und Bronco liegt eine Leitbarke und Stau an einer Baustelle 4 Kilometer. A72 Richtung Leipzig zwischen Hartenstein und Stolberg Nord. Geblitzt wird auf der A73 Richtung Suhl zwischen Schlorsingen und Suhl-Friedberg. Soweit der MDR aktuelle Verkehrsdienst. Die Zeit 15.47 Uhr.
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2: Wie gut wäre das deutsche Gesundheitswesen auf einen militärischen Krisen- oder Bündnisfall vorbereitet? Diese Frage beschäftigt derzeit die Gesundheitsminister der Länder. MDR-Investigativ liegt ein Entwurf für die kommende Gesundheitsministerkonferenz vor. Er gibt einige Antworten darauf, wie Sie sich das vorstellen. Also zum Beispiel geht es da um Übungen für Krankenhäuser und Gesundheitsämter. Anja Neubert, meine Kollegin, kennt den Entwurf. Anja, warum beschäftigt sich die Gesundheitsministerkonferenz plötzlich mit Krieg und Verteidigung?
5: Naja, weil die Länder davon ausgehen, dass Deutschland im Falle eines NATO-Bündnisfalls eine wichtige Rolle übernehmen muss. Verwundete müssten versorgt, Lieferketten für Medikamente und Medizinprodukte müssten abgesichert werden. Und genau deswegen wollen die Länder die Krankenhäuser, die Gesundheitsämter, die Apotheken und Rettungsdienste eben systematisch auf solche Szenarien vorbereiten. In ihrem nach unserer Kenntnis einstimmig beschlossenen Entwurf für die Gesundheitsministerkonferenz wollen die Länder außerdem noch die Zusammenarbeit mit dem Sanitätsdienst der Bundeswehr ausbauen.
2: Das ist so ein bisschen eine schwammige Formulierung. Was soll denn da konkret passieren?
5: Naja, die Gesundheitsministerien haben die Aufgaben auf verschiedene Länder verteilt. Sachsen, Sachsen-Anhalt und Thüringen beispielsweise sollen Konzepte für die Verlegung von Patienten im größeren Stil entwickeln. Der Norden wiederum, der soll sich um Übungen kümmern, bei denen es um chemische, biologische, radiologische und nukleare Gefahrenlagen geht. Andere Länder sollen erfassen, wie viel medizinisches Personal überhaupt ambulant und stationär im Krisen- und Verteidigungsfall verfügbar wäre und wie die Versorgung mit Arzneimittel und Medizinprodukten gesichert werden kann. Alles dreht sich darum, und hier zitiere ich aus dem Entwurf, im Bündnisfall die stationäre und ambulante Versorgung sowie die Gesundheitslogistik sicherzustellen.
2: Das klingt ja auch nach neuen Aufgaben. Gibt es denn auch zusätzliches Geld?
5: Ja, das ist tatsächlich der zentrale Streitpunkt. Die Länder sagen, wer Krankenhäuser, Gesundheitsämter und die Medikamentenversorgung krisenfester machen will, der muss dafür auch dauerhaft das Geld bereitstellen. Aus ihrer Sicht passt deshalb nicht zusammen, dass es einerseits neue Aufgaben gibt, andererseits aber der milliardenschwere Pakt für den öffentlichen Gesundheitsdienst, der sogenannte ÖGD-Pakt, Ende des Jahres ausläuft. Mit diesem Geld waren während und nach der Corona-Pandemie unter anderem zusätzliche Stellen und Investitionen für Gesundheitsämter finanziert worden. Mehrere Länder schlagen deshalb vor, genau diese Mittel fortzuführen, dauerhaft. Und sie schlagen außerdem vor, das Gesundheitswesen mit Geldern aus anderen Töpfen zu stärken. Ob jetzt der Bund hier mitzieht, ist allerdings offen. Vom Bundesgesundheitsministerium hieß es bislang nur, dass der ÖGD-Pakt wie vereinbart 2026 endet. Was die Länder, darunter Thüringen und Sachsen-Anhalt, schon enttäuscht.
2: Und am 10. und 11. Juni setzen sich dann die Gesundheitsminister zusammen und beraten abschließend über die Ziele. Ob und wie diese Vorstellungen dann umgesetzt werden, werden wir dann sehen. Wir schauen nach Montenegro. Warum? Ist heute ein wichtiger Tag für das kleine Land, denn vor genau 20 Jahren erklärte sich das kleine Balkanland für unabhängig. Und seitdem orientiert es sich klar in Richtung Westen, will möglichst bald in die EU. 2028 ist da so anvisiert. Wie ernst es damit ist, zeigt sich auch diese Woche. In der Adria-Stadt Tivat treffen sich die Staaten der Region zum EU-Westbalkan-Gipfel. Montenegro gilt als Vorreiter bei den Beitrittsverhandlungen. Aber wie realistisch ist denn eigentlich das Ziel? Also welche Hürden stehen auch noch im Weg? Mehr dazu von unserem Südosteuropa-Korrespondenten Oliver Schosch.
6: Die mangelnde Rechtsstaatlichkeit ist das größte Problem Montenegros auf dem Weg in die EU. Montenegro ist die Heimat von berüchtigten Kokain-Clans, die weltweit vernetzt sind. In Montenegro sind die Politik und die organisierte Kriminalität eng miteinander verbandelt. Und auch die Justiz hängt da zum Teil mit drinnen. Doch zuletzt wurden Montenegro Fortschritte bescheinigt. Die Justiz greife spürbar härter durch. Es gab mehrere Festnahmen hochrangiger Politiker, Justizvertreter und Beamter, die mit der Mafia zusammengearbeitet hatten. Veselin Radulovic ist ein bekannter, unabhängiger Anwalt in Montenegro, der seit vielen Jahren für eine saubere Justiz in seinem Land kämpft. Er sieht die aktuelle Entwicklung allerdings nicht so positiv, sondern eher skeptisch.
7: Wir können sagen, dass wir auf einem guten Weg sind, was den EU-Beitritt angeht. Aber nur, weil der Beitritt ein geopolitisches Ziel der EU ist. Was es leider nicht gibt, das sind echte qualitative Reformen in Montenegro. Das Entscheidende in diesem Bereich ist, dass man an das Vermögen herangeht, das durch Korruption und organisierte Kriminalität erworben wurde. Aber das gibt es bei uns noch nicht.
6: Nun stellt seit 2023 die neue pro-europäische liberale Partei Europa Jetzt mit Milojkos Spajic den Premierminister und Regierungschef. Er ist sehr jung, er ist 38. Er kommt aus dem Finanzsektor. Er hat in Tokio bei Citigroup und in Singapur bei Goldman Sachs gearbeitet, um dann zurückzukehren und sein Heimatland voranzubringen. Spajic will Montenegro nun final in die EU führen, bis 2028, so der Plan. Er baue eine funktionierende Justiz in Montenegro auf. Ob das so stimmt, darüber wird im montenegrinischen Parlament oft heftig gestritten. Bei einer Parlamentssitzung Ende April nannte der Oppositionsführer der DPS-Partei Daniel Živković die typischen Vorwürfe an Premier Spajic und sein Team.
8: Ovo je vlada
7: Wir haben hier eine Regierung, die den Rekord hält, was Versprechungen angeht, die nicht eingehalten wurden. Sie, Herr Premierminister, haben den Bürgern einen höheren Lebensstandard versprochen und viele Investitionen, die nie gekommen sind. Sie haben den Bürgern eine Meritokratie versprochen, in der sich Leistung und Können auszahlen und in der Vetternwirtschaft und die Beschäftigung von Parteimitgliedern gestoppt werden. Doch all das geht bei Ihnen einfach weiter. Sie haben vor allem eines erreicht. Sie haben den größten Regierungsapparat aufgebaut, den es jemals in Montenegro gab und ich glaube auch in der ganzen Welt. Ihr Kabinett hat 32 Mitglieder, 25 Minister und 7 Vizepremiers. Montenegro hat aber nur 620.000 Einwohner. China zum Beispiel hat 1,4 Milliarden Einwohner und kommt mit 21 Ministerien aus. China ima milijardu i 400
6: miliona stanovnika sa 21 ministarstvom. In Montenegro gibt es so viele Ministerien, weil es eine ziemlich komplexe Regierungskoalition mit vielen Beteiligten gibt, die alle zufriedengestellt werden wollten. Spajić und seine Europa-Jetzt-Partei mussten mit 4 Parteien und Bündnissen zusammenarbeiten und dazu mit Minderheitsvertretern von Albanern, Bosniaken und Kroaten. In der Regierungskoalition sind auch serbisch-nationalistische und russlandfreundliche Vertreter. Sie müssen in Schach gehalten werden, damit sie den EU-Kurs nicht torpedieren. Bislang klappt das, die montenegrinische Regierung hält. Premier Milojko Spajić versucht in politischen Auseinandersetzungen immer mit seinen Erfolgen im EU-Beitrittsprozess zu punkten.
7: An all diejenigen, die behaupten, wir würden nur in die EU aufgenommen werden, weil die EU das unbedingt will. An all diejenigen habe ich eine ganz einfache Frage. Was haben wir denn bislang nicht erfüllt von den Beitrittskriterien? Wir haben jetzt in wenigen Monaten das geschafft, was die Vorgängerregierungen 10 Jahre lang nicht geschafft haben. Alle 33 Verhandlungskapitel sind eröffnet. Die früheren Regierungen haben davon gerade mal 3 Kapitel abgeschlossen. Mit uns sind jetzt 14 Kapitel abgeschlossen. Und von den übrigen 19 Kapiteln sind die meisten zu 90-95% erledigt. Wir werden alles bis Ende dieses Jahres erledigen. Und dann geht es auf die politische Bühne. Dann reden wir darüber, ob wir die Unterstützung von allen 27 EU-Mitgliedern haben oder nicht.
8: Sagt Montenegros Premierminister im Bericht von Oliver Schosch. Für große Digitalunternehmen gelten in der EU strengere Wettbewerbsregeln. Der Meta-Konzern wehrte sich vor Gericht gegen die Einstufung von seinen Diensten, allerdings vergeblich. Er muss sich weiterhin an strenge Regeln des Gesetzes für digitale Märkte halten. Das bestätigt das Gericht der Europäischen Union. In einem Punkt bekam der Facebook-Konzern dann allerdings recht. Stefan Töppel dröselt das alles auseinander.
9: Die Europäische Kommission hatte 2023 6 Tech-Konzerne zu sogenannten Torwächtern erklärt, weil sie über besonders große Marktmacht verfügen und entscheidend über den Zugang zu Verbrauchern bestimmen, müssen sich Torwächter an strenge Wettbewerbsregeln halten. Zu den ausgewählten Torwächtern zählen unter anderem Amazon, der Google-Mutterkonzern Alphabet, aber auch Meta mit seinen Diensten Facebook, WhatsApp und Instagram. Meta akzeptierte die Einschätzung teilweise, klagte aber gegen die Auflistung seiner Dienste Messenger und Marketplace vor dem Gericht der Europäischen Union. Was den Dienst Messenger betrifft, hat das Gericht die Einschätzung der Kommission nun bestätigt. Nicht hingegen für die Verkaufsplattform Marketplace. Da sagt das EU-Gericht, die Einstufung von Marketplace als sogenannter Torwächter sei nichtig. Die EU-Kommission habe nicht richtig begründet, warum Marketplace selbst auch ein Torwächter ist. Zwischenzeitliche Änderungen an den Nutzungsbedingungen seien nicht berücksichtigt worden. Entschieden hat nun die erste Instanz. Es kann sein, dass auch der Europäische Gerichtshof noch in der Sache urteilen muss.
8: Fabian Tüppel berichtete. Schauen wir zum Wetter. Renato Bodenburg ist zugeschaltet aus unserem Wetterstudio. Renato, es gibt ja heute nur hier und da vielleicht vereinzelt mal einen Schauer. Mhm. Ich denke mal, man kann auch nicht sagen, welche Region es vielleicht am wahrscheinlichsten trifft, oder?
10: Naja, zumindest da, wo jetzt die Auflockerungen dazukommen. Also da, wir haben letzten Endes, wenn man das Satellitenbild sieht, in der Mitte von Nord, also von Nord nach Süd und dann davon in der westlichen Hälfte bzw. der östlichen Hälfte jeweils etwas unterschiedliche Bewölkung. Im Osten ist es meist noch so eine dichtere Bewölkung, so eine Decke. Und im Westen haben wir dann schon Auflockerungen und das sind dann auch Quellwolken mit dabei. Und dort, wo die Quellwolken sich dann gebildet haben, da kann immer mal ein Schauer und auch zum Teil noch ein Gewitter mit entstehen. Und das wird aber dort eben genau in den Bereichen relativ selten passieren.
8: Alles klar. Schauen wir auf die weitere Wetterentwicklung. Was macht Regen in der Nacht? Da oder nicht da?
10: Es wird erstmal keinen Regen geben. Es lockert dann zunehmend auf, jetzt zu späteren Abendstunden und in die Nacht hinein. Dann gehen wir erstmal auf die Temperaturspanne von 14 bis 9 Grad zurück. Und später dann nimmt die Bewölkung wieder von Südwesten her zu. Dann kommen auch so langsam die nächsten Schauer mit ins Spiel. Ansonsten starten wir morgen, je weiter wir östlich kommen, erstmal eine ganze Zeit lang mit Sonne. Also Sachsen hat noch am längsten was davon. Und von Westen her nimmt die Bewölkung langsam wieder zu. Also so eine Mischung wie heute. Dazu gibt es wieder Böen, Wind aus dem Südwesten und Temperaturen bei Spitzenwerten bis 25 Grad.
8: Aber die Wahrscheinlichkeit für Regen ist morgen höher als heute, oder?
10: Naja, also es wird auf alle Fälle so ein ähnliches Spiel geben. Es zieht wieder der nächste Tiefausläufer durch und der wird dann zum Teil wieder zum Nachmittag auch ein paar kräftige Gewitter mit ermöglichen. Ansonsten wird sich nicht groß unterscheiden von dem Bild, das wir heute nochmal mit dabei haben.
8: Schauen wir noch auf den Freitag. Was wird sich denn da tun?
10: Ja, da geht es also auch mit wechselnder Bewölkung weiter durch den Tag. Erstmal gibt es eine ganze Menge an Wolken und die bringen auch vor allem dann im Osten gebietsweise länger anhaltenden Regen. Das heißt, zu Tagesbeginn vor allem vom Elbtal bis zur Oberlausitz noch. Da kann es noch bis zu Mittag stellenweise weiter durchregnen. Ansonsten dann von Westen her langsam wieder diese Wolkenlücken und die bringen dann wieder mal ein paar Schauer und am Nachmittag auch einzelne kräftige Gewitter. Wetterberuhigung kommt dann zum Wochenende langsam mit dazu. Der Sonnabend sieht sehr freundlich aus und der Sonntag über weite Strecken auch. Und da spielen die Schauer eigentlich kaum noch eine Rolle. Es bleibt aber nur mäßig warm, knapp unter 25 Grad.
8: Die Wetteraussichten mit Renato Bodenburg. Vielen Dank. Nach den 16 Uhr Nachrichten führt sie mein Kollege Peter Hartlapp weiter durchs Programm. Dann geht es unter anderem um eine Studie mit dem vielleicht gar nicht mal so überraschenden Ergebnis, die Rente mit 63, wenn man die weglässt. Das würde Milliarden sparen. Aber was bringen solche Wortmeldungen eigentlich gerade? Das wird ein Thema sein.
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3: Um 16 Uhr mit Alexander Terhorst. In der Halberstädter Würstchen- und Konservenfabrik steht seit gestern die Produktion still. Das gab die Gewerkschaft Nahrung Genuss Gaststätten bekannt. Wie das Amtsgericht Magdeburg mitteilt, hat die Tochterfirma, die Halberstädter Konserven GmbH, erneut Antrag auf ein Insolvenzverfahren gestellt. Erst im Januar war das vorherige aufgehoben worden. Die vorläufige Insolvenzverwalterin erklärte, die 150 Beschäftigten hätten im April das letzte Gehalt bekommen. Die Bundesagentur für Arbeit werde auch kein Insolvenzgeld für sie bereitstellen. In Dresden werden gut 300 Millionen Euro in ein Flusswasserwerk an der Elbe investiert. Wie das Unternehmen Sachsen Energie mitteilt, wird das Projekt vom Konzern Hochtief umgesetzt und von Stadt und Land gefördert. Ab 2030 soll die Halbleiterindustrie ihr Brauchwasser aus dem Werk beziehen. Der Verband Silicon Saxony erklärte, die Investition gebe der Branche einen weiteren Wachstumsimpuls. Die Thüringer Generalstaatsanwaltschaft hat Anklage gegen ein mutmaßliches IS-Mitglied erhoben. Dem 63-jährigen Iraker wird vorgeworfen, sich 2014 freiwillig der Terrororganisation angeschlossen zu haben und für sie tätig gewesen zu sein. Unter anderem soll er IS-Propaganda verbreitet haben. Der Beschuldigte befindet sich seit seiner Festnahme im Dezember in Untersuchungshaft. Das Oberlandesgericht Jena muss nun entscheiden, ob es die Anklage zulässt. Die EU-Kommission will die europäischen Schuldenregeln weiter lockern. Hintergrund sind die stark gestiegenen Energiekosten durch den Iran-Krieg. Nach einem Vorschlag der Brüsseler Behörde sollen künftig höhere Schulden auch für Investitionen in die Energiewende erlaubt sein, zum Beispiel für den Umstieg von Gas- und Ölheizungen auf Wärmepumpen oder die Installation von Solaranlagen. Rechnerisch könnte Deutschland dann mehr als 25 Milliarden Euro zusätzlich in solche Projekte investieren. Der Film »Falsche Bewegung« von Regisseur Wim Wenders darf vorerst nicht mehr gezeigt werden. Das teilte die Wim Wenders Stiftung mit. Der Film war 1975 entstanden. Daran gibt es eine umstrittene Nacktszene mit der damals 13-jährigen Nastassja Kinski. Die Schauspielerin hatte gefordert, dass die Szene aus dem Film entfernt wird. Ihr Anwalt drohte andernfalls mit einer Klage. Das waren die Nachrichten. Das Wetter, die Temperaturen von 15 Uhr. Auf dem Brocken stark bewölkt bei 10 Grad. Chemnitz wolkig 18, Dresden bedeckt 18, Eisenach bedeckt 16 Grad, Erfurt stark bewölkt 19. Fichtelberg stark bewölkt 13 Grad, Gera bedeckt 17, Görlitz stark bewölkt 18, Halle stark bewölkt 19, Leipzig bedeckt 20 Grad. Magdeburg stark bewölkt 21 und in Meiningen stark bewölkt bei 17 Grad. Die Vorhersage, neben Wolken auch Sonne bis zum Abend, einzelne Schauer auch noch, 16 bis 20 Grad zunächst, nachts sinken die Werte dann auf 14 bis 9 Grad, einzelne Schauer dann im Verlaufe der Nacht. Morgen wechselnd bewölkt mit Sonne, einige Schauer und Gewitter, 18 bis 25 Grad. Freitag wechselhaft, starkböiger Wind und leichter Temperaturrückgang. MDR Verkehrsdienst. A2 Richtung Berlin zwischen Kreuz Hannover-Ost und Hämelerwald. 10 Kilometer Stau durch ein defektes Fahrzeug im Baustellenbereich. Eine Stunde Verzögerung. A2 Richtung Hannover zwischen Bornstedt und Alsleben. Stockender Verkehr nach einem Unfall. A9 Richtung München zwischen Großkugel und Leipzig-West. Hier 4 Kilometer Stau wegen Bauarbeiten. Und ebenfalls 4 Kilometer an einer Baustelle A72 Richtung Leipzig zwischen Hartenstein und Stolberg-Nord. Im Landkreis Leipzig ist die Straße zwischen Neichen und Nerchau nach einem Unfall gesperrt. Geblitzt wird auf der A9 Richtung Berlin zwischen Halle und Bitterfeld-Wolfen, auf der A38 Richtung Leipzig zwischen Merseburg-Süd und Leuna und auf der A73 Richtung Suhl zwischen Schleusingen und Suhl-Friedberg. Soweit der MDR-Verkehrsdienst, die Zeit 16.04 Uhr.
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11: Jetzt mit Peter Hartlapp im Studio. Schönen guten Tag. Gerade mal 250 Kilometer Luftlinie quer über den arabischen Golf trennen Iran von Kuwait. Von daher nicht überraschend, dass das Emirat, das traditionell zu den Verbündeten der USA gehört, zuletzt immer wieder Ziel von Angriffen aus Iran wurde. Auch vergangene Nacht, da wurde vor allem der Flugplatz der Hauptstadt Kuwait City getroffen. Moritz Behrendt.
12: Ein Handyvideo zeigt das völlig zerstörte Dach. Trümmer liegen auf dem Boden, Flammen steigen auf in der menschenleeren Halle des Terminals 1. Als die iranischen Drohnen und Raketen einschlugen, war der internationale Flughafen von Kuwait gut besucht. Mehr als 60 Menschen seien verletzt worden, teilte das Gesundheitsministerium am Nachmittag mit. 7 von ihnen so schwer, dass Notoperationen notwendig waren. Ein Mensch wurde getötet. Flüge wurden gestoppt oder umgeleitet, da der Luftraum über Kuwait nach den iranischen Angriffen gesperrt worden sei, sagt der Chef der staatlichen Fluggesellschaft. Die Behörden im Land seien auf eine solche Situation gut vorbereitet gewesen. Der Flughafen von Kuwait war wegen des Kriegs am Golf bereits für mehrere Wochen geschlossen gewesen. Erst vorgestern hatte er seinen Betrieb wieder aufgenommen. Auch im Inselstaat Bahrain hat es in der Nacht Luftalarm gegeben. Die iranischen Revolutionsgarden behaupten, sie hätten dort das Hauptquartier der 5. Flotte der US-Marine angegriffen. Als Reaktionen auf einen US-Angriff auf einen Öltanker, der versucht habe, den Iran zu erreichen. Bereits gestern hatte der Iran Drohnen auf Kuwait abgeschossen. Das Land ist durch den Krieg am Golf und die de facto Blockade der Straße von Hormus mit am stärksten betroffen, vor allem wirtschaftlich. Kuwait ist vom Ölexport abhängig. Im April konnte aus dem Staat kein einziger Tropfen des Rohstoffs ausgeführt werden. Für den Mai liegen noch keine abschließenden Daten vor. Das Land beherbergt mehrere US-amerikanische Militärbasen. Das iranische Außenministerium warf den Regierungen von Kuwait und Bahrain vor, selbst verantwortlich für die Angriffe zu sein, da sie ihr Staatsgebiet für Militäroperationen der USA zur Verfügung gestellt hätten. Der kuwaitische Journalist Daheim Al-Kartani widerspricht vehement. Der heutige Tag sei ein Wendepunkt, sagte er im Programm von Al Jazeera. Wir rufen die Golfstaaten und die anderen arabischen Staaten auf, sich zu positionieren. Das iranische Regime ist wie Krebs. Es wird nicht an den Grenzen von Kuwait Halt machen. Der Iran behauptet, nur aus Selbstverteidigung zu handeln. Das Land war Ende Februar von Israel und den USA angegriffen worden, hatte daraufhin die mit den USA verbündeten arabischen Staaten am Golf mit hunderten Drohnen und Raketen beschossen. Indirekte Gespräche zwischen dem Iran und den USA haben die Lage etwas beruhigt. Seit 2 Monaten hat es nur noch vereinzelte gegenseitige Angriffe gegeben. Nach Ansicht von US-Präsident Trump gilt aktuell eine Waffenruhe. Die ist durch den Beschuss des Flughafens von Kuwait allerdings noch wackeliger geworden. Immerhin, der Betrieb am Flughafen von Kuwait wurde nach wenigen Stunden wieder aufgenommen, mit Abflügen von einem anderen Terminal aus.
11: Der Bericht von Moritz Behrendt. Die Europäische Union will künftig unabhängiger von amerikanischen und chinesischen Technologiekonzernen werden. Dazu legte die EU-Kommission in Brüssel heute neue Gesetzespakete vor. Einzelheiten von Andreas Meyer-Feist.
13: Abhängigkeit bedeutet eine potenzielle Gefahr. Mit diesen Worten warnte EU-Technologiekommissarin Henna Virkkunen vor ferngesteuerten Abschaltmechanismen, sogenannten Kill-Switches, die Stromnetze und elektronische Dienste aller Art lahmlegen könnten. In kritischen Bereichen will die EU deshalb wieder die Kontrolle zurückgewinnen. In einigen Branchen sollen Unternehmen verpflichtet werden, wenn es geht, europäische Hard- und Software einzusetzen. Amazon, Google und Microsoft decken derzeit etwa 60% des europäischen Cloud-Marktes ab. Um das Verhältnis zugunsten der Europäer umzudrehen, sollen europäische Anbieter in Zukunft gezielt gefördert werden, mit schnellen Genehmigungsverfahren und verbilligtem Strom. Die Gesetzespakete müssen noch vom Europäischen Parlament und von den EU-Mitgliedstaaten verabschiedet werden.
11: Aus Brüssel, Andreas Meyer-Feist. Es gilt als das Schaufenster des Kremls, das Wirtschaftsforum in St. Petersburg. Seit dem russischen Angriff auf die Ukraine vor über 4 Jahren boykottiert der Westen die Veranstaltung. Diesmal kehren erstmals wieder einzelne deutsche Unternehmen zurück. Für Aufsehen sorgt aber vor allem eine politische Delegation. Mehrere AfD-Abgeordnete sind nach St. Petersburg gereist, begleitet von Kritik und Sicherheitsbedenken. Sarah Beham.
14: Wir waren schon lange nicht mehr mit einer solch großen Delegation vor Ort. Wir glauben, es ist wirklich an der Zeit, miteinander ins Gespräch zu kommen.
15: Das sagt Markus Frohnmeier, der außenpolitische Sprecher der AfD-Fraktion. Vor wenigen Tagen hat er das Video in den sozialen Medien gepostet. Jetzt ist er mit anderen AfD-Abgeordneten in St. Petersburg beim Wirtschaftsgipfel. Das Forum stellt eine Bühne für den russischen Präsidenten Wladimir Putin dar. Vorab begründet Frohnmeier seine Reise so:
16: Außenpolitik muss am deutschen Interesse orientiert werden. Im deutschen Interesse ist günstige und bezahlbare Energie, weil wir als Industrienation natürlich auch dafür sorgen müssen, dass wir in Deutschland zukünftig noch Standorte haben.
15: Die AfD regiert nicht, kann nichts umsetzen und will daher vor allem Signale senden. Die Regierung vor sich hertreiben, eigene diplomatische Kanäle betonen, im Blick dabei auch die Landtagswahlen im Osten im Herbst. Selbst die sonst eher russlandkritische Parteichefin Alice Weidel klingt zuletzt ähnlich.
17: Und ich glaube, die deutsche Bundesregierung täte gut daran, sich mit Diplomatie für einen vernünftigen, geordneten Friedensprozess einzusetzen.
15: Die Reise zum russischen Wirtschaftsforum hat mit Friedensprozessen nichts zu tun. Aus dem Bundestag werden Warnungen laut. Die Teilnahme der AfD sei ein Kniefall vor dem Kriegsverbrecher Putin, unpatriotisch, eigensinnig. Marc Henrichmann von der CDU ist Chef des sogenannten Parlamentarischen Kontrollgremiums, das die Geheimdienste überwacht. In dieses Gremium wurde kein AfD-Politiker gewählt, aus Sicherheitsgründen. Henrichmann sieht auch die AfD-Reise als sicherheitspolitisch hochriskant an.
18: Die Reise der AfD jetzt zu diesem Wirtschaftskongress ist genauso naiv, wie sie dumm ist. Auf diesen Veranstaltungen tummeln sich erfahrungsgemäß russische Dienste und docken an, wollen billige Informationen. Und umgekehrt geht es dafür auch, Werkzeuge zu suchen für Desinformation in Deutschland und Europa. Die AfD ist, wenn man so will, also hier ein billiges Werkzeug Putins und des Kremls.
15: Aus Russland, da sind sich Sicherheitsexperten einig, komme derzeit niemand unbeobachtet zurück. Politikwissenschaftler wie Wolfgang Schröder sehen in der AfD-Reise eine Strategie. Die Geschlossenheit des Westens weiche auf gegen Putin, der keinem Waffenstillstand zustimmt und weiter die Ukraine bombardiert. Das Ziel daher: Spaltung.
19: Das ist die Strategie Putins, das ist auch die Strategie der AfD. Und insofern ist das verwerflich, was dort im Sinne der Bundesrepublik stattfindet. Und es ist eigentlich schade, dass der Bundestag diese Reise finanziert und diesen Auftritt möglich macht.
15: Denn die Reise der AfD-Delegation nach St. Petersburg wird vom Bundestag wie jede Dienstreise behandelt. Und die zahlt am Ende zumindest in Teilen der Steuerzahler.
11: Aus Berlin, Sarah Beham. Um die deutsche Wirtschaft stand es schon vor dem Krieg um Iran nicht gut. Weil der Krieg die Rohölpreise hat anziehen lassen, steht es nun noch schlechter. Zu dieser Einschätzung gelangt die Organisation für wirtschaftliche Zusammenarbeit und Entwicklung OECD. Kai Rienecker.
20: Die steigenden Energiepreise infolge des Iran-Kriegs gefährden nach Einschätzung der OECD den Aufschwung in Deutschland.
1: Das Bruttoinlandsprodukt soll im laufenden Jahr nur noch um 0,7% zulegen. Die OECD ist damit jedoch immer noch optimistischer als die Bundesregierung, die ihre Wachstumsprognose schon vor einigen Wochen auf 0,5% korrigiert hatte. Auch für das kommende Jahr senkte die OECD die Prognose für den Anstieg des deutschen Bruttoinlandsproduktes von 1,5 auf 1,1%. Für das höher liegende weltweite Wirtschaftswachstum erwarten die Experten in Paris eine Abschwächung für das laufende Jahr auf 2,8%. Die Prognose für 2027 ist etwas höher und bleibt noch stabil. Doch je länger der Iran-Krieg andauere, desto spürbarer würden die wirtschaftlichen und sozialen Kosten, so die OECD. Anders als im Vorjahr liegt Deutschland bei den Aussichten aber nicht mehr am unteren Tabellenende des Wachstums, sondern zumindest im Durchschnitt der EU-Länder. Im Hinblick auf das kommende Jahr rechnet die OECD für Deutschland etwa mit einem deutlich stärkeren Wachstum des Bruttoinlandsprodukts als in Frankreich.
11: Kai Rienecker. Der amerikanische Chemieriese Dow Chemical hat Niederlassungen sowohl in Schkopau bei Halle als auch bei Böhlen bei Leipzig. Die Zukunft beider Standorte steht aber auf der Kippe. Grund: die hohen Energiepreise hierzulande. Bei der Suche nach einem zukunftsfähigen Konzept sind auch die Dow-Betriebsräte mit von der Partie. Sie haben ein Papier erarbeiten lassen, mit dem die Dow-Standorte zukunftssicher gemacht werden sollen. Heute wurde es vorgestellt. Frank Nowak.
21: Eine Rettung der Dow-Standorte in Schkopau und im sächsischen Böhlen ist machbar. Glaubt man dem langfristigen Gesamtkonzept zur Zukunft der mitteldeutschen Chemieregion, das Unternehmensberater Thomas Schlomski erarbeitet hat.
22: Jetzt geht es darum, wie kann man Dow dazu bringen, letztendlich eine Trennung vorzunehmen. Einmal zwischen den Anlagen, mit denen man produziert, also der Cracker, wo man sagt, den wollen wir nicht mehr betreiben, und den Flächen, die ja auch Dow gehören, und den Pipelines. Wenn man diese Trennung vornimmt, dann kann man aus unserer Sicht auch für diese Standorte Nachnutzer suchen.
21: Dafür braucht es als erstes jeweils eine Betreibergesellschaft, die die Chemieparks, ähnlich wie Infraleuna, federführend übernimmt. Dies würde auch Sicherheit für künftige Investitionen nachfolgender Chemiefirmen geben. Sicherheit ist das, was auch die insgesamt mehr als 500 Mitarbeiter ersehnen, die aktuell eher Angst vor einer Deindustrialisierung wie nach der Wende haben, wie Dow-Betriebsrat Andreas Pieger berichtet.
23: Es liegen alle Karten auf dem Tisch, also es muss jetzt nur noch gespielt werden und es ist eigentlich ein sehr, sehr gutes Blatt und ich glaube auch nicht, dass die Dow selber abgeneigt wäre oder abgeneigt ist, dort einen Anteil zu haben.
21: Die Landesregierung ist weiter in Kontakt mit Dow und sagt, Zitat:
24: Die Gespräche mit der Dow zur Ethylenversorgung des Standortes auch über 2027 hinaus verlaufen positiv. Die Versorgung mit weiteren Grundstoffen wird aktuell noch geprüft. Weiterhin signalisierte die Dow weitere Fortschritte in den Gesprächen über die Veräußerung von Anlagen und über die Sicherung und den Betrieb der Infrastruktur.
11: Den Bericht von Frank Nowak um 16.15 Uhr. 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In der Halberstädter Würstchen- und Konservenfabrik steht seit gestern die Produktion still. Dies unsere wichtigste Meldung momentan. Die Gewerkschaft Nahrung Genuss Gaststätten gab das bekannt. Wie das Amtsgericht Magdeburg mitteilte, hat die Tochterfirma, die Halberstädter Konserven GmbH, erneut Antrag gestellt auf ein Insolvenzverfahren. Weitere Meldungen mit Alexander Thierhorst.
25: Der Pharmakonzern Boehringer Ingelheim stoppt in Deutschland geplante Investitionen in Höhe von insgesamt 900 Millionen Euro. Das Unternehmen nannte als einen Grund die Sparpläne der Bundesregierung bei den Gesundheitsausgaben. Die Zahl neu zugelassener Elektroautos ist im Mai kräftig gestiegen. Nach Angaben des Kraftfahrtbundesamtes Flensburg kamen knapp 60.000 Fahrzeuge auf die Straße und damit gut 39% mehr als im Vorjahresmonat. Mit einem Festakt feiert die Sächsische Aufbaubank in Leipzig ihr 30-jähriges Bestehen. Vorstandsvorsitzende Katrin Leonard sagte dem MDR, die Aufbaubank habe seit ihrer Gründung mehr als 67 Milliarden Euro ausgezahlt. Mit den Fördermitteln seien Kommunen, Unternehmen und Existenzgründer unterstützt worden. Das Wetter heute Abend, viele Wolken noch und auch etwas Sonne, einzelne Schauer, 16 bis 20 Grad. Nachts 14 bis 9 Grad, nur noch ganz wenige Schauer. Morgen wechselnd bewölkt mit Sonne, einige Schauer und Gewitter, 18 bis 25 Grad. MDR aktuell Verkehrsdienst, A2 Richtung Berlin, zwischen Kreuz Hannover-Ost und Hemelerwald, 6 Kilometer Stau, eine Stunde Verzögerung. 10 Minuten länger auf der A2 Richtung Hannover, zwischen Bornstedt und Eilsleben stockender Verkehr nach einem Unfall. A9 Richtung München, zwischen Großkugel und Leipzig-West, 4 Kilometer Stau wegen Bauarbeiten. Im Landkreis Leipzig ist die Straße zwischen Neichen und Nerchau nach einem Unfall gesperrt. Geblitzt wird auf der A38 Richtung Leipzig zwischen Merseburg Süd und Leuna und auf der A33 73 Richtung Suhl zwischen Schleusingen und Suhl-Friedberg. Soweit der MDR Aktuell Verkehrsdienst, 16.17 Uhr.
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11: Früher Feierabend im Berufsleben, für viele in Deutschland das große Ding. Wer 45 Jahre lang geschuftet und eingezahlt hat, darf aktuell 2 Jahre früher und ohne Abzüge in den Ruhestand. Davon profitieren jedes Jahr rund 280.000 Menschen in Deutschland. Nur profitabel für Deutschland ist das offenbar nicht. Eine neue Studie des Deutschen Instituts für Wirtschaftsforschung im Auftrag der Bertelsmann Stiftung zeigt, würden wir die Rente mit 63 abschaffen, dann könnte der Staat satte 9,5 Milliarden Euro sparen, jedes Jahr. Außerdem würden dem Arbeitsmarkt auf einen Schlag 125.000 Fachkräfte erhalten bleiben. Müssen wir uns also vom ohne Frage verdienten Vorruhestand aus finanzieller Sicht verabschieden? Darüber habe ich gesprochen vor dieser Sendung mit Andreas Irion, dem Präsidenten des Bundesverbandes der Rentenberater.
0: Grüße Sie.
11: Nehmen wir mal an, Herr Irion, Sie erzählen Ihren Mandanten in der Beratung, dass die Politik über ein Aus der Rente mit 63 nachdenkt. Brennt dann bei Ihnen im Büro der Baum?
0: Der könnte brennen, aber ich tue das keinem Mandanten erzählen, weil das gar nicht auf der Tagesordnung ist, sondern worüber wir sprechen ist, die Abschaffung der vorgezogenen abschlagsfreien Altersrente und dies aktuell nicht mit 63, sondern mit 64,5, sodass also weiter mit 63 in Rente gegangen werden kann und dann mit Abschlägen. Und das, was jetzt vorgeschlagen wurde von der DIW-Studie, die Bertelsmann veröffentlicht hat, ist ja diese abschlagsfreie Rente mit 64,5 abzuschaffen.
11: Ja.
0: Das ist ein Papiertiger. Das ist gar nicht auf der politischen Agenda. Ein abschlagsfreier Renteneintritt nach 45 Beitragsjahren wird auch künftig möglich sein.
11: Das steht da so drin. Da haben Sie recht. Und trotzdem lassen Sie uns diese Studieninhalte nochmal ein bisschen dezidierter aufdröseln. Die Studie sagt, es profitieren vor allem die Menschen mit ohnehin stabilen Lebensläufen von einer Rente mit 63 und mit überdurchschnittlich hohen Renten. Würden Sie sagen, dass die Rente mit 63 am Ende ein teures Geschenk ist für Gutverdiener?
0: Das ist für die ein gutes Geschäft, weil sie eben 2 Jahre eher in Rente können, ohne Abschläge in Kauf zu nehmen. Die würden ja ansonsten bei 2 Jahren eher in Rente, wären die Abschläge sonst 7,2%. Und das sparen sich diejenigen, die das ohne Abschläge bekommen können.
11: Apropos Ersparnis, ich hatte es eingangs gesagt, 9,5 Milliarden Euro Ersparnis für die Staatskasse. Jedes Jahr hat das DIW ausgerechnet. Angesichts kollabierender Rentenkassen und auch des riesigen Fachkräftemangels in Deutschland, können wir uns diesen Luxus überhaupt noch länger leisten, dieses Geld nicht einzusparen?
0: Die 9,5 Milliarden, die rechnen sich, wenn man den einen Jahrgang, den die herangezogen haben, der Jahrgang 1957, wenn man da alle Ersparnisse aufsummiert, dieser Jahrgang bis zum Versterben hat. Also das heißt, wir würden nicht jedes Jahr diese Summe ad hoc sparen, sondern erst im Laufe der Jahrzehnte.
11: Okay, aber es wäre trotzdem viel Geld.
0: Ja, es ist einiges, aber verglichen mit den über 300 Milliarden, die ja ansonsten in die Rente bezahlt werden oder aus der Rente bezahlt werden, so muss ich sagen, ist das nicht so viel. Und wenn man dann schaut, was die Menschen, wenn sie gefragt werden, was soll man tun, damit die Rente stabiler werden kann, unser Rentensystem, der spätere Renteneintritt ist in der Regel sehr unpopulär in diesen Umfragen.
11: Wenn wir, Herr Irion, die Frührente morgen streichen, angenommen, das zeigt die Studie nämlich auch, dann würden viele Menschen einfach 10 Monate später in den Ruhestand gehen, dafür aber mit lebenslangen Rentenabschlägen. Bestrafen wir damit nicht genau die Falschen, die gesundheitlich einfach nicht mehr weiterarbeiten können?
0: Ja, das wäre in der Tendenz auch meine Meinung, dass diejenigen, die nicht mehr arbeiten können, die sollten abschlagsfrei oder mit geringen Abschlägen in Rente gehen können.
11: Abschließend gerne noch eine kurze Prognose, auch wenn Sie das schon angedeutet haben. Wird die abschlagsfreie Frührente diese Legislaturperiode politisch überleben?
0: Ja, denn das steht im Koalitionsvertrag und insofern gehe ich davon aus, dass die abschlagsfreie Frührente beibehalten wird. Was ich vermute ist, dass die Abschläge für diejenigen, die mit Abschlägen in Rente gehen, dass die erhöht werden, aber die abschlagsfreie Rente, die dürfte beibehalten werden.
11: Andreas Irion, Präsident des Bundesverbandes der Rentenberater bei MDR Aktuell. Vielen Dank für Ihre Zeit.
0: Vielen Dank.
11: Damit ist es 16.22 Uhr.

0: Lesen Sie Ihren Kindern, Ihrem Partner oder wem auch immer noch vor? In Zeiten, in denen Tablets und Handys Babysitter-Funktionen übernommen haben, hat es das gedruckte Buch schwerer, sich in Kinderzimmern zu behaupten und dass später die klassische Schullektüre oft dabei versagt, Kinder fürs Lesen und die Literatur zu begeistern, weiß man, seit es die Schule gibt. In Tunesien gibt es nun offenbar zahlreiche Eltern, die ihre Kinder nicht komplett an elektronische Medien verlieren wollen und wieder aufs Buch setzen. Was für Bücher das sind und wie die Kids wieder ans Lesen rangeführt werden können, darüber berichtet Stefan Ehlert aus Nordafrika.
1: Bücher seien zeitweilig etwas aus der Mode gekommen, sagt zum Beispiel die tunesische Verlegerin Hademi Khayef. Aber inzwischen erlebe das gedruckte Wort ein Comeback.
2: Wir verlegen eigentlich Sachbücher und Romane für Erwachsene. Aber auf der Buchmesse, wo wir dieses Jahr zum vierten Mal vertreten sind, haben wir gesehen, dass es großes Interesse an Kinderbüchern gibt. Eltern und Buchhändler suchen neue Kinderbücher. Deshalb haben wir uns entschieden, eine Kinderbuchsparte zu starten.
1: Bücher sind offensichtlich wieder in. Darauf deutet jedenfalls die lange Menschenschlange hin, die sich am Morgen vor den Toren der jüngsten Buchmesse in Tunis gebildet hat. Unter den Besuchern befindet sich auch eine Familie aus der Kleinstadt Jendouba, 2,5 Stunden Fahrzeit von Tunis entfernt. Die 9-jährige Tochter Tojeni ist sogar eine richtige Leseratte.
3: Ich mag Bücher und das Lesen. Dadurch lerne ich neue Wörter kennen. Wir lesen zu Hause ganz viele Bücher und Geschichten. Zum Beispiel der arrogante Hahn.
1: Tiere sind en vogue, vor allem bei den ganz Kleinen. Angefangen beim Huhn, das zum Strand möchte, bis hin zum Wolf, der einen neuen Freund findet. Vieles, was in den Regalen der Buchläden steht, ist aus Frankreich oder dem arabischen Ausland importiert. Aber auch heimische Werke sind mit Preisen von 10 Euro ganz schön teuer für tunesische Verhältnisse. Aber Tojenis Mutter, Dissem, besteht darauf, dass ihre Kinder die Welt der Bücher kennenlernen, fern von elektronischen Geräten.
2: Ich bin gekommen, um die Buchmesse und die Welt des Lesens zu entdecken. Mir geht es um die Welt der Fantasie, von der wir uns heute ja ein bisschen entfernt haben im Alltag mit der ganzen Technologie bei Erwachsenen und Kindern.
1: Auch Tunesiens Regierung hält fest an der Kultur des Lesens und hat landesweite Lesemeisterschaften ausgerichtet. Jedes Jahr nehmen daran Hunderttausende Kinder teil. Daheim vorgelesen werden nach wie vor auch klassische Fabeln und Märchen wie Rotkäppchen. Aber das, was in der Schule gelesen werde, hat die Verlegerin Hademi Khayef festgestellt, schrecke die Kids eher ab.
2: Natürlich gibt es Klassiker, aber die sind in der Schule verortet und das treibt die Kinder von ihnen weg. Wenn sie auf die Buchmesse gehen, dann suchen sie sich andere Sachen aus. Die Klassiker sind mit dem Unterricht verbunden. Die müssen sie üben, weil es benotet wird. Das ist etwas, was sie als aufgedrückt empfinden.
1: Als Verlegerin geht Hademi Khayef ein großes geschäftliches Risiko ein mit ihrer neuen Kinderbuchsparte. Deswegen hat sie sich ganz genau angeschaut, was bei der minderjährigen Kundschaft gut ankommt. Und ist dann doch wieder ganz nah bei den elektronischen Medien.
2: Tunesische Kinder lesen Mangas, Comics, Bücher im Zusammenhang mit Filmen und Videospielen, Minecraft, mit allem, was sie beeinflusst, was sie auf der PlayStation spielen. Klassische Geschichten lesen sie kaum. Rotkäppchen und so können sie vergessen. Sie werden angezogen von Sachen, die ihnen im Alltag nahe sind und ihren Spielen.
1: Mangas statt Märchen, warum nicht? Sagt Buchmessebesucherin Ibtsem. Hauptsache, die Kids entdeckten ihr Herz fürs Lesen.
2: Das Wichtigste ist, dass man den Kindern die Lust und die Bedeutung von Literatur vermittelt. Das zählt am Ende.
1: Letztlich liege die Verantwortung dafür bei der Familie. Vor allem die Eltern müssten den Kindern ein Vorbild sein. Nur dann würde auch der Nachwuchs ans Lesen und an die Literatur herangeführt werden können.
0: Stefan Ehlert aus Nordafrika. Renate Bodenburg, bist du's?
4: Ja.
0: Na wunderbar, herzlich willkommen. Sonne, ja, Sonne und Wolken über Leipzig. Wie ist es denn sonst so?
4: Ja, das ist also, wenn man jetzt mal Leipzig als den Ausgangspunkt nimmt, müssen wir immer weiter westlich noch schauen. Dann kommen wir in Thüringen und letzten Endes nordwestlich auch in Sachsen-Anhalt an. Sachsen-Anhalt hat die größeren Auflockerungen. In Thüringen gibt es zwar auch hier und da Wolkenlücken, aber alles in allem sind in unseren Nachbarländern eine ganze Menge an Quellwolken unterwegs. Und in Sachsen sieht es so aus, dass wir dann auch wieder ausgehen von Leipzig. Schauen wir Richtung Osten, dort über das Elbtal hinweg und zur Neiße. Da ist es dann doch richtig grau. Da ist die Bewölkung meist noch durchgehend und auch da gibt es in der Oberlausitz weiter noch stellenweise leichten Regen. Sonst kommen im Westen immer mal so vereinzelte Schauer auf, jetzt von der Werra bis zum Thüringer Wald und langsam auch mal in den Harz reinziehen. Also diese Mischung wird uns auch in den Abendstunden noch weiter begleiten.
0: Wie sieht die Nacht aus auf Donnerstag?
4: Dann nimmt die Bewölkung allmählich weiter ab. Also wir haben dann erstmal vorübergehend klaren Himmel bzw. nur leicht bewölkt. In den Morgenstunden kommt dann aber wieder die Bewölkung in Gang und dann kommen auch schon so erste Schauer so allmählich mit auf. Morgen dann erstmal Richtung Osten in Sachsen, dann längere Zeit Sonnenschein, bis zum Nachmittag in der Oberlausitz auf jeden Fall trocken. Sonst kommen dann wiederholt Schauer und Gewitter und die sind zum Teil morgen recht kräftig, wenn sie durchziehen.
0: Wetter mit Renate Bodenburg, vielen Dank.
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0: Die Brandmauer ist nicht das Problem. Dies ist der Titel eines Kommentars von einer Kollegin, den wir gleich spielen. Außerdem geht es um Fördermittel für ein Schwesternhaus in Kleinwelka. Da wird jetzt das Dach saniert. Dies zwei Themen nach 16.30 Uhr. Grüße an Manuel Seifert und jetzt die Nachrichten.
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7: Um 16.30 Uhr mit Alexander Terhorst. In der Halberstädter Würstchen- und Konservenfabrik steht seit gestern die Produktion still. Das gab die Gewerkschaft Nahrung Genuss Gaststätten bekannt. Wie das Amtsgericht Magdeburg mitteilt, hat die Tochterfirma, die Halberstädter Konserven GmbH, erneut Antrag auf ein Insolvenzverfahren gestellt. Erst im Januar war das vorherige aufgehoben worden. Die vorläufige Insolvenzverwalterin erklärte, die 150 Beschäftigten hätten im April das letzte Gehalt bekommen. Die Bundesagentur für Arbeit werde auch kein Insolvenzgeld für sie bereitstellen. Die EU-Kommission will Europa unabhängiger von Cloud-Diensten und KI-Technologien aus den USA machen. Sie schlug ein Gesetzespaket vor, wonach stattdessen europäische Firmen gefördert werden sollen. Dazu gehört auch der Bau neuer Rechenzentren in Europa. Die Kommission schlug zudem Regeln für öffentliche Stellen wie Behörden oder die Polizei vor. Danach sollen sie nur Dienste nutzen, bei denen sensible Daten auf europäischen Servern bleiben. Die Deutsche Umwelthilfe hat das große Müllaufkommen bei Musikfestivals kritisiert. Bundesgeschäftsführerin Barbara Metz sagte, es gebe zu viele Getränke und Speisen in Einwegverpackungen, schlechte Mülltrennung und zu viele Chemietoiletten. In einer Petition fordert die Umwelthilfe die Veranstalter zu mehr Nachhaltigkeit auf. Dazu gehörten 100% Mehrweg- und Komposttoiletten. Das Landeskriminalamt Sachsen-Anhalt ist gegen mutmaßliche Drogenhändler vorgegangen. Wie das LKA mitteilt, wurden gestern Wohnungen in Magdeburg und Berlin durchsucht. Ermittelt wird gegen 4 russische Brüder und einen Bulgaren. Ihnen werden bandenmäßiger Drogenhandel und Geldwäsche vorgeworfen. Sie sollen auch in Raub- und Erpressungsstraftaten verwickelt sein. Ein Beschuldigter wurde festgenommen. Israel hat den Bau neuer Wohnungen im besetzten Westjordanland genehmigt. Wie das Finanzministerium mitteilt, wurde der Bau von gut 2000 Wohneinheiten beschlossen. Wann der Bau beginnen soll, blieb zunächst unklar. Palästinenser Präsident Mahmoud Abbas verurteilte die Ankündigung. Der Plan treibe die Region in eine weitere Spirale der Gewalt. Die meisten Staaten betrachten die israelischen Siedlungen im Westjordanland als völkerrechtswidrig. Das sieht auch die Bundesregierung so. Im Westjordanland leben derzeit rund 500.000 Israelis inmitten von etwa 3 Millionen Palästinensern. Das waren die Nachrichten. Das Wetter, die Temperaturen von 16 Uhr. In Dresden bedeckt bei 18 Grad. Eisenach stark bewölkt 18, Erfurt bedeckt 17. Gardelegen wolkig 21 Grad, Hoyerswerda bedeckt 19. Magdeburg wolkig 20 Grad, Neuhaus wolkig 14. Oschatz wolkig 19, Plauen bedeckt 17, Wernigerode bedeckt 19 Grad und in Wittenberg 20. Die Vorhersage, allerhand Wolken noch und auch etwas Sonne bis zum Abend, dabei einzelne Schauer, 16 bis 20 Grad. Nachts einzelne Schauer nur noch, 14 bis 9 Grad. Morgen wechselnd bewölkt, Sonne und einige Schauer und Gewitter, 18 bis 25 Grad. Freitag weiter wechselhaft, starkböiger Wind und leichter Temperaturrückgang. MDR aktuell Verkehrsdienst. A2 Richtung Berlin zwischen Kreuz Hannover-Ost und Hermelerwald. 6 Kilometer Stau, 45 Minuten Verzögerung. A2 Richtung Hannover zwischen Bornstedt und Alsleben stockender Verkehr nach einem Unfall. A9 Richtung München zwischen Großkugel und Leipzig-West. 4 Kilometer Stau wegen Bauarbeiten. A72 Richtung Leipzig zwischen Hartenstein und Schlauberg-Nord. 4 Kilometer Stau an einer Baustelle. Gesperrt nach Unfällen im Altmarkkreis Salzwedel die Straße zwischen den Abzweigen Pollwitz und Roxförde. Und im Landkreis Leipzig die Straße zwischen Neichen und Nerchau. Geblitzt wird auf der A38 Richtung Leipzig zwischen Merseburg Süd und Leuna sowie auf der A71 Richtung Sangerhausen zwischen Erfurt-Mittelhausen und Stotternheim und auf der A73 Richtung Suhl zwischen Schlosingen und Suhl-Friedberg. Soweit der MDR aktuell Verkehrsdienst, 16.34 Uhr.
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0: Peter Hartlapp im Studio, hallo. Alle Parteien der politischen Mitte schließen ein Bündnis mit der AfD bisher aus. Trotzdem gibt es einzelne Vorstöße, die Partei doch an Regierungen zu beteiligen. Von Tübingens Oberbürgermeister Boris Palmer, vom ehemaligen schleswig-holsteinischen Ministerpräsidenten Thorsten Albig. Und jetzt ist man sich sogar innerhalb der neu gewählten FDP-Spitze uneins über die Brandmauer. Aber die ist gar nicht das Problem, sagt Maya Fiedler. Ihr Kommentar.
8: Immer mal wieder heißt es, die sogenannte Brandmauer zur AfD sei das eigentliche Problem. Undemokratisch, realitätsfern, sie müsse weg. Ich sage, die Brandmauer ist nicht das Problem. Dass demokratische Parteien eine Zusammenarbeit mit einer Partei ablehnen, die in mehreren Bundesländern als gesichert rechtsextremistisch gilt, ist kein Demokratiedefizit. Im Gegenteil. Es ist zutiefst demokratisch. Es ist politische Verantwortung für unsere Grundrechte, für unsere freiheitlich-demokratische Grundordnung. Denn Demokratie heißt nicht nur, alles ist erlaubt, was nicht verboten ist. Demokratie heißt auch, Haltung zeigen, Grenzen ziehen, bevor Gerichte es tun müssen. Historische Vergleiche nerven manchmal, aber sie sind notwendig. In der Weimarer Republik glaubten konservative Eliten, man könne die radikale Rechte einbinden, zähmen, kontrollieren. Man hat es ohne Brandmauer probiert. Wir wissen, wie das ausgegangen ist. Und heute? Heute denken manche ähnlich. Lass doch die Brandmauer fallen. Eine Studie zeigt jedoch Alarmierendes. Wenn rechtsradikale Parteien in die Regierung kommen, werden sie nicht moderater. Sie bleiben radikal. Und sie werden weiter gewählt. Das sieht man in Polen, Österreich und Dänemark. Im Schnitt legen sie bei der nächsten Wahl sogar zu. Wählerinnen und Wähler strafen sie nicht ab. Selbst dann nicht, wenn Regierungsarbeit enttäuscht. Und wir wissen, noch nicht einmal bei Vetternwirtschaft. Gleichzeitig ist richtig, die AfD gewinnt weiter an Stimmen. Das lässt sich nicht wegwischen. Also ist die Strategie der Abgrenzung falsch? Nein. Denn die Gründe für diesen Erfolg liegen woanders. Die Wahlforschung zeigt seit Jahren, für die Wahlentscheidung kommt es nicht darauf an, ob in Berlin eine Brandmauer steht. Entscheidend ist, ob Menschen sich politisch gehört fühlen. Zustimmung zur AfD entsteht häufig dort, wo Wählerinnen und Wähler sich benachteiligt fühlen, im Vergleich zu Geflüchteten oder Bürgergeldempfängern. Und aus Angst vor Wohlstandsverlust, vor Veränderungen, vor einer unsicheren Zukunft. Die Folge ist ein tiefes Misstrauen gegenüber Institutionen. Mit anderen Worten, die Brandmauer ist nicht das Problem. Ja, es gibt reale politische Herausforderungen. Ja, Vertrauen wurde verspielt. Aber wer fordert, die Brandmauer einzureißen, muss auch sagen, was dann folgt. Zusammenarbeit mit einer Partei, die Menschen abwertet. Mit einer Partei, deren Konzepte oft vage bleiben oder deren Folgen bewusst ausgeblendet werden. Gerade bei konkreten Fragen wird es deutlich. Pflege, Rente, Arbeitsmarkt. Und ausgerechnet viele AfD-Wählerinnen und Wähler selbst bekämen die Folgen zentraler AfD-Forderungen besonders stark zu spüren. Die Steuerpläne der AfD beispielsweise würden die Ungleichheit zwischen Arm und Reich weiter verschärfen. Politik ist selten einfach, oft widersprüchlich und manchmal überfordert. Aber gerade dann braucht es nicht einfachere Antworten, sondern bessere. Bessere Erklärungen, bessere Lösungen. Eine Politik, die Menschen Vertrauen entgegenbringt und ihnen nicht Faulheit unterstellt. Die Brandmauer kann das nicht leisten. Aber sie verhindert auch nichts davon. Vielleicht ist genau das der entscheidende Punkt. Die Brandmauer löst die Probleme nicht, aber sie verhindert auch nicht, sie zu lösen. Sie markiert die Grenze. Und innerhalb dieser Grenze

0: hinter einer Absperrung und bewacht von drei Beamten in schusssicheren Westen. Auf einer Pressekonferenz präsentiert der Zoll heute Mittag in Köln einen Teil des sichergestellten Rauschgifts. 8 Tonnen Kokain waren in einem Container versteckt gewesen, der eigentlich Kakaobohnen enthalten sollte. Der Leiter des Zollkriminalamts, Tino Igelmann, kündigt bei der Pressekonferenz an, um noch schlagkräftiger gegen grenzüberschreitende organisierte Kriminalität vorgehen zu können, solle es zukünftig eine gemeinsame Ermittlungsgruppe, unter anderem mit dem Bundeskriminalamt, geben. Das Schiff hatte Wilhelmshaven schon im Februar aus Sierra Leone kommend angesteuert. Das westafrikanische Land spielt nach Angaben des BKA eine größer werdende Rolle im transatlantischen Kokainhandel. In den vergangenen Jahren hatten größere europäische Häfen wie Hamburg, Rotterdam und Antwerpen ihre Sicherheitsmaßnahmen ausgeweitet. Nun rücken offenbar kleinere Häfen in den Fokus der Drogenkriminalität.
1: Lea Eichhorn, 16.40 Uhr.
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3: Mit Silke Heine. Das deutsche WM-Team hat sich ja gestern auf den Weg gemacht nach Chicago. In gut einer Woche geht es los mit der Weltmeisterschaft in den USA, Mexiko und Kanada. Da gilt es, sich schnell zu akklimatisieren. Ich habe darüber gesprochen mit unserem WM-Reporter Thomas Kunze, der den DFB-Tross für uns begleitet. Thomas, ich nehme mal an, der Flug verlief ruhig und alle sind wohlbehalten in Chicago an und am Ende auch durch die Zollkontrolle gekommen.
4: Ja, das hat alles sehr, sehr gut funktioniert, muss man sagen. Flug an sich war super gechillt. Die Mannschaft hat in der Business Class vorn Platz genommen, hat zuvor noch ein riesengroßes Gruppenbild auf der Gangway gemacht zum Abschied. Paar Leute, die einfach Linie mitgeflogen sind, waren relativ verdutzt, dass da plötzlich Manuel Neuer, Joshua Kimmich und Co. im Flieger gelandet sind. Bei der Einreise in die USA kann ja kompliziert sein. An diesen Immigration-Schaltern haben sie dann natürlich so ein paar extra Slots bekommen. So ein VIP-Ausgang war das quasi, da ging es ein bisschen schneller. Beeindruckend war vor allen Dingen das Gewese am Gepäckband. Mehr als 10 Tonnen mussten dann verladen werden. Wir mussten alle ziemlich lange auf die Koffer warten. Ja, und dann ging es ab ins Waldorf Astoria, 5 Sterne hier direkt am Lake Michigan. Dann haben die Jungs erstmal noch einen schönen Spaziergang gemacht, runter ans Wasser, Beine ausschütteln. In 2 Stunden ist Training. Später haben wir dann noch eine Pressekonferenz hier mit Kai Havertz.
3: Thomas, Chicago liegt ja zeitlich gesehen 7 Stunden hinter Deutschland zurück. Das heißt, bei euch ist es Vormittag. Die Zeitumstellung wird ja einer der Knackpunkte in der Vorbereitung sein. Der eine steckt das leichter weg, der andere nicht so. Gibt es da irgendwelche Tipps und Tricks, wie man damit umgeht?
4: Es gibt natürlich die Sportmediziner, die die Mannschaft mit dabei hat. Die können denen dann allerdings eben auch nur raten, einfach liegen bleiben, weiter zur Ruhe kommen, wenn man sich da nachts um 4 dann einfach mal anschaut. Spaziergang auf dem Hotelflur macht überhaupt keinen Sinn. Oder sich jemanden zu suchen, mit dem man noch Uno zocken kann oder so. Da muss man einfach durch, der Körper muss sich dran gewöhnen. Und ich finde, sie haben es diesmal auch wirklich clever gemacht mit dieser frühen Anreise, mit diesem Test gegen die USA hier in Chicago. Es sind noch fast 2 Wochen Zeit bis zum ersten WM-Spiel gegen Curaçao. Also bis dahin werden sich alle an den Rhythmus hier gewöhnt haben.
3: Du hast es gesagt, heute steht noch ein Training an, das erste auf US-amerikanischem Boden. Aber schon dieses Training wird ein Geheimnis sein. Das heißt, es wird kein einfaches Auslaufen nach dem langen Flug sein, sondern geht schon richtig zur Sache?
4: Ja, also das merkt man bei Julian Nagelsmann. Da ist jetzt der Spaß vorbei. Er will sich dann auch endgültig entscheiden für seine Startelf, die finalen Tests. Natürlich schauen wir immer mal hin, was mit Manuel Neuer und dieser Wade passiert. Wir werden gar nicht dabei sein können in den Tagen hier von Chicago, abgesehen vom Abschlusstraining dann einen Tag vor diesem letzten Test. Auch die Pressekonferenzen finden hier nur digital statt. Also die Mannschaft zieht sich nochmal komplett zurück. Julian Nagelsmann zieht das knallhart durch, will seine Ruhe haben, an Details arbeiten, an Standards arbeiten. Dazu haben sie auch ausreichend Platz auf dem Trainingszentrum von Chicago Fire, diesem MLS-Club, für den Bastian Schweinsteiger ja mal gespielt hat. Für die Fans und für uns Medien sicherlich ein bisschen schwierig, aber ich sag's ganz ehrlich, ich würde es genauso machen.
3: Du hast auch schon Manuel Neuer angesprochen. Er steht ja nicht erst seit der Bekanntgabe des WM-Kaders im Blickpunkt. Und da ist natürlich von besonderem Interesse die Wade der Nation, will man fast schon wieder sagen. Der 40-Jährige könnte am Samstag bei der WM-Generalprobe gegen die USA ja erstmals nach fast 2 Jahren wieder im DFB-Tor stehen. Aber ihr habt jetzt noch keine Infos, ob das auch so sein wird, oder?
4: Also Julian Nagelsmann hat uns nach dem Spiel gegen die Finnen in Mainz nochmal ganz klar gemacht, dass es gut aussieht, diese Belastungsheranführung funktioniert und dass es trotzdem kein großes Thema wäre, wenn er gegen die USA doch nicht spielen würde, weil mit Olli Baumann da ja ein Top-Ersatz da ist. Das stimmt, das ist ein Top-Ersatz, aber ein Thema wäre es natürlich trotzdem. Nur ist diese Wade von Manuel Neuer halt auch 40 Jahre alt, das darf man nicht vergessen. Alle hoffen, dass es funktioniert, dass sie ganz bleibt oder vielmehr erstmal heile wird. Aber wie gesagt, wir können noch gar keine näheren Informationen geben. Ich glaube, in 2 Tagen, da wird Julian Nagelsmann dann endgültig Bescheid sagen, wie dieser Heilungsverlauf dann am Ende geklappt oder eben nicht geklappt hat.
3: Der Test gegen die USA,

0: Wie aussagekräftig kann denn ein solches Spiel wenige Tage vor Turnierbeginn noch sein? Worauf wird der Bundestrainer da nochmal schauen? Was will er vielleicht nochmal testen?
1: Also zwei Dinge sind da wichtig. Das eine ist diese emotionale Geschichte, die wir jetzt auch gegen die Finnen erlebt haben. Gutes Ergebnis, gutes Gefühl, Selbstvertrauen für so ein Turnier. Die Gruppe zusammenführen für diese endlos lange Zeit, 4 Wochen Vorrunde, das ist ja wirklich alles absurd. Das ist die eine Ebene. Und die andere Ebene ist natürlich der blanke, der nackte Fußball. Und da wird es drauf ankommen, gegen die US-Amerikaner wirklich in den Defensivabläufen, auch Defensivstandards nochmal richtig gut zu trainieren, einzustudieren. Die US-Boys sind eine sehr, sehr physische Mannschaft mit Balogun dort vorne im Zentrum oder auch mit Pulisic mit viel Tempo wird er da kommen. Es ist einfach nochmal ein richtig guter Test, wertvoll für alle, die da spielen. Und wenn diese Mannschaft eins braucht, nach den vielen Wechseln in den letzten Wochen und Monaten, auch in der Nations League, sie braucht jetzt Rhythmus und eine Achse. Und darauf wird Julian Nagelsmann in diesem Spiel nochmal extrem viel Wert legen.
0: Das sagt unser WM-Reporter Thomas Kunze. 20.30 Uhr ist am Samstag Anpfiff im Spiel USA gegen Deutschland in Chicago.
2: Danke dir, Silke. 16.45 Uhr. 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In der Halberstädter Würstchen- und Konservenfabrik steht seit gestern die Produktion still. Das gab die Gewerkschaft Nahrung Genuss Gaststätten bekannt und das ist unsere wichtigste Meldung zur Stunde. Die Tochterfirma, die Halberstädter Konserven GmbH, hat erneut Antrag gestellt auf ein Insolvenzverfahren. Weitere Meldungen mit Alexander Terhorst.
3: Der hessische Verfassungsschutz darf den Landesverband der AfD als rechtsextremen Verdachtsfall einstufen und beobachten. Das entschied das Verwaltungsgericht Wiesbaden. Es wies Klagen der AfD größtenteils ab. Es gebe genügend Anhaltspunkte für Bestrebungen gegen die freiheitlich-demokratische Grundordnung. Der Ebola-Ausbruch in der Demokratischen Republik Kongo ist noch nicht unter Kontrolle. Der Chef der Weltgesundheitsorganisation Tedros Ghebreyesus sagte in Genf, die Krankheit habe einen Vorsprung und man hinke hinterher. Tedros hatte zuvor die betroffene Region besucht. Das Amtsgericht Sonneberg hat den Prozess um einen Angriff auf Polizisten vertagt. Grund ist, dass der angeklagte Mann aus Afghanistan sein Geständnis widerrufen hat. Ihm wird vorgeworfen, Anfang April in der Innenstadt von Sonneberg mit einer Eisenstange randaliert und Polizisten attackiert zu haben. Das Wetter heute Abend, neben Wolken auch Sonne, einzelne Schauer 16 bis 20 Grad. Nachts später einzelne Schauer 14 bis 9 Grad. Morgen wechselnd bewölkt mit Sonne, einige Schauer und Gewitter 18 bis 25 Grad. MDR aktuell Verkehrsdienst A2 Richtung Berlin zwischen Kreuz Hannover-Ost und Hemelerwald 6 Kilometer Stau, 30 Minuten Verzögerung. A2 Richtung Hannover zwischen Irxleben und Allerengersleben 7 Kilometer Stau nach einem Unfall. Geblitzt wird auf der A4 Richtung Dresden zwischen Chemnitz-Mitte und Glösa, auf der A4 Richtung Dresden zwischen Dresden-Neustadt und Wildermann und auf der A38 Richtung Leipzig zwischen Merseburg-Süd und Leuna. Soweit der MDR aktuell Verkehrsdienst. 16.47 Uhr.
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5: Klein Welker. Kennen Sie vielleicht wegen des Saurierparks, gleich neben dem Dorf bei Bautzen. Aber im Ort selbst steht eine Gebäudeensemble, das vor allem für Geschichtsfans ein Besuch wert ist. Die Schwesternhäuser der Brüdergemeinde Herrnhut. Sie werden seit einigen Jahren Schritt für Schritt gesichert und saniert. Mit dem Dach kommt nun ein weiterer Schritt dazu, wie Jakob Schäfer und Martin Klimank berichten.
6: Rings um den Kirchensaal wirkt Klein Welker auf den ersten Blick wie Klein Herrnhut. Tatsächlich hatte die Brüdergemeinde hier seit 1751 eine Kolonie. Doch wo Brüder sind, sind auch Schwestern. Und so standen auch im Schwesternhaus Ensemble als Teil der Brüdergemeinde das tägliche Gebet und ein geregelter Alltag im Mittelpunkt, weiß die Historikerin Lubina Mahling vom Verein Schwesternhaus Kleinwelker.
7: Das Schwesternhaus hier in Kleinwelker war vor allen Dingen Anlaufstelle für die sorbischen Mädchen aus der Ober- und aus der Niederlausitz, waren sehr viele auch aus dem Spreewald, für die das unheimlich attraktiv war, hier im Schwesternhaus zu wohnen, lebenslang zu wohnen. Man war versorgt, man hatte eine Arbeit, die war berufsbefähigend und mal außerhalb dieser dörflichen Gesindestrukturen und hatte hier doch irgendwo eine Sicherheit und auch eine soziale Absicherung.
6: Seit 1770 kamen Frauen hierher, die Schutz suchten vor Krieg, häuslicher Gewalt oder anderen Umständen. Bald schon waren es über 100 Frauen und Mädchen, die hier gemeinsam lebten, beteten und arbeiteten. Seit mehr als 20 Jahren ist das Haus ungenutzt. Doch seine Geschichte müsse erhalten bleiben, so Architekt Daniel Neuer.
8: Wir haben hier mit dem Schwesternhaus das einzig authentisch erhaltene Schwesternhaus in Deutschland. Und das war wirklich noch vor einigen Jahren massiv einsturzgefährdet. Es regnete überall rein, erste Decken waren durchgebrochen.
6: Auch deshalb stand das Schwesternhaus vor 3 Jahren auf der europäischen Liste der 7 am meisten gefährdeten Kulturerbestätten. Damit zumindest das Dach gesichert werden kann, haben das Land Sachsen und der Bund 220.000 Euro Fördermittel übergeben. Die erste Dachhälfte ist dank Fördermitteln bereits saniert, nun folgt die zweite. Mit der Sanierung hat Architekt Daniel Neuer weniger Probleme. Denn die Herrnhuter Brüdergemeinde nutzte für alle ihre Gebäude die gleichen Grundrisse und Materialien.
8: Ob in Grönland oder in der Karibik, wir haben immer wieder die gleichen Abmessungen. Und von dem her ist das eine sehr frühe Form einer Identität, eines seriellen Bauens. Und das haben wir natürlich hier in Kleinwelka auch.
6: Um die historische Bausubstanz weiter erhalten zu können und dem Schwesternhaus mehr Aufmerksamkeit zu schenken, lädt der Förderverein zum Kultursommer ein. Viele sollen die Idylle erleben, in der damals die Frauen der Herrnhuter Kolonie in Kleinwelka lebten.
5: Jakob Schäfer und Martin Klimank berichten. Der Kölner Dom gilt wohl als die berühmteste deutsche Kirche. Bislang ist die Kathedrale für Besucher kostenlos zugänglich. Ab Juli wird aber teilweise eine Eintrittsgebühr fällig werden. Die Betreiber haben das genaue Konzept für die Besichtigungsgebühr jetzt vorgestellt. Mathis Trapp.
9: Mit rund 6 Millionen Gästen im Jahr ist der Kölner Dom die meistbesuchte Sehenswürdigkeit in Deutschland. Die gotische Kathedrale zählt zum UNESCO-Weltkulturerbe. Sie ist das Wahrzeichen der Stadt. Wer Köln besucht, für den ist auch ein Besuch im Dom Pflicht. Doch so viel Bekanntheit hat ihren Preis. 16 Millionen Euro kosten Unterhalt und Erhalt des Doms jährlich. Ein Betrag, der nicht durch Spenden und öffentliche Gelder gedeckt wird. Ein touristischer Eintrittspreis soll ab dem 1. Juli helfen, die Finanzierungslücke zu schließen, erklärt Dompropst Guido Assmann.
10: Mal runtergerechnet auf den Tag kostet der Dom jeden Tag 44.000 Euro. Das ist wie ein Kleinwagen, jeden Tag. Und die vielen Menschen, die kommen, über die wir uns wirklich sehr, sehr freuen, durchschnittlich 20.000 Menschen am Tag, die bringen natürlich auch eine Verantwortung mit, und auch von Reinigung, von Aufsicht, von Sicherheit, sodass wir damit auch viele Ausgaben haben.
9: 12 Euro soll der Eintritt in den Innenraum des Kölner Doms ab nächstem Monat kosten. Es wird aber Ausnahmen geben. Schülerinnen und Schüler bis 13 Jahre sowie Schwerbehinderte und ihre Begleitung zahlen nichts. Für Studierende, Auszubildende und Inhaber des NRW-Sozialpasses gibt es eine Ermäßigung. Dompropst Guido Assmann.
10: Mir ist wichtig, dass wir niemanden ausschließen, in den Kölner Dom zu kommen. Dass wir weiter ein Ort des Gebetes sind, ein Ort der Wallfahrt zu den Heiligen Drei Königen und ein Ort des Willkommens.
9: Aus diesem Grund bleibt der Eintritt an bestimmten Feiertagen frei. Unter anderem rund um die Heiligen Drei Könige Anfang Januar, am 1. Mai, am Tag der Deutschen Einheit, aber auch zur Kölner Nacht der Museen. Auch der Besuch der Gottesdienste bleibt kostenlos, ebenso das Gebet. Dafür wird ein neuer Zugang an der Nordseite des Doms im Bereich der Schmuckmadonna eingerichtet, erklärt der Kölner Dombaumeister Peter Füssenich.
11: Also es wird ein Portal immer offen bleiben, jeden Tag, in dem man den Dom auch besichtigen kann. Wer das ein bisschen ausgedehnter machen möchte, der kauft sich ein Ticket, möglichst ein Online-Ticket und besichtigt dann den Dom, wie er das gerne möchte.
9: Die Meinungen der Menschen auf dem Domvorplatz zu den 12 Euro gehen auseinander.
12: Also ich finde, wer das sehen will, sollte auch bezahlen. Also ich finde das okay. Ja, und wenn ich Lust habe, gehe ich in den Dom und bezahle.
13: 12 Euro ist schon viel auf jeden Fall.
14: Das ist happig, das ist sehr happig. Also für viele wird das nicht bezahlbar sein.
15: Ich meine, dass sie es machen müssen, finde ich okay. Aber die Höhe ist nicht okay.
9: Fest steht, in der Anfangsphase ab dem 1. Juli wird es ruckeln. Für den Eintritt im Kölner Dom müssen digitale Bezahlsysteme und Kassen aufgebaut werden. Dann wird sich auch zeigen, wie groß der Ansturm auf die neuen Domtickets ist.
5: Aus Köln berichtete Mathis Trapp, 16.53 Uhr. 2 französische Astronauten sollen im kommenden Jahr ins All fliegen. Das hat Frankreichs Präsident Emmanuel Macron am Rande eines Investitionsgipfels in Versailles mitgeteilt. Hintergrund ist ein Abkommen zwischen Frankreich und einem US-amerikanischen privaten Weltraumunternehmen. Einzelheiten von Caroline Düller aus Paris.
16: Historisch nennt das US-Weltraumunternehmen VAST die Vereinbarung. Frankreichs Präsident Emmanuel Macron wiederum sieht dadurch die Weltraumambitionen seines Landes bestätigt. Auf dem Investitionsgipfel Choose France haben beide Seiten vereinbart, dass VAST seine europäische Firmenzentrale in Frankreich errichtet, schreibt das US-Unternehmen in einer Pressemitteilung. Dafür habe VAST zugesagt, die französischen Astronauten Thomas Pesquet und Arnaud Proust an Weltraummissionen zu beteiligen, die das Unternehmen im kommenden Jahr plant. Pesquet und Prost sind Astronauten der Europäischen Weltraumagentur ESA. Ihre neuen Missionen entstanden aber allein auf Basis des Abkommens zwischen Frankreich und West. Thomas Pesquet soll demnach im kommenden Jahr 2 Wochen auf der Internationalen Raumstation ISS verbringen, in einer Mission, an der auch die amerikanische Weltraumagentur NASA als Partner beteiligt ist. Pesquet war schon 2-mal auf der ISS, jeweils für mehrere Monate. Für Arno Prost hingegen ist es die erste Reise in den Weltraum. Er soll auf die Haven 1 fliegen, die erste private Raumstation überhaupt. Das US-Unternehmen VAST entwickelt diese private Raumstation aktuell. Nach mehreren Jahren Verspätung soll sie 2027 an den Start gehen. Der geplante Flug von Arno Prost auf die Haven 1 sei eine Weltpremiere, schreibt die französische Weltraumagentur SNES auf ihrer Website. Aus Sicht des SNES ist das Abkommen ein Zeichen der Anerkennung für die französische Weltraumexpertise. Sie kann auch als weiteres Symbol gelten für die immer engere Zusammenarbeit zwischen öffentlichen Akteuren und privaten Weltraumunternehmen. Weitere Details zu den geplanten Missionen mit Thomas Pesquet und Arno Prost soll es Anfang September geben, auf einem von Präsident Emmanuel Macron geplanten Weltraumgipfel in Paris.
5: Von dort berichtete Caroline Döller.

0: Um den deutschen Wald ist es eher so mittelbestellt. Und auch der Wald in Schweden ist durchaus in Gefahr. Jedes Jahr holzt die Forstwirtschaft rund eine 250.000 Hektar ab. Das ist eine Fläche etwa so groß wie der Stadt Luxemburg. Umweltschützer warnen vor den Folgen dieses Kahlschlags. Christian Blenker.
1: Schweden ist ein Waldland. Kiefern, Fichten und Birken. Bis zu 70% des Landes sind grün. Umweltverbände sehen den schwedischen Wald dennoch in Gefahr. Insbesondere der schwedische Naturwald sei bedroht. Denn jedes Jahr holzt die Forstwirtschaft rund 250.000 Hektar ab, eine Fläche etwa so groß wie Luxemburg. Im Fokus der Kritik steht dabei insbesondere die Methode. Kahlschlag. Riesige Flächen werden dabei mit Forstmaschinen gerodet. Holz ist eine wichtige Handelsware für Schweden. Bauholz, Papier oder Pappe werden in der EU, aber auch bis nach Indien verkauft. Schwedens Forstbetreiber legen Wert darauf, dass sie alle gerodeten Flächen wieder aufforsten, mit genetisch optimierten Setzlingen. Zum Beispiel Fichten, die schneller wachsen und sich besser an künftige Klimaveränderungen anpassen sollen. Aber genau das sei das Problem, so die Kritiker. Komplexe Ökosysteme gingen durch die Kahlschlagmethode verloren und deshalb auch der Lebensraum von über 1000 Tier- und Pflanzenarten.
0: Christian Blenker mit seinem Bericht aus Stockholm. Wald, Waldspaziergang, Renate Bodenburg, richtiges Wetter dafür heute?
2: Naja, also auf alle Fälle ist es jetzt noch so ein bisschen wechselhafter im Nachmittagsverlauf. Also es gibt vor allem in Sachsen-Anhalt größere Zonen, wo die Sonne scheint. Es haben sich dort aber auch ein paar Quellwolken gebildet. Da kann es vereinzelt, gerade so ganz im Westen, jetzt Richtung Harz reinziehend, vereinzelte Schauer geben. In Thüringen ist die Quellbewölkung mehr vertreten und dort auch vom Werratal über den Thüringer Wald und dann bald auch noch bis zum Thüringer Becken hinein. Da gibt es dann auch noch ein paar Schauer. Und dann haben wir Sachsen. Da gibt es noch aus den Vormittagsstunden so Richtung Oberlausitz die dichtesten Wolken und auch in dem Bereich immer mal wieder so leichten Regen entlang der Neiße. Sonst aber auch mal hier und da ein paar Wolkenlücken. Also dieses unbeständige und zum Teil eben auch mit Windböen versehene Wetter jetzt am Nachmittag, wen das nicht stört, natürlich dann raus.
0: Wie entwickeln sich denn so die Temperaturen?
2: Also die Abendwerte liegen bei 16 bis 20 Grad. Das ist auch weiter sehr angenehm. Wir haben jetzt noch einen Spitzenwert in Sachsen-Anhalt mit Sonnenunterstützung 22 Grad. Zur Nacht hin kommen wir dann auf 14 bis 9 Grad. Die Wolken werden langsam immer weniger, die Schauer dann demzufolge auch. Aber dann kommen in den Morgenstunden schon die nächsten Wolkenfelder von Südwesten reingezogen. Und die bringen dann später auch ein paar kräftige Schauer erstmal, so die ersten. Ich muss erwähnen, dass vor allem Richtung Sachsen erstmal noch längere Zeit Sonnenschein mit dabei ist bis zum Mittag. Aber ansonsten auf jeden Fall dann morgen ein paar kräftige Schauer und Gewitter. Die können zum Teil auch schwere Sturmböen mit im Gepäck haben. Und morgen geht es dann zum Teil also dann nochmal ein bisschen kräftiger zur Sache.
0: Dann stimmen wir uns zur Wochenmitte schon mal so ein bisschen langsam aufs Wochenende ein. Wie wird denn das?
2: Ja, dann kommen wir also zum Freitag und der ist dann immer noch unbeständig. Also es zieht erstmal noch Regen mit durch. Da haben wir vor allem Richtung Sachsen am längsten noch was davon. Ansonsten geht das Ganze im Nachmittagsverlauf wieder zu wechselnder Bewölkung über, sodass wir also auch Sonne mit dabei haben. Ein paar einzelne Schauer sind noch mit von der Partie. Auch mal noch ein Gewitter. Und dann zum Wochenende, Sonnabend, Sonntag, gibt es eine Wetterberuhigung. Es bleibt nur mäßig warm bei knappen 25 Grad, wenn überhaupt. Aber zumindest gibt es mehr Sonne.
0: Renate Bodenburg, danke. Das Unternehmen Halberstädter Würstchen ist insolvent. Mehr dazu in und dann auch gleich nach den Nachrichten. Und wegen des Missbrauchs will ein Verein das Selbstbestimmungsgesetz ändern. Dazu bin ich im Gespräch.
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4: Um 17 Uhr mit Jean-Marc Heukemes. In der Halberstädter Würstchen- und Konservenfabrik steht seit gestern die Produktion still. Das gab die Gewerkschaft Nahrung Genuss Gaststätten bekannt. Wie das Amtsgericht Magdeburg mitteilte, hat die Tochterfirma, die Halberstädter Konserven GmbH, erneut Antrag auf ein Insolvenzverfahren gestellt. Erst im Januar war das vorherige aufgehoben worden. Die vorläufige Insolvenzverwalterin erklärte, die 150 Beschäftigten hätten im April das letzte Gehalt bekommen. Die Bundesagentur für Arbeit werde auch kein Insolvenzgeld für sie bereitstellen. Rentenberater Andreas Irion geht davon aus, dass es die abschlagsfreie Frührente weiterhin geben wird. Der Präsident des Bundesverbandes der Rentenberater sagte dem MDR, der Vorschlag aus der Bertelsmann-Studie sei ein Papiertiger. Ein abschlagsfreier Renteneintritt nach 45 Beitragsjahren werde auch künftig möglich sein. Das stehe im Koalitionsvertrag von Union und SPD. Nach der Studie der Bertelsmann-Stiftung könnten durch die Abschaffung der Rente mit 63 rund 9,5 Milliarden Euro gespart werden. Die EU-Kommission hat Deutschland aufgerufen, die öffentliche Verwaltung schneller zu modernisieren und zu digitalisieren. Das geht aus der neuen halbjährlichen Begutachtung der Mitgliedsländer hervor. Danach soll die Bundesrepublik auch ihre Investitionspolitik verbessern, um Wohnraum erschwinglicher zu machen. Die EU-Kommission nimmt auch zur Kenntnis, dass Deutschland das erlaubte Defizit in diesem Jahr überschreiten wird. Ein Strafverfahren wird es aber nicht geben. Die Bundesregierung nutzt eine Sonderregel, die höhere Verteidigungsausgaben ermöglicht. Der Golfstaat Kuwait hat die jüngsten iranischen Angriffe scharf verurteilt. Das Außenministerium erklärte zwei iranische Diplomaten zu unerwünschten Personen und rief sie auf, das Land binnen 24 Stunden zu verlassen. Außerdem soll die Zahl der Mitarbeiter in der iranischen Botschaft in Kuwait verringert werden. Die iranischen Streitkräfte hatten unter anderem den Hauptstadtflughafen von Kuwait angegriffen. Dabei kam ein Mensch ums Leben, 63 weitere wurden verletzt. Der Film Falsche Bewegung von Regisseur Wim Wenders darf vorerst nicht mehr gezeigt werden. Das teilte die Wim Wenders Stiftung mit. In dem Film von 1975 gibt es eine umstrittene Nacktszene mit der damals 13-jährigen Nastassja Kinski. Die Schauspielerin fordert seit Jahren, dass die Szene aus dem Film entfernt wird. Wenders bat Kinski nun um Entschuldigung. Er hätte sie damals besser beschützen müssen. Das waren die Nachrichten. Das Wetter. Mit den Temperaturen Brocken stark bewölkt 11 Grad, Chemnitz stark bewölkt 17, Dresden bedeckt 18, Eisenach stark bewölkt 17, Erfurt bedeckt 17 Grad, Fichtelberg stark bewölkt 13, Gera bedeckt 18, Görlitz bedeckt 18, Halle stark bewölkt 19 Grad, Leipzig bedeckt 20, Magdeburg wolkig 22 und Meiningen nach Regen 16 Grad. Am Abend neben allerhand Wolken auch Sonne, dabei einzelne Schauer 16 bis 20 Grad. In der Nacht dann später einzelne Schauer 14 bis 9 Grad. Morgen wechselnd bewölkt mit Sonne und einigen Schauern, Gewittern 18 bis 25 Grad. Und am Freitag weiter wechselhaft, stark böig, leichter Temperaturrückgang. MDR Verkehrsdienst A2 Richtung Berlin zwischen Kreuz Hannover Ost und Hämeler Wald 6 Kilometer Stau. Hier brauchen Sie 30 Minuten länger. A2 Richtung Hannover zwischen Irxleben und Allerengersleben 7 Kilometer Stau an der geräumten Unfallstelle. Trotzdem 1 Stunde und 30 Minuten mehr Fahrzeit. Nach Unfällen sind gesperrt die B2 zwischen Pegau und der B176, die Straße zwischen Dittmannsdorf und Lehnhäuser und im Landkreis Leipzig die Straße zwischen Neichen und Nerchau. Geblitzt wird auf der A38 Richtung Leipzig zwischen Merseburg Süd und Leuna und auf der A71 Richtung Sangerhausen zwischen Erfurt-Mittelhausen und Erfurt-Stotternheim. Soweit der MDR-Verkehrsdienst, 17.04 Uhr.
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0: Peter Hartlapp im Studio, ich grüße Sie. Die Halberstädter Würstchen- und Konservenfabrik in Sachsen-Anhalt kommt einfach nicht aus der Krise. Wie das Magdeburger Amtsgericht mitteilte, hat die Firma erneut Antrag auf ein Insolvenzverfahren gestellt. Erst im Januar war das vorherige aufgehoben worden. Die zweite Insolvenz innerhalb eines Jahres hat für die Mitarbeitenden auch erhebliche Folgen auf dem Konto. Max Hensch und Anja Höhner.
5: Für den Monat Mai haben die Angestellten keinen Lohn erhalten und es steht auch weiter kein Geld in Aussicht. Da die letzte Insolvenz bei Halberstädter Konserven erst im Januar beendet wurde und Auflagen nicht erfüllt wurden, zahlt auch die Arbeitsagentur kein Ausfallgeld an die 150 Beschäftigten. Dann bliebe den Mitarbeitern nur der Weg über Entschädigung aus der Insolvenzmasse, bei der sie leer ausgehen könnten. Die Produktion in Halberstadt ist eingestellt worden. Die Firma ging nach eigenen Angaben erneut insolvent, weil die Finanzierung für einen Großauftrag weggebrochen war.
0: Aus Magdeburg, Anja Höhner. Die Europäische Union will künftig unabhängiger von amerikanischen und chinesischen Technologiekonzernen werden. Dazu legte die EU-Kommission in Brüssel heute neue Gesetzespakete vor. Einzelheiten von Andreas Meyer-Feist.
6: Es ist die Angst vor einem direkten Einfluss fremder Mächte, die Europa schaden wollen. Die Angst vor möglichen Kill-Switches. Der englische Begriff steht für ferngesteuerte Abschaltmechanismen, mit denen Stromnetze, Verwaltungen, digitale Funktionen aller Art lahmgelegt werden könnten. Davon will sich die EU freimachen. Und sie will bei der Produktion von Halbleitern weniger abhängig sein von anderen und mehr selbst machen. Dazu legte die Vizechefin der EU-Kommission, Henna Virkkunen, ein ganzes Gesetzespaket vor.
7: This is not just a fantasy, this is a choice. And it is a choice we must make now together.
6: Das ist keine Fantasie, sondern eine Entscheidung, die wir jetzt gemeinsam treffen müssen, mahnte die EU-Kommissarin. Das bisherige Halbleitergesetz soll durch Notstandsbefugnisse erweitert werden. Kritische Bereiche wie die Waffen- und Medizintechnik sollen bei Engpässen vorrangig beliefert werden. Der Ausbau europäischer Produktionsstrukturen soll massiv beschleunigt werden. Das Ziel: weniger Abhängigkeiten in diesem Bereich von China, vor allem aber von den USA. Denn derzeit werden in Europa mehrheitlich amerikanische Anbieter für Cloud-Dienste genutzt. Auch bei den Halbleitern sehen die Zahlen nicht gut aus, sagt Marc Scheufen vom Institut der Deutschen Wirtschaft.
8: Weniger als 10% der weltweiten Produktion stammt tatsächlich aus Europa. Wenn man sich KI-Modelle anschaut, auch da, die großen Sprachmodelle stammen alle aus den USA oder aus China.
6: Außerdem plant die EU eine Strategie für offene digitale Ökosysteme, um europäische Alternativen zu Software aus Drittstaaten zu fördern. Europäische Rechenzentren sollen modernste KI-Modelle trainieren. EU-Kommissar Dan Jørgensen nannte geopolitische Rivalitäten als wichtigsten Grund für die digitalen Reformen.
9: We take these steps today. We follow this roadmap. Europe can take the lead and take charge in its own responsible way.
6: Europa könne Führung übernehmen und selbst in einer verantwortlichen Weise die Initiative ergreifen, so Dan Jørgensen in Brüssel. Die EU-Mitgliedstaaten stehen geschlossen hinter der Chips-Initiative der EU-Kommission. Vor allem die Industrie fordert, die Produktion und die Nachfrage nach Halbleitern aus Europa anzukurbeln, um nicht erpressbar zu werden. Als größte Hürde könnte sich die Finanzierung erweisen. Der Draghi-Bericht hatte schon enorme Summen genannt. Europa brauche jährlich rund 800 Milliarden Euro zusätzlich, um technologisch und wirtschaftlich mit China und den USA mitzuhalten. Das Paket der EU-Kommission will dafür privates Risikokapital mobilisieren und setzt auf einen neuen EU-Fonds für Wettbewerbsfähigkeit im nächsten Haushalt. Entscheiden müssen am Ende das Europaparlament und die Mitgliedstaaten. Die Verhandlungsphase dürfte bis ins Jahr 2027 hineinreichen. Mit einer Verabschiedung könnte dann Ende nächsten Jahres zu rechnen sein.
0: Aus Brüssel Andreas Meyer-Feist. Dänemarks Sozialdemokraten wurden bei den letzten Parlamentswahlen schwer abgestraft. Dennoch konnte heute Parteichefin Mette Frederiksen im Königspalast eine neue Koalitionsregierung präsentieren, mittlerweile die dritte, an deren Spitze sie steht. Christian Blenker mit Einzelheiten.
1: Mit einem strahlenden Lächeln kommt Mette Frederiksen gemeinsam mit der neuen Regierung aus dem Schloss Christiansborg. Dort hatte sie am Morgen dem dänischen König Frederik X. ihr neues Kabinett präsentiert. Und die alte und künftige Ministerpräsidentin Dänemarks hat ein paar Überraschungen mitgebracht. Erstmals sind unter den 21 Ministerinnen und Ministern Dänemarks mehr Frauen als Männer vertreten. Trotz unruhiger Zeiten, so Frederiksen in einem Statement, sei diese Regierung ein stabiles Fundament für Dänemarks Zukunft. Die Regierungsbildung in Kopenhagen hatte mit fast 10 Wochen ungewöhnlich lang gedauert. Frederiksen will nun mit einem Mitte-Links-Bündnis aus Sozialdemokraten, Sozialistischer Volkspartei, den Moderaten und der Sozialliberalen Partei in einer Minderheitsregierung in ihre dritte Amtszeit gehen. Auf fast allen Ministerposten gibt es Wechsel oder parteiinterne Rochaden. Die Regierung löst die bisherige Koalition aus Sozialdemokraten, Rechtsliberalen und Moderaten ab.
0: Christian Blenker. Gerade mal 250 Kilometer Luftlinie quer über den arabischen Golf trennen Iran von Kuwait. Von daher nicht überraschend, dass das Emirat, das traditionell zu den Verbündeten der USA gehört, zuletzt immer wieder Ziel von Angriffen aus Iran wurde. Auch letzte Nacht. Da wurde vor allem der Flugplatz der Hauptstadt Kuwait City getroffen. Moritz Behrendt.
10: Ein Handyvideo zeigt das völlig zerstörte Dach. Trümmer liegen auf dem Boden, Flammen steigen auf in der menschenleeren Halle des Terminals 1. Als die iranischen Drohnen und Raketen einschlugen, war der internationale Flughafen von Kuwait gut besucht. Mehr als 60 Menschen seien verletzt worden, teilte das Gesundheitsministerium am Nachmittag mit. 7 von ihnen so schwer, dass Notoperationen notwendig waren. Ein Mensch wurde getötet. Flüge wurden gestoppt oder umgeleitet, da der Luftraum über Kuwait nach den iranischen Angriffen gesperrt worden sei, sagt der Chef der staatlichen Fluggesellschaft. Die Behörden im Land seien auf eine solche Situation gut vorbereitet gewesen. Der Flughafen von Kuwait war wegen des Kriegs am Golf bereits für mehrere Wochen geschlossen gewesen. Erst vorgestern hatte er seinen Betrieb wieder aufgenommen. Auch im Inselstaat Bahrain hat es in der Nacht Luftalarm gegeben. Die iranischen Revolutionsgarden behaupten, sie hätten dort das Hauptquartier der 5. Flotte der US-Marine angegriffen. Als Reaktionen auf einen US-Angriff auf einen Öltanker, der versucht habe, den Iran zu erreichen. Bereits gestern hatte der Iran Drohnen auf Kuwait abgeschossen. Das Land ist durch den Krieg am Golf und die de facto Blockade der Straße von Hormus mit am stärksten betroffen, vor allem wirtschaftlich. Kuwait ist vom Ölexport abhängig. Im April konnte aus dem Staat kein einziger Tropfen des Rohstoffs ausgeführt werden. Für den Mai liegen noch keine abschließenden Daten vor. Das Land beherbergt mehrere US-amerikanische Militärbasen. Das iranische Außenministerium warf den Regierungen von Kuwait und Bahrain vor, selbst verantwortlich für die Angriffe zu sein, da sie ihr Staatsgebiet für Militäroperationen der USA zur Verfügung gestellt hätten. Der kuwaitische Journalist Daheim Al-Kartani widerspricht vehement. Der heutige Tag sei ein Wendepunkt, sagte er im Programm von Al Jazeera. Wir rufen die Golfstaaten und die anderen arabischen Staaten auf, sich zu positionieren. Das iranische Regime ist wie Krebs. Es wird nicht an den Grenzen von Kuwait Halt machen. Der Iran behauptet, nur aus Selbstverteidigung zu handeln. Das Land war Ende Februar von Israel und den USA angegriffen worden, hatte daraufhin die mit den USA verbündeten arabischen Staaten am Golf mit hunderten Drohnen und Raketen beschossen. Indirekte Gespräche zwischen dem Iran und den USA haben die Lage etwas beruhigt. Seit 2 Monaten hat es nur noch vereinzelte gegenseitige Angriffe gegeben. Nach Ansicht von US-Präsident Trump gilt aktuell eine Waffenruhe. Die ist durch den Beschuss des Flughafens von Kuwait allerdings noch wackeliger geworden. Immerhin, der Betrieb am Flughafen von Kuwait wurde nach wenigen Stunden wieder aufgenommen, mit Abflügen von einem anderen Terminal aus.
0: Moritz Behrendt. Der amerikanische Chemieriese Dow Chemical hat Niederlassungen sowohl in Schkopau bei Halle als auch in Böhlen bei Leipzig. Die Zukunft beider Standorte steht auf der Kippe. Hauptgrund die hohen Energiepreise hierzulande. Bei der Suche nach einem zukunftsfähigen Konzept sind auch die Dow-Betriebsräte mit von der Partie. Sie haben ein Papier erarbeiten lassen, mit dem die Dow-Standorte zukunftssicher gemacht werden sollen. Heute wurde es vorgestellt. Frank Nowak.
11: Eine Rettung der Dow-Standorte in Schkopau und im sächsischen Böhlen ist machbar. Glaubt man dem langfristigen Gesamtkonzept zur Zukunft der mitteldeutschen Chemieregion, das Unternehmensberater Thomas Schlomski erarbeitet hat.
12: Jetzt geht es darum, wie kann man Dow dazu bringen, letztendlich eine Trennung vorzunehmen. Einmal zwischen den Anlagen, mit denen man produziert, also der Cracker, wo man sagt, den wollen wir nicht mehr betreiben, und den Flächen, die ja auch Dow gehören, und den Pipelines. Wenn man diese Trennung vornimmt, dann kann man aus unserer Sicht auch für diese Standorte Nachnutzer suchen.
11: Dafür braucht es als erstes jeweils eine Betreibergesellschaft, die die Chemieparks, ähnlich wie Infraleuna, federführend übernimmt. Dies würde auch Sicherheit für künftige Investitionen nachfolgender Chemiefirmen geben. Sicherheit ist das, was auch die insgesamt mehr als 500 Mitarbeiter ersehnen, die aktuell eher Angst vor einer Deindustrialisierung wie nach der Wende haben, wie Dow-Betriebsrat Andreas Pieger berichtet.
13: Es liegen alle Karten auf dem Tisch, also es muss jetzt nur noch gespielt werden und es ist eigentlich ein sehr, sehr gutes Blatt und ich glaube auch nicht, dass die Dow selber abgeneigt wäre oder abgeneigt ist, dort einen Anteil zu haben.
11: Die Landesregierung ist weiter in Kontakt mit Dow und sagt, Zitat,
14: die Gespräche mit der Dow zur Ethylenversorgung des Standortes auch über 2027 hinaus verlaufen positiv. Die Versorgung mit weiteren Grundstoffen wird aktuell noch geprüft. Weiterhin signalisierte die Dow weitere Fortschritte in den Gesprächen über die Veräußerung von Anlagen und über die Sicherung und den Betrieb der Infrastruktur.
0: Frank Nowak, 17.16 Uhr. Nein, 17.15 Uhr. 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In der Halberstädter Würstchen- und Konservenfabrik steht seit gestern die Produktion still. Das gab die Gewerkschaft Nahrung Genuss Gaststätten bekannt. Das ist unsere wichtigste Meldung zur Stunde. Die Tochterfirma, die Halberstädter Konserven GmbH, hat erneut Antrag gestellt auf ein Insolvenzverfahren. Weitere Meldungen mit Jean-Marc Holkemes.
4: Die Gewerkschaft Verdi ruft in den laufenden Tarifverhandlungen im Handel erneut zu bundesweiten Warnstreiks auf. Nach Angaben der Gewerkschaft sollen morgen und am Freitag Unternehmen im Einzel- sowie im Groß- und Außenhandel bestreikt werden. In mehreren Städten sind demnach große Kundgebungen geplant, darunter in Erfurt. Thüringen trifft erste Vorkehrungen gegen das Ebola-Virus. Wie eine Sprecherin des Gesundheitsministeriums mitteilte, hängen dazu am Flughafen Erfurt-Weimar Informationen für Reisende aus. Darüber hinaus betreibt das Land gemeinsam mit Sachsen und Sachsen-Anhalt eine Sonderisolierstation am Klinikum St. Georg in Leipzig. Außerdem steht ein spezieller Infektionsrettungstransportwagen zur Verfügung. In Sachsen sorgt die geplante Fusion der Landesämter für Archäologie und für Denkmalschutz weiter für Kritik. Der Landesverein Sächsischer Heimatschutz erklärte, das könne dazu führen, dass denkmalpflegerische Argumente nicht mehr gehört würden. Die Kulturlandschaft Sachsens sei dadurch massiv bedroht. Das Wetter. Am Abend neben allerhand Wolken auch Sonne, dabei einzelne Schauer 16 bis 20 Grad. In der Nacht dann später einzelne Schauer 14 bis 9 Grad. Morgen wechselnd bewölkt mit Sonne und einigen Schauern und Gewittern 18 bis 25 Grad. MDR aktuell Verkehrsdienst, A2 Richtung Berlin zwischen Kreuz Hannover-Ost und Hermeler Wald, 6 Kilometer Stau, hier brauchen Sie 30 Minuten länger. A2 Richtung Hannover zwischen Irxleben und Allerindersleben, 7 Kilometer Stau an der geräumten Unfallstelle, 1 Stunde und 30 Minuten mehr Fahrzeit hier. Geblitzt wird auf der A4 Frankfurt Richtung Dresden gleich zweimal, zwischen Chemnitz-Mitte und Chemnitz-Glöser und zwischen Dresden-Neustadt und Dresden-Wildermann. Soweit der MDR aktuell Verkehrsdienst, 17.17 Uhr.
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0: Das Recht auf die eigene Identität stärken, aber Missbrauch verhindern. Mit diesem Argument fordern die Justizministerien von Sachsen, Sachsen-Anhalt und Thüringen eine Verschärfung des neuen Selbstbestimmungsgesetzes. Hintergrund sind Einzelfälle wie der einer verurteilten rechtsextremen Person, die den Geschlechtseintrag geändert hat, um, so ist zu vermuten, einer Haft im Männervollzug zu entgehen. Standesämter sollen jetzt die Befugnisse erhalten, Anträge bei offenkundigem Missbrauch zu stoppen. Wir fragen uns jetzt, gefährdet diese Debatte das eigentliche Ziel des Gesetzes, nämlich trans-, inter- und nicht-binäre Menschen zu schützen? Darüber habe ich gesprochen mit Leo Riske vom Trans-Interaktiv in Mitteldeutschland e.V. Das sitzt in Leipzig.
15: Hallo.
0: Die Bundesländer Sachsen, Sachsen-Anhalt und Thüringen fordern eine Gesetzesänderung, weil einzelne Personen, wie eben im bekannten Fall aus Halle, das Gesetz gezielt ausnutzen. Wie blickt denn die Community auf diese Debatte um mutmaßlichen Missbrauch?
15: Nun, das Selbstbestimmungsgesetz, das wurde von der Community ja lange erstritten und das war auch ein wichtiger und richtiger Schritt in Richtung geschlechtliche Selbstbestimmung, weil es ja eben nicht nur Männer und Frauen gibt, auch biologisch nicht und auch Transmenschen hat es ja schon lange gegeben, auch vor dem Gesetz und diese Menschen brauchen genau auch dieses Gesetz und diese Missbrauchsfälle, die sind hingegen ja an einer Hand abzuzählen und die Frage, die sich dann in der Community auch immer wieder gestellt wird, ist, warum will denn die Politik nun angeblich die Community auf diese Art und Weise schützen. Und auf der anderen Seite werden aber Aufklärungsprojekte, denen wird die Finanzierung gestrichen. Es wird darüber diskutiert, ob die Regenbogenflagge auf öffentlichen Gebäuden wehen darf. Und auch beim Diskriminierungsschutz für queere Personen tut sich die Politik schwer und das schafft eben nicht wirklich Vertrauen, wenn es jetzt um solche Änderungsanträge zum Selbstbestimmungsgesetz geht.
0: Fürchten Sie, dass durch die vorgeschlagenen Kontrollen am Ende wieder die diskriminiert oder unter Generalverdacht gestellt werden, für die das Gesetz gemacht wurde?
15: Absolut, ja. Geschlechtliche Selbstbestimmung lebt ja genau davon, dass eben keine andere Person darüber richten kann, welches Geschlecht eine Person hat. Und genau dahin könnte es natürlich durch die Hintertür wieder zurückgehen. Da fragen wir uns natürlich auch, welche Maßstäbe sollen dann da herangezogen werden und wer soll dann auch diese Detektivarbeit leisten?
0: Die Bundesländer wollen einen Prüfmechanismus einführen, bei dem ein Standesamt einen Antrag ablehnen kann, wenn objektive Umstände auf Missbrauch hindeuten. Ist denn ein Standesamt überhaupt die richtige Stelle, um über die Aufrichtigkeit einer geschlechtlichen Identität zu urteilen?
15: Das ist ja genau der Punkt, dass keine andere Person darüber urteilen kann. Und ich denke schon gar nicht ein Mensch im Standesamt, welches Geschlecht eine Person hat. Das würde meines Erachtens eher zu Verunsicherung auf allen Seiten führen.
0: Sie sind in Leipzig ja ansässig. Wenn wir uns mal die Zahlen angucken, allein in Sachsen haben seit dem Inkrafttreten des Gesetzes fast 3000 Menschen ihren Geschlechtseintrag unkompliziert geändert. Stehen die wenigen öffentlich diskutierten Missbrauchsfälle überhaupt in einem Verhältnis zu dem Nutzen, den das Gesetz für die Betroffenen im Alltag bringt?
15: Nein, das steht nicht im Verhältnis, denn die Missbrauchsfälle sind ja deutschlandweit an einer Hand abzuzählen. 2 bekannte Fälle gibt es, glaube ich, und deutschlandweit sind es, glaube ich, eher an die 30.000 Menschen, die das Gesetz schon aus der Community genutzt haben und die dieses Gesetz auch brauchen. Die Debatte zeigt ja, dass vielleicht eher an anderen Stellen noch mal mehr nachgeschärft werden müsste, dass es mehr Aufklärung braucht, mehr Begegnung und eine konsequentere Politik, die eben nicht so polarisiert, sondern sich auch klar zu Vielfalt positioniert. Ja.
0: Eingangs gesagt, die Justizministerien von Sachsen, Sachsen-Anhalt, Thüringen wollen eine Verschärfung des neuen Selbstbestimmungsgesetzes und darüber berät die Justizministerkonferenz Mitte Juni über diesen Vorstoß. Was wäre denn aus Sicht von Ihnen, von Transinteraktiv in Mitteldeutschland, der richtige Weg, um mit solchen extremen Einzelfällen umzugehen, ohne das mühsam erkämpfte Selbstbestimmungsrecht wieder einzuschränken?
15: Wir denken, dass das Selbstbestimmungsgesetz in seiner jetzigen Form bereits Mechanismen bietet, um gegen Missbrauch vorzugehen. Da braucht es also keine Änderung, denn jedes Gesetz hat ja auch ein Verbot des Rechtsmissbrauchs und deswegen wird ja jetzt auch in Halle zum Beispiel dann geklagt. Der bessere und konsequentere Weg wäre unserer Meinung nach, wenn wir uns den Ursachen zuwenden von diesen Einzelfällen. Und diese liegen ja ganz klar in einer Queer- und Transfeindlichkeit. Und da sollte eben es stabilere Finanzierung geben für Aufklärungsarbeit. Wir könnten auch über Strafvollzug diskutieren. Wir könnten uns auch die Situation von trans-, inter- und nicht-binären Menschen dort anschauen. Wir könnten uns auch anschauen, wie Ämter bei Beförderungen vorgehen und warum offensichtlich menschenfeindliche Personen hier nicht schon früher auffallen, sondern erst, wenn sie eben dann missbräuchlicherweise das Selbstbestimmungsgesetz nutzen. Das sind alles Fragen, die eher an den Ursachen anknüpfen würden und unserer Meinung nach wäre das sehr viel sinnvoller.
0: Das sagt Leo Riske vom Transinteraktiv in Mitteldeutschland e.V. in Leipzig. Vielen Dank für Ihre Zeit.
15: Dankeschön.
0: 17.23 Uhr.

0: Skeletor, He-Man, Fisto. Das sind Begriffe, die nicht unbedingt jedem etwas sagen müssen. Sie sind Teil der märchenhaften Welt von Masters of the Universe. Am Verkauf dieser Actionfiguren hat die Firma Mattel seit den 80er Jahren mehrere Milliarden Dollar verdient. Nun gibt's ein großes Kinoabenteuer. Peter Beddies hat mit dem Regisseur gesprochen.
1: It's bizarre, it's weird, it's deranged, and I love it.
2: Eigenartig und bizarr, so beschreibt der Filmemacher Travis Knight die Welt von Eternia.
1: I was 8 years old when I discovered it. I played with the toys, I read the comics, I watched the cartoons.
2: Seit seinem 8. Lebensjahr war er dort regelmäßig zu Hause, hat mit den Figuren gespielt, sich die dazugehörigen Trickfilme angeschaut und nun ist er wieder da, allerdings dieses Mal beruflich, denn nach dem Riesenerfolg von Barbie vor 3 Jahren dachte man sich bei Mattel, dass vielleicht doch andere Figuren zu Kinohelden taugen würden. Travis Knight wurde ins Mattel Zentrum geladen, stand vor ganz vielen Figuren.
1: They had all the toys arrayed on a big display for me and I was like, oh my God.
2: Und konnte letzten Endes nicht widerstehen, was sehr gut ist für uns als Zuschauer, denn der 52-jährige Amerikaner, der mit dem wunderbaren Bumblebee schon den einzig vorzeigbaren Transformers-Film gedreht hat und sonst zauberhafte Trickfilme wie Paranorman und Coraline fertigt, ist einer, der mit viel Liebe an seine Filme herangeht.
1: And I felt it was important for me to go back to the source. And so we all always went back to the original materials.
2: Hier war es ihm wichtig, die vielen Masters of the Universe Entwicklungen der letzten Jahrzehnte wegzulassen. Er wollte zurück zum Original von einer wunderschönen, fantastischen Welt erzählen.
3: All diese Dinge, die es nur in Legenden und Gute-Nacht-Geschichten gibt. Sprechende Tiger, Raumschiffe und magische Schwerter, die einen Menschen so mächtig machen können wie ein Gott. Da, wo ich herkomme, sind diese Dinge real.
2: Eine Welt, die von dem Zauberer Skeletor unterjocht und nun vom Helden He-Man befreit werden muss. Aber all das nicht in irgendeiner stumpfen Art. Travis Knight hat nie vergessen, wie verzaubert er bei seinen ersten Steven Spielberg-Filmen als Kind war.
1: Kind of Spielbergian things that I loved when I was a kid, which was, it was, you know, wonder and laughter and tears and joy and spectacle.
2: Es gibt reichlich Wunder und auch ein paar Gags und es dürfen auch Tränen fließen. Im Grunde genommen geht es bei diesem Märchen, der Film fängt auf der Erde an und geht dann auf den Fantasieplaneten Eternia, darum, wie wir Männer heute in der Gesellschaft gesehen werden, wie wir uns definieren.
1: What it means to be a man in the modern era and what that felt like for our fathers, what that felt like for us.
2: Aber nicht bierernst vorgetragen, es geht nach wie vor um einen halbnackten Mann, der mit einem riesigen Schwert auf einem sprechenden grünen Tiger durch die Gegend reitet.
1: There was a silliness to it, there was a goofiness to it. You know, here's a guy, a half-naked man with a giant sword who rides a giant green tiger.
2: Und es gibt auch Anspielungen darauf, wie sich die Hauptfigur He-Man entwickelt hat, dass sie zu einer queeren Ikone wurde.
1: To me It's in the DNA of the material.
2: Travis Knight meint, dass der schwule Aspekt in der DNA der Geschichte stecken würde. Das habe man nicht besonders hervorgehoben, es aber auch nicht versteckt.
1: We definitely want to honor that for sure, no question about it. And I think the film does, if I'm to be so bold.
2: Mit anderen Worten, ihm ist da ein unglaublich großer Spaß gelungen, den man einfach so genießen kann. Aber die Botschaft lässt sich nicht übersehen.
1: This film is fundamentally about identity. It's about kind of reconciling these different aspects of who we are and what society.
2: Dass es um Identitäten geht, darum, wer wir sind und was die Gesellschaft von uns erwartet, wie wir dem entsprechen. Vor allem aber, meint Travis Knight, will er die Kinder von heute begeistern, ins Kino zu gehen und sich da eine packende Geschichte anzuschauen.
1: If I could make that kid happy, I could make the fans happy and I could make the new kid who doesn't know anything about He-Man happy.
0: Masters of the Universe von Travis Knight ab heute in den Kinos. Sollte es heute Abend regnen in Mitteldeutschland, Renate Bodenburg, dann könnte man ins Kino gehen. Tut es das?
4: Ja, so zum Teil. Also ein paar Schauer gibt's schon noch, aber die werden dann auch tendenziell weniger. Aber in Thüringen sieht's noch verbreitet grau aus und da kann auch immer noch was vorrangig durch die Südhälfte ziehen. Sachsen-Anhalt schon ein bisschen eher außen vor dem Ganzen und in Sachsen wird's auch weitgehend trocken bleiben. Letzte Reste unserer Kaltfront, die sind immer noch über der Oberlausitz, dort stellenweise mit etwas Regen. Also da würde ich dann eher noch in Ostsachsen den Gang ins Kino antreten. Ansonsten aber wer noch irgendwie draußen sein möchte, Temperaturen jetzt am Abend 16 bis 20 Grad. In der Nacht geht es runter auf 14 bis 9. Und da nimmt die Bewölkung erstmal vorübergehend weiter ab. Da ist es dann zum Teil auch klar.
0: Wie wird der Donnerstag?
4: Ja, der geht im Grunde genommen genauso wechselhaft weiter, wie wir jetzt diese ganze Wetterwoche schon erleben. Also morgen beginnen wir vor allem Richtung östliches Sachsen noch am längsten mit Sonnenschein. Sonst kommen dann im Westen schon die nächsten dichten Wolken mit auf. Und die bringen dann morgen über den Tag verteilt noch gerade dann Richtung Nachmittag auch wieder einige richtig kräftige Schauer und Gewitter. Begleitet auch zum Teil von Sturmböen. Und dann kann es da Temperaturen dann gerade in den Maximalwerten noch bis zu 25 Grad geben. Es bleibt also gerade noch so ein Sommertag. Ja, und dieses Unbeständige geht dann auch noch am Freitag so weiter.
5: Und am Samstag und Sonntag?
4: Da gibt's langsam Wetterberuhigung. Also da wird dann zumindest am Sonnabend eine ganze Menge an Sonnenschein sein, bevor es dann zum Abend ein bisschen wolkiger wird. Durch die Nacht zum Sonntag zieht dann ein bisschen Regen wieder durch. Der Sonntag selber sieht dann verbreitet freundlich aus, also meist heiter, ein paar Wolkenfelder, bleibt trocken und es bleibt mäßig warm.
5: Renate Bodenburg, danke.
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5: Die Bundesregierung beschließt ein Aktionsprogramm gegen die Kreislaufwirtschaft. Es soll Recycling stärken und Rohstoffe sparen. Dies ist ein Thema bei uns gleich. Außerdem ziehen wir Bilanz nach einem Jahr Medizinverbund Sana-Kliniken im Leipziger Land, wo Standorte nachwachsen und zusammenwachsen. Nach den Nachrichten.
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8: Um 17.30 Uhr mit Jean-Marc Heukemes. In der Halberstädter Würstchen- und Konservenfabrik steht seit gestern die Produktion still. Das gab die Gewerkschaft Nahrung Genuss Gaststätten bekannt. Wie das Amtsgericht Magdeburg mitteilte, hat die Tochterfirma, die Halberstädter Konserven GmbH, erneut Antrag auf ein Insolvenzverfahren gestellt. Erst im Januar war das vorherige aufgehoben worden. Die vorläufige Insolvenzverwalterin erklärte, die 150 Beschäftigten hätten im April das letzte Gehalt bekommen. Die Bundesagentur für Arbeit werde auch kein Insolvenzgeld für sie bereitstellen. Apotheken in Deutschland bekommen mehr Geld. Die Bundesregierung beschloss, dass das Apothekenhonorar für rezeptpflichtige Arzneimittel erhöht wird. Es soll bis Ende des Jahres in 2 Schritten steigen. Von 8,35 Euro auf dann 9,50 Euro. Bundestag und Bundesrat müssen nicht zustimmen. Das Apothekenhonorar war seit 13 Jahren nicht angepasst worden. Sachsens Finanzämter zählen zu den schnellsten in Deutschland. Wie der Steuerzahlerbund mitteilte, lag die Bearbeitungszeit für einen Steuerbescheid im vergangenen Jahr im Schnitt bei 42 Tagen. Das sind 4 Tage weniger als im Vorjahr. Sachsen verbesserte sich dadurch im bundesweiten Vergleich von Platz 11 auf Platz 3. Lediglich in Hessen und Berlin waren die Ämter noch einen Tag schneller. Die Deutsche Umwelthilfe hat das große Müllaufkommen bei Musikfestivals kritisiert. Bundesgeschäftsführerin Barbara Metz sagte, es gebe zu viele Getränke und Speisen in Einwegverpackungen, schlechte Mülltrennung und zu viele Chemietoiletten. In einer Petition fordert die Umwelthilfe die Veranstalter zu mehr Nachhaltigkeit auf. Dazu gehörten 100% Mehrweg- und Komposttoiletten. In Sachsen-Anhalt hat die Polizei eine illegale Cannabis-Plantage entdeckt. Wie die Polizei mitteilte, befand sich die Indoor-Plantage in Ballenstedt im Landkreis Harz. Bei einer Durchsuchung hätten die Ermittler 350 Pflanzen gefunden. Der Besitzer sei festgenommen worden. Das waren die Nachrichten. Das Wetter mit den Temperaturen. Dresden bedeckt 18 Grad, Eisenach bedeckt 18, Erfurt stark bewölkt 17, Gardelegen wolkig 22, Hoyerswerda stark bewölkt 19 Grad, Magdeburg leicht bewölkt 21, Neuhaus bedeckt 13, Oschatz bedeckt 20, Plauen bedeckt 18 Grad, Wernigerode stark bewölkt 18 und Lutherstadt-Wittenberg 21 Grad. Am Abend Abend. Neben allerhand Wolken auch Sonne, dabei aber auch einzelne Schauer bei 16 bis 20 Grad. In der Nacht dann später einzelne Schauer, 14 bis 9 Grad. Morgen wechselnd bewölkt mit Sonne und einigen Schauern und Gewittern, 18 bis 25 Grad. Und am Freitag weiter wechselhaft und stark böig bei leichtem Temperaturrückgang. MDR aktuell Verkehrsdienst, A2 Richtung Berlin zwischen Kreuz Hannover Ost und Hämeler Wald. 6 Kilometer Stau, hier brauchen Sie 20 Minuten länger. A2 Richtung Hannover zwischen Irxleben und Allerengersleben 7 Kilometer Stau an der geräumten Unfallstelle plus 2 Stunden Fahrzeit. Nach Unfällen sind gesperrt die B2 zwischen Pegau und der B176 und die Straße zwischen Dittmannsdorf und Lehnhäuser. Geblitzt wird auf der A4 Frankfurt Richtung Dresden zwischen Dresden-Neustadt und Dresden-Wildermann. Auf der A38 Richtung Leipzig zwischen Merseburg Süd und Leuna und auf der A71 Richtung Sangerhausen zwischen Erfurt-Mittelhausen und Erfurt-Stotternheim. Soweit der MDR aktuell Verkehrsdienst, 17.34 Uhr.
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0: Peter Hartlapp im Studio. Hi. Die Bundesregierung hat ein Aktionsprogramm für die Kreislaufwirtschaft beschlossen. Es soll das Recycling stärken, Rohstoffe sparen und für einen Umbau der Wirtschaft sorgen. Mit dem Programm setzt Schwarz-Rot die nationale Kreislaufwirtschaftsstrategie um, die die Ampelregierung aus SPD, Grünen und FDP bereits 2024 verabschiedet hatte. Dietrich Kallmeurer.
9: In Meppen im Emsland werden alte Batterien wieder zu Rohstoffen. Die Firma PreZero zerlegt hier alte Autoakkus, erklärt Geschäftsführer Matthias Ernst.
10: Die Batterien werden hier angeliefert, danach entladen, demontiert und dann in die Verwertungsanlage gebracht, wo wir die sogenannte Schwarzmasse zurückgewinnen, wo Lithium, Kobalt und Nickel enthalten ist.
9: Materialien, die in der Industrie sehr gefragt sind. Für den Umweltdienstleister verändert sich damit die Rolle grundlegend.
10: Das ist der Weg weg vom Abfallentsorger hin zum Rohstofflieferanten.
9: Genau solche Kreisläufe will die Bundesregierung mit dem nun beschlossenen Aktionsprogramm ausbauen. Es setzt die nationale Strategie zur Kreislaufwirtschaft um, die die Ampelregierung 2024 verabschiedet hatte. Ziel ist es, Produkte länger zu nutzen, Rohstoffe im Kreislauf zu halten und Abfälle zu vermeiden. Bundesumweltminister Carsten Schneider von der SPD beschreibt den Ansatz so.
11: Kreislaufwirtschaft bedeutet, die Unternehmen setzen Ressourcen effizient ein, sie verwenden sie immer wieder, dass wir von einer linearen zu einer zirkulären Wirtschaft auch kommen.
9: Der Aktionsplan besteht aus insgesamt 12 Maßnahmen. Der Staat stellt rund 260 Millionen Euro bereit und will Recyclingtechnologien stärken. Eine Plattform soll Unternehmen, Behörden und Forschung vernetzen. Digitale Produktpässe sollen zeigen, welche Materialien in Produkten stecken und wie sie sich reparieren oder recyceln lassen. Auch der Staat soll Recyclingprodukte einsetzen. Gerade darüber gab es Streit in der Regierung. Das Umweltministerium wollte strengere Vorgaben. Andere Ressorts warnten vor Bürokratie. Am Ende einigte sich die Koalition auf einen Kompromiss ohne feste Quoten. Schneider sagt dazu:
11: Wir haben uns jetzt im Kabinett, deswegen hat es ein bisschen länger gedauert, darauf verständigt, dass die Unternehmen mit mehrheitlicher Bundesbeteiligung ihren prozentualen jährlich auszuschreibenden Anteil an Vergaben steigern, die Recyclingprodukte einsetzen.
9: Dennoch bewertet er sein Programm positiv. Es stärke Umwelt und Wirtschaft und mache Deutschland unabhängiger von Rohstoffimporten. Genau das ist für die Industrie ein zentrales Thema. Viele Rohstoffe kommen aus dem Ausland. Lieferketten gelten als anfällig. Kreislaufwirtschaft soll diese Abhängigkeit verringern. Der Industrieverband BDI sieht denn auch große Chancen. Holger Lösch, der stellvertretende Hauptgeschäftsführer des BDI, prognostiziert für die nächsten gut 20 Jahre:
12: Die Zahl, die wir errechnet haben, was die Wertschöpfung in Deutschland ist, die man in den nächsten Jahrzehnten zusätzlich erwirtschaften könnte, ist eine Verdopplung von heute ca. 60 Milliarden auf über 125 Milliarden.
9: Gleichzeitig bleibt der Verband kritisch und fordert mehr Anreize für Investitionen, schnellere Genehmigungen und funktionierende Märkte für Recyclingrohstoffe.
12: Es sind viele Ansätze drinnen, Aber in Summe ist es nach wie vor zu unambitioniert.
9: Auch Umweltverbände sehen deutliche Lücken. Sie begrüßen Förderprogramme, kritisieren aber fehlende Maßnahmen, um den Rohstoffverbrauch zu senken. Aus ihrer Sicht setzt die Regierung zu stark auf Recycling und zu wenig auf Vermeidung und Wiederverwendung. BUND-Chef Olaf Band betont, Investitionen der Industrie gebe es nur unter klaren Bedingungen.
13: Und das tut sie nur, wenn gesicherte Recyclingquoten für bestimmte Produkte, für bestimmte Rohstoffe vorhanden sind. Und das wäre dann der nächste Schritt.
9: Die Maßnahmen des Aktionsprogramms Kreislaufwirtschaft sollen schrittweise umgesetzt werden, spätestens bis Ende 2027.
5: Aus Berlin Dietrich Karlmeurer. Für große Digitalunternehmen gelten in der EU strengere Wettbewerbsregeln. Der Meta-Konzern wehrte sich vor Gericht gegen die Einstufung von seinen Diensten vergeblich. Er muss sich weiterhin an strenge Regeln des Gesetzes für digitale Märkte halten. Das bestätigt das Gericht der Europäischen Union. In einem Punkt bekam der Facebook-Konzern aber recht. Stefan Tüppel.
14: Die Europäische Kommission hatte 2023 sechs Tech-Konzerne zu sogenannten Torwächtern erklärt, weil sie über besonders große Marktmacht verfügen und entscheidend über den Zugang zu Verbrauchern bestimmen, müssen sich Torwächter an strenge Wettbewerbsregeln halten. Zu den ausgewählten Torwächtern zählen unter anderem Amazon, der Google-Mutterkonzern Alphabet, aber auch Meta mit seinen Diensten Facebook, WhatsApp und Instagram. Meta akzeptierte die Einschätzung teilweise, klagte aber gegen die Auflistung seiner Dienste Messenger und Marketplace vor dem Gericht der Europäischen Union. Was den Dienst Messenger betrifft, hat das Gericht die Einschätzung der Kommission nun bestätigt. Nicht hingegen für die Verkaufsplattform Marketplace. Da sagt das EU-Gericht, die Einstufung von Marketplace als sogenannter Torwächter sei nichtig. Die EU-Kommission habe nicht richtig begründet, warum Marketplace selbst auch ein Torwächter ist. Zwischenzeitliche Änderungen an den

0: Jahren gelang außerdem der Gewinn des Westfalen-Pokals. Fußball-Zweitligist 1. FC Magdeburg hat Angreifer Torben Müsel verpflichtet. Der 26-Jährige kommt von Rot-Weiß Essen ablösefrei an die Elbe, da sein Kontrakt beim Drittligisten ausgelaufen ist. Über die Länge seines neuen Vertrages machte der FCM wie immer keine Angaben. Müsel durchlief sämtliche Nachwuchsteams des 1. FC Kaiserslautern und feierte im September 2017 sein Zweitligadebüt bei den Roten Teufeln. Über die Stationen Borussia Mönchengladbach und Eupen in Belgien kam er zum Drittligisten Rot-Weiß Essen, wo er in 141 Pflichtspielen 27 Mal traf und 10 Assists beisteuerte. Insbesondere in der vergangenen Spielzeit hatte der Angreifer maßgeblichen Anteil am erfolgreichen Abschneiden von RWE in der Hauptrunde, die schließlich in die Aufstiegsrelegation führte. Doch Müsels sehenswertes Freistoßtor im Hinspiel gegen Greuther Fürth reichte nicht aus, um den Aufstieg der Essener perfekt zu machen. Der Hallesche FC, der wird auch in der kommenden Saison zu den Aufstiegsfavoriten in der Fußballregionalliga Nordost zählen. Dafür muss man kein Prophet sein. Überraschend war dann aber doch, dass Daniel Mayer als sportlicher Leiter sich kurzfristig verabschiedet hat. Aber der Verein hat schnell reagiert und Marian Unger befördert. Der ehemalige Leiter der Lizenzspielerabteilung ist jetzt der starke Mann im sportlichen Bereich. Per von der Wühlbecke stellt ihn genauer vor.
1: Marian Unger und der Fußball. Dafür braucht der neue HFC-Sportchef nicht viele Worte.
2: Der Fußball ist mein Leben, das ist mal Fakt.
1: 16 Jahre war Unger Fußballprofi und zwar als Torwart. Nach der aktiven Karriere dann Torwarttrainer, unter anderem beim HFC, und zuletzt dort der Leiter der Lizenzspielerabteilung. Das war ein eher organisatorischer Job. Jetzt, mit 42 Jahren, ist Unger plötzlich sportlicher Leiter des HFC.
2: Boah, das war jetzt nie der große Plan, das zu machen.
1: Sagt der Mann, der Anfang des Jahres zum zweiten Mal Vater geworden ist. Aber bei den Gesprächen zwischen Unger und der Vereinsführung war schnell klar, dass es viele Übereinstimmungen gibt. Auch beim Thema Ehrgeiz.
2: Ziel ist es für uns immer, um die Meisterschaft mitzuspielen. Ich glaube, so ein großer Club sollte das auch nach außen kommunizieren dürfen.
1: Aber noch steht die Mannschaft nicht. 4 bis 5 neue Spieler muss Marian Unger jetzt schnellstmöglich verpflichten, denn in rund 2 Wochen ist schon Trainingsstart. Außerdem gibt es ja auch noch ein paar auslaufende Verträge, die verlängert werden sollen. Heißt konkret, lange Arbeitstage und viele Stunden am Telefon. Denn klar ist, beim Buhlen um Top-Spieler, da ist der sportliche Leiter manchmal der entscheidende Faktor.
2: Ich werde transparent und offen mit den Jungs kommunizieren, so wie ich das schon in meinen anderen Positionen getan habe. Und hoffe, dass das den Ausschlag dafür gibt, dass man sich hier wohlfühlt und dass man seine Leistung bringen kann.
1: Marian Unger beschreibt sich selbst als positiv denkenden Menschen und entsprechend optimistisch geht er seine neue Aufgabe an.
2: Ich war in vielen Vereinen relativ erfolgreich auf der Ebene, auf der ich eben arbeiten durfte. Und demzufolge glaube ich schon zu wissen, worauf es ankommt in so einer Kabine, bei so einer Mannschaft.
1: Ob es am Ende zum Aufstieg reicht, wird sich zeigen.
0: Soweit Per Vorder-Wühlbecke. Bei den French Open der Tennisprofis ist auch das zweite Halbfinale der Frauen komplett. Und wie schon bei den Männern ist die Nummer 1 der Weltrangliste vorzeitig ausgeschieden. Guido Ringel über einen Tennistag, den man so nicht erwarten konnte.
3: Der Tag der fast schon absurden Überraschungen, denn mit Maja Schwalinska und Diana Schneider als Siegerinnen des Tages konnte niemand rechnen. Die Polin Schwalinska musste erst durch die Qualifikation, um überhaupt im Hauptfeld im Stade Roland Garros an den Start gehen zu können, und hat jetzt als Nummer 114 der Welt die Runde der besten 4 erreicht. Ein kleines Märchen, das sich Schwalinska mit ihrem Sieg gegen die favorisierte Russin Kalinskaja erfüllt hat. Ein Zweisatzsieg, der nie auf wackeligen Füßen stand, weil die Polin die Ruhe behielt und mit sachlichem Tennis genau spielte, fast alles zurückbringen konnte. Und dann der Auftritt von Diana Schneider. Die Russin lag klar hinten gegen die Weltranglisten-Erste Arina Sabalenka. Aber Favoritin Sabalenka kam von jetzt auf gleich durch den Wind und die Kühle an diesem Tag in Paris aus dem Rhythmus. Extrem hohe Fehlerquote, kaum noch Druck. Und dann war plötzlich Schneider im Halbfinale. Debütantenball also, denn weder Schneider noch Schwalinska haben zuvor die Runde der besten 4 bei einem so großen Turnier erreicht. Das Halbfinale ist in Paris jetzt eine Osteuropa-Ausscheidung. 2 Russinnen, eine Frau aus der Ukraine und eine Polin machen den Titel unter sich aus.
0: Und wir schauen noch zum Eishockey. Die Rückkehr der Krefeld-Pinguine in die deutsche Eishockey-Liga ist perfekt. Der Lizenzierungsantrag des Zweitligameisters wurde genehmigt. Die Rheinländer hatten aus finanziellen Gründen lange offen gelassen, ob sie die Lizenzunterlagen für die DEL überhaupt einreichen. Krefeld ersetzt zur neuen Spielzeit die Dresdner Eislöwen, die mit nur 8 Siegen aus 52 Spielen sang- und klanglos abgestiegen waren. Eine kleine Hintertür gibt es für die Elbestädter aber noch, denn das Lizenzierungsverfahren für die anderen Erstligisten läuft noch bis Ende Juni. Sollte ein bisheriger der DEL-Club überraschenderweise für die kommende Saison keine Lizenz

0: halten, dann könnten die Sachsen eine weitere Saison im Oberhaus spielen.
1: Silke Heiner, vielen Dank. 17.45 Uhr, Sie hören MDR aktuell. In der Halberstädter Würstchen- und Konservenfabrik steht es seit gestern die Produktion still. Das gab die Gewerkschaft Nahrung, Genuss, Gaststätten bekannt. Und das ist unsere wichtigste Meldung zur Stunde. Die Tochterfirma, die Halberstädter Konserven GmbH, hat erneut Antrag gestellt auf ein Insolvenzverfahren. Weitere Meldungen mit Jean-Marc Holkemes.
2: Eine Rekordzahl von Bergsteigern hat in diesem Frühjahr den Mount Everest bestiegen. Nach Angaben der nepalesischen Tourismusbehörde waren es mehr als 1.000. Die endgültige Zahl müsse aber noch überprüft werden. Im bisherigen Rekordjahr 2019 waren es 877 Personen. Der große Ansturm auf den höchsten Berg der Welt sorgt immer wieder für Kritik. Im Eichsfeld wird morgen Fronleichnam als Feiertag begangen. Einige Ämter bleiben auch am darauffolgenden Brückentag geschlossen. So sind am Freitag in Leinefelde-Worbis die Bürgerbüros und das Standesamt nicht erreichbar und in Dingelstädt das Rathaus. Geöffnet haben Bürgerbüro und Rathaus in Heiligenstadt. Im hessischen Wolfshagen haben ausgebüxte Kühe die Notaufnahme eines Krankenhauses blockiert. Wie die Polizei mitteilte, waren die Tiere von einer Weide ausgebrochen und dann zu der Klinik getrabt. 6 von ihnen seien bis in den 2. Stock vorgedrungen. Ein Landwirt und mehrere Helfer hätten die Kühe wieder nach draußen buxiert. Das Wetter. In der Nacht weniger Schauer, oft trocken, 14 bis 9 Grad. Morgen dann im Osten bis in den Nachmittag trocken, sonst aber Schauer und Gewitter bei 18 bis 25 Grad. MDR aktuell Verkehrsdienst. Vorsicht auf der A4 Richtung Frankfurt. Zwischen Ronneburg und Gera-Leumnitz hier liegt ein Plasteteil auf der rechten und mittleren Fahrspur. A2 Richtung Berlin zwischen Kreuz Hannover Ost und Hämeler Wald. 6 Kilometer Stau plus 30 Minuten. A2 Richtung Hannover zwischen Irxleben und Allerengersleben. 7 Kilometer Stau an der gerundeten Unfallstelle. Hier brauchen Sie 2 Stunden länger. Vorsicht auf der A2 Richtung Hannover zwischen Lehrte Ost und Lehrte liegt ein Auspuff auf der Fahrbahn. A4 Richtung Frankfurt in Höhe Merane steht ein defekter LKW und Vorsicht auf der A9 Richtung München zwischen Belitz und Brück. Hier liegen Metallteile auf der Fahrbahn. Geblitzt wird auf der A4 Frankfurt Richtung Dresden zwischen Chemnitz-Mitte und Chemnitz-Gelöser und auf der A38 Richtung Leipzig zwischen Merseburg-Süd und Leuna. Soweit der MDR aktuell Verkehrsdienst, 17.48 Uhr.
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1: Das war vor einem guten Jahr ein heiß diskutiertes Dauerthema. Die drohende Insolvenz der Muldental-Kliniken Wurzen und Grimma. Nicht nur die Beschäftigten, vor allem auch die Patienten in der Region machten sich große Sorgen, wie es weitergeht mit der medizinischen Betreuung. Dann übernahmen die Sana-Kliniken Borna und wollten einen leistungsfähigen, krisenfesten Medizinverbund entwickeln. Hat das geklappt? Roland Künke?
4: Operation gelungen, Patient wohlauf. Geschäftsführer Roland Bandle sieht die Sana-Klinik in Leipziger Land als Medizinverbund auf einem guten Weg.
5: Das Wichtigste, was wir jetzt feststellen können, dass wir zu einer großen Familie, zu einem großen medizinischen Verbund zusammenwachsen. Am Anfang konnten wir uns mit Sicherheit noch nicht alles vorstellen, was auf uns zukommt. Man muss sich kennenlernen, man muss sich gegenseitig abholen.
4: Und aufeinander einlassen, das ist offenbar gelungen. Die Sorge vieler Patientinnen und Patienten, die medizinische Betreuung an den einzelnen Standorten könnte im Verbund leiden, scheint unbegründet. Die Grundversorgung ist überall gesichert, dazu spezialisieren sich die einzelnen Kliniken. In Wurzen beispielsweise sollen Gynäkologie und Geburtshilfe mit dem Know-how der Zentralklinik in Borna neu aufgestellt werden. Der Bereich habe in Wurzen zuletzt ein Schattendasein gefristet, sagt Chefarzt Jens Einenkel.
6: Wir sind jetzt dabei, durch personelle und strukturelle Veränderungen das weiterzuentwickeln und die gute Perinatalmedizin, Geburtsmedizin aus Borna auch im gesamten Landkreis dort anzubieten.
4: Besonders profitieren die Auszubildenden im Klinikverbund. Aktuell sind es 110. Reizvoll für den Nachwuchs sei vor allem die Vielfalt des Bildungsangebots, erklärt Cornelia Reichert. Sie ist in den Sana-Kliniken Leipziger Land für Strategie, Pflege und Bildung verantwortlich.
7: Das ist also ein extrem großes Spektrum, was die Auszubildenden kennenlernen. Sonst sind es ja eher die einzelnen Fachbereiche in den Kliniken. Aber hier sind es eben 4 verschiedene Standorte.
4: Laura Danz, Auszubildende im 2. Lehrjahr, kann dem nur zustimmen.
8: Man hat auf auf jeden Fall viele Möglichkeiten und auch Chancen, wenn man in einem Medizinverbund arbeitet. Man hat sehr viele Fachbereiche, die man kennenlernen kann. Man kann super viele Erfahrungen sammeln.
4: Bei allem Erfolg, das Zusammenwachsen der Muldentalkliniken mit den Standorten in Wurzen und Grimma, mit den Sana-Kliniken in Zwenker und Borna war, ist und bleibt durchaus ein Kraftakt. Geschäftsführer Roland Bandle schaut voraus.
5: Es hakt natürlich erstmal an den rein strukturellen Voraussetzungen. Das heißt, es sind noch zwei getrennte rechtliche Eigenkliniken, das heißt zwei GmbHs, die wir arbeitsrechtlich auseinanderhalten müssen. Es gibt Punkte, die wir in der IT stärker weiterentwickeln wollen, weil wir uns natürlich auch vom Informationsfluss besser zusammenschließen wollen, also eher diese strukturellen Themen.
4: Mit 2400 Angestellten ist der Klinikverbund der größte Arbeitgeber der Region, offenbar gut vorbereitet auf die Herausforderungen, die Gesundheits-, Krankenhaus- und andere Reformen künftig bereithalten.
1: Roland Künke. Die deutschen Imker klagen über akute Nachwuchssorgen. Ein Imker aus Schneeberg im Erzgebirge will es beim Klagen nicht belassen. Einmal die Woche gibt er den Großen im Kindergarten Anschauungsunterricht aus erster Hand. Und auch an frischem Honig lässt er es nicht fehlen. Manja Kraus.
9: Stefan Wolf geht ohne Imkerschleier an sein Bienenvolk heran. Die Vorschulgruppe umschwärmt ihn, prüft quasi jeden Schritt des Imkers. Mit seinem Raucher wedelt er vor der Bienenbeute. Der Rauch ist quasi die Klingel des Imkers am Bienenvolk.
10: Ist ein Gerät, damit die Bienen nicht stechen. Da kommt Rauch raus.
9: Weiß Fritz ganz genau Bescheid. Schon seit 2 Jahren kommt Stefan Wolf einmal pro Woche und kontrolliert das Bienenvolk.
11: Jetzt schauen wir mal, ob die schon Honig drin haben.
10: Ich glaube, ganz viel Honig.
9: Unter den Augen der Jungen und Mädchen öffnet Stefan Wolf das Bienenvolk. Die Bienchen sind ganz ruhig, beschwichtigt durch den Rauch. Kiko hat alles im Blick.
12: Ich finde, die sind richtig lieb. Die sitzen einfach nur da. Oder die arbeiten so ein bisschen. Die macht so Nektar und so einen Honig.
9: Stefan Wolf nimmt erst die Honigräume von dem Holzturm ab und zieht dort eine Wabe. Einige Bienen tanzen darauf. Andere stecken ihre Köpfe in die kleinen Wabenlöcher.
11: Hier ist Honig. Hier haben wir Drohnenbrut. Das ist verdeckelte Drohnenbrut. Wer genau hinschaut, dieses Bunte hier, ist Blütenpollen. Eingetragener Blütenpollen, ne? Von Bäumen, von Sträuchern, von Blumen.
10: Warum gucken die alle da rein? Da ist schon Honig drin, die gucken da rein.
11: Ja, die Königin hatte hier Eier reingelegt und wer ganz genau hinschaut, erkennt die kleinen Larven.
9: Die Kinder sind ganz nah dran, begreifen im wahrsten Sinne des Wortes, wie ein Bienenvolk lebt und arbeitet.
10: Die Bienenkönigin hat einen roten Punkt am Hinterleib, bis die Bienen von manchen Blumen immer in Honig holen. Die sammelt Honig aus der Blume. Und den kann man essen. Lecker.
9: Und genau deswegen zieht Stefan Wolf auch noch eine tropfende Honigwabe.
10: Kann ich mal Honig kosten?
11: Na schaut, hier ist Honig. Na bitte, Finger rein und kosten. Aber nicht auf die Biene drücken.
10: Ah, Biene. Hier hinten ist keine. Lecker.
9: Eine süße Köstlichkeit. Imker Stefan Wolf schaut parallel noch, ob in seinem Bienenvolk sogenannte Weißelzellen sind. Hier drin entstehen nämlich neue Königinnen. Bricht der Imker diese Zellen nicht weg, will das Volk schwärmen, sich teilen und so vermehren.
1: Soweit Manja Kraus, 17.53 Uhr, Zeit für eine wichtige Verkehrsmeldung. Vorsicht auf der A4 Richtung Dresden. Zwischen Waltershausen und Gotha Boxberg werfen Personen Gegenstände auf die Fahrbahn. Vorsicht auf der A4 Richtung Dresden. Zwischen Waltershausen und Gotha Boxberg werfen Personen Gegenstände auf die Fahrbahn. Wir melden, wenn die Gefahr vorüber ist. Achten auch Sie beim Einkauf von tierischen Produkten auf das Label der Initiative Tierwohl, weil sie sicher gehen wollen, dass die Tiere artgerecht gehalten werden. Das Label garantiert Standards in der Tierhaltung, die über gesetzliche Mindestanforderungen hinausgehen. Dafür zahlt man am Ende als Verbraucher im Supermarkt einen Aufpreis. Ein Schweinestall aus Sachsen-Anhalt wurde nun von der Initiative Tierwohl ausgeschlossen. Die Hintergründe dazu von Cecilia Kloppmann.
13: Heimlich von Aktivisten in den Ställen der Ferkelaufzucht Madoma GmbH in Köselitz im Landkreis Wittenberg gemachte Aufnahmen zeigen blutige und verletzte Sauen. Man sieht außerdem, wie Ferkel auf den Betonboden geschlagen werden, vermutlich um sie zu töten. Madeleine Martin, Tierschutzbeauftragte in Hessen, ist beim Anschauen der Aufnahmen entsetzt.
14: Also dass Mitarbeiter in einem Betrieb sich heute noch hinstellen und die Tiere gegen den Boden hauen, das finde ich zutiefst verstörend. Wer das heute noch so macht wie gesehen, handelt aus Rohheit und ist aus meiner Sicht reif für den Staatsanwalt.
13: Olaf Feuerborn ist Präsident des Landesbauernverbandes Sachsen-Anhalt. Er sitzt auch für die CDU im Landtag. MDR Investigativ zeigt ihm die Aufnahmen.
15: Das, was wir gesehen haben, ist alles fragwürdig und zweifelhaft, entspricht nicht der guten fachlichen Praxis. Aber nichtsdestotrotz schätze ich gerade den Betrieb so ein, dass die Mitarbeiter vernünftig geschult worden sind. Sie können nicht immer neben jedem Mitarbeiter stehen.
13: Die Inhaberin des Betriebs, Dorit Nienhüß, ist ebenfalls im Bauernverband und dort Vorsitzende des Fachausschusses Schwein. Ihre Expertise sei hoch geschätzt, meint Feuerborn.
15: Das ist auch Sache, sage ich mal, nachher des Fachausschusses Schwein selber. Aber entscheidend wird sein, wie werden die Behörden hier entsprechend reagieren und wie schwer sind die Verstöße, die man dort tatsächlich nachweisen kann.
13: Der zuständige Amtstierarzt konnte kürzlich vor Ort keine Verstöße feststellen. Ein Interview lehnt man bei Madoma ab, antwortet jedoch schriftlich auf den umfangreichen Fragenkatalog von MDR Investigativ. Zum Schlagen der Tiere auf den Betonboden schreibt Madoma: Das dokumentierte Verhalten erfolgte durch eine Person und widerspricht den Anforderungen an die fachgerechte Ferkeltötung. Alle Mitarbeiterinnen und Mitarbeiter haben eindeutige und tierschutzkonforme Einweisungen und Anweisungen für den Umgang mit den Tieren erhalten. Ein einzelner Mitarbeiter also. Man habe arbeitsrechtliche Konsequenzen gezogen. Weiter schreibt Madoma: Den Zustand der Verletzungen der Sauen könne man anhand des Videomaterials nicht prüfen. Die Ställe würden alle gesetzlichen Standards erfüllen. Da die Madoma GmbH Teil der Initiative Tierwohl ist, stellen wir dort Teile der Videoaufnahmen zur Verfügung. Schriftlich heißt es von der Initiative Tierwohl, Zitat: Wir konnten anhand des Videomaterials massive Verstöße gegen die Anforderungen der Initiative Tierwohl feststellen. Aus diesem Grund haben wir den Betrieb für die Initiative Tierwohl gesperrt. Wie lange die Sperre anhält, werde geprüft. Bislang habe es nie Auffälligkeiten gegeben. Dem Betrieb drohen eventuell wirtschaftliche Konsequenzen. Es gibt mittlerweile zudem eine Anzeige bei der Staatsanwaltschaft Dessau-Roßlau. Und auch das zuständige Veterinäramt prüft auf Grundlage des Videomaterials, ob Verstöße gegen Rechtsvorschriften vorliegen.
1: Mehr zur Entstehung der Aufnahmen und den Gegebenheiten vor Ort sehen Sie heute Abend um 20.15 Uhr im MDR-Nachrichtenmagazin Exakt. Bis dahin, Renate Bodenburg, sind noch knapp 2 Stunden. Viel Sonne?
16: Ja, für manche ja, aber es gibt auch immer noch die dichten Wolken, die schon vom Vormittag noch übrig geblieben sind, Richtung Oberlausitz, der Landkreis Görlitz, also Richtung Neiße. Der ist immer noch weitgehend unter der Wolkendecke verschwunden und es gibt immer noch entlang der Neiße den Regen aus dieser Zeit. Das zieht ganz, ganz allmählich Richtung Polen weiter ab. Dahinter sieht man jetzt aber auch schon eine Zone, wo es ein bisschen freundlicher aussieht. Das Ganze erstreckt sich über den Raum Dresden bis in die Sächsische Schweiz hinein. Noch weiter westlicher, wenn wir jetzt nach Thüringen und nach Sachsen-Anhalt rauskommen, da gibt es eine ganze Menge auch an Quellwolken und vor allem in Thüringen in der Südhälfte ein paar Schauer, die da immer noch mit durchziehen. In Sachsen-Anhalt vom Bild her die meiste Sonne mit den Wolken dazu. Und da gibt es im Harz und so angrenzend an die Altmark auch mal hier noch drauf und dort ein paar einzelne Tropfen.
1: Auch eine regnerische Nacht?
16: Das wird dann weniger werden. Diese Bewölkung geht mehr und mehr dann zurück. In der Nacht haben wir zum Teil klaren Himmel, zumindest übergangsweise, denn in der zweiten Nachthälfte kommen dann von Südwesten die nächsten Wolken hinterher. Und wenn man jetzt hier mal aus der Ansicht des Satellitenbildes rauszoomt und weiter über die Landesgrenze schaut, dann kann man jetzt die Niederlande und Belgien zumindest hier auf meinem Rechner sehen. Und da sieht man schon die nächste Front, die aufziehen wird. Und die bringt uns dann morgen das nächste Wetter. Und das heißt, dann sind auch wieder Schauer und Gewitter mit von der Partie, die zum Teil auch kräftig auftreten. Das Ganze auch begleitet mit recht böigem Wind. Der kommt dann morgen aus Südwest und die Temperaturen dazu, die liegen bei 25 Grad in der Spitze.
1: Und dann ist eigentlich fast schon wieder Wochenende. Worauf können wir uns denn freuen?
16: Naja, so zum Freitag hin wird es noch unbeständig bleiben. Also da gibt es auch teilweise noch Wind, ansonsten auch mal dazwischen ein bisschen Sonnenschein, sonst viele Wolken immer noch. Eher so zum Nachmittagsverlauf hin die Sonne. Und das, wenn das durchgezogen ist, ist dann erstmal so ein bisschen der Schwung, den wir überstanden haben. Danach gibt es dann zum Sonnabend doch eine ganze Menge an Sonnenschein. Am Abend langsam ein bisschen mehr Wolken wieder. Die bringen dann in der Nacht auch einige Schauer. Zum Sonntagmorgen ist das durchgezogen. Der Sonntag an sich sieht dann nochmal freundlich aus. Temperaturen bleiben im mäßig warmen Bereich.
1: Wetter mit Renate Bodenburg. Danke dir. Hier gibt es nach 18 Uhr gleich den aktuellen Deutschlandtrend, wo die AfD weiter deutlich vor der Union liegt. Und wir gehen in die Kinos und gucken uns an The Masters of the Universe. Der Regisseur Travis Knight äußert sich zur neuen Verfilmung von alten Spielzeugfiguren.
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2: Um 18 Uhr mit Jean-Marc Heukemes. Deutschland ist mit seiner Kandidatur für einen Sitz im Weltsicherheitsrat gescheitert. Das teilte die Präsidentin der UN-Generalversammlung Annalena Baerbock während der Sitzung in New York mit. Demnach unterlag die Bundesregierung bereits im ersten Wahlgang den EU-Partnern Österreich und Portugal. Die beiden Länder werden nun für die kommenden 2 Jahre in dem mächtigsten UN-Gremium vertreten sein. Im Sicherheitsrat gibt es 5 ständige und 10 nichtständige Mitglieder. Die lahmende Wirtschaft ist nach Ansicht vieler Deutscher das drängendste Problem des Landes. Das geht aus dem aktuellen ARD-Deutschland-Trend von Infratest DIMAP hervor. Demnach sind 27% der Befragten der Meinung, dass die Konjunktur die Hauptaufgabe der Politik ist. Die Migration wird nur noch von 21% als derzeit größtes Problem bezeichnet. Aktuell bewerten nur 13% der Befragten die Wirtschaftslage als positiv. Das sind so wenige wie zuletzt während der Wirtschaftskrise 2009. In der Halberstädter Würstchen- und Konservenfabrik steht seit gestern die Produktion still. Das gab die Gewerkschaft Nahrung Genuss Gaststätten bekannt. Wie das Amtsgericht Magdeburg mitteilte, hat die Tochterfirma, die Halberstädter Konserven GmbH, erneut Antrag auf ein Insolvenzverfahren gestellt. Erst im Januar war das vorherige aufgehoben worden. Die vorläufige Insolvenzverwalterin erklärte, die 150 Beschäftigten hätten im April das letzte Gehalt bekommen. Die Bundesagentur für Arbeit werde auch kein Insolvenzgeld für sie bereitstellen. Die queere Community ist entschieden gegen eine Änderung des Selbstbestimmungsgesetzes. Leo Riske vom Verein Trans Interaktiv sagte dem MDR, bundesweit hätten inzwischen 30.000 Menschen das Gesetz genutzt, um ihren Geschlechtseintrag unkompliziert zu ändern. Die Missbrauchsfälle dagegen seien an einer Hand abzuzählen. Die mitteldeutschen Justizminister wollen das Selbstbestimmungsrecht wieder einschränken. Hintergrund ist der Fall der Rechtsextremistin Maler Svenja Liebig. Der VfL Wolfsburg hat nach dem Abstieg aus der Fußball-Bundesliga einen neuen Trainer gefunden. Wie der Verein mitteilte, wird Tobias Strobel bis Sommer 2028 verpflichtet. Der 38-Jährige war bisher Coach beim nordrhein-westfälischen Drittligisten SC Verl. Das waren die Nachrichten. Das Wetter mit den Temperaturen. Brocken nach Regen 9 Grad, Chemnitz bedeckt 17, Dresden bedeckt 19, Eisenach bedeckt 18, Erfurt stark bewölkt 17, Fichtelberg stark bewölkt 12, Gera stark bewölkt 18, Görlitz bedeckt 17, Halle stark bewölkt 21, Leipzig stark bewölkt 21, Magdeburg leicht bewölkt 21 und Meiningen stark bewölkt 16 Grad. In der Nacht weniger Schauer, oft trocken, 14 bis 9 Grad. Morgen dann im Osten bis in den Nachmittag trocken, sonst Schauer und Gewitter bei 18 bis 25 Grad. Und am Freitag weiter unbeständig und leichter Temperaturrückgang. MDR Verkehrsdienst. Vorsicht auf der A4 Richtung Dresden zwischen Waltershausen und Gotha Boxberg. Hier werfen Personen Gegenstände auf die Fahrbahn. A2 Richtung Berlin zwischen Kreuz Hannover Ost und Hermeler Wald. 6 Kilometer Stau. Hier brauchen Sie 15 Minuten länger. Vorsicht auf der A2 Richtung Hannover zwischen Lehrte Ost und Lehrte. Hier liegt ein Auspuff auf der Fahrbahn. Vorsicht auch auf der A4 Richtung Frankfurt zwischen Ronneburg und Gera Leumnitz. Hier liegt ein Plasteteil auf der rechten und mittleren Fahrspur. Geblitzt wird auf der A38 Richtung Leipzig zwischen Merseburg Süd und Leuna und auf der A71 Richtung Sangerhausen zwischen Erfurt-Mittelhausen und Erfurt-Stotternheim. Soweit der MDR-Verkehrsdienst, 18.04 Uhr.
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1: Peter Hartlapp im Studio noch bis 19 Uhr. Guten Abend. Blicken wir auf den aktuellen Deutschland-Trend. Der wird vom Meinungsforschungsinstitut Infratest DIMAP ermittelt und wurde soeben veröffentlicht. Es geht dabei unter anderem wie immer um die Sonntagsfrage. Und auch die Zustimmungswerte für Kanzler Merz wurden abgefragt. Einzelheiten von Sabine Henkel.
17: Friedrich Merz hat sich in dieser Woche in Optimismus geübt.
18: Ich setze jedenfalls alles darauf und ich arbeite daran, dass wir im Rückblick eines Tages auf die Zeit von heute sagen können, wir haben es richtig gemacht.
17: Viel zu tun für den Kanzler, damit das so kommt. Denn nach wie vor sind viele Deutsche unzufrieden mit der Arbeit der Bundesregierung. 87% sind es. Und das spiegelt sich auch in der Sonntagsfrage wider. Also wen würden Sie am kommenden Sonntag wählen? Nur 23% antworten CDU bzw. CSU. 13% sagen SPD. Die AfD liegt weiterhin vorne bei 27%, Grüne 14, Linke 10.
19: Warum würden die Leute so wählen?
17: Infratest DIMAP hat herausgefunden, dass Enttäuschung mehr und mehr ein Wahlmotiv ist. 46% sagen, sie wählen die Partei, weil sie von anderen Parteien enttäuscht sind. Mehr aber, und zwar 50%, wählen aus Überzeugung. Als das genau so vor 8 Jahren gefragt wurde, also zu Merkel-Zeiten, wählten deutlich mehr Menschen eine Partei, weil sie von ihr überzeugt waren. Enttäuschung über andere spielte da eine deutlich kleinere Rolle.
19: Was ist noch wichtig bei der Wahlentscheidung?
17: Das Parteiprogramm spielt die entscheidende Rolle, und zwar mit großem Abstand. Nicht das Personal oder die Parteibindung, sondern die Inhalte, für die eine Partei steht, sind für 74% wahlentscheidend. Das gilt vor allem für Grüne und Linke Wähler und Wählerinnen, aber auch für die der AfD. Für Wähler der Union und der SPD ist auch die langfristige Parteibindung bedeutend, mehr als bei anderen. Sie haben also mehr Stammwähler. Aber grundsätzlich ist auch hier das Programm für die Mehrheit der Befragten wichtiger.
19: Wie sehen die Leute eine mögliche Zusammenarbeit mit der AfD?
17: Differenziert. 24% sind für eine Zusammenarbeit und gut 30% sagen, die anderen Parteien sollten von Fall zu Fall mit der AfD abstimmen oder kooperieren. Auf der anderen Seite sind gut 40% gegen jede Form der Zusammenarbeit mit der AfD. Vor allem Anhänger der Grünen sind dagegen, aber auch die der Linken und der SPD. Unter den Wählern und Wählerinnen der Union sind es hingegen deutlich mehr, die sagen, von Fall zu Fall könnten CDU und CSU auch mit der AfD arbeiten oder abstimmen.
19: Welche Probleme beschäftigen die Leute?
17: Als wichtigstes Problem wird die wirtschaftliche Lage gesehen. An zweiter Stelle das Thema Zuwanderung, was diesmal aber deutlich weniger Leute als wichtiges Problem benennen als noch im Winter. Auch das Thema Gerechtigkeit beschäftigt viele Menschen mehr als die Rente, das Klima oder die medizinische Versorgung.
1: Soweit die Zahlen aus dem aktuellen Deutschland-Trend zusammengefasst von Sabine Henkel. Die Halberstädter Würstchen- und Konservenfabrik in Sachsen-Anhalt kommt nicht aus der Krise heraus. Wie das Magdeburger Amtsgericht mitteilte, hat die Firma erneut Antrag auf ein Insolvenzverfahren gestellt. Erst im Januar war das vorherige aufgehoben worden. Die zweite Insolvenz innerhalb eines Jahres hat für die Mitarbeiter auch erhebliche Folgen auf dem Konto. Max Hensch und Anja Höhner.
20: Für den Monat Mai haben die Angestellten keinen Lohn erhalten und es steht auch weiter kein Geld in Aussicht. Da die letzte Insolvenz bei Halberstädter Konserven erst im Januar beendet wurde und Auflagen nicht erfüllt wurden, zahlt auch die Arbeitsagentur kein Ausfallgeld an die 150 Beschäftigten. Dann bliebe den Mitarbeitern nur der Weg über Entschädigung aus der Insolvenzmasse, bei der sie leer ausgehen könnten. Die Produktion in Halberstadt ist eingestellt worden. Die Firma ging nach eigenen Angaben erneut insolvent, weil die Finanzierung für einen Großauftrag weggebrochen war.
1: Aus Magdeburg, Anja Höhner. Die Europäische Union will künftig unabhängiger von amerikanischen und chinesischen Technologiekonzernen werden. Dazu legte die EU-Kommission in Brüssel heute neue Gesetzespakete vor. Einzelheiten von Andreas Meyer-Feist.
21: Abhängigkeit bedeutet eine potenzielle Gefahr. Mit diesen Worten warnte EU-Technologiekommissarin Henna Virkkunen vor ferngesteuerten Abschaltmechanismen, sogenannten Kill-Switches, die Stromnetze und elektronische Dienste aller Art lahmlegen könnten. In kritischen Bereichen will die EU deshalb wieder die Kontrolle zurückgewinnen. In einigen Branchen sollen Unternehmen verpflichtet werden, wenn es geht, europäische Hard- und Software einzusetzen. Amazon, Google und Microsoft decken derzeit etwa 60% des europäischen Cloud-Marktes ab. Um das Verhältnis zugunsten der Europäer umzudrehen, sollen europäische Anbieter in Zukunft gezielt gefördert werden, mit schnellen Genehmigungsverfahren und verbilligtem Strom. Die Gesetzespakete müssen noch vom Europäischen Parlament und von den EU-Mitgliedstaaten verabschiedet werden.
1: Aus Brüssel Andreas Meyer-Feist. Er gilt als Schaufenster des Kremls. Das Wirtschaftsforum in St. Petersburg. Seit dem russischen Angriff auf die Ukraine vor über 4 Jahren boykottiert der Westen die Veranstaltung. Diesmal kehren erstmals wieder einzelne deutsche Unternehmer zurück. Für Aufsehen sorgt aber vor allem eine politische Delegation. Mehrere AfD-Abgeordnete sind nach St. Petersburg gereist, begleitet von Kritik und Sicherheitsbedenken. Sarah Beham informiert.
0: Wir waren schon lange nicht mehr mit einer solch großen Delegation vor Ort. Wir glauben, es ist wirklich an der Zeit, miteinander ins Gespräch zu kommen.
6: Das sagt Markus Frohnmeier, der außenpolitische Sprecher der AfD-Fraktion. Vor wenigen Tagen hat er das Video in den sozialen Medien gepostet. Jetzt ist er mit anderen AfD-Abgeordneten in St. Petersburg beim Wirtschaftsgipfel. Das Forum stellt eine Bühne für den russischen Präsidenten Wladimir Putin dar. Vorab begründet Frohnmeier seine Reise so:
22: Außenpolitik muss am deutschen Interesse orientiert werden. Im deutschen Interesse ist günstige und bezahlbare Energie, weil wir als Industrienation natürlich auch dafür sorgen müssen, dass wir in Deutschland zukünftig noch Standorte haben.
6: Die AfD regiert nicht, kann nichts umsetzen und will daher vor allem Signale senden. Die Regierung vor sich hertreiben, eigene diplomatische Kanäle betonen, im Blick dabei auch die Landtagswahlen im Osten im Herbst. Selbst die sonst eher russlandkritische Parteichefin Alice Weidel klingt zuletzt ähnlich.
23: Und ich glaube, die deutsche Bundesregierung täte gut daran, sich mit Diplomatie für einen vernünftigen, geordneten Friedensprozess einzusetzen.
6: Die Reise zum russischen Wirtschaftsforum hat mit Friedensprozessen nichts zu tun. Aus dem Bundestag werden Warnungen laut. Die Teilnahme der AfD sei ein Kniefall vor dem Kriegsverbrecher Putin, unpatriotisch, eigensinnig. Mark Henrichmann von der CDU ist Chef des sogenannten Parlamentarischen Kontrollgremiums, das die Geheimdienste überwacht. In dieses Gremium wurde kein AfD-Politiker gewählt, aus Sicherheitsgründen. Henrichmann sieht auch die AfD-Reise als sicherheitspolitisch hochriskant an.
24: Die Reise der AfD jetzt zu diesem Wirtschaftskongress ist genauso naiv, wie sie dumm ist. Auf diesen Veranstaltungen tummeln sich erfahrungsgemäß russische Dienste und docken an, wollen billige Informationen. Und umgekehrt geht es dafür auch, Werkzeuge zu suchen für Desinformation in Deutschland und Europa. Die AfD ist, wenn man so will, also hier ein billiges Werkzeug Putins und des Kremls.
6: Aus Russland, da sind sich Sicherheitsexperten einig, komme derzeit niemand unbeobachtet zurück. Politikwissenschaftler wie Wolfgang Schröder sehen in der AfD-Reise eine Strategie. Die Geschlossenheit des Westens weiche auf gegen Putin, der keinem Waffenstillstand zustimmt und weiter die Ukraine bombardiert. Das Ziel daher: Spaltung.
25: Das ist die Strategie Putins, das ist auch die Strategie der AfD. Und insofern ist das verwerflich, was dort im Sinne der Bundesrepublik stattfindet. Und es ist eigentlich schade, dass der Bundestag diese Reise finanziert und diesen Auftritt möglich macht.
6: Denn die Reise der AfD-Delegation nach St. Petersburg wird vom Bundestag wie jede Dienstreise behandelt. Und die zahlt am Ende, zumindest in Teilen, der Steuerzahler.
1: Aus Berlin, Sarah Beham. Um die deutsche Wirtschaft stand es schon vor dem Krieg um Iran nicht gut. Weil der Krieg die Rohölpreise hat anziehen lassen, steht es jetzt noch schlechter. Zu dieser Einschätzung gelangt die Organisation für wirtschaftliche Zusammenarbeit und Entwicklung OECD, Kai Rinecker.
26: Die steigenden Energiepreise infolge des Iran-Kriegs gefährden nach Einschätzung der OECD den Aufschwung in Deutschland. Das Bruttoinlandsprodukt soll im laufenden Jahr nur noch um 0,7% zulegen. Die OECD ist damit jedoch immer noch optimistischer als die Bundesregierung, die ihre Wachstumsprognose schon vor einigen Wochen auf 0,5% korrigiert hatte. Auch für das kommende Jahr senkte die OECD die Prognose für den Anstieg des deutschen Bruttoinlandsproduktes von 1,5 auf 1,1%. Für das höher liegende weltweite Wirtschaftswachstum erwarten die Experten in Paris eine Abschwächung für das laufende Jahr auf 2,8%. Die Prognose für 2027 ist etwas höher und bleibt noch stabil. Doch je länger der Iran-Krieg andauere, desto spürbarer würden die wirtschaftlichen und sozialen Kosten, so die OECD. Anders als im Vorjahr liegt Deutschland bei den Aussichten aber nicht mehr am unteren Tabellenende des Wachstums, sondern zumindest im Durchschnitt der EU-Länder. Im Hinblick auf das kommende Jahr rechnet die OECD für Deutschland etwa mit einem deutlich stärkeren Wachstum des Bruttoinlandsprodukts als in Frankreich.
1: Kai Rinecker um 18.14 Uhr. 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Mit unserer wichtigsten Meldung, dass Deutschland mit seiner Kandidatur für einen Sitz im Weltsicherheitsrat gescheitert ist. Das teilte die Präsidentin der UN-Generalversammlung Baerbock während der Sitzung in New York mit. Demnach unterlag die Bundesregierung bereits im ersten Wahlgang den EU-Partnern Österreich und Portugal. Weitere Meldungen mit Jean-Marc Holkemes.
2: Der Pharmakonzern Boehringer Ingelheim stoppt in Deutschland geplante Investitionen in Höhe von insgesamt 900 Millionen Euro. Das Unternehmen nannte als einen Grund die Sparpläne der Bundesregierung bei den Gesundheitsausgaben. Sie sehen unter anderem höhere Rabatte vor, die Arzneihersteller künftig den Krankenkassen gewähren müssen. Die Zahl neu zugelassener Elektroautos ist im Mai kräftig gestiegen. Nach Angaben des Kraftfahrtbundesamtes in Flensburg kamen knapp 60.000 Fahrzeuge auf die Straße und damit gut 39% mehr als im Vorjahresmonat. Der E-Auto-Anteil an den Neuzulassungen stieg auf 25%. Die mit Stefan Raabs Nummer 1-Hit Maschendrahtzaun bekannt gewordene Sächsin Regina Zindler ist tot. Die Bild-Zeitung berichtet, Zindler sei bereits am 5. Mai in Zwickau gestorben und dort inzwischen beigesetzt worden. Ihr Ehemann sagte der Zeitung, die 78-Jährige sei an Krebs erkrankt gewesen. Das Wetter. In der Nacht weniger Schauer, oft trocken, 14 bis 9 Grad. Morgen im Osten dann bis in den Nachmittag trocken, sonst Schauer und Gewitter bei 18 bis 25 Grad. NDR aktuell Verkehrsdienst. Eine Entwarnung von der A4 Richtung Dresden zwischen Waltershausen und Gotha-Boxberg ist die Straße wieder frei. A2 Richtung Berlin zwischen Kreuz-Hannover-Ost und Hämmerlerwald, 4 Kilometer stockender Verkehr. A2 Richtung Hannover zwischen Irxleben und Allegnersleben, 7 Kilometer Stau an der gerundeten Unfallstelle, plus 30 Minuten Fahrzeit. Vorsicht auf der A72 Richtung Hof in der Auffahrt Stolberge Nord liegt eine Decke auf der Fahrbahn. Geblitzt wird auf der A38 Richtung Leipzig zwischen Merseburg Süd und Leuna und auf der A71 Richtung Sangerhausen zwischen Erfurt-Mittelhausen und Erfurt-Stotternheim. Soweit der MDR Aktuell Verkehrsdienst, 18.17 Uhr.
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1: Lesen Sie Ihren Kindern oder Ihrem Partner vor, ab und an. In Zeiten, in denen Tablets und Handys Babysitter-Funktion übernommen haben, hat es das gedruckte Buch offenbar schwer. Vor allem auch sich in Kinderzimmern zu behaupten. Und dass später die klassische Schullektüre oft dabei versagt, Kinder fürs Lesen und die Literatur zu begeistern, weiß man, seit es Schulen gibt. In Tunesien gibt's nun offenbar zahlreiche Eltern, die ihre Kinder nicht komplett an elektronische Medien verlieren wollen und wieder aufs Buch setzen. Was das für Bücher sind und wie die Kids wieder ans Lesen herangeführt werden, darüber berichtet Stefan Ehlert aus Nordafrika.
4: Bücher seien zeitweilig etwas aus der Mode gekommen, sagt zum Beispiel die tunesische Verlegerin Hadi Michaev. Aber inzwischen erlebe das gedruckte Wort ein Comeback.
5: Wir verlegen eigentlich Sachbücher und Romane für Erwachsene. Aber auf der Buchmesse, wo wir dieses Jahr zum 4. Mal vertreten sind, haben wir gesehen, dass es großes Interesse an Kinderbüchern gibt. Eltern und Buchhändler suchen neue Kinderbücher. Deshalb haben wir uns entschieden, eine Kinderbuchsparte zu starten.
4: Bücher sind offensichtlich wieder in. Darauf deutet jedenfalls die lange Menschenschlange hin, die sich am Morgen vor den Toren der jüngsten Buchmesse in Tunis gebildet hat. Unter den Besuchern befindet sich auch eine Familie aus der Kleinstadt Jendouba, 2,5 Stunden Fahrzeit von Tunis entfernt. Die 9-jährige Tochter Tojeni ist sogar eine richtige Leseratte.
7: Ich mag Bücher und das Lesen. Dadurch lerne ich neue Wörter kennen. Wir lesen zu Hause ganz viele Bücher und Geschichten. Zum Beispiel der arrogante Hahn.
4: Tiere sind en vogue, vor allem bei den ganz Kleinen. Angefangen beim Huhn, das zum Strand möchte, bis hin zum Wolf, der einen neuen Freund findet. Vieles, was in den Regalen der Buchläden steht, ist aus Frankreich oder dem arabischen Ausland importiert. Aber auch heimische Werke sind mit Preisen von 10 Euro ganz schön teuer für tunesische Verhältnisse. Aber Tojenis Mutter, Tissem, besteht darauf, dass ihre Kinder die Welt der Bücher kennenlernen, fern von elektronischen Geräten.
8: Ich
5: Ich bin gekommen, um die Buchmesse und die Welt des Lesens zu entdecken. Mir geht es um die Welt der Fantasie, von der wir uns heute ja ein bisschen entfernt haben im Alltag mit der ganzen Technologie bei Erwachsenen und Kindern.
4: Auch Tunesiens Regierung hält fest an der Kultur des Lesens und hat landesweite Lesemeisterschaften ausgerichtet. Jedes Jahr nehmen daran hunderttausende Kinder teil. Daheim vorgelesen werden nach wie vor auch klassische Fabeln und Märchen wie Rotkäppchen. Aber das, was in der Schule gelesen werde, hat die Verlegerin Hademi Chayef festgestellt, schrecke die Kids eher ab.
5: Natürlich gibt es Klassiker, aber die sind in der Schule verortet und das treibt die Kinder von ihnen weg. Wenn sie auf die Buchmesse gehen, dann suchen sie sich andere Sachen aus. Die Klassiker sind mit dem Unterricht verbunden, die müssen sie üben, weil es benotet wird. Das ist etwas, was sie als aufgedrückt empfinden.
4: Als Verlegerin geht Hademi Chayef ein großes geschäftliches Risiko ein mit ihrer neuen Kinderbuchsparte. Deswegen hat sie sich ganz genau angeschaut, was bei der minderjährigen Kundschaft gut ankommt und ist dann doch wieder ganz nah bei den elektronischen Medien.
5: Tunesische Kinder lesen Mangas, Comics, Bücher im Zusammenhang mit Filmen und Videospielen, Minecraft, mit allem, was sie beeinflusst, was sie auf der PlayStation spielen. Klassische Geschichten lesen sie kaum. Rotkäppchen und so können sie vergessen. Sie werden angezogen von Sachen, die ihnen im Alltag nahe sind und ihren Spielen.
4: Mangas statt Märchen, warum nicht? Sagt Buchmessebesucherin Ibtsem. Hauptsache, die Kids entdeckten ihr Herz fürs Lesen.
5: Das Wichtigste ist, dass man den Kindern die Lust und die Bedeutung von Literatur vermittelt. Das zählt am Ende.
4: Letztlich liege die Verantwortung dafür bei der Familie. Vor allem die Eltern müssten den Kindern ein Vorbild sein. Nur dann würde auch der Nachwuchs ans Lesen und an die Literatur herangeführt werden können.
1: Aus Nordafrika berichtete Stefan Ehlert um 18.21 Uhr. Skeletor, He-Man, Fisto. Das sind Begriffe, die nicht unbedingt jedem etwas sagen dürften. Sie sind Teil der märchenhaften Welt von Masters of the Universe. Am Verkauf dieser Actionfiguren hat die Firma Mattel seit den 80er Jahren mehrere Milliarden Dollar verdient. Nun gibt es ein großes Kinoabenteuer. Peter Beddies hat gesprochen mit dem Regisseur.
8: It's bizarre, it's weird, it's deranged, and I love it.
9: Eigenartig und bizarr, so beschreibt der Filmemacher Travis Knight die Welt von Eternia.
8: I was 8 years old when I discovered it. I played with the toys, I read the comics, I watched the cartoons.
9: Seit seinem 8. Lebensjahr war er dort regelmäßig zu Hause, hat mit den Figuren gespielt, sich die dazugehörigen Trickfilme angeschaut und nun ist er wieder da, allerdings dieses Mal beruflich, denn nach dem Riesenerfolg von Barbie vor 3 Jahren dachte man sich bei Mattel, dass vielleicht doch andere Figuren zu Kinohelden taugen würden. Travis Knight wurde ins Mattel Zentrum geladen, stand vor ganz vielen Figuren.
8: They had all the toys arrayed on a big display for me and I was like, oh my god.
9: Und konnte letzten Endes nicht widerstehen, was sehr gut ist für uns als Zuschauer, denn der 52-jährige Amerikaner, der mit dem wunderbaren Bumblebee schon den einzig vorzeigbaren Transformers-Film gedreht hat und sonst zauberhafte Trickfilme wie Paranorman und Coraline fertigt, ist einer, der mit viel Liebe an seine Filme herangeht.
8: And I felt it was important for me to go back to the source and so we all always went back to the original materials.
9: Hier war es ihm wichtig, die vielen Masters of the Universe Entwicklungen der letzten Jahrzehnte wegzulassen. Er wollte zurück zum Original von einer wunderschönen, fantastischen Welt erzählen.
10: All diese Dinge, die es nur in Legenden und Gute-Nacht-Geschichten gibt. Sprechende Tiger, Raumschiffe und magische Schwerter, die einen Menschen so mächtig machen können wie ein Gott. Da, wo ich herkomme, sind diese Dinge real.
9: Eine Welt, die von dem Zauberer Skeletor unterjocht und nun vom Helden He-Man befreit werden muss. Aber all das nicht in irgendeiner stumpfen Art. Travis Knight hat nie vergessen, wie verzaubert er bei seinen ersten Steven Spielberg-Filmen als Kind war.
8: Kind of Spielbergian things that I loved when I was a kid, which was, it was, you know, wonder and laughter and tears and joy and spectacle.
9: Es gibt reichlich Wunder und auch ein paar Gags und es dürfen auch Tränen fließen. Im Grunde genommen geht es bei diesem Märchen, der Film fängt auf der Erde an und geht dann auf den Fantasieplaneten Eternia, darum, wie wir Männer heute in der Gesellschaft gesehen werden, wie wir uns definieren. Aber nicht bierernst vorgetragen, es geht nach wie vor um einen halbnackten Mann, der mit einem riesigen Schwert auf einem sprechenden grünen Tiger durch die Gegend reitet.
11: There was a silliness to it, there was a goofiness to it. You know, here's a guy, a half-naked man with a giant sword who rides a giant green tiger.
9: Und es gibt auch Anspielungen darauf, wie sich die Hauptfigur He-Man entwickelt hat, dass sie zu einer queeren Ikone wurde.
11: To me, it's in the DNA of the material.
9: Travis Knight meint, dass der schwule Aspekt in der DNA der Geschichte stecken würde. Das habe man nicht besonders hervorgehoben, es aber auch nicht versteckt.
11: We definitely want to honor that for sure, no question about it. And I think the film does, if I'm to be so bold.
9: Mit anderen Worten, ihm ist da ein unglaublich großer Spaß gelungen, den man einfach so genießen kann, aber die Botschaft lässt sich nicht übersehen.
11: This film is fundamentally about identity. It's about kind of reconciling these different aspects of who we are and what society expects of us and how to be the best versions of ourselves.
9: Dass es um Identitäten geht, darum, wer wir sind und was die Gesellschaft von uns erwartet, wie wir dem entsprechen. Vor allem aber, meint Travis Knight, will er die Kinder von heute begeistern, ins Kino zu gehen und sich da eine packende Geschichte anzuschauen.
11: If I could make that kid happy, I could make the fans happy and I could make the new kid who doesn't know anything about He-Man happy.
1: Masters of the Universe von Travis Knight ab heute in den Kinos, 18:25 Uhr.

0: Der schwedische Wald ist in Gefahr. Jedes Jahr holzt die Forstwirtschaft rund 250.000 Hektar ab. Das ist eine Fläche etwa so groß wie der Staat Luxemburg. Umweltschützer warnen vor den Folgen des Kahlschlags. Christian Blenker.
1: Schweden ist ein Waldland. Kiefern, Fichten und Birken. Bis zu 70% des Landes sind grün. Umweltverbände sehen den schwedischen Wald dennoch in Gefahr. Insbesondere der schwedische Naturwald sei bedroht. Denn jedes Jahr holzt die Forstwirtschaft rund 250.000 Hektar ab, eine Fläche etwa so groß wie Luxemburg. Im Fokus der Kritik steht dabei insbesondere die Methode. Kahlschlag. Riesige Flächen werden dabei mit Forstmaschinen gerodet. Holz ist eine wichtige Handelsware für Schweden. Bauholz, Papier oder Pappe werden in der EU, aber auch bis nach Indien verkauft. Schwedens Forstbetreiber legen Wert darauf, dass sie alle gerodeten Flächen wieder aufforsten, mit genetisch optimierten Setzlingen. Zum Beispiel Fichten, die schneller wachsen und sich besser an künftige Klimaveränderungen anpassen sollen. Aber genau das sei das Problem, so die Kritiker. Komplexe Ökosysteme gingen durch die Kahlschlagmethode verloren und deshalb auch der Lebensraum von über 1000 Tier- und Pflanzenarten.
0: Christian Blenker war das aus Stockholm. Keine Ahnung, wie da das Wetter ist. Wie ist denn das Wetter in Mitteldeutschland, Renate Bodenburg?
2: Das ist noch so leicht wechselhaft. Also es wird sich aber langsam jetzt so geben mit den Wolken. In Thüringen gibt es immer noch die meisten dichten Quellwolken. Ansonsten auch im Harz in Sachsen-Anhalt. Da sind sie noch etwas undurchlässiger, was den Sonnenschein darüber angeht. Und ansonsten haben wir aber in Sachsen jetzt zunehmend aufgelockerte Verhältnisse. Also auch da in der Oberlausitz zeigt sich jetzt noch die Sonne. Da ging es ja den ganzen Nachmittag über eigentlich mit vielen Wolken noch weiter und auch noch Regen, der ist jetzt Richtung Polen abgezogen. Also von daher gibt noch ein bisschen was an Schauern, aber die werden auch immer weniger, sodass dann der Abend und vor allem dann auch die Nacht erstmal trocken bleiben.
0: Und der Donnerstag?
2: Der hat dann wiederholt ein paar dichte Wolken im Gepäck. Das geht dann schon in der zweiten Nachthälfte los. Von daher kommt dann der nächste Tiefausläufer wieder reingezogen und hat dann da auch im Laufe des Tages einige kräftige Schauer und Gewitter wieder parat. Man kann das jetzt schon auf dem Satellitenbild ganz im Westen sehen, über den Niederlanden, über Belgien. Da liegt dieser Tiefausläufer schon und arbeitet sich jetzt langsam zu uns voran. Also morgen der Tag dann letzten Endes, zwar in Sachsen noch recht freundlich beginnend, aber doch wieder eine ganze Menge an Wolken. Am Nachmittag dann meist diese kräftigen Gewitter und auch Schauer und das Ganze bei Höchstwerten bis 25 Grad.
0: Dann wieder mehr Sonne am Freitag?
2: Das dauert noch so ein bisschen. Also da wird es auch noch verbreitet viele Wolken geben. Gerade bis in den Nachmittag hinein, dann lockert es von Westen her so ein bisschen auf. Ist aber dann noch nicht allzu üppig. Zumindest wird es dann allmählich trockener. Sachsen hat noch am längsten was vom Regen. Ansonsten weitere Schauer und Gewitter und die Temperaturen, die liegen so ein kleines Stück drunter. 21 Grad sind dann die Höchstwerte. Etwas mehr gibt's am Wochenende von den Temperaturen. Ganz so üppig wird's auch da nicht. Mäßig warme Temperaturen, also unter 25 Grad gibt's weiterhin. Aber zumindest eine Wetterberuhigung. Das heißt, der Sonnabend sieht über weite Strecken sehr freundlich aus, bevor zum Abend ein paar Wolken kommen. In der Nacht zieht dann noch mal ein bisschen Regen durch. Zum Sonntag ist es dann aber wieder trocken. Dann gibt's eine Mischung aus Sonne und Wolken. Von daher im Grunde genommen bestes Wochenendwetter.
0: Wetter mit Renate Bodenburg. Danke. Deutschland fällt bei der Wahl um einen Sitz im UN-Parlament in New York durch, verliert gegen Portugal und Österreich. Was bedeutet das? Thema gleich, außerdem ein Kommentar von einer Kollegin mit dem Thema, die Brandmauer ist nicht das Problem. Jetzt Nachrichten.
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4: Um 18.30 Uhr mit Jean-Marc Heukemes. Deutschland hat den Einzug in den UN-Sicherheitsrat verpasst. Das teilte die Präsidentin der UN-Generalversammlung Annalena Baerbock mit. Bei der Abstimmung in New York setzten sich Österreich und Portugal gegen die deutsche Bewerbung durch. Die beiden Länder werden nun für die kommenden 2 Jahre in dem mächtigsten UN-Gremium vertreten sein. Im Sicherheitsrat gibt es 5 ständige und 10 nichtständige Mitglieder. Apotheken in Deutschland bekommen mehr Geld. Die Bundesregierung beschloss, dass das Honorar für rezeptpflichtige Medikamente erhöht wird. Es soll bis Ende des Jahres in 2 Schritten steigen, von 8,35 Euro auf dann 9,50 Euro. Bundestag und Bundesrat müssen nicht zustimmen. Der Spitzenverband der Krankenkassen kritisierte die höhere Vergütung. Ein GKV-Sprecher sagte, das sei wirklich schräg. Alle müssten sparen, nur die Apotheken bekämen eine saftige einmalige Honorarerhöhung. Für die gesetzlichen Krankenkassen entstehen dadurch Mehrkosten von jährlich 875 Millionen Euro. Sachsens Finanzämter zählen zu den schnellsten in Deutschland. Wie der Steuerzahlerbund mitteilte, lag die Bearbeitungszeit für einen Steuerbescheid im vergangenen Jahr im Schnitt bei 42 Tagen. Das sind 4 Tage weniger als im Vorjahr. Sachsen verbesserte sich dadurch im bundesweiten Vergleich von Platz 11 auf Platz 3. Lediglich in Hessen und Berlin waren die Ämter noch einen Tag schneller. In Wilhelmshaven sind 8 Tonnen Kokain beschlagnahmt worden. Wie der Zoll mitteilte, handelt es sich um einen der größten Einzelfunde in Deutschland. Das Kokain habe einen Marktwert von mehr als 500 Millionen Euro. Die Drogen seien bereits im Februar in einem Seekontainer aus Westafrika gefunden worden. Die Fracht sollte dem Zoll zufolge nach Spanien weiter transportiert werden. Die spanischen Behörden hätten 2 mutmaßliche Drahtzieher festgenommen. In den Alpen hat es im vergangenen Winter zu wenig geschneit. Wie der Deutsche Wetterdienst mitteilte, waren die Wintermonate überdurchschnittlich warm und deutlich zu trocken. In den Südalpen war es der trockenste Winter seit Beginn der Messreihe, in den Nordalpen der zweittrockenste. Nur im Februar gab es zeitweise mehr Niederschlag als üblich. Das waren die Nachrichten. Das Wetter mit den Temperaturen: Dresden leicht bewölkt 19 Grad, Eisenach bedeckt 17, Erfurt bedeckt 17, Gardelegen wolkig 21, Hoyerswerda bedeckt 20 Grad, Magdeburg wolkig 22, Neuhaus bedeckt 12, Oschatz leicht bewölkt 20 Grad, Plauen wolkig 19, Wernigerode bedeckt 19 und Lutherstadt-Wittenberg 21 Grad. In der Nacht weniger Schauer, oft trocken, 14 bis 9 Grad, morgen dann im Osten bis in den Nachmittag trocken, sonst Schauer und Gewitter bei 18 bis 25 Grad und am Freitag weiter unbeständig und leichter Temperaturrückgang. MDR Aktuell Verkehrsdienst. A2 Richtung Hannover zwischen Irxleben und Allerringersleben. Stau und stockender Verkehr, hier brauchen Sie 20 Minuten länger. Die B188 Gardelegen-Wolfsburg ist zwischen der B71 Auffahrt Isenschnibber Chaussee und Witteritz nach einem LKW-Unfall gesperrt. Geblitzt wird auf der A4 Frankfurt Richtung Dresden zwischen Dresden-Neustadt und Dresden-Wildermann und auf der A38 Richtung Leipzig zwischen Merseburg Süd und Leuna. Soweit der MDR Aktuell Verkehrsdienst, 18.34 Uhr.
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0: Peter Hartlapp im Studio noch bis 19 Uhr. Guten Abend. Die Bewerbung Deutschlands um einen nichtständigen Sitz im UN-Sicherheitsrat ist gescheitert. Die Bundesrepublik verfehlte in der UN-Vollversammlung in New York die nötige Mehrheit unter den Mitgliedsländern. Aus New York, Giselle Uca.
5: Direkt im ersten Wahlgang haben es Portugal und Österreich geschafft. Sie werden ab Januar die beiden Westeuropäer mit einem nichtständigen Sitz im UN-Sicherheitsrat sein. Deutschland hat damit die Abstimmung verloren. Zum ersten Mal haben die Deutschen bei einer Bewerbung für den Sicherheitsrat keine Zweidrittelmehrheit erreicht. Dafür wären mindestens 127 Stimmen der UN-Mitgliedstaaten nötig gewesen. Für Deutschland haben sich aber nur 104 Länder in einer geheimen Wahl entschieden. Alle 8 Jahre kandidiert Deutschland für einen Sitz im UN-Sicherheitsrat. In der Vergangenheit kam es dabei aber meistens nicht zu einer Kampfabstimmung, da sich für 2 Plätze in der Westeuropa-Gruppe in der Regel nur insgesamt 2 Kandidaten beworben haben. Möglicherweise ist eine späte Bewerbung ein Grund für das Scheitern. Österreich und Portugal hatten mehr Zeit, für sich zu werben. Außerdem sympathisieren viele UN-Mitgliedsländer mit kleineren Bewerberstaaten, weil große Vetomächte immer im Sicherheitsrat Mitglied sind. Wahrscheinlich hat aber auch die zurückhaltende Kritik der Deutschen am Vorgehen der israelischen Regierung in Gaza bei einigen Ländern eine Rolle gespielt.
0: Aus New York, Giselle Uca. Alle Parteien der politischen Mitte schließen ein Bündnis mit der AfD bisher aus. Trotzdem gibt es einzelne Vorstöße, die Partei doch an Regierungen zu beteiligen. Von Tübingens Oberbürgermeister Boris Palmer, vom ehemaligen schleswig-holsteinischen Ministerpräsidenten Thorsten Albig. Und jetzt ist man sich sogar innerhalb der neu gewählten FDP-Spitze uneins über die Brandmauer. Aber die ist gar nicht das Problem, kommentiert Maya Fiedler.
6: Immer mal wieder heißt es, die sogenannte Brandmauer zur AfD sei das eigentliche Problem. Undemokratisch, realitätsfern, sie müsse weg. Ich sage, die Brandmauer ist nicht das Problem. Dass demokratische Parteien eine Zusammenarbeit mit einer Partei ablehnen, die in mehreren Bundesländern als gesichert rechtsextremistisch gilt, ist kein Demokratiedefizit. Im Gegenteil, es ist zutiefst demokratisch. Es ist politische Verantwortung für unsere Grundrechte, für unsere freiheitlich-demokratische Grundordnung. Denn Demokratie heißt nicht nur, alles ist erlaubt, was nicht verboten ist. Demokratie heißt auch, Haltung zeigen, Grenzen ziehen, bevor Gerichte es tun müssen. Historische Vergleiche nerven manchmal, aber sie sind notwendig. In der Weimarer Republik glaubten konservative Eliten, man könne die radikale Rechte einbinden, zähmen, kontrollieren. Man hat es ohne Brandmauer probiert. Wir wissen, wie das ausgegangen ist. Und heute? Heute denken manche ähnlich. Lass doch die Brandmauer fallen. Eine Studie zeigt jedoch Alarmierendes. Wenn rechtsradikale Parteien in die Regierung kommen, werden sie nicht moderater. Sie bleiben radikal. Und sie werden weiter gewählt. Das sieht man in Polen, Österreich und Dänemark. Im Schnitt legen sie bei der nächsten Wahl sogar zu. Wählerinnen und Wähler strafen sie nicht ab. Selbst dann nicht, wenn Regierungsarbeit enttäuscht. Und wir wissen, noch nicht einmal bei Vetternwirtschaft. Gleichzeitig ist richtig, die AfD gewinnt weiter an Stimmen. Das lässt sich nicht wegwischen. Also ist die Strategie der Abgrenzung falsch? Nein. Denn die Gründe für diesen Erfolg liegen woanders. Die Wahlforschung zeigt seit Jahren, für die Wahlentscheidung kommt es nicht darauf an, ob in Berlin eine Brandmauer steht. Entscheidend ist, ob Menschen sich politisch gehört fühlen. Zustimmung zur AfD entsteht häufig dort, wo Wählerinnen und Wähler sich benachteiligt fühlen, im Vergleich zu Geflüchteten oder Bürgergeldempfängern. Und aus Angst vor Wohlstandsverlust, vor Veränderungen, vor einer unsicheren Zukunft. Die Folge ist ein tiefes Misstrauen gegenüber Institutionen. Mit anderen Worten, die Brandmauer ist nicht das Problem. Ja, es gibt reale politische Herausforderungen. Ja, Vertrauen wurde verspielt. Aber wer fordert, die Brandmauer einzureißen, muss auch sagen, was dann folgt. Zusammenarbeit mit einer Partei, die Menschen abwertet. Mit einer Partei, deren Konzepte oft vage bleiben oder deren Folgen bewusst ausgeblendet werden. Gerade bei konkreten Fragen wird es deutlich. Pflege, Rente, Arbeitsmarkt. Und ausgerechnet viele AfD-Wählerinnen und Wähler selbst bekämen die Folgen zentraler AfD-Forderungen besonders stark zu spüren. Die Steuerpläne der AfD beispielsweise würden die Ungleichheit zwischen Arm und Reich weiter verschärfen. Politik ist selten einfach, oft widersprüchlich und manchmal überfordert. Aber gerade dann braucht es nicht einfachere Antworten, sondern bessere. Bessere Erklärungen, bessere Lösungen. Eine Politik, die Menschen Vertrauen entgegenbringt und ihnen nicht Faulheit unterstellt. Die Brandmauer kann das nicht leisten. Aber sie verhindert auch nichts davon. Vielleicht ist genau das der entscheidende Punkt. Die Brandmauer löst die Probleme nicht, aber sie verhindert auch nicht, sie zu lösen. Sie markiert die Grenze. Und innerhalb dieser Grenze muss Politik beweisen, dass sie bessere Antworten hat. Wir brauchen die Brandmauer.
0: Kommentierte Maja Fiedler um 18.39 Uhr.
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7: Mit Silke Heine. Wir schauen zunächst in die dritte Fußballliga. Da hat es heute ein echtes Beben gegeben, denn der Traditionsclub 1860 München erhält keine Lizenz für die kommende Saison der dritten Liga, muss wohl zum zweiten Mal nach 2017 den Gang in die Regionalliga antreten. Der Club konnte bis zum Ablauf der Frist heute 17

0: Riedstadion, wo Havelse seine Heimspiele austrägt, bereits abgebaut wurden. Das eigene Stadion des TSV Havelse erfüllt nicht die Drittliga-Anforderungen. Sollte Havelse auf den Klassenverbleib verzichten, würde der FC Erzgebirge Aue nachrücken. Nach Angaben von Aues Pressesprecher Lars Töffling haben die Veilchen die Lizenz für die dritte Liga erhalten. Töffling betonte aber gegenüber Sport im Osten, jetzt sei erstmal Havelse am Zug, um zu klären, ob sie das Spielrecht wahrnehmen wollen. Aue sitzt damit in der Warteschleife. Sollte Aue tatsächlich über die Hintertür in der dritten Liga bleiben, dann hätte das natürlich auch Auswirkungen auf die Regionalliga Nordost. Denn dann würde Meusewitz nicht absteigen, sondern auch in der kommenden Saison in der vierten Liga bleiben. Bislang sind all das aber Spekulationen, da sich der Deutsche Fußballbund bislang noch nicht geäußert hat. Fußball-Zweitligist 1. FC Magdeburg hat Angreifer Torben Müsel verpflichtet. Der 26-Jährige kommt von Rot-Weiß Essen ablösefrei an die Elbe, da sein Kontrakt beim Drittligisten ausgelaufen ist. Über die Länge seines neuen Vertrages machte der FCM wie immer keine Angaben. Während sich die deutsche Fußballnationalmannschaft der Männer gerade in Chicago einlebt, wo ab 18 Uhr oder seit 18 Uhr das WM-Training und am Sonntag ja die WM-Generalprobe stattfinden soll, bereitet sich die deutsche Fußballnationalmannschaft der Frauen in Köln auf ihr wohl entscheidendes WM-Qualifikationsspiel am Freitag gegen Norwegen vor. Mit einem Sieg könnten sich die DFB-Frauen das Ticket für das Turnier 2027 in Brasilien vorzeitig sichern. Christopher Klein berichtet.
1: Auch bei der heutigen Pressekonferenz ging es viel um die deutsche Defensive. Denn weiterhin ist unklar, ob Stammtorhüterin Ann-Kathrin Berger nach ihrer Verletzung am Bauch spielen kann. Zudem muss Bundestrainer Christian Wück wegen mehrerer Absagen und der Sperre von Janina Minge seine Abwehr umbauen. So könnte die erfahrenste Feldspielerin im Kader Kathi Hendrich direkt in die Startelf rücken. Sie hatte sich Anfang des Jahres bei ihrem Club in den USA an der Wade verletzt und steht jetzt vor ihrer Rückkehr ins DFB-Team. Hendrich betonte genauso wie Abwehrkollegin Sophia Klein-Herne neben ihr auf dem Podium, dass das Selbstvertrauen unabhängig vom Personal groß sei. Ein möglicher Umweg über die Playoffs im Herbst sei kein Thema in der Mannschaft. Das klare Ziel sei ein Sieg am Freitag in Köln gegen den größten Konkurrenten Norwegen und damit die vorzeitige WM-Qualifikation.
0: Anpfiff der Partie am Freitag in Köln ist 20.35 Uhr. Bei den French Open der Tennisprofis, da ist heute das zweite Halbfinale der Frauen komplett gemacht worden und wie schon bei den Männern ist die Nummer 1 der Weltrangliste vorzeitig ausgeschieden. Guido Ringel über einen Tennistag, den man so nicht erwarten konnte.
2: Der Tag der fast schon absurden Überraschungen, denn mit Maja Schwalinska und Diana Schneider als Siegerinnen des Tages konnte niemand rechnen. Die Polin Schwalinska musste erst durch die Qualifikation, um überhaupt im Hauptfeld im Stade Roland-Garros an den Start gehen zu können und hat jetzt als Nummer 114 der Welt die Runde der besten vier erreicht. Ein kleines Märchen, das sich Schwalinska mit ihrem Sieg gegen die favorisierte Russin Kalinskaja erfüllt hat. Ein Zweisatzsieg, der nie auf wackeligen Füßen stand, weil die Polin die Ruhe behielt und mit sachlichem Tennis genau spielte, fast alles zurückbringen konnte. Und dann der Auftritt von Diana Schneider. Die Russin lag klar hinten gegen die Weltranglistenerste Arina Sabalenka, aber Favoritin Sabalenka kam von jetzt auf gleich durch den Wind und die Kühle an diesem Tag in Paris aus dem Rhythmus. Extrem hohe Fehlerquote, kaum noch Druck und dann war plötzlich Schneider im Halbfinale. Debütantenball also, denn weder Schneider noch Schwalinska haben zuvor die Runde der besten vier bei einem so großen Turnier erreicht. Das Halbfinale ist in Paris jetzt eine Osteuropa-Ausscheidung. Zwei Russinnen, eine Frau aus der Ukraine und eine Polin machen den Titel unter sich aus.
0: Beim deutschen Handballmeister SC Magdeburg geht eine Ära zu Ende. Kapitän Christian O'Sullivan wird den Champions-League-Sieger nach 10 Jahren verlassen. Der Vertrag des Norwegers läuft nach dem Ende der Spielzeit aus. Wohin es den 34-Jährigen zieht, ist derzeit noch offen. O'Sullivan wird heute Abend nach dem letzten Heimspiel der Saison gegen den VfL Gummersbach gemeinsam mit allen anderen STM-Abgängen verabschiedet werden. Das teilte der Club heute mit. Anpfiff in der Partie ist um 20 Uhr. Das Spiel können Sie in voller Länge hören in der Sport im Osten App. Und ebenfalls um 20 Uhr ist der SC DHFK im vorletzten Saisonspiel gefordert. Und zwar beim TBV Lemgo.
3: Sukrainer, vielen Dank. 18.45 Uhr, Sie hören MDR aktuell. Mit unserer wichtigsten Meldung, dass Deutschland mit seiner Kandidatur für einen Sitz im Weltsicherheitsrat gescheitert ist. Das teilte die Präsidentin der UN-Generalversammlung Annalena Baerbock während der Sitzung in New York mit. Weitere Meldungen mit Jean-Marc Holkemes.
4: Der hessische Verfassungsschutz darf den Landesverband der AfD als rechtsextremen Verdachtsfall einstufen.

0: Rufen und beobachten. Das entschied das Verwaltungsgericht in Wiesbaden. Es wies Klagen der AfD größtenteils ab. Es gebe genügend Anhaltspunkte für Bestrebungen gegen die freiheitliche demokratische Grundordnung. Der Ebola-Ausbruch in der Demokratischen Republik Kongo ist noch nicht unter Kontrolle. Der Chef der Weltgesundheitsorganisation Tedros sagte in Genf, die Krankheit habe einen Vorsprung und man hinke immer noch hinterher. Tedros hatte zuvor die betroffene Region besucht. Das Sozialministerium in Sachsen-Anhalt unterstützt die Inklusionsarbeit des Vereins Schachzwerge Magdeburg mit 22.500 Euro. Der Verein will nach eigenen Angaben Menschen mit Beeinträchtigungen am Schachbrett vereinen. Er ist mit 900 Mitgliedern der größte Schachverein Deutschlands. Das Wetter. In der Nacht weniger Schauer, oft trocken, 14 bis 9 Grad. Morgen dann im Osten bis in den Nachmittag trocken, sonst Schauer und Gewitter bei 18 bis 25 Grad. MDR aktuell Verkehrsdienst, A2 Richtung Berlin zwischen Allerengersleben und Alsleben, Stau nach einem Unfall, hier brauchen Sie 30 Minuten länger. A2 Richtung Hannover zwischen Irksleben und Allerengersleben, Stau und stockender Verkehr, plus 15 Minuten Fahrzeit. Geblitzt wird auf der A38 Richtung Leipzig zwischen Merseburg Süd und Leuna und auf der A71 Richtung Sangerhausen zwischen Erfurt-Mittelhausen und Erfurt-Stotternheim. Soweit der MDR aktuell Verkehrsdienst, 18:47 Uhr.
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2: Heute Abend, 21.45 Uhr in 3 Stunden, bei den Kollegen vom Fernsehen MDR aktuell mit vermutlich wieder ein paar spannenden Themen. Präsentiert wird Ihnen das heute Abend von Felix Seibert-Deiker, der nochmal extra hierher gekommen ist. Hallo Felix.
3: Hallo Peter. Und was heißt hier wahrscheinlich spannende Themen? Natürlich garantiert spannende Themen.
2: Wie bei uns.
3: So, und da steigen wir nämlich gleich mal ein. Ein Mann mit deiner Stimme, hör mal, du rauchst sicher, oder? Rauchst du? Das weiß ich gar nicht von dir.
2: Einmal im Jahr.
3: Einmal im Jahr, okay.
2: Aber nur nach 8 Bier.
3: Dann bist du gar nicht davon betroffen, aber es hat gerade wieder so eine Debattefahrt aufgenommen. Muss man Nichtraucher mehr schützen? Es ist interessant, wusste ich nicht, Deutschland hinkt im internationalen Vergleich, zum Beispiel Frankreich massiv hinterher. Das Land der Raucher war Frankreich lange, die haben da nachgeholt. Und in Baden-Württemberg ist es jetzt soweit, dass man den Raucherschutz oder den Nichtraucherschutz ausweitet, auch auf Orte wie Freibäder und so weiter. Und jetzt ist die Frage, wie sieht das denn in Mitteldeutschland aus? Weil auch dort kann man ja in vielen gastronomischen Städten, ich habe gehört, du treibst dich in der einen oder anderen gerne mal rum, kann man ja noch rauchen, auch in den Innenräumen. Und in Sachsen-Anhalt, da soll sich einiges tun und ändern. Das schauen wir uns an und wir blicken noch auf die AfD-Jugendorganisation Generation Deutschland. Die touren gerade durch Sachsen und stellen sich mit ihren Ständen in der Nähe oder vor Schulen auf, wo sie das dann auch dürfen. Und das sorgt aber trotzdem für Kritik. Und was da los ist, das heute alles in der Sendung.
2: Und noch mehr bei MDR aktuell im Fernsehen heute Abend 21.45 Uhr mit Felix Seibert-Deiker. Ich wünsche dir eine gute Sendung.
3: Danke dir.
2: 18.49 Uhr jetzt. Das Recht auf die eigene Identität stärken, aber Missbrauch verhindern. Mit diesem Argument fordern die Justizministerien von Sachsen, Sachsen-Anhalt und Thüringen eine Verschärfung des neuen Selbstbestimmungsgesetzes. Hintergrund sind Einzelfälle wie der einer verurteilten rechtsextremen Person, die den Geschlechtseintrag geändert hat, um, das ist zu vermuten, einer Haft im Männervollzug zu entgehen. Standesämter sollen jetzt die Befugnis erhalten, Anträge bei offenkundigem Missbrauch zu stoppen. Und wir fragen uns jetzt, gefährdet diese Debatte das eigentliche Ziel des Gesetzes, nämlich trans-, inter- und nicht-binäre Menschen zu schützen? Darüber habe ich gesprochen mit Leo Riske vom Trans-Interaktiv in Mitteldeutschland e.V., ansässig in Leipzig.
4: Hallo.
2: Die Bundesländer Sachsen, Sachsen-Anhalt und Thüringen fordern eine Gesetzesänderung, weil einzelne Personen, wie eben im bekannten Fall aus Halle, das Gesetz gezielt ausnutzen. Wie blickt denn die Community auf diese Debatte um mutmaßlichen Missbrauch?
4: Nun, das Selbstbestimmungsgesetz, das wurde von der Community ja lange erstritten und das war auch ein wichtiger und richtiger Schritt in Richtung geschlechtliche Selbstbestimmung, weil es ja eben nicht nur Männer und Frauen gibt, auch biologisch nicht und auch Transmenschen hat es ja schon lange gegeben, auch vor dem Gesetz und diese Menschen brauchen genau auch dieses Gesetz und diese Missbrauchsfälle, die sind hingegen ja an einer Hand abzuzählen und die Frage, die sich dann in der Community auch immer wieder gestellt wird, ist, warum will denn die Politik nun angeblich die Community auf diese Art und Weise schützen. Hm. Und auf der anderen Seite werden aber Aufklärungsprojekte, denen wird die Finanzierung gestrichen. Es wird darüber diskutiert, ob die Regenbogenflagge auf öffentlichen Gebäuden wehen darf. Und auch beim Diskriminierungsschutz für queere Personen tut sich die Politik schwer. Und das schafft eben nicht wirklich Vertrauen, wenn es jetzt um solche Änderungsanträge zum Selbstbestimmungsgesetz geht. Hm.
2: Fürchten Sie, dass durch die vorgeschlagenen Kontrollen am Ende wieder die diskriminiert oder unter Generalverdacht gestellt werden, für die das Gesetz gemacht wurde?
4: Absolut, ja. Geschlechtliche Selbstbestimmung lebt ja genau davon, dass eben keine andere Person darüber richten kann, welches Geschlecht eine Person hat. Und genau dahin könnte es natürlich durch die Hintertür wieder zurückgehen. Da fragen wir uns natürlich auch, welche Maßstäbe sollen dann da herangezogen werden und wer soll dann auch diese Detektivarbeit leisten?
2: Die Bundesländer wollen einen Prüfmechanismus einführen, bei dem ein Standesamt einen Antrag ablehnen kann, wenn objektive Umstände auf Missbrauch hindeuten. Ist denn ein Standesamt überhaupt die richtige Stelle, um über die Aufrichtigkeit einer geschlechtlichen Identität zu urteilen?
4: Das ist ja genau der Punkt, dass keine andere Person darüber urteilen kann. Und ich denke schon gar nicht ein Mensch im Standesamt, welches Geschlecht eine Person hat. Das würde meines Erachtens eher zu Verunsicherung auf allen Seiten führen.
2: Sie sind in Leipzig ja ansässig. Wenn wir uns mal die Zahlen angucken, allein in Sachsen haben seit dem Inkrafttreten des Gesetzes fast 3000 Menschen ihren Geschlechtseintrag unkompliziert geändert. Stehen die wenigen öffentlich diskutierten Missbrauchsfälle überhaupt in einem Verhältnis zu dem Nutzen, den das Gesetz für die Betroffenen im Alltag bringt?
4: Nein, das steht nicht im Verhältnis, denn die Missbrauchsfälle sind ja deutschlandweit an einer Hand abzuzählen. 2 bekannte Fälle gibt es, glaube ich, und deutschlandweit sind es, glaube ich, eher an die 30.000 Menschen, die das Gesetz schon aus der Community genutzt haben und die dieses Gesetz auch brauchen. Die Debatte zeigt ja, dass vielleicht eher an anderen Stellen noch mal mehr nachgeschärft werden müsste, dass es mehr Aufklärung braucht, mehr Begegnung und eine konsequentere Politik, die eben nicht so polarisiert, sondern sich auch klar zu Vielfalt positioniert. Ja.
2: Eingangs gesagt, die Justizministerien von Sachsen, Sachsen-Anhalt, Thüringen wollen eine Verschärfung des neuen Selbstbestimmungsgesetzes und darüber berät die Justizministerkonferenz Mitte Juni über diesen Vorstoß. Was wäre denn aus Sicht von Ihnen, von Transinteraktiv in Mitteldeutschland, der richtige Weg, um mit solchen extremen Einzelfällen umzugehen, ohne das mühsam erkämpfte Selbstbestimmungsrecht wieder einzuschränken?
4: Wir denken, dass das Selbstbestimmungsgesetz in seiner jetzigen Form bereits Mechanismen bietet, um gegen Missbrauch vorzugehen. Da braucht es also keine Änderung, denn jedes Gesetz hat ja auch ein Verbot des Rechtsmissbrauchs und deswegen wird ja jetzt auch in Halle zum Beispiel dann geklagt. Der bessere und konsequentere Weg wäre unserer Meinung nach, wenn wir uns den Ursachen zuwenden von diesen Einzelfällen. Und diese liegen ja ganz klar in einer Queer- und Transfeindlichkeit. Und da sollte eben es stabilere Finanzierung geben für Aufklärungsarbeit. Wir könnten auch über Strafvollzug diskutieren. Wir könnten uns auch die Situation von trans-, inter- und nicht-binären Menschen dort anschauen. Wir könnten uns auch anschauen, wie Ämter bei Beförderungen vorgehen und warum offensichtlich menschenfeindliche Personen hier nicht schon früher auffallen, sondern erst, wenn sie eben dann missbräuchlicherweise das Selbstbestimmungsgesetz nutzen. Das sind alles Fragen, die eher an den Ursachen anknüpfen würden und unserer Meinung nach wäre das sehr viel sinnvoller.
2: Das sagt Leo Riske vom Transinteraktiv in Mitteldeutschland e.V. in Leipzig. Vielen Dank für Ihre Zeit.
4: Dankeschön.
2: Um 18.54 Uhr. Klein Welker. Könnten Sie kennen diesen Ort, vor allem wegen des Saurierparks gleich daneben bei Bautzen. Aber im Ort selbst steht ein Gebäudeensemble, das vor allem für Geschichtsfans einen Besuch wert ist. Die Schwesternhäuser und der Brüdergemeinde Herrnhut. Sie werden seit einigen Jahren Schritt für Schritt gesichert und saniert. Mit dem Dach kommt nun ein weiterer Schritt dazu, wie Jakob Schäfer und Martin Klimank berichten.
5: Rings um den Kirchensaal wirkt Klein Welker auf den ersten Blick wie Klein Herrnhut. Tatsächlich hatte die Brüdergemeinde hier seit 1751 eine Kolonie. Doch wo Brüder sind, sind auch Schwestern. Und so standen auch im Schwesternhaus Ensemble als Teil der Brüdergemeinde das tägliche Gebet und ein geregelter Alltag im Mittelpunkt. weiß die Historikerin Lubina Marling vom Verein Schwesternhaus Kleinwelka.
6: Das Schwesternhaus hier in Kleinwelka war vor allen Dingen Anlaufstelle für die sorbischen Mädchen aus der Ober- und aus der Niederlausitz, waren sehr viele auch aus dem Spreewald, für die das unheimlich attraktiv war, hier im Schwesternhaus zu wohnen, lebenslang zu wohnen. Man war versorgt, man hatte eine Arbeit, die war berufsbefähigend. Und mal außerhalb dieser dörflichen Gesindestrukturen und hatte hier doch irgendwo eine Sicherheit und auch eine soziale Absicherung.
5: Seit 1770 kamen Frauen hierher, die Schutz suchten vor Krieg, häuslicher Gewalt oder anderen Umständen. Bald schon waren es über 100 Frauen und Mädchen, die hier gemeinsam lebten, beteten und arbeiteten. Seit mehr als 20 Jahren ist das Haus ungenutzt, doch seine Geschichte müsse erhalten bleiben, so Architekt Daniel Neuer.
7: Wir haben hier mit dem Schwesternhaus das einzig authentisch erhaltene Schwesternhaus in Deutschland. Und das war wirklich noch vor einigen Jahren massiv einsturzgefährdet. Es regnete überall rein, erste Decken waren durchgebrochen.
5: Auch deshalb stand das Schwesternhaus vor 3 Jahren auf der europäischen Liste der 7 am meisten gefährdeten Kulturerbestätten. Damit zumindest das Dach gesichert werden kann, haben das Land Sachsen und der Bund 220.000 Euro Fördermittel übergeben. Die erste Dachhälfte ist dank Fördermitteln bereits saniert, nun folgt die zweite. Mit der Sanierung hat Architekt Daniel Neuer weniger Probleme. Denn die Herrnhuter Brüdergemeinde nutzte für alle ihre Gebäude die gleichen Grundrisse und Materialien.
7: Ob in Grönland oder in der Karibik, wir haben immer wieder die gleichen Abmessungen. Und von dem her ist das eine sehr frühe Form einer Identität, eines seriellen Bauens. Und das haben wir natürlich hier in Kleinwelka auch.
5: Um die historische Bausubstanz weiter erhalten zu können und dem Schwesternhaus mehr Aufmerksamkeit zu schenken, lädt der Förderverein zum Kultursommer ein. Viele sollen die Idylle erleben, in der damals die Frauen der Herrnhuter Kolonie in Kleinwelka lebten.
2: Martin Klimack und Jakob Schäfer berichteten. Renate Bodenburg im Wetterstudio an diesem Mittwochabend. Wie ist denn das Wetter gerade?
8: Also es bessert sich jetzt zunehmend. Wenn der Tag eine ganze Menge an Wolken hatte, dann werden die jetzt langsam immer weniger. In Thüringen gibt's allerdings noch eine ganze Menge an Wolken. Das waren so richtig dichte Quellwolken. Die werden jetzt auch allmählich ein bisschen durchlässiger und man kann auch gut sehen, dass die Schauer dort so langsam abklingen. Die waren den gesamten Nachmittag über jetzt vor allem dann auch noch in der Südhälfte mehr und oder weniger auch unterwegs. Das werden auch langsam weniger. Dann zieht noch so ein kleiner Teil Richtung sächsisches Vogtland rüber. Ansonsten aber auch nochmal im Harz bzw. der westlichen Börde. Das hört jetzt auch langsam auf. Damit lockert es dann auch noch weiter auf und die Nacht geht es dann teilweise mit klarem Himmel zunächst.
2: Und wie startet der Donnerstag?
8: Der beginnt dann schon wieder mit mehr Wolken. Also wie weiter wir noch im Osten dann sind, Sachsen hat da noch die längste Zeit was von der Sonne, ist es erstmal noch recht freundlich und trocken. Ansonsten kommen dichte Wolken von Westen wieder hinterher und die bringen dann auch im Tagesverlauf die nächsten Schauer und auch einige richtig kräftige Gewitter. Das Ganze begleitet morgen dann von teils starken Windböen aus dem Südwesten. Da ist auch teilweise Sturmstärke mal mit dabei. Und gerade wenn die Gewitter auftreten, kann es dann nochmal ziemlich heftig werden. Die werden vor allem im Laufe des Nachmittags dann nochmal kräftiger werden.
2: Bleibt der Freitag so unruhig?
8: Nicht mehr ganz so sehr. Also wir haben dann da auch noch etwas längeren Regen im Osten. Das kann dann gebietsweise vom Elbtal bis zur Oberlausitz erstmal noch die gesamten Vormittagsstunden festhängen. Ansonsten aber wird es dann von Westen her schon wieder ein paar Wolkenlücken mit dazugeben. Aber alles in allem die gleiche Mischung. Wir haben dann auch da nochmal Schauer und Gewitter ein bisschen weniger vertreten als morgen. Und dann vor allem der Schritt ins Wochenende hinein, ins Eigentliche, der sieht dann schon doch freundlicher aus, setzt so eine leichte Wetterberuhigung ein und dazwischen Hocheinfluss bekommen wir dann am Sonnabend doch eine ganze Menge an Sonnenschein, bevor zum Abend dann die Wolken wieder ein bisschen mehr an Fahrt aufnehmen, aber Schauer eigentlich erst in der Nacht mit durchziehen werden und der Sonntag dann, der sieht recht freundlich aus, auch teils heiter, teils wolkig, aber meist eben trocken und die Temperaturen sind so knapp unter 25 Grad übers Wochenende.
2: Renate Bodenburg, vielen Dank und schönen Feierabend dann.
8: Dankeschön.
2: Für Christine Kilon beginnt jetzt hier die Schicht. Sie übernimmt hier gleich am Mikrofon nach 19 Uhr. Bei ihr geht es unter anderem um den aktuellen Deutschlandstrend, der zeigt, dass die AfD weiter deutlich vor der Union liegt. Peter Hartlapp sagt vielen Dank fürs Einschalten, fürs Zuhören und bis später.
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0: Um 19 Uhr mit Jean-Marc Heukemes. Deutschland ist mit seiner Kandidatur für einen Sitz im Weltsicherheitsrat gescheitert. Das wurde während der UN-Generalversammlung in New York mitgeteilt. Demnach unterlag die Bundesregierung bereits im ersten Wahlgang den EU-Partnern Österreich und Portugal. Die beiden Länder werden nun für die kommenden 2 Jahre in dem mächtigsten UN-Gremium vertreten sein. Bundesaußenminister Johann Wadephul sprach von einer herben Niederlage. Kanzler Friedrich Merz versicherte, Deutschland bleibe trotz allem ein wichtiger Stützpfeiler in den Vereinten Nationen. Die lahmende Wirtschaft ist nach Ansicht vieler Deutscher das drängendste Problem des Landes. Das geht aus dem aktuellen ARD-Deutschland-Trend von Infratest DIMAP hervor. Demnach sind 27% der Befragten der Meinung, dass die Konjunktur die Hauptaufgabe der Politik ist. Die Migration wird nur noch von 21% als größtes Problem bezeichnet. Nur 13% der Befragten bewerten die Wirtschaftslage zurzeit als positiv. In der Halberstädter Würstchen- und Konservenfabrik steht seit gestern die Produktion still. Das gab die Gewerkschaft Nahrung Genuss Gaststätten bekannt. Die Halberstädter Konserven GmbH stellte erneut einen Antrag auf ein Insolvenzverfahren. Erst im Januar war das vorherige aufgehoben worden. Die vorläufige Insolvenzverwalterin erklärte, die 150 Beschäftigten hätten im April das letzte Gehalt bekommen. Die Bundesagentur für Arbeit werde auch kein Insolvenzgeld für sie bereitstellen. Rentenberater Andreas Irion geht davon aus, dass es die abschlagsfreie Frührente weiterhin geben wird. Der Präsident des Bundesverbandes der Rentenberater sagte dem MDR, der Vorschlag aus der Bertelsmann-Studie sei ein Papiertiger. Ein abschlagsfreier Renteneintritt nach 45 Beitragsjahren werde auch künftig möglich sein. Das stehe im Koalitionsvertrag von Union und SPD. Nach der Studie der Bertelsmann-Stiftung könnten durch die Abschaffung der Rente mit 63 pro Jahrgang rund 9,5 Milliarden Euro gespart werden. Der VfL Wolfsburg hat nach dem Abstieg aus der Fußball-Bundesliga einen neuen Trainer gefunden. Wie der Verein mitteilte, wird Tobias Strobel bis Sommer 2028 verpflichtet. Der 38-Jährige war bisher Coach beim Drittligisten SC Verl. Der TSV 1860 München hat unterdessen bekannt gegeben, keine Lizenz für die nächste Drittligasaison zu bekommen. Der Traditionsklub rutscht damit zum zweiten Mal nach 2017 in die Regionalliga ab. 1860 fehlt das nötige Geld. Das waren die Nachrichten. Das Wetter mit den Temperaturen. Brocken stark bewölkt 9 Grad, Chemnitz stark bewölkt 18, Dresden leicht bewölkt 19, Eisenach bedeckt 17, Erfurt bedeckt 17 Grad, Fichtelberg stark bewölkt 12, Gera bedeckt 18, Görlitz bedeckt 18 Grad, Halle leicht bewölkt 21, Leipzig stark bewölkt 21, Magdeburg wolkig 21 und Meiningen bedeckt 15 Grad. Sonnenuntergang in Halle war, ist heute um 21.21 Uhr, Sonnenaufgang morgen wird dann um 4.58 Uhr sein. In der Nacht weniger Schauer, oft auch trocken, 14 bis 9 Grad. Morgen im Osten dann bis in den Nachmittag trocken, sonst Schauer und Gewitter bei 18 bis 25 Grad. Und am Freitag weiter unbeständig und leichter Temperaturrückgang. MDR-Verkehrsdienst, A2 Richtung Hannover, zwischen Irxleben und Alleringersleben. Stau und stockender Verkehr, hier brauchen Sie 15 Minuten länger. Die B188, Gardelegen-Wolfsburg, ist zwischen der B71 Auffahrt Isenschnibber und Chaussee und Witteritz nach einem LKW-Unfall gesperrt. Im Landkreis Görlitz zwischen Dittmannsdorf und Lehnhäuser gibt es Behinderungen nach einem Unfall. Geblitzt wird auf der A4 Frankfurt Richtung Dresden zwischen Chemnitz-Mitte und Chemnitz-Glöser, auf der A38 Richtung Leipzig zwischen Merseburg-Süd und Leuna und auf der A71 Richtung Sangerhausen zwischen Erfurt-Mittelhausen und Erfurt-Stotternheim. Soweit der MDR-Verkehrsdienst 19.04 Uhr.
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9: Mit Christine Kielon am Mikrofon. Einen schönen guten Abend wünsche ich Ihnen. Die Bewerbung Deutschlands um einen nicht ständigen Sitz im UN-Sicherheitsrat ist gescheitert. Die Bundesrepublik verfehlte in der UN-Vollversammlung in New York die nötige Mehrheit unter den Mitgliedsländern. Aus New York berichtet Giselle Uka.
10: Direkt im ersten Wahlgang haben es Portugal und Österreich geschafft. Sie werden ab Januar die beiden Westeuropäer mit einem nicht ständigen Sitz im UN-Sicherheitsrat sein. Deutschland hat damit die Abstimmung verloren. Zum ersten Mal haben die Deutschen bei einer Bewerbung für den Sicherheitsrat keine Zweidrittelmehrheit erreicht. Dafür wären mindestens 127 Stimmen der UN-Mitgliedstaaten nötig gewesen. Für Deutschland haben sich aber nur 104 Länder in einer geheimen Wahl entschieden. Alle 8 Jahre kandidiert Deutschland für einen Sitz im UN-Sicherheitsrat. In der Vergangenheit kam es dabei aber meistens nicht zu einer Kampfabstimmung, da sich für 2 Plätze in der Westeuropa-Gruppe in der Regel nur insgesamt 2 Kandidaten beworben haben. Möglicherweise ist eine späte Bewerbung ein Grund für das Scheitern. Österreich und Portugal hatten mehr Zeit, für sich zu werben. Außerdem sympathisieren viele UN-Mitgliedsländer mit kleineren Bewerberstaaten, weil große Vetomächte immer im Sicherheitsrat Mitglied sind. Wahrscheinlich hat aber auch die zurückhaltende Kritik der Deutschen am Vorgehen der israelischen Regierung in Gaza bei einigen Ländern eine Rolle gespielt.
11: Giselle UK berichtete. In Sachsen-Anhalt kommt die Halberstädter Würstchen- und Konservenfabrik nicht aus der Krise. Wie das Magdeburger Amtsgericht mitteilte, hat die Firma erneut Antrag auf ein Insolvenzverfahren gestellt. Erst im Januar war das vorherige aufgehoben worden. Die 2. Insolvenz innerhalb 1 Jahres hat für die Mitarbeiter auch erhebliche Folgen auf dem Konto. Max Hensch und Anja Höhne informieren.
12: Für den Monat Mai haben die Angestellten keinen Lohn erhalten und es steht auch weiter kein Geld in Aussicht. Da die letzte Insolvenz bei Halberstädter Konserven erst im Januar beendet wurde und Auflagen nicht erfüllt wurden, zahlt auch die Arbeitsagentur kein Ausfallgeld an die 150 Beschäftigten. Dann bliebe den Mitarbeitern nur der Weg über Entschädigungen aus der Insolvenzmasse, bei der sie leer ausgehen könnten. Die Produktion in Halberstadt ist eingestellt worden. Die Firma ging nach eigenen Angaben erneut insolvent, weil die Finanzierung für einen Großauftrag weggebrochen war.
11: Anja Höhne berichtet. Während Russland internationale Vertreter auf dem Wirtschaftsforum in St. Petersburg empfängt, ist Marco Rutte unangekündigt in die Ukraine gereist. In Kiew hat der NATO-Generalsekretär den ukrainischen Präsidenten Selenskyj getroffen. Florian Kellermann mit den Einzelheiten.
13: Rutte beschrieb bei seinem Besuch in Kiew die Situation im russischen Angriffskrieg als zunehmend günstig für die Ukraine. Russland sei zunehmend verzweifelt und verliere monatlich mehr Soldaten als die Sowjetunion in 10 Jahren Krieg in Afghanistan, sagte Rutte. Er wandte sich an junge Russen und ihre Familien. Diese sollten wissen, dass ihr Staat sie mit unzureichender militärischer Ausrüstung in den Krieg schicke. Wenn sie sich freiwillig meldeten, setzten sie sich der großen Gefahr aus, verletzt oder getötet zu werden. Der ukrainische Präsident Selenskyj bezeichnete die finanzielle Unterstützung für die Ukraine, die NATO-Staaten leisteten, als reale und wirksame Sicherheitsgarantien für sein Land. Unter anderem mit den Angriffen ins russische Hinterland wolle die Ukraine Russland an den Verhandlungstisch zwingen, so Selenskyj. Dies könne schon im Sommer oder im Herbst geschehen. Mit Rutte habe er darüber gesprochen, wie die Finanzierung der ukrainischen Armee längerfristig sichergestellt werden könne. Details zu den besprochenen Ideen könne er aber nicht nennen, so Selenskyj. Zuletzt war nach Medienberichten eine Initiative gescheitert, alle NATO-Staaten darauf zu verpflichten, mindestens 0,25% ihres Bruttoinlandsprodukts für die Hilfe der Ukraine aufzuwenden. Rutte hatte Ende Mai kritisiert, dass viele der NATO-Mitgliedsländer nicht genug für die Ukraine leisteten.
11: Aus Kiew war das Florian Kellermann. Nach einem US-Angriff auf einen unbeladenen Öltanker übt Teheran nach eigenen Angaben Vergeltung. Die Revolutionsgarden hätten Raketen und Drohnen auf US-Militärstützpunkte gefeuert. Die jüngste Eskalation erfolgte zu einer Zeit, in der unterschiedliche Angaben zum Stand der Verhandlungen zwischen USA und Iran kursieren. Paul Jens berichtet.
14: Der Iran hat in der Nacht nach eigenen Angaben das Hauptquartier der 5. US-Flotte in Bahrain sowie einen Luftwaffenstützpunkt in Kuwait mit Raketen und Drohnen attackiert. Zudem habe die Revolutionsgarde Raketen auf ein Containerschiff im Persischen Golf geschossen. Die Angriffe sind nach iranischer Darstellung eine Reaktion auf einen Einsatz des US-Militärs am Dienstag, bei dem ein unbeladener Öltanker vor einem iranischen Hafen getroffen worden sein soll. Das US-Militär wehrte die iranischen Angriffe in der Nacht nach eigenen Angaben ab. Das Verteidigungsministerium in Kuwait teilte allerdings mit, dass ein Terminal des zivilen Flughafens von Drohnen getroffen und schwer beschädigt worden sein soll. Das US-Militär reagierte nach eigener Darstellung mit Angriffen auf iranische Militäreinrichtungen auf der Insel Keshem. Während die gegenseitigen Angriffe eines der schwersten Feuergefechte seit Beginn der Waffenruhe zwischen den USA und Iran sind, ist der Stand der Verhandlungen über ein Rahmenabkommen weiter unklar. US-Präsident Donald Trump hatte gestern gesagt, dass die Verhandlungen andauerten. Iranische Quellen hatten zuvor von einem Aussetzen der indirekten Gespräche berichtet.
11: Paul Jens informierte. Die Europäische Union, die will künftig unabhängiger von amerikanischen und chinesischen Technologiekonzernen werden. Dazu legte die Kommission in Brüssel heute neue Gesetzespakete vor. Andreas Meyer-Feist.
15: Es ist die Angst vor einem direkten Einfluss fremder Mächte, die Europa schaden wollen. Die Angst vor möglichen Kill-Switches. Der englische Begriff steht für ferngesteuerte Abschaltmechanismen, mit denen Stromnetze, Verwaltungen, digitale Funktionen aller Art lahmgelegt werden könnten. Davon will sich die EU freimachen. Und sie will bei der Produktion von Halbleitern weniger abhängig sein von anderen und mehr selbst machen. Dazu legte die Vizechefin der EU-Kommission, Henna Virkkunen, ein ganzes Gesetzespaket vor.
16: This is not just a fantasy, this is a choice. And it is a choice we must make now together.
15: Das ist keine Fantasie, sondern eine Entscheidung, die wir jetzt gemeinsam treffen müssen, mahnte die EU-Kommissarin. Das bisherige Halbleitergesetz soll durch Notstandsbefugnisse erweitert werden. Kritische Bereiche wie die Waffen- und Medizintechnik sollen bei Engpässen vorrangig beliefert werden. Der Ausbau europäischer Produktionsstrukturen soll massiv beschleunigt werden. Das Ziel: weniger Abhängigkeiten in diesem Bereich von China, vor allem aber von den USA. Denn derzeit werden in Europa mehrheitlich amerikanische Anbieter für Cloud-Dienste genutzt. Auch bei den Halbleitern sehen die Zahlen nicht gut aus, sagt Marc Scheufen vom Institut der Deutschen Wirtschaft.
17: Weniger als 10% der weltweiten Produktion stammt tatsächlich aus Europa. Und wenn man sich KI-Modelle anschaut, auch da, die großen Sprachmodelle stammen alle aus den USA oder aus China.
15: Außerdem plant die EU eine Strategie für offene digitale Ökosysteme, um europäische Alternativen zu Software aus Drittstaaten zu fördern. Europäische Rechenzentren sollen modernste KI-Modelle trainieren. EU-Kommissar Dan Jørgensen nannte geopolitische Rivalitäten als wichtigsten Grund für die digitalen Reformen.
18: We take these steps today. We follow this roadmap. Europe can take the lead and take charge in its own responsible way.
15: Europa könne Führung übernehmen und selbst in einer verantwortlichen Weise die Initiative ergreifen, so Dan Jørgensen in Brüssel. Die EU-Mitgliedstaaten stehen geschlossen hinter der Chips-Initiative der EU-Kommission. Vor allem die Industrie fordert, die Produktion und die Nachfrage nach Halbleitern aus Europa anzukurbeln, um nicht erpressbar zu werden. Als größte Hürde könnte sich die Finanzierung erweisen. Der Draghi-Bericht hatte schon enorme Summen genannt. Europa brauche jährlich rund 800 Milliarden Euro zusätzlich, um technologisch und wirtschaftlich mit China und den USA mitzuhalten. Das Paket der EU-Kommission will dafür privates Risikokapital mobilisieren und setzt auf einen neuen EU-Fonds für Wettbewerbsfähigkeit im nächsten Haushalt. Entscheiden müssen am Ende das Europaparlament und die Mitgliedstaaten. Die Verhandlungsphase dürfte bis ins Jahr 2027 hineinreichen. Mit einer Verabschiedung könnte dann Ende nächsten Jahres zu rechnen sein.
11: Andreas Meyer-Feist aus Brüssel. Die Organisation für wirtschaftliche Zusammenarbeit und Entwicklung, OECD, hat die Wachstumsprognosen für die Industrieländer deutlich abgesenkt. Hauptgrund sei der Krieg im Nahen Osten. Lilly-Marie Hilscher.
19: Die Weltwirtschaft steht unter Druck. Der Grund ist der Krieg im Iran. Die OECD, eine internationale Organisation für wirtschaftliche Zusammenarbeit, warnt jetzt, das weltweite Wirtschaftswachstum wird sich verlangsamen. Wie stark sei allerdings abhängig von der Dauer des Krieges. Falls sich der Konflikt bald entspannt, sinkt das Wachstum der Weltwirtschaft laut Prognosen von 3,4% im vergangenen Jahr auf 2,8% in diesem. Hält der Konflikt allerdings länger an, sieht das deutlich düsterer aus. Das Wachstum der Weltwirtschaft könnte sich erheblich verlangsamen und einige Länder würden in eine schwere Krise rutschen, an den Rand einer Rezession. Besonders Entwicklungsländer mit wenig eigenen Energiereserven wären betroffen, denn vor allem der starke Anstieg der Ölpreise belastet enorm. Das Hauptproblem laut der OECD: viele Länder sind von der Straße von Hormuz abhängig, wenn es um Energie wie Öl und Gas geht. Wird diese wichtige Meeresstraße blockiert, so wie aktuell durch den Krieg, bekommen Länder weltweit Probleme, weil die Energielieferungen gestört sind. Der Rat der OECD deshalb, mehr investieren, um von fossiler Energie wegzukommen. Auch Deutschland spürt die Folgen des Krieges, die Wirtschaft wächst langsamer, gleichzeitig steigen bereits die Preise und es bleibt insgesamt weniger Geld für Konsum. Und auch heute legen die Ölpreise wieder zu, denn die Situation im Irankrieg bleibt unübersichtlich. Das lässt den deutschen Aktienmarkt fallen. Zur Mittagszeit steht er unter der wichtigen Marke von 25.000 Punkten.
20: Soweit der Bericht von Lilly Marie Hiltscher. MDR aktuell um 19.15 Uhr. Unser Top-Thema zur Stunde. Deutschland bekommt keinen nicht ständigen Sitz im Weltsicherheitsrat. Die Bundesregierung unterlag schon im ersten Wahlgang den EU-Ländern Österreich und Portugal. Die werden in den nächsten zwei Jahren im mächtigsten UN-Gremium vertreten sein. Weitere Meldungen mit Jean-Marc Heukebus.
0: Die Gewerkschaft Verdi ruft in den laufenden Tarifverhandlungen im Handel erneut zu bundesweiten Warnstreiks auf. Nach Angaben der Gewerkschaft sollen morgen und am Freitag Unternehmen im Einzel- sowie im Groß- und Außenhandel bestreikt werden. In mehreren Städten sind demnach große Kundgebungen geplant, darunter in Erfurt. Thüringen trifft erste Vorkehrungen gegen das Ebola-Virus. Wie eine Sprecherin des Gesundheitsministeriums mitteilte, hängen dazu am Flughafen Erfurt-Weimar Informationen für Reisende aus. Darüber hinaus betreibt das Land gemeinsam mit Sachsen und Sachsen-Anhalt eine Sonderisolierstation am Klinikum St. Georg in Leipzig. Außerdem steht ein spezieller Infektionsrettungstransportwagen zur Verfügung. Die Zahl neu zugelassener Elektroautos ist im Mai kräftig gestiegen. Nach Angaben des Kraftfahrtbundesamtes in Flensburg kamen knapp 60.000 Fahrzeuge auf die Straße und damit gut 39% mehr als im Vorjahresmonat. Der E-Auto-Anteil an den Neuzulassungen stieg auf 25%. Das Wetter. In der Nacht weniger Schauer, oft auch trocken, 14 bis 9 Grad, morgen dann im Osten bis in den Nachmittag trocken, sonst aber Schauer und Gewitter bei 18 bis 25 Grad. MDR aktuell Verkehrsdienst, A2 Richtung Berlin, zwischen Allerengersleben und Alsleben Stau nach einem Unfall, plus 15 Minuten Fahrzeit. A2 Richtung Hannover, zwischen Irxleben und Allerengersleben Stau und stockender Verkehr, auch hier 15 Minuten mehr Fahrzeit. Vorsicht auf der A4 Richtung Dresden, zwischen Kirchheimer Dreieck und Bad Hersfeld, hier liegen Metallteile im Baustellenbereich. Geblitzt wird auf der A38 Richtung Leipzig, zwischen Merseburg Süd und Leuna und auf der A71 Richtung Sangerhausen, zwischen Erfurt Mittelhausen und Erfurt-Stotternheim. Soweit der MDR Aktuell Verkehrsdienst, 19.18 Uhr.
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20: Gerade einmal 250 Kilometer Luftlinie quer über den arabischen Golf trennen Iran von Kuwait. Von daher nicht überraschend, dass das Emirat, das traditionell zu den Verbündeten der USA gehört, zuletzt immer wieder Ziel von Angriffen wurde. Auch letzte Nacht. Da wurde vor allem der Flugplatz der Hauptstadt Kuwait City getroffen. Moritz Behrendt berichtet.
21: Ein Handyvideo zeigt das völlig zerstörte Dach. Trümmer liegen auf dem Boden, Flammen steigen auf in der menschenleeren Halle des Terminals 1. Als die iranischen Drohnen und Raketen einschlugen, war der internationale Flughafen von Kuwait gut besucht. Mehr als 60 Menschen seien verletzt worden, teilte das Gesundheitsministerium am Nachmittag mit. 7 von ihnen so schwer, dass Notoperationen notwendig waren. Ein Mensch wurde getötet. Flüge wurden gestoppt oder umgeleitet, da der Luftraum über Kuwait nach den iranischen Angriffen gesperrt worden sei, sagt der Chef der staatlichen Fluggesellschaft. Die Behörden im Land seien auf eine solche Situation gut vorbereitet gewesen. Der Flughafen von Kuwait war wegen des Kriegs am Golf bereits für mehrere Wochen geschlossen gewesen. Erst vorgestern hatte er seinen Betrieb wieder aufgenommen. Auch im Inselstaat Bahrain hat es in der Nacht Luftalarm gegeben. Die iranischen Revolutionsgarden behaupten, sie hätten dort das Hauptquartier der 5. Flotte der US-Marine angegriffen. Als Reaktionen auf einen US-Angriff auf einen Öltanker, der versucht habe, den Iran zu erreichen. Bereits gestern hatte der Iran Drohnen auf Kuwait abgeschossen. Das Land ist durch den Krieg am Golf und die de facto Blockade der Straße von Hormus mit am stärksten betroffen, vor allem wirtschaftlich. Kuwait ist vom Ölexport abhängig. Im April konnte aus dem Staat kein einziger Tropfen des Rohstoffs ausgeführt werden. Für den Mai liegen noch keine abschließenden Daten vor. Das Land beherbergt mehrere US-amerikanische Militärbasen. Das iranische Außenministerium warf den Regierungen von Kuwait und Bahrain vor, selbst verantwortlich für die Angriffe zu sein, da sie ihr Staatsgebiet für Militäroperationen der USA zur Verfügung gestellt hätten. Der kuwaitische Journalist Daheim Al-Kartani widerspricht vehement. Der heutige Tag sei ein Wendepunkt, sagte er im Programm von Al Jazeera. Wir rufen die Golfstaaten und die anderen arabischen Staaten auf, sich zu positionieren. Das iranische Regime ist wie Krebs. Es wird nicht an den Grenzen von Kuwait Halt machen. Der Iran behauptet, nur aus Selbstverteidigung zu handeln. Das Land war Ende Februar von Israel und den USA angegriffen worden, hatte daraufhin die mit den USA verbündeten arabischen Staaten am Golf mit hunderten Drohnen und Raketen beschossen. Indirekte Gespräche zwischen dem Iran und den USA haben die Lage etwas beruhigt. Seit 2 Monaten hat es nur noch vereinzelte gegenseitige Angriffe gegeben. Nach Ansicht von US-Präsident Trump gilt aktuell eine Waffenruhe. Die ist durch den Beschuss des Flughafens von Kuwait allerdings noch wackeliger geworden. Immerhin, der Betrieb am Flughafen von Kuwait wurde nach wenigen Stunden wieder aufgenommen, mit Abflügen von einem anderen Terminal aus.
20: Moritz Behrendt informierte. Der amerikanische Chemieriese Dow Chemical hat Niederlassungen in Schkopau bei Halle und auch in Böhlen bei Leipzig. Die Zukunft beider Standorte steht auf der Kippe. Hauptgrund die hohen Energiepreise. Bei der Suche nach einem zukunftsfähigen Konzept sind auch die Dow-Betriebsräte mit von der Partie. Sie haben ein Papier erarbeiten lassen, mit dem die Standorte zukunftssicher gemacht werden sollen. Heute wurde es vorgestellt. Frank Novak berichtet.
3: Eine Rettung der Dow-Standorte in Schkopau und im sächsischen Böhlen ist machbar. Glaubt man dem langfristigen Gesamtkonzept zur Zukunft der mitteldeutschen Chemieregion, das Unternehmensberater Thomas Schlomski erarbeitet hat.
4: Jetzt geht es darum, wie kann man Dow dazu bringen, letztendlich eine Trennung vorzunehmen. Einmal zwischen den Anlagen, mit denen man produziert, also der Cracker, wo man sagt, den wollen wir nicht mehr betreiben, und den Flächen, die ja auch Dow gehören, und den Pipelines. Wenn man diese Trennung vornimmt, dann kann man aus unserer Sicht auch für diese Standorte Nachnutzer suchen.
3: Dafür braucht es als erstes jeweils eine Betreibergesellschaft, die Chemieparks, ähnlich wie Infraleuna, federführend übernimmt. Dies würde auch Sicherheit für künftige Investitionen nachfolgender Chemiefirmen geben. Sicherheit ist das, was auch die insgesamt mehr als 500 Mitarbeiter ersehnen, die aktuell eher Angst vor einer Deindustrialisierung wie nach der Wende haben, wie Dow-Betriebsrat Andreas Pieger berichtet.
22: Es liegen alle Karten auf dem Tisch. Also es muss jetzt nur noch gespielt werden und es ist eigentlich ein sehr, sehr gutes Blatt. Und ich glaube auch nicht, dass die Dow selber abgeneigt wäre oder abgeneigt ist, dort einen Anteil zu haben.
3: Die Landesregierung ist weiter in Kontakt mit Dow und sagt, Zitat,
23: die Gespräche mit der Dow zur Ethylenversorgung des Standortes auch über 2027 hinaus verlaufen positiv. Die Versorgung mit weiteren Grundstoffen wird aktuell noch geprüft. Weiterhin signalisierte die Dow weitere Fortschritte in den Gesprächen über die Veräußerung von Anlagen und über die Sicherung und den Betrieb der Infrastruktur.
20: Soweit Frank Novak. Skeletor, He-Man, Fisto. Das sind Begriffe, die nicht unbedingt jedem etwas sagen dürften. Sie sind Teil der märchenhaften Welt von Masters of the Universe. Am Verkauf dieser Actionfiguren hat die Firma Mattel seit den 80ern mehrere Milliarden Dollar verdient. Nun gibt es ein großes Kinoabenteuer. Peter Beddies hat darüber mit dem Regisseur gesprochen.
24: It's bizarre, it's weird, it's deranged, and I love it.
25: Eigenartig und bizarr, so beschreibt der Filmemacher Travis Knight die Welt von Eternia.
24: I was 8 years old when I discovered it. I played with the toys, I read the comics, I watched the cartoons.
25: Seit seinem 8. Lebensjahr war er dort regelmäßig zu Hause, hat mit den Figuren gespielt, sich die dazugehörigen Trickfilme angeschaut und nun ist er wieder da, allerdings dieses Mal beruflich, denn nach dem Riesenerfolg von Barbie vor 3 Jahren dachte man sich bei Mattel, dass vielleicht doch andere Figuren zu Kinohelden taugen würden. Travis Knight wurde ins Mattel Zentrum geladen, stand vor ganz vielen Figuren.
24: They had all the toys arrayed on a big display for me and I was like, oh my god.
25: Und konnte letzten Endes nicht widerstehen, was sehr gut ist für uns als Zuschauer, denn der 52-jährige Amerikaner, der mit dem wunderbaren Bumblebee schon den einzig vorzeigbaren Transformers-Film gedreht hat und sonst zauberhafte Trickfilme wie Paranorman und Coraline fertigt, ist einer, der mit viel Liebe an seine Filme herangeht.
24: And I felt it was important for me to go back to the source and so we always went back to the original materials.
25: Hier war es ihm wichtig, die vielen Masters of the Universe Entwicklungen der letzten Jahrzehnte wegzulassen. Er wollte zurück zum Original von einer wunderschönen, fantastischen Welt erzählen.
26: All diese Dinge, die es nur in Legenden und Gute-Nacht-Geschichten gibt. Sprechende Tiger, Raumschiffe, und magische Schwerter, die einen Menschen so mächtig machen können wie ein Gott. Da, wo ich herkomme, sind diese Dinge real.
25: Eine Welt, die von dem Zauberer Skeletor unterjocht und nun vom Helden He-Man befreit werden muss. Aber all das nicht in irgendeiner stumpfen Art. Travis Knight hat nie vergessen, wie verzaubert er bei seinen ersten Steven Spielberg-Filmen als Kind war.
24: Kind of Spielbergian things that I loved when I was a kid, which was, you know, wonder and laughter and tears and joy and spectacle.
25: Es gibt reichlich Wunder und auch ein paar Gags und es dürfen auch Tränen fließen. Im Grunde genommen geht es bei diesem Märchen, der Film fängt auf der Erde an und geht dann auf den Fantasieplaneten Eternia, darum, wie wir Männer heute in der Gesellschaft gesehen werden, wie wir uns definieren.
24: What it means to be a man in the modern era and what that felt like for our fathers, what that felt like for us.
25: Aber nicht bierernst vorgetragen, es geht nach wie vor um einen halbnackten Mann, der mit einem riesigen Schwert auf einem sprechenden grünen Tiger durch die Gegend reitet.
24: There was a silliness to it, there was a goofiness to it. You know, here's a guy, a half-naked man with a giant sword who rides a giant green tiger.
25: Und es gibt auch Anspielungen darauf, wie sich die Hauptfigur He-Man entwickelt hat, dass sie zu einer queeren Ikone wurde.
24: To me it's in the DNA of the material.
25: Travis Knight meint, dass der schwule Aspekt in der DNA der Geschichte stecken würde. Das habe man nicht besonders hervorgehoben, es aber auch nicht versteckt.
24: We definitely want to honor that for sure, no question about it. And I think the film does, if I'm to be so bold.
25: Mit anderen Worten, ihm ist da ein unglaublich großer Spaß gelungen, den man einfach so genießen kann, aber die Botschaft lässt sich nicht übersehen.
24: This film is fundamentally about identity. It's about kind of reconciling these different aspects of who we are and what society expects of us and how to be the best versions of ourselves.
25: Dass es um Identitäten geht, darum, wer wir sind und was die Gesellschaft von uns erwartet, wie wir dem entsprechen. Vor allem aber, meint Travis Knight, will er die Kinder von heute begeistern, ins Kino zu gehen und sich da eine packende Geschichte anzuschauen.
24: If I could make that kid happy, I could make the fans happy and I could make the new kid who doesn't know anything about He-Man happy.
20: Masters of the Universe, ab heute in den Kinos. Unter Erwachsenen in Deutschland hat sich der Kokainmissbrauch in den vergangenen 10 Jahren auf eh schon bedenklich hohem Niveau nochmal verdoppelt. Kein Wunder also, dass Kokain wieder ein zentraler Pfeiler der organisierten Kriminalität ist. Zollfahnder in europäischen Häfen finden immer wieder Tonnen des weißen Puders. Wie nun in Wilhelmshaven. Ganze 8 Tonnen mit einem Schwarzmarktwert von nicht weniger als 500 Millionen Euro. Lea Eichhorn berichtet.
2: Hinter einer Absperrung und bewacht von 3 Beamten in schusssicheren Westen. Auf einer Pressekonferenz präsentiert der Zoll heute Mittag in Köln einen Teil des sichergestellten Rauschgifts. 8 Tonnen Kokain waren in einem Container versteckt gewesen, der eigentlich Kakaobohnen enthalten sollte. Der Leiter des Zollkriminalamts, Tino Igelmann, kündigt bei der Pressekonferenz an, um noch schlagkräftiger gegen grenzüberschreitende organisierte Kriminalität vorgehen zu können, solle es zukünftig eine gemeinsame Ermittlungsgruppe, unter anderem mit dem Bundeskriminalamt, geben. Das Schiff hatte Wilhelmshaven schon im Februar aus Sierra Leone kommend angesteuert. Das westafrikanische Land spielt nach Angaben des BKA eine größer werdende Rolle im transatlantischen Kokainhandel. In den vergangenen Jahren hatten größere europäische Häfen wie Hamburg, Rotterdam und Antwerpen ihre Sicherheitsmaßnahmen ausgeweitet. Nun rücken offenbar kleinere Häfen in den Fokus der Drogenkriminalität.
20: Informationen von Lea Eichhorn. Der schwedische Wald ist in Gefahr. Jedes Jahr holzt die Forstwirtschaft dort eine Fläche ab, so groß wie der Stadt Luxemburg. Umweltschützer warnen vor den Folgen des Kahlschlags. Christian Blenker.
5: Schweden ist ein Waldland. Kiefern, Fichten und Birken, bis zu 70% des Landes sind grün. Umweltverbände sehen den schwedischen Wald dennoch in Gefahr. Insbesondere der schwedische Naturwald sei bedroht. Denn jedes Jahr holzt die Forstwirtschaft rund 250.000 Hektar ab, eine Fläche etwa so groß wie Luxemburg. Im Fokus der Kritik steht dabei insbesondere die Methode. Kahlschlag. Riesige Flächen werden dabei mit Forstmaschinen gerodet. Holz ist eine wichtige Handelsware für Schweden. Bauholz, Papier oder Pappe werden in der EU, aber auch bis nach Indien verkauft. Schwedens Forstbetreiber legen Wert darauf, dass sie alle gerodeten Flächen wieder aufforsten, mit genetisch optimierten Setzlingen. Zum Beispiel Fichten, die schneller wachsen und sich besser an künftige Klimaveränderungen anpassen sollen. Aber genau das sei das Problem, so die Kritiker. Komplexe Ökosysteme gingen durch die Kahlschlagmethode verloren und deshalb auch der Lebensraum von über 1000 Tier- und Pflanzenarten.
20: Aus Schweden war das Christian Blenker. Und an dieser Stelle gibt's wieder die ausführlichen Meldungen und danach beschäftigen wir uns mit dem Thema Kreislaufwirtschaft.
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0: Um 19.30 Uhr mit Jean-Marc Heukemess. Deutschland hat den Einzug in den UN-Sicherheitsrat verpasst. Das teilte die Präsidentin der UN-Generalversammlung Annalena Baerbock mit. Bei der Abstimmung in New York setzten sich Österreich und Portugal gegen die deutsche Bewerbung durch. Die beiden Länder werden nun für die kommenden zwei Jahre in dem mächtigsten UN-Gremium vertreten sein. Im Sicherheitsrat gibt es 5 ständige und 10 nicht ständige Mitglieder. In Hessen darf der Verfassungsschutz den Landesverband der AfD als rechtsextremen Verdachtsfall einstufen und beobachten. Das hat das Verwaltungsgericht in Wiesbaden entschieden und damit Klagen der AfD größtenteils abgewiesen. Zur Begründung hieß es, es gebe genügend Anhaltspunkte für Bestrebungen der Partei gegen die freiheitliche demokratische Grundordnung. Apotheken in Deutschland bekommen mehr Geld. Die Bundesregierung beschloss, dass das Honorar für rezeptpflichtige Medikamente erhöht wird. Es soll bis Ende des Jahres in 2 Schritten steigen. Von 8,35 Euro auf dann 9,50 Euro. Bundestag und Bundesrat müssen nicht zustimmen. Der Spitzenverband der Krankenkassen kritisierte die höhere Vergütung. Ein GKV-Sprecher sagte, das sei wirklich schräg. Alle müssten sparen, nur die Apotheken bekämen eine saftige Honorarerhöhung. Für die gesetzlichen Krankenkassen entstehen dadurch Mehrkosten von jährlich 875 Millionen Euro. Sachsens Finanzämter zählen zu den schnellsten in Deutschland. Wie der Steuerzahlerbund mitteilte, lag die Bearbeitungszeit für einen Steuerbescheid im vergangenen Jahr im Schnitt bei 42 Tagen. Das sind 4 Tage weniger als im Vorjahr. Sachsen verbesserte sich dadurch im bundesweiten Vergleich von Platz 11 auf Platz 3. Lediglich in Hessen und Berlin waren die Ämter noch einen Tag schneller. Israel hat den Bau neuer Wohnungen im besetzten Westjordanland genehmigt. Wie das Finanzministerium mitteilte, wurde der Bau von gut 2000 Wohneinheiten beschlossen. Wann der Bau beginnen soll, blieb zunächst unklar. Palästinenserpräsident Mahmoud Abbas verurteilte die Ankündigung. Der Plan treibe die Region in eine weitere Spirale der Gewalt. Die meisten Staaten betrachten die israelischen Siedlungen im Westjordanland als völkerrechtswidrig. Das sieht auch die Bundesregierung so. Im Westjordanland leben derzeit rund 500.000 Israelis inmitten von etwa 3 Millionen Palästinensern. Das waren die Nachrichten. Das Wetter mit den Temperaturen. Atern noch keine Meldungen, Dresden wolkig 19 Grad, Eisenach stark bewölkt 17, Erfurt bedeckt 16 Grad, Gardelegen wolkig 20, Hoyerswerda wolkig 20, Magdeburg stark bewölkt 19 Grad, Neuhaus leicht bewölkt 13, Oschatz wolkig 20, Plauen stark bewölkt 17 Grad, Wernigerode leicht bewölkt 19 und Lutherstadt-Wittenberg 21 Grad. In der Nacht weniger Schauer, oft trocken, 14 bis 9 Grad. Morgen dann im Osten bis in den Nachmittag trocken, sonst aber Schauer und Gewitter bei 18 bis 25 Grad. Und am Freitag weiter unbeständig und leichter Temperaturrückgang. MDR Aktuell Verkehrsdienst, A2 Richtung Berlin zwischen Allerringersleben und Bornstedt. 10 Kilometer Stau und stockender Verkehr, hier brauchen Sie 45 Minuten länger. A2 Richtung Hannover zwischen Irxleben und Allerringersleben, stockender Verkehr plus 10 Minuten. Auf der B90 Stadtilm-Rudolstadt, hier ist der Pörtzberg-Tunnel in beiden Richtungen wegen Wartungsarbeiten gesperrt. Geblitzt wird auf der A38 Richtung Leipzig zwischen Merseburg Süd und Leuna. Soweit der MDR Aktuell Verkehrsdienst, 19.34 Uhr.
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20: Und hier im Studio begrüßt Sie Christine Kilon. Einen schönen Abend wünsche ich Ihnen. Die Bundesregierung hat ein Aktionsprogramm für die Kreislaufwirtschaft beschlossen. Es soll das Recycling stärken, Rohstoffe einsparen und für einen Umbau der Wirtschaft sorgen. Mit dem Programm setzt Schwarz-Rot die nationale Kreislaufwirtschaftsstrategie um, die die Ampelregierung aus SPD, Grünen und FDP schon im Jahr 2024 verabschiedet hatte. Dietrich Karl Meurer berichtet.
6: In Meppen im Emsland werden alte Batterien wieder zu Rohstoffen. Die Firma PreZero zerlegt hier alte Autoakkus, erklärt Geschäftsführer Matthias Ernst.
7: Die Batterien werden hier angeliefert, danach entladen, demontiert und dann in die Verwertungsanlage gebracht, wo wir die sogenannte Schwarzmasse zurückgewinnen, wo Lithium, Kobalt und Nickel enthalten ist.
6: Materialien, die in der Industrie sehr gefragt sind. Für den Umweltdienstleister verändert sich damit die Rolle grundlegend.
7: Das ist der Weg weg vom Abfallentsorger hin zum Rohstofflieferanten.
6: Genau solche Kreisläufe will die Bundesregierung mit dem nun beschlossenen Aktionsprogramm ausbauen. Es setzt die nationale Strategie zur Kreislaufwirtschaft um, die die Ampelregierung 2024 verabschiedet hatte. Ziel ist es, Produkte länger zu nutzen, Rohstoffe im Kreislauf zu halten und Abfälle zu vermeiden. Bundesumweltminister Carsten Schneider von der SPD beschreibt den Ansatz so.
8: Kreislaufwirtschaft bedeutet, die Unternehmen setzen Ressourcen effizient ein, sie verwenden sie immer wieder, sodass wir von einer linearen zu einer zirkulären Wirtschaft auch kommen.
6: Der Aktionsplan besteht aus insgesamt 12 Maßnahmen. Der Staat stellt rund 260 Millionen Euro bereit und will Recyclingtechnologien stärken. Eine Plattform soll Unternehmen, Behörden und Forschung vernetzen. Digitale Produktpässe sollen zeigen, welche Materialien in Produkten stecken und wie sie sich reparieren oder recyceln lassen. Auch der Staat soll Recyclingprodukte einsetzen. Gerade darüber gab es Streit in der Regierung. Das Umweltministerium wollte strengere Vorgaben. Andere Ressorts warnten vor Bürokratie. Am Ende einigte sich die Koalition auf einen Kompromiss ohne feste Quoten. Schneider sagt dazu:
8: Wir haben uns jetzt im Kabinett, deswegen hat es ein bisschen länger gedauert, darauf verständigt, dass die Unternehmen mit mehrheitlicher Bundesbeteiligung ihren prozentualen jährlich auszuschreibenden Anteil an Vergaben steigern, die Recyclingprodukte einsetzen.
6: Dennoch bewertet er sein Programm positiv. Es stärke Umwelt und Wirtschaft und mache Deutschland unabhängiger von Rohstoffimporten. Genau das ist für die Industrie ein zentrales Thema. Viele Rohstoffe kommen aus dem Ausland. Lieferketten gelten als anfällig. Kreislaufwirtschaft soll diese Abhängigkeit verringern. Der Industrieverband BDI sieht denn auch große Chancen. Holger Lösch, der stellvertretende Hauptgeschäftsführer des BDI, prognostiziert für die nächsten gut 20 Jahre:
9: Die Zahl, die wir errechnet haben, was die Wertschöpfung in Deutschland ist, die man in den nächsten Jahrzehnten zusätzlich erwirtschaften könnte, ist eine Verdopplung von heute ca. 60 Milliarden auf über 125 Milliarden.
6: Gleichzeitig bleibt der Verband kritisch und fordert mehr Anreize für Investitionen, schnellere Genehmigungen und funktionierende Märkte für Recyclingrohstoffe.
9: Es sind viele Ansätze drinnen. Aber in Summe ist es nach wie vor zu unambitioniert.
6: Auch Umweltverbände sehen deutliche Lücken. Sie begrüßen Förderprogramme, kritisieren aber fehlende Maßnahmen, um den Rohstoffverbrauch zu senken. Aus ihrer Sicht setzt die Regierung zu stark auf Recycling und zu wenig auf Vermeidung und Wiederverwendung. BUND-Chef Olaf Band betont, Investitionen der Industrie gebe es nur unter klaren Bedingungen.
10: Und das tut sie nur, wenn gesicherte Recyclingquoten für bestimmte Produkte, für bestimmte Rohstoffe vorhanden sind. Und das wäre dann der nächste Schritt.
6: Die Maßnahmen des Aktionsprogramms Kreislaufwirtschaft sollen schrittweise umgesetzt werden, spätestens bis Ende 2027.
20: Aus Berlin war das Dietrich Karl Meurer. Für große Digitalunternehmen gelten in der EU strengere Wettbewerbsregeln. Der Meta-Konzern wehrte sich vor Gericht gegen die Einstufung seiner Dienste. Vergeblich. Er muss sich weiterhin an strenge Regeln des Gesetzes für digitale Märkte halten. Das bestätigte das Gericht. In einem Punkt bekam der Facebook-Konzern aber recht. Stefan Tüpel berichtet.
12: Die Europäische Kommission hatte 2023 6 Tech-Konzerne zu sogenannten Torwächtern erklärt, weil sie über besonders große Marktmacht verfügen und entscheidend über den Zugang zu Verbrauchern bestimmen, müssen sich Torwächter an strenge Wettbewerbsregeln halten. Zu den ausgewählten Torwächtern zählen unter anderem Amazon, der Google-Mutterkonzern Alphabet, aber auch Meta mit seinen Diensten Facebook, WhatsApp und Instagram. Meta akzeptierte die Einschätzung teilweise, klagte aber gegen die Auflistung seiner Dienste Messenger und Marketplace vor dem Gericht der Europäischen Union. Was den Dienst Messenger betrifft, hat das Gericht die Einschätzung der Kommission nun bestätigt. Nicht hingegen für die Verkaufsplattform Marketplace. Da sagt das EU-Gericht, die Einstufung von Marketplace als sogenannter Torwächter sei nichtig. Die EU-Kommission habe nicht richtig begründet, warum Marketplace selbst auch ein Torwächter ist. Zwischenzeitlich mögliche Änderungen an den Nutzungsbedingungen seien nicht berücksichtigt worden. Entschieden hat nun die erste Instanz. Es kann sein, dass auch der Europäische Gerichtshof noch in der Sache urteilen muss.
20: Soweit der Bericht von Stefan Tüpe.
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11: Mit Silke Heine und zunächst mit dem Blick in die dritte Liga. Der TSV 1860 München bekommt nach einem Finanzzoff mit seinem umstrittenen Investor Hasan Ismaik nach eigener Darstellung keine Lizenz für die dritte Fußballliga. Der Traditionsverein stürzt demnach zum zweiten Mal nach 2017 in die Fußballregionalliga ab. Die Münchner konnten mit Ablauf der Frist heute um 17 Uhr nicht den nötigen Liquiditätsnachweis beim Deutschen Fußballbund erbringen. Dem Vernehmen nach soll 2,7 Millionen Euro für die Lizenz gefehlt haben. Der DFB muss den Fall noch abschließend prüfen. Laut Statuten des Deutschen Fußballbundes

0: wollen. Wir sitzen also in der Warteschleife. In diesem Falle würde der Absteiger der Münchner Löwen auch der Abstieg der Münchner Löwen auch Auswirkungen auf die Regionalliga Nordost haben, denn dann würde der ZFC Meusewitz, der nach dem Nichtaufstieg von Meister Lok Leipzig als Absteiger feststand, noch in der vierten Liga bleiben. Entschieden ist hier aber derzeit noch gar nichts. Wir müssen die Entscheidung des Deutschen Fußballbundes, die offiziellen Ergebnisse abwarten. Wir schauen natürlich heute auch auf das Handballgeschehen in der Bundesliga der Männer. Da steht für den deutschen Meister SC Magdeburg heute das letzte Heimspiel auf dem Programm. Und wir versuchen gerade unseren Reporter Jens Lampe zu erreichen. Jens, kannst du uns jetzt hören? Das ist offenbar nicht der Fall. Ab 20 Uhr ist ja der SC Magdeburg gefordert gegen die Mannschaft vom VfL Gummersbach. Und da wollen die Magdeburger vor heimischer Kulisse natürlich nochmal ein Erfolgserlebnis bejubeln. Vor allem werden ja einige Spieler der Magdeburger, darunter nun, das wissen wir seit heute, auch Christian O'Sullivan, verabschiedet werden. Es wird also ein sehr emotionales Event heute in der Getik Arena von Magdeburg. Und da werden wir versuchen, dann unseren Reporter nach 20 Uhr auch noch einmal zu erreichen. Hoffen, dass er uns dann auch hören kann. Ebenfalls ab 20 Uhr gefordert ist der SC DHFK Leipzig. Der spielt heute beim TBV Lemgo. Es könnte das letzte Auswärtsspiel der Leipziger in der Handball-Bundesliga sein, denn die Leipziger können ja nur noch rein rechnerisch die Klasse halten in den verbleibenden zwei Spielen, die es in der Handball-Bundesliga in dieser Saison gibt. Union Halle Neustadt ist unterdessen gefordert gegen die Füchse Berlin in der Relegation. Es geht um den Verbleib in der Bundesliga der Frauen für die Wildcats. Und sie führen nach 12 gespielten Minuten mit 7:4 in ihrem Heimspiel. Es gibt ja dann in 3 Tagen auch noch das Rückspiel. Daumen drücken, dass die Wildcats den Klassenerhalt schaffen in diesen 2 Spielen. Wir schauen nochmal zum Fußball. Der Hallische FC, der wird auch in der kommenden Saison zu den Aufstiegsfavoriten in der Regionalliga zählen. Dafür muss man kein Prophet sein. Überraschend war dann aber doch, dass Daniel Mayer als sportlicher Leiter sich kurzfristig verabschiedet hat. Aber der Verein hat schnell reagiert und Marian Unger befördert. Der ehemalige Leiter der Lizenzspielerabteilung ist jetzt der starke Mann im sportlichen Bereich, Per von der Wühlbecke.
1: Marian Unger und der Fußball. Dafür braucht der neue HFC-Sportchef nicht viele Worte.
2: Der Fußball ist mein Leben, das ist mal Fakt.
1: 16 Jahre war Unger Fußballprofi und zwar als Torwart. Nach der aktiven Karriere dann Torwarttrainer, unter anderem beim HFC, und zuletzt dort der Leiter der Lizenzspielerabteilung. Das war ein eher organisatorischer Job. Jetzt, mit 42 Jahren, ist Unger plötzlich sportlicher Leiter des HFC.
2: Boah, das war jetzt nie der große Plan, das zu machen.
1: Sagt der Mann, der Anfang des Jahres zum zweiten Mal Vater geworden ist. Aber bei den Gesprächen zwischen Unger und der Vereinsführung war schnell klar, dass es viele Übereinstimmungen gibt. Auch beim Thema Ehrgeiz.
2: Ziel ist es für uns immer, um die Meisterschaft mitzuspielen. Ich glaube, so ein großer Club sollte das auch nach außen kommunizieren dürfen.
1: Aber noch steht die Mannschaft nicht. 4 bis 5 neue Spieler muss Marian Unger jetzt schnellstmöglich verpflichten, denn in rund 2 Wochen ist schon Trainingsstart. Außerdem gibt es ja auch noch ein paar auslaufende Verträge, die verlängert werden sollen. Heißt konkret, lange Arbeitstage und viele Stunden am Telefon. Denn klar ist, beim Buhlen um Top-Spieler, da ist der sportliche Leiter manchmal der entscheidende Faktor.
2: Ich werde transparent und offen mit den Jungs kommunizieren, so wie ich das schon in meinen anderen Positionen getan habe. Und hoffe, dass das den Ausschlag dafür gibt, dass man sich hier wohlfühlt und dass man seine Leistung bringen kann.
1: Marian Unger beschreibt sich selbst als positiv denkenden Menschen und entsprechend optimistisch geht er seine neue Aufgabe an.
2: Ich war in vielen Vereinen relativ erfolgreich auf der Ebene, auf der ich eben arbeiten durfte. Und demzufolge glaube ich schon zu wissen, worauf es ankommt in so einer Kabine, bei so einer Mannschaft.
1: Ob es am Ende zum Aufstieg reicht, wird sich zeigen.
0: Soweit der Bericht von Per von der Wühlbecke.
3: 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Unser Top-Thema zur Stunde. Deutschland bekommt keinen nicht ständigen Sitz im Weltsicherheitsrat. Die Bundesregierung, die unterlag schon im ersten Wahlgang den EU-Ländern Österreich und Portugal. Weitere Meldungen hat jetzt Jean-Marc Heukemes.
4: Volkswagen hat mit der Produktion des Elektropolos begonnen. Das Auto wird im spanischen Martorell zusammen mit dem Schwestermodell Cupra gebaut. Mit dem elektrischen Polo will VW nach eigenen Angaben seine Marktanteile gegen die chinesische Konkurrenz verteidigen. In Brandenburg sind 2 Familien

0: vermisste Kinder nach 5 Jahren wieder wohlbehalten aufgetaucht. Wie das Bundeskriminalamt mitteilte, meldete sich die Mutter eigenständig bei der Polizei in Seelow. Die Frau aus Cottbus war 2021 mit den damals 7 und 8 Jahre alten Kindern untergetaucht und hatte das in einem Abschiedsbrief mit den Corona-Schutzmaßnahmen begründet, die sie als Einschränkung ihrer Freiheit betrachtete. Das Sozialministerium in Sachsen-Anhalt unterstützt die Inklusionsarbeit des Vereins Schachzwerge Magdeburg mit 22.500 Euro. Der Verein will nach eigenen Angaben Menschen mit Beeinträchtigungen am Schachbrett vereinen. Er ist mit 900 Mitgliedern der größte Schachverein Deutschlands. Das Wetter. In der Nacht weniger Schauer, oft trocken, 14 bis 9 Grad. Morgen dann im Osten bis in den Nachmittag trocken, sonst Schauer und Gewitter bei 18 bis 25 Grad. MDR aktuell Verkehrsdienst, A2 Richtung Berlin zwischen Allerringersleben und Bornstedt, 10 Kilometer staunstockender Verkehr, hier brauchen Sie 30 Minuten länger. Auf der B90 Stadtilm-Rudolstadt, hier ist der Pörzberg-Tunnel in beiden Richtungen wegen Wartungsarbeiten gesperrt. Geblitzt wird auf der A4 Frankfurt Richtung Dresden zwischen Hermsdorf Ost und Rüdersdorf und auf der A38 Richtung Leipzig zwischen Merseburg Süd und Leuna. Soweit der MDR aktuell Verkehrsdienst, 19:48 Uhr.
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2: Es war ein heiß diskutiertes Dauerthema vor rund einem Jahr. Die drohende Insolvenz der Muldental-Kliniken Wurzen und Grimma. Nicht nur die Beschäftigten, vor allem auch die Patienten in der Region machten sich große Sorgen, wie es weitergeht mit der medizinischen Betreuung. Dann übernahmen die Sana-Kliniken Borna und wollten einen leistungsfähigen, krisenfesten Medizinverbund entwickeln. Hat das geklappt? Roland Kühnke zieht Bilanz.
3: Operation gelungen, Patient wohl auf. Geschäftsführer Roland Bandle sieht die Sana-Klinik in Leipziger Land als Medizinverbund auf einem guten Weg.
4: Das Wichtigste, was wir jetzt feststellen können, dass wir zu einer großen Familie, zu einem großen medizinischen Verbund zusammenwachsen. Am Anfang konnten wir uns mit Sicherheit noch nicht alles vorstellen, was auf uns zukommt. Man muss sich kennenlernen, man muss sich gegenseitig abholen.
3: Und aufeinander einlassen, das ist offenbar gelungen. Die Sorge vieler Patientinnen und Patienten, die medizinische Betreuung an den einzelnen Standorten könnte im Verbund leiden, scheint unbegründet. Die Grundversorgung ist überall gesichert, dazu spezialisieren sich die einzelnen Kliniken. In Wurzen beispielsweise sollen Gynäkologie und Geburtshilfe mit dem Know-how der Zentralklinik in Borna neu aufgestellt werden. Der Bereich habe in Wurzen zuletzt ein Schattendasein gefristet, sagt Chefarzt Jens Einenkel.
5: Wir sind jetzt dabei, durch personelle und strukturelle Veränderungen das weiterzuentwickeln und die gute Perinatalmedizin, Geburtsmedizin aus Borna auch im gesamten Landkreis dort anzubieten.
3: Besonders profitieren die Auszubildenden im Klinikverbund. Aktuell sind es 110. Reizvoll für den Nachwuchs sei vor allem die Vielfalt des Bildungsangebots, erklärt Cornelia Reichert. Sie ist in den Sana-Kliniken Leipziger Land für Strategie, Pflege und Bildung verantwortlich.
6: Das ist also ein extrem großes Spektrum, was die Auszubildenden kennenlernen. Sonst sind es ja eher die einzelnen Fachbereiche in den Kliniken. Aber hier sind es eben 4 verschiedene Standorte.
3: Laura Danz, Auszubildende im 2. Lehrjahr, kann dem nur zustimmen.
7: Man hat auf jeden Fall viele Möglichkeiten und auch Chancen, wenn man in einem Medizinverbund arbeitet. Man hat sehr viele Fachbereiche, die man kennenlernen kann. Man kann super viele Erfahrungen sammeln.
3: Bei allem Erfolg, das Zusammenwachsen der Muldental-Kliniken mit den Standorten in Wurzen und Grimma, mit den Sana-Kliniken in Zwenker und Borna war, ist und bleibt durchaus ein Kraftakt. Geschäftsführer Roland Bandle schaut voraus.
4: Es hakt natürlich erstmal an den rein strukturellen Voraussetzungen. Das heißt, es sind noch 2 getrennte rechtliche Eigenkliniken, das heißt 2 GmbHs, die wir arbeitsrechtlich auseinanderhalten müssen. Es gibt Punkte, die wir in der IT stärker weiterentwickeln wollen, weil wir uns natürlich auch vom Informationsfluss besser zusammenschließen wollen, also eher diese strukturellen Themen.
3: Mit 2400 Angestellten ist der Klinikverbund der größte Arbeitgeber der Region, offenbar gut vorbereitet auf die Herausforderungen, die Gesundheits-, Krankenhaus- und andere Reformen künftig bereithalten.
2: Roland Kühnke mit der Bilanz. Kleinwelka werden sicher viele vor allem wegen des Saurierparks kennen. Aber im Ort selbst, da steht ein Gebäudeensemble, das vor allem für Geschichtsfans ebenfalls einen Besuch wert ist. Die Schwesternhäuser der Brüdergemeinde Herrnhut. Sie werden
8: gerade gesichert und saniert. Mit dem Dach kommt es nun einen weiteren Schritt voran. Jakob Schäfer und Martin Klimank berichten.
9: Rings um den Kirchensaal wirkt Klein Welker auf den ersten Blick wie Klein Herrnhut. Tatsächlich hatte die Brüdergemeinde hier seit 1751 eine Kolonie. Doch wo Brüder sind, sind auch Schwestern. Und so standen auch im Schwesternhaus Ensemble als Teil der Brüdergemeinde das tägliche Gebet und ein geregelter Alltag im Mittelpunkt, weiß die Historikerin Lubina Mahling vom Verein Schwesternhaus Klein-Welker.
10: Das Schwesternhaus hier in Klein-Welker war vor allen Dingen Anlaufstelle für die sorbischen Mädchen aus der Ober- und aus der Niederlausitz, waren sehr viele auch aus dem Spreewald, für die das unheimlich attraktiv war, hier im Schwesternhaus zu wohnen, lebenslang zu wohnen. Man war versorgt, man hatte eine Arbeit, die war berufsbefähigend. Und mal außerhalb dieser dörflichen Gesindestrukturen und hatte hier doch irgendwo eine Sicherheit und auch eine soziale Absicherung.
9: Seit 1770 kamen Frauen hierher, die Schutz suchten vor Krieg, häuslicher Gewalt oder anderen Umständen. Bald schon waren es über 100 Frauen und Mädchen, die hier gemeinsam lebten, beteten und arbeiteten. Seit mehr als 20 Jahren ist das Haus ungenutzt, doch seine Geschichte müsse erhalten bleiben, so Architekt Daniel Neuer.
11: Wir haben hier mit dem Schwesternhaus das einzig authentisch erhaltene Schwesternhaus in Deutschland. Und das war wirklich noch vor einigen Jahren massiv einsturzgefährdet. Es regnete überall rein, erste Decken waren durchgebrochen.
9: Auch deshalb stand das Schwesternhaus vor 3 Jahren auf der europäischen Liste der 7 am meisten gefährdeten Kulturerbestätten. Damit zumindest das Dach gesichert werden kann, haben das Land Sachsen und der Bund 220.000 Euro Fördermittel übergeben. Die erste Dachhälfte ist dank Fördermitteln bereits saniert, nun folgt die zweite. Mit der Sanierung hat Architekt Daniel Neuer weniger Probleme. Denn die Herrnhuter Brüdergemeinde nutzte für all ihre Gebäude die gleichen Grundrisse und Materialien.
11: Ob in Grönland oder in der Karibik, wir haben immer wieder die gleichen Abmessungen. Und von dem her ist das eine sehr frühe Form einer Identität, eines seriellen Bauens. Und das haben wir natürlich hier in Klein-Welker auch.
9: Um die historische Bausubstanz weiter erhalten zu können und dem Schwesternhaus mehr Aufmerksamkeit zu schenken, lädt der Förderverein zum Kultursommer ein. Viele sollen die Idylle erleben, in der damals die Frauen der Herrnhuter Kolonie in Klein-Welker lebten.
8: Jakob Schäfer und Martin Klimank berichteten. Die deutschen Imker, die klagen über akute Nachwuchssorgen. Ein Imker aus Schneeberg im Erzgebirge, der will es beim Klagen nicht lassen und gibt deshalb einmal die Woche Anschauungsunterricht aus erster Hand im Kindergarten. Manja Kraus.
12: Stefan Wolf geht ohne Imkerschleier an sein Bienenvolk heran. Die Vorschulgruppe umschwärmt ihn, prüft quasi jeden Schritt des Imkers. Mit seinem Raucher wedelt er vor der Bienenbeute. Der Rauch ist quasi die Klingel des Imkers am Bienenvolk.
13: Das ist ein Gerät, damit die Bienen nicht stechen. Da kommt Rauch raus.
12: Weiß Fritz ganz genau Bescheid. Schon seit 2 Jahren kommt Stefan Wolf einmal pro Woche und kontrolliert das Bienenvolk.
14: Jetzt schauen wir mal, ob die schon Honig drin haben.
13: Ich glaube, ganz viel Honig.
12: Unter den Augen der Jungen und Mädchen öffnet Stefan Wolf das Bienenvolk. Die Bienchen sind ganz ruhig, beschwichtigt durch den Rauch. Kiko hat alles im Blick.
15: Ich finde, die sind richtig lieb. Die sitzen einfach nur da. Oder die arbeiten so ein bisschen. Die macht so Nektar und so einen Honig.
12: Stefan Wolf nimmt erst die Honigräume von dem Holzturm ab und zieht dort eine Wabe. Einige Bienen tanzen darauf. Andere stecken ihre Köpfe in die kleinen Wabenlöcher.
14: Hier ist Honig. Hier haben wir Huggeln. Drohnenbrut. Das ist verdeckelte Drohnenbrut. Wer genau hinschaut, dieses Bunte hier, ist Blütenpollen. Eingetragener Blütenpollen, ne? Von Bäumen, von Sträuchern, von Blumen.
15: Warum gucken die alle da rein? Da ist schon Honig drin, die gucken da rein.
14: Ja, die Königin hatte hier Eier reingelegt und wer ganz genau hinschaut, erkennt die kleinen Larven.
12: Die Kinder sind ganz nah dran, begreifen im wahrsten Sinne des Wortes, wie ein Bienenvolk lebt und arbeitet.
15: Die Bienenkönigin hat einen roten Punkt am Hinterleib, bis die Bienen von manchen Blumen immer in Honig holen. Die sammelt Honig aus der Blume. Und den kann man essen. Lecker.
12: Und genau deswegen zieht Stefan Wolf auch noch eine tropfende Honigwabe.
15: Gar nicht mal Honig kosten.
14: Na schaut, hier ist Honig. Na bitte, Finger rein und kosten. Aber nicht auf die Biene drücken.
15: Ah, Biene. keines. Hier hinten ist keines.
13: Lecker.
12: Eine süße Köstlichkeit. Imker Stefan Wolf schaut parallel noch, ob in seinem Bienenvolk sogenannte weiße Zellen sind. Hier drin entstehen nämlich neue Königinnen. Bricht der Imker diese Zellen nicht weg, will das Volk schwärmen, sich teilen und so vermehren.
8: Manja Kraus war fort. Die US-Regierung, die will bei künstlicher Intelligenz künftig genauer hinschauen. Präsident Trump hat eine Verordnung unterzeichnet, wonach führende KI-Unternehmen ihre Modelle freiwillig staatlichen Sicherheitstests unterziehen sollen. Anne Schneider.
16: Mehrere Ministerien, darunter Verteidigung, Handel und Heimatschutz, sollen entsprechende Vereinbarungen mit den Firmen treffen. Die Behörden hätten dann bis zu 30 Tage Zeit, die neuen Systeme auf Cybersicherheitsrisiken zu prüfen. Hintergrund sind wachsende Sorgen in Washington über immer leistungsfähigere KI-Modelle. Gleichzeitig deutet die Maßnahme einen Kurswechsel an. Trump hatte bisher eher für Zurückhaltung bei der Regulierung des Technologiesektors plädiert. Branchengrößen wie Google, OpenAI und Anthropic führen bereits Gespräche mit der Regierung. Geplant ist außerdem eine zentrale Koordinationsstelle, die Sicherheitslücken in Software aufspüren und deren Behebung organisieren soll. Kritiker warnen allerdings, dass die zusätzlichen Tests die Entwicklung neuer KI-Systeme verlangsamen könnten, was wirtschaftliche Folgen für die Unternehmen hätte.
8: Aus den USA war das Anne Schneider. Die Europäische Union will künftig Asylsuchende, die keine Bleibeperspektive haben, außerhalb der Grenzen in Drittstaaten unterbringen. Ein Plan, der ganz nach dem klingt, was Italien bereits mit Albanien vereinbart hatte. Stellt sich also die Frage, sind Italiens Lage in Albanien jetzt legitim? Anna Giordano mit der Antwort.
17: Italiens Innenminister Matteo Piantedosi gibt sich in einem Interview mit der Zeitung La Stampa selbstbewusst. Die italienischen Lager in Albanien seien eine innovative Lösung, die Europa nun als Vorbild diene. Tatsächlich hat die italienische Regierung durch den neuen Asylkurs in Brüssel politischen Rückenwind erhalten. Die EU-Einigung zu den Abschiebezentren, die in der Nacht zum Dienstag in Brüssel erzielt wurde, legitimiert die italienischen Lager in Albanien dabei nur in Teilen. Vorgesehen ist nämlich, dass diese Zentren von den Drittstaaten selbst verwaltet werden. Die Lager in Albanien dagegen werden von Italien in Eigenregie und unter eigenem Recht betrieben. Piantedosi spricht dennoch davon, dass man in Brüssel einen, Zitat, großen Schritt nach vorn gegangen sei. Momentan werden Italiens Lager in Albanien notgedrungen als reines Abschiebegefängnis für Menschen genutzt, die vom italienischen Festland dorthin gebracht wurden. Das Ziel Italiens ist es jedoch, in Albanien endlich legal beschleunigte Asylverfahren durchführen zu können. Deshalb ist der 12. Juni das entscheidende Datum. Der EU-Asylpakt, der an dem Tag in Kraft treten soll, wird unter anderem beschleunigte Grenzverfahren an den Außenseiten der Union erlauben. Außerdem wird der Pakt eine einheitliche europäische Liste mit sicheren Herkunftsländern beinhalten. Bisher hatten italienische Gerichte Rückführungen, die von Albanien aus stattfinden sollten, blockiert, weil sie an der Sicherheit von Ländern wie Bangladesch oder Ägypten zweifelten. Die Regierung unter Giorgia Meloni möchte nun die nötigen Anpassungen an das EU-Recht, die bis Mitte Juni noch nötig sind, per Eildekret umsetzen.
8: Anna Giordano aus Rom. Gleich geht es bei uns um Deutschland, das durchgefallen ist bei der Wahl um den Sitz im UN-Sicherheitsrat. Dazu gleich mehr, aber erstmal gibt's noch die ausführlichen Meldungen.
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0: Um 20 Uhr mit Jean-Marc Heukemes. Die Opposition macht Bundeskanzler Friedrich Merz und Außenminister Johann Wadephul für das Scheitern Deutschlands bei der Wahl zum UN-Sicherheitsrat verantwortlich. Die AfD-Vorsitzende Alice Weidel erklärte, eine Blamage folge auf die nächste. Die Grünen-Politikerin Agnieszka Brugger kritisierte, die Bundesregierung habe Deutschlands Ansehen in der Welt verspielt. Auch der SPD-Koalitionspartner reagiert kritisch. Außenpolitiker Adis Ahmetovic sagte, Deutschland müsse sich fragen, welche Signale es ausgesendet habe. Statt Deutschland wurden Österreich und Portugal für 2 Jahre in den UN-Sicherheitsrat gewählt. Die Deutschen sind gespalten in der Frage, ob andere Parteien mit der AfD zusammenarbeiten sollten. Das geht aus dem aktuellen ARD-Deutschland-Trend von Infratest DIMAP hervor. Demnach halten 47% der Befragten den Unvereinbarkeitsbeschluss der CDU gegenüber der AfD für richtig. Ebenfalls 47% halten ihn für falsch. Allgemein favorisieren etwa 4 von 10 Deutschen den Ausschluss jeglicher Zusammenarbeit mit der AfD. 3 von 10 unterstützen eine Prüfung von Fall zu Fall. Die deutsche Pharmabranche wirft der Bundesregierung eine gescheiterte Standortpolitik vor. Hintergrund ist die Entscheidung der Konzerne Eli Lilly und Boehringer Ingelheim, geplante Großinvestitionen wegen der aktuellen Spardebatte im Gesundheitswesen zu streichen. Der Verband Pharma Deutschland sprach von einem starken Warnsignal. Der Bundesregierung fehle das Bewusstsein für den wirtschaftlichen Aufschwung. In der Halberstädter Würstchen- und Konservenfabrik steht seit gestern die Produktion still. Das gab die Gewerkschaft Nahrung Genuss Gaststätten bekannt. Die Halberstädter Konserven GmbH stellte erneut einen Antrag auf ein Insolvenzverfahren. Erst im Januar war das vorherige aufgehoben worden. Die vorläufige Insolvenzverwalterin erklärte, die 150 Beschäftigten hätten im April das letzte Gehalt bekommen. Die Bundesagentur für Arbeit werde auch kein Insolvenzgeld für sie bereitstellen. Der VfL Wolfsburg hat nach dem Abstieg aus der Fußball-Bundesliga einen neuen Trainer gefunden. Wie der Verein mitteilte, wird Tobias Strobel bis Sommer 2028 verpflichtet. Der 38-Jährige war bisher Coach beim Drittligisten SC Verl. Das waren die Nachrichten. Das Wetter. In der Nacht Bewölkungsrückgang, in Sachsen-Anhalt und Thüringen vereinzelt Schauer bei Tiefstwerten von 14 bis 9 Grad. Morgen Bewölkungszunahme mit Schauern und Gewittern, davor in Sachsen noch häufig Sonne, Höchstwerte 18 bis 25 Grad bei stark böigem Südwestwind. Die Zeit 20.03 Uhr. MDR Verkehrsdienst, A2 Richtung Berlin zwischen Allerengersleben und Bornstedt, Stau und stockender Verkehr, hier brauchen Sie 15 Minuten länger. Vorsicht auf der A4 Richtung Dresden zwischen Sättelstedt und Waltershausen, hier liegt ein Unterlegkeil auf der linken Fahrspur. Geblitzt wird auf der A4 Frankfurt Richtung Dresden zwischen Chemnitz-Mitte und Chemnitz-Klöser und auf der A38 Richtung Leipzig zwischen Merseburg-Süd und Leuna. Soweit der MDR Verkehrsdienst, 20.04 Uhr.
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18: Christine Kilon und Silke Heine für Sie im Studio und wir bleiben zunächst erstmal sportlich, denn in der Handball-Bundesliga der Männer, da sind heute sowohl der SC Magdeburg als auch der SC DHFK Leipzig gefordert. Leipzig hat sein letztes Auswärtsspiel zu bestreiten beim TBV Lemgo, führt, hat ja gerade erst begonnen die Partie, mit 2:1 und der SC Magdeburg, der frisch gebackene deutsche Meister, der bestreitet heute sein letztes Heimspiel und zwar gegen den VfL Gummersbach, wird eine sehr emotionale Kiste heute und da soll natürlich ein Sieg gelingen, Jens Lampe. Wie sind die Magdeburger denn gestartet in das Spiel?
19: Naja, so wie man es erwarten konnte, 1:2 der aktuelle Stand, denn für den VfL Gummersbach geht es schon noch ein bisschen mehr sportlich darum, hier richtig was zu reißen als für den SCM. Der bereitet sich bereits auf die Übergabe der Meisterschale vor. Natürlich möchte man den ja auch nicht verlieren, aber ich würde nicht darauf wetten, dass der SCM zumal heute auch einige Spieler verabschieden wird, die dann auch noch mal zum Zuge kommen werden während der Partie, dass der SCM 100% leistungsfähig ist an diesem emotionalen Abend. Vielleicht ist das die Chance des VfL Gummersbach, der könnte noch Dritter und theoretisch sogar noch Zweiter der Bundesliga werden. Da müsste einiges passieren und zuallererst müssten sie in Magdeburg gewinnen. Jetzt erst einmal der Wurf von Christiansson, der geht auf den Torwart, aber es gibt Freiwurf für die Magdeburger beim Stand von 1:2. Also 7 Spieler werden erst nach der Übergabe der Meisterschale verabschiedet. Ganz emotional wird es natürlich dann bei Christian O'Sullivan. 10 Jahre war er in Magdeburg der Kapitän, 10 Titel hat er gewonnen. Jetzt verabschiedet er sich aus Magdeburg, da hier der nächste technische Fehler des SCM zu verzeichnen ist. 3 Minuten sind rum und der VfL Gummersbach hat die Chance, erstmals auf 2 Tore wegzuziehen, bekommt dann jetzt auch gleich in 7 Meter und hat die Chance, nach 3 Minuten auf 1:3 wegzugehen. Aber zunächst bleibt es mal noch beim 1:2.
18: Und wir schauen noch kurz in die Relegation zur Frauenhandball-Bundesliga. Da führt Union Halle Neustadt gegen die Füchse Berlin kurz vor dem Ende der ersten Spielhälfte mit 15:12. Wäre wichtig für ein Erfolgserlebnis vor heimischer Kulisse.
8: Und wir blicken an dieser Stelle nach New York. Die Bewerbung Deutschlands um einen nicht ständigen Sitz im UN-Sicherheitsrat ist gescheitert. Die Bundesrepublik verfehlte in der UN-Vollversammlung die nötige Mehrheit unter den Mitgliedsländern. Aus New York berichtet Giselle Uka.
20: Direkt im ersten Wahlgang haben es Portugal und Österreich geschafft. Sie werden ab Januar die beiden Westeuropäer mit einem nicht ständigen Sitz im UN-Sicherheitsrat sein. Deutschland hat damit die Abstimmung verloren. Zum ersten Mal haben die Deutschen bei einer Bewerbung für den Sicherheitsrat keine Zweidrittelmehrheit erreicht. Dafür wären mindestens 127 Stimmen der UN-Mitgliedstaaten nötig gewesen. Für Deutschland haben sich aber nur 104 Länder in einer geheimen Wahl entschieden. Alle 8 Jahre kandidiert Deutschland für einen Sitz im UN-Sicherheitsrat. In der Vergangenheit kam es dabei aber meistens nicht zu einer Kampfabstimmung, da sich für 2 Plätze in der Westeuropa-Gruppe in der Regel nur insgesamt 2 Kandidaten beworben haben. Möglicherweise ist eine späte Bewerbung ein Grund für das Scheitern. Österreich und Portugal hatten mehr Zeit, für sich zu werben. Außerdem sympathisieren viele UN-Mitgliedsländer mit kleineren Bewerberstaaten, weil große Vetomächte immer im Sicherheitsrat Mitglied sind. Wahrscheinlich hat aber auch die zurückhaltende Kritik der Deutschen am Vorgehen der israelischen Regierung in Gaza bei einigen Ländern eine Rolle gespielt.
8: Giselle Uka berichtete. Blicken wir nach Sachsen-Anhalt. Dort kommt die Halberstädter Würstchen- und Konservenfabrik nicht aus der Krise. Wie das Magdeburger Amtsgericht mitteilte, hat die Firma erneut Antrag auf ein Insolvenzverfahren gestellt. Erst im Januar war das vorherige aufgehoben worden. Die zweite Insolvenz innerhalb eines Jahres hat für die Mitarbeiter auch erhebliche Folgen auf dem Konto. Max Hensch und Anja Höhne informieren.
21: Für den Monat Mai haben die Angestellten keinen Lohn erhalten und es steht auch weiter kein Geld in Aussicht. Da die letzte Insolvenz bei Halberstädter Konserven erst im Januar beendet wurde und Auflagen nicht erfüllt wurden, zahlt auch die Arbeitsagentur kein Ausfallgeld an die 150 Beschäftigten. Dann bliebe den Mitarbeitern nur der Weg über Entschädigung aus der Insolvenzmasse, bei der sie leer ausgehen könnten. Die Produktion in Halberstadt ist eingestellt worden. Die Firma ging nach eigenen Angaben erneut insolvent, weil die Finanzierung für einen Großauftrag weggebrochen war.
8: Soweit Max Hensch und Anja Höhne aus Sachsen-Anhalt. Der amerikanische Chemieriese Dow Chemical hat Niederlassungen sowohl in Schkopau bei Halle als auch in Böhlen bei Leipzig. Die Zukunft beider Standorte, die steht auf der Kippe. Hauptgrund sind die hohen Energiepreise. Bei der Suche nach einem zukunftsfähigen Konzept sind auch die Dow-Betriebsräte mit von der Partie. Sie haben ein Papier erarbeiten lassen, mit dem die Dow-Standorte zukunftssicher gemacht werden sollen. Frank Nowak berichtet.
22: Eine Rettung der Dow-Standorte in Schkopau und im sächsischen Böhlen ist machbar. Glaubt man dem langfristigen Gesamtkonzept zur Zukunft der mitteldeutschen Chemieregion, das Unternehmensberater Thomas Schlomski erarbeitet hat.
23: Jetzt geht es darum, wie kann man Dow dazu bringen, letztendlich eine Trennung vorzunehmen. Einmal zwischen den Anlagen, mit denen man produziert, also der Cracker, wo man sagt, den wollen wir nicht mehr betreiben, und den Flächen, die ja auch Dow gehören, und den Pipelines. Wenn man diese Trennung vornimmt, dann kann man aus unserer Sicht auch für diese Standorte Nachnutzer suchen.
22: Dafür braucht es als erstes jeweils eine Betreibergesellschaft, die Chemieparks, ähnlich wie Infraleuna, federführend übernimmt. Dies würde auch Sicherheit für künftige Investitionen nachfolgender Chemiefirmen geben. Sicherheit ist das, was auch die insgesamt mehr als 500 Mitarbeiter ersehnen, die aktuell eher Angst vor einer Deindustrialisierung wie nach der Wende haben, wie Dow-Betriebsrat Andreas Pieger berichtet.
24: Es liegen alle Karten auf dem Tisch, also es muss jetzt nur noch gespielt werden und es ist eigentlich ein sehr, sehr gutes Blatt und ich glaube auch nicht, dass die Dow selber abgeneigt wäre oder abgeneigt ist, dort einen Anteil zu haben.
22: Die Landesregierung ist weiter in Kontakt mit Dow und sagt, Zitat,
25: die Gespräche mit der Dow zur Ethylenversorgung des Standortes auch über 2027 hinaus verlaufen positiv. Die Versorgung mit weiteren Grundstoffen wird aktuell noch geprüft. Weiterhin signalisierte die Dow weitere Fortschritte in den Gesprächen über die Veräußerung von Anlagen und über die Sicherung und den Betrieb der Infrastruktur.
8: Soweit der Bericht von Frank Nowak.

0: 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Im russischen St. Petersburg beginnt heute das Internationale Wirtschaftsforum, die jährliche Selbstdarstellung Russlands als Wirtschaftsmacht mit Staatschef Putin als Gastgeber. Wenige Stunden vor Eröffnung dieses Mal allerdings Luftalarm. Ein sicherer und vor allem symbolischer Drohnenangriff aus der Ukraine. Björn Blaschke mit den Informationen.
1: Mehrere Infrastruktureinrichtungen seien beschädigt, dabei jedoch niemand getötet worden. Das teilte der Gouverneur von St. Petersburg, Alexander Beglow, mit. Der Angriff ukrainischer Drohnen zielte offenbar auf Energie- und Militäranlagen der russischen Stadt. Und das kurz vor Beginn des Wirtschaftsforums, an dem unter anderem Kremlchef Wladimir Putin teilnehmen soll. Der größte Flughafen von St. Petersburg stellte aufgrund der Angriffe für mehrere Stunden seinen Betrieb ein. Insgesamt werden rund 20.000 Besucher aus 130 Ländern zu dem Treffen erwartet. Das St. Petersburger Internationale Wirtschaftsforum wird seit 1997 jährlich von der russischen Regierung ausgerichtet. Nach eigener Darstellung ist es eine Plattform für den Dialog zwischen Geschäftskreisen aus Russland, aufstrebenden Märkten und der ganzen Welt. Aus Deutschland reisen zwei Bundestagsabgeordnete der in Teilen als rechtsextrem eingestuften AfD nach St. Petersburg. Zudem werden einige deutsche Wirtschaftsvertreter erwartet. Ob sie nun tatsächlich noch kommen, ist unklar. Genauso wie auch Kremlchef Putins Teilnahme.
0: Soweit die Informationen von Björn Blaschke und damit schauen wir nochmal die Handball-Bundesliga zum SC Magdeburg mit Silke Heine.
2: Ja, und kurz natürlich auch der Blick zum SCDFK Leipzig, der ist auswärts gefordert beim TBV Lemgo, führt da mit 9:6, sollte es im vorletzten Spiel hier tatsächlich nochmal ein Erfolgserlebnis geben. Es wäre den Leipzigern zu wünschen, ebenso dem SC Magdeburg vor heimischer Kulisse, denn es ist das letzte Heimspiel der Saison für die Grün-Roten. Heute zu Gast der VfL Gummersbach und der macht es den Magdeburgern ganz schön schwer, Jens Lampe.
3: Der hat aber auch eine der besten Rückraumreihen der Liga. Das vergisst man immer leicht und gern, denn da ist mit Smietz, mit Schlurow und mit Köster ein Trio vertreten. Das hat hier in den ersten 10 Minuten schon richtig reingehauen. 8:5 für die Gummersbacher. Jetzt aber 7 Meter SC Magdeburg. Magnussen, Kuzmanovic, das ist das Duell. Kuzmanovic hält den Ball. Das ist der Mann, der in der nächsten Saison für den SC Magdeburg halten wird. Er ist der Nachfolger von Sergei Hernandez. Der wechselt am Saisonende zum FC Barcelona, steht heute nochmal zwischen den Pfosten des SCM. Aber sein Gegenüber, Kuzmanovic, sein Nachfolger in Magdeburg, der hat in den ersten 10 Minuten dieses Duell klar für sie entschieden. Es war schon die 4. Klasse-Parade von Kuzmanovic. Und deswegen steht es weiter 5:8. Jetzt aber mal gehalten von Hernandez per Fuß. Die Chance zum Kontergegenstoß für die Magdeburger. Aber da sind sie schnell zurückgeeilt, die Gummersbacher, und können erstmal das schnelle Gegentor vermeiden. 11,5 Minuten sind rum. 5:8 aus Magdeburger Sicht. Bester Werfer bislang Felix Klar. Der spielt jetzt ab auf Saugs vom Tor, vom Kreis. 6:8. Natürlich will der SCM hier bei dieser Feierstimmung und der anschließenden Übergabe der Meisterfeier ein Erfolgserlebnis nochmal seinen Fans bieten. Und man darf nicht vergessen, der SCM ist in der gesamten Saison zu Hause ungeschlagen gewesen. Das möchte man natürlich beibehalten. Schauen wir mal, ob sie sich aufraffen können in diesem letzten Spiel. Aktueller Zwischenstand 6:8 aus Magdeburger Sicht nach 12 Minuten.
2: Vielen Dank erstmal, Jens Lampe. Und wir schauen auch noch mal kurz zum SCDFK Leipzig. Der führt weiter beim TBV Lemgo mit 10:7. Ja, vielleicht klappt es ja tatsächlich mit dem Erfolgserlebnis am heutigen Tag. Und im Spiel Unionhalle Neustadt gegen die Füchse Berlin in der Relegation, da geht es ja um den letzten Bundesligaplatz der Frauen, da führt Halle Neustadt zur Halbzeit mit 16:13. Und das war's hier von MDR aktuell aus den Studios in Leipzig. Christine Kielon und Silke Heine sagen Tschüss, auch im Namen der Redaktion. Hier geht's jetzt weiter mit dem ARD-Infoabend vom Norddeutschen Rundfunk mit allen wichtigen Themen aus Politik und Gesellschaft und natürlich auch vom Sport. Wir von MDR aktuell sind dann morgen früh um 6 wieder für Sie da.

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1: Aus dem Studio von NDR Info in Hamburg mit Anna-Lu Beckmann. Guten Abend. Und wir beginnen mit der Meldung des Tages. Und die kommt heute aus New York. Deutschland hat es nicht geschafft und scheitert mit der Bewerbung für den UN-Sicherheitsrat. Es hat nicht gereicht für die notwendige Zweidrittelmehrheit in der Generalversammlung der Vereinten Nationen. Stattdessen setzten sich Österreich und Portugal durch. Deutschland bemüht sich seit der Wiedervereinigung alle 8 Jahre um einen Sitz als nichtständiges Mitglied im Rat. Immer erfolgreich, bis eben jetzt. Was bedeutet das? Darüber habe ich kurz vor der Sendung mit unserem New York-Korrespondenten Martin Gandelmeier sprechen können und ihn zunächst gefragt, warum kamen die nötigen Stimmen für Deutschland nicht zusammen?
2: Ja, da gibt es sicher verschiedene Gründe, aber ein Hauptgrund aus meiner Sicht ist sicherlich, dass Österreich und Portugal schon vor 15 bzw. 13 Jahren den Finger gehoben haben und gesagt haben, wir wollen 2027, 2028 in den UN-Sicherheitsrat und Deutschland hat dies erst 2020 getan, also mit deutlicher Verspätung. Man hat so auch so ein bisschen im Nachhinein gesagt, naja, bei den westeuropäischen Staaten wissen doch alle, dass Deutschland alle 8 Jahre in den UN-Sicherheitsrat will. Aber dieser Automatismus, dass eine wirtschaftsstarke Nation, die sicherlich auch als wichtige Stütze der Vereinten Nationen gilt, das ist Deutschland zweifelsohne, aber dass die automatisch, ohne nochmal explizit sich auch zu bewerben oder den Finger zu heben, dann gewählt wird und reinkommt, da könnte ich mir denken, haben gerade die kleineren Mitgliedstaaten hier bei den Vereinten Nationen gesagt, nee, das sehen wir nicht so. Österreich und Portugal haben wirklich lange und gezielt darauf hingearbeitet. Österreich hat hier wirklich eine Champagner-Diplomatie betrieben, sehr viele Empfänge gegeben, das sehr geschickt gemacht, auch gesagt, wir sind neutral, wir sind eben nicht in der NATO, das hat vielleicht auch geholfen. Also darin sehe ich den Hauptgrund.
1: Unter anderem Außenminister Johann Wadephul ist ja vor Ort. Vor der Abstimmung gab er sich noch entspannt, gab sich optimistisch. Wie hat er jetzt oder wie hat auch die deutsche Delegation reagiert?
2: Ja, als Annalena Baerbock, die ja interessanterweise seine Amtsvorgängerin ist und jetzt Präsidentin der Generalversammlung, als die das Abstimmungsergebnis verkündete, war er natürlich mit versteinerter Miene, hat er das verfolgt. Das ist eine große Enttäuschung und er weiß, dass das jetzt auch zu innenpolitischen Diskussionen führt, ob Deutschland sich noch weiter so stark auch finanziell engagieren soll für die Vereinten Nationen. Deshalb war ihm wichtig, in einer ersten Reaktion zunächst einmal natürlich Österreich und Portugal zu gratulieren. Auch zu sagen, unserem Verhältnis, unserem guten Verhältnis zu Österreich und Portugal wird dies keinen Abbruch tun. Und das ist, glaube ich, eine wichtige Botschaft, Deutschland wird weiter ein großer, engagierter Partner der Vereinten Nationen sein. Man wird nicht jetzt irgendwie sein finanzielles Engagement kürzen, sondern man will sich weiter engagieren, zwar nicht im Sicherheitsrat, sondern als normales UN-Mitglied, aber eine Kurswende, dass man jetzt beleidigt ist und sagt, okay, wenn die Vereinten Nationen uns nicht im Sicherheitsrat haben wollen, dann kehren wir denen auch den Rücken. Also so weit wird man nicht gehen, genau das will man vermeiden, sondern man will weiter im Prinzip dieses Image befördern, dass man sich an die multilateralen Spielregeln hält und die Vereinten Nationen sehr unterstützt.
1: Das würde ich jetzt gerne noch mal mit dir vertiefen. Der UN-Sicherheitsrat gilt als das mächtigste Organ der Vereinten Nationen. Deutschland sitzt nun erstmal nicht am Tisch. Was bedeutet das jetzt für die deutsche Außenpolitik und Deutschlands internationale Stellung?
2: Dass man weniger Einfluss hat, das kann man ganz klar sagen. Natürlich hätte sich Deutschland gewünscht, in den kommenden 2 Jahren im Sicherheitsrat mitzuwirken, wenn es um Konfliktbewältigungsvorschläge gibt, wenn es um diplomatische Vermittlungsversuche geht, wenn es um den Einsatz von UN-Blauhelmen geht. Da kann man eben dann doch sehr viel mehr sein Gewicht einbringen, auch wenn man klar sagen muss, in den vergangenen 2 Jahren war der UN-Sicherheitsrat ja häufig durch ein Veto, entweder durch Russland oder durch die USA, blockiert. Trotzdem, und das hatte Bundesaußenminister Wadephul auch angekündigt, wollte Deutschland eigentlich die 10 nichtständigen Mitglieder, neben den 5 Vetomächten gibt es ja auch 10 nichtständige Mitglieder, die alle 2 Jahre wechseln, die wollte Deutschland stärker koordinieren, wollte sie quasi zu einer Art Fraktion zusammenschweißen, um dann mehr Gewicht und mehr Druck auch gegenüber den Vetomächten auszuüben. Das ist nun gescheitert, das wird man nicht schaffen können. Und insofern wird Deutschland weiter als eines von 193 Mitgliedstaaten mitwirken und versuchen, Dinge zu beeinflussen, aber eben nicht mit dem Gewicht, den man haben würde, wenn man im Sicherheitsrat vertreten ist.
1: Das also die Auswirkungen für Deutschland. Aber was heißt das denn jetzt für die Arbeit der anderen im Rat? Hat das überhaupt Auswirkungen für Sie?
2: Das glaube ich nicht. Ich glaube, es wird schwierig bleiben, auch in den nächsten 2 Jahren, denn US-Präsident Donald Trump ist dann noch im Weißen Haus und der sagt ganz klar, die UN, die sind ihm eigentlich nur deshalb wichtig, weil er einmal im Jahr hier eine große Bühne findet, wo die ganze Welt seinen Worten lauscht. Und Russland wird sicherlich auch nicht seine Blockade bzw. seine Veto-Politik, wenn es irgendwie um die Ukraine geht oder Vorschläge, wie der Ukraine-Krieg beendet werden kann, dann ist Russland natürlich in Eigeninteresse unterwegs. Und das hat ja den UN-Sicherheitsrat in den vergangenen 2 Jahren in den wichtigsten beiden Fragen so gelähmt. Bei Ukraine hat immer Russland sein Veto eingelegt. Wenn es um Kritik an Israel ging, hat immer Amerika ein Veto eingelegt. Ich sehe im Moment nicht, dass die beiden kleineren Staaten, die jetzt reinkommen, Portugal und Österreich, dass die da irgendwas dran ändern können. Auch für Deutschland wäre das im Übrigen sehr, sehr schwierig gewesen.
1: Einschätzungen waren das von unserem New York-Korrespondenten Martin Ganselmeier. Aber was macht es eigentlich immer noch attraktiv, einen Sitz im Sicherheitsrat zu haben, wo der doch gelähmt scheint, wenn Russland und die USA zunehmend auf das Völkerrecht pfeifen? Das hat mein Kollege Markus Schubert Professor Manuel Fröhlich gefragt. Er lehrt internationales Recht an der Uni Trier.
3: Ja, es ist gelähmt und dennoch das Gremium, was in dieser Universalität, also für die ganze Welt, die Konflikte der internationalen Beziehungen aufarbeitet. Und auch die Rolle der nichtständigen Mitglieder ist gerade in diesem Zusammenhang der Lähmung eine, die in den letzten Jahren durchaus an Gewicht gewonnen hat. Also wenn man mehr als nichts tun will, dann sind es eben die nichtständigen Mitglieder, die durchaus auch Bewegung im Sicherheitsrat aktivieren können, die auch Verantwortung übernehmen können, die auch Initiativen gesetzt haben, die im Zweifelsfall auch die ständigen Mitglieder in dieser Position, in der sie sind, nochmal zur Rechtfertigung rufen können. Auch wenn sie ihr Verhalten nicht ändern können, ist, glaube ich, durchaus wichtig, dass dieses Gremium versucht, diese Verpflichtungen auf das, was ja eigentlich alle Mitglieder der Vereinten Nationen in der Charta unterschrieben haben, doch hochzuhalten und nicht stillschweigend abzulegen.
4: Was sprach bei dieser Bewerbung für Deutschland? Sein hoher Anteil an der UN-Finanzierung oder auch eine gewisse politische Grundverlässlichkeit?
3: Ja, also die finanzielle Ausstattung, das ist immer ein ganz starkes Argument. Auf der anderen Seite hat sich Deutschland gerade in den letzten Jahren doch sehr stark auch nochmals mehr in das Konfliktmanagement eingeschaltet. Letztes Jahr zum Beispiel haben sie die große Konferenz in Berlin organisiert über die Zukunft der Friedensmission. Dieses Jahr hatten wir die große Konferenz über Sudan. Davor war Libyen ein Thema. Im Zukunftsgipfel hatte Deutschland eine Position eingenommen, die es so exponiert in den letzten Jahrzehnten nicht hatte. Also das ist schon ein erkennbar stärkeres Engagement. Aber mit jeder weiteren konkreten Positionierung exponiert man sich natürlich auch für Kritik und kann nicht mehr so unter dem Radarschirm gute Beziehungen zu allen haben.
4: Und was sprach in der Bewerbung gegen Deutschland, dass man sagen konnte, ihr drückt bei Völkerrechtsverstößen doch auch mal ein Auge zu, bei Freunden?
3: Ja, also diese, das hat sich ja beispielsweise im Falle Gazas hat Deutschland gegen die deutliche Mehrheit in der Generalversammlung votiert, hat dann zuletzt die humanitäre Resolution unterstützt. Aber da gab es uneindeutige Signale, ebenso wie bei der Aussage über die amerikanische Intervention in Venezuela und dann auch den Krieg jetzt gegen den Iran. Deutschland hat jeweils nachgeliefert, war etwas zögerlicher in der Positionierung. Das mag durchaus sein, dass das in einigen Ländern der Welt als nachteilig angesehen wird. Die Ambition Deutschlands, jetzt auch in so einem 8-Jahres-Turnus in den Sicherheitsrat zu kommen, auch das geht ja potenziell dann auch gegen die Chancen grundsätzlich anderer, weil wenn ein Land mehrfach dort vertreten ist, dann schwinden die Chancen wiederum auch für andere. Aber auch das wiederum machen auch andere größere Mittelmächte wie Südafrika oder andere Staaten, die versuchen, mit einem gewissen Turnus da reinzukommen. Und die Bewerbung ist relativ spät dann formalisiert worden. Allerdings auf einer anderen Ebene genauso früh wie die von Portugal und Österreich, nämlich jeweils nachdem sie die letzte Amtszeit beendet hatten, haben sie dann angemeldet. Weil während der Amtszeit wäre es natürlich auch ein bisschen seltsam gewesen zu sagen, wir sind jetzt drin, wir wollen aber schon sagen, wir kommen nochmal.
1: sagt Manuel Fröhlich, Professor für Internationales Recht an der Universität Trier.
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1: Auf Mallorca, da feiert aktuell Rafael Nadal heute seinen 40. Geburtstag. Und während der Tennisrentner sich zur Feier des Tages vielleicht ein Gläschen genehmigt, schwitzen bei seinem Lieblingsturnier in Paris die aktuellen Stars der Szene. Stephanie Lavoie.
5: Sage und schreibe, 14 Mal konnte der Spanier Nadal Roland Garros gewinnen. Heute Abend sind die French Open fest in italienischer Hand. Im Kampf der Matteos stehen sich in Kürze Matteo Berrettini und Matteo Arnaldi gegenüber, nachdem deren Landsmann Cobolli das Halbfinale bereits erreicht hat. Aus Paris, Guido Ringel.
6: Der nächste Top-10-Mann ist raus und damit steigt die Chance von Alexander Zverev auf den Turniersieg nochmal. Denn jetzt hat es auch Felix Auger-Aliassime erwischt. Der Kanadier verlor gegen Flavio Cobolli aus Italien, der nach dem verlorenen ersten Satz sein Herz in die Hand nahm und nun erstmals in seiner Karriere im Halbfinale eines Grand-Slam-Turniers steht. Die ganz dicken Überraschungen aber gab es an diesem ungemütlichen, kalten Tag in Paris bei den Frauen. Denn zum einen ist die Nummer 1 der Welt raus, Niederlage für Arina Sabalenka gegen die Russin Schneider. Und zum anderen schreibt die Qualifikantin Maja Chwalinska weiter an ihrem Märchen. Die Polin hat schon die lange Qualifikation in den Knochen, gewinnt aber unverdrossen Runde nach Runde. Auch die favorisierte Russin Kalinskaja konnte die kleine, flinke Frau nicht stoppen. Und damit ist Chwalinska als Nummer 114 der Welt sensationell im Halbfinale, das komplett am Donnerstag in Paris gespielt wird.
5: Nicht mehr dabei ist die letzte Deutsche im Wettbewerb. Laura Siegemund verlor mit ihrem Mixed-Partner Edouard Roger Vasselin gegen die topgesetzten Italiener in 2 Sätzen. Im Topspiel der Handball-Bundesliga spielen seit gut 20 Minuten der SC Magdeburg und der VfL Gummersbach gegeneinander. Jens Lampe ist für uns dabei. Jens, wer hat die Nase vorn? Der Meister oder der Viertplatzierte?
7: Im Moment der Viertplatzierte, gerade Auszeit vorbei, SCM 14-13 für die Gäste aus dem Oberbergischen. Also der feststehende deutsche Meister, der SCM, der hat auch ein bisschen Probleme mit den stark besetzten Gummersbachern, die ja theoretisch sogar noch Platz 2 belegen könnten in der Liga. Voraussetzung dafür heute ein Auswärtssieg beim SCM. Der will aber nach dem Spiel mit seinen Fans die feierliche Übergabe der Meisterschale zelebrieren und deswegen hier auf keinen Fall verlieren. Bislang ein sehr ausgeglichenes Spiel. Gummersbach hält wie erwartet gut mit. Aktueller Stand nach 21 Minuten 13-14.
5: Danke nach Magdeburg. Die Lage ist prekär, aber nicht hoffnungslos. Als Tabellen-17. hat Minden 2 Spieltage vor Saisonschluss nur noch minimale Chancen auf den Klassenerhalt. Wie schlägt sich Minden gegen Rekordmeister Kiel, Rudi Dautwitz?
8: Sie klammern sich an den Strohhalm und das bislang erfolgreich, denn 8 Minuten vor dem Ende führt GWD Minden mit 29-27. Sie sind im Ballbesitz, können jetzt also sogar auf 3 Tore davonziehen und sie kämpfen um jeden Ball und das machen sie richtig gut. Lange Zeit, 40 Minuten war es ein ausgeglichenes Spiel, dann 3 Treffer von Minden in Folge und da merkte man dann den Kielern an, die Strapazen vom vergangenen Wochenende, dem European League Wochenende, als sie ja das Finale gegen Melsungen verloren haben. Da waren dann die Köpfe schnell unten und das nutzte Minden aus und deswegen führt die Mannschaft jetzt 8 Minuten vor dem Ende mit 29-27 gegen den THW Kiel.
5: Die weiteren Zwischenstände und Ergebnisse der Handball-Bundesliga finden Sie auf sportschau.de. Fußball-Zweitligist VfL Wolfsburg hat einen neuen Trainer. Der Bundesliga-Absteiger hat Tobias Strobel verpflichtet. Der 38-jährige Strobel kommt vom Drittligisten SC Verl und erhält bei den Niedersachsen einen 2-Jahres-Vertrag.
1: Und das war der Sport im ARD-Infoabend mit Stephanie Loivois. Und wir machen jetzt weiter mit dem Wichtigsten. In Kürze.
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9: Um 20.30 Uhr mit Felix Sprung. Deutschland ist mit seiner Kandidatur für einen Sitz im UN-Sicherheitsrat der Vereinten Nationen gescheitert. Bei der Wahl in New York unterlag die Bundesrepublik, Portugal und Österreich bereits im ersten Wahlgang. Aus New York, Giselle Uccar.
10: Alle 8 Jahre kandidiert Deutschland für einen Sitz im UN-Sicherheitsrat. In der Vergangenheit kam es dabei aber meistens nicht zu einer Kampfabstimmung, da sich für 2 Plätze in der Westeuropa-Gruppe in der Regel nur insgesamt 2 Kandidaten beworben haben. Möglicherweise ist eine späte Bewerbung ein Grund für das Scheitern. Österreich und Portugal hatten mehr Zeit, für sich zu werben. Wahrscheinlich hat aber auch die zurückhaltende Kritik der Deutschen am Vorgehen der israelischen Regierung in Gaza bei einigen Ländern eine Rolle gespielt.
9: Kuwait meldet nach einem iranischen Angriff einen Toten und viele Verletzte. Der Flughafen des Golfstaats wurde getroffen. Das Gesundheitsministerium spricht von mehr als 60 Verletzten, darunter Reisende und Mitarbeiter des Airports. Aufnahmen zeigten eine zerstörte Halle, dichten Qualm und Feuer. Als Reaktion auf die Attacke will Kuwait 2 iranische Diplomaten ausweisen, außerdem die Zahl der Mitarbeiter der iranischen Botschaft reduzieren. Der Iran hatte neben Kuwait auch Bahrain erneut angegriffen. Die iranischen Revolutionsgarden nannten als Grund einen vorangegangenen Angriff des US-Militärs. Die Vereinigten Staaten haben in den Golfstaaten mehrere Stützpunkte. Die Ukraine hat St. Petersburg mit Drohnen angegriffen. Eine Ölraffinerie am Hafen geriet in Brand. Verletzt wurde dem Gouverneur der Stadt zufolge niemand. Aus der NDR-Nachrichtenredaktion Diane Batani.
11: Videoaufnahmen zeigen eine dicke schwarze Rauchsäule, die über St. Petersburg aufsteigt. Nach Behördenangaben wurden Infrastrukturanlagen getroffen und im Umland der Millionenstadt haben demnach Trümmer der Drohnen 4 Einfamilienhäuser leicht beschädigt. Der Betrieb auf dem größten Flughafen von St. Petersburg wurde vorübergehend eingestellt. Und das ausgerechnet kurz vor Beginn des Internationalen Wirtschaftsforums in der Stadt. Als heute früh Gäste für das Großereignis eintrafen, gab es mehrere Stunden Drohnenalarm. Inzwischen hat Russlands Präsident Putin die ersten Delegationen zu dem Treffen begrüßt.
9: Der Chef der Weltgesundheitsorganisation Tedros sieht Fortschritte im Kampf gegen die Ebola-Epidemie in Zentralafrika. Dennoch hinke die internationale Gemeinschaft noch hinterher. Zentrum des aktuellen Ausbruchs ist die Demokratische Republik Kongo. Dort ist die Zahl der Toten laut WHO auf 61 gestiegen. Das Wetter in Deutschland. In der Nacht meist trocken, im Westen und in der Mitte zeitweise Schauer, Tiefstwerte 16 bis 7 Grad. Morgen im Osten länger trocken, von Westen her Schauer, später teils kräftige Gewitter, 16 bis 26 Grad. Das waren die Nachrichten.
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1: Das Dach, das ist undicht, die Lüftung kaputt, der Brandschutz viel zu alt und die Fenster entsprechen nicht den Sicherheitsstandards. Was man auf Fernsehbildern nicht erkennen kann, das Schloss Bellevue, das ist marode. Ab Sommer wird deshalb renoviert, aber zuerst muss Bundespräsident Steinmeier seine Koffer packen. Für das Staatsoberhaupt geht es dann in ein Ausweichquartier, ein buntes Bürohaus gegenüber vom Kanzleramt. Der erste Teil des Umzugs, der ist jetzt geschafft. Im Schloss Bellevue sind die Räume leer, die Kartons voll und mittendrin Berlin-Korrespondentin Evi Seibert.
12: Hallo!
13: Es hallt hier. Man hört auch das Echo, ne?
12: Sagt Steffen Tendler. Er wirkt erstaunlich ungestresst, obwohl er den ganzen Schlossumzug organisiert. Jetzt sind die Räume leer.
13: Das ist schon ein bisschen Wehmut letztendlich. Aber das ist auch interessant, mal zu sehen, wie die Schlosswände ohne Bilder aussieht, wie die Farbgestaltung nochmal ganz anders wirkt und wie der Raum auch wirkt ohne Vorhänge. Das ist also eine ganz andere Listsituation. Ich finde es auch schön.
12: Was bisher hier drin stand, ist in Kisten verpackt. Vorher wurde natürlich Inventur gemacht. Alles wurde im großen Saal aufgereiht und durchgezählt. Entstanden sind lange Listen mit Stühlen, Tischen, Büchern und Regalen, aber auch 537 Tassen stehen drauf und mehr als 2000 Teller. Davon gibt's jetzt 2 weniger.
13: Die Eierbecher sind nicht kaputt gegangen, aber 2 Teller sind schon zu Bruch gegangen. Aber das ist halt normal.
12: Die Schlossmitarbeiter haben dabei auch Dinge entdeckt, die man in normalen Haushalten eher nicht im Schrank hat. Zum Beispiel Gurkenschalen oder das hier.
13: Ich mach das mal auf. Ich weiß nicht, wie die Funktion der Sachen ist.
12: Ist schon kaputt?
13: Nein, das ist nicht kaputt. Das ist so gewollt.
12: Was wie ein kaputtes Sektglas ohne Fuß aussieht, ist eine Glashaube, die man über kleine Appetithappen stülpen kann. Hunderte randvolle Kartons stehen jetzt da, wo früher die Schlossküche war. Die ist gleich zu Beginn ausgeräumt worden und dient jetzt als Lager fürs Geschirr. Beim Geschirr und bei den Möbeln wurde das ein oder andere aussortiert und wird jetzt durch die bundeseigene Verwertungsagentur versteigert. Schlosskoch Jan-Göran Barth hat sich anders entschieden.
14: Beim Auszug denkt man so, man mistet ein bisschen aus, aber dann nimmt man irgendwas in der Hand und denkt, nee, das behalten wir noch. Und in der Küche ist es ja ähnlich wie bei einem Handwerker. Es gibt halt gewisse Dinge, die braucht man vielleicht einmal im Jahr oder alle zwei Jahre einmal.
15: Zum Beispiel?
14: Das können irgendwelche Ausstecher oder Förmchen sein oder irgendwelche Backmatten, die man nicht allgegenwärtig immer benötigt. Und wenn man sie dann alle zwei Jahre einmal rausholt, dann hat man sie wenigstens da.
15: Was haben Sie denn ausgemistet?
14: Gar nichts.
15: Der Koch hat auch Glück. Im Gegensatz zu anderen Räumen, die im neuen Haus wesentlich kleiner sein werden, ist seine neue Küche genauso groß wie die bisherige im Schloss. Hier in Bellevue wird in derselben Etage gekocht und serviert. Im neuen Haus müssen die Speisen in Zukunft Aufzug fahren.
14: Hier haben wir die Hauptküche und das Essen geht direkt zum Gast. Dort kochen wir im Erdgeschoss, dann geht es mit dem Küchenaufzug nach oben in die 6. Etage. Da muss dann alles angerichtet werden.
15: Also etwas komplizierter. Immerhin gibt es einen Reserveaufzug, falls das Dinner mal im Lift stecken bleibt. Was nicht mit umzieht oder aussortiert wurde, wird eingelagert. Zum Beispiel die beiden bekannten Graupner-Bilder, die jeweils über eine ganze Schlosswand gehen. Die kennt man aus dem Fernsehen, weil davor Kanzler und Minister vereidigt werden. Eins ist lila und eins ist gelb. Und beide sind so riesig, dass es im neuen Haus keine einzige Wand gibt, die groß genug wäre, sagt Umzugsmanager Steffen Tendler.
16: Die haben wir jetzt in der Tat das erste Mal abnehmen müssen und auf riesen Papprollen aufgerollt und sind jetzt in der Kunstspedition eingelagert.
15: Staatskatzen wie in England oder Präsidentenhunde wie in den USA gibt es in Berlin zwar nicht, aber auch hier müssen Tiere umziehen, erklärt Eva Delegiannis vom Präsidentenbüro.
17: Die Teichfrösche und die Teichmolche mussten vom kleinen Teich in den großen Teich umgesetzt werden.
15: Weil ihr Heimatteich einer Baustelle weichen muss. Die Frösche von Bellevue haben übrigens ihre eigene Umzugsbeauftragte, eine Biologin. Jeden Morgen ab 7 Uhr werden sie in Eimern von einem Teich zum anderen gebracht. Und im Gegensatz zu den Mitarbeitern des Bundespräsidenten mussten die Frösche und Molche nichts packen und haben jetzt sogar mehr Platz als vorher.
18: Efi Seibert war das aus dem leeren Schloss Bellevue.
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18: Ein Uber ist kein Taxi. So könnte man wohl das Urteil zusammenfassen, das der Bundesgerichtshof heute gefällt hat. Uber sind Mietwagen und Mietwagen müssen nach Ende der Mietdauer wieder an ihren Betriebssitz zurückkehren. Taxen, die müssen das nicht. Sie dürfen auch gleich den nächsten Kunden vom Straßenrand aufsammeln und weiterfahren. Was dieses Urteil nun für die Plattform oder Plattform wie Uber bedeutet, berichtet aus Karlsruhe Antonetta Stefanie.
19: Zum Flughafen, spätabends nach Hause oder zum Arzt. Für diese Wege ruft man sich manchmal ein Taxi oder heutzutage auch ein Uber. Für die Fahrgäste ist das praktisch kaum ein Unterschied. Rechtlich gelten für Taxi und Uber aber ganz andere Regeln. Eine dieser Regeln, die Rückkehrpflicht. Danach müssen Uber-Fahrer nach jeder Fahrt wieder zu ihrem Betriebssitz zurückkehren, wenn sie nicht schon unterwegs einen neuen Auftrag erhalten. Das müssen Taxen hingegen nicht. Die dürfen für alle sichtbar in der Stadt stehen und haben oftmals ja sogar extra Taxistände. Volkan Aykac, ein Taxifahrer aus Karlsruhe, erklärt die Rückkehrpflicht so.
20: Es gibt Gesetze, die vorgeschrieben sind. Für uns ist vorgeschrieben, im Stadtgebiet, im Pflichtfahrgebiet nach dem Taxometer zu fahren, was uns die Stadt Karlsruhe den Tarif vorgibt. Die Mietwagenbetreiber haben das nicht, aber die haben eine Regelung wiederum, dass sie in ihren Betriebssitz zurückfahren müssten.
19: Oftmals wird diese Rückkehrpflicht in der Praxis aber wohl nicht eingehalten.
20: Wenn ein Fahrgast ausgeladen wird, wird dann in der Nähe gelauert. Ich habe noch wirklich bis heute noch nie gesehen, dass ein Mietwagenfahrzeug zurück zu seinem Betriebssitz gefahren ist.
19: Auch in Köln gab es so einen Fall. Als ein Uber-Fahrer am Hauptbahnhof wartete und damit gegen die Rückkehrpflicht verstieß, beobachtete das ein Kölner Taxiunternehmen und klagte gegen den Fahrdienst. Doch der wandte vor Gericht ein, dass die Rückkehrpflicht gegen die Verfassung und auch gegen Europarecht verstoßen würde und zog durch alle Instanzen. Der Bundesgerichtshof sah das heute allerdings anders und wiederholte, was das Bundesverfassungsgericht schon 1989 zur Rückkehrpflicht gesagt hat. Die Rückkehrpflicht für Anbieter wie Uber schütze das Taxigewerbe. Und das zu Recht, denn Taxis seien wichtig für unsere Gesellschaft, da sie jeden befördern müssen. Uber-Fahrer hingegen können Fahrten auch einfach ablehnen. Thomas Mohnke, Geschäftsführer des Unternehmens Safe Driver, das Fahrten über Uber anbietet, zeigt sich enttäuscht von dem Urteil. Er argumentiert gegen die Rückkehrpflicht und nennt auch Umweltschutzgründe.
21: Das Fraunhofer-Institut hat allein für Berlin berechnet, dass pro Kalendertag in der Stadt Berlin 200.000 Kilometer überflüssigerweise gefahren werden.
19: Offen bleibt nach dem Urteil heute aber die Frage, ob die Rückkehrpflicht mit dem Europarecht vereinbar ist. Das war hier nicht zu prüfen, denn so der Vorsitzende des ersten Zivilsenats am BGH Thomas Koch bei der Urteilsverkündung.
2: Sowohl bei der Klägerin als auch bei der Beklagten handelt es sich um deutsche Unternehmen mit Sitz in Deutschland. Es geht ausschließlich um innerdeutsche Personenbeförderung, nämlich im Stadtgebiet von Köln.
19: Und deshalb spiele das Europarecht hier keine Rolle. Der Uber-Fahrdienst hat aber bereits angekündigt, nach Möglichkeiten zu suchen, die Rückkehrpflicht auf Grundlage des EU-Rechts erneut vor Gericht zu bringen. Wahrscheinlich wurde heute also noch nicht das letzte Wort zur Rückkehrpflicht gesprochen.
4: Seit Jahren werden die Nordseehäfen von Antwerpen

0: Den Frachtpapieren soll der Container Kakaobohnen enthalten und nur umgeladen werden. Doch die Beamten finden hunderte Pakete, in schwarze Folie eingewickelt. Insgesamt 8 Tonnen Kokain. Der Leiter des Zollkriminalamts, Tino Igelmann, präsentiert Teile dieses Funds auf einer Pressekonferenz.
1: Es ist eine der größten Einzelsicherstellungen in den vergangenen Jahren und übertrifft bereits die Sicherstellungsmenge, die wir insgesamt im Jahr 2025 erreicht haben.
0: Aber nicht nur die Menge dieser Lieferung ist ungewöhnlich, auch die Tatsache, dass sie in Wilhelmshaven landete. Der Jade-Weser-Port ist, verglichen mit Hamburg, Antwerpen oder Rotterdam, ein kleiner Hafen. Rund 1,5 Millionen Container wurden 2025 hier umgeschlagen. Den Leiter der Abteilung Drogenkriminalität des Bundeskriminalamts, Hans-Joachim Leon, überrascht der Fundort aber nicht.
2: Die Vergangenheit hat dazu geführt, dass die Sicherheitsmaßnahmen in den großen europäischen Häfen angepasst wurden. Die Ablaufprozesse sind verbessert worden. Präventionsmaßnahmen haben gegriffen, sodass die Täter jetzt natürlich versuchen, kleinere Häfen zu nutzen, wo diese Maßnahmen noch nicht im ausreichenden Maße etabliert werden konnten.
0: Noch etwas ist bemerkenswert an dem Fund in Wilhelmshaven. Nach NDR-Informationen kam das Schiff nicht direkt aus Südamerika nach Europa, sondern aus Sierra Leone in Westafrika. Das kleine Land spielt dem BKA-Ermittler Leon zufolge eine wichtiger werdende Rolle für die Drogenkartelle.
2: Sierra Leone spielt neben anderen Staaten eine besondere Rolle aufgrund der staatlichen Strukturen dort, die Korruption begünstigen und damit Nährboden für kriminelle Netzwerke bieten.
0: Niederländische Ermittler gehen davon aus, dass vor allem ein Mann hinter den Kokainlieferungen über Westafrika steckt. Joos Leidekkers, auch bekannt unter seinem Spitznamen Bolle Joos. In den Niederlanden und Belgien wurde er in Abwesenheit zu langjährigen Haftstrafen verurteilt, wegen Drogenschmuggels und der Anordnung eines Mordes. Der niederländische Investigativjournalist Jan Meus hat intensiv zu Leidekkers recherchiert.
3: Er ist schnell einer der zentralen niederländischen Akteure in der, wie ich sie nenne, Kokainmafia geworden. Er hält sich wahrscheinlich seit 2, 3 Jahren schon in Sierra Leone auf und hat es geschafft, das Land in gewisser Weise zu kaufen, zumindest einigen meiner Quellen in den Niederlanden zufolge.
0: Joos Leidekkers ist seit Jahren auf der Flucht vor europäischen Behörden. Ob Leidekkers tatsächlich hinter der Kokainlieferung nach Wilhelmshaven steckt, ist noch Gegenstand von Ermittlungen. Immerhin einen kleinen Ermittlungserfolg verbucht der deutsche Zoll. Den Beamten der Zollfahndung Hannover war es gelungen, die Pakete gegen eine Tarnladung zu tauschen. Als diese in Andalusien entladen wurde, führte sie sie auf die Fährte zweier mutmaßlicher Hintermänner in Spanien.
4: Der deutsche Zoll hat 8 Tonnen Kokain in Wilhelmshaven festgestellt, Lea Eichhorn berichtete.
5: Die Zeit, es ist gleich 9:15.

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1: Der Krieg in Iran dauert bereits mehr als 3 Monate an und es zeichnet sich weiterhin kein Ausweg ab. Im Gegenteil, die USA suchen vergeblich nach einem Hebel für neue Verhandlungen und die Führung in Teheran, die gibt sich unnachgiebig, greift nun auch wieder amerikanische Verbündete in der Region an. Bei der jüngsten Eskalation wurde der Flughafen Kuwait getroffen. Ein Mensch starb, mehr als 60 Menschen wurden verletzt. Unser Korrespondent in der Region ist Moritz Behrendt und er fasst die aktuellen Entwicklungen in der Golfregion für uns zusammen.
2: Ein Handyvideo zeigt das völlig zerstörte Dach. Trümmer liegen auf dem Boden, Flammen steigen auf in der menschenleeren Halle des Terminals 1. Als die iranischen Drohnen und Raketen einschlugen, war der internationale Flughafen von Kuwait gut besucht. Mehr als 60 Menschen seien verletzt worden, teilte das Gesundheitsministerium am Nachmittag mit. 7 von ihnen so schwer, dass Notoperationen notwendig waren. Ein Mensch wurde getötet. Flüge wurden gestoppt oder umgeleitet, da der Luftraum über Kuwait nach den iranischen Angriffen gesperrt worden sei, sagt der Chef der staatlichen Fluggesellschaft. Die Behörden im Land seien auf eine solche Situation gut vorbereitet gewesen. Der Flughafen von Kuwait war wegen des Kriegs am Golf bereits für mehrere Wochen geschlossen gewesen. Erst vorgestern hatte er seinen Betrieb wieder aufgenommen. Auch im Inselstaat Bahrain hat es in der Nacht Luftalarm gegeben. Die iranischen Revolutionsgarden behaupten, sie hätten dort das Hauptquartier der 5. Flotte der US-Marine angegriffen. Als Reaktionen auf einen US-Angriff auf einen Öltanker, der versucht habe, den Iran

0: Iran zu erreichen. Bereits gestern hatte der Iran Drohnen auf Kuwait abgeschossen. Das Land ist durch den Krieg am Golf und die de facto Blockade der Straße von Hormus mit am stärksten betroffen, vor allem wirtschaftlich. Kuwait ist vom Ölexport abhängig. Im April konnte aus dem Staat kein einziger Tropfen des Rohstoffs ausgeführt werden. Für den Mai liegen noch keine abschließenden Daten vor. Das Land beherbergt mehrere US-amerikanische Militärbasen. Das iranische Außenministerium warf den Regierungen von Kuwait und Bahrain vor, selbst verantwortlich für die Angriffe zu sein, da sie ihr Staatsgebiet für Militäroperationen der USA zur Verfügung gestellt hätten. Der kuwaitische Journalist Daheim Al-Kartani widerspricht vehement. Der heutige Tag sei ein Wendepunkt, sagte er im Programm von Al Jazeera. Wir rufen die Golfstaaten und die anderen arabischen Staaten auf, sich zu positionieren. Das iranische Regime ist wie Krebs. Es wird nicht an den Grenzen von Kuwait Halt machen. Der Iran behauptet, nur aus Selbstverteidigung zu handeln. Das Land war Ende Februar von Israel und den USA angegriffen worden, hatte daraufhin die mit den USA verbündeten arabischen Staaten am Golf mit hunderten Drohnen und Raketen beschossen. Indirekte Gespräche zwischen dem Iran und den USA haben die Lage etwas beruhigt. Seit 2 Monaten hat es nur noch vereinzelte gegenseitige Angriffe gegeben. Nach Ansicht von US-Präsident Trump gilt aktuell eine Waffenruhe. Die ist durch den Beschuss des Flughafens von Kuwait allerdings noch wackeliger geworden. Immerhin, der Betrieb am Flughafen von Kuwait wurde nach wenigen Stunden wieder aufgenommen, mit Abflügen von einem anderen Terminal aus.
1: Ein Bericht von unserem Nahostkorrespondenten Moritz Behrens aus dem Studio Kairo. Es sind wirklich schlechte Bilder zum absolut falschen Zeitpunkt, zumindest für Wladimir Putin. Schwarze Rauchwolken über St. Petersburg, ukrainische Drohnen haben dort ein Öllager getroffen. Dabei wollte der Kreml-Chef, dass es heute in seiner Heimatstadt nur um Wohlstand und um Erfolg geht, und zwar beim Wirtschaftsforum. Seit dem russischen Angriff auf die Ukraine boykottiert der Westen diese Veranstaltung. Dieses Mal kehren erstmals wieder einzelne deutsche Unternehmen zurück und auch eine politische Delegation wird vor Ort sein. Mehrere AfD-Abgeordnete sind nach St. Petersburg gereist, begleitet von Kritik und auch Sicherheitsbedenken, wie unsere Hauptstadtkorrespondentin Sarah Beham schildert.
2: Wir waren schon lange nicht mehr mit einer solch großen Delegation vor Ort. Wir glauben, es ist wirklich an der Zeit, miteinander ins Gespräch zu kommen.
3: Das sagt Markus Frohnmeier, der außenpolitische Sprecher der AfD-Fraktion. Vor wenigen Tagen hat er das Video in den sozialen Medien gepostet. Jetzt ist er mit anderen AfD-Abgeordneten in St. Petersburg beim Wirtschaftsgipfel. Das Forum stellt eine Bühne für den russischen Präsidenten Wladimir Putin dar. Vorab begründet Frohnmeier seine Reise so:
4: Außenpolitik muss am deutschen Interesse orientiert werden. Im deutschen Interesse ist günstige und bezahlbare Energie, weil wir als Industrienation natürlich auch dafür sorgen müssen, dass wir in Deutschland zukünftig noch Standorte haben.
3: Die AfD regiert nicht, kann nichts umsetzen und will daher vor allem Signale senden. Die Regierung vor sich hertreiben, eigene diplomatische Kanäle betonen, im Blick dabei auch die Landtagswahlen im Osten im Herbst. Selbst die sonst eher russlandkritische Parteichefin Alice Weidel klingt zuletzt ähnlich.
5: Und ich glaube, die deutsche Bundesregierung täte gut daran, sich mit Diplomatie für einen vernünftigen, geordneten Friedensprozess einzusetzen.
3: Die Reise zum russischen Wirtschaftsforum hat mit Friedensprozessen nichts zu tun. Aus dem Bundestag werden Warnungen laut. Die Teilnahme der AfD sei ein Kniefall vor dem Kriegsverbrecher Putin, unpatriotisch, eigensinnig. Marc Henrichmann von der CDU ist Chef des sogenannten Parlamentarischen Kontrollgremiums, das die Geheimdienste überwacht. In dieses Gremium wurde kein AfD-Politiker gewählt, aus Sicherheitsgründen. Henrichmann sieht auch die AfD-Reise als sicherheitspolitisch hochriskant an.
6: Die Reise der AfD jetzt zu diesem Wirtschaftskongress ist genauso naiv, wie sie dumm ist. Auf diesen Veranstaltungen tummeln sich erfahrungsgemäß russische Dienste und docken an, wollen billige Informationen. Und umgekehrt geht es dafür auch, Werkzeuge zu suchen für Desinformation in Deutschland und Europa. Die AfD ist, wenn man so will, also hier ein billiges Werkzeug Putins und des Kremls.
3: Aus Russland, da sind sich Sicherheitsexperten einig, komme derzeit niemand unbeobachtet zurück. Politikwissenschaftler wie Wolfgang Schröder sehen in der AfD-Reise eine Strategie. Die Geschlossenheit des Westens weiche auf gegen Putin, der keinem Waffenstillstand zustimmt und weiter die Ukraine bombardiert. Das Ziel daher, Spaltung.
7: Das ist die Strategie Putins, das ist auch die Strategie der AfD. Und insofern ist das verwerflich, was dort im Sinne der Bundesrepublik stattfindet. Und es ist eigentlich schade, dass der Bundestag diese Reise finanziert und diesen Auftritt möglich macht.
3: Denn die Reise der AfD-Delegation nach St. Petersburg wird vom Bundestag wie jede Dienstreise behandelt. Und die zahlt am Ende, zumindest in Teilen, der Steuerzahler.
1: Sarah Beham über die AfD-Delegation, die zum Wirtschaftsgipfel, Wirtschaftsforum nach St. Petersburg gereist ist. Über die Lage dort nach den ukrainischen Drohnenangriffen blicken wir noch einmal in gut 10 Minuten direkt nach den Nachrichten.
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1: Heute vor 100 Jahren wurde der Schriftsteller und Beat-Poet Allen Ginsberg geboren. Florian Bentsch mit einem Porträt.
9: 1956. Im Foyer eines Studentenwohnheims der Reed University in Portland trägt ein etwas zerzauster junger Mann ein etwa halbstündiges Gedicht vor.
10: I saw the best minds of my generation destroyed by madness.
9: Lachen und Applaus, als der 30-jährige Beat-Poet Allen Ginsberg Howl vorträgt. Ein Jahr später sollte er dafür vor Gericht stehen. Verbreitung obszönen Schrifttums. Mit seiner schonungslosen Anklage gegen Konformität, Militarismus und moralischer Enge trifft Ginsberg einen Nerv in einer wütenden US-amerikanischen Nachkriegsgeneration. Er wächst in New Jersey auf, als Sohn eines Dichters und einer bekennenden Kommunistin und schreibt als Teenager in sein Tagebuch.
11: An die Historiker. Ich werde ein Meister sein. Wahrscheinlich in der Literatur. Ein Egozentriker. Wahrscheinlich ein Schizo. Aber auf jeden Fall die ersten beiden. I'm a Roadrunner,
9: honey. Es folgen über 50 Jahre Lyrik, Musik, Protest, Drogen, Kontroverse. Ein National Book Award, eine Robert Frost Medaille, eine langjährige offene und öffentliche Beziehung mit dem Dichter Peter Orlowski.
11: Mein Ziel ist die Befreiung der Massen aus der Misere,
9: schreibt Allen Ginsberg 1973 und lässt sich als Schlüsselfigur der Hippie-Bewegung inszenieren. Zu seinen Weggefährten und künstlerischen Begleitern zählen neben den Beats Patti Smith, John Lennon, Timothy Leary und Bob Dylan. Wer ist dieser Allen Ginsberg? Fragt ihn ein Reporter 1991, 6 Jahre vor Ginsbergs Tod.
11: Mein Vater zeugte mich und hieß Louis. Meine Mutter war verrückt und hieß Naomi. Ich bin Amerikaner. Ich komme aus New York. Es ist sinnlos, sich auf irgendetwas zu berufen, außer auf den Beruf. Also bin ich nur eins. Ein Dichter.
12: So I would say poet.
9: Allen Ginsberg kam am 3. Juni 1926 in Newark, New Jersey, auf die Welt. Heute vor 100 Jahren.
1: Der Stichtag heute von Florian Bentsch.
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1: Kaum eine deutsche Autorin hat die Widersprüche des geteilten und später wiedervereinten Deutschlands so beharrlich beschrieben wie Monika Maron. Bekannt wurde sie 1981 mit ihrem Roman Flugasche, der in der DDR nicht erscheinen durfte. 7 Jahre später konnte Maron das Land dann verlassen, ging in den Westen. Nach der Wende sorgte sie immer wieder für Kontroversen und Debatten. Joachim Dix über Monika Maron, die heute 85 Jahre alt wird.
13: Quer über die Gleise heißt ein Essayband von Monika Maron aus dem Jahr 2000, in dem sie sich bereits als Querdenkerin präsentiert hat, lange bevor dieser Begriff politisch bedenklich wurde. Wahrscheinlich, weil sie ihr Leben lang die politischen Verhältnisse gegen den Strich gebürstet hatte. Zu DDR-Zeiten, aber auch danach, konnte sie die heftigen Reaktionen auf ihre kritischen Äußerungen zur Rolle des Islam in Deutschland nur schwer nachvollziehen.
14: Natürlich wird man für manches nicht gemocht, was man denkt und schreibt oder so. Das halte ich für normal. Aber dass man dafür angefeindet wird, verdächtigt wird, mit Prädikaten bedacht wird, wie neurechte Schriftstellerin oder sowas, das habe ich nicht für möglich gehalten.
13: Rebellentum ist für Monika Maron keine Frage des Alters und schon gar nicht ein Privileg der Jugend. Wer wie sie im Krieg geboren, die Kindheit in Trümmern verbracht, 1955 von West nach Ost-Berlin gezogen, mit ihren Büchern angeeckt ist und dann 1988 nach Westdeutschland zurückging, kann vielleicht nicht anders, als immer wieder alles zu hinterfragen. auf die Gefahr hin, durch ihre politischen Äußerungen mit Populisten in einen Topf geworfen zu werden.
14: Das ist eine Frage des Temperaments, meine ich immer. Fast alle Artikel, die ich je zu solchen Themen geschrieben habe, zu aktuellen oder politischen, fangen für mich alle immer mit dem Satz an, jetzt reicht's mir aber.
13: Dieser Satz gilt zum Teil auch für ihr literarisches Werk. In ihrem ersten Roman Flugasche prangerte sie schon 1981 die ökologischen Schäden durch die Industrie am Beispiel Bitterfeld an. Der Zensur in der DDR erschien das Buch als zu gefährlich. So konnte es zunächst nur in Westdeutschland erscheinen. 7 Jahre später verließ Monika Maron die DDR.
14: Ich habe einen Satz, den habe ich auch schon mal veröffentlicht, ja. Und der heißt, man darf zwei Dinge im Leben nicht werden, Opfer und Zeitzeuge.
13: Ganz gelungen ist ihr weder das eine noch das andere. Ihre Bücher und Aufsätze und auch ihre jüngst veröffentlichten Tagebücher zeigen nicht nur eine kämpferische, sondern auch eine verletzliche Autorin, die auch aus der Opferperspektive zu erzählen weiß. Und Zeitzeugin ist sie ohnehin. Wie auch nicht und vor allem, warum auch nicht? Wir brauchen Zeitzeuginnen wie sie, die ihre Erfahrungen für uns in literarische Texte verwandeln. Erinnert sei nicht nur an Flugasche, sondern auch an Animal Triste, Endmoränen und an ihren jüngsten Roman Das Haus. Nicht zufällig kommt in ihren Büchern mehrmals die surrealistische Künstlerin Leonora Carrington vor.
14: Weil die Carrington einfach eine Anarchistin ist im Geiste. Und das hat mir damals so gefallen. Die stellt die Welt auf den Kopf und das geht so und so. Einfach die Selbstverständlichkeit, mit der sie die Dinge durcheinander wirbelt und aus ihrer Ordnung reißt, das hat mir so gefallen, mich so ermutigt und erheitert, dass diese Frau mir einfach nie wieder aus dem Kopf gegangen ist.
13: Zum Geburtstag hat sich Monika Maron schon früher vor allem eines gewünscht. Möge ihr dieser Wunsch auch heute in Erfüllung gehen.
14: Schönes Wetter. Weil sonst müssen alle Raucher, ich weiß nicht wohin, weil da, wo wir feiern, darf man nicht rauchen. Also, wir können keinen Regen gebrauchen.
1: Sagt die Schriftstellerin Monika Maron, die heute 85 Jahre alt wird. Joachim Dix hat sie porträtiert.

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1: Um 21 Uhr mit Jean-Marc Heukemes. Die Opposition macht Bundeskanzler Friedrich Merz und Außenminister Johann Badefohl für das Scheitern Deutschlands bei der Wahl zum UN-Sicherheitsrat verantwortlich. Die AfD-Vorsitzende Alice Weidel erklärte, eine Blamage folge auf die nächste. Die Grünen-Politikerin Agnieszka Brugger kritisierte, die Bundesregierung habe Deutschlands Ansehen in der Welt verspielt. Auch der SPD-Koalitionspartner reagiert kritisch. Außenpolitiker Adis Ahmetovic sagte, Deutschland müsse sich fragen, welche Signale es ausgesendet habe. Statt Deutschland wurden Österreich und Portugal für 2 Jahre in den UN-Sicherheitsrat gewählt. Die Deutschen sind gespalten in der Frage, ob andere Parteien mit der AfD zusammenarbeiten sollten. Das geht aus dem aktuellen ARD-Deutschland-Trend von Infratest DIMAP hervor. Demnach halten 47% der Befragten den Unvereinbarkeitsbeschluss der CDU gegenüber der AfD für richtig. Ebenfalls 47% halten ihn für falsch. Allgemein favorisieren etwa 4 von 10 Deutschen den Ausschluss jeglicher Zusammenarbeit mit der AfD. 3 von 10 unterstützen eine Prüfung von Fall zu Fall. Die gesetzliche Krankenversicherung hat im 1. Quartal mindestens 1 Milliarde Euro Überschuss erwirtschaftet. Das berichtet die Frankfurter Allgemeine und verweist auf die Verbände von AOK sowie Betriebs- und Ersatzkrankenkassen. Demnach ist das Plus auf die Anhebung der Zusatzbeiträge zurückzuführen. Die Finanzprobleme der GKV seien dadurch nicht gelöst. Deshalb müssten Versicherte im kommenden Jahr mit höheren Beiträgen rechnen. Daran änderten auch die Spargesetze von Gesundheitsministerin Nina Wagen nichts. Die Gewerkschaft Verdi ruft in den laufenden Tarifverhandlungen im Handel erneut zu bundesweiten Warnstreiks auf. Nach Angaben der Gewerkschaft sollen morgen und übermorgen Unternehmen im Einzel- sowie im Groß- und Außenhandel bestreikt werden. In mehreren Städten sind demnach große Kundgebungen geplant, darunter in Erfurt. Verdi fordert 7% mehr Lohn, mindestens aber 225 Euro. In Dresden werden gut 300 Millionen Euro in ein Flusswasserwerk an der Elbe investiert. Wie das Unternehmen Sachsen Energie mitteilte, wird das Projekt vom Konzern Hochtief umgesetzt und von Stadt und Land gefördert. Ab 2030 soll die Halbleiterindustrie ihr Brauchwasser aus dem Werk beziehen. Das waren die Nachrichten. Das Wetter: in der Nacht Bewölkungsrückgang, in Sachsen-Anhalt und auch in Thüringen vereinzelt Schauer. Tiefstwerte hier bei 14 bis 9 Grad. Morgen dann im Osten bis in den Nachmittag trocken. Sonst Schauer und Gewitter, das Ganze bei 18 bis 25 Grad. Die Zeit 21.03 Uhr.
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2: Aus dem Studio von NDR Info in Hamburg mit Anna Lubeckmann. Guten Abend. Es ist die Heimatstadt Putins, die am Morgen von ukrainischen Drohnen getroffen worden ist. Der Ort, an dem die russische Regierung von heute an ihr Wirtschaftsforum veranstaltet. Vom russischen Davos ist vor Ort oft die Rede. Kritiker sehen darin eher ein wichtiges Netzwerktreffen für Sanktionsumgehung und auch für Korruption. Zu den Gästen zählen auch AfD-Politiker und einige wenige deutsche Unternehmen. Doch statt bunter Bilder und Erfolgsmeldungen startete der Tag in St. Petersburg mit dunklen Rauchsäulen. Der Flughafen war für 2 Stunden gesperrt, ukrainische Drohnen kreisten über der Stadt. Und auch das Flugabwehrfeuer konnte nicht verhindern, dass neben einem Marinestützpunkt auch ein Ölterminal im Hafen von St. Petersburg getroffen wurde. Björn Blaschke mit den Einzelheiten.
3: Der Wirtschaftsbeauftragte von Wladimir Putin ist gleichzeitig einer der wichtigsten Propagandisten des Kreml-Chefs, Kirill Dmitriev. Er lehnte sich weit aus dem Fenster. Heute beginnt das Petersburger Internationale Wirtschaftsforum. Das ist ein weltweit wichtiges Ereignis, an dem Vertreter aus mehr als 130 Ländern teilnehmen werden. Es kommt in einer sehr wichtigen Zeit, da die Politik der Globalisten eine komplette Niederlage erlitten hat. Einen heftigen Schlag erlitten haben könnte jetzt aber erst einmal das Wirtschaftsforum, das in gewisser Weise als Aushängeschild für die angeblich sichere Wirtschaftskraft Russlands gilt. Kurz vor Beginn des Forums trafen ukrainische Drohnen Energie- und Militäranlagen von St. Petersburg. Videoaufnahmen zeigen dicke Rauchwolken, zu hören sind Schüsse, offenbar auf herannahende Drohnen. Niemand sei ums Leben gekommen, das teilte der Gouverneur von St. Petersburg mit. Aber die größte Ölumschlaganlage im Nordwesten Russlands stand zeitweilig in Flammen, laut einem russischen Medium, das aus dem Exil berichtet. Auch über der Kronstädter Marinewerft, die zu St. Petersburg gehört, stieg Qualm auf. Wie groß die Schäden sind, dazu hat sich der Gouverneur von St. Petersburg nicht geäußert und auch nicht Kremlsprecher Dmitri Peskow. Was die konkreten Angriffe betrifft, so gehört das komplett zu den Kompetenzen der Regionalverwaltungen und denen unseres Verteidigungsministeriums. Was ich allerdings im Großen und Ganzen sagen kann, damit es keine solchen Anschläge gibt, wird die spezielle Militäroperation fortgesetzt. Das heißt, der Krieg gegen die Ukraine geht weiter. Kiew nimmt seit Monaten Ölproduktionsstätten ins Visier, und zwar erfolgreich, sodass die russische Wirtschaft mittlerweile darunter leidet. In mehreren Landesteilen, auch im Großraum Moskau, wird das Benzin jetzt rationiert und bis November darf kein Flugbenzin mehr aus Russland exportiert werden. Auch das führt zu Einnahmeeinbußen, also weniger Geld für Putins Kriegskasse. Nun soll das Petersburger Wirtschaftsforum in gewisser Weise als Werbeveranstaltung für Russland für mehr Handel sorgen. Offiziell werden rund 20.000 Besucher aus 130 Ländern zu dem Treffen erwartet. Ob sich angekündigte Teilnehmer davon abschrecken lassen, dass der Flughafen von St. Petersburg zeitweilig wegen der Drohnenangriffe gesperrt wurde, muss sich zeigen. Kremlchef Putin will es sich jedenfalls nicht nehmen lassen, auch in diesem Jahr eine Rede zu halten, sagt sein Sprecher Peskow. Der Präsident wird auf dem Petersburger Wirtschaftsforum auftreten. Deshalb wird der Schwerpunkt seiner Rede natürlich der Wirtschaft, den wirtschaftlichen Fragen und Problemen gewidmet, sowohl in unserem Land als auch auf internationaler Ebene. Nach eigener Darstellung ist das Forum, das seit 1997 regelmäßig abgehalten wird, eine Plattform für den Dialog zwischen Geschäftskreisen aus Russland, aufstrebenden Märkten und der ganzen Welt. Aus Deutschland werden mehrere Mitglieder der in Teilen als rechtsextrem eingestuften AfD in St. Petersburg erwartet. Dazu auch ein paar deutsche Wirtschaftsvertreter und fragwürdige Kulturschaffende.
2: Björn Blaschke über die heutigen Entwicklungen in St. Petersburg. War das jetzt nur ein Schlag bei einer für Putin wichtigen Veranstaltung in einer für Putin besonders wichtigen Stadt? Oder ein alarmierendes Signal für das Land, das den Krieg weitestgehend nur aus dem Propagandafernsehen kennt? Das hat mein Kollege Markus Schuber den Militärökonom Markus Kolb von der Militärakademie der ETH Zürich gefragt.
4: Ja, es ist eher Letzteres. Wenn Sie sich mal überlegen, dass Moskau und Petersburg zu den am besten befestigten Orten in Russland gehören, das gilt insbesondere auch für die Luftverteidigung. Und die Ukraine demonstriert jetzt, sie kommt da durch. Natürlich nicht mit einer Drohne. Natürlich ist es ein Schwarm, von dem 90% abgeschossen werden. Aber trotzdem, einige kommen durch. Dann ist das ein Zeichen an die Bevölkerung von Petersburg. Der Krieg rückt näher. Ja, die Einschläge kommen näher. Es ist eben nicht mehr ein abstrakt medial entferntes Ereignis, sondern der Krieg kommt zu euch zurück. Und das ist bemerkenswert. Das gab es auch vor etwa 2 Wochen, als es der Ukraine gelungen ist, die Ringpipeline in Moskau zu treffen. Genau das gleiche Argument. Moskau hat verschiedene Ebenen von Luftverteidigung, verschiedene Sicherungssysteme und trotzdem kommen sie durch. Das heißt also, nichts mehr ist off-limits, sie kommen überall durch. Und das vermittelt die Ukraine Putin genau zu dem Zeitpunkt, wo er seine große Propagandashow des Petersburger Wirtschaftsforums stattfinden lassen möchte.
5: Und es war in der ganzen Stadt zu sehen. Also man kann es beim besten Willen nicht verschweigen.
4: Genau.
5: Das Ganze reiht sich ein. Sie skizzieren das in eine inzwischen sehr lange Reihe und Serie von militärisch wichtigen Long-Distance-Treffern der ukrainischen Streitkräfte in Marinehäfen, in Verladeterminals, Öldepots und fast überall in den Weiten Russlands. Hat die russische Armee aktuell noch ein Mittel, das zu unterbinden?
4: Also man sollte sich klar machen, was gerade passiert, wenn man zurückblickt auf die Sowjetunion. Die Sowjetunion hatte einen wirklich hermetisch dichten Luftraum. Das heißt, sie kamen nicht rein, sie kamen nicht raus. Deswegen war das auch so ein riesiger Skandal, als Matthias Ruß mit seiner Cessna auf dem Roten Platz gelandet ist. Und da mussten ja dann viele Generäle ihren Hut nehmen, weil jeder gesagt hat, unser Luftraum ist dicht, das kann und darf nicht passieren. Das moderne Russland ist aber nicht mehr die Sowjetunion und das ist gar nicht mehr in der Lage, diese unglaubliche Dichtigkeit herzustellen. Ja, das heißt also, die Weite des Landes und die Größe des Raumes wird jetzt plötzlich für Russland selbst zum Nachteil, weil es gar nicht möglich ist, alle Räume und alle Flächen mit gleicher Intensität zu schützen. Das heißt also, die Ukraine demonstriert, wir kommen irgendwo immer durch und wir richten die Angriffe so, dass sie einfach massiv durchgeführt werden, also mit Drohnen quasi als Verschleißmittel. Ist uns völlig egal, ob wir da Tausende starten pro Angriffswelle, aber einige werden immer durchkommen.
5: Vor ziemlich genau einem Jahr hat Verteidigungsminister Pistorius erstmals verkündet, in die Produktion von Langstreckenwaffen in der Ukraine und durch die Ukraine zu investieren und hat diese Kooperation bei einem Besuch erst vor wenigen Wochen noch einmal vertieft. Ist das der strategisch richtige Ansatz, weil das nach einem Erfolg, den es jetzt offensichtlich hat, auch in eine Waffenproduktion für Deutschland und die NATO münden kann?
4: Ja, wir sehen eben, dass die Ukraine jetzt durch den Krieg, in dem sie um ihr Überleben und ihre Souveränität kämpft, zum Innovator geworden ist. Mhm. Das passiert sehr häufig, wenn sie all ihre nationalen Ressourcen konzentrieren müssen auf ihr eigenes Überleben. Und interessanterweise habe ich ja vor über 3 Jahren gesagt, Russland hat diesen Krieg strategisch verloren. Und jetzt sehen wir so langsam, wie die Sache sich so langsam eindreht. Ja? Also wie die wahren Kräfteverhältnisse zum Vorschein kommen, wie die russischen Ressourcen so langsam auslaufen und die ukrainischen sich langsam auf ein neues Technologieniveau bewegen, das so attraktiv ist, dass sogar jetzt die Scheichs aus dem Mittleren Osten und eben auch die Westeuropäer kommen und sagen, wir wollen das mit euch zusammen bauen, weil ihr habt im Moment die beste Technologie.
5: Dann gibt es aktuell auch noch die Kurz- und Mittelstreckendrohnen, die hinter den in der Ukraine verlaufenden Fronten am Boden den russischen Armeenachschub treffen. Brutal treffsicher, LKW, Öltransporter, gepanzerte Fahrzeuge in Serie. Kann das noch einmal zu einem Zusammenbruch der Linien führen, wie man ihn zuletzt in der ukrainischen Gegenoffensive im Herbst 22 gesehen hat, in einer anderen Phase der zeitweisen technologischen Überlegenheit?
4: Also Zusammenbruch würde ich nicht sagen, so kurzfristig wird das nicht passieren. Das Ziel ist eher, die logistische Kapazität zu überdehnen. Das heißt also, die Russen zu zwingen, immer mehr Logistik nachzuschieben, von der immer mehr abgeschossen wird. Und das sehen Sie zum Beispiel jetzt schon auf der Krim. Auf der Krim sind Treibstoffe rationiert, weil die Russen es schwierig finden, überhaupt noch Treibstoff nachzuschieben auf die Krim, weil sämtliche Straßen, die dorthin führen, unter ukrainischem Drohnenbeschuss liegen. Das ist etwas, was die Ukraine in ihrer Gegenoffensive 23 nicht erreichen konnte, was sie auch nicht erreichen können mit einzelnen Marschflugkörpern. Aber wenn sie Drohnen einfach massenhaft einsetzen, dann ist es sozusagen möglich, den Gegner in diese logistische Abnutzung zu zwingen. Das ist eigentlich das gleiche Motiv wie 23, aber auf einem anderen Technologieniveau.
2: Sagt der Militärökonom Dr. Markus Keub von der Militärakademie der ETH Zürich. Lernen, das klappt ja besonders gut durchs Ausprobieren und auch einfach selber machen. Das passende Sprichwort dazu kommt einem ja auch sofort in den Kopf. Übung macht den Meister. Ein Bauunternehmen aus dem niedersächsischen Emsland hat für seine Azubis jetzt ein ganz besonderes Praxisprojekt gestartet. Die Auszubildenden bauen ein Mehrfamilienhaus mit 7 Wohnungen und zwar ganz alleine. Vom ersten Stein bis zur Vermietung tragen sie die volle Verantwortung. Wie das funktioniert, das hat sich Britta Nareika genauer angeschaut.
6: Dina, ich werde die Schienen stellen.
7: Du willst die Schienen stellen. Hannes und ich, wir beide gehen bei der Dämmung dabei.
8: 18er Dämmung.
7: 18er Dämmung.
9: Fachgespräche unter Azubis. Auf dieser Baustelle in Dörpen hat der Nachwuchs das Sagen. Poliere oder Bauleiter, die Befehle oder Aufgaben erteilen, sucht man hier vergeblich. Vivian Abels ist im 3. Lehrjahr ihrer Maurerausbildung und gerade dabei, eine Balkonwand zu verblenden.
8: Wir haben ja viele Lehrgänge auch hier, also vom 1. bis zum 3. Lehrjahr sind ja alle Lehrjahre dabei. Und da versuchen wir das erst unter uns zu regeln. Jeder bringt ja verschiedene Erfahrungen mit.
9: Das Emsländer Bauunternehmen beschäftigt aktuell 20 Azubis in verschiedenen Berufen. Das Team auf der Baustelle wechselt, je nachdem, was gerade anfällt. Sogar die künftige Mietersuche für das Mehrparteienhaus wird von angehenden Immobilienkaufleuten übernommen. Für Bauunternehmer Gerrit Terfer ist es ein Experiment.
10: Das Spannende hier ist, dass wir natürlich dadurch, dass es ein eigenes Vermietungsobjekt ist und wir der eigene Bauherr auch sind, den Druck des Bauherrn an der Stelle nicht haben. Weder zeitlich noch, wenn mal was in die Hose geht, dann ist das auch okay. Von daher ist das aber auf jeden Fall eine ganz, ganz tolle Geschichte, um die Ausbildungsqualität zu erhöhen und auch die Ausbildung im Handwerk weiter attraktiv zu machen.
9: In den sozialen Medien posten die Azubis regelmäßig, wie es läuft auf ihrer Baustelle.
11: Moin von unserer Azubi-Baustelle. Ich zeige euch erstmal, wie wir unser Verblendmauer wegmauern.
9: Das Konzept kommt an, bei allen Beteiligten. Und so wird diese Azubi-Baustelle in Zukunft wohl nicht die einzige bleiben.
2: Britta Nareika über eine Azubi-Baustelle in Niedersachsen. Die Zeit, es ist gleich 9:15.
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2: Die FDP, die hat einen neuen Vorsitzenden. Und in der CDU, da gab es Gerüchte über einen neuen Kanzler. Das dürfte zumindest Einfluss auf das Personalranking im neuen ARD-Deutschland-Trend gehabt haben. Die telefonischen Interviews dazu, die hat Infratest DIMAP nämlich am Montag und am Dienstag geführt. Wie steht es also um den Rückhalt für die Parteien und die Regierungskoalition in der Wählerschaft? Sabine Henkel aus dem ARD-Hauptstadtstudio mit den neuen Daten.
12: Friedrich Merz hat sich in dieser Woche in Optimismus geübt.
13: Ich setze jedenfalls alles darauf und ich arbeite daran, dass wir im Rückblick eines Tages auf die Zeit von heute sagen können, wir haben es richtig gemacht.
12: Viel zu tun für den Kanzler, damit das so kommt. Denn nach wie vor sind viele Deutsche unzufrieden mit der Arbeit der Bundesregierung. 87% sind es. Und das spiegelt sich auch in der Sonntagsfrage wider. Also wen würden Sie am kommenden Sonntag wählen? Nur 23% antworten CDU bzw. CSU. 13% sagen SPD. Die AfD liegt weiterhin vorne bei 27%. Grüne 14, Linke 10.
14: Warum würden die Leute so wählen?
12: Infratest DIMAP hat herausgefunden, dass Enttäuschung mehr und mehr ein Wahlmotiv ist. 46% sagen, sie wählen die Partei, weil sie von anderen Parteien enttäuscht sind. Mehr aber, und zwar 50%, wählen aus Überzeugung. Als das genau so vor 8 Jahren gefragt wurde, also zu Merkel-Zeiten, wählten deutlich mehr Menschen eine Partei, weil sie von ihr überzeugt waren. Enttäuschung über andere spielte da eine deutlich kleinere Rolle.
14: Was ist noch wichtig bei der Wahlentscheidung?
12: Das Parteiprogramm spielt die entscheidende Rolle, und zwar mit großem Abstand. Nicht das Personal oder die Parteibindung, sondern die Inhalte, für die eine Partei steht, sind für 74% wahlentscheidend. Das gilt vor allem für grüne und linke Wähler und Wählerinnen, aber auch für die der AfD. Für Wähler der Union und der SPD ist auch die langfristige Parteibindung bedeutend, mehr als bei anderen. Sie haben also mehr Stammwähler. Aber grundsätzlich ist auch hier das Programm für die Mehrheit der Befragten wichtiger.
14: Wie sehen die Leute eine mögliche Zusammenarbeit mit der AfD?
12: Differenziert. 24% sind für eine Zusammenarbeit und gut 30% sagen, die anderen Parteien sollten von Fall zu Fall mit der AfD abstimmen oder kooperieren. Auf der anderen Seite sind gut 40% gegen jede Form der Zusammenarbeit mit der AfD. Vor allem Anhänger der Grünen sind dagegen, aber auch die der Linken und der SPD. Unter den Wählern und Wählerinnen der Union sind es hingegen deutlich mehr, die sagen, von Fall zu Fall könnten CDU und CSU auch mit der AfD arbeiten oder abstimmen.
14: Welche Probleme beschäftigen die Leute?
12: Als wichtigstes Problem wird die wirtschaftliche Lage gesehen. An zweiter Stelle das Thema Zuwanderung, was diesmal aber deutlich weniger Leute als wichtiges Problem benennen als noch im Winter. Auch das Thema Gerechtigkeit beschäftigt viele Menschen mehr als die Rente, das Klima oder die medizinische Versorgung.
2: Sabine Henkel war das. Und Daten und Grafiken zum ARD-Deutschland-Trend, die finden Sie auch auf tagesschau.de. Die Freiheit öffentlich-rechtlicher Medien, die steht in Europa an vielen Stellen unter Druck. In der Slowakei etwa oder über viele Jahre hinweg auch in Ungarn unter dem inzwischen abgewählten Ministerpräsidenten Orbán. In Litauen befürchteten Kritiker zuletzt, dass sich eine ähnliche Entwicklung anbahnen könnte. Monatelang wurde über ein neues Rundfunkgesetz gestritten. Journalisten gingen auf die Straße, internationale Medienorganisationen warnten vor politischer Einflussnahme und sogar eine Katze spielte zwischenzeitlich eine Rolle. Jetzt ist der Streit zumindest vorläufig beendet. Arne Bartram weiß mehr.
15: Die mächtigste Stimme in Litauens Rundfunk wird in Zukunft doch nicht so klingen. Der Streit um die Zukunft von Litauens öffentlich-rechtlichem Rundfunk war zwischenzeitlich so eskaliert, dass sogar ein Kater kurz davor stand, zum obersten Entscheider zu werden. Jetzt hat die Regierung es aber ganz ohne tierischen Beistand geschafft, ihre Reform durchs Parlament zu bringen. Die Abgeordnete Ligita Kirskine. Ich glaube, die Gesellschaft wird sich beruhigen, wenn sie sieht, dass nichts Besonderes passiert ist. Es wird keine Einschränkungen der Meinungsfreiheit geben. In den vergangenen Monaten sind viele Emotionen hochgekocht, bis hin zu öffentlichen Drohungen. Über Monate hinweg protestieren immer wieder tausende Menschen in Litauen gegen eine geplante Reform des öffentlich-rechtlichen Senders LRT. Im Kern geht es unter anderem darum, ob die Generaldirektorin einfacher ausgetauscht werden kann. Kritiker befürchten, dass die Regierung so versuchen könnte, Einfluss auf den Sender zu nehmen. Höhepunkt des Protests ist ein Änderungsantrag der Opposition im Parlament im Dezember. Der Antrag lautet, dass die Generaldirektorin des öffentlich-rechtlichen Rundfunks nur dann vorzeitig entlassen werden kann, wenn die Katze Nur Degulis ihr das Misstrauen ausspricht. Trägt eine Abgeordnete vor und sorgt damit für einen Lacher. Der satirische Antrag der Opposition schaffte es damals tatsächlich durch eine erste Abstimmung. Der Reformprozess wird daraufhin erstmal gestoppt, das umstrittene Gesetz überarbeitet. Die Proteste hätten Wirkung gezeigt, findet LRT-Moderatorin Egle Samoschkeite. Wir konnten erreichen, dass einige wirklich problematische Ideen aufgegeben wurden. Zum Beispiel das Verbot, Journalisten anderer Medien in Talkshows oder als Kommentatoren einzuladen. Oder dass der Rundfunkrat über unsere redaktionelle Linie entscheiden darf. Der Rat ist stark politisch besetzt. Deshalb hatten wir die Sorge, dass Politiker direkt Einfluss auf unsere Berichterstattung nehmen könnten. Auch die Journalistin Birute Davidonite, die die Proteste mitorganisiert hat, spricht von einem Erfolg der Zivilgesellschaft. Fast alle Bestimmungen, die die größten Sorgen um die Meinungsfreiheit ausgelöst haben, wurden entfernt. Ohne den Druck der Öffentlichkeit wäre dieses Gesetz wahrscheinlich ganz anders ausgefallen. Trotzdem befürchten die Journalisten des öffentlich-rechtlichen Rundfunks, dass es neue Versuche geben könnte, ihre Unabhängigkeit zu beschneiden. Deshalb wollen sie weiter wachsam bleiben und wenn nötig wieder auf die Straße gehen.
2: Arne Bartram war das über den Reformprozess des öffentlich-rechtlichen Rundfunks in Litauen. Die Zahl der Einbürgerungen in Deutschland, die ist auf einem Höchststand. Mehr als 300.000 Menschen haben im vergangenen Jahr die deutsche Staatsbürgerschaft erhalten. Damit stieg die Zahl der Einbürgerungen im fünften Jahr in Folge. Allein in Berlin gab es 39.000 Einbürgerungen im vergangenen Jahr, so viele wie nie zuvor. Unsere Reporterin Johanna Sagmeister hat sich das in der Hauptstadt mal genauer angeschaut.
16: Im Wartezimmer der Staatsangehörigkeitsbehörde im Wedding herrscht Feierlaune. Die meisten sind schick angezogen, Kinder halten Deutschlandfähnchen in den Händen. Für sie alle ist heute ein ganz besonderer Tag. Sie werden eingebürgert. Sidona wartet mit ihrem 10 Monate alten Sohn auf dem Schoß. Sie kommt aus Tschechien und lebt schon seit mehr als 20 Jahren in Deutschland. Für sie wird sich mit der deutschen Staatsangehörigkeit aber einiges ändern.
17: Für mich ist es wichtig, jetzt endlich wählen zu können, auch mal meine Stimme abzugeben für das, was ich mir politisch halt eben vorstelle.
16: Auf einem Sofa hinter ihr sitzt Mohammed. Der 27-jährige Palästinenser hat in Deutschland studiert und arbeitet in der IT-Branche. Die deutsche Staatsbürgerschaft bedeutet für ihn vor allem eins: mehr Sicherheit.
18: Ist wichtig. Ich bin hier in Deutschland seit 8 Jahren. Klar ist es mehr Sicherheit, hier in Deutschland zu leben.
16: In Berlin wurden im Jahr 2025 mehr als 39.000 Menschen eingebürgert. Und damit fast doppelt so viele wie im Jahr davor. Auch in Brandenburg ist die Zahl der Einbürgerungen gestiegen, auf 4.500. Dieser sprunghafte Anstieg liegt auch an einer Gesetzesänderung. Seit Juni 2024 muss die Staatsbürgerschaft des Herkunftslandes bei der Einbürgerung nicht mehr aufgegeben werden. In Berlin liegt das aber auch an mehr Personal und einem inzwischen voll digitalisierten Prozess, sagt der Direktor vom Berliner Landesamt für Einwanderung, Engelhard Mazanke.
19: Das geht vom digitalen Antrag bis zum Führen einer sogenannten elektronischen Akte. Das heißt, dadurch sind wir deutlich effizienter geworden.
16: Trotzdem dauert die Bearbeitungszeit oft mehr als ein Jahr. Die Behörden müssen prüfen, ob alle Voraussetzungen erfüllt sind. Neben einer Aufenthaltsdauer von mindestens 5 Jahren gehören auch gute Deutschkenntnisse dazu und dass man seinen Lebensunterhalt ohne Sozialleistungen bestreiten kann. Syrerinnen und Syrer machen in Berlin und Brandenburg die größte Gruppe der eingebürgerten Personen aus. Das wird sich im kommenden Jahr aber ändern, sagt Engelhard Mazanke.
19: Wir gehen davon aus, dass dann die Anzahl der syrischen Einbürgerungswilligen tendenziell zurückgeht und dann natürlich die der ukrainischen Einbürgerungswilligen stark ansteigt. Weil dann haben wir die Menschen, die 2022 aus der Ukraine geflohen sind und dann die 5 Jahre Aufenthalt im Bundesgebiet erfüllen.
16: Nach ihrem Termin kommt Sidona mit einem breiten Grinsen in den Warteraum.
17: Also es war schon was Besonderes. Ja, nach so vielen Jahren dann endlich mal das gemacht zu haben, ist jetzt doch eine Erleichterung. Und ja, ich fühle mich jetzt ja vollwertig irgendwie. Ja.
16: Mit ihrer Urkunde im Kinderwagen verlässt sie den Warteraum. Zum ersten Mal als Tschechin und als Deutsche.
2: Ein Bericht aus Berlin war das von Johanna Sackmeister.
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2: Wenn wir mal zurückdenken, vor einer knappen Woche, 40 Grad, Hitze, die Nummer 1 der Tenniswelt, Jannik Sinner mit den Kräften am Ende, scheidet bei den French Open aus. Das hat sich alles mittlerweile gedreht, Christian Hake.
20: Ja, es ist zum Beispiel deutlich kühler geworden und es ist nur noch ein Halbfinalticket zu vergeben. Um das kämpfen gerade die beiden Italiener Berrettini und Arnaldi. Beiden sind immer noch im ersten Satz, knapp eine Stunde ist gespielt, das ist ein ganz enges Ding. Ansonsten liegt ein wirklich ereignisreicher Tag hinter uns. Und den fasst uns jetzt Guido Ringel zusammen.
21: Was für ein verrückter Tag in Paris. Kälte, Wind und große Überraschungen. Vor allem bei den Frauen. Denn mit dem Aus der Nummer 1 der Welt schon im Viertelfinale war nicht zu rechnen. Aber Arina Sabalenka aus Belarus ist nach 3 Sätzen ausgeschieden. Niederlage gegen die Russin Schneider. Für Sabalenka ein grauenhafter, fehlerhafter Tag, der Spuren hinterlassen hat, der sich so anfühlt, als wolle man nie wieder Tennis spielen.
22: No thoughts, no emotions. Just wanna quit tennis right now, but we'll see. We'll see in a few days. Hopefully I'll get back on track mentally.
21: Sabalenka also raus. Sie wartet weiter auf den ersten Paris-Titel. Die Gegnerin von Diana Schneider im Halbfinale aber ist nun die nächste Überraschung des Tages. Und die heißt Maja Szwalinska. Die Polin ist Qualifikantin und hat das Kunststück fertiggebracht, in das Halbfinale dieses Grand-Slam-Turniers einzuziehen. Mit ihrem Sieg gegen die Russin Kalinskaja. Und bei den Herren war es mitreißend im letzten Tagesmatch, dass Flavio Cobolli gewinnen konnte. 4-Satz-Erfolg mit beherztem Tennis gegen den Top-Ten-Mann Ogier Aliassime.
20: Morgen dann. Die beiden Damen-Halbfinals, die Männer sind am Freitag dran. Jetzt gehen wir rüber zum deutschen Handballmeister. Der SC Magdeburg empfängt im letzten Heimspiel der Saison den Tabellenvierten Gummersbach. Jens Lampe ist für uns in der Halle. Ist es schon jetzt eine große Magdeburg-Party?
23: Jetzt ist es zumindest mal der Ausgleich geworden. Party würde ich noch nicht sagen. Es sind noch 10,5 Minuten, 29:29, weil der VfL Gummersbach unglaublich stark dagegen hält. Die können ja theoretisch die Oberbergischen sogar noch Zweiter der Saison werden. Aber dann müssten sie schon in Magdeburg gewinnen. Und der SCM seinerseits will natürlich mit einem Sieg dann die feierliche Übergabe der Meisterschale begehen und mit seinen Fans feiern. Das wird so etwa 21.50 Uhr der Fall sein. Hier haben wir jetzt noch 10 Minuten. Ist noch nicht klar, ob der SCM auch im letzten Heimspiel erfolgreich ist und dann die Meisterschale in Empfang nehmen kann.
20: Ja, aber gefeiert wird so oder so. Der THW Kiel hat heute nichts zu feiern. Die waren zu Gast beim Tabellenvorletzten in Minden. Rudi Dautwitz berichtet.
24: Nächstes Spiel, nächste Niederlage. 3 Tage nach dem knapp verpassten European League-Titel mit dem 23:24 im Finale gegen Melsungen konnte der THW Kiel die Partie beim abstiegsbedrohten GWD Minden nur 40 Minuten lang offen gestalten. Als GWD Minden innerhalb von 90 Sekunden mit 3 Treffern auf 24:21 davonzog, war das die Vorentscheidung. Kiel fehlte nun die körperliche und mentale Frische. Zudem scheiterte die Mannschaft immer wieder an Minden Schlussmann Malte Semisch, der 13 Würfe abwehrte, darunter 3 7-Meter. Ganz kurz kam noch einmal Hoffnung auf beim THW Kiel, als Nacinovic zum 29:30 Anschlusstreffer traf. Aber der Gastgeber, lautstark unterstützt von seinen 3.700 Fans, ließ sich nicht aus der Ruhe bringen und gewann am Ende auch verdient mit 34:30.
20: Alle weiteren Ergebnisse der Handball-Bundesliga finden Sie wie gewohnt auf sportschau.de. Und der deutsche Wasserballmeister kommt mal wieder aus Hannover. Waspo 98 Hannover hat mit dem 14:10 bei Spandau Berlin den dritten und entscheidenden Sieg im vierten Spiel geholt. Die Niedersachsen sind damit zum dritten Mal in Folge deutscher Meister. Herzlichen Glückwunsch.
2: Und das war der Sport im ARD-Infoabend. Vielen Dank, Christian Hake.

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1: Um 21.30 Uhr mit Jean-Marc Holkemes. Die Opposition macht Bundeskanzler Friedrich Merz und Außenminister Johann Wadephul für das Scheitern Deutschlands bei der Wahl zum UN-Sicherheitsrat verantwortlich. Die AfD-Vorsitzende Alice Weidel erklärte, eine Blamage folge auf die nächste. Die grüne Politikerin Agnieszka Brugger kritisierte, die Bundesregierung habe Deutschlands Ansehen in der Welt verspielt. Auch der SPD-Koalitionspartner reagiert kritisch. Außenpolitiker Achmetovic Adis sagte, Deutschland müsse sich fragen, welche Signale es ausgesendet habe. Statt Deutschland wurden Österreich und Portugal für 2 Jahre in den UN-Sicherheitsrat gewählt. Die lahmende Wirtschaft ist nach Ansicht vieler Deutscher das drängendste Problem des Landes. Das geht aus dem aktuellen ARD-Deutschland-Trend von Infratest DIMAP hervor. Demnach sind 27% der Befragten der Meinung, dass die Konjunktur die Hauptaufgabe der Politik ist. Die Migration wird nur noch von 21% als derzeit größtes Problem bezeichnet. Aktuell bewerten nur 13% der Befragten die Wirtschaftslage als positiv. In Hessen darf der Verfassungsschutz den Landesverband der AfD als rechtsextremen Verdachtsfall einstufen und beobachten. Das hat das Verwaltungsgericht in Wiesbaden entschieden und damit Klagen der AfD größtenteils abgewiesen. Zur Begründung hieß es, es gebe genügend Anhaltspunkte für Bestrebungen der Partei gegen die freiheitliche demokratische Grundordnung. Sachsens Finanzämter zählen zu den schnellsten in Deutschland. Wie der Steuerzahlerbund mitteilte, lag die Bearbeitungszeit für einen Steuerbescheid im vergangenen Jahr im Schnitt bei 42 Tagen. Das sind 4 Tage weniger als im Vorjahr. Sachsen verbesserte sich im bundesweiten Vergleich von Platz 11 auf Platz 3. Lediglich in Hessen und Berlin waren die Ämter noch einen Tag schneller. In Sachsen-Anhalt hat die Polizei eine illegale Cannabis-Plantage entdeckt. Wie die Polizei mitteilte, befand sich die Indoor-Plantage in Ballenstedt im Landkreis Harz. Bei einer Durchsuchung hätten die Ermittler 350 Cannabispflanzen gefunden. Der Besitzer sei festgenommen worden. In Spanien sind im Mai rund 100 Menschen an den Folgen von Hitze gestorben. Nach Angaben des Gesundheitsministeriums waren das so viele wie noch nie seit Beginn der Datenerfassung 2015. Im vergangenen Monat gab es in mehreren Städten Temperaturrekorde. Das waren die Nachrichten. Das Wetter: In der Nacht Bewölkungsrückgang, in Sachsen-Anhalt und Thüringen auch vereinzelt Schauer, Tiefstwerte 14 bis 9 Grad. Morgen dann im Osten bis in den Nachmittag trocken, sonst Schauer und Gewitter bei 18 bis 25 Grad. Die Zeit 21.33 Uhr.
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2: Rund 80% der in der EU genutzten Digitalprodukte und kritischen Infrastrukturen stammen von ausländischen Anbietern. Es ist die EU-Kommission selbst, die das so schonungslos vorrechnet. Allein für IT-Produkte aus den USA gibt die EU jährlich rund 260 Milliarden Euro aus. Das soll sich ändern. Die Kommission präsentierte heute eine Reform des EU-Halbleitergesetzes, das jetzt auch Militärbedürfnisse in den Vordergrund stellt. Aus Brüssel hören wir jetzt Andreas Meyer-Feist.
3: Es ist die Angst vor einem direkten Einfluss fremder Mächte, die Europa schaden wollen. Die Angst vor möglichen Kill-Switches. Der englische Begriff steht für ferngesteuerte Abschaltmechanismen, mit denen Stromnetze, Verwaltungen, digitale Funktionen aller Art lahmgelegt werden könnten. Davon will sich die EU frei machen. Und sie will bei der Produktion von Halbleitern weniger abhängig sein von anderen und mehr selbst machen. Dazu legte die Vizechefin der EU-Kommission, Henna Virkkunen, ein ganzes Gesetzespaket vor.
4: This is not just a fantasy, this is a choice. And it is a choice we must make now together.
3: Das ist keine Fantasie, sondern eine Entscheidung, die wir jetzt gemeinsam treffen müssen, mahnte die EU-Kommissarin. Das bisherige Halbleitergesetz soll durch Notstandsbefugnisse erweitert werden. Kritische Bereiche wie die Waffen- und Medizintechnik sollen bei Engpässen vorrangig beliefert werden. Der Ausbau europäischer Produktionsstrukturen soll massiv beschleunigt werden. Das Ziel: weniger Abhängigkeiten in diesem Bereich von China, vor allem aber von den USA. Denn derzeit werden in Europa mehrheitlich amerikanische Anbieter für Cloud-Dienste genutzt. Auch bei den Halbleitern sehen die Zahlen nicht gut aus, sagt Marc Scheufen vom Institut der Deutschen Wirtschaft.
5: Weniger als 10% der weltweiten Produktion stammt tatsächlich aus Europa. Und wenn man sich KI-Modelle anschaut, auch da, die großen Sprachmodelle stammen alle aus den USA oder aus China.
3: Außerdem plant die EU eine Strategie für offene digitale Ökosysteme, um europäische Alternativen zu Software aus Drittstaaten zu fördern. Europäische Rechenzentren sollen modernste KI-Modelle trainieren. EU-Kommissar Dan Jørgensen nannte geopolitische Rivalitäten als wichtigsten Grund für die digitalen Reformen.
6: We take these steps today. We follow this roadmap. Europe can take the lead and take charge in its own responsible way.
3: Europa könne Führung übernehmen und selbst in einer verantwortlichen Weise die Initiative ergreifen, so Dan Jørgensen in Brüssel. Die EU-Mitgliedstaaten stehen geschlossen hinter der Chips-Initiative der EU-Kommission. Vor allem die Industrie fordert, die Produktion und die Nachfrage nach Halbleitern aus Europa anzukurbeln, um nicht erpressbar zu werden. Als größte Hürde könnte sich die Finanzierung erweisen. Der Draghi-Bericht hatte schon enorme Summen genannt. Europa brauche jährlich rund 800 Milliarden Euro zusätzlich. Das Paket der EU-Kommission will dafür privates Risikokapital mobilisieren und setzt auf einen neuen EU-Fonds für Wettbewerbsfähigkeit im nächsten Haushalt. Entscheiden müssen am Ende das Europaparlament und die Mitgliedstaaten. Die Verhandlungsphase dürfte bis ins Jahr 2027 hineinreichen.
2: Aus Brüssel, Andreas Meyer-Feist. Es ist ein wiederkehrendes, aber leider immer noch wichtiges Thema: Organspende. Davon gibt es immer noch zu wenig, obwohl eigentlich sehr viele Menschen auch bei uns dazu bereit werden. Mehr dazu jetzt in 11KM, dem Tagesschau-Podcast.
7: Medizinisch gesehen sind selbst komplizierte Organspenden heutzutage längst Alltag. Trotzdem ist Deutschland, was Organspenden angeht, im europäischen Vergleich immer noch ein Entwicklungsland. Die Deutschen spenden zu wenig Organe und täglich sterben im Durchschnitt 2 bis 3 Menschen, die auf der Warteliste für eine Transplantation stehen. Antje Büll ist Medizinjournalistin beim NDR und sie recherchiert seit vielen Jahren zu dem Thema. Sie erzählt uns heute, wie die Politik versucht, das Problem zu lösen und wie Betroffene mit dem Organmangel umgehen. Und es geht um die grundlegende Frage: Warum tut sich Deutschland so schwer in Sachen Organspende? Ihr hört 11KM, der Tagesschau-Podcast, ein Thema in aller Tiefe. Mein Name ist Elena Kuh. Hallo Antje, schön, dass du bei 11KM bist.
8: Hallo Elena, ja, schön, dass ich hier sein kann.
7: Das, was ich und was, glaube ich, viele über Organspende in Deutschland wissen, ist, dass es zu wenig Spenderinnen und Spender gibt. Und es gibt da ja auch öfter mal so Aktionen, die darauf aufmerksam machen sollen. Was bedeutet das für Betroffene, die auf ein Spenderorgan warten? Welche dramatischen Folgen hat das?
8: Ja, das warten hier unwahrscheinlich viele Leute auf ein Spenderorgan. Die sind ja sterbenskrank. Also wenn du überhaupt auf so einer Warteliste oben bist, musst du ja sehr krank sein, sozusagen kurz vorm Tod. Und ich habe schon viele Filme zu dem Thema gemacht und schon miterlebt und ganz dramatische Dinge gesehen. Also so eine kleine 2-Jährige, die auf eine Leber wartete. Und das war hochdramatisch, weil ich nie wusste, schafft sie das jetzt? Und schafft sie das überhaupt bis zu unserem Dreh? Oder wird sie sterben? Da haben die Ärzte die ganze Zeit um das Leben dieses Mädchens gekämpft. Der Vater hatte ihr einen Teil seiner Leber gespendet. Das hat aber dann nicht geklappt. Die wurde dann abgestoßen. Und es war also hochdramatisch, ob dieses kleine Mädchen dann überlebt. Und wir sind dann da, als die Transplantation war, hingefahren. Und es war so schlimm zu sehen, wie dieses Mädchen, also dieses Mini-Kind, an so vielen Schläuchen hing und also beatmet wurde. Und die ist aber jetzt 16 Jahre alt und der geht super gut.
7: Weil sie eine Spendeleber bekommen hat.
8: Aber viele sterben auf der Warteliste.
7: Wir wollen in dieser Folge mit dir darüber sprechen, wie versucht wird, daran etwas zu ändern. Aber zunächst mal, wie funktioniert denn das System Organspende in Deutschland ganz grundsätzlich?
8: Also normalerweise bekommt man ja ein Organ von einem Verstorbenen, eine Todspende oder postmortale Spende nennt man das auch. dass jemand verstirbt, Hirntod erklärt wird und dem werden dann verschiedene Organe entnommen, die dann gespendet werden können. Und es gibt aber auch die Möglichkeit, vor allem bei der Niere, weil man ja zwei Nieren hat, dass es eine Lebensspende gibt. Also man kann mit einer Niere ganz gut leben. Bei der Niere ist das eigentlich eine Möglichkeit, die sehr, sehr gut ist, die auch besser ist als die Todspende, weil die Lebensspende, das ist ja dann ein gesundes Organ, die Operation ist planbar. Und man kann sagen, also beide Spender und Empfänger kommen gleichzeitig ins Krankenhaus. Also das ist eine unwahrscheinlich gute Form der Spende eigentlich.
9: Ich habe einen Organspendeausweis und den will ich jetzt einmal kurz rausholen. Ich habe den schon seit mehreren Jahren in meinem Portemonnaie. Und da steht ja dann für den Fall, dass nach meinem Tod eine Spende von Organen, / Geweben zur Transplantation in Frage kommt, erkläre ich mich bereit zu. Und dann kann man so unterschiedliche Sachen ankreuzen. Also man kann auch zum Beispiel Ausnahmen machen für bestimmte Organe. Dieser Spendeausweis ist ja aber, hier steht ja nach meinem Tod, nur für Todspenden, ne?
8: Ja, ja, das ist auf jeden Fall nur für die Todspenden. Das hat mit der Lebensspende gar nichts zu tun. Also die Lebensspende ist zurzeit in Deutschland nur möglich bei sehr nahestehenden Personen. Das heißt, deinem Ehepartner kannst du eine Niere spenden, deinem Bruder, Schwester oder sehr, sehr nahestehenden Personen. Und wenn das dann nicht passt, dann musst du auf eine Todspende warten. Ich habe ein Ehepaar getroffen in der Nähe von Hannover, wo mittlerweile der Ehemann schon seit 7 Jahren auf eine Todspende wartet, weil er keine Lebensspende bekommen kann. Und das ist deswegen der Fall, weil seine Frau, die ja gerne spenden möchte, und seine 4 Schwestern, bei denen passt die Niere nicht für ihn. Also es gibt zu viele Antikörper von seiner Seite. Und deswegen wartet er jetzt seit 7 Jahren auf eine Niere. Und das ist bei der Niere so, da stirbt man ja nicht sofort. Man hat die Möglichkeit der Dialyse, aber trotzdem ist das für die Leute, die warten müssen, hochdramatisch.
10: Das ist natürlich schon sehr belastend, ne? Aber gerade wenn man jetzt über die Jahre auch sieht, wie er doch abgebaut hat, ne? Nicht nur

0: Spenden zum Beispiel bei Nieren.
1: Ja, dadurch, dass man bisher in Deutschland nur zwischen Ehepartnern und anstehenden Personen eine Lebensspende machen kann, ist auch da die Quote sehr niedrig. Also auch da bei Lebensspenden ist Deutschland im europäischen Vergleich ganz hinten an.
2: Es ist schon traurig, dass ich jemanden hätte, der für mich spenden möchte und es nicht möglich ist.
1: Und das ist natürlich total frustrierend, wenn man sieht, die anderen europäischen Länder, die machen das alles viel freier.
2: Und wenn ich jetzt ins Ausland gucke, wo das möglich ist und hier nicht, da fragt man sich halt, wieso nicht hier, ne?
1: Also zum Beispiel in den Niederlanden, in Österreich, in Großbritannien, in Spanien. Da kann man auch über ein Register eine Lebensspende von einem fremden Menschen bekommen. Also da wird über ein Register sozusagen geguckt, welche Niere könnte jetzt für Sebastian Rabe passen. Und in Deutschland gibt es diese Beschränkungen, die man sich nicht so richtig erklären kann, warum Deutschland so strikt ist und so viel diskutiert.
0: Wie viele Menschen in Deutschland warten, wie Sebastian Rabe, aktuell auf ein gespendetes Organ?
1: Also es sind fast 8.600 Menschen derzeit in Deutschland auf der Warteliste. Schwerkranke Menschen, die auf ein Organ warten. Und jetzt sterben natürlich nicht alle, weil es die Möglichkeit für die Nierenpatienten der Dialyse gibt. Aber die, die zum Beispiel auf ein Herz warten, auf eine Lunge warten, auf eine Leber warten, die können nicht so viele Jahre warten. Also man muss sich auch mal vorstellen, in Deutschland sterben 2 bis 3 Menschen täglich, die auf der Warteliste stehen, weil sie kein passendes Organ bekommen.
3: Noch immer gibt es in Deutschland zu wenige Organspenden. Die Bundesregierung will das Problem zumindest etwas entschärfen. Künftig sollen Organspenden von lebenden Personen einfacher möglich sein.
0: Ende März. Da hat der Bundestag eine Reform des Transplantationsgesetzes beschlossen. Wie verändert das jetzt konkret die Situation für Menschen wie Sebastian Rabe?
1: Deutschland hat 2 Erweiterungen des Transplantationsgesetzes eingeführt. So inspiriert von den Niederlanden, würde ich jetzt mal sagen, die das schon am längsten haben, gibt es jetzt 2 neue Instrumente. Das heißt jetzt, dass Überkreuzspenden möglich sind. Überkreuzlebensspende bedeutet, dass man in einem Register eingetragen wird als potenzieller Empfänger, der eine Niere sucht und aber gleichzeitig auch einen Spender mitbringt. Also in unserem Fall, wir waren in den Niederlanden, wo das ja schon seit 20 Jahren gemacht wird, war das ein Mann, der nierenkrank war. Und der hat seine Mutter als Spenderin mitgebracht in dem Register. Die konnte nicht für ihn direkt spenden. Ihre Niere passte nicht für ihn. Und dann wurde über das Register ein möglicher anderer Spender gefunden aus den Niederlanden, der zu ihm passte. Und dann wurden an einem Tag 8 Transplantationen durchgeführt in 2 unterschiedlichen Kliniken, wo sozusagen einer dem anderen eine Niere spendete bzw. empfangen hat, sozusagen so ein Ringtausch oder so ein Ping-Pong von Nierentransplantationen an einem Tag. Und so ist es dann möglich, dass Leute, die sonst gar keine Niere bekommen könnten, weil im näheren Umfeld keiner passender Spender da ist, dann doch eine Lebensspende bekommen. Und dann ist es außerdem noch möglich, das zu erweitern, eine sogenannte altruistische Spende. Also altruistisch im Gegenteil von egoistisch heißt, dass man aus Nächstenliebe eine seiner Nieren spenden kann. Und man könnte also dann sagen, so einen Menschen haben wir dann auch in den Niederlanden begleitet, der sich einfach gedacht hat, ich bin Arzt gewesen, ich habe viel Leid in meinem Leben gesehen, der hat auch in einem Hospiz gearbeitet und ich möchte jetzt meine Niere für die Allgemeinheit spenden.
4: En voor mij was dat heel erg belangrijk om dat te doen, dat ik zei van, ik wil eigenlijk iemand daarmee mee helpen.
1: Dass man also demnächst in Deutschland eine Nierenspende machen kann, freiwillig. Eine aus Nächstenliebe, die nicht gerichtet ist. Und nicht gerichtet heißt, dass man nicht weiß, wer die bekommt, also anonym. Ich bin mal gespannt, wie sich das verwirklichen wird oder durchsetzen wird in den nächsten Jahren, wie viel tatsächlich davon stattfinden werden. Denn man kann sehr gut mit nur einer Niere leben.
0: Du beschäftigst dich schon super, super lange mit dem Thema Organspende. Wenn du jetzt auf diese Gesetzesreform in Deutschland blickst, wie bewertest du diese Neuerung?
1: Also ich freue mich erstmal, dass es überhaupt einen kleinen Schritt gibt

0: es ein bisschen liberaler zu machen, das Transplantationsgesetz. Die Ärzte, die ich gesprochen habe, die begrüßen das auch, dass sich was tut in Deutschland. Es dauert nur eine ganze Zeit, bis das Gesetz erstmal umgesetzt werden kann, weil dieses Register aufgebaut werden muss, in dem Spender und Empfänger registriert werden, abgeglichen werden. Es muss ein Algorithmus entwickelt werden, wie Spender und Empfänger zueinander gebracht werden können, wer finanziert das, wo wird das aufgebaut. Also da hat das Gesetz auch nochmal 3 Jahre Übergangsfrist eingeräumt, bis das dann umgesetzt werden kann. Und ob das zum Beispiel für Sebastian Raabe noch früh genug kommt, weiß man nicht. Der wartet ja jetzt schon 7 Jahre lang auf eine Niere. Mhm. Und die durchschnittliche Wartezeit auf eine Niere in Deutschland ist zwischen 8 und 10 Jahre. Mhm. Und zum Beispiel in den Niederlanden oder Großbritannien oder Spanien sind es nur 2 Jahre. Das heißt also, die Leute warten 4-mal so lange auf ein Spendeorgan. Also Sebastian Raabe hätte in den Niederlanden schon längst eine Niere. Gleichzeitig ist diese Gesetzgebung eher nur ein winziger Schritt. Also das wird nicht groß die Organspendezahlen nach oben treiben.
1: Warum?
0: Das wird nur sein, wenn wir wirklich eine Widerspruchslösung haben. Dann werden die Organspendezahlen auch nach oben gehen. Lebensspenden ist ein kleiner Bereich, auch nur bei Nierenspenden. Es gibt viele Nierenpatienten, die auf ein Organ warten. Aber es wird nicht der große Gamechanger sein.
1: Diese Widerspruchslösung, da sind wir dann wieder bei meinem Organspendeausweis. Es gibt also zu wenig Lebensspenden. Aber wieso gibt es denn in Deutschland auch so wenig Menschen, die nach ihrem Tod ihre Organe spenden?
0: Also, dass die Spenderquoten so niedrig sind als in anderen EU-Ländern in Deutschland, liegt vor allen Dingen an unserer Gesetzgebung. Es ist ja gar nicht so, dass die Menschen nicht spenden würden. Also über 80% der Deutschen würden ihr Organ spenden, aber letztendlich spenden so wenig, weil es diese Zustimmungslösung gibt und nicht die Widerspruchslösung. Also in Deutschland haben wir die Zustimmungslösung. Das heißt, du musst wirklich einer Organtransplantation explizit zustimmen, sonst dürfen dir keine Organe entnommen werden. Und das können natürlich auch, wenn du gestorben bist, deine Angehörigen tun, müssen das meistens auch, weil viele Leute haben ja keinen Organspendeausweis oder haben auch gerade nicht bei sich, wenn sie versterben oder der ist nicht aufzufinden. Und dann müssen die Angehörigen entscheiden, wäre das in deinem Sinne gewesen, Organe zu spenden. Und Widerspruchslösung hieße, dass du zu Lebzeiten direkt widersprechen möchtest, sagst, ich möchte meine Organe nicht spenden.
1: Also quasi das Gegenteil, den umgekehrten Organspendeausweis, genau. In dem dann quasi stehen würde, ich will das nicht, weil du automatisch eigentlich deine Organe spenden würdest.
0: Genau. Sonst würde eben jeder automatisch Organspender sein, wenn er nicht zu Lebzeiten widersprochen hat. Das hieße dann, dass man zu Lebzeiten eben sich in ein Register eintragen könnte, wenn man nicht spenden möchte. Und es heißt auch, dass also alle zum 18. Geburtstag informiert werden, dass sie widersprechen können und dass es die Möglichkeit gibt. Also es soll die Bevölkerung sehr groß informiert werden über die Möglichkeit des Widerspruchs, damit auch wirklich jeder widersprechen kann, der nicht Organe spenden möchte. Es gibt ja bestimmte Gründe, dass man das nicht möchte. Also es kann ja sein, dass ich sage, nee, möchte ich nicht. Dann kann man ja auch widersprechen. Was viele denken, so, wenn ich jetzt einen Organspendeausweis habe und wenn ich dann irgendwie sterbe und habe einen Unfall oder so, dann bin ich Organspenderin oder Organspender. Aber das ist ja meistens gar nicht so. Denn es gibt eine ganz klare Definition in Deutschland oder überhaupt europaweit. Also wer überhaupt Organspender, Organspenderin sein kann. Und das sind nur die Hirntoten. Das heißt, der Hirntod, der muss die Ursache des Todes sein. Und das ist halt in ganz, ganz wenigen Fällen nur, weil die meisten ja am Herztod sterben. Mhm. Also Hirntod ist als Todesursache sehr, sehr selten. Dafür musst du schon eine Hirnblutung haben. Und dann muss diese Hirnblutung auch die Todesursache sein.
1: Und nur dann darf man spenden?
0: Und nur dann darf man spenden.
1: Aber gibt es da medizinische Gründe für?
0: Also Hirntod ist irreversibel. Wenn deine Hirnfunktionen nicht mehr da sind, dann hast du noch nicht mal mehr Reflexe, dann ist gar nichts mehr da. Dann bist du nicht mehr lebensfähig. Und da hat man sich drauf geeinigt, dass der Hirntod die Voraussetzung ist für eine Organentnahme. Und wenn du jetzt mal an Leute denkst, die irgendwie einen Herzschlag haben und die dann wiederbelebt werden, die sind natürlich jetzt, wäre ja schlimm, wenn die dann irgendwie Organspender sind. Und durch die medizinischen Möglichkeiten kannst du ja Menschen noch lange am Leben halten. wenn das Gehirn nicht mehr funktioniert, keine Hirnströme mehr da sind, dann sind auch keine Reflexe mehr da, dann bist du tot. Dann ist also dein ganzer Körper nicht mehr in der Lage, irgendwie nochmal zum Leben erweckt zu werden.
1: Es ist ja schon auffällig, dass beim Thema Organspenden so viele europäische Länder viel liberaler sind als wir. Woher kommt diese Vorsicht in Deutschland?
0: Ja, in Deutschland habe ich so das Gefühl, die Gesellschaft und auch die Politiker sind grundsätzlich skeptisch. Also skeptisch, was die Transplantation anbetrifft, skeptisch, ob da alles richtig läuft im Operationssaal und ob die Menschen auch wirklich tot sind. Und dann steht ja auch immer noch im Raum die Gefahr des Nierenhandels zum Beispiel, was jetzt die Lebensspenden anbetrifft. Da ist also irgendwie eine große Angst da, dass ein liberaleres Gesetz ausgenutzt werden kann zur Bereicherung. Und das leben uns ja die anderen Länder in Europa vor, dass das nicht so ist. Und dass durchaus man den Ärzten vielleicht ein bisschen mehr trauen kann, beziehungsweise die psychologische Überprüfung der Spender stattfindet. Und dass diese Angst vor dem Nierenhandel oder vor Bereicherung, sage ich jetzt mal, unbegründet ist. Also der Arzt ist ja da, um zu helfen. Mhm. Und eigentlich hättest du die Möglichkeit, wenn mehr Spenderorgane da sind, diesem Menschen zu helfen. Und kannst aber diesem Menschen immer nur sagen, ja, ich habe leider kein Spenderorgan. Ja, es gibt immer noch keins. Ja, und also den Angehörigen, den Menschen. Und das ist natürlich auch für einen Arzt frustrierend. Es ist ja auch so, dass die Ärzte in Deutschland auf eine Änderung in der Gesetzgebung warten. Also im Prinzip warten die Transplantationsmediziner auf die Widerspruchslösung.
2: Für uns ist es schwierig zu sehen, dass die Patientinnen und Patienten in Deutschland so lange warten müssen und dass wir auch im internationalen Vergleich sehen, dass die Wartezeiten dort deutlich kürzer sind.
0: Kai Schmidt-Ott, das ist der Klinikdirektor von der Medizinischen Hochschule in Hannover und Nierenspezialist und verantwortlich auch für Transplantationen. Und der fragt sich auch, warum in Deutschland die Transplantationsgesetze so strikt sind.
2: Deutschland ist ja bekannt dafür, dass häufiger mal noch etwas mehr diskutiert wird als in anderen Ländern. Vielleicht ist das auch einer der Gründe, warum das in Deutschland jetzt besonders lange dauert.
0: Also eigentlich ist es ja auch so, dass die Nachbarländer darauf warten, dass Deutschland endlich mal das Transplantationsgesetz ein bisschen liberalisiert. Denn es ist so, dass wir auch viel aus anderen Ländern Organe beziehen, weil wir so wenig Organspender in Deutschland haben. Dadurch, dass wir diese restriktive Gesetzgebung haben und nur wenig als Organspender in Frage kommen. Und da erhofft man sich natürlich durch die Widerspruchslösung, dass mehr Spender in Deutschland da sind. Also es ist zum Beispiel so, dass nur pro Million Einwohner 11 Organspender da sind. In Spanien ist es zum Beispiel so, dass pro Million Einwohner 48 Organspender da sind. Also über das Vierfache.
1: Es gab ja vor ein paar Jahren, 2020, schon mal so einen größeren Anlauf von dem damaligen Gesundheitsminister Jens Spahn, so eine Widerspruchslösung auch in Deutschland einzuführen. Das war dann aber nicht erfolgreich.
3: Nach einer emotionalen Debatte hat der Bundestag heute seine mit Spannung erwartete Richtungsentscheidung zur Neuregelung von Organspenden getroffen. Mit großer Mehrheit wurde die sogenannte Zustimmungslösung angenommen. Die viel diskutierte Widerspruchslösung fand keine Mehrheit.
1: So eine Widerspruchslösung, siehst du denn eine realistische Chance, dass es dazu zeitnah in Deutschland kommen könnte?
0: Also ich weiß noch, 2020 waren die Chirurgen und Ärzte, mit denen ich gesprochen habe, sehr enttäuscht, dass die Widerspruchslösung damals nicht durchgekommen ist. Und Professor Kai Schmidt-Oppen, mit dem ich jetzt gesprochen habe, aus Hannover, der hofft jetzt, dass sich in Deutschland endlich die Politiker durchringen würden.
2: Weil das jetzt halt so breit Einzug in Europa schon gehalten hat, dass das vielleicht so ein bisschen als Vorbild dienen kann, dann auch, damit dann vielleicht in der Zukunft da auch mal der Wurf gelingt, auch in Deutschland die Widerspruchslösung einzuführen.
0: Es ist ja so, dass wir jetzt diese Lebensspende über Kreuzspende, Gesetzesreform, die ist ja jetzt durch. Und wahrscheinlich wird der Bundestag auch noch einmal über die Widerspruchsregelung sprechen. Es gibt einen Gesetzentwurf, den hat Nordrhein-Westfalen eingebracht in den Bundesrat. Erstmal hat er es beschlossen, zusammen mit 8 anderen Ländern. Und jetzt soll zeitnah, wahrscheinlich noch dieses Jahr, wird darüber diskutiert werden im Bundestag und abgestimmt werden, ob eine Widerspruchslösung tatsächlich in Deutschland kommen wird. Und die soll dann ab 2030 in Kraft treten. So ist der Plan. Und dann wird es auch so sein, wieder im Bundestag, dass parteiunabhängig abgestimmt werden kann. Und ich bin auch schon mal gespannt über die ganzen Diskussionen, die es dann wieder geben wird im Bundestag. Ja, wie gesagt, in Deutschland wird da sehr, sehr viel drüber diskutiert.
1: Wenn wir mal so einen Blick nach vorne wagen, was ist dein Gefühl, wo geht da so die Reise hin? Werden wir in 10 Jahren hier wieder stehen und sagen, wir waren zu restriktiv? Oder sagen wir sogar, na, vielleicht sogar ganz gut, dass wir so vorsichtig waren?
0: Also ich meine, wenn man sagt, es ist gut, dass wir so vorsichtig waren, das heißt ja, dass man erstmal den Ärzten misstraut, dass die ja irgendwie was nicht richtig machen. Warum sollte das sonst gut sein, dass wir so vorsichtig sind? Also es gibt diese medizinische Möglichkeit, ein Organ von einem toten Menschen zu verpflanzen und damit einem anderen Menschen das Leben zu schenken. Und jedes Mal, wenn ich bei so einer Organtransplantation dabei bin, und das war ich jetzt schon öfters, es ist eine unheimlich emotionale Geschichte. Und ich habe tatsächlich auch einen Mann begleitet, einen jungen Mann, damals 28, der hat ein neues Herz bekommen und mit dem habe ich jetzt immer noch Kontakt. Und der hat geheiratet und ist Vater geworden und steht so voll im Leben und der wäre normalerweise tot. Also da kann ich mir gar nicht vorstellen, welchen Vorteil das haben sollte, restriktiv zu sein. Ich kann mir natürlich vorstellen, dass es wichtig ist, dass jeder frei entscheiden kann, möchte ich meine Organe der Allgemeinheit zur Verfügung stellen oder nicht. Das ist ja auch gut so. Aber wenn ich die Möglichkeit hätte, mit meinem Herzen jemanden zu retten, der ein Herz braucht, dann wäre das das Schönste, was ich mir vorstellen könnte.
4: 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Mein Name ist Anna-Lu Beckmann. Kommen Sie gut durch den Abend und die Nacht.
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6: Um 22 Uhr mit Felix Sprung. Nach dem verpassten Einzug Deutschlands in den UN-Sicherheitsrat werden Kritik und Rufe nach Konsequenzen laut. Die Grünen machen Kanzler Merz und Außenminister Wadephul für das Scheitern verantwortlich. Aus der Nachrichtenredaktion Martin Seiler.
7: Die grüne Außenexpertin Brugger sprach von einer Blamage. Die Regierung Merz habe sich international zu wenig profiliert und so Deutschlands Ansehen und Verantwortung in der Welt verspielt. Linken-Chefin Schwertner sagte T-Online, dies sei die Quittung dafür, dass Deutschland in entscheidenden Konflikten den Mund gehalten habe. SPD-Fraktionsvize Möller forderte eine klarere Haltung der Bundesregierung in internationalen Konflikten. Bei der Abstimmung über einen nicht ständigen Sitz im UN-Sicherheitsrat für 2 Jahre hatten Portugal und Österreich den Vorzug erhalten.
6: Bei neuen israelischen Angriffen auf Ziele im Libanon sind nach libanesischen Angaben mindestens 9 Menschen getötet worden. Nahe Tyrus im Süden des Landes gab es demnach allein 6 Todesopfer, wie das Gesundheitsministerium in Beirut mitteilte. In Washington finden derzeit Friedensgespräche zwischen beiden Ländern statt, allerdings ohne Beteiligung der Hisbollah. US-Präsident Trump hatte zwar am Montag ein Ende der Kämpfe verkündet, die Gefechte gehen aber weiter. Die EU-Kommission hat Pläne vorgelegt, um unabhängiger von Digitalangeboten aus den USA und China zu werden, konkret zum Beispiel von Cloud-Diensten oder Software. Hintergrund ist die Sorge vor Datendiebstahl oder dass die Staaten Angebote für Kunden aus Europa einschränken könnten. Brüssel-Korrespondentin Sabrina Fritz erklärt, was geplant ist.
8: Man will aufbauen Fabriken, die eben auch Mikrochips herstellen. Die braucht man ja für alles, für Handys, für Autos. Das ist mal das eine, dass es überhaupt sowas Made in Europe gibt. Und das andere ist natürlich auch, dass man, wenn man jetzt wirklich so ein ganz sensibles, wichtiges Produkt hat, also wie eben Militär, Gesundheit oder sowas, dann müssen die Anbieter, die Firmen sicherstellen, dass ihre Daten sicher sind, dass da kein Drittstaat, und das ist wirklich der Staat, Zugriff hat.
6: Der Chef der Weltgesundheitsorganisation Tedros sieht Fortschritte im Kampf gegen die Ebola-Epidemie in Zentralafrika. Dennoch hinke die internationale Gemeinschaft noch hinterher. Zentrum des aktuellen Ausbruchs ist die Demokratische Republik Kongo, wo laut WHO die Zahl der Toten auf 61 gestiegen ist. Die UN-Organisation hatte Mitte Mai eine gesundheitliche Notlage von internationaler Tragweite ausgerufen, ihre zweithöchste Alarmstufe. Das waren die Nachrichten. Das Wetter in Deutschland: in der Nacht meist trocken, im Westen und in der Mitte zeitweise Schauer, Tiefstwerte 16 bis 7 Grad. Morgen im Osten länger trocken, von Westen her Schauer, später teils kräftige Gewitter, 16 bis 26 Grad. Es ist 22.03 Uhr.
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9: Mit ganz vielen Meldungen. Die wichtigste kommt von der A94 München-Passau. Zwischen Malching und Kirchham kommt Ihnen ein Falschfahrer entgegen. Bitte fahren Sie hier äußerst rechts und überholen Sie nicht. Achtung auf der A94 München-Passau. Zwischen Malching und Kirchham ist ein Falschfahrer unterwegs. Vorsicht hier in beiden Richtungen. Dann schauen wir auf die Staus und Behinderungen in Deutschland. A1 Osnabrück Richtung Bremen zwischen Ahlhorner Heide und Wildeshausen West 2 Kilometer. A2 Dortmund Richtung Hannover zwischen Bad Nenndorf und Wunsdorf. Lote 6 Kilometer. A3 Frankfurt Richtung Köln zwischen Dierdorf und Neustadt-Wied 2 Kilometer. In der Gegenrichtung zwischen Mettmann und Kreuzbreitscheid 3 Kilometer. Dann die A4 Frankfurt Richtung Dresden zwischen Dresden-Altstadt und Neustadt 2 Kilometer. Die A5 Kassel Richtung Frankfurt ist zwischen Hattenbacher Dreieck und Alsfeld-Ost wegen Reinigungsarbeiten gesperrt. A7 Kassel Richtung Hannover in Höhe Göttingen 2 Kilometer Stau. Weiter auf der A7 Richtung Norden Richtung Hamburg zwischen Bad Falling Bostel und Soltau Süd 4 Kilometer. Die A8 Stuttgart Richtung München ist zwischen Mühlhausen und Hohenstadt wegen technischer Probleme gesperrt, deswegen hier Stau. Die A72 Zwickau Richtung Leipzig zwischen Stolberg Nord und Chemnitz Süd 2 Kilometer Stau. A96 Lindau München zwischen München-Leim und Sendling, Sperrung in beiden Richtungen bis 5 Uhr. Sperrung auch in Berlin auf der A111 zwischen Am Festplatz und Seidelstraße, ebenfalls Sperrung bis 5 Uhr früh. A113 zwischen Spätstraße und Schönefeld Süd, ebenfalls Sperrung bis 5 Uhr früh in beiden Richtungen. Dann noch die A565 Meckenheim-Bonn zwischen Bonn-Nordost und Bonn-Nord-Sperrung in beiden Richtungen und gesperrt auch die A620 Saarbrücken Richtung Saar-Louis zwischen Saarbrücken-Klarental und Völklingen-Ost.
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9: Die kommt aus Hamburg vom NDR mit Marius Zekri im Studio. Einen schönen guten Abend. Deutschland muss draußen bleiben aus dem UN-Sicherheitsrat. Berlin hat keinen der 10 nicht ständigen Sitze im höchsten Gremium der Vereinten Nationen bekommen. Der Sicherheitsrat ist der Ort, an dem internationale Krisen verhandelt werden, der Ort, wo die Weltgemeinschaft schnell entscheiden kann und soll. Die USA, Frankreich, Großbritannien, Russland und China haben hier einen festen Sitz und auch ein Vetorecht. Der Rest der Welt teilt sich die 10 nicht ständigen Sitze, die alle 2 Jahre neu vergeben werden. Aber bei der Abstimmung heute hat Deutschland den Kürzeren gezogen und die Enttäuschung darüber war Bundesaußenminister Wadefuhl deutlich anzuhören.
10: Ein derartig klares Ergebnis wird eine tiefgreifende Analyse auf deutscher Seite verlangen. Das ist vollkommen klar. Ich werde weiterhin dafür eintreten, dass wir in den Vereinten Nationen aktiv bleiben, dass wir engagiert bleiben und dass wir uns nicht aus Enttäuschung über das Ergebnis zurückziehen.
9: Sagt der Bundesaußenminister. Ab dem 1. Januar werden also Österreich und Portugal Europa im Sicherheitsrat vertreten. Martin Gansemeier ist unser Korrespondent in New York und er hat die Wahl für uns verfolgt. Ich habe ihn vorhin gefragt, wie hat denn das Ergebnis im Einzelnen ausgesehen?
11: Ja, es gab schon ein Ergebnis im ersten Wahlgang. Österreich und Portugal, die haben auf Anhieb die notwendige Zweidrittelmehrheit der anwesenden UN-Mitgliedstaaten geschafft. 134 Stimmen für Portugal, 131 für Österreich. und nur 104 für Deutschland. Das war eine ziemliche Klatsche, das war eigentlich der Worst Case.
9: Nun war Deutschland ja schon 6-mal als nichtständiges Mitglied im Sicherheitsrat vertreten. Jetzt ist es zum 1. Mal durchgefallen. Was sagt denn das über das deutsche Standing in der Welt und was heißt das für die deutsche Außenpolitik?
11: Naja, das ist sicherlich von Nachteil, denn man hatte sich erhofft, dass man in der Weltpolitik wieder engagierter und noch mit mehr Verantwortung sich einbringen kann. Das war das erklärte Ziel von Bundesaußenminister Johann Wadephul, der ja hier seit Freitag nochmal so eine Art politisches Speed-Dating gemacht hatte und ganz, ganz viele Gespräche geführt hatte. Es hat alles leider am Ende nichts genutzt. Das heißt, und ich glaube, das ist der Hauptgrund, warum es so ausgegangen ist, dass Österreich und Portugal einfach einen sehr geschickten Wahlkampf gemacht haben, vor allem einen deutlich längeren. Österreich hat vor 15 Jahren den Finger gehoben für die Jahre 2027, 2028, Portugal vor 13 Jahren und Deutschland ist dann irgendwann 2019, 2020 eingefallen, oh, eigentlich wollen wir ja in den Jahren und ist dann zusätzlich reingegangen. Und hat später gesagt, naja, alle Westeuropäer wissen ja, dass wir alle 8 Jahre im UN-Sicherheitsrat vertreten sein wollen. Dieser Automatismus, das haben die kleinen Staaten nicht hingenommen. Und es gibt im Moment hier so eine Stimmungslage bei den Vereinten Nationen. Sowohl die Vetomächte Russland und USA, die wollen alles bestimmen. Und jetzt auch so Mittelmächte wie Deutschland, Japan. Das kann sich durchaus nachteilhaft ausgewirkt haben.
9: Was bringen denn die neuen Mitglieder jetzt Portugal und Österreich mit an den Sicherheitsratstisch? Wo liegt ihre weltpolitische Expertise?
11: Zunächst einmal muss man sagen, die waren wahnsinnig erstaunt, auch positiv. Also da gab es Jubel bei den Portugiesen und Riesenfreude bei den Österreichern, dass die das direkt im 1. Wahlgang schaffen. Das hatten sie, glaube ich, selber nicht erwartet. Und die österreichische Außenministerin, die hat gesagt, wir sind ein wichtiger UN-Standort mit Wien. Österreich stand immer für eine kraftvolle Diplomatie. Wir sind neutral, das heißt auch zum Beispiel für Staaten wie Russland oder China durchaus ein wichtiger Player. Und Portugal hat sicherlich durch seine exzellenten Kontakte nach Lateinamerika, aber auch zu afrikanischen Staaten, zu Ländern des globalen Südens gepunktet. Und auch das ein wichtiger Grund. Bei der UN-Vollversammlung im vergangenen September war eines der zentralen Thema ja der Gaza-Krieg. Und es gab die Palästina-Konferenz im Vorfeld der UN-Vollversammlung. Da glänzte Deutschland leider durch Abwesenheit des Bundeskanzlers, der sich entschieden hatte zur Haushaltswoche in Berlin, dass ihm das wichtiger war. Da könnte ich mir denken, dass doch der ein oder andere Staat auch gesagt hat, das ist nicht gut, dass Deutschland hier nicht mit dem Kanzler vertreten ist und Deutschlands sehr enge Verbindung zu Israel hat vielleicht auch geschadet.
9: Hat es vielleicht auch eine Rolle gespielt, dass Deutschland ja gerade einen der Top-Jobs, eine der höchsten Positionen der Vereinten Nationen besetzt, nämlich die Leitung der UN-Generalversammlung? Das macht ja noch bis September die deutsche frühere Außenministerin Annalena Baerbock.
11: Das glaube ich nicht. Annalena Baerbock hat eigentlich ihre Amtszeit bisher sehr überparteilich wahrgenommen. Sie ist bewusst nicht in irgendeiner Form hier für Deutschland aktiv geworden, sondern hat ihr Amt wirklich als eines verstanden, dass sie alle Interessen von allen 193 Mitgliedstaaten im Blick hat. Aber natürlich muss man auch sagen, die Tatsache, dass Deutschland so spät seinen Hut in den Ring geworfen hat, das kann man jetzt nicht der aktuellen Bundesregierung vorwerfen. Das werden sicher jetzt kluge Köpfe nochmal nachrechnen und versuchen zu rekonstruieren, wer da diesen Zeitpunkt verpasst hat.
9: Informationen aus New York von unserem Korrespondenten Martin Ganzemeier. Steigen wir jetzt noch mal ein bisschen tiefer in das Thema ein, reden etwas ausführlicher über die deutsche Rolle bei den Vereinten Nationen. Darüber hat NDR-Moderator Markus Schubert gesprochen mit Manuel Fröhlich. Er ist Völkerrechtler an der Uni Trier und die erste Frage an ihn war, was macht es eigentlich immer noch attraktiv, einen Sitz im Sicherheitsrat zu haben? Schließlich scheinen die ständigen Mitglieder Russland und die USA auf das Völkerrecht weitgehend zu pfeifen und damit das Gremium zu lähmen.
12: Ja, es ist gelähmt und dennoch das Gremium, was in dieser Universalität, also für die ganze Welt, die Konflikte der internationalen Beziehungen aufarbeitet. Und auch die Rolle der nichtständigen Mitglieder ist gerade in diesem Zusammenhang der Lähmung eine, die in den letzten Jahren durchaus an Gewicht gewonnen hat. Also wenn man mehr als nichts tun will, dann sind es eben die nichtständigen Mitglieder, die durchaus auch Bewegung im Sicherheitsrat aktivieren können, die auch Verantwortung übernehmen können, die auch Initiativen gesetzt haben, die im Zweifelsfall auch die ständigen Mitglieder in dieser Position, in der sie sind, nochmal zur Rechtfertigung rufen können. Auch wenn sie ihr Verhalten nicht ändern können, ist, glaube ich, durchaus wichtig, dass dieses Gremium versucht, diese Verpflichtungen auf das, was ja eigentlich alle Mitglieder der Vereinten Nationen in der Charta unterschrieben haben, doch hochzuhalten und nicht stillschweigend abzulegen.
13: Was sprach bei dieser Bewerbung für Deutschland? Sein hoher Anteil an der UN-Finanzierung oder auch eine gewisse politische Grundverlässlichkeit?
12: Ja, also die finanzielle Ausstattung, das ist immer ein ganz starkes Argument. Auf der anderen Seite hat sich Deutschland gerade in den letzten Jahren doch sehr stark auch nochmals mehr in das Konfliktmanagement eingeschaltet. Letztes Jahr zum Beispiel haben sie die große Konferenz in Berlin organisiert über die Zukunft der Friedensmission. Dieses Jahr hatten wir die große Konferenz über Sudan. Davor war Libyen ein Thema. Im Zukunftsgipfel hatte Deutschland eine Position eingenommen, die es so exponiert in den letzten Jahrzehnten nicht hatte. Also das ist schon ein erkennbar stärkeres Engagement, aber mit jeder weiteren konkreten Positionierung exponiert man sich natürlich auch für Kritik und kann nicht mehr so unter dem Radarschirm gute Beziehungen zu allen haben.
13: Und was sprach in der Bewerbung gegen Deutschland, dass man sagen konnte, ihr drückt bei Völkerrechtsverstößen doch auch mal ein Auge zu, bei Freunden?
12: Ja, also diese, das hat sich ja beispielsweise im Falle Gazas hat Deutschland gegen die deutliche Mehrheit in der Generalversammlung votiert, hat dann zuletzt die humanitäre Resolution unterstützt. Aber da gab es uneindeutige Signale, ebenso wie bei der Aussage über die amerikanische Intervention in Venezuela und dann auch den Krieg jetzt gegen den Iran. Deutschland hat jeweils nachgeliefert, war etwas zögerlicher in der Positionierung. Das mag durchaus sein, dass das in einigen Ländern der Welt als nachteilig angesehen wird. Die Ambition Deutschlands, jetzt auch in so einem 8-Jahres-Turnus in den Sicherheitsrat zu kommen, auch das geht ja potenziell dann auch gegen die Chancen grundsätzlich anderer, weil wenn ein Land mehrfach dort vertreten ist, dann schwinden die Chancen wiederum auch für andere. Aber auch das wiederum machen auch andere größere Mittelmächte wie Südafrika oder andere Staaten, die versuchen, mit einem gewissen Turnus da reinzukommen. Und die Bewerbung ist relativ spät dann formalisiert worden. Allerdings auf einer anderen Ebene genauso früh wie die von Portugal und Österreich, nämlich jeweils nachdem sie die letzte Amtszeit beendet hatten, haben sie dann angemeldet. Weil während der Amtszeit wäre es natürlich auch ein bisschen seltsam gewesen zu sagen, wir sind jetzt drin, wir wollen aber schon sagen, wir kommen nochmal.
13: Sagt Manuel Fröhlich, Professor für internationales Recht an der Uni Trier. Und wir haben noch eine Entwarnung für die A94 München-Passau. Zwischen Malching und Kirchham ist kein Falschfahrer mehr unterwegs.

0: Die Zeit jetzt, es ist 22.15 Uhr.
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0: Schauen Sie doch mal, was Sie so für Apps und Programme auf Ihrem Handy oder auf Ihrem Computer benutzen. Wenn Sie da mal so ein bisschen durchscrollen, fällt Ihnen da was auf? Egal ob WhatsApp, TikTok oder Facebook, Word oder Excel oder PowerPoint, die meiste Software stammt von außerhalb der EU, meist aus den USA, häufig auch aus China. Rund 80% der digitalen Produkte, die in der EU genutzt werden, kommen von außerhalb und das ist ein teurer Spaß, denn allein die Europäische Union zahlt jedes Jahr rund 260 Milliarden Euro für den Kauf oder die Nutzung von Software und Hardware aus den USA. Das ist zu viel. Das muss sich ändern, heißt es jetzt aus Brüssel. Und der Weg, um das zu erreichen, ist eine Reform des sogenannten EU-Halbleitergesetzes. Und die ist heute vorgestellt worden. Mehr dazu von Andreas Meyer-Feist.
2: Es ist die Angst vor einem direkten Einfluss fremder Mächte, die Europa schaden wollen. Die Angst vor möglichen Kill-Switches. Der englische Begriff steht für ferngesteuerte Abschaltmechanismen, mit denen Stromnetze, Verwaltungen, digitale Funktionen aller Art lahmgelegt werden könnten. Davon will sich die EU freimachen. Und sie will bei der Produktion von Halbleitern weniger abhängig sein von anderen und mehr selbst machen. Dazu legte die Vizechefin der EU-Kommission, Henna Virkkunen, ein ganzes Gesetzespaket vor.
3: This is not just a fantasy, this is a choice. And it is a choice we must make now together.
2: Das ist keine Fantasie, sondern eine Entscheidung, die wir jetzt gemeinsam treffen müssen, mahnte die EU-Kommissarin. Das bisherige Halbleitergesetz soll durch Notstandsbefugnisse erweitert werden. Kritische Bereiche wie die Waffen- und Medizintechnik sollen bei Engpässen vorrangig beliefert werden. Der Ausbau europäischer Produktionsstrukturen soll massiv beschleunigt werden. Das Ziel: weniger Abhängigkeiten in diesem Bereich von China, vor allem aber von den USA. Denn derzeit werden in Europa mehrheitlich amerikanische Anbieter für Cloud-Dienste genutzt. Auch bei den Halbleitern sehen die Zahlen nicht gut aus, sagt Marc Scheufen vom Institut der Deutschen Wirtschaft.
4: Weniger als 10% der weltweiten Produktion stammt tatsächlich aus Europa. Wenn man sich KI-Modelle anschaut, auch da, die großen Sprachmodelle stammen alle aus den USA oder aus China.
2: Außerdem plant die EU eine Strategie für offene digitale Ökosysteme, um europäische Alternativen zu Software aus Drittstaaten zu fördern. Europäische Rechenzentren sollen modernste KI-Modelle trainieren. EU-Kommissar Dan Jørgensen nannte geopolitische Rivalitäten als wichtigsten Grund für die digitalen Reformen.
5: We take these steps today. We follow this roadmap. Europe can take the lead and take charge in its own responsible way.
2: Europa könne Führung übernehmen und selbst in einer verantwortlichen Weise die Initiative ergreifen, so Dan Jørgensen in Brüssel. Die EU-Mitgliedstaaten stehen geschlossen hinter der Chips-Initiative der EU-Kommission. Vor allem die Industrie fordert, die Produktion und die Nachfrage nach Halbleitern aus Europa anzukurbeln, um nicht erpressbar zu werden. Als größte Hürde könnte sich die Finanzierung erweisen. Der Draghi-Bericht hatte schon enorme Summen genannt. Europa brauche jährlich rund 800 Milliarden Euro zusätzlich, um technologisch und wirtschaftlich mit China und den USA mitzuhalten. Das Paket der EU-Kommission will dafür privates Risikokapital mobilisieren und setzt auf einen neuen EU-Fonds für Wettbewerbsfähigkeit im nächsten Haushalt. Entscheiden müssen am Ende das Europaparlament und die Mitgliedstaaten. Die Verhandlungsphase dürfte bis ins Jahr 2027 hineinreichen. Mit einer Verabschiedung könnte dann Ende nächsten Jahres zu rechnen sein.
0: Soweit Andreas Meyer-Feist aus Brüssel. Jedes Jahr so um diese Zeit, da lädt der russische Präsident Wladimir Putin zum Wirtschaftsforum nach St. Petersburg ein. Doch statt auf den roten Teppich sind die Blicke heute zur Eröffnung in den Himmel gegangen, auf den schwarzen Rauch, der dort zu sehen war. Denn kurz vor Beginn der Veranstaltung hatten ukrainische Drohnenziele in Putins Heimatstadt angegriffen. Das Treffen ist natürlich trotzdem eröffnet worden. Und obwohl Russland wegen des Krieges in der Ukraine auch wirtschaftlich zunehmend global isoliert ist, sind trotzdem auch Gäste aus dem Rest der Welt nach St. Petersburg gekommen, um miteinander zu reden, sich zu vernetzen und Putins Gastfreundschaft zu genießen. Unter ihnen sind auch Politiker aus Deutschland von der AfD.
6: Wir waren schon lange nicht mehr mit einer solch großen Delegation vor Ort. Wir glauben, es ist wirklich an der Zeit, miteinander ins Gespräch zu kommen.
7: Das sagt Markus Frohnmeier, der außenpolitische Sprecher der AfD-Fraktion. Vor wenigen Tagen hat er das Video in den sozialen Medien gepostet. Jetzt ist er mit anderen AfD-Abgeordneten in St. Petersburg beim Wirtschaftsgipfel. Das Forum stellt eine Bühne für den russischen Präsidenten Wladimir Putin dar. Vorab begründet Frohnmeier seine Reise so.
8: Außenpolitik muss am deutschen Interesse orientiert werden. Im deutschen Interesse ist günstige und bezahlbare Energie, weil wir als Industrienation natürlich auch dafür sorgen müssen, dass wir in Deutschland zukünftig noch Standorte haben.
7: Die AfD regiert nicht, kann nichts umsetzen und will daher vor allem Signale senden. Die Regierung vor sich hertreiben, eigene diplomatische Kanäle betonen, im Blick dabei auch die Landtagswahlen im Osten im Herbst. Selbst die sonst eher russlandkritische Parteichefin Alice Weidel klingt zuletzt ähnlich.
9: Und ich glaube, die deutsche Bundesregierung täte gut daran, sich mit Diplomatie für einen vernünftigen, geordneten Friedensprozess einzusetzen.
7: Die Reise zum russischen Wirtschaftsforum hat mit Friedensprozessen nichts zu tun. Aus dem Bundestag werden Warnungen laut. Die Teilnahme der AfD sei ein Kniefall vor dem Kriegsverbrecher Putin, unpatriotisch, eigensinnig. Marc Henrichmann von der CDU ist Chef des sogenannten Parlamentarischen Kontrollgremiums, das die Geheimdienste überwacht. In dieses Gremium wurde kein AfD-Politiker gewählt, aus Sicherheitsgründen. Henrichmann sieht auch die AfD-Reise als sicherheitspolitisch hochriskant an.
10: Die Reise der AfD jetzt zu diesem Wirtschaftskongress ist genauso naiv, wie sie dumm ist. Auf diesen Veranstaltungen tummeln sich erfahrungsgemäß russische Dienste und docken an, wollen billige Informationen. Und umgekehrt geht es dafür auch, Werkzeuge zu suchen für Desinformation in Deutschland und Europa. Die AfD ist, wenn man so will, also hier ein billiges Werkzeug Putins und des Kremls.
7: Aus Russland, da sind sich Sicherheitsexperten einig, komme derzeit niemand unbeobachtet zurück. Politikwissenschaftler wie Wolfgang Schröder sehen in der AfD-Reise eine Strategie. Die Geschlossenheit des Westens weiche auf gegen Putin, der keinem Waffenstillstand zustimmt und weiter die Ukraine bombardiert. Das Ziel daher: Spaltung.
11: Das ist die Strategie Putins, das ist auch die Strategie der AfD. Und insofern ist das verwerflich, was dort im Sinne der Bundesrepublik stattfindet. Und es ist eigentlich schade, dass der Bundestag diese Reise finanziert und diesen Auftritt möglich macht.
7: Denn die Reise der AfD-Delegation nach St. Petersburg wird vom Bundestag wie jede Dienstreise behandelt. Und die zahlt am Ende zumindest in Teilen der Steuerzahler.
0: Berichtet Sarah Beham. Vor 2 Wochen, da war Ärztetag in Hannover und kurz vor Ende der Tagung haben 3 Studentinnen die Bühne betreten. Und was sie sagten, das hat nicht nur unter Medizinern viele Wellen geschlagen. Die 3 jungen Frauen haben davon berichtet, wie es ihnen auf dem Ärztetag ergangen ist. Da wurde ihr Aussehen öffentlich kommentiert. Sie wurden begrapscht oder in Hotelzimmer eingeladen. Und das, so scheint es, ist kein Einzelfall, denn fast zeitgleich zum Auftritt der Studentinnen beim Ärztetag hat die Uniklinik Würzburg eine Studie dazu veröffentlicht. Titel: Sexuelle Belästigung in der medizinischen Ausbildung. Nach Angaben der Forscher ist es die größte nationale Untersuchung zu dem Thema. Über 5600 Menschen aus über 40 Fakultäten haben teilgenommen. Über die Ergebnisse berichtet Carlotta Sauer.
12: Hanna Weikel ist Medizinstudentin im 9. Semester.
13: Für den verschiedenen Praktika schon aufgrund meines Geschlechts schlechter oder inkompetenter eingeschätzt und auch offen so darauf angesprochen.
12: Das, was sie erzählt, ist kein Einzelfall, wie die neue deutschlandweite Studie der Uniklinik Würzburg zeigt.
13: Dann auch unangebracht in den Arm genommen oder einfach so angefasst in Gesprächssituationen, die das eigentlich nicht benötigt hätten. Es hat mich frustriert, dass man mich nicht für die Kompetenz oder die Arbeit wahrnimmt, sondern dafür eben, dass ich eine Frau bin.
12: Dr. Sabine Drossart, Kinderchirurgin an der Uniklinik, hat die Studie geleitet. Sie sagt, sexuelle Belästigung geschieht nicht speziell an einzelnen Kliniken, sondern sie ist ein gesamtgesellschaftliches Problem. Dennoch hat die Medizin gewisse begünstigende Strukturen, wie Drossart erklärt.
14: Der allergrößte Teil waren tatsächlich Patientinnen und Patienten, von denen es ausging. Und es zeigt eben auch das gesellschaftliche Problem. Und ich denke, dass es da in der Medizin einfach die Besonderheit gibt, dass wir viel mit Körperkontakt arbeiten, sodass die Studierenden da auch einfach dem eher ausgesetzt sind.
12: Laut ihrer Studie waren 42% der Studierenden von sexueller Belästigung betroffen. Nur ein Bruchteil meldet die Vorfälle, besonders innerhalb der Medizin. Das liege an der Angst vor negativen Konsequenzen, so Drossart.
14: Zum Beispiel ist man im praktischen Unterricht sehr davon abhängig, etwas zu lernen von den Lehrenden. Also kann ich was sehen, darf ich was machen im OP, auch später in der Weiterbildung. Ist das ein Thema, werde ich überhaupt eingeteilt in den OP? Und zum Beispiel eben auch die Situation, dass derjenige, der mich jetzt unterrichtet, später auch mein Prüfer im Staatsexamen sein könnte. Das ist natürlich eine echte Abhängigkeitsposition, sodass die Studierenden da einfach Sorge haben auch.
12: Besonders auffällig, je praktischer das Studium wird, desto größer ist die Gefahr für Belästigung. Im letzten Jahr des Medizinstudiums, im sogenannten praktischen Jahr, gaben 3/4 aller Studentinnen an, sexuell belästigt worden zu sein. Bei den männlichen Studenten waren es knapp 30%. Auch Caroline Buchmann, gerade fertig geworden mit dem Medizinstudium, hat mehrfach übergriffige Situationen erlebt. Das Argument, man dürfe heutzutage gar keine Komplimente mehr machen, findet sie scheinheilig. Es gibt immer noch genug Dinge, die man äußern kann, sagt Caroline.
15: Komplimente, was die Fähigkeiten angeht, also zum Beispiel, das haben sie gut gemacht, sie nähen sehr gut oder Dinge, die mein Aussehen betreffen, sind natürlich nicht okay oder einfach auch nicht angebracht am Arbeitsplatz.
12: Caroline ist erleichtert, dass die Uniklinik gemeinsam mit der Uni Würzburg eine Meldestelle für Übergriffe hat. Auch Drossard sieht das als einen Teil einer Lösung. Zusätzlich hält sie Workshops, Trainings und Kulturänderung von der Führungsebene aus für wichtig, sowie gesellschaftliche Gleichberechtigung.
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0: Und da schauen wir auf die French Open, aber dort ist heute italienischer Abend, Stefanie Lavoie.
16: Zunächst spielte in Paris Flavio Cobolli auf und schickte den an Nummer 6 gesetzten Kanadier Ogier Aliassime nach Hause. Aktuell stehen sich die beiden Matteos gegenüber, Matteo Berrettini und Matteo Analdi. Guido Ringel in Paris, wer hat die besseren Chancen aufs Erreichen des Halbfinales und damit ja auch auf ein mögliches Endspiel gegen Alexander Zverev?
17: Ja, also wenn man rein nach den Zahlen geht, muss man sagen, Matteo Arnaldi, weil der den ersten Satz gewonnen hat. Aber unter Kumpels nach 5-4 würde man sagen, die zwei geben sich's hier auf dem Center Court. Denn wir haben jetzt 2 Stunden Tennis gesehen und es ist gerade mal ein Satz rum. Wir sind Mitte des zweiten Satzes und hier ist auch noch nichts extrem entschieden, sodass hier auch ein Matteo Berrettini seine Chancen durchaus noch hat. Zur Erinnerung, Berrettini, das ist doch der schon mal in Wimbledon im Finale gestanden hat. Genau der ist aber mittlerweile abgesagt in der Weltrangliste aufgrund diverser Verletzungen, kämpft sich aber immer wieder zurück. Nur noch die 105 in der Welt, aber Matteo Arnaldi nur genau einen Platz besser, 104. Und genauso schaut sich dieses Match auch an. Es ist extrem ausgeglichen, wie gesagt, momentan. Hier leichte Vorteile für Arnaldi. Die 15.000 haben die richtige Night Session gewählt. Sind ja extra Karten, die verkauft werden. Es ist extrem unterhaltsam, extrem lang. Und ein Ende ist überhaupt nicht absehbar. Wie gesagt, Matteo Arnaldi mit den besseren Karten. Aber ob es auch wirklich am Ende so kommt, dickes Fragezeichen.
16: Das wird ein langer italienischer Abend für Guido Ringel. Nach 10 Jahren verlässt Kapitän Christian O'Sullivan den deutschen Handballmeister SC Magdeburg. Heute bei seinem letzten Saisonheimspiel besiegte der Norweger mit seiner Mannschaft Gummersbach und zwar mit 38-35. Besonders war der Abend auch deshalb, weil Magdeburg die Meisterschale überreicht bekommen hat. Rekordmeister THW Kiel hat in einer verkorksten Saison derweil eine weitere herbe Enttäuschung einstecken müssen. 2 Tage nach der Niederlage im Pokalfinale verloren die Zebras in Minden mit 30-34. Die Mindener bewahren sich damit eine minimale Chance auf den Klassenerhalt. Die weiteren Ergebnisse des heutigen Handballspieltages finden Sie auf sportschau.de. Fußball-Zweitligist VfL Wolfsburg hat einen neuen Trainer. Der Bundesliga-Absteiger hat Tobias Strobel verpflichtet. Christopher Klein berichtet.
18: Tobias Strobel soll den VfL Wolfsburg wieder zurück in die erste Liga führen. Der 38-Jährige, der zuletzt mit dem SC Verl in der dritten Liga mit Platz 6 überzeugen konnte, hat laut dem VfL-Geschäftsführer Dieter Hecking viel Energie und eine klare Vorstellung vom Fußball. Man sei überzeugt, den richtigen Trainer gefunden zu haben. Für Strobel ist es die wohl bisher größte Herausforderung in seiner noch jungen Trainerkarriere. In Wolfsburg warten dabei noch viele Unbekannte auf ihn. Einige Spieler werden den Verein nach dem Abstieg wohl noch verlassen, viele neue hinzukommen. Strobel erhält in Wolfsburg einen Vertrag bis Sommer 2028.
16: Christopher Klein war das über den neuen Trainer in Wolfsburg.
0: Und das war der Sport mit Stefanie Lavoie. 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
1: Um 22.30 Uhr mit Felix Sprung. Die Grünen haben Bundeskanzler Merz und Außenminister Wadefuhl für das Scheitern Deutschlands bei der Wahl zum UN-Sicherheitsrat verantwortlich gemacht. Die Bundesrepublik war bereits im ersten Wahlgang gegen Portugal und Österreich unterlegen. Aus Berlin Ruth Kirchner.
2: Die stellvertretende Fraktionsvorsitzende der Grünen, Brugger, spricht von einer blamablen Niederlage. Die Bundesregierung habe sich international zu wenig profiliert, etwa beim Klimaschutz, beim Erhalt der regelbasierten Ordnung. Der außenpolitische Sprecher der SPD-Fraktion, Achmetowitsch, nannte die Niederlage bei der Abstimmung in New York enttäuschend und ein Warnsignal. Deutschland müsse sich fragen, welche Signale es in den vergangenen Jahren ausgesendet habe. Wer den Anspruch erhebt, Hüter der regelbasierten internationalen in Ordnung zu sein, dürfe beim Völkerrecht keine doppelten Maßstäbe anlegen.
1: Am Flughafen von Kuwait sind durch einen iranischen Angriff ein Mensch getötet und mehr als 60 weitere verletzt worden. Auch Bahrain meldete Attacken aus dem Iran. Ziel der Angriffe waren nach Angaben aus Teheran US-Militärstützpunkte. Man habe auf den amerikanischen Beschuss eines iranischen Öltankers nahe der Straße von Hormus reagiert, hieß es. US-Präsident Trump beteuert, man sei weiter in Verhandlungen mit dem Iran. Staatliche Medien dort berichten, die Gespräche lägen auf Eis. Die Ukraine hat St. Petersburg mit Drohnen angegriffen. Eine Ölraffinerie am Hafen geriet in Brand. Verletzt wurde dem Gouverneur der Stadt zufolge niemand. Aus der Nachrichtenredaktion Diane Batani.
3: Videoaufnahmen zeigen eine dicke schwarze Rauchsäule, die über St. Petersburg aufsteigt. Nach Behördenangaben wurden Infrastrukturanlagen getroffen und im Umland der Millionenstadt haben demnach Trümmer der Drohnen 4 Einfamilienhäuser leicht beschädigt. Der Betrieb auf dem größten Flughafen von St. Petersburg wurde vorübergehend eingestellt. Und das ausgerechnet kurz vor Beginn des Internationalen Wirtschaftsforums in der Stadt. Als heute früh Gäste für das Großereignis eintrafen, gab es mehrere Stunden Drohnenalarm. Inzwischen hat Russlands Präsident Putin die ersten Delegationen zu dem Treffen begrüßt.
1: Der hessische Verfassungsschutz darf den Landesverband der AfD als rechtsextremen Verdachtsfall einstufen und beobachten. Das hat das Verwaltungsgericht in Wiesbaden entschieden. Es gebe genügend Anhaltspunkte für Bestrebungen gegen die freiheitliche demokratische Grundordnung, hieß es. Die Behörde hatte im September 2022 angekündigt, den Landesverband der AfD mit geheimdienstlichen Mitteln zu beobachten. Dagegen war die Partei gerichtlich vorgegangen. Das Wetter in Deutschland. In der Nacht meist trocken, im Westen und in der Mitte zeitweise Schauer, Tiefstwerte 16 bis 7 Grad. Morgen im Osten länger trocken, von Westen her Schauer, später teils kräftige Gewitter, 16 bis 26 Grad. Das waren die Nachrichten.
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4: Um 22.33 Uhr Staus und Behinderungen haben wir aktuell auf der A1 Osnabrück Richtung Bremen zwischen Ahlhorner Heide und Wildeshausen West 2 Kilometer Stau. Auf der A2 Dortmund Richtung Hannover zwischen Bad Nenndorf und Wunsdorf-Lute sind es 6 Kilometer. Die A3 Frankfurt Richtung Köln zwischen Dierdorf und Neustadt-Wied 2 Kilometer. Und die A3 Köln Richtung Oberhausen zwischen Mettmann und Kreuzbreitscheid ebenfalls 2 Kilometer. A5 Kassel Richtung Frankfurt, Sperrung zwischen Hattenbacher Dreieck und Alsfeld Ost. A7 Kassel Richtung Hannover, in Höhe Göttingen 2 Kilometer Stau. Und weiter auf der A7 Richtung Hamburg, zwischen Bad Fallingbostel und Soltau Süd 4 Kilometer Stau. A96 Lindau München, Sperrung zwischen München-Leim und Sendling in beiden Richtungen bis Montag. Ebenfalls gesperrt die A111 in Berlin zwischen am Festplatz und Seidelstraße und zwar bis 5 Uhr. Gesperrt auch in Berlin die A113 zwischen Spätstraße und Schönefeld Süd ebenfalls bis 5 Uhr. Das gilt für beide Richtungen. Die A565 Meckenheim-Bonn ist zwischen Dreieck Bonn-Nordost und Bonn-Nord in beiden Richtungen gesperrt. Gesperrt auch die A620 Saarbrücken Richtung Saarlouis zwischen Saarbrücken-Klarental und Völklingen-Ost. Und auch in Berlin ist gesperrt der Tiergartentunnel zwischen Heidestraße und Reichpietschufer. Das gilt für beide Richtungen und zwar bis 5:45 morgen früh.
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4: Mit Marius Zekri am Mikrofon. Schönen guten Abend. Was ist der Stand der Dinge im Krieg der USA gegen den Iran? Die USA haben kein ersichtliches Konzept, den Iran zu Verhandlungen zu zwingen. Und die Führung in Teheran, die gibt sich unbeugsam. Ob es zu Friedensgesprächen oder gar einer Einigung kommt, das kann niemand sagen. Aber in der Zwischenzeit gehen die Angriffe in der Golfregion weiter.
5: Ein Handyvideo zeigt das völlig zerstörte Dach. Trümmer liegen auf dem Boden, Flammen steigen auf in der menschenleeren Halle des Terminals 1. Als die iranischen Drohnen und Raketen einschlugen, war der internationale Flughafen von Kuwait gut besucht. Mehr als 60 Menschen seien verletzt worden, teilte das Gesundheitsministerium mit. 7 von ihnen so schwer, dass Notoperationen notwendig waren. Ein Mensch wurde getötet. Flüge wurden gestoppt oder umgeleitet, da der Luftraum über Kuwait nach den iranischen Angriffen gesperrt worden sei, sagt der Chef der staatlichen Fluggesellschaft. Die Behörden im Land seien auf eine solche Situation gut vorbereitet gewesen. Der Flughafen von Kuwait war wegen des Kriegs am Golf bereits für mehrere Wochen geschlossen gewesen. Auch im Inselstaat Bahrain hat es Luftalarm gegeben. Die iranischen Revolutionsgarden behaupten, sie hätten dort das Hauptquartier der 5. Flotte der US-Marine angegriffen. Als Reaktionen auf einen US-Angriff auf einen Öltanker, der versucht habe, den Iran zu erreichen. Der Iran hatte Drohnen auf Kuwait abgeschossen. Das Land ist durch den Krieg am Golf und die de facto Blockade der Straße von Hormus mit am stärksten betroffen, vor allem wirtschaftlich. Kuwait ist vom Ölexport abhängig. Im April konnte aus dem Staat kein einziger Tropfen des Rohstoffs ausgeführt werden. Für den Mai liegen noch keine abschließenden Daten vor. Das Land beherbergt mehrere US-amerikanische Militärbasen. Das iranische Außenministerium warf den Regierungen von Kuwait und Bahrain vor, selbst verantwortlich für die Angriffe zu sein, da sie ihr Staatsgebiet für Militäroperationen der USA zur Verfügung gestellt hätten. Der kuwaitische Journalist Daheim Al-Kartani widerspricht vehement. Der heutige Tag sei ein Wendepunkt, sagte er im Programm von Al Jazeera. Wir rufen die Golfstaaten und die anderen arabischen Staaten auf, sich zu positionieren. Das iranische Regime ist wie Krebs. Es wird nicht an den Grenzen von Kuwait Halt machen. Der Iran behauptet, nur aus Selbstverteidigung zu handeln. Das Land war Ende Februar von Israel und den USA angegriffen worden, hatte daraufhin die mit den USA verbündeten arabischen Staaten am Golf mit hunderten Drohnen und Raketen beschossen. Indirekte Gespräche zwischen dem Iran und den USA haben die Lage etwas beruhigt. Seit 2 Monaten hat es nur noch vereinzelte gegenseitige Angriffe gegeben. Nach Ansicht von US-Präsident Trump gilt aktuell eine Waffenruhe. Die ist durch den Beschuss des Flughafens von Kuwait allerdings noch wackeliger geworden. Immerhin, der Betrieb am Flughafen von Kuwait wurde nach wenigen Stunden wieder aufgenommen, mit Abflügen von einem anderen Terminal aus.
4: Und das waren Infos von Moritz Behrendt.
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4: Norwegen ist reich geworden durch Öl und Gas, aber das Land hat noch einen weiteren Rohstoff und das sind Algen. Die könnten in Zukunft einen wichtigen Beitrag zur Lösung vieler Probleme leisten. Man kann sie essen, also Nahrungsquelle, man kann sie als Plastikersatz nutzen oder sogar als Biokraftstoff. Momentan wachsen noch fast alle weltweit kultivierten Algen in Asien, aber auf dem kleinen europäischen Markt gilt Norwegen auch wegen seiner langen Küstenlinie als Hoffnungsträger, wie Jana Sinram berichtet.
6: Eine Farm im Meer vor der Insel Frøya an der norwegischen Westküste. Diogo Raposo steht auf einem kleinen Schiff und muss ordentlich kurbeln, um das tonnenschwere Seil aus dem Wasser zu bekommen. Denn es ist voll besetzt mit meterlangen Braunalgen. Die sind für den Anbau ideal geeignet, erklärt der Portugiese.
7: Sie wachsen schnell und sie nehmen die Nährstoffe auf, die natürlicherweise im Wasser verfügbar sind. Wir brauchen keinen Dünger in der Meereswirtschaft.
6: 7 Monate lang sind die Algen hier im europäischen Nordmeer gewachsen. Der Mai ist für die kleine norwegische Firma ein entscheidender Monat. Fast jeden Tag ist das internationale Team von Seaweed Solutions 12 Stunden hier draußen auf dem Wasser.
7: Es ist sehr intensiv. Wir haben 1 Monat, um unsere gesamte Ernte einzubringen.
6: Die Algen verkauft die kleine Firma an verschiedene Nahrungsmittelproduzenten, auch in Deutschland, zum Beispiel als Thunfischersatz. Christian hat früher auf Lachsfarmen gearbeitet. Algen zu essen kam dem Norweger damals nicht in den Sinn.
8: Sie haben einen sehr nussigen Geschmack, der gut zu Rührei oder Salat passt. Aber das wäre mir wahrscheinlich gar nicht klar, wenn ich nicht damit arbeiten würde.
6: Auch die EU preist Algen als Nahrungsquelle an und als Biomasse der Zukunft. Die Kommission hat sogar eine ganze Algenstrategie verabschiedet. Denn Algen haben ein riesiges Potenzial, unterstreicht der Meeresbiologe David Aldridge vom Forschungsinstitut SINTEF in Trondheim.
9: Wir können Algen als Düngemittel verwenden und als Tierfutter. Und wir können Biokunststoff und andere Baumaterialien daraus herstellen oder sogar Kleidung.
6: Irgendwann könnte man aus Algen sogar Biokraftstoff gewinnen. Noch ist es aber nicht so weit.
9: Im Moment werden in Europa und Nordamerika Hunderte, vielleicht ein paar Tausend Tonnen Algen produziert. Für Biokraftstoffe bräuchten wir aber Hunderttausende bis Millionen Tonnen.
6: Zurück bei der kleinen norwegischen Algenfirma auf der Insel Frøya. Hier arbeiten sie daran, dass solche Dimensionen irgendwann Wirklichkeit werden. In einer Fabrikhalle kippt ein Gabelstapler den geernteten Flügeltang auf ein Fließband. Gemeinsam mit Saisonkräften prüft Innovationsmanagerin Maren Säter ihre Qualität und packt die Algen in Kisten.
10: In diesem Jahr werden wir etwa 100 Tonnen ernten, die vollständig für die Nahrungsmittelproduktion verwendet werden. Wir sind aber gerade in einer Expansionsphase. Wir hoffen, dass wir nächstes Jahr die Produktion steigern können.
6: Die Norwegerin ist sich sicher, der Bedarf an Algen wird steigen. Für Norwegen eine Zukunftsbranche.
10: Wir haben viel Erfahrung mit anderen Aquakulturen. Es gibt also schon eine gewisse Infrastruktur. Ich bin sicher, dass das ein Erfolg sein kann.
6: Und vielleicht liegt in norwegischen Algen sogar der Schlüssel für eine nachhaltigere Zukunft.
4: Soweit Jana Sinram aus Skandinavien und wir bleiben tierisch. Wir werden allerdings mehr so mal auf Haustiere schauen. Was haben Sie denn zu Hause, wenn Sie ein Haustier haben? Eine Katze, ein Hund, ein Meerschwein, Kanarienvogel? Die Auswahl ist ja riesig, ganz nach Geschmack und Platz. Aber einen tierischen Mitbewohner, wie ihn die Familie Schobesberger aus dem Landkreis Passau zu Hause hat, den dürfte es wohl kein zweites Mal in Deutschland geben. Kleiner Tipp, es ist eine Katze, aber was für eine?
11: Dürfen wir vorstellen, Kito, der kleine Gepard. Okay, nach großem Raubtier klingt das noch nicht, aber kann noch kommen. Und wenn das kleine Fellknäuel durch den Garten der Familie Schobersberger tapst, dann kriegt es auch mal Schlagseite. Hoppla, umgefallen. Macht nix, Kito ist auch noch klein, 4,5 Wochen alt. Frank Schobesberger, der Betreiber des Ortenburger Tierparks, bringt ein Fläschchen mit Katzenmilch. Seine Tochter Sophia füttert das Raubtierbaby

0: Katzenmilch hat Quito schnell weggeputzt. Wenn er noch Hunger hätte, wäre er nicht ganz so verschmust.
1: Dann greift er halt auch. Dann hat man oft einmal Verletzungen an der Hand. Aber jetzt, nachdem dass er gefordert worden ist, sägt man ja lang ins Gesicht und tut Krallen nicht einmal raus. Mag auch speien. Und das genießt er dann auch, wenn man ein bisschen scherzt mit ihm. Gell? Wir zwei haben zwei Schmuser.
0: Ja. Allerdings ist das kein Dauerzustand. Schon bald muss Quito zurück in den Tierpark.
1: Mit 2-3 Monaten muss er dann vom Haus raus, weil dann ist er schon zu groß. Dann wäre er uns wahrscheinlich auch ins Wohnzimmer zwingen, nehmen jetzt mal an, also Couch und so. Er muss sich ja dann auch an draußen gewöhnen, ans Gehege.
0: Und wird dann im Zoo zu einer stattlichen Raubkatze. Obwohl von Menschen großgezogen, würde er für Menschen schnell gefährlich werden.
1: Ein wilder Gepard, der hält natürlich eine gewisse Fluchtdistanz zum Menschen ein. Und ein zahmes Tier, das wo mit der Hand aufgezogen worden ist, der, wenn in Geschlechtsreife kommt, kann vielleicht passieren, dass der Menschen als Artgenossen ansieht. Und dann hat der natürlich keine Scheu nicht vom Menschen und dann greift er natürlich eher an.
0: Was jetzt kaum vorstellbar ist bei Quito, dem kleinen Geparden mit dem kuscheligen Fell, dem tapsigen Gang und dem so ganz furchtbaren Raubtiergebrüll.
2: So, jetzt wissen Sie also auch, wie ein Mini-Gepard klingt. Er lebt bei einer Familie im Landkreis Passau und dort hat ihn Martin Gruber für uns besucht.

0: Es ist jetzt 22.45 Uhr.
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0: Wissen Sie, wie viel Wasser bei einer Anfrage an eine künstliche Intelligenz wie ChatGPT verbraucht wird? Es ist ungefähr ein Teelöffel voll. Klingt wenig. Ja, aber jeden Tag beantworten KIs mehrere Milliarden Anfragen. Und da sind Suchmaschinen und all das, was wir sonst noch so im Internet machen, gar nicht mit eingerechnet. Oder kurz gesagt, online, beziehungsweise die Rechenzentren, in denen all das, was wir tun, verarbeitet wird, die brauchen viel Wasser und viel Energie. Wie viel genau, das kann man jetzt in einem Bericht der Vereinten Nationen nachlesen. Aber an dem gibt es auch Kritik, wie Frank Wittig berichtet.
2: Die Reaktion der Experten auf den UN-Bericht fallen unterschiedlich aus. Peter Radgen, Professor am Institut für Energiewirtschaft und rationelle Energieanwendung der Uni Stuttgart, findet es seltsam, dass beim Thema Wasser ausgerechnet der Wasserverbrauch in der Subsahara-Region als Vergleichsgröße herangezogen wird oder beim Flächenverbrauch auf indonesische Großstädte Bezug genommen wird, wodurch plötzlich der Lebensraum von zig Millionen Menschen durch KI bedroht scheint. Radgen sagt:
3: Man verliert so ein bisschen die Relation zueinander. Also man tut so, als wären die Rechenzentren die Hauptstromverbraucher in der Welt. Das sind sie aber beim besten Willen nicht.
0: Da müssen wir ganz kurz unterbrechen. Wir haben nämlich einen Falschfahrer auf der A656 Heidelberg-Mannheim. Zwischen Kreuz Heidelberg und Kreuz Mannheim kommt Ihnen ein Falschfahrer entgegen. Bitte fahren Sie hier äußerst rechts und überholen Sie nicht. Achtung auf der A656 Heidelberg-Mannheim. Zwischen Kreuz Heidelberg und Kreuz Mannheim ein Falschfahrer. Vorsicht hier in beiden Richtungen. Und jetzt weiter mit dem Beitrag von Frank Wittig über den Ökofußabdruck von KI.
3: Wenn wir auf die Stahlindustrie gucken, auf die Chemieindustrie weltweit, da kommen wir zu ganz anderen Zahlen. Die sind ein Vielfaches höher als das, was wir im Bereich Rechenzentren aufrufen. Also die Reaktion in diesem Report ist schon etwas hysterisch.
2: Andererseits sei bei den Rechenzentren global noch viel Luft nach oben, was den effizienten Umgang mit Energie anbelangt. Zum Beispiel bei der Kühlung.
3: Wir haben in Rechenzentren häufig 30-40% des Energieverbrauchs, der darauf entfällt, nicht Rechenleistung zu erzeugen, sondern um die Abwärme wegzukriegen. Und in diesen Bereichen kann ich natürlich deutlich optimieren.
2: Wenn man Rechenzentren in ein Wärmenetz einbinden und die Abwärme zur Heizung von Industrie- und Privathäusern nutzen würde, könne das den ökologischen Fußabdruck vieler Rechenzentren deutlich verbessern. Besonders in Ländern außerhalb Europas. Vor allem in Deutschland gibt es bereits sehr strenge ökologische Vorgaben zum Betrieb von Rechenzentren. Jens Gröger, Forschungskoordinator beim Öko-Institut zum Thema nachhaltige digitale Infrastrukturen, findet an dem UN-Bericht vor allem den Hinweis auf den enormen Wasserverbrauch wichtig.
4: Zum Beispiel im Süden der USA oder in Spanien oder in Chile, wo tatsächlich Rechenzentren gebaut werden, die Grundwasser ziehen und verdampfen.

0: Und genau dieses Wasser steht natürlich dann nicht mehr für die Bevölkerung als Trinkwasser oder für die Landwirtschaft, für die Felder zur Verfügung.
1: Aber auch Gröger kritisiert den UN-Bericht. Der unterscheide oft nicht klar genug, ob sich der Wasserverbrauch auf ein Wasserkraftwerk zur Stromerzeugung beziehe oder auf die Verdampfung von Wasser zur Kühlung.
0: Und da wurden tatsächlich in der Studie auch so ein bisschen Äpfel mit Birnen verglichen.
1: Dabei findet der Fachmann vom Öko-Institut die Kritik am steigenden Stromverbrauch durch die KI-Technik im UN-Bericht völlig berechtigt. Gerade da der Stromverbrauch auch in anderen Bereichen global ansteigt, etwa für E-Autos oder für Industrien, die versuchen, von fossilen Energieträgern loszukommen. Aber genau hier, sagt Gröger, müsse man genau hinsehen, was in puncto Energieverbrauch tatsächlich passiert.
0: Der Vorteil an Autos, Heizungen, Stahlindustrie ist, dass auf der anderen Seite ja auch fossile Energieträger eingespart werden, also Treibstoffe, Heizöl und so weiter, bei Rechenzentren aber nicht. Also Rechenzentren kommen wirklich nochmal oben drauf.
1: Und genau deshalb sei es auch so wichtig, dass die Energie für Rechenzentren nicht aus fossilen Brennstoffen stammt. Doch das spiele beispielsweise in den USA an vielen Orten gar keine Rolle. Dort werde der zusätzliche Strombedarf häufig von extra installierten Gaskraftwerken geliefert.
0: Weil dort einfach nicht genügend Elektrizität in Memphis, Tennessee vorhanden ist, um diese Rechenzentren zu betreiben. Also das ist schon ein gewisses Bedrohungsszenario, aber ich sag mal, es gibt durchaus noch Wege, wie wir da rauskommen.
1: Als wichtige Einsparmöglichkeit bei KI-Technik nennt Gröger den privaten User im Internet. Im Moment erzeugen fragwürdige KI-Anwendungen einen gigantischen Datenverkehr. Süße Tiervideos beispielsweise oder Recherchen, die sich auch mit Wikipedia bewältigen ließen. Dabei könnte KI nicht nur zur Energieverschwendung, sondern auch zur Einsparung von Energie beitragen, sagt Gröger.
0: Ich möchte damit zum Beispiel Industrieprozesse optimieren. Ich möchte bestimmte Verwaltungsprozesse meinetwegen digitalisieren. Dann kann ich auch zielgerichtet solche KI-Modelle entwickeln, die genau dieses Bedürfnis befriedigen. Und es muss dann kein Riesen-KI-Modell sein, was alles kann.
1: Wie sich der Ressourcenhunger von KI weiterentwickeln werde, lasse sich nur schwer vorhersagen, so die Experten. Man müsse ständig die Optimierungsmöglichkeiten im Auge behalten, denn eins sei klar: Diese Technik ist gekommen, um zu bleiben.
2: Ein Bericht über KI und wie viel Energie und Wasser sie verbraucht, war das von Frank Wittig. Und diese künstliche Intelligenz, KI, die dringt in immer mehr Lebensbereiche vor. Sogar beim Zahnarzt wird jetzt mit KI gearbeitet. Das Ziel dabei, der Besuch soll weniger schmerzhaft werden und auch günstiger. Denn wenn es zum Beispiel darum geht, sich ein Zahnimplantat setzen zu lassen, dann kostet das eine Menge Geld. Und dank künstlicher Intelligenz müssen wir womöglich bald nicht mehr ganz so tief in die Tasche greifen, um weiter freundlich lächeln zu können. Mehr dazu jetzt von Norbert Hackel.
3: Manuela Behlke in Dresden hatte seit vielen Jahren eine Zahnlücke im hinteren Wangenbereich. Die drei fehlenden Zähne wollte sie durch Implantate ersetzen lassen, hat aber immer wieder gezögert. Aus drei Gründen.
4: Als erstes natürlich die hohen Kosten. Ich habe leider keine Zahnzusatzversicherung. Dann die Schmerzen, das natürlich auch alles sehr lange dauert.
3: Sie fasste sich schließlich ein Herz und holte sich zunächst Kostenvoranschläge ein. Je nach Zahnarzt liegen die Behandlungs- und Materialkosten für die drei Zahnimplantate zwischen 3.000 und 9.000 Euro. Dr. Olaf Schenk vom Vorstand der Deutschen Gesellschaft für computergestützte Zahnheilkunde erklärt, wie es zu diesen Unterschieden kommt.
5: Wenn man die Kostenvoranschläge miteinander vergleicht, dann vergleicht man allerdings auch tatsächlich zwei verschiedene OP-Ansätze. Bei dem einen günstigeren Kostenvoranschlag hat der Operateur in seiner Planung auf einen Knochenaufbau verzichten können. Und da hat man natürlich schon Preisunterschiede, die durchaus eklatant sind.
3: Unsere Patientin in Dresden wendet sich an den Zahnarzt Dr. Konrad Kühnöl. Seit Jahren schon setzt er in seiner Praxis auf den Einsatz künstlicher Intelligenz, virtuelle Modelle, 3D-Druck und moderne Fräsmaschinen für den Zahnersatz.
6: Wir können mit der Digitalisierung ganz viel simulieren. Wir können Operationen, die wir früher am lebenden Objekt machen, jetzt am digitalen Zwilling machen. Dadurch haben wir weniger operativen Eingriff, somit weniger Schmerzen. Und Durch die geringere Zeit, die wir brauchen, ist es natürlich finanziell für den Patienten noch günstiger.
3: Laut einer Studie der Universitätsklinik Kiel wird sich die Digitalisierung in den deutschen Zahnarztpraxen in den nächsten Jahren noch mehr durchsetzen, wie die Studienleiterin Professor Maximiliane Schlenz-Helmke sagt.
7: Uns hat natürlich auch interessiert, wie sind denn die Zukunftsperspektiven? Und dort haben eben 60% der Befragten angegeben, dass sie sich innerhalb der nächsten 5 Jahre weiter digitalisieren wollen.
2: Soweit der Beitrag über kostengünstige Zahnimplantate mit KI. Wir haben noch einen Falschfahrer auf der B247 Katlenburg-Gotha. Zwischen Großgottern und Schönstedt kommt Ihnen ein Falschfahrer entgegen. Bitte fahren Sie hier äußerst rechts und überholen Sie nicht. Achtung, auf der B247 Katlenburg-Gotha. Zwischen Großgottern und Schönstedt ein Falschfahrer. Vorsicht hier in beide Richtungen. Und jetzt weiter mit dem Thema KI und kostengünstige Zahnimplantate.
3: In der Dresdner Praxis von Dr. Konrad Kühnöl profitiert Manuela Beck bereits heute davon. Für die 3 Implantate zahlt sie hier 3.216 €. Und davon übernimmt ihre Krankenkasse einen Teil, den sogenannten Festzuschuss. Am Röntgenbild erklärt Dr. Kühnöl, dass der Einsatz ihrer 3 Implantate am Computer bereits virtuell durchgespielt wurde. Dabei zeigte sich, dass der teure Kieferknochenaufbau bei ihr nicht notwendig ist und
6: dass wir das letzte Stückchen Knochen so ausnutzen können. Wir brauchen keine Schnitte, wir brauchen nicht zu nähen, sondern es wird ganz präzise genau an die Stelle gesetzt, das Implantat, wo wir es brauchen.
3: Bei der Operation nutzt der Zahnarzt eine Bohrschablone, die zuvor exakt nach den Daten des digitalen Zwillings gefertigt wurde. Die Implantate werden dadurch genau dort eingesetzt, wo es der Computer zuvor geplant hat. Der eigentliche Eingriff dauert nur wenige Minuten. Danach der Blick auf das Röntgenbild.
6: Also steht doch dieses Implantat und dieses Implantat genauso, wie es stehen soll. Herzlichen Glückwunsch.
4: Alles gut, ging ganz schnell. Also so schnell hätte ich es gar nicht vermutet. Bin total glücklich, wenn ich das Röntgenbild sehe.
3: Und während Manuela Beck nach Hause geht, plant Dr. Konrad Kühnöl in seiner voll digitalisierten Praxis am Computer bereits die Vollkeramikronen, die nach 4 Monaten auf ihre Implantate gesetzt werden. Die kommen direkt aus der modernen Fräsmaschine im eigenen Zahnlabor.
2: Berichtet Norbert Hackel und wir haben noch eine Entwarnung für die A656 Heidelberg-Mannheim. Zwischen Heidelberg und Kreuz Mannheim kein Falschfahrer mehr.
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2: Die Schauspielerin Marla Ende ist eins der großen jungen Talente des deutschen Kinos und Christoph Maria Herbst einer der Granden, wenn es um Komödien geht. Wenn beide zusammen in einem Film sind, kann das eigentlich nur gut werden. Stimmt, sagt unsere Kritikerin Wally Müller und stellt den gemeinsamen Film der beiden vor, Sommer auf Asphalt.
9: Soll sie oder soll sie nicht das Kind bekommen, das ihr so gar nicht in den Lebensplan passt? Valeska, im Freundeskreis Les genannt, sitzt in Turnshorts bei der Beratung und ist sich
10: super sicher, super duper sicher. Zu viel roher Fisch. Ich esse 10 Matthiasbrötchen am Tag, das geht nicht in der Schwangerschaft. Mayonnaise, auch ganz wichtig in meinem Leben. Das geht dann alles nicht mehr.
9: Und mit Babybauch auf dem Rennrad durch Hamburg sausen, auch nicht ideal. Les, gespielt von Marla Emde, arbeitet als Fahrradkurierin. Sie liebt ihren Job und die kleine Firmenfamilie.
11: Wir lassen Kopfmann Kopfrennen des Todes. Les oder Tyler, hä? Wer wird Kurierin des Monats?
9: Kollege Tyler ist ihr bester Freund und ihr zufällig Vater des Babys. Eine Beziehung haben und wollen sie nicht. Les ist auch eher in Roja verliebt. Aber ein Kind... Gerne, sagt Tyler.
12: Fuck, wie nice ist das denn?
13: Also ich hätte schon Bock, Vater zu sein. Ja, safe.
10: Aber ich werde es nicht kriegen. Ich dachte nur, es ist fair, wenn du es weißt.
13: Ey, Mann, ich bin auf jeden Fall ready, ey. Was los? Wir werden krasse Eltern, ey. Let's go.
9: Aaron Hilmer hat als Tyler beim Rollenprofil die Jugendslang-Karte gezogen. Ein bisschen aufgesetzt und anfangs eher nervig als amüsant. Aber man gewöhnt sich dran und fängt an, die Figuren ins Herz zu schließen. Da hat Les also kurz vor ihrem 30. Geburtstag diese große Lebensentscheidung zu treffen. Und ausgerechnet jetzt steht unangemeldet ihr Vater Bert vor der Tür. Sie ist überbehütet bei ihm auf dem Dorf aufgewachsen, hat sich in der Großstadt freigestrampelt und über die Jahre von ihm entfremdet.
10: Ich beziehe dir mal das Sofa.
14: Ich kann aber auch mal in ein Hotel gehen.
10: Wie lange wolltest du denn so bleiben?
14: Nicht lange. Und auch gar nicht stören.
10: Nein, du störst nicht. Wie lange ist denn nicht so lange?
14: 3-4 Tage.
9: Schön, Christoph Maria Herbst hier mal nicht in seiner gewohnten Rolle des schlagfertigen Zynikers zu erleben, findet auch Herbst selbst.
15: Wenn ich König von Deutschland wäre,
8: hätte ich Herrn Herbst schon längst mal noch viel mehr gegen den Strich besetzt.
9: Bert ist eher Typ Trauerkloß, ein bisschen steif und verdruckst. Bevor er mit dem wahren Grund für seinen Besuch herausrücken kann, hat Les einen Fahrradunfall und Papa Bert springt spontan als Kurier für sie ein.
15: Jo, hab ich zwei Blutkonserven, großen Eimer, Doppelkonserven. Wer ruft?
16: Ich kann das machen. Doppelzwei, die Blutkonserve.
17: Ich sag mal 10 over.
15: 10 Minuten sind da Anzeige.
9: Sommer auf Asphalt ist eine Vater-Tochter-Komödie, die schwungvoll das Thema Familie erforscht. Einerseits, wie schön es sein kann, die man schon hat, wieder zu entdecken. Andererseits, wie auch Freunde Familie sein können. Es ist kein exklusiver Begriff. Er gilt immer da, wo Menschen füreinander da sein wollen. Papa Bert gefällt das Konzept Wahlverwandtschaft so gut, dass er gar nicht wieder zurück in sein einsames altes Leben möchte.
18: Wir werden ein Spitzenteam.
10: Ich meine eher so, ich verdiene wieder Geld und du kannst heim.
18: Deine Clique, die mögen dich alle so sehr. Das sind ja unsere Freunde. Wir sind ein Team.
9: Die plötzliche Sorge, den gesundheitlich angeschlagenen Vater zu verlieren, bringt nochmal eine neue Dynamik in die Beziehung der beiden. Mala Emde und Christoph Maria Herbst schaut man dabei gerne zu, weil sie die Figuren mit so viel Wärme und Leben füllen. Sommer auf Asphalt ist trotz bekannter Handlungsmuster eine sommerleichte Komödie, die man lächelnd in Erinnerung behält. Oder wie Mala Emde es in der Talkshow 3 nach 9 so schön auf den Punkt brachte.
19: Das ist, glaube ich, ein richtig schöner, guter Cheeseburger des Kinos.
2: Sagt die Schauspielerin Mala Emde über Sommer auf Asphalt. Walli Müller hat ihn gesehen und für gut befunden. Und wenn Sie wissen wollen, ob das stimmt, schauen Sie morgen in den Kinos. Da ist der Film dann zu sehen.

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1: Um 23 Uhr mit Felix Sprung. Nach dem verpassten Einzug Deutschlands in den UN-Sicherheitsrat werden Kritik und Rufe nach Konsequenzen laut. Die Grünen machen Kanzler Merz und Außenminister Wadefuhl für das Scheitern verantwortlich. Aus der Nachrichtenredaktion Martin Seiler.
2: Die grüne Außenexpertin Brugger sprach von einer Blamage. Die Regierung Merz habe sich international zu wenig profiliert und so Deutschlands Ansehen und Verantwortung in der Welt verspielt. Linken-Chefin Schwertner sagte T-Online, dies sei die Quittung dafür, dass Deutschland in entscheidenden Konflikten den Mund gehalten habe. SPD-Fraktionsvize Möller forderte eine klarere Haltung der Bundesregierung in internationalen Konflikten. Bei der Abstimmung über einen nicht ständigen Sitz im UN-Sicherheitsrat für 2 Jahre hatten Portugal und Österreich den Vorzug erhalten.
1: Bei neuen israelischen Angriffen auf Ziele im Libanon sind nach libanesischen Angaben mindestens 9 Menschen getötet worden. Nahe Tyrus im Süden des Landes gab es demnach allein 6 Todesopfer, wie das Gesundheitsministerium in Beirut mitteilte. In Washington finden derzeit Friedensgespräche zwischen beiden Ländern statt, allerdings ohne Beteiligung der Hisbollah. US-Präsident Trump hatte zwar am Montag ein Ende der Kämpfe verkündet, die Gefechte gehen aber weiter. Die EU-Kommission hat Pläne vorgelegt, um unabhängiger von Digitalangeboten aus den USA und China zu werden, konkret zum Beispiel von Cloud-Diensten oder Software. Hintergrund ist die Sorge vor Datendiebstahl oder dass die Staaten Angebote für Kunden aus Europa einschränken könnten. Brüssel-Korrespondentin Sabrina Fritz erklärt, was geplant ist.
3: Man will aufbauen Fabriken, die eben auch Mikrochips herstellen. Die braucht man ja für alles, für Handys, für Autos. Das ist mal das eine, dass es überhaupt sowas Made in Europe gibt. Und das andere ist natürlich auch, dass man, wenn man jetzt wirklich so ein ganz sensibles, wichtiges Produkt hat, also wie eben Militär, Gesundheit oder sowas, dann müssen die Anbieter, die Firmen sicherstellen, dass ihre Daten sicher sind, dass da kein Drittstaat, und das ist wirklich der Staat, Zugriff hat.
1: Der Chef der Weltgesundheitsorganisation Tedros sieht Fortschritte im Kampf gegen die Ebola-Epidemie in Zentralafrika. Dennoch hinke die internationale Gemeinschaft noch hinterher. Zentrum des aktuellen Ausbruchs ist die Demokratische Republik Kongo, wo laut WHO die Zahl der Toten auf 61 gestiegen ist. Die UN-Organisation hatte Mitte Mai eine gesundheitliche Notlage von internationaler Tragweite ausgerufen, ihre zweithöchste Alarmstufe. Das waren die Nachrichten. Das Wetter in Deutschland, nachts meist trocken, im Westen und in der Mitte zeitweise Schauer, Tiefstwerte 16 bis 7 Grad. Morgen im Osten länger trocken, von Westen her Schauer, später teils kräftige Gewitter, 16 bis 26 Grad. Es ist 23.03 Uhr.
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4: Mit Staus und Behinderungen auf folgenden Strecken: die A1 Osnabrück Richtung Bremen, zwischen Ahlhorner Heide und Wildeshausen West 2 Kilometer Stau. A2 Dortmund Richtung Hannover, zwischen Bad Nenndorf und Wunstorf-Lute 8 Kilometer Stau. A3 Köln Richtung Oberhausen, zwischen Mettmann und Kreuzbreitscheid 2 Kilometer Stau. Die A5 Kassel Richtung Frankfurt ist zwischen Hattenbacher Dreieck und Alsfeld Ost gesperrt. Hier laufen Reinigungsarbeiten. Gesperrt auch die A8 Stuttgart-Karlsruhe zwischen Pforzheim-Ost und Pforzheim-Nord. Hier ist der Tunnel dicht wegen eines technischen Defekts und deswegen Stau in beide Richtungen. Nochmal zurück zur A7 Hannover Richtung Hamburg zwischen Bad Fallingbostel und Soltau-Süd 4 Kilometer Stau. Die A96 Lindau-München ist zwischen Leim und Sendling in beiden Richtungen bis Montag gesperrt. Gesperrt auch die A111 in Berlin zwischen Am Festplatz und Seidelstraße, das Ganze bis 5 Uhr früh und in beide Richtungen. Ebenfalls in beide Richtungen dicht ist in Berlin die A113 zwischen Spätstraße und Schönefeld Süd. Auch das geht bis 5 Uhr früh. Dann die A65 Meckenheim-Bonn zwischen Bonn-Nord-Ost und Bonn-Nord. Sperrung in beiden Richtungen. Und wir haben noch einen Falschfahrer auf der A94 B12 Passau-Mühldorf. Zwischen Malching und Prienbach kommt Ihnen ein Geisterfahrer entgegen. Fahren Sie hier bitte äußerst rechts, überholen Sie nicht. Achtung auf der A94 B12 Passau-Mühldorf zwischen Malching und Prienbach. Ein Falschfahrer. Vorsicht hier in beiden Richtungen.
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4: Vom Norddeutschen Rundfunk aus Hamburg kommt sie und ich bin Marius Zekri. Schönen guten Abend. Das St. Petersburger Wirtschaftsforum. Das soll ein Treffen sein, bei dem man sehen kann, wie gut Russland doch aufgestellt ist. Eine große Show, die inzwischen fast nur noch von Freunden und Verbündeten des Kreml-Chefs Wladimir Putin besucht wird. Darunter übrigens auch Abgeordnete der AfD aus Deutschland. Aber kurz vor Beginn des Treffens heute, da ist etwas passiert, das nicht im Programm stand und auch nicht zum Propagandapomp, der da aufgefahren wurde, gepasst hat. Ukrainische Drohnen sind nämlich über der Stadt gekreist. Sie haben einen Marinestützpunkt und ein Ölterminal angegriffen. Dichter schwarzer Rauch war am Himmel zu sehen und auch der Flughafen musste vorübergehend gesperrt werden. Einzelheiten dazu jetzt von Björn Blaschke.
5: Der Wirtschaftsbeauftragte von Wladimir Putin ist gleichzeitig einer der wichtigsten Propagandisten des Kreml-Chefs, Kirill Dmitriev. Er lehnte sich weit aus dem Fenster. Heute beginnt das Petersburger Internationale Wirtschaftsforum. Das ist ein weltweit wichtiges Ereignis, an dem Vertreter aus mehr als 130 Ländern teilnehmen werden. Es kommt in einer sehr wichtigen Zeit, da die Politik der Globalisten eine komplette Niederlage erlitten hat. Einen heftigen Schlag erlitten haben könnte jetzt aber erst einmal das Wirtschaftsforum, das in gewisser Weise als Aushängeschild für die angeblich sichere Wirtschaftskraft Russlands gilt. Kurz vor Beginn des Forums trafen ukrainische Drohnen Energie- und Militäranlagen von St. Petersburg. Videoaufnahmen zeigen dicke Rauchwolken, zu hören sind Schüsse, offenbar auf herannahende Drohnen. Niemand sei ums Leben gekommen, das teilte der Gouverneur von St. Petersburg mit. Aber die größte Ölumschlaganlage im Nordwesten Russlands stand zeitweilig in Flammen, laut einem russischen Medium, das aus dem Exil berichtet. Auch über der Kronstädter Marinewerft, die zu St. Petersburg gehört, stieg Qualm auf. Wie groß die Schäden sind, dazu hat sich der Gouverneur von St. Petersburg nicht geäußert und auch nicht Kreml-Sprecher Dmitri Peskow. Was die konkreten Angriffe betrifft, so gehört das komplett zu den Kompetenzen der Regionalverwaltungen und denen unseres Verteidigungsministeriums. Was ich allerdings im Großen und Ganzen sagen kann, damit es keine solchen Anschläge gibt, wird die spezielle Militäroperation fortgesetzt. Das heißt, der Krieg gegen die Ukraine geht weiter. Kiew nimmt seit Monaten Ölproduktionsstätten ins Visier, und zwar erfolgreich, sodass die russische Wirtschaft mittlerweile darunter leidet. In mehreren Landesteilen, auch im Großraum Moskau, wird das Benzin jetzt rationiert und bis November darf kein Flugbenzin mehr aus Russland exportiert werden. Auch das führt zu Einnahmeeinbußen, also weniger Geld für Putins Kriegskasse. Nun soll das Petersburger Wirtschaftsforum in gewisser Weise als Werbeveranstaltung für Russland für mehr Handel sorgen. Offiziell werden rund 20.000 Besucher aus 130 Ländern zu dem Treffen erwartet. Ob sich angekündigte Teilnehmer davon abschrecken lassen, dass der Flughafen von St. Petersburg zeitweilig wegen der Drohnenangriffe gesperrt wurde, muss sich zeigen. Kreml-Chef Putin will es sich jedenfalls nicht nehmen lassen, auch in diesem Jahr eine Rede zu halten, sagt sein Sprecher Peskow. Der Präsident wird auf dem Petersburger Wirtschaftsforum auftreten. Deshalb wird der Schwerpunkt seiner Rede natürlich der Wirtschaft, den wirtschaftlichen Fragen und Problemen gewidmet, sowohl in unserem Land als auch auf internationaler Ebene. Nach eigener Darstellung ist das Forum, das seit 1997 regelmäßig abgehalten wird, eine Plattform für den Dialog zwischen Geschäftskreisen aus Russland, aufstrebenden Märkten und der ganzen Welt. Aus Deutschland werden mehrere Mitglieder der in Teilen als rechtsextrem eingestuften AfD in St. Petersburg erwartet. Dazu auch ein paar deutsche Wirtschaftsvertreter und fragwürdige Kulturschaffende.
4: Berichtet unser Korrespondent für Russland, Björn Blaschke. Und über die Angriffe auf St. Petersburg, ausgerechnet zu Beginn des Wirtschaftsforums, hat Markus Schubert vom NDR gesprochen mit Markus Kolb. Er ist Dozent an der Militärakademie der ETH Zürich. Und erste Frage, war das jetzt nur ein wichtiger symbolischer Schlag vor einer für Putin wichtigen Veranstaltung in einer für Putin besonders wichtigen Stadt? Oder war es ein Fanal, wenn Drohnen kreisen und Ziele treffen in einer Stadt, die den Krieg nur aus dem Propagandafernsehen kennt?
6: Ja, es ist eher Letzteres. Wenn Sie sich mal überlegen, dass Moskau und Petersburg zu den am besten befestigten Orten in Russland gehören, das gilt insbesondere auch für die Luftverteidigung. Und die Ukraine demonstriert jetzt, sie kommt da durch. Natürlich nicht mit einer Drohne. Natürlich ist das ein Schwarm, von dem 90% abgeschossen werden. Aber trotzdem, einige kommen durch. Dann ist das ein Zeichen an die Bevölkerung von Petersburg. Der Krieg rückt näher. Ja, die Einschläge kommen näher. Es ist eben nicht mehr ein abstrakt medial entferntes Ereignis, sondern der Krieg kommt zu euch zurück. Und das ist bemerkenswert. Das gab es auch vor etwa 2 Wochen, als es der Ukraine gelungen ist, die Ringpipeline in Moskau zu treffen. Genau das gleiche Argument. Moskau hat verschiedene Ebenen von Luftverteidigung, verschiedene Sicherungssysteme und trotzdem kommen sie durch. Das heißt also, nichts mehr ist off-limits, sie kommen überall durch. Und das vermittelt die Ukraine Putin genau zu dem Zeitpunkt, wo er seine große Propagandashow des Petersburger Wirtschaftsforums stattfinden lassen möchte.
7: Und es war in der ganzen Stadt zu sehen, also man kann es beim besten Willen nicht verschweigen.
6: Genau.
7: Das Ganze reiht sich ein. Sie skizzieren das in eine inzwischen sehr lange Reihe und Serie von militärisch wichtigen Long-Distance-Treffern der ukrainischen Streitkräfte in Marinehäfen, in Verladeterminals, Öldepots und fast überall in den Weiten Russlands. Hat die russische Armee aktuell noch ein Mittel, das zu unterbinden?
6: Also man sollte sich klar machen, was gerade passiert, wenn man zurückblickt auf die Sowjetunion. Die Sowjetunion hatte einen wirklich hermetisch dichten Luftraum. Das heißt, sie kamen nicht rein, sie kamen nicht raus. Deswegen war das auch so ein riesiger Skandal, als Matthias Ruß mit seiner Cessna auf dem Roten Platz gelandet ist. Und da mussten ja dann viele Generäle ihren Hut nehmen, weil jeder gesagt hat, unser Luftraum ist dicht, das kann und darf nicht passieren. Das moderne Russland ist aber nicht mehr die Sowjetunion und das ist gar nicht mehr in der Lage, diese unglaubliche Dichtigkeit herzustellen. Ja, das heißt also, die Weite des Landes und die Größe des Raumes wird jetzt plötzlich für Russland selbst zum Nachteil, weil es gar nicht möglich ist, alle Räume und alle Flächen mit gleicher Intensität zu schützen. Das heißt also, die Ukraine demonstriert, wir kommen irgendwo immer durch und wir richten die Angriffe so, dass sie einfach massiv durchgeführt werden, also mit Drohnen quasi als Verschleißmittel. Ist uns völlig egal, ob wir da Tausende starten pro Angriffswelle, aber einige werden immer durchkommen.
7: Vor ziemlich genau einem Jahr hat Verteidigungsminister Pistorius erstmals verkündet, in die Produktion von Langstreckenwaffen in der Ukraine und durch die Ukraine zu investieren und hat diese Kooperation bei einem Besuch erst vor wenigen Wochen noch einmal vertieft. War das, ist das der strategisch richtige Ansatz, weil das nach einem Erfolg, den es jetzt offensichtlich hat, auch in eine Waffenproduktion für Deutschland und die NATO münden kann?
6: Ja, wir sehen eben, dass die Ukraine jetzt durch den Krieg, in dem sie um ihr Überleben und ihre Souveränität kämpft, zum Innovator geworden ist. Das passiert sehr häufig, wenn sie all ihre nationalen Ressourcen konzentrieren müssen auf ihr eigenes Überleben. Und interessanterweise habe ich ja vor über 3 Jahren gesagt, Russland hat diesen Krieg strategisch verloren. Und jetzt sehen wir so langsam, wie die Sache sich so langsam eindreht. Ja? Also wie die wahren Kräfteverhältnisse zum Vorschein kommen, wie die russischen Ressourcen so langsam auslaufen und die ukrainischen sich langsam auf ein neues Technologieniveau bewegen, das so attraktiv ist, dass sogar jetzt die Scheichs aus dem Mittleren Osten und eben auch die Westeuropäer kommen und sagen, wir wollen das mit euch zusammen bauen, weil ihr habt im Moment die beste Technologie.
7: Dann gibt es aktuell auch noch die Kurz- und Mittelstreckendrohnen, die hinter den in der Ukraine verlaufenden Fronten am Boden den russischen Armeenachschub treffen. Brutal treffsicher, LKW, Öltransporter, gepanzerte Fahrzeuge in Serie. Kann das noch einmal zu einem Zusammenbruch der Linien führen, wie man ihn zuletzt in der ukrainischen Gegenoffensive im Herbst 22 gesehen hat, in einer anderen Phase der zeitweisen technologischen Überlegenheit?
6: Also Zusammenbruch würde ich nicht sagen, so kurzfristig wird es nicht passieren. Das Ziel ist eher, die logistische Kapazität zu überdehnen. Das heißt also, die Russen zu zwingen, immer mehr Logistik nachzuschieben, von der immer mehr abgeschossen wird. Und das sehen Sie zum Beispiel jetzt schon auf der Krim. Auf der Krim sind Treibstoffe rationiert, weil die Russen es schwierig finden, überhaupt noch Treibstoff nachzuschieben auf die Krim, weil sämtliche Straßen, die dorthin führen, unter ukrainischem Drohnenbeschuss liegen. Das ist etwas, was die Ukraine in ihrer Gegenoffensive 23 nicht erreichen konnte, was sie auch nicht erreichen können mit einzelnen Marschflugkörpern. Aber wenn sie Drohnen einfach massenhaft einsetzen, dann ist es sozusagen möglich, den Gegner in diese logistische Abnutzung zu zwingen. Das ist eigentlich das gleiche Motiv wie 23, aber auf einem anderen Technologieniveau.
7: Sagt Markus Kolb, er ist an der Militärakademie der ETH Zürich.

0: Mittwochabend, es ist genau 23.15 Uhr.
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0: Es gibt in der Weltpolitik einen Tisch, an dem werden alle wichtigen Entscheidungen getroffen. Und das ist der des UN-Sicherheitsrats. Schließlich kann das Gremium Sanktionen verhängen oder militärische Einsätze autorisieren. Die USA, China, Russland, Frankreich und Großbritannien haben hier einen festen Sitz. Die 10 weiteren werden alle 2 Jahre neu vergeben, das nächste Mal zum 1. Januar. Und da wollte Deutschland wieder mit dabei sein, wie schon 6-mal zuvor. Aber daraus wird nichts. Bei der Wahl heute ist die Bundesrepublik durchgefallen. Stattdessen werden Portugal und Österreich ab 2027 für Europa 2 Jahre lang im Sicherheitsrat sitzen. Bis zum Schluss hatte Außenminister Wadefuhl noch Wahlkampf betrieben, aber am Ende vergebens. Mit ihm hat Susanne Stichler vorhin in den ARD-Tagesthemen gesprochen und als erstes gefragt, wie enttäuscht er ist.
2: Ja, ich bin wirklich enttäuscht. Das kann man ja auch gar nicht anders sein in einer derartigen Situation. Deutschland hat sich angeboten, für die nächsten 2 Jahre im UN-Sicherheitsrat aktiv zu sein. Für die Werte, die wir für wichtig halten, für das Völkerrecht, für Menschenrechte, für Konfliktbewältigung, Beseitigung. Das war ein starkes Engagement. Wir haben wirklich dafür gekämpft bis in die letzte Minute. Aber das ist ein demokratischer Prozess. Und der hat ein Ergebnis gebracht. Ich gratuliere Österreich und Portugal. Das sind 2 europäische Partner, zu denen wir engste Beziehungen haben. Wir werden jetzt sehr eng zusammenarbeiten. So gehört es sich. Das ist für uns natürlich eine herbe Niederlage. Da gibt es gar nichts zu diskutieren.
3: Herr Wadefuhl, aber Sie haben heute vor der Abstimmung gesagt, Sie würden eine Grundsympathie für Deutschland dann doch sehen. War das nun doch weniger als Grundsympathie?
2: Ja, es war zu wenig. Ja, also das Stimmergebnis ist ja eindeutig. Es war eindeutig zu wenig. Wir hatten aus den Gesprächen das Gefühl, dass wir wirklich gute Chancen hätten haben sollen, das Quorum zu erreichen. Da hat uns vielleicht nicht jeder ehrlich das gesagt, was er wirklich nachher gemacht hat. Anders kann es ja gar nicht sein. Wir müssen natürlich auch feststellen, es haben einige gegen uns gearbeitet. Russland ist ein gutes Beispiel. Die haben natürlich kein Interesse daran, dass so ein starker Unterstützer der Ukraine dabei ist, wenn man am Tisch hier im Sicherheitsrat sitzt. Das heißt, wir haben auch mit wirklich Gegenwind zu kämpfen gehabt und der war so stark, dass es am Ende nicht gereicht hat.
3: Gegenwind, Sie sprechen es an. Warum hat das aus Ihrer Sicht heute nicht geklappt? Was sind die Erkenntnisse an diesem Abend?
2: Ja, den einen Aspekt habe ich genannt. Der zweite ist, wir waren von Anfang an im Hintertreffen, weil wir damals wahrscheinlich aus guten Gründen aber sehr spät ins Rennen gegangen sind. Österreich seit 2011, Portugal seit 2013 mit einer angemeldeten Kandidatur. Wir erst kurz vor 2020, das war zu kurz, wir lagen immer hinten. Ich bin ja sozusagen der Schlussläufer in einem Staffellauf, vor mir Annalena Baerbock, davor Heiko Maas, der die Kandidatur bekannt gegeben hat. Und die ganze Zeit war das eine Aufholjagd für Deutschland und das hat am Ende nicht gereicht. Das ist bedauerlich. Das hat aber natürlich auch seinen Grund darin, dass viele auch europäische Partner sich festgelegt hatten. Die hatten einmal die Stimme Österreich und Portugal versprochen und waren davon nicht mehr abzubringen. Im Grunde ja gute nachvollziehbare Gründe. Aber das hat halt jetzt dazu geführt, dass wir nicht die erforderliche Stimmenzahl hatten. Wir bleiben Unterstützer der UN und wir werden uns jetzt auf andere Dinge konzentrieren.
3: Aber kommen wir,
2: das wäre ja ein extra Engagement hier gewesen. Und jetzt können wir andere Dinge machen. Es gibt ja genug Betätigungsfelder für die deutsche und europäische Außenpolitik.
3: Aber gucken wir noch ganz kurz auf die Gründe. Es wird ja immer wieder kritisiert, Deutschland habe den Krieg in Gaza nicht als völkerrechtswidrig bezeichnet. Sie haben das Völkerrecht gerade auch angesprochen. Ist das jetzt die Quittung?
2: Nein, das halte ich für eine Überinterpretation. Also wir haben schon eine klare Position dazu bezogen. Der Bundeskanzler hat ja zu einem gewissen Zeitpunkt auch Waffenlieferungen an Israel sogar unterbrochen, auch erstmalig. Also ich habe heute noch mit dem Vertreter auch der Palästinenser hier gesprochen, auch mit vielen arabischen Kolleginnen und Kollegen gesprochen. Ich glaube nicht, dass das entscheidend war. Aber klar, Deutschland hat eine besondere Verantwortung für Israel. Wir haben dafür einzustehen. Wir haben eine ganz besondere Geschichte. Und dieser Staat, der für die Jüdinnen und Juden, der obliegt unserer besonderen Verantwortung. Es mag auch sein, dass das uns die ein oder andere Stimme gekostet hat.
3: Weil ja bei der Ukraine wird der Bruch des Völkerrechts immer wieder betont von Deutschland. Es gäbe für viele keine klare Linie, heißt es immer wieder. Ist Deutschland da verlässlich?
2: Ja, da sind wir verlässlich. Das kann man immer miteinander diskutieren. Und an der einen oder anderen Stelle will ich auch nicht sagen, dass wir nicht auch das überprüfen müssen. Also ich will jetzt hier nicht rausgehen und sagen, wir haben alles richtig gemacht, alle anderen haben alles verkehrt gemacht. Das wäre jetzt die falsche Herangehensweise. Mhm. Aber nein, das Völkerrecht hat für uns eine große Bedeutung. Aber ich bin Außenminister, da sind völkerrechtliche Aspekte von hoher Bedeutung. Ich bin auch Jurist. Aber ich muss die deutschen Interessen, die europäischen Interessen, ich muss Interessen unseres Bündnisses in Rechnung stellen. Ich muss das besondere Verhältnis zu Israel in Rechnung stellen. Ich muss in Rechnung stellen, dass die Vereinigten Staaten, auch das ist ja ein Kritikpunkt, für uns der herausragende Sicherheitspartner sind. Also das ist ein Gesamtprozess, über den können wir immer miteinander wieder streitig diskutieren. Aber Außenpolitik besteht eben nicht nur aus Völkerrecht, sondern eben auch aus anderen Aspekten. Da setzt man sich der Kritik aus, das ist klar, aber ich finde, insgesamt ist es gut und ausgewogen.
3: Herr Wadephul, wie hart ist diese Niederlage für den sogenannten Außenkanzler Merz?
2: Nein, ich habe ja, das ist für die Bundesregierung, das ist für uns alle, auch für das ganze Team. Wir haben hier alle gearbeitet, auch der Bundeskanzler, der Bundespräsident hat uns geholfen. Ich selber habe intensiv die letzten Tage nochmal investiert, aber im Grunde das ganze letzte Jahr. Und ich würde auch sagen, die Regierung davor, auch Olaf Scholz, Annalena Baerbock, haben sich schon für dieses Ergebnis engagiert. Für uns alle ist das eine wirkliche Enttäuschung, das muss man sagen. Daran will ich nicht vorbeireden. Aber nochmals, wir bleiben in den UN aktiv. Es gibt weitere große Aufgaben in der Außenpolitik. Wir werden uns auf andere Dinge konzentrieren. Es gibt in Europa genug zu tun. Es gibt in der EU genug zu tun. Der NATO-Gipfel steht bevor. Und da kann man wieder voll mit Deutschland rechnen.
0: Sagt Außenminister Johann Wadephul in den ARD-Tagesthemen. Und wir haben noch eine Entwarnung für die A94 B12 Passau-Mühldorf. Zwischen Malching und Prienbach ist kein Falschfahrer mehr unterwegs. 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Wann immer in Deutschland dieser Tage eine Wahlumfrage veröffentlicht wird, dann ist eine Partei meist ganz vorne mit dabei, die AfD. Aber warum und wie hoch ist ihr Anteil an potenziellen Wählern aktuell? Das wollten die Meinungsforscher von Infratest Diemand Mapp zu Wochenbeginn für den ARD Deutschlandtrend wissen. Was dabei rausgekommen ist und wie der Kanzler auf die politische Lage blickt, das fasst jetzt Sabine Henkel zusammen.
4: Friedrich Merz hat sich in dieser Woche in Optimismus geübt.
5: Ich setze jedenfalls alles darauf und ich arbeite daran, dass wir im Rückblick eines Tages auf die Zeit von heute sagen können, wir haben es richtig gemacht.
4: Viel zu tun für den Kanzler, damit das so kommt. Denn nach wie vor sind viele Deutsche unzufrieden mit der Arbeit der Bundesregierung. 87% sind es. Und das spiegelt sich auch in der Sonntagsfrage wider. Also wen würden Sie am kommenden Sonntag wählen? Nur 23% antworten CDU bzw. CSU. 13% sagen SPD. Die AfD liegt weiterhin vorne bei 27%, Grüne 14, Linke 10.
6: Warum würden die Leute so wählen?
4: Infratest DIMAP hat herausgefunden, dass Enttäuschung mehr und mehr ein Wahlmotiv ist. 46% sagen, sie wählen die Partei, weil sie von anderen Parteien enttäuscht sind. Mehr aber, und zwar 50%, wählen aus Überzeugung. Als das genau so vor 8 Jahren gefragt wurde, also zu Merkel-Zeiten, wählten deutlich mehr Menschen eine Partei, weil sie von ihr überzeugt waren. Enttäuschung über andere spielte da eine deutlich kleinere Rolle.
6: Was ist noch wichtig bei der Wahlentscheidung?
4: Das Parteiprogramm spielt die entscheidende Rolle, und zwar mit großem Abstand. Nicht das Personal oder die Parteibindung, sondern die Inhalte, für die eine Partei steht, sind für 74% wahlentscheidend. Das gilt vor allem für grüne und linke Wähler und Wählerinnen, aber auch für die der AfD. Für Wähler der Union und der SPD ist auch die langfristige Parteibindung bedeutend, mehr als bei anderen. Sie haben also mehr Stammwähler. Aber grundsätzlich ist auch hier das Programm für die Mehrheit der Befragten wichtiger.
6: Wie sehen die Leute eine mögliche Zusammenarbeit mit der AfD?
4: Differenziert. 24% sind für eine Zusammenarbeit und gut 30% sagen, die anderen Parteien sollten von Fall zu Fall mit der AfD abstimmen oder kooperieren. Auf der anderen Seite sind gut 40% gegen jede Form der Zusammenarbeit mit der AfD. Vor allem Anhänger der Grünen sind dagegen, aber auch die der Linken und der SPD. Unter den Wählern und Wählerinnen der Union sind es hingegen deutlich mehr, die sagen, von Fall zu Fall könnten CDU und CSU auch mit der AfD arbeiten oder abstimmen.
6: Welche Probleme beschäftigen die Leute?
4: Als wichtigstes Problem wird die wirtschaftliche Lage gesehen. An zweiter Stelle das Thema Zuwanderung, was diesmal aber deutlich weniger Leute als wichtiges Problem benennen als noch im Winter. Auch das Thema Gerechtigkeit beschäftigt viele Menschen mehr als die Rente, das Klima oder die medizinische Versorgung.
0: Sabine Henkel über die aktuellen Ergebnisse des ARD-Deutschland-Trends für den Monat Juni. 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
7: Mit Christian Hake. Bei den French Open in Paris sind die Halbfinals komplett. Aber die italienische Night Session, die lief anders, als sich das viele gedacht oder erhofft hatten. Denn der Italiener Matteo Berrettini musste nach knapp 2 Stunden im zweiten Satz gegen seinen Landsmann Matteo Arnaldi verletzt aufgeben. Arnaldi damit also im Halbfinale. Dort trifft er wieder auf einen Italiener, Flavio Cobolli nämlich. Guido Ringel ist unser Mann in Paris und er fasst uns diesen spektakulären Tag zusammen.
8: Was für ein verrückter Tag in Paris. Kälte, Wind und große Überraschung. Vor allem bei den Frauen. Denn mit dem Aus der Nummer 1 der Welt schon im Viertelfinale war nicht zu rechnen. Aber Arina Sabalenka aus Belarus ist nach 3 Sätzen ausgeschieden. Niederlage gegen die Russin Schneider. Für Sabalenka ein grauenhafter, fehlerhafter Tag, der Spuren hinterlassen hat, der sich so anfühlt, als wolle man nie wieder Tennis spielen.
9: No thoughts, no emotions. Just wanna quit tennis right now, but we'll see. We'll see in a few days, hopefully I'll get back on track. Mentally.
8: Sabalenka also raus. Sie wartet weiter auf den ersten Paris-Titel. Die Gegnerin von Diana Schneider im Halbfinale aber ist nun die nächste Überraschung des Tages. Und die heißt Maja Szwalinska. Die Polin ist Qualifikantin und hat das Kunststück fertiggebracht, in das Halbfinale dieses Grand-Slam-Turniers einzuziehen. Mit ihrem Sieg gegen die Russin Kalinskaja. Und bei den Herren war es mitreißend im letzten Tagesmatch, dass Flavio Cobolli gewinnen konnte. 4-Satz-Erfolg mit beherztem Tennis gegen den Top-10-Mann Ogier Aliassime.
7: Morgen dann die beiden Damen-Halbfinals. Die Männer sind am Freitag dran. In der Handball-Bundesliga hat der deutsche Meister aus Magdeburg auch das letzte Heimspiel der Saison gewonnen. 38-35 gegen Gummersbach. Der THW Kiel dagegen musste in Minden die nächste Niederlage einstecken. Minden damit weiter mit Hoffnung auf den Klassenerhalt. Schlechter lief es dagegen für die TSV Hannover-Burgdorf bei den Rhein-Neckar-Löwen. Tiete Teninger berichtet.
10: Im letzten Auswärtsspiel der Saison haben die Recken einen echten Krimi geliefert, aber ohne Happy End. In allerletzter Sekunde landete ein Wurf von rechtsaußen Daniel Weber im Netz. Doch der vermeintliche 29-29 Ausgleich hatte keinen Bestand. Nach Videobeweis kassierten die Schiedsrichter das Tor wieder ein, weil die Zeit doch schon abgelaufen war. Ein letzter Freiwurf landete im gegnerischen Block, dann war Hannover-Burgdorf geschlagen. Zuvor waren die Recken lange einem Rückstand hinterhergelaufen. In den letzten Minuten glichen sie mehrfach aus, mussten dann aber 7 Sekunden vor dem Ende den entscheidenden Treffer der Rhein-Neckar-Löwen hinnehmen. Am Ende steht die 16. Niederlage der Saison und die wohl unglücklichste der gesamten Spielzeit.
7: 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Die deutsche Fußballnationalmannschaft kommt immer mehr im WM-Land USA an. Das erste Training ist durch und da fiel dann vor allem die gute Laune von Stürmer Kai Havertz auf. Thomas Kunze ist für uns dicht an der Mannschaft dran.
11: 57 Mal ist Kai Havertz bereits für die deutsche Fußballnationalmannschaft aufgelaufen. Es spricht viel dafür, dass in Chicago gegen die USA das 58. Länderspiel dazukommt. Der 26-Jährige hat die Finalniederlage mit dem FC Arsenal in der Königsklasse dann doch recht gut verdaut. Der Schoß der Nationalmannschaft, in dem Havertz seit gestern weilt, hat da ganz sicher mitgeholfen. Die Konkurrenzsituation im Sturm mit dem formstarken Dennis Undav fürchtet Kai Havertz überhaupt nicht. Ganz im Gegenteil, Havertz schwärmt von der hohen offensiven Güte des Teams und der damit verbundenen personellen Variabilität. Und Kai Havertz hatte auf der digitalen Pressekonferenz des DFB auch noch eine gute Nachricht mit im Gepäck. Nach seinen Beobachtungen geht es Manuel Neuer und seiner Bade gut. Der Keeper hat große Teile des ersten Teamtrainings in Chicago mitabsolviert. Gut möglich also, dass beide gemeinsam von Beginn auflaufen.
7: Der letzte Test vor dem Turnier, Deutschland gegen die USA, am Samstag ab 20.30 Uhr. 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
0: Und das war alles Wichtige vom Sport für diese Stunde von und mit Christian Hacke.

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1: Um 23.30 Uhr mit Wolfgang Berger. Die Grünen haben Bundeskanzler Merz und Außenminister Wadephul für das Scheitern Deutschlands bei der Wahl zum UN-Sicherheitsrat verantwortlich gemacht. Die Bundesrepublik war bereits im ersten Wahlgang gegen Portugal und Österreich unterlegen. Aus Berlin Ruth Kirchner.
2: Die stellvertretende Fraktionsvorsitzende der Grünen, Brugger, spricht von einer blamablen Niederlage. Die Bundesregierung habe sich international zu wenig profiliert, etwa beim Klimaschutz, beim Erhalt der regelbasierten Ordnung. Der außenpolitische Sprecher der SPD-Fraktion, Achmetowitsch, nannte die Niederlage bei der Abstimmung in New York enttäuschend und ein Warnsignal. Deutschland müsse sich fragen, welche Signale es in den vergangenen Jahren ausgesendet habe. Wer den Anspruch erhebt, Hüter der regelbasierten internationalen in Ordnung zu sein, dürfe beim Völkerrecht keine doppelten Maßstäbe anlegen.
1: Am Flughafen von Kuwait sind durch einen iranischen Angriff ein Mensch getötet und mehr als 60 weitere verletzt worden. Auch Bahrain meldete Attacken aus dem Iran. Ziel der Angriffe waren nach Angaben aus Teheran US-Militärstützpunkte. Man habe auf den amerikanischen Beschuss eines iranischen Öltankers nahe der Straße von Hormuz reagiert, hieß es. US-Präsident Trump beteuert, man sei weiter in Verhandlungen mit dem Iran. Staatliche Medien dort berichten, die Gespräche lägen auf Eis. Die Ukraine hat St. Petersburg mit Drohnen angegriffen. Eine Ölraffinerie am Hafen geriet in Brand. Verletzt wurde dem Gouverneur der Stadt zufolge niemand. Aus der NDR-Nachrichtenredaktion Diane Batani.
3: Videoaufnahmen zeigen eine dicke schwarze Rauchsäule, die über St. Petersburg aufsteigt. Nach Behördenangaben wurden Infrastrukturanlagen getroffen und im Umland der Millionenstadt haben demnach Trümmer der Drohnen 4 Einfamilienhäuser leicht beschädigt. Der Betrieb auf dem größten Flughafen von St. Petersburg wurde vorübergehend eingestellt. Und das ausgerechnet kurz vor Beginn des Internationalen Wirtschaftsforums in der Stadt. Als heute früh Gäste für das Großereignis eintrafen, gab es mehrere Stunden Drohnenalarm. Inzwischen hat Russlands Präsident Putin die ersten Delegationen zu dem Treffen begrüßt.
1: Der hessische Verfassungsschutz darf den Landesverband der AfD als rechtsextremen Verdachtsfall einstufen und beobachten. Das hat das Verwaltungsgericht in Wiesbaden entschieden. Es gäbe genügend Anhaltspunkte für Bestrebungen gegen die freiheitliche demokratische Grundordnung, hieß es. Die Behörde hatte im September 2022 angekündigt, den Landesverband der AfD mit geheimdienstlichen Mitteln zu beobachten. Dagegen war die Partei gerichtlich vorgegangen. Und das Wetter in Deutschland. Heute Nacht im Osten trocken, vor allem im Norden und in der Mitte Schauer, 15 bis 9 Grad. Tagsüber von Westen her Schauer und Gewitter, im Osten erst Sonne, später Schauer, 19 bis 24 Grad. Am Freitag wechseln sich Sonne, Wolken und ein paar Schauer ab, 18 bis 21 Grad. Und am Samstag Wolken und öfter Sonne, fast überall trocken bei 20 bis 23 Grad. Das waren die Nachrichten.
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4: Um 11:35 mit Staus und Behinderungen auf der A2 Dortmund Richtung Hannover. Zwischen Bad Nenndorf und Wunstorf-Lute 8 Kilometer Stau. Die A5 Kassel Richtung Frankfurt ist zwischen Hattenbacher Dreieck und Alsfeld-Ost gesperrt. Ebenfalls gesperrt die A96 Lindau-München zwischen München-Leim und Sendling. Das Ganze gilt für beide Richtungen und bis Montag. In Berlin ist die A111 zwischen Am Festplatz und Seidestraße bis 5 Uhr früh in beiden Richtungen gesperrt. Ebenfalls bis 5 Uhr früh und in beide Richtungen dicht ist in Berlin die A113 zwischen Spätstraße und Schönefeld Süd. Und die A565 Meckenheim-Bonn ist zwischen Bonn-Nordost und Bonn-Nord in beiden Richtungen gesperrt.
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4: Mit Marius Zekri herzlich willkommen. Die Europäische Union will ihre Abschiebepraxis deutlich verschärfen. Abgelehnte Asylbewerber sollen künftig in sogenannten Return Hubs in Rückkehrzentren außerhalb der EU untergebracht werden. Darauf haben sich das EU-Parlament und die Mitgliedstaaten verständigt. Es geht dabei um Menschen, die in der EU Asyl beantragt, aber nicht bewilligt bekommen haben und deswegen die Europäische Union eigentlich verlassen müssen, aber aus unterschiedlichen Gründen nicht abgeschoben werden können. Aber was würde das jetzt für die Praxis bedeuten? Zum Beispiel für ein Bundesland wie Sachsen-Anhalt. Von dort berichtet Sarah Böttcher.
5: Nach Angaben des Innenministeriums in Sachsen-Anhalt waren im vergangenen Jahr rund 4.700 Menschen verpflichtet, das Land zu verlassen. Doch Abschiebungen scheitern oft, weil Herkunftsländer nicht kooperieren, weil Papiere fehlen oder weil die Betroffenen schlicht nicht anzutreffen sind. In so einem Fall dürfen sie meist erstmal bleiben, mit einer sogenannten Duldung. Hier setzen die geplanten Return Hubs an. Statt in Deutschland zu bleiben, könnten diese Menschen zunächst in ein anderes Land außerhalb der EU gebracht werden. Für die Bundesländer, die die Abschiebung organisieren müssen, eine erhebliche Entlastung, meint die Innenministerin von Sachsen-Anhalt Tamara Zieschang.
6: Der jetzige Aufwand ausreisepflichtiger Ausländer, die an ihrer Identitätsfeststellung nicht mitwirken, beziehungsweise auch die Gespräche mit den Herkunftsstaaten, um eine Ausreise zu ermöglichen, binden Verwaltungen in unglaublichem Maße. Da müssen Busfahrten organisiert werden, da müssen Dolmetscher gestellt werden. Das bindet tagtäglich enorme Kräfte, nicht nur in Sachsen-Anhalt, sondern auch im Bund. Und genau deshalb begrüße ich so diese europäische Einigung, weil sie ermöglicht, dass wir den sanktionieren, der nicht bereit ist mitzuwirken. Und damit fallen sie dem deutschen Steuerzahler nicht mehr zur Last.
5: Kritiker sehen das anders. Sie befürchten eher mehr Aufwand für Verwaltung und Gerichte. Auch ein Blick nach Großbritannien zeigt das. Dort hatten Gerichte das geplante Abschiebeabkommen mit Ruanda für illegal erklärt, unter anderem wegen Menschenrechtsbedenken. Solche Prüfungen wären auch hier nötig, betont die Rechtsreferentin von Pro Asyl, Wiebke Judith.
7: Ich denke, gerade da wird sehr viel auf die Gerichte zukommen, denn das wird alles andere als einfach zu beurteilen, ob halt ein Syrer im Sudan sicher ist oder ein Eritreer in Ägypten. Ja, das wird eine super komplexe Angelegenheit und aus unserer Sicht natürlich auch in vielen Fällen tatsächlich rechtswidrig. Also da sehe ich schon die nächste Klagewelle kommen, sollte das jemals in der Praxis umgesetzt werden.
5: Der Vorwurf von Pro Asyl, die EU verlagere das Problem nach dem Motto aus den Augen, aus dem Sinn. Zurückhaltender äußert sich der Städte- und Gemeindebund Sachsen-Anhalt. Dort heißt es schriftlich auf Anfrage von MDR aktuell, eine Bewertung sei derzeit kaum möglich. Zu viele Details seien noch unklar. Städte und Landkreise wären aber weiterhin betroffen. Doch wie realistisch ist das Ganze überhaupt? Konstantin Roschka ist Migrationsexperte und Professor für Sozialrecht an der Evangelischen Hochschule in Freiburg. Er hält einen breiten Einsatz solcher Zentren für eher unwahrscheinlich.
8: Also ich halte es für realistisch, dass es Länder geben wird, die versuchen werden, eine Vereinbarung zu schließen. Österreich diskutiert gerade über Return Hubs in Usbekistan zum Beispiel. Das heißt, dass es zu so einer Vereinbarung kommen wird, das glaube ich schon. Aber dass man da Personen wird hinbringen können, das halte ich schon für sehr zweifelhaft. Und wenn, dann sicher nicht in einer größeren Anzahl von Personen, die in so Return Hubs abgeschoben werden könnten.
5: Als Grund nennt Roschka ebenfalls menschenrechtliche Bedenken.
9: Wirtschaft.
10: CO2-Ausstoß kostet Geld und jedes Industrieunternehmen muss diesen Preis innerhalb der EU zahlen, je nachdem, wie viel CO2 aus den Schornsteinen kommt. Jahr für Jahr wird das ein bisschen teurer und die Chemiebranche ist natürlich nicht sonderlich glücklich darüber. Auf dem Ostdeutschen Wirtschaftsforum, das jetzt zu Ende gegangen ist, haben die Chemieunternehmen aus Deutschland vor den Auswirkungen gewarnt und auch berichtet, denn durch die steigenden CO2-Preise könnten sie im internationalen Wettbewerb kaum mehr mithalten, sagen sie. Sie fordern deshalb eine Pause beim Klimaschutz. Ralf Geißler über die Lage der energieintensiven Branche.
11: Christoph Günther managt den größten Chemiepark Ostdeutschlands, Leuna in Sachsen-Anhalt. Viele Anlagen dort stoßen jede Menge CO2 aus. Deswegen müssen die Unternehmen Zertifikate der EU kaufen, sogenannte Verschmutzungsrechte. Doch womöglich können sie das bald nicht mehr, weil sie unter der finanziellen Last pleite gehen. So sieht das Manager Günther.
12: Und das System, das europäische System, wird schrittweise immer weiter verschärft. Das heißt also, die Unternehmen müssen künftig dann noch mehr Geld ausgeben für diese CO2-Zertifikate. Und das ist eine zusätzliche Kostenlast, die keine andere chemische Industrie weltweit zu tragen hat. Das ist nur in Europa der Fall.
11: Das System der CO2-Preise führe zur Deindustrialisierung, kritisiert Günther, weil ausländische Wettbewerber die Europäer verdrängen. Der Leuna-Manager fordert eine Pause und er bekommt Unterstützung von Sachsen-Anhalts Ministerpräsident Sven Schulze.
9: Ich sehe das ehrlich gesagt genauso.
11: Schulze spricht von einem echten Problem.
9: Und es ist übrigens nicht nur die Chemieindustrie. Wenn ich sehe, dass bei uns ein großes Kohlekraftwerk, was wir dringend noch bis 2034 brauchen in Schkopau, zeitweise Kosten hat von 70-75% ausschließlich aufgrund der Zertifikatepreise, dann ist das ein maximales Problem.
11: Schulze will sich bei der EU dafür einsetzen, dass die Menge der CO2-Zertifikate vorerst nicht weiter reduziert wird. Er kann sich auch einen Preisdeckel vorstellen oder ein ganz anderes Modell. Unternehmen zahlen den CO2-Preis nicht mehr an den Staat, sondern auf ein eigenes Sonderkonto. Dieses Geld müssen sie dann direkt in grüne Technologien investieren.
9: Ich habe jetzt Beispiele aufgezeigt. Deswegen glaube ich, dass man da auch gemeinsam, wenn man es wirklich will, eine Lösung finden kann.
11: Tatsächlich verhandelt die EU gerade, wie es mit dem CO2-Preis weitergehen soll. Die Regeln zu lockern findet aber nicht jeder gut. Nicht einmal in der Industrie. Nils Aldag stellt mit seiner Dresdner Firma Sunfire Elektrolyseure für grünen Wasserstoff her. Die Kunden kaufen seine Anlagen im Glauben, dass der Staat klimaschädliche Produktion verteuert per CO2-Preis.
13: Wenn man jetzt dieses Instrument aufweicht, dann signalisiert man diesen Unternehmen, dass sie letztlich was falsch gemacht haben und es sich eher gelohnt hätte, weiter die Umwelt zu verschmutzen und eben nicht in solche grünen Technologien zu investieren. Das ist insofern für uns bzw. unsere Kunden ein erhebliches Problem und auch eine Gefahr für unser Geschäftsmodell.
11: Auch in Leuna gibt es solche neuen Geschäftsmodelle. Der Gasspezialist Linde macht bald grünen Wasserstoff. Der Papierkonzern UPM will Chemie auf Holzbasis produzieren. Es sind Großinvestitionen und dennoch zarte Pflänzchen. Der SPD-Europaabgeordnete Matthias Ecke sagt, bei einer Reform der CO2-Preise müsse man das im Blick haben.
14: Wir müssen natürlich aufpassen, dass wir die, die innovativ sind, die sich nach vorn gewagt haben, die Pioniere sind, dass wir nicht nachträglich deren Geschäftsmodell in Frage stellen.
11: Europa könne traditionellen Chemiefirmen helfen, ohne die neuen zu beschädigen. Es klingt nach einem Spagat, auch für den Chemiepark Leuna. Leuna wird dieses Jahr 110 Jahre alt. Die Frage ist nun, wie gut ein Spagat in diesem Alter noch gelingt.
4: Ein Beitrag war das von Ralf Geißler. Noch knapp 4 Wochen, dann geht's los. Dann beginnen in den ersten Bundesländern die Sommerferien. Und weil Fernziele ja gerade teilweise schwer zu erreichen oder schwer zu bezahlen sind, wird so mancher sicherlich Urlaub in der Nähe machen. Also gerne auch mit Auto oder Wohnmobil nach Deutschland oder in die Nachbarländer. Dabei können da allerdings die eine oder andere Tücke lauern. Nicht nur der Sprit kann so eine Reise teuer machen, sondern auch ein überladenes Fahrzeug, denn die Strafen dafür sind teilweise saftig und gefährlich ist das Ganze auch. Mehr dazu von Thorsten Weig.
15: Viktor Laukert rollt mit seinem Kastenwagen-Camper langsam auf eine überdimensionale Betonplatte in Feigen an der Enz, nordwestlich von Stuttgart. Unter der Platte ist eine Waage installiert. Sie ist für tonnenschwere Fahrzeuge vom Auto bis Lastwagen ausgelegt. Viktor und Nelly Laukert haben ihren Camper für den nächsten Urlaub an der Mosel voll bepackt mit Markise, Campingmöbeln, Gepäck, Vorräten und Wasser. Vor der Abfahrt wollen sie aber nochmal prüfen, ob alles passt. Denn Viktor Laukert weiß, bei überladenen Fahrzeugen drohen teils saftige Strafen.
16: In Deutschland geht's noch, aber wenn wir nach Österreich oder nach Italien fahren, da ist schon...
17: Da könnte man

0: Ignorieren viele oder wissen es nicht, aber auf Autobahnen werden regelmäßig überladene Fahrzeuge aus dem Verkehr gezogen, regelmäßig auch Camper. Für Julian Häusler vom ADAC Württemberg ist das jedoch kein Spaß. Zu viel Gewicht wird gefährlich, sagt er.
1: Es verschlechtert einfach die Fahreigenschaften. In den Kurven wird es wesentlich wackeliger. Der Bremsweg wird länger. Das heißt, ich brauche länger, bis ich zum Stehen komme in einem Unfallszenario. Und es kann auch sein, die Versicherung zahlt nicht, wenn ich einen Unfall baue und das Fahrzeug überladen ist. Also davon bitte Abstand halten.
0: In Deutschland sind die Strafen bei Überladung verhältnismäßig gering. 5% ist noch in der Toleranz. Erst bei über 20% Überladung steigt die Strafe auf rund 100 Euro und einen Punkt. Nachbarländer wie die Schweiz und Österreich agieren deutlich strikter und mit deutlich höheren Strafen. In Österreich beispielsweise gibt es keine Toleranzgrenze. Zu viel ist zu viel. Die Strafen gehen schnell in die Tausende und schon bei mehr als 2% zu viel kann die Weiterfahrt untersagt werden. Diese Unterschiede sind auch Thema auf dem Campingplatz Stromberg in Knittlingen im Enzkreis. Völlig unbedarft packt hier niemand.
2: Bei 3 Kindern im Auto muss man genau überlegen, was darf mit, wie viele Bücher, wie viele Spielsachen.
3: Man sucht sich schon ständig aus, kann ich Zubehör multifunktional verwenden, ist es ein Tisch und ein Hocker und so ähnliches.
4: Jetzt fahren wir 5 Wochen weg. Und dann müssen wir halt Fahrräder und alles mitnehmen. Dann sind wir echt an der Grenze.
0: Die Fahrzeugwaage ist also eine kostengünstige Möglichkeit, entspannt in den Urlaub zu fahren. Angebote gibt es fast überall, bei Recyclinghöfen, teilweise bei offiziellen Prüfstellen oder bei Extraaktionen von Verkehrsclubs.
5: Berichtet Thorsten Weick um 23.45 Uhr.
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5: Kreislaufwirtschaft. Das Wort haben Sie bestimmt schon mal gehört. Aber was ist das eigentlich? Dahinter verbirgt sich das Konzept, Dinge so lange wie möglich zu nutzen, zu recyceln und wieder zu verwerten. Und zwar so lange wie es geht. Das Ziel, Abfälle vermeiden und Rohstoffe sparen. Und um diese Kreislaufwirtschaft ein bisschen in Schwung zu bringen, hat die Bundesregierung jetzt ein Aktionsprogramm beschlossen. Was sich dahinter verbirgt, erklärt Dietrich Karl-Meurer aus Berlin.
7: In Meppen im Emsland werden alte Batterien wieder zu Rohstoffen. Die Firma PreZero zerlegt hier alte Autoakkus, erklärt Geschäftsführer Matthias Ernst.
8: Die Batterien werden hier angeliefert, danach entladen, demontiert und dann in die Verwertungsanlage gebracht, wo wir die sogenannte Schwarzmasse zurückgewinnen, wo Lithium, Kobalt und Nickel enthalten ist.
7: Materialien, die in der Industrie sehr gefragt sind. Für den Umweltdienstleister verändert sich damit die Rolle grundlegend.
8: Das ist der Weg weg vom Abfallentsorger hin zum Rohstofflieferanten.
7: Genau solche Kreisläufe will die Bundesregierung mit dem nun beschlossenen Aktionsprogramm ausbauen. Es setzt die nationale Strategie zur Kreislaufwirtschaft um, die die Ampelregierung 2024 verabschiedet hatte. Ziel ist es, Produkte länger zu nutzen, Rohstoffe im Kreislauf zu halten und Abfälle zu vermeiden. Bundesumweltminister Carsten Schneider von der SPD beschreibt den Ansatz so.
9: Ja, Kreislaufwirtschaft bedeutet, die Unternehmen setzen Ressourcen effizient ein, sie verwenden sie immer wieder, dass wir von einer linearen zu einer zirkulären Wirtschaft auch kommen.
7: Der Aktionsplan besteht aus insgesamt 12 Maßnahmen. Der Staat stellt rund 260 Millionen Euro bereit und will Recyclingtechnologien stärken. Eine Plattform soll Unternehmen, Behörden und Forschung vernetzen. Digitale Produktpässe sollen zeigen, welche Materialien in Produkten stecken und wie sie sich reparieren oder recyceln lassen. Auch der Staat soll Recyclingprodukte einsetzen. Gerade darüber gab es Streit in der Regierung. Das Umweltministerium wollte strengere Vorgaben. Andere Ressorts warnten vor Bürokratie. Am Ende einigte sich die Koalition auf einen Kompromiss ohne feste Quoten. Schneider sagt dazu:
9: Wir haben uns jetzt im Kabinett, deswegen hat es ein bisschen länger gedauert, darauf verständigt, dass die Unternehmen mit mehrheitlicher Bundesbeteiligung ihren prozentualen jährlich auszuschreibenden Anteil an Vergaben steigern, die Recyclingprodukte einsetzen.
7: Dennoch bewertet er sein Programm positiv. Es stärke Umwelt und Wirtschaft und mache Deutschland unabhängiger von Rohstoffimporten. Genau das ist für die Industrie ein zentrales Thema. Viele Rohstoffe kommen aus dem Ausland. Lieferketten gelten als anfällig. Kreislaufwirtschaft soll diese Abhängigkeit verringern. Der Industrieverband BDI sieht denn auch große Chancen. Holger Lösch, der stellvertretende Hauptgeschäftsführer des BDI, prognostiziert für die nächsten gut 20 Jahre:
10: Die Zahl, die wir errechnet haben, was die Wertschöpfung in Deutschland ist, die man in den nächsten Jahrzehnten zusätzlich erwirtschaften könnte, ist eine Verdopplung von heute ca.

0: 60 Milliarden auf über 125 Milliarden.
1: Gleichzeitig bleibt der Verband kritisch und fordert mehr Anreize für Investitionen, schnellere Genehmigungen und funktionierende Märkte für Recyclingrohstoffe.
0: Es sind viele Ansätze drinnen. Aber in Summe ist es nach wie vor zu unambitioniert.
1: Auch Umweltverbände sehen deutliche Lücken. Sie begrüßen Förderprogramme, kritisieren aber fehlende Maßnahmen, um den Rohstoffverbrauch zu senken. Aus ihrer Sicht setzt die Regierung zu stark auf Recycling und zu wenig auf Vermeidung und Wiederverwendung. BUND-Chef Olaf Band betont, Investitionen der Industrie gebe es nur unter klaren Bedingungen.
2: Und das tut sie nur, wenn gesicherte Recyclingquoten für bestimmte Produkte, für bestimmte Rohstoffe vorhanden sind. Und das wäre dann der nächste Schritt.
1: Die Maßnahmen des Aktionsprogramms Kreislaufwirtschaft sollen schrittweise umgesetzt werden, spätestens bis Ende 2027.
3: Ein Beitrag von Dietrich Karl-Meurer um 23.50 Uhr, 10 Minuten vor Mitternacht. In vielen europäischen Städten oder Staaten gibt es öffentlich-rechtliche Sender. In manchen von ihnen darüber die Regierung Druck auf sie aus und versucht sie zu beeinflussen. So wie etwa bis vor kurzem in Ungarn oder auch in der Slowakei. Auch in Litauen haben Kritiker zuletzt befürchtet, dass sich eine ähnliche Entwicklung anbahnen könnte. Monatelang ist in dem Land über ein neues Rundfunkgesetz gestritten worden. Journalisten sind auf die Straße gegangen und internationale Medienorganisationen haben vor politischer Einflussnahme gewarnt. Sogar eine Katze hat dabei zwischenzeitlich eine Rolle gespielt. Jetzt ist der Streit zumindest vorläufig beendet.
4: Die mächtigste Stimme in Litauens Rundfunk wird in Zukunft doch nicht so klingen. Der Streit um die Zukunft von Litauens öffentlich-rechtlichem Rundfunk war zwischenzeitlich so eskaliert, dass sogar ein Kater kurz davor stand, zum obersten Entscheider zu werden. Jetzt hat die Regierung es aber ganz ohne tierischen Beistand geschafft, ihre Reform durchs Parlament zu bringen. Die Abgeordnete Ligita Kirskine. Ich glaube, die Gesellschaft wird sich beruhigen, wenn sie sieht, dass nichts Besonderes passiert ist. Es wird keine Einschränkungen der Meinungsfreiheit geben. In den vergangenen Monaten sind viele Emotionen hochgekocht, bis hin zu öffentlichen Drohungen. Über Monate hinweg protestieren immer wieder tausende Menschen in Litauen gegen eine geplante Reform des öffentlich-rechtlichen Senders LRT. Im Kern geht es unter anderem darum, ob die Generaldirektorin einfacher ausgetauscht werden kann. Kritiker befürchten, dass die Regierung so versuchen könnte, Einfluss auf den Sender zu nehmen. Höhepunkt des Protests ist ein Änderungsantrag der Opposition im Parlament im Dezember. Der Antrag lautet, dass die Generaldirektorin des öffentlich-rechtlichen Rundfunks nur dann vorzeitig entlassen werden kann, wenn die Katze Nur Degulis ihr das Misstrauen ausspricht. Trägt eine Abgeordnete vor und sorgt damit für einen Lacher. Der satirische Antrag der Opposition schaffte es damals tatsächlich durch eine erste Abstimmung. Der Reformprozess wird daraufhin erstmal gestoppt, das umstrittene Gesetz überarbeitet. Trotzdem befürchten die Journalisten des öffentlich-rechtlichen Rundfunks, dass es neue Versuche geben könnte, ihre Unabhängigkeit zu beschneiden. Deshalb wollen sie weiter wachsam bleiben und wenn nötig wieder auf die Straße gehen.
3: Kultur. Kaum eine deutsche Autorin hat die Widersprüche des geteilten und später wiedervereinten Deutschlands so beharrlich beschrieben wie Monika Maron. Bekannt wurde sie 1981 mit ihrem Roman Flugasche. Der durfte in der DDR nicht erscheinen. 7 Jahre später hat Maron dann das Land verlassen und ist in den Westen gegangen. Nach der Wende hat sie immer wieder für Kontroversen und Debatten gesorgt und heute wird sie 85 Jahre alt. Joachim Dix mit einem Porträt.
5: Quer über die Gleise heißt ein Essayband von Monika Maron aus dem Jahr 2000, in dem sie sich bereits als Querdenkerin präsentiert hat, lange bevor dieser Begriff politisch bedenklich wurde. Wahrscheinlich, weil sie ihr Leben lang die politischen Verhältnisse gegen den Strich gebürstet hatte. Zu DDR-Zeiten, aber auch danach, konnte sie die heftigen Reaktionen auf ihre kritischen Äußerungen zur Rolle des Islam in Deutschland nur schwer nachvollziehen.
6: Natürlich wird man für manches nicht gemocht, was man denkt und schreibt oder so. Das halte ich für normal. Aber dass man dafür angefeindet wird, verdächtigt wird, mit Prädikaten bedacht wird, wie neurechte Schriftstellerin oder sowas, das habe ich nicht für möglich gehalten.
5: Rebellentum ist für Monika Maron keine Frage des Alters und schon gar nicht ein Privileg der Jugend. Wer wie sie im Krieg geboren, die Kindheit in Trümmern verbracht, 1955 von West- nach Ost-Berlin gezogen, mit ihren Büchern angeeckt ist und dann 1988 nach Westdeutschland zurückging, kann vielleicht nicht anders, als immer wieder alles zu hinterfragen. Auf die Gefahr hin, durch ihre politischen Äußerungen mit Populisten in einen Topf geworfen zu werden.
6: Das ist eine Frage des Temperaments, meine ich immer. Fast alle Artikel, die ich je zu solchen Themen geschrieben habe, zu aktuellen oder politischen, fangen für mich alle immer mit dem Satz an, jetzt reicht's mir aber.
5: Dieser Satz gilt zum Teil auch für ihr literarisches Werk. In ihrem ersten Roman Flugasche prangerte sie schon 1981 die ökologischen Schäden durch die Industrie am Beispiel Bitterfeld an. Der Zensur in der DDR erschien das Buch als zu gefährlich. So konnte es zunächst nur in Westdeutschland erscheinen. 7 Jahre später verließ Monika Maron die DDR.
6: Ich habe einen Satz, den habe ich auch schon mal veröffentlicht, ja. Und er heißt, man darf 2 Dinge im Leben nicht werden, Opfer und Zeitzeuge.
5: Ganz gelungen ist ihr weder das eine noch das andere. Ihre Bücher und Aufsätze und auch ihre jüngst veröffentlichten Tagebücher zeigen nicht nur eine kämpferische, sondern auch eine verletzliche Autorin, die auch aus der Opferperspektive zu erzählen weiß. Und Zeitzeugin ist sie ohnehin. Wie auch nicht und vor allem, warum auch nicht? Wir brauchen Zeitzeuginnen wie Sie, die ihre Erfahrungen für uns in literarische Texte verwandeln. Erinnert sei nicht nur an Flugasche, sondern auch an Animal Triste, Endmoränen und an ihren jüngsten Roman Das Haus. Nicht zufällig kommt in ihren Büchern mehrmals die surrealistische Künstlerin Leonora Carrington vor.
6: Weil die Carrington einfach eine Anarchistin ist im Geiste. Und das hat mir damals so gefallen. Die stellt die Welt auf den Kopf und das geht so und so. Einfach die Selbstverständlichkeit, mit der sie die Dinge durcheinander wirbelt und aus ihrer Ordnung reißt, das hat mir so gefallen, mich so ermutigt und erheitert, dass diese Frau mir einfach nie wieder aus dem Kopf gegangen ist.
5: Zum Geburtstag hat sich Monika Maron schon früher vor allem eines gewünscht. Möge ihr dieser Wunsch auch heute in Erfüllung gehen.
6: Schönes Wetter. Weil sonst müssen alle Raucher, ich weiß nicht wohin, weil da, wo wir feiern, darf man nicht rauchen. Also, wir können keinen Regen gebrauchen.
3: Sagt die Schriftstellerin Monika Maron. Heute wird sie 85 und Joachim Dix hat sie porträtiert.
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3: Tagelang hat Außenminister Johann Wadephul in New York die Werbetrommel gerührt, aber vergebens. Deutschland ist am Abend mit seiner Bewerbung um einen nichtständigen Sitz im UN-Sicherheitsrat gescheitert. Im Rennen gegen Österreich und Portugal ist Deutschland erstmals leer ausgegangen. Unser Hauptstadtkorrespondent Georg Schwarte hält die Niederlage für eine ärgerliche Pleite. Er meint in den ARD-Tagesthemen, in unruhigen Zeiten reiche es eben nicht, dass Deutschland vornehm schweige.
8: Diese Bundesregierung hat für viele offenbar zu laut geschwiegen. Beim Gaza-Krieg, beim planlosen Krieg der USA und Israels gegen den Iran. Völkerrechtswidrig? Der deutsche Außenminister lässt die Antwort darauf bis zur Stunde offen. Der Anwalt des Völkerrechts, er schweigt. Das haben andere Staaten verärgert, bemerkt. Am allerärgerlichsten aber ist die Pleite aus einem anderen Grund. Russland wollte Deutschland im Sicherheitsrat um alles in der Welt verhindern, weil dieses Deutschland Putin in Sachen Ukraine so auf die Nerven geht. Hat geklappt. Wie gesagt, was für eine ärgerliche Pleite.
3: Die Meinung von Georg Schwarte aus dem ARD-Hauptstadtstudio. Auch die Augsburger Allgemeine betrachtet die deutsche Nahostpolitik als Grund für das Scheitern, ebenso wie die vergleichsweise späte Bewerbung Deutschlands. Der größte Fehler der Bundesregierung sei aber, dass man nicht auf die Partner zugegangen sei.
9: Statt auf Österreich und Portugal zuzugehen und möglicherweise die eigene Kandidatur zurückzuziehen, um als Europa mit einer Stimme zu sprechen, hat man die Kampfabstimmung weiter forciert und damit enge Verbündete vor den Kopf gestoßen. Eine frühzeitige Abstimmung wäre möglich gewesen. Europa hätte ein geschlossenes Bild abgegeben und damit Deutschlands Einfluss gesichert. Diese Abstimmung hat nicht stattgefunden. Friedrich Merz predigt immer wieder europäische Zusammenarbeit und eine Allianz der Mittelmächte, nur um sich dann gegen wichtige Partner in einem nationalen Alleingang profilieren zu wollen, statt eigene Ansprüche zurückzuschrauben.
3: Für den schleswig-holsteinischen Zeitungsverlag SHZ ist die Niederlage ein verpatztes Comeback auf der Weltbühne. Auch der Bundeskanzler trage daran eine Mitschuld.
9: Merz muss sich den Vorwurf gefallen lassen, sich persönlich nicht ausreichend eingebracht zu haben. Dass der Kanzler der UN-Generalversammlung im Herbst vergangenen Jahres ferngeblieben ist, wirkt im Rückblick wie ein Signal mangelnder Priorität. Wer einen nicht ständigen Sitz im Sicherheitsrat anstrebt, kann es sich kaum leisten, auf der wichtigsten Bühne der Weltpolitik zu schwänzen, schon gar nicht in einer Phase, in der Unterstützung organisiert werden muss.
3: Und soweit unsere Standpunkte, die Marei Beermann heute für Sie zusammengestellt hat. Und das Thema der gescheiterten deutschen Bewerbung für einen Sitz im UN-Sicherheitsrat, das schauen wir uns gleich nach den Nachrichten um Mitternacht noch ein bisschen ausführlicher an. Dann im Gespräch mit unserem Korrespondenten in New York und mit einem Experten, der ein bisschen erklärt, wie die deutsche Rolle international derzeit zu sehen ist. All das in ungefähr 4 Minuten.
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10: Um 0 Uhr mit Wolfgang Berger. Deutschland zieht im kommenden Jahr nicht in den UN-Sicherheitsrat ein. In der Vollversammlung der Vereinten Nationen wurde die nötige Zweidrittelmehrheit für einen nicht ständigen Sitz verpasst. Aus der Nachrichtenredaktion Tabea Tschöpe.
11: Die Enttäuschung auf Seiten der Bundesregierung dürfte groß sein. Noch bis zuletzt hatte sich Außenminister Wadefuhl um Zustimmung bemüht und sich optimistisch geäußert. Doch die Vollversammlung entschied anders. Die beiden nicht ständigen Sitze für Westeuropa werden in den kommenden beiden Jahren von den Mitbewerbern Portugal und Österreich übernommen. Deutschland war zuletzt 2019 und 2020 im UN-Sicherheitsrat vertreten. Er besteht aus den 5 Vetomächten USA, Russland, China, Großbritannien und Frankreich. Dazu kommen 10 nicht ständige Mitgliedstaaten, die jeweils für 2 Jahre mitarbeiten.
10: Die EU-Kommission hat Pläne vorgelegt, um unabhängiger von Digitalangeboten aus den USA und China zu werden. Konkret zum Beispiel von Cloud-Diensten oder Software. Hintergrund ist die Sorge vor Datendiebstahl oder dass die Staaten Angebote für Kunden aus Europa einschränken könnten. Brüssel-Korrespondentin Sabrina Fritz berichtet, was geplant ist.
12: Man will aufbauen Fabriken, die eben auch Mikrochips herstellen. Die braucht man ja für alles, für Handys, für Autos. Das ist mal das eine, dass es überhaupt sowas Made in Europe gibt. Und das andere ist natürlich auch, dass man, wenn man jetzt wirklich so ein ganz sensibles, wichtiges Produkt hat, also wie eben Militär, Gesundheit oder sowas, dann müssen die Anbieter, die Firmen sicherstellen, dass ihre Daten sicher sind, dass da kein Drittstaat, und das ist wirklich der Staat, Zugriff hat.
10: Der hessische Verfassungsschutz darf den Landesverband der AfD als rechtsextremen Verdachtsfall einstufen und beobachten. Das hat das Verwaltungsgericht in Wiesbaden entschieden. Es gebe genügend Anhaltspunkte für Bestrebungen gegen die freiheitliche demokratische Grundordnung, hieß es. Die Behörde hatte im September 2022 angekündigt, den Landesverband der AfD mit geheimdienstlichen Mitteln zu beobachten. Dagegen war die Partei gerichtlich vorgegangen. Der Baukonzern Hochtief gehört bald zum ersten Mal zum DAX. Das Unternehmen steigt Ende Juni in den deutschen Leitindex auf. Es verdrängt den VW-Großaktionär Porsche SE, der in den Nebenwerteindex MDAX absteigt. Der künftige DAX-Konzern Hochtief hat zuletzt vor allem von Geschäften in den USA profitiert. Dort wurden Rechenzentren für künstliche Intelligenz errichtet. Der Aktienkurs hat sich innerhalb eines Jahres fast verdreifacht. Das waren die Nachrichten. Und das Wetter in Deutschland. Heute Nacht im Osten trocken, vor allem im Norden und in der Mitte Schauer, 15 bis 9 Grad. Tagsüber von Westen her Schauer und Gewitter, im Osten erst Sonne, später Schauer, 19 bis 24 Grad. Freitag wechseln sich Sonne, Wolken und ein paar Schauer ab, 18 bis 21 Grad. Und am Samstag Wolken und öfter Sonne, fast überall trocken. Es ist 0:03 Uhr.
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3: Staus und Behinderung haben wir aktuell auf der A2 Dortmund Richtung Hannover. Zwischen Bad Nenndorf und Wunstorf-Lothe aktuell 4 Kilometer Stau. Die A5 Kassel Richtung Frankfurt ist zwischen Hattenbacher Dreieck und Alsfeld Ost gesperrt. Ebenfalls gesperrt die A96 Lindau-München zwischen Leim und Sendling. Das Ganze geht bis Montag und in beide Richtungen. Ebenfalls in beide Richtungen gesperrt ist die A111 in Berlin zwischen am Festplatz und Seidelstraße bis 5 Uhr heute früh. Dann die A113 ebenfalls in Berlin. Auch die ist in beiden Richtungen bis 5 Uhr gesperrt und zwar zwischen Spätstraße und Schönefeld Süd. Die A565 Meckenheim-Bonn ist zwischen Bonn-Nordost und Bonn-Nord ebenfalls in beiden Richtungen gesperrt und das dauert hier ein bisschen länger und auch der Tiergartentunnel in Berlin ist gesperrt zwischen Heidestraße und Reichpietschufer in beide Richtungen bis 5.45 Uhr.
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3: Am Donnerstag, den 4. Juni 2026 aus Hamburg von NDR Info. Marius Zekri ist mein Name. Herzlich willkommen. Deutschland muss draußen bleiben. Aus dem UN-Sicherheitsrat. Berlin hat keinen der 10 nichtständigen Sitze im höchsten Gremium der Vereinten Nationen bekommen. Der Sicherheitsrat, das ist ja der Ort, an dem internationale Krisen verhandelt werden. Der Ort, wo die Weltgemeinschaft schnell entscheiden kann und auch soll. Die USA, Frankreich, Großbritannien, Russland und China haben hier einen festen Sitz und auch ein Vetorecht. Der Rest der Welt teilt sich 10 nichtständige Sitze, die alle 2 Jahre neu vergeben werden. Aber bei der Abstimmung gestern hat Deutschland den Kürzeren gezogen und die Enttäuschung darüber war Bundesaußenminister Wadefuhl deutlich anzuhören.
13: Ein derartig klares Ergebnis wird eine tiefgreifende Analyse auf deutscher Seite verlangen, das ist vollkommen klar. Ich werde weiterhin dafür eintreten, dass wir in den Vereinten Nationen aktiv bleiben, dass wir engagiert bleiben und dass wir uns nicht aus Enttäuschung über das Ergebnis zurückziehen,
3: sagt der Bundesaußenminister. Ab dem 1. Januar werden also Österreich und Portugal Europa im Sicherheitsrat vertreten. Martin Gansemeyer ist unser Korrespondent in New York und er hat die Wahl für uns verfolgt. Ich habe ihn gefragt, wie hat denn das Ergebnis im Einzelnen ausgesehen?
14: Ja, es gab schon ein Ergebnis im ersten Wahlgang und leider nicht positiv für Deutschland, sondern negativ, denn Österreich und Portugal, die haben auf Anhieb im ersten Wahlgang die Zweidrittelmehrheit, die notwendige Zweidrittelmehrheit der anwesenden UN-Mitgliedstaaten geschafft. 134 Stimmen für Portugal, 131 für Österreich und nur 104 für Deutschland. Das war eine ziemliche Klatsche, das war eigentlich der Worst Case.
3: Nun war Deutschland ja schon 6-mal als nichtständiges Mitglied im Sicherheitsrat vertreten. Jetzt ist es zum 1. Mal durchgefallen. Was sagt denn das über das deutsche Standing in der Welt und was heißt das für die deutsche Außenpolitik?
14: Naja, das ist sicherlich von Nachteil, denn man hatte sich erhofft, dass man in der Weltpolitik wieder engagierter und noch mit mehr Verantwortung sich einbringen kann. Das war das erklärte Ziel von Bundesaußenminister Johann Wadefuhl, der ja hier seit Freitag nochmal so eine Art politisches Speed-Dating gemacht hatte und ganz, ganz viele Gespräche geführt hatte. Es hat alles leider am Ende nichts genutzt. Ja, was heißt das? Das heißt, und ich glaube, das ist der Hauptgrund, warum es so ausgegangen ist, dass Österreich und Portugal, also zwei kleine Staaten, hier in der Weltgemeinschaft einfach einen sehr geschickten Wahlkampf gemacht haben, vor allem einen deutlich längeren. Österreich hat vor 15 Jahren den Finger gehoben für die Jahre 2027, 2028, Portugal vor 13 Jahren. Und Deutschland ist dann irgendwann 2019, 2020 eingefallen, oh, eigentlich wollen wir ja in den Jahren, und ist dann zusätzlich reingegangen. Und hat später gesagt, naja, alle Westeuropäer wissen ja, dass wir alle 8 Jahre im UN-Sicherheitsrat vertreten sein wollen. Dieser Automatismus, das haben die kleinen Staaten nicht hingenommen. Und es gibt im Moment hier so eine Stimmungslage bei den Vereinten Nationen. Sowohl die Vetomächte Russland und USA, die wollen alles bestimmen. Und jetzt auch so Mittelmächte wie Deutschland, Japan. Das kann sich durchaus nachteilhaft ausgewirkt haben.
3: Was bringen denn die neuen Mitglieder jetzt Portugal und Österreich mit an den Sicherheitsratstisch? Wo liegt ihre weltpolitische Expertise?
14: Zunächst einmal muss man sagen, die waren wahnsinnig erstaunt, auch positiv. Also da gab es Jubel bei den Portugiesen und Riesenfreude bei den Österreichern, dass die das direkt im ersten Wahlgang schaffen. Das hatten sie, glaube ich, selber nicht erwartet. Ja, und die österreichische Außenministerin, die hat gesagt, wir sind ein wichtiger UN-Standort mit Wien. Österreich stand immer für eine kraftvolle Diplomatie. Wir sind neutral, das heißt auch zum Beispiel für Staaten wie Russland oder China durchaus ein wichtiger Player. Und Portugal hat sicherlich durch seine exzellenten Kontakte nach Lateinamerika, aber auch zu afrikanischen Staaten, zu Ländern des globalen Südens gepunktet. Und auch das ein wichtiger Grund. Bei der UN-Vollversammlung im vergangenen September war eines der zentralen Themen ja der Gaza-Krieg. Und es gab die Palästina-Konferenz im Vorfeld der UN-Vollversammlung. Da glänzte Deutschland leider durch Abwesenheit des Bundeskanzlers, der sich entschieden hatte zur Haushaltswoche in Berlin, dass ihm das wichtiger war. Da könnte ich mir denken, dass doch der ein oder andere Staat auch gesagt hat, das ist nicht gut, dass Deutschland hier nicht mit dem Kanzler vertreten ist und Deutschlands sehr enge Verbindung zu Israel hat vielleicht auch geschadet.
15: Hat es vielleicht auch eine Rolle gespielt, dass Deutschland ja gerade einen der Top-Jobs, eine der höchsten Positionen der Vereinten Nationen besetzt, nämlich die Leitung der UN-Generalversammlung? Das macht ja noch bis September die deutsche frühere Außenministerin Annalena Baerbock.
14: Das glaube ich nicht. Annalena Baerbock hat eigentlich ihre Amtszeit bisher sehr überparteilich wahrgenommen. Sie ist bewusst nicht in irgendeiner Form hier für Deutschland aktiv geworden, sondern hat ihr Amt wirklich als eines verstanden, dass sie alle Interessen von allen 193 Mitgliedstaaten im Blick hat. Aber natürlich muss man auch sagen, die Tatsache, dass Deutschland so spät seinen Hut in den Ring geworfen hat, das kann man jetzt nicht der aktuellen Bundesregierung vorwerfen. Das werden sicher jetzt kluge Köpfe nochmal nachrechnen und versuchen zu rekonstruieren, wer da diesen Zeitpunkt verpasst hat.
15: Informationen aus New York waren das von Martin Gansemeier. Steigen wir jetzt noch mal ein bisschen tiefer in das Thema ein und reden etwas ausführlicher über die deutsche Rolle bei den Vereinten Nationen. Darüber hat NDR-Moderator Markus Schubert gesprochen mit Manuel Fröhlich. Er ist Professor für internationales Recht an der Uni Trier. Die erste Frage an ihn: Was macht es eigentlich immer noch so attraktiv, einen Sitz im Sicherheitsrat zu haben? Schließlich scheinen die ständigen Mitglieder Russland und die USA auf das Völkerrecht weitgehend zu pfeifen und damit das Gremium zu lähmen.
16: Ja, es ist gelähmt und dennoch an das Gremium, was in dieser Universalität, also für die ganze Welt, die Konflikte der internationalen Beziehungen aufarbeitet. Und auch die Rolle der nicht ständigen Mitglieder ist gerade in diesem Zusammenhang der Lähmung eine, die in den letzten Jahren durchaus an Gewicht gewonnen hat. Also wenn man mehr als nichts tun will in Anbetracht der Lähmung durch ständige Mitglieder, dann sind es eben die nicht ständigen Mitglieder, die durchaus auch Bewegung im Sicherheitsrat aktivieren können, die auch Verantwortung übernehmen können, die auch Initiativen gesetzt haben, die im Zweifelsfall auch die ständigen Mitglieder in dieser Position, in der sie sind, nochmal zur Rechtfertigung rufen können. Auch wenn sie ihr Verhalten nicht ändern können, ist, glaube ich, durchaus wichtig, dass dieses Gremium versucht, diese Verpflichtungen auf das, was ja eigentlich alle Mitglieder der Vereinten Nationen in der Charta unterschrieben haben, doch hochzuhalten und nicht stillschweigend abzulegen.
15: Was sprach bei dieser Bewerbung für Deutschland? Sein hoher Anteil an der UN-Finanzierung oder auch eine gewisse politische Grundverlässlichkeit?
16: Ja, also die finanzielle Ausstattung, das ist immer ein ganz starkes Argument. Das entspricht auch den Kriterien, die in der Charta der Vereinten Nationen genannt sind. Da ist zu lesen, wer in diesen Rat will, der muss einen besonderen Beitrag leisten. Der fällt im Falle Deutschlands einerseits finanziell so aus. Auf der anderen Seite hat sich Deutschland gerade in den letzten Jahren doch sehr stark auch nochmals mehr in das Konfliktmanagement eingeschaltet. Letztes Jahr zum Beispiel haben sie die große Konferenz in Berlin organisiert über die Zukunft der Friedensmission. Dieses Jahr hatten wir die große Konferenz über Sudan. Davor war Libyen ein Thema. Im Zukunftsgipfel hatte Deutschland eine Position eingenommen, die es so exponiert in den letzten Jahrzehnten nicht hatte. Also das ist schon ein erkennbar stärkeres Engagement, aber mit jeder weiteren konkreten Positionierung exponiert man sich natürlich auch für Kritik und kann nicht mehr so unter dem Radarschirm gute Beziehungen zu allen haben.
15: Und was sprach in der Bewerbung gegen Deutschland, mal abgesehen davon, dass man ein bisschen spät kam, dass man sagen konnte, ihr drückt bei Völkerrechtsverstößen doch auch mal ein Auge zu, bei Freunden?
16: Ja, also diese das hat sich ja beispielsweise im Falle Gazas hat Deutschland gegen die deutliche Mehrheit in der Generalversammlung votiert. Das trifft im Übrigen auch auf den Mitkonkurrenten Österreich zu, hat dann zuletzt die humanitäre Resolution unterstützt. Aber da gab es uneindeutige Signale, ebenso wie bei der Aussage über die amerikanische Intervention in Venezuela und dann auch den Krieg jetzt gegen den Iran. Deutschland hat jeweils nachgeliefert, war etwas zögerlicher in der Positionierung. Das mag durchaus sein, dass das in einigen Ländern der Welt als nachteilig angesehen wird. Die Ambition Deutschlands, jetzt auch in so einem 8-Jahres-Turnus in den Sicherheitsrat zu kommen, auch das geht ja potenziell dann auch gegen die Chancen grundsätzlich anderer, weil wenn ein Land mehrfach dort vertreten ist, dann schwinden die Chancen wiederum auch für andere. Aber auch das wiederum machen auch andere größere Mittelmächte wie Südafrika oder andere Staaten, die versuchen mit einem gewissen Turnus da reinzukommen. Und Sie haben vollkommen recht, die Bewerbung ist relativ spät dann formalisiert worden. Allerdings auf einer anderen Ebene genauso früh wie die von Portugal und Österreich, nämlich jeweils nachdem sie die letzte Amtszeit beendet hatten, haben sie dann angemeldet. Weil während der Amtszeit wäre es natürlich auch ein bisschen seltsam gewesen zu sagen, wir sind jetzt drin, wir wollen aber schon sagen, wir kommen nochmal.
15: Sagt der Trierer Völkerrechtler Manuel Fröhlich. Er ist der ehemalige Vorsitzende der Deutschen Gesellschaft für die Vereinten Nationen. Es ist jetzt 0.15 Uhr.
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15: Wenn Sie mal so schauen, was Sie für Apps oder Programme auf Ihrem Handy oder auf Ihrem Computer benutzen, was fällt Ihnen da auf? WhatsApp, TikTok, Facebook, Word, PowerPoint, Excel. Alles Software, die von außerhalb der EU stammt. Meist aus den USA, häufig auch aus China, wie beispielsweise TikTok. Rund 80% der digitalen Produkte, die in der Europäischen Union genutzt werden, die kommen von außerhalb und das ist ein teurer Spaß. Allein die EU selbst zahlt jedes Jahr rund 260 Milliarden Euro für den Kauf oder die Nutzung von Software oder Hardware aus den USA. Das ist zu viel, sagt man in Brüssel, das muss sich jetzt ändern. Und der Weg, um das zu erreichen, ist eine Reform des sogenannten EU-Halbleitergesetzes. Und die ist gestern vorgestellt worden. Mehr dazu von Andreas Meyer-Feist.
17: Es ist die Angst vor einem direkten Einfluss fremder Mächte, die Europa schaden wollen. Die Angst vor möglichen Kill-Switches. Der englische Begriff steht für ferngesteuerte Abschaltmechanismen, mit denen Stromnetze, Verwaltungen, digitale Funktionen aller Art lahmgelegt werden könnten. Davon will sich die EU frei machen. Und sie will bei der Produktion von Halbleitern weniger abhängig sein von anderen und mehr selbst machen. Dazu legte die Vizechefin der EU-Kommission, Henna Virkkunen, ein ganzes Gesetzespaket vor.
18: This is not just a fantasy, this is a choice. And it is a choice we must make now together.
17: Das ist keine Fantasie, sondern eine Entscheidung, die wir jetzt gemeinsam treffen müssen, mahnte die EU-Kommissarin. Das bisherige Halbleitergesetz soll durch Notstandsbefugnisse erweitert werden. Kritische Bereiche wie die Waffen- und Medizintechnik sollen bei Engpässen vorrangig beliefert werden. Der Ausbau europäischer Produktionsstrukturen soll massiv beschleunigt werden. Das Ziel: weniger Abhängigkeiten in diesem Bereich von China, vor allem aber von den USA. Denn derzeit werden in Europa mehrheitlich amerikanische Anbieter für Cloud-Dienste genutzt. Auch bei den Halbleitern sehen die Zahlen nicht gut aus, sagt Marc Scheufen vom Institut der Deutschen Wirtschaft.
19: Weniger als 10% der weltweiten Produktion stammt tatsächlich aus Europa. Und wenn man sich KI-Modelle anschaut, auch da, die großen Sprachmodelle stammen alle aus den USA oder aus China.
17: Außerdem plant die EU eine Strategie für offene digitale Ökosysteme, um europäische Alternativen zu Software aus Drittstaaten zu fördern. Europäische Rechenzentren sollen modernste KI-Modelle trainieren. EU-Kommissar Dan Jørgensen nannte geopolitische Rivalitäten als wichtigsten Grund für die digitalen Reformen.
20: We take these steps today. We follow this roadmap. Europe can take the lead and take charge in its own responsible way.
17: Europa könne Führung übernehmen und selbst in einer verantwortlichen Weise die Initiative ergreifen, so Dan Jørgensen in Brüssel. Die EU-Mitgliedstaaten stehen geschlossen hinter der Chips-Initiative der EU-Kommission. Vor allem die Industrie fordert, die Produktion und die Nachfrage nach Halbleitern aus Europa anzukurbeln, um nicht erpressbar zu werden. Als größte Hürde könnte sich die Finanzierung erweisen. Der Draghi-Bericht hatte schon enorme Summen genannt. Europa brauche jährlich rund 800 Milliarden Euro zusätzlich, um technologisch und wirtschaftlich mit China und den USA mitzuhalten. Das Paket der EU-Kommission will dafür privates Risikokapital mobilisieren und setzt auf einen neuen EU-Fonds für Wettbewerbsfähigkeit im nächsten Haushalt. Entscheiden müssen am Ende das Europaparlament und die Mitgliedstaaten. Die Verhandlungsphase dürfte bis ins Jahr 2027 hineinreichen. Mit einer Verabschiedung könnte dann Ende nächsten Jahres zu rechnen sein.
21: Berichtet Andreas Meyer-Feist aus Brüssel. Jedes Jahr, so um diese Zeit, lädt der russische Präsident Wladimir Putin zum Wirtschaftsforum nach St. Petersburg ein. Aber statt auf den roten Teppich sind die Blicke gestern zur Eröffnung in den Himmel gegangen. Auf den schwarzen Rauch, der dort zu sehen war. Denn kurz vor Beginn der Veranstaltung hatten ukrainische Drohnen Ziele in Putins Heimatstadt angegriffen. Das Treffen findet natürlich trotzdem statt, es ist trotzdem prunkvoll eröffnet worden. Und obwohl Russland wegen des Krieges in der Ukraine auch wirtschaftlich zunehmend isoliert ist, sind trotzdem auch Gäste aus dem Rest der Welt nach St. Petersburg gekommen, um miteinander zu reden, sich zu vernetzen und Putins Gastfreundschaft zu genießen. Unter ihnen sind auch Politiker aus Deutschland von der AfD.
22: Wir waren schon lange nicht mehr mit einer solch großen Delegation vor Ort. Wir glauben, es ist wirklich an der Zeit, miteinander ins Gespräch zu kommen.
23: Das sagt Markus Frohnmeier, der außenpolitische Sprecher der AfD-Fraktion. Vor wenigen Tagen hat er das Video in den sozialen Medien gepostet. Jetzt ist er mit anderen AfD-Abgeordneten in St. Petersburg. Beim Wirtschaftsgipfel. Das Forum stellt eine Bühne für den russischen Präsidenten Wladimir Putin dar. Vorab begründet Frohnmeier seine Reise so.
24: Außenpolitik muss am deutschen Interesse orientiert werden. Im deutschen Interesse ist günstige und bezahlbare Energie, weil wir als Industrienation natürlich auch dafür sorgen müssen, dass wir in Deutschland zukünftig noch Standorte haben.
23: Die AfD regiert nicht, kann nichts umsetzen und will daher vor allem Signale senden. Die Regierung vor sich hertreiben, eigene diplomatische Kanäle betonen, im Blick dabei auch die Landtagswahlen im Osten im Herbst. Selbst die sonst eher russlandkritische Parteichefin Alice Weidel klingt zuletzt ähnlich.
25: Und ich glaube, die deutsche Bundesregierung täte gut daran, sich mit Diplomatie für einen vernünftigen, geordneten Friedensprozess einzusetzen.
23: Die Reise zum russischen Wirtschaftsforum hat mit Friedensprozessen nichts zu tun. Aus dem Bundestag werden Warnungen laut. Die Teilnahme der AfD sei ein Kniefall vor dem Kriegsverbrecher Putin, unpatriotisch, eigensinnig. Marc Henrichmann von der CDU ist Chef des sogenannten Parlamentarischen Kontrollgremiums, das die Geheimdienste überwacht. In dieses Gremium wurde kein AfD-Politiker gewählt, aus Sicherheitsgründen. Henrichmann sieht auch die AfD-Reise als sicherheitspolitisch hochriskant an.
26: Die Reise der AfD jetzt zu diesem Wirtschaftskongress ist genauso naiv, wie sie dumm ist. Auf diesen Veranstaltungen tummeln sich erfahrungsgemäß russische Dienste und docken an, wollen billige Informationen. Und umgekehrt geht es dafür auch, Werkzeuge zu suchen für Desinformation in Deutschland und Europa. Die AfD ist, wenn man so will, also hier ein billiges Werkzeug Putins und des Kremls.
23: Aus Russland, da sind sich Sicherheitsexperten einig, komme derzeit niemand unbeobachtet zurück. Politikwissenschaftler wie Wolfgang Schröder sehen in der AfD-Reise eine Strategie. Die Geschlossenheit des Westens weiche auf gegen Putin, der keinem Waffenstillstand zustimmt und weiter die Ukraine bombardiert. Das Ziel daher, Spaltung.
0: Das ist die Strategie Putins, das ist auch die Strategie der AfD. Und insofern ist das verwerflich, was dort im Sinne der Bundesrepublik stattfindet. Und es ist eigentlich schade, dass der Bundestag diese Reise finanziert und diesen Auftritt möglich macht.
23: Denn die Reise der AfD-Delegation nach St. Petersburg wird vom Bundestag wie jede Dienstreise behandelt. Und die zahlt am Ende, zumindest in Teilen, der Steuerzahler.
21: Sarah Beham über die AfD und den Besuch einiger ihrer Abgeordneter beim Wirtschaftsforum in St. Petersburg. Vor zwei Wochen war Ärztetag in Hannover. Und kurz vor Ende der Tagung haben drei Studentinnen die Bühne betreten. Und was sie sagten, das hat nicht nur unter Medizinern viele Wellen geschlagen. Die drei jungen Frauen haben davon berichtet, wie es ihnen auf dem Ärztetag ergangen ist. Da wurde ihr Aussehen öffentlich kommentiert. Sie wurden begrapscht oder in Hotelzimmer eingeladen. Und das, so scheint es, ist kein Einzelfall. Denn fast zeitgleich zum Auftritt der Studentinnen beim Ärztetag hat die Uniklinik Würzburg eine Studie zum Thema veröffentlicht. Der Titel: Sexuelle Belästigung in der medizinischen Ausbildung. Nach Angaben der Forscher ist das die größte nationale Untersuchung dazu. Über 5600 Menschen aus über 40 medizinischen Fakultäten haben daran teilgenommen. Und über die Ergebnisse erfahren Sie jetzt mehr von Carlotta Sauer.
1: Hanna Weikel ist Medizinstudentin im 9. Semester.
2: Ich wurde in verschiedenen Praktika schon aufgrund meines Geschlechts schlechter oder inkompetenter eingeschätzt und auch offen so darauf angesprochen.
1: Das, was sie erzählt, ist kein Einzelfall, wie die neue deutschlandweite Studie der Uniklinik Würzburg zeigt.
2: Dann auch unangebracht in den Arm genommen oder einfach so angefasst in Gesprächssituationen, die das eigentlich nicht benötigt hätten. Es hat mich frustriert, dass man mich nicht für die Kompetenz oder die Arbeit wahrnimmt, sondern dafür eben, dass ich eine Frau bin.
1: Dr. Sabine Drossart, Kinderchirurgin an der Uniklinik, hat die Studie geleitet. Sie sagt, sexuelle Belästigung geschieht nicht speziell an einzelnen Kliniken, sondern sie ist ein gesamtgesellschaftliches Problem. Dennoch hat die Medizin gewisse begünstigende Strukturen, wie Drossart erklärt.
4: Der allergrößte Teil waren tatsächlich Patientinnen und Patienten, von denen das ausging. Und das zeigt eben auch das gesellschaftliche Problem. Und ich denke, dass es da in der Medizin einfach die Besonderheit gibt, dass wir viel mit Körperkontakt arbeiten, sodass die Studierenden da auch einfach dem eher ausgesetzt sind.
1: Laut ihrer Studie waren 42% der Studierenden von sexueller Belästigung betroffen. Nur ein Bruchteil meldet die Vorfälle, besonders innerhalb der Medizin. Das liege an der Angst vor negativen Konsequenzen, so Drossart.
4: Zum Beispiel ist man im praktischen Unterricht sehr davon abhängig, etwas zu lernen von den Lehrenden. Also kann ich was sehen, darf ich was machen im OP, auch später in der Weiterbildung ist das ein Thema, werde ich überhaupt eingeteilt in den OP? Und zum Beispiel eben auch die Situation, dass derjenige, der mich jetzt unterrichtet, später auch mein Prüfer im Staatsexamen sein könnte. Das ist natürlich eine echte Abhängigkeitsposition, sodass die Studierenden da einfach Sorge haben auch.
1: Besonders auffällig, je praktischer das Studium wird, desto größer ist die Gefahr für Belästigung. Im letzten Jahr des Medizinstudiums, im sogenannten praktischen Jahr, gaben 3/4 aller Studentinnen an, sexuell belästigt worden zu sein. Bei den männlichen Studenten waren es knapp 30%. Auch Caroline Buchmann, gerade fertig geworden mit dem Medizinstudium, hat mehrfach übergriffige Situationen erlebt. Das Argument, man dürfe heutzutage gar keine Komplimente mehr machen, findet sie scheinheilig. Es gibt immer noch genug Dinge, die man äußern kann, sagt Caroline.
5: Komplimente, was die Fähigkeiten angeht, also zum Beispiel, das haben sie gut gemacht, sie nähen sehr gut oder Dinge, die mein Aussehen betreffen, sind natürlich nicht okay oder einfach auch nicht angebracht am Arbeitsplatz.
1: Caroline ist erleichtert, dass die Uniklinik gemeinsam mit der Uni Würzburg eine Meldestelle für Übergriffe hat. Auch Drossart sieht das als einen Teil einer Lösung. Zusätzlich hält sie Workshops, Trainings und Kulturänderungen von der Führungsebene aus für wichtig, sowie gesellschaftliche Gleichberechtigung.
6: Sport. Mit Stefanie Lavoie. Bei den French Open der Tennisprofis in Paris ist Alexander Zverev der letzte verbliebene Top-10-Spieler. Der an Nummer 6 gesetzte Félix Auger-Aliassime ist ausgeschieden, Guido Ringel.
3: Der Kanadier verlor gegen Flavio Cobolli aus Italien, der nach dem verlorenen ersten Satz sein Herz in die Hand nahm und nun erstmals in seiner Karriere im Halbfinale eines Grand-Slam-Turniers steht. Sein Gegner in einem dann rein italienischen Halbfinale ist Landsmann Arnaldi, der das Viertelfinale in der sogenannten Night Session für sich entscheiden konnte. Berrettini, wieder mal verletzt, muss aufgeben. Arnaldi im Halbfinale. Die ganz dicken Überraschungen aber gab es an diesem ungemütlichen, kalten Tag in Paris bei den Frauen. Denn zum einen ist die Nummer 1 der Welt raus, Niederlage für Arina Sabalenka gegen die Russin Schneider. Und zum anderen schreibt die Qualifikantin Maja Chwalinska weiter an ihrem Märchen. Die Polin hat schon die lange Qualifikation in den Knochen, gewinnt aber unverdrossen Runde nach Runde. Auch die favorisierte Russin Kalinskaja konnte die kleine, flinke Frau nicht stoppen. Und damit ist Chwalinska als Nummer 114 der Welt sensationell im Halbfinale, das komplett am Donnerstag in Paris gespielt wird.
6: Nach 10 Jahren verlässt Kapitän Christian O'Sullivan den deutschen Handballmeister SC Magdeburg. Bei seinem letzten Saisonheimspiel besiegte der Norweger mit seiner Mannschaft Gummersbach und zwar mit 38-35. Besonders war der gestrige Abend auch deshalb, weil Magdeburg die Meisterschale überreicht bekam. Rekordmeister THW Kiel hat in einer verkorksten Saison derweil eine weitere herbe Enttäuschung einstecken müssen. 2 Tage nach der Niederlage im Pokalfinale verloren die Zebras in Minden mit 30-34. Die Mindener bewahren sich damit eine minimale Chance auf den Klassenerhalt. 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Die deutsche Fußballnationalmannschaft befindet sich in der Vorbereitung auf die WM in Chicago. Kai Havertz, vor kurzem noch im Champions League-Finale tätig, ist mittlerweile zum Team dazugestoßen und stellte sich nach dem ersten geheimen Training der interessierten Presseschar. Auf die Stimmung in der Mannschaft angesprochen, sagte er Folgendes.
8: Ich glaube, keiner fürchtet hier niemanden, sondern wir müssen als Mannschaft gemeinsam zusammen funktionieren und da braucht jeder jeden. Und da gibt es irgendwie jetzt keinen großen Kampf, nur weil einer vor einem spielt oder was anderes, sondern jeder ist für den anderen da und jeder wird seine Zeit bekommen. Und ich glaube, das ist das Wichtigste.
6: Der letzte WM-Test gegen Gastgeber USA steigt am Samstag um 20.30 Uhr deutscher Zeit. 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Titelverteidiger Warsbo 98 Hannover hat zum 3. Mal in Folge die deutsche Wasserballmeisterschaft gewonnen. Im 4. Spiel der Finalserie schlug Hannover die Wasserfreunde Spandau mit 14-10. Tide Tedinger berichtet.
9: Es war ein enges Spiel, aber am Ende setzte sich der Favorit durch. Im 3. Viertel zog Hannover entscheidend davon. Damit endet eine Finalserie, die auch insgesamt knapper war als erwartet. Waspo hatte nach einer perfekten Vorrunde auch in den Playoffs dominiert. Dann aber verloren die Hannoveraner überraschend das erste Finalspiel in Berlin. Zu Hause hielt sich das Team von Alexander Radovic aber dann 2-mal schadlos und legte so die Grundlage für den 3. Titel in Folge und die 7. Meisterschaft insgesamt. Durch den Gewinn des Pokals hat sich Waspo außerdem zum 2. Mal hintereinander das Double gesichert.
6: Der Rekordmeister aus der Hauptstadt triumphierte übrigens letztmalig 2023.
15: Und das war der Sport mit Stefanie Lavoie.
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10: Um 0.30 Uhr mit Wolfgang Berger. Bundeskanzler Merz hat nach der Niederlage bei der Kandidatur für einen Sitz im UN-Sicherheitsrat beteuert, dass Deutschland ein Stützpfeiler der Vereinten Nationen bleibt. Außenminister Wadephul sprach von einer herben Niederlage. Aus Berlin Ruth Kirchner.
11: Aus der Opposition kommt scharfe Kritik an der Bundesregierung. Die außenpolitische Sprecherin der Grünen im Bundestag Düring bezeichnet die Abstimmungsniederlage in New York als Blamage. Dem ARD-Hauptstadtstudio sagt sie, zu oft habe die Bundesregierung das Völkerrecht nur dann verteidigt, wenn es politisch bequem gewesen sei. Die AfD erklärt, Merz sei als Außenkanzler gescheitert. Deutschland habe sich international isoliert und eigene Interessen vernachlässigt.
10: Europa soll nach Plänen der EU-Kommission unabhängiger von digitalen Technologien aus den USA und China werden. Dafür hat die Brüsseler Behörde ein Gesetzespaket vorgeschlagen. Es zielt darauf ab, stärker auf europäische Firmen zu setzen. Dabei geht es zum Beispiel um Cloud-Dienste und künstliche Intelligenz. So soll der Bau neuer Rechenzentren für solche großen Datenmengen innerhalb der EU gefördert werden. Die Ukraine hat St. Petersburg mit Drohnen angegriffen. Eine Ölraffinerie am Hafen geriet in Brand. Verletzt wurde, dem Gouverneur der Stadt zufolge, niemand. Aus der Nachrichtenredaktion Diana Bartani.
12: Videoaufnahmen zeigen eine dicke schwarze Rauchsäule, die über St. Petersburg aufsteigt. Nach Behördenangaben wurden Infrastrukturanlagen getroffen und im Umland der Millionenstadt haben demnach Trümmer der Drohnen 4 Einfamilienhäuser leicht beschädigt. Der Betrieb auf dem größten Flughafen von St. Petersburg wurde vorübergehend eingestellt. Und das ausgerechnet kurz vor Beginn des Internationalen Wirtschaftsforums in der Stadt. Als heute früh Gäste für das Großereignis eintrafen, gab es mehrere Stunden Drohnenalarm. Inzwischen hat Russlands Präsident Putin die ersten Delegationen zu dem Treffen begrüßt.
10: Bei neuen israelischen Angriffen auf Ziele im Libanon sind nach libanesischen Angaben mindestens 9 Menschen getötet worden. Nahe Tyrus im Süden des Landes gab es demnach allein 6 Todesopfer, wie das Gesundheitsministerium in Beirut mitteilte. In Washington finden derzeit Friedensgespräche zwischen beiden Ländern statt, allerdings ohne Beteiligung der Hisbollah. US-Präsident Trump hatte zwar am Montag ein Ende der Kämpfe verkündet, die Gefechte gehen aber weiter. Das Wetter in Deutschland. Heute Nacht im Osten trocken, vor allem im Norden und in der Mitte Schauer, 15 bis 9 Grad. Tagsüber von Westen Schauer und Gewitter, im Osten erst Sonne, später Schauer, 19 bis 24 Grad. Freitag wechseln sich Sonne, Wolken und ein paar Schauer ab, 18 bis 21 Grad. Und am Samstag gibt es Wolken und öfter ist auch die Sonne zu sehen. Fast überall ist es trocken, bei 20 bis 23 Grad. Das waren die Nachrichten.
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15: Um 0.33 Uhr, Staus und Behinderung haben wir auf der A5 Kassel Richtung Frankfurt. Die Autobahn ist zwischen Hattenbacher Dreieck und Alsfeld Ost gesperrt. Ebenfalls gesperrt die A8 Stuttgart Richtung Karlsruhe zwischen Heimsheim und Pforzheim Süd. Gesperrt auch die A96 Lindau München zwischen Leim und Sendling. Das Ganze gilt für beide Richtungen und dauert bis Montag. Nur bis 5 Uhr gesperrt sind in Berlin die A111 zwischen Amfestplatz und Seidelstraße sowie die A113 zwischen Spätstraße und Schönefeld Süd. Das Ganze gilt in beide Richtungen. Ebenfalls in beide Richtungen gesperrt die A565 Meckenheim-Bonn zwischen Bonn-Nord-Ost und Bonn-Nord.
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15: Marius Zekri ist mein Name, herzlich willkommen. Was ist der Stand im Krieg zwischen den USA und dem Iran? Die USA haben offenbar kein ersichtliches Konzept, um den Iran zu Verhandlungen zu zwingen und die Mullahs in Teheran, die geben sich unbeugsam. Ob es zu Friedensgesprächen oder gar einer Einigung kommt, kann momentan niemand sagen. Aber die Angriffe in der Golfregion, die gehen in der Zwischenzeit weiter.
13: Ein Handyvideo zeigt das völlig zerstörte Dach. Trümmer liegen auf dem Boden, Flammen steigen auf in der menschenleeren Halle des Terminals 1. Als die iranischen Drohnen und Raketen einschlugen, war der internationale Flughafen von Kuwait gut besucht. Mehr als 60 Menschen seien verletzt worden, teilte das Gesundheitsministerium mit. 7 von ihnen so schwer, dass Notoperationen notwendig waren. Ein Mensch wurde getötet. Flüge wurden gestoppt oder umgeleitet, da der Luftraum über Kuwait nach den iranischen Angriffen gesperrt worden sei, sagt der Chef der staatlichen Fluggesellschaft. Die Behörden im Land seien auf eine solche Situation gut vorbereitet gewesen. Der Flughafen von Kuwait war wegen des Kriegs am Golf bereits für mehrere Wochen geschlossen gewesen. Auch im Inselstaat Bahrain hat es Luftalarm gegeben. Die iranischen Revolutionsgarden behaupten, sie hätten dort das Hauptquartier der 5. Flotte der US-Marine angegriffen. Als Reaktionen auf einen US-Angriff auf einen Öltanker, der versucht habe, den Iran zu erreichen. Der Iran hatte Drohnen auf Kuwait abgeschossen. Das Land ist durch den Krieg am Golf und die de facto Blockade der Straße von Hormus mit am stärksten betroffen, vor allem wirtschaftlich. Kuwait ist vom Ölexport abhängig. Im April konnte aus dem Staat kein einziger Tropfen des Rohstoffs ausgeführt werden. Für den Mai liegen noch keine abschließenden Daten vor. Das Land beherbergt mehrere US-amerikanische Militärbasen. Das iranische Außenministerium warf den Regierungen von Kuwait und Bahrain vor, selbst verantwortlich für die Angriffe zu sein, da sie ihr Staatsgebiet für Militäroperationen der USA zur Verfügung gestellt hätten. Der kuwaitische Journalist Daheim Al-Kartani widerspricht vehement. Der heutige Tag sei ein Wendepunkt, sagte er im Programm von Al Jazeera. Wir rufen die Golfstaaten und die anderen arabischen Staaten auf, sich zu positionieren. Das iranische Regime ist wie Krebs. Es wird nicht an den Grenzen von Kuwait Halt machen. Der Iran behauptet, nur aus Selbstverteidigung zu handeln. Das Land war Ende Februar von Israel und den USA angegriffen worden, hatte daraufhin die mit den USA verbündeten arabischen Staaten am Golf mit hunderten Drohnen und Raketen beschossen. Indirekte Gespräche zwischen dem Iran und den USA haben die Lage etwas beruhigt. Seit 2 Monaten hat es nur noch vereinzelte gegenseitige Angriffe gegeben. Nach Ansicht von US-Präsident Trump gilt aktuell eine Waffenruhe. Die ist durch den Beschuss des Flughafens von Kuwait allerdings noch wackeliger geworden. Immerhin, der Betrieb am Flughafen von Kuwait wurde nach wenigen Stunden wieder aufgenommen, mit Abflügen von einem anderen Terminal aus.
21: Informationen waren das von unserem Nahostkorrespondenten Moritz Behrendt.
14: Wirtschaft.
21: Es gibt einen Unterschied zwischen Mietwagen und Taxi. Die einen heißen Uber oder Bolt und die anderen, das sind halt die ganz normalen meist elfenbeinfarbenen Taxis. Und dazu hat der Bundesgerichtshof jetzt ein Urteil gesprochen und gesagt, Mietwagen wie Uber oder Bolt müssen nach dem Ende der Mietdauer, also wenn sie einen Fahrgast abgesetzt haben, wieder an ihren Betriebssitz zurückkehren. Taxen müssen das nicht. Sie dürfen auch gleich den nächsten Kunden am Straßenrand aufnehmen oder sich an einen Taxistand stellen. Über das Urteil des BGH und die Reaktionen darauf aus Karlsruhe, Antonia Stepani.
16: Zum Flughafen, spätabends nach Hause oder zum Arzt. Für diese Wege ruft man sich manchmal ein Taxi oder heutzutage auch ein Uber. Für die Fahrgäste ist das praktisch kaum ein Unterschied. Rechtlich gelten für Taxi und Uber aber ganz andere Regeln. Eine dieser Regeln, die Rückkehrpflicht. Danach müssen Uber-Fahrer nach jeder Fahrt wieder zu ihrem Betriebssitz zurückkehren, wenn sie nicht schon unterwegs einen neuen Auftrag erhalten. Das müssen Taxen hingegen nicht. Die dürfen für alle sichtbar in der Stadt stehen und haben oftmals ja sogar extra Taxistände. Volkan Aykac, ein Taxifahrer aus Karlsruhe, erklärt die Rückkehrpflicht so.
17: Es gibt Gesetze, die vorgeschrieben sind. Für uns ist vorgeschrieben, im Stadtgebiet, im Pflichtfahrgebiet nach dem Taxometer zu fahren, was uns die Stadt Karlsruhe den Tarif vorgibt. Die Mietwagenbetreiber haben das nicht, aber die haben eine Regelung wiederum, dass sie in ihren Betriebssitz zurückfahren müssten.
16: Oftmals wird diese Rückkehrpflicht in der Praxis aber wohl nicht eingehalten.
17: Ich habe es mal interessehalber sehr oft beobachtet. Wenn ein Fahrgast ausgeladen wird, wird dann in der Nähe gelauert. Ich habe noch wirklich bis heute noch nie gesehen, dass ein Mietwagenfahrzeug zurück zu seinem Betriebssitz gefahren ist.
16: Auch in Köln gab es so einen Fall. Als ein Uber-Fahrer am Hauptbahnhof wartete und damit gegen die Rückkehrpflicht verstieß, beobachtete das ein Kölner Taxiunternehmen und klagte gegen den Fahrdienst. Doch der wandte vor Gericht ein, dass die Rückkehrpflicht gegen die Verfassung und auch gegen Europarecht verstoßen würde und zog durch alle Instanzen. Der Bundesgerichtshof sah das allerdings anders und wiederholte, was das Bundesverfassungsgericht schon 1989 zur Rückkehrpflicht gesagt hat. Die Rückkehrpflicht für Anbieter wie Uber schütze das Taxigewerbe. Und das zu Recht, denn Taxis seien wichtig für unsere Gesellschaft, da sie jeden befördern müssen. Uber-Fahrer hingegen können Fahrten auch einfach ablehnen. Thomas Mohnke, Geschäftsführer des Unternehmens SafeDriver, das Fahrten über Uber anbietet, zeigt sich enttäuscht von dem Urteil. Er argumentiert gegen die Rückkehrpflicht und nennt auch Umweltschutzgründe.
18: Das Fraunhofer-Institut hat allein für Berlin berechnet, dass pro Kalendertag in der Stadt Berlin 200.000 Kilometer überflüssigerweise gefahren werden. Das heißt CO2-Ausstoß ohne Not, das heißt Feinstaub ohne Not und Verkehrsbelastung ohne Not. Und das muss aufhören.
16: Offen bleibt nach dem Urteil die Frage, ob die Rückkehrpflicht mit dem Europarecht vereinbar ist. Das war hier nicht zu prüfen, denn so der Vorsitzende des ersten Zivilsenats am BGH Thomas Koch bei der Urteilsverkündung.
19: Sowohl bei der Klägerin als auch bei der Beklagten handelt es sich um deutsche Unternehmen mit Sitz in Deutschland. Es geht ausschließlich um innerdeutsche Personenbeförderung, nämlich im Stadtgebiet von Köln.
16: Und deshalb spiele das Europarecht hier keine Rolle. Der Uber-Fahrdienst hat aber bereits angekündigt, nach Möglichkeiten zu suchen, die Rückkehrpflicht auf Grundlage des EU-Rechts erneut vor Gericht zu bringen.
15: Haben Sie ein Haustier? Und wenn ja, was für eins? Katze? Hund? Meerschwein? Kanarienvogel? Oder vielleicht was Exotisches wie eine Spinne oder ein Gecko? Die Auswahl ist ja riesig und das geht ganz nach Geschmack, Platz und das, was der Vermieter sagt. Aber einen tierischen Mitbewohner, wie ihn die Familie Schobesberger aus dem Landkreis Passau zu Hause hat, den dürfte es wohl kein zweites Mal in Deutschland geben. Kleiner Tipp, es ist eine Katze, aber was für eine?
0: Dürfen wir vorstellen, Kito, der kleine Gepard. Okay, nach großem Raubtier klingt das noch nicht, aber kann noch kommen. Und wenn das kleine Fellknäuel durch den Garten der Familie Schobersberger tapst, dann kriegt es auch mal Schlagseite. Hoppla, umgefallen. Macht nix, Kito ist auch noch klein, 4,5 Wochen alt. Frank Schobesberger, der Betreiber des Ortenburger Tierparks, bringt ein Fläschchen mit Katzenmilch. Seine Tochter Sophia füttert das Raubtierbaby auf dem Arm.
14: 40 Milliliter machen wir momentan. Da bekommt er dann 2 so Löffel, die in dem Katzenpulver drin sind. Dann mixen wir das Ganze durch. Also davor müssen wir es natürlich warm machen.
0: Zufrieden nuckelt Kito am Fläschchen. Noch ist er im Haustiermodus.
20: Wie Babykatz oder Babyhund, die wohl dann auch spannmingend.
0: Dabei hatte das Gepard-Baby im Tierpark einen schwierigen Start ins Leben. Das Muttertier, Ellie, wollte ihn nach 2 Totgeburten nicht annehmen.
14: Wir haben das dadurch gemerkt, dass es einfach dann in der Ecke vernachlässigt worden ist. War immer schwächer und dann war halt einfach am Schluss die Entscheidung, wir müssen ihn rausholen und mit der Hand aufziehen, weil er hätte es nicht überlebt.
0: Deshalb ist Kito jetzt mal das neue Haustier bei der Betreiberfamilie. Die 40 Milliliter Katzenmilch hat Kito schnell weggeputzt. Wenn er noch Hunger hätte, wäre er nicht ganz so verschmust.
20: Dann greift er halt auch. Dann hat man oft einmal Verletzungen an der Hand. Aber jetzt, nachdem dass er gefordert worden ist, sägt man ihn lang ins Gesicht und tut Krallen nicht mehr raus. Mag auch speien. Und das genießt er dann auch, wenn man ein bisschen scherzt mit ihm. Gell, wir zwei haben zwei Schmuser.
0: Ja. Allerdings ist das kein Dauerzustand. Schon bald muss Kito zurück in den Tierpark.
20: Mit 2-3 Monaten muss er dann vom Haus raus, weil dann ist er schon zu groß. Dann wäre er uns wahrscheinlich auch ins Wohnzimmer zwingen, nehme ich jetzt mal an, also Couch und so. Er muss sich ja dann auch an draußen gewöhnen, ans Gehege.
0: Und wird dann im Zoo zu einer stattlichen Raubkatze. Obwohl von Menschen großgezogen, würde er für Menschen

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1: Um 0.45 Uhr. Wissen Sie, wie viel Wasser bei einer Anfrage an eine künstliche Intelligenz wie ChatGPT verbraucht wird? Schätzen Sie mal. Es ist ungefähr ein Teelöffel. Klingt wenig, aber jeden Tag beantworten KIs mehrere Milliarden Fragen. Und da sind Suchmaschinen und all das, was wir sonst noch so im Internet machen, gar nicht mit eingerechnet. Wenn man es kurz fassen will, online bzw. die Rechenzentren, in denen all das, was wir tun, online verarbeitet wird, die brauchen viel Wasser und Energie. Wie viel genau, das kann man jetzt in einem Bericht der Vereinten Nationen nachlesen, aber an dem gibt's auch Kritik, wie Frank Wittig berichtet.
2: Die Reaktion der Experten auf den UN-Bericht fallen unterschiedlich aus. Peter Radgen, Professor am Institut für Energiewirtschaft und rationelle Energieanwendung der Uni Stuttgart, findet es seltsam, dass beim Thema Wasser ausgerechnet der Wasserverbrauch in der Subsahara-Region als Vergleichsgröße herangezogen wird oder beim Flächenverbrauch auf indonesische Großstädte Bezug genommen wird, wodurch plötzlich der Lebensraum von zig Millionen Menschen durch KI bedroht scheint. Radgen sagt:
3: Man verliert so ein bisschen die Relation zueinander. Also man tut so, als wären die Rechenzentren die Hauptstromverbraucher in der Welt. Das sind sie aber beim besten Willen nicht. Wenn wir auf die Stahlindustrie gucken, auf die Chemieindustrie weltweit, da kommen wir zu ganz anderen Zahlen. Die sind ein Vielfaches höher als das, was wir im Bereich Rechenzentren aufrufen. Also die Reaktion in diesem Report ist schon etwas hysterisch.
2: Andererseits sei bei den Rechenzentren global noch viel Luft nach oben, was den effizienten Umgang mit Energie anbelangt. Zum Beispiel bei der Kühlung.
3: Wir haben in Rechenzentren häufig 30-40% des Energieverbrauchs, der darauf entfällt, nicht Rechenleistung zu erzeugen, sondern um die Abwärme wegzukriegen. Und in diesen Bereichen kann ich natürlich deutlich optimieren.
2: Wenn man Rechenzentren in ein Wärmenetz einbinden und die Abwärme zur Heizung von Industrie- und Privathäusern nutzen würde, könne das den ökologischen Fußabdruck vieler Rechenzentren deutlich verbessern. Besonders in Ländern außerhalb Europas. Vor allem in Deutschland gibt es bereits sehr strenge ökologische Vorgaben zum Betrieb von Rechenzentren. Jens Gröger, Forschungskoordinator beim Öko-Institut zum Thema nachhaltige digitale Infrastrukturen, findet an dem UN-Bericht vor allem den Hinweis auf den enormen Wasserverbrauch wichtig.
4: Zum Beispiel im Süden der USA oder in Spanien oder in Chile, wo tatsächlich Rechenzentren gebaut werden, die Grundwasser ziehen und verdampfen. Und genau dieses Wasser steht natürlich dann nicht mehr für die Bevölkerung als Trinkwasser oder für die Landwirtschaft, für die Felder zur Verfügung.
2: Aber auch Gröger kritisiert den UN-Bericht. Der unterscheide oft nicht klar genug, ob sich der Wasserverbrauch auf ein Wasserkraftwerk zur Stromerzeugung beziehe oder auf die Verdampfung von Wasser zur Kühlung.
4: Und da wurden tatsächlich in der Studie auch so ein bisschen Äpfel mit Birnen verglichen.
2: Dabei findet der Fachmann vom Öko-Institut die Kritik am steigenden Stromverbrauch durch die KI-Technik im UN-Bericht völlig berechtigt. Gerade da der Stromverbrauch auch in anderen Bereichen global ansteigt, etwa für E-Autos oder für Industrien, die versuchen, von fossilen Energieträgern loszukommen. Aber genau hier, sagt Gröger, müsse man genau hinsehen, was in puncto Energieverbrauch tatsächlich passiert.
4: Der Vorteil an Autos, Heizungen, Stahlindustrie ist, dass auf der anderen Seite ja auch fossile Energieträger eingespart werden, also Treibstoffe, Heizöl und so weiter, bei Rechenzentren aber nicht. Also Rechenzentren kommen wirklich nochmal oben drauf.
2: Und genau deshalb sei es auch so wichtig, dass die Energie für Rechenzentren nicht aus fossilen Brennstoffen stammt. Doch das spiele beispielsweise in den USA an vielen Orten gar keine Rolle. Dort werde der zusätzliche Strombedarf häufig von extra installierten Gaskraftwerken geliefert.
4: Weil dort einfach nicht genügend Elektrizität in Memphis, Tennessee vorhanden ist, um diese Rechenzentren zu betreiben. Also das ist schon ein gewisses Bedrohungsszenario. Aber ich sag mal, es gibt durchaus noch Wege, wie wir da rauskommen.
2: Als wichtige Einsparmöglichkeit bei KI-Technik nennt Gröger den privaten User im Internet. Im Moment erzeugen fragwürdige KI-Anwendungen einen gigantischen Datenverkehr. Süße Tiervideos beispielsweise oder Recherchen, die sich auch mit Wikipedia bewältigen ließen. Dabei könnte KI nicht nur zur Energieverschwendung, sondern auch zur Einsparung von Energie beitragen, sagt Gröger.
4: Ich möchte damit zum Beispiel Industrieprozesse optimieren. Ich möchte bestimmte Verwaltungsprozesse meinetwegen digitalisieren. Dann kann ich auch zielgerichtet solche KI-Modelle entwickeln, die genau dieses Bedürfnis befriedigen. Und es muss dann kein Riesen-KI-Modell sein, was alles kann.
2: Wie sich der Ressourcenhunger von

0: KI weiterentwickeln werde, lasse sich nur schwer vorhersagen, so die Experten. Man müsse ständig die Optimierungsmöglichkeiten im Auge behalten, denn eins sei klar, diese Technik ist gekommen, um zu bleiben.
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2: Mit ihrem Roman Die Postkarte ist Anne Berest ein internationaler Bestseller gelungen. Das Ganze ging aus von einer Postkarte und von dort begibt sie sich in dem Roman auf die Spuren ihrer jüdischen Vorfahren, mütterlicherseits, und verbindet mitreißend Familien- und Zeitgeschichte. Jetzt erscheint Vatertage auf Deutsch und im Mittelpunkt dieses Romans steht, wie der deutsche Titel naheliegt, die Beziehung zu ihrem Vater und dessen Familiengeschichte. Katja Weise stellt das Buch vor.
3: Einige Hefte ihres Großvaters Eugène mit persönlichen Aufzeichnungen dienen Anne Berest dieses Mal als Ausgangspunkt für ihre Reise in die Vergangenheit, die auch eine Reise in den äußersten Winkel der Bretagne ist, ins Finistère. Denn von dort stammt ihr Vater. Früher fuhr die Familie jeden Sommer mit dem Zug von Paris an die bretonische Küste.
4: Meine beiden Schwestern und ich waren die ersten dieser väterlichen Linie, die außerhalb des Departements Finistère geboren wurden. Und dieser bloße Richtungswechsel schrieb uns einen Unterschied ein, den die vorhergehenden Generationen sich nicht hätten vorstellen können. Ich fühlte mich deswegen meinem Vater auf kaum merkliche Weise fremd.
3: Diesem Fremdheitsgefühl versucht Anne Berest über rund 450 Seiten auf die Spur zu kommen. Eine wichtige Rolle spielt dabei die schwere Erkrankung ihres Vaters, eines hochbegabten Wissenschaftlers, der ganz in seiner Forschung aufgeht und im Alltag oft schweigt.
5: Es war eine literarische Herausforderung, über einen Mann zu schreiben, der nicht spricht, Worte zu finden, wo keine sind, Worte auch für die oft ebenso schwierige wie schöne Beziehung zwischen Vater und Tochter, wenn man sich liebt, ohne sich das sagen zu können, man sich das niemals sagt.
3: So Anne Berest bei der Buchpremiere ihres Verlages in Frankreich. Sie findet Worte, erzählt süffig von ihrem Urgroßvater Eugène, der die erste Agrargenossenschaft der Region Lyon gründete. Ihrem Großvater Eugène Junior, der sich weigerte, in die Fußstapfen seines Vaters zu treten, Gymnasiallehrer wurde und später Bürgermeister von Brest. Ihr Vater, Pierre Berest, engagierte sich schon als Schüler politisch für die radikale Linke. Während der Studentenrevolte 1968 war er mittendrin in Paris.
6: Wir haben auch das Büro eines Offiziers der Hochschule zugemauert, mit Ziegeln und Zement. Wie bitte? Ja, wir haben ihn in sein Büro gesperrt, ihn eingemauert. Das war damals üblich. Ihr wart verrückt?
3: Immer wieder sucht Anne Berest das Gespräch mit dem schwerkranken Vater, von dessen aktivistischer Vergangenheit sie bis dahin nichts ahnte. Wieder hat sie viel recherchiert und sich tief eingegraben in die Geschichte. Sie sucht nach dem Transgenerationellen, den Verbindungslinien und Reibungspunkten zwischen den Generationen. Und entdeckt,
5: dass meine Großmutter Geschichte studiert hat, zu einer Zeit, in der Frauen zwar studierten, aber noch nicht arbeiteten. Vielleicht kommt daher meine Lust auf Geschichte. Ich fand es großartig, hier auf französische Geschichte zu schauen, aber durch die Augen einer Region, der Bretagne.
3: Berest wendet in Vatertage also dasselbe Prinzip an wie in die Postkarte. Zeitgeschichte erzählt am Beispiel einer Familie. Von den Anfängen der Gewerkschaftsbewegung in der Bretagne bis hin zum Kampf für die Rechte der Homosexuellen 1982. Vatertage hat nicht die Wucht und Intensität der Postkarte. Anne Berest schreibt mit Schwung, scheint jedoch weniger konzentriert, erzählt trotz manch knapper Kapitel ausufernd, stellenweise pathetisch. Das mag daran liegen, dass dieser Roman gespeist ist durch den enormen Schmerz über den Verlust des Vaters und Berest letztlich keine Antwort mehr finden kann auf die Frage, warum und wann sich ein Gefühl von Fremdheit eingeschlichen hat. Doch ist sie in diesem Schmerz gleichzeitig sehr nahbar. So ist Vatertage zwar weniger fesselnd als die Postkarte, aber dennoch eine lohnende Lektüre.
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2: Tagelang hat Bundesaußenminister Wadephul in New York die Werbetrommel für Deutschland gerührt, aber erfolglos. Die Bundesrepublik ist gestern Abend mit ihrer Bewerbung um einen nichtständigen Sitz im UN-Sicherheitsrat gescheitert. Im Rennen gegen Österreich und Portugal ist Deutschland leer ausgegangen. Es ist das erste Mal, dass Deutschland bei einer Wahl nicht zum Zuge gekommen ist. Georg Schwarter aus dem ARD-Hauptstadtstudio hält die Niederlage für eine ärgerliche Pleite. Er meinte in den Tagesthemen, in unruhigen Zeiten reiche es eben nicht, dass Deutschland vornehm schweige.
1: Diese Bundesregierung hat für viele offenbar zu laut geschwiegen. Beim Gaza-Krieg, beim planlosen Krieg der USA und Israels gegen den Iran. Völkerrechtswidrig? Der deutsche Außenminister lässt die Antwort darauf bis zur Stunde offen. Der Anwalt des Völkerrechts, er schweigt. Das haben andere Staaten verärgert, bemerkt. Am allerärgerlichsten aber ist die Pleite aus einem anderen Grund. Russland wollte Deutschland im Sicherheitsrat um alles in der Welt verhindern, weil dieses Deutschland Putin in Sachen Ukraine so auf die Nerven geht. Hat geklappt. Wie gesagt, was für eine ärgerliche Pleite.
2: Die Meinung von Georg Schwarter aus dem ARD-Hauptstadtstudio. Auch die Augsburger Allgemeine betrachtet die deutsche Nahostpolitik als Grund für das Scheitern, ebenso wie die vergleichsweise späte Bewerbung Deutschland. Der größte Fehler der Bundesregierung sei aber gewesen, dass man nicht auf Partner zugegangen sei.
7: Statt auf Österreich und Portugal zuzugehen und möglicherweise die eigene Kandidatur zurückzuziehen, um als Europa mit einer Stimme zu sprechen, hat man die Kampfabstimmung weiter forciert und damit enge Verbündete vor den Kopf gestoßen. Eine frühzeitige Abstimmung wäre möglich gewesen. Europa hätte ein geschlossenes Bild abgegeben und damit Deutschlands Einfluss gesichert. Diese Abstimmung hat nicht stattgefunden. Friedrich Merz predigt immer wieder europäische Zusammenarbeit und eine Allianz der Mittelmächte, nur um sich dann gegen wichtige Partner in einem nationalen Alleingang profilieren zu wollen, statt eigene Ansprüche zurückzuschrauben.
2: Der Bremer Weserkurier stellt in Frage, welche Bedeutung der Sicherheitsrat heutzutage noch hat.
7: In allen gegenwärtigen Krisen hat das Gremium völlig versagt. Das liegt vor allem daran, dass dort die Vetomächte USA, Russland und China ihre eigenen Interessen wahrnehmen und sich um eine regelbasierte Weltordnung wenig kümmern. Für den ohnehin nicht erfolgsverwöhnten Bundeskanzler Friedrich Merz und seinen Außenminister Wadefuhl ist die gescheiterte Kandidatur in erster Linie eine peinliche PR-Schlappe. Auf einen wirklichen Verlust an internationalem Einfluss deutet das Ergebnis allerdings nicht hin. Dazu ist der Wirkungsgrad eines nicht ständigen Mitglieds im Weltsicherheitsrat viel zu begrenzt.
2: Die Frankfurter Allgemeine Zeitung kommt in puncto realpolitische Bedeutung des Sicherheitsrats zu einem ähnlichen Schluss, besonders im Hinblick auf die Interessenpolitik einiger Mitglieder.
7: Gerade zwei ständige Mitglieder des Sicherheitsrats haben in jüngster Zeit offene Verachtung für die Regeln gezeigt, die sie eigentlich befolgen und beschützen sollen. Russland mit dem Überfall der Ukraine und die Vereinigten Staaten mit ihren Kriegen in Nahost, aktuell in Iran. Glaubt die Bundesregierung, dass ihre Mitgliedschaft im UN-Sicherheitsrat daran irgendetwas geändert hätte? Dass sie etwa Putin auf der großen Bühne in New York endlich zum Rückzug bewegt hätte, dass sich Trump hier doch zum Völkerrecht bekehren lässt, dass er gar seinen Friedensrat aufgibt?
2: Für den schleswig-holsteinischen Zeitungsverlag SHZ ist die Niederlage ein verpatztes Comeback auf der Weltbühne. Auch der Bundeskanzler trage darin eine Mitschuld.
7: Merz muss sich den Vorwurf gefallen lassen, sich persönlich nicht ausreichend eingebracht zu haben. Dass der Kanzler der UN-Generalversammlung im Herbst vergangenen Jahres ferngeblieben ist, wirkt im Rückblick wie ein Signal mangelnder Priorität. Wer einen nicht ständigen Sitz im Sicherheitsrat anstrebt, kann es sich kaum leisten, auf der wichtigsten Bühne der Weltpolitik zu schwänzen. Schon gar nicht in einer Phase, in der Unterstützung organisiert werden muss.
2: Und soweit unsere Standpunkte, die Marei Beermann zusammengestellt hat und die Sie auch als Podcast runterladen können in unserer ARD Sounds App zum Beispiel.
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19: Um 1 Uhr mit Wolfgang Berger. Die deutsche Regierung will sich weiter aktiv in den Vereinten Nationen engagieren. Das hat Außenminister Wadephul klargestellt nach der Abstimmungsniederlage im mächtigen UN-Sicherheitsrat. Deutschland wollte in dem Gremium einen Sitz bekommen und hatte sich dafür beworben. In der gestrigen Abstimmung scheiterte die Bundesrepublik aber. Portugal und Österreich ziehen stattdessen für 2 Jahre in den UN-Sicherheitsrat ein. Außenminister Wadephul ließ in den ARD-Tagesthemen offen, ob Deutschland künftig weniger Geld für die Vereinten Nationen bereitstellt.
20: Das müssen wir uns sowieso im Einzelfall angucken. Sie kennen die Beschränkungen, die unserem Haushalt obliegen. Und ich denke, wir werden an der einen oder anderen Stelle auch deutsche Interessen vielleicht etwas deutlicher formulieren müssen in der Zukunft. Das machen wir aber sehr abgesprochen im Kabinett. Darüber werden wir uns in aller Ruhe unterhalten. Und ich halte jetzt nichts von Ad-hoc-Reaktionen.
19: So Außenminister Wadephul. Die AfD bleibt im neuen ARD-Deutschland-Trend vor CDU und CSU. Wäre am Sonntag Bundestagswahl, käme die Partei laut Infratest-DiMAP auf 27%, die Union auf 23%. Aus Berlin Sabine Henkel.
21: Zum Umgang mit der AfD zeigt der Deutschland-Trend ein differenziertes Stimmungsbild. Für eine Zusammenarbeit der anderen Parteien mit der AfD sprechen sich 24% aus. Gut 30% sagen, Union, SPD oder andere sollten von Fall zu Fall mit der AfD abstimmen oder kooperieren. Unter den Unionswählern sind dafür mehr Befragte offen als bei den Wählern anderer Parteien. Gut 40% aller Befragten sind hingegen grundsätzlich gegen eine Zusammenarbeit.
19: Der Baukonzern Hochtief gehört bald zum ersten Mal zum DAX. Das Unternehmen steigt Ende Juni in den deutschen Leitindex auf. Es verdrängt den VW-Großaktionär Porsche SE, der in den Nebenwerteindex MDAX absteigt. Der künftige DAX-Konzern Hochtief hat zuletzt vor allem von Geschäften in den USA profitiert. Dort wurden Rechenzentren für künstliche Intelligenz errichtet. Fußball-Bundesliga-Absteiger VfL Wolfsburg hat einen neuen Trainer. Wie der Verein bekannt gegeben hat, übernimmt Tobias Strobel die Mannschaft in der zweiten Liga. Der 38-Jährige hatte vorher den Drittligisten SV Verl trainiert. Strobel folgt auf Dieter Hecking, der nach dem Bundesliga-Abstieg des VfL Wolfsburg zum Geschäftsführer Sport befördert wurde. Das waren die Nachrichten. Das Wetter in Deutschland. Heute Nacht im Osten trocken, vor allem im Norden und in der Mitte Schauer, 15 bis 9 Grad. Tagsüber von Westen her Schauer und Gewitter, im Osten erst Sonne, später Schauer, 19 bis 24 Grad. Am Freitag dann wechseln sich Sonne, Wolken und ein paar Schauer ab, 18 bis 21 Grad. Und am Samstag Wolken und öfter Sonne, fast überall trocken, bei 20 bis 23 Grad. Es ist 1.03 Uhr.
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2: Und da haben wir folgende Meldung für Sie. Die A5 Kassel Richtung Frankfurt ist zwischen Hattenbacher Dreieck und Alsfeld Ost gesperrt. Ebenfalls gesperrt die A8 Stuttgart Richtung Karlsruhe und zwar zwischen Heimsheim und Pforzheim Süd. Gesperrt auch die A96 München-Leim, Sendling in beide Richtungen und das Ganze geht bis Montag. In Berlin gesperrt sind die A111 zwischen am Festplatz und Seidelstraße in beide Richtungen und zwar bis 5 Uhr früh. Und genauso lange dicht ist auch die A113 zwischen Spätstraße und Schönefeld Süd. Dann noch die A565 Meckenheim-Bonn, die ist zwischen Dreieck Bonn-Nordost und Bonn-Nord in beiden Richtungen gesperrt und gesperrt auch in beiden Richtungen der Tiergartentunnel in Berlin zwischen Heidestraße und Reichpietschufer und das geht bis 17:45 heute früh.
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2: Aus Hamburg vom Norddeutschen Rundfunk, Marius Zegri ist mein Name. Herzlich willkommen. Das St. Petersburger Wirtschaftsforum. Das soll ein Treffen sein, bei dem man sehen kann, wie gut Russland doch aufgestellt ist. Eine große Show, die inzwischen fast nur noch von Freunden und Verbündeten des Kremls und seines Chefs Wladimir Putin besucht wird. Darunter übrigens auch Abgeordnete der AfD aus Deutschland. Aber kurz vor Beginn des Treffens gestern, da ist etwas passiert, das so nicht im Programm stand und auch so nicht zum Propagandapomp gepasst hat, der da aufgefahren worden ist. Ukrainische Drohnen sind nämlich über der Stadt gekreist und haben einen Marinestützpunkt und ein Ölterminal angegriffen. Dichter schwarzer Rauch war am Himmel zu sehen und auch der Flughafen musste vorübergehend gesperrt werden. Björn Blaschke mit den Einzelheiten.
0: Der Wirtschaftsbeauftragte von Wladimir Putin ist gleichzeitig einer der wichtigsten Propagandisten des Kremlchefs Kirill Dmitriev. Er lehnte sich weit aus dem Fenster. Heute beginnt das Petersburger Internationale Wirtschaftsforum. Das ist ein weltweit wichtiges Ereignis, an dem Vertreter aus mehr als 130 Ländern teilnehmen werden. Es kommt in einer sehr wichtigen Zeit, da die Politik der Globalisten eine komplette Niederlage erlitten hat. Einen heftigen Schlag erlitten haben könnte jetzt aber erst einmal das Wirtschaftsforum, das in gewisser Weise als Aushängeschild für die angeblich sichere Wirtschaftskraft Russlands gilt. Kurz vor Beginn des Forums trafen ukrainische Drohnen Energie- und Militäranlagen von St. Petersburg. Videoaufnahmen zeigen dicke Rauchwolken, zu hören sind Schüsse, offenbar auf herannahende Drohnen. Niemand sei ums Leben gekommen, das teilte der Gouverneur von St. Petersburg mit. Aber die größte Ölumschlaganlage im Nordwesten Russlands stand zeitweilig in Flammen, laut einem russischen Medium, das aus dem Exil berichtet. Auch über der Kronstädter Marinewerft, die zu St. Petersburg gehört, stieg Qualm auf. Wie groß die Schäden sind, dazu hat sich der Gouverneur von St. Petersburg nicht geäußert und auch nicht Kremlsprecher Dmitri Peskow. Was die konkreten Angriffe betrifft, so gehört das komplett zu den Kompetenzen der Regionalverwaltungen und denen unseres Verteidigungsministeriums. Was ich allerdings im Großen und Ganzen sagen kann, damit es keine solchen Anschläge gibt, wird die spezielle Militäroperation fortgesetzt. Das heißt, der Krieg gegen die Ukraine geht weiter. Kiew nimmt seit Monaten Ölproduktionsstätten ins Visier, und zwar erfolgreich, sodass die russische Wirtschaft mittlerweile darunter leidet. In mehreren Landesteilen, auch im Großraum Moskau, wird das Benzin jetzt rationiert und bis November darf kein Flugbenzin mehr aus Russland exportiert werden. Auch das führt zu Einnahmeeinbußen, also weniger Geld für Putins Kriegskasse. Nun soll das Petersburger Wirtschaftsforum in gewisser Weise als Werbeveranstaltung für Russland für mehr Handel sorgen. Offiziell werden rund 20.000 Besucher aus 130 Ländern zu dem Treffen erwartet. Ob sich angekündigte Teilnehmer davon abschrecken lassen, dass der Flughafen von St. Petersburg zeitweilig wegen der Drohnenangriffe gesperrt wurde, muss sich zeigen. Kremlchef Putin will es sich jedenfalls nicht nehmen lassen, auch in diesem Jahr eine Rede zu halten, sagt sein Sprecher Peskow. Der Präsident wird auf dem Petersburger Wirtschaftsforum auftreten. Deshalb wird der Schwerpunkt seiner Rede natürlich der Wirtschaft, den wirtschaftlichen Fragen und Problemen gewidmet, sowohl in unserem Land als auch auf internationaler Ebene. Nach eigener Darstellung ist das Forum, das seit 1997 regelmäßig abgehalten wird, eine Plattform für den Dialog zwischen Geschäftskreisen aus Russland, aufstrebenden Märkten und der ganzen Welt. Aus Deutschland werden mehrere Mitglieder der in Teilen als rechtsextrem eingestuften AfD in St. Petersburg erwartet. Dazu auch ein paar deutsche Wirtschaftsvertreter und fragwürdige Kulturschaffende.
2: Und über die Angriffe auf St. Petersburg zu Beginn des Wirtschaftsforums hat Markus Schubert vom NDR gesprochen mit Markus Kolb. Der ist Dozent an der Militärakademie der ETH Zürich. Und die erste Frage, war das jetzt nur ein wichtiger symbolischer Schlag vor einer für Putin wichtigen Veranstaltung in einer für Putin besonders wichtigen Stadt? Oder war es ein Fanal, wenn Drohnen kreisen und Ziele treffen in einer Stadt, die den Krieg nur aus dem Propagandafernsehen kennt?
4: Ja, es ist eher Letzteres. Wenn Sie sich mal überlegen, dass Moskau und Petersburg zu den am besten befestigten Orten in Russland gehören, das gilt insbesondere auch für die Luftverteidigung. Und die Ukraine demonstriert jetzt, sie kommt da durch, Natürlich nicht mit einer Drohne. Natürlich ist es ein Schwarm, von dem 90% abgeschossen werden. Aber trotzdem, einige kommen durch. Dann ist das ein Zeichen an die Bevölkerung von Petersburg. Der Krieg rückt näher. Ja, die Einschläge kommen näher. Es ist eben nicht mehr ein abstrakt medial entferntes Ereignis, sondern der Krieg kommt zu euch zurück. Und das ist bemerkenswert. Das gab es auch vor etwa 2 Wochen, als es der Ukraine gelungen ist, die Ringpipeline in Moskau zu treffen. Genau das gleiche Argument. Moskau hat verschiedene Ebenen von Luftverteidigung, verschiedene Sicherungssysteme und trotzdem kommen sie durch. Das heißt also, nichts mehr ist off-limits, sie kommen überall durch. Und das vermittelt die Ukraine Putin genau zu dem Zeitpunkt, wo er seine große Propagandashow des Petersburger Wirtschaftsforum stattfinden lassen möchte.
5: Und es war in der ganzen Stadt zu sehen. Also man kann es beim besten Willen nicht verschweigen.
4: Genau.
5: Das Ganze reiht sich ein. Sie skizzieren das in eine inzwischen sehr lange Reihe und Serie von militärisch wichtigen Long-Distance-Treffern der ukrainischen Streitkräfte in Marinehäfen, in Verladeterminals, Öldepots und fast überall in den Weiten Russlands. Hat die russische Armee aktuell noch ein Mittel, das zu unterbinden?
4: Also man sollte sich klar machen, was gerade passiert, wenn man zurückblickt auf die Sowjetunion. Die Sowjetunion hatte einen wirklich hermetisch dichten Luftraum. Das heißt, sie kamen nicht rein, sie kamen nicht raus. Deswegen war das auch so ein riesiger Skandal, als Matthias Ruß mit seiner Cessna auf dem Roten Platz gelandet ist. Und da mussten ja dann viele Generäle ihren Hut nehmen, weil jeder gesagt hat, unser Luftraum ist dicht, das kann und darf nicht passieren. Das moderne Russland ist aber nicht mehr die Sowjetunion und das ist gar nicht mehr in der Lage, diese unglaubliche Dichtigkeit herzustellen. Ja, das heißt also, die Weite des Landes und die Größe des Raumes wird jetzt plötzlich für Russland selbst zum Nachteil, weil es gar nicht möglich ist, alle Räume und alle Flächen mit gleicher Intensität zu schützen. Das heißt also, die Ukraine demonstriert, wir kommen irgendwo immer durch und wir richten die Angriffe so, dass sie einfach massiv durchgeführt werden, also mit Drohnen quasi als Verschleißmittel. Ist uns völlig egal, ob wir da Tausende starten pro Angriffswelle, aber einige werden immer durchkommen.
5: Vor ziemlich genau einem Jahr hat Verteidigungsminister Pistorius erstmals verkündet, in die Produktion von Langstreckenwaffen in der Ukraine und durch die Ukraine zu investieren und hat diese Kooperation bei einem Besuch erst vor wenigen Wochen noch einmal vertieft. Ist das der strategisch richtige Ansatz, weil das nach einem Erfolg, den es jetzt offensichtlich hat, auch in eine Waffenproduktion für Deutschland und die NATO münden kann?
4: Ja, Sie sehen eben, dass die Ukraine jetzt durch den Krieg, in dem sie um ihr Überleben und ihre Souveränität kämpft, zum Innovator geworden ist. Das passiert sehr häufig, wenn sie all ihre nationalen Ressourcen konzentrieren müssen auf ihr eigenes Überleben. Und interessanterweise habe ich ja vor über 3 Jahren gesagt, Russland hat diesen Krieg strategisch verloren. Und jetzt sehen wir so langsam, wie die Sache sich so langsam eindreht. Ja? Also wie die wahren Kräfteverhältnisse zum Vorschein kommen, wie die russischen Ressourcen so langsam auslaufen und die ukrainischen sich langsam auf ein neues Technologieniveau bewegen, das so attraktiv ist, dass sogar jetzt die Scheichs aus dem Mittleren Osten und eben auch die Westeuropäer kommen und sagen, wir wollen das mit euch zusammen bauen, weil ihr habt im Moment die beste Technologie.
5: Dann gibt es aktuell auch noch die Kurz- und Mittelstreckendrohnen, die hinter den in der Ukraine verlaufenden Fronten am Boden den russischen Armeenachschub treffen. Brutal treffsicher, LKW, Öltransporter, gepanzerte Fahrzeuge in Serie. Kann das noch einmal zu einem Zusammenbruch der Linien führen, wie man ihn zuletzt in der ukrainischen Gegenoffensive im Herbst 22 gesehen hat, in einer anderen Phase der zeitweisen technologischen Überlegenheit?
4: Also Zusammenbruch würde ich nicht sagen, so kurzfristig wird es nicht passieren. Das Ziel ist eher, die logistische Kapazität zu überdehnen. Das heißt also, die Russen zu zwingen, immer mehr Logistik nachzuschieben, von der immer mehr abgeschossen wird. Und das sehen Sie zum Beispiel jetzt schon auf der Krim. Auf der Krim sind Treibstoffe rationiert, weil die Russen es schwierig finden, überhaupt noch Treibstoff nachzuschieben auf die Krim, weil sämtliche Straßen, die dorthin führen, unter ukrainischem Drohnenbeschuss liegen. Das ist etwas, was die Ukraine in ihrer Gegenoffensive 23 nicht erreichen konnte, was sie auch nicht erreichen können mit einzelnen Marschflugkörpern. Aber wenn sie Drohnen einfach massenhaft einsetzen, dann ist es sozusagen möglich, den Gegner in diese logistische Abnutzung zu zwingen. Das ist eigentlich das gleiche Motiv wie 23, aber auf einem anderen Technologieniveau.
5: Sagt Markus Kolb von der Militärakademie der ETH in Zürich um 1 Uhr 14 Minuten.
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2: Es gibt in der Weltpolitik einen Tisch, an dem werden alle wichtigen Entscheidungen getroffen. Und das ist der des UN-Sicherheitsrats. Schließlich kann das Gremium Sanktionen verhängen oder militärische Einsätze autorisieren. Die USA, China, Russland, Frankreich und Großbritannien haben hier einen festen Sitz. Die 10 weiteren werden alle 2 Jahre neu besetzt, das nächste Mal zum 1. Januar. Und da wollte Deutschland wieder mit dabei sein, allerdings daraus wird nichts. Bei der Wahl gestern ist die Bundesrepublik durchgefallen. Stattdessen werden Österreich und Portugal ab 2027 für Europa im Sicherheitsrat sitzen. Bis zum Schluss hatte Außenminister Wadefuhl noch Wahlkampf betrieben in New York vor Ort bei den Vereinten Nationen. Aber am Ende ohne Erfolg. Susanne Stichler hat in den ARD-Tagesthemen mit Johann Wadefuhl gesprochen und als erstes gefragt, wie enttäuscht er ist.
3: Ja, ich bin wirklich enttäuscht. Das kann man ja auch gar nicht anders sein in einer derartigen Situation. Deutschland hat sich angeboten, für die nächsten 2 Jahre im UN-Sicherheitsrat aktiv zu sein. Für die Werte, die wir für wichtig halten, für das Völkerrecht, für Menschenrechte, für Konfliktbewältigung, Beseitigung. Das war ein starkes Engagement. Wir haben wirklich dafür gekämpft bis in die letzte Minute. Aber das ist ein demokratischer Prozess. Und der hat ein Ergebnis gebracht. Ich gratuliere Österreich und Portugal. Das sind 2 europäische Partner, zu denen wir engste Beziehungen haben. Wir werden jetzt sehr eng zusammenarbeiten. So gehört es sich. Das ist für uns natürlich eine herbe Niederlage. Da gibt es gar nichts zu diskutieren.
6: Herr Wadefuhl, aber Sie haben heute vor der Abstimmung gesagt, Sie würden eine Grundsympathie für Deutschland dann doch sehen. War das nun doch weniger als Grundsympathie?
3: Ja, es war zu wenig. Ja, also das Stimmergebnis ist ja eindeutig. Es war eindeutig zu wenig. Wir hatten aus den Gesprächen das Gefühl, dass wir wirklich gute Chancen hätten haben sollen, das Quorum zu erreichen. Da hat uns vielleicht nicht jeder ehrlich das gesagt, was er wirklich nachher gemacht hat. Anders kann es ja gar nicht sein. Wir müssen natürlich auch feststellen, es haben einige gegen uns gearbeitet. Russland ist ein gutes Beispiel. Die haben natürlich kein Interesse daran, dass so ein starker Unterstützer der Ukraine dabei ist, wenn man am Tisch hier im Sicherheitsrat sitzt. Das heißt, wir haben auch mit wirklich Gegenwind zu kämpfen gehabt und der war so stark, dass es am Ende nicht gereicht hat.
6: Gegenwind, Sie sprechen es an. Warum hat das aus Ihrer Sicht heute nicht geklappt? Was sind die Erkenntnisse an diesem Abend?
3: Ja, den einen Aspekt habe ich genannt. Der zweite ist, wir waren von Anfang an im Hintertreffen, weil wir damals wahrscheinlich aus guten Gründen aber sehr spät ins Rennen gegangen sind. Österreich seit 2011, Portugal seit 2013 mit einer angemeldeten Kandidatur. Wir erst kurz vor 2020, das war zu kurz, wir lagen immer hinten. Ich bin ja sozusagen der Schlussläufer in einem Staffellauf vor mir Annalena Baerbock, davor Heiko Maas, der die Kandidatur bekannt gegeben hat. Und die ganze Zeit war das eine Aufholjagd für Deutschland und das hat am Ende nicht gereicht. Das ist bedauerlich. Das hat aber natürlich auch seinen Grund darin, dass viele auch europäische Partner sich festgelegt hatten. Die hatten einmal die Stimme Österreich und Portugal versprochen und waren davon nicht mehr abzubringen. Im Grunde ja gute nachvollziehbare Gründe. Aber das hat halt jetzt dazu geführt, dass wir nicht die erforderliche Stimmenzahl hatten. Wir bleiben Unterstützer der UN und wir werden uns jetzt auf andere Dinge konzentrieren.
6: Aber kommen wir,
3: das wäre ja ein extra Engagement hier gewesen. Und jetzt können wir andere Dinge machen. Es gibt ja genug Betätigungsfelder für die deutsche und europäische Außenpolitik.
6: Aber gucken wir noch ganz kurz auf die Gründe. Es wird ja immer wieder kritisiert, Deutschland habe den Krieg in Gaza nicht als völkerrechtswidrig bezeichnet. Sie haben das Völkerrecht gerade auch angesprochen. Ist das jetzt die Quittung?
3: Nein, das halte ich für eine Überinterpretation. Also wir haben schon eine klare Position dazu bezogen. Der Bundeskanzler hat ja zu einem gewissen Zeitpunkt auch Waffenlieferungen an Israel sogar unterbrochen, auch erstmalig. Also ich habe heute noch mit dem Vertreter auch der Palästinenser hier gesprochen, auch mit vielen arabischen Kolleginnen und Kollegen gesprochen. Ich glaube nicht, dass das entscheidend war. Aber klar, Deutschland hat eine besondere Verantwortung für Israel. Wir haben dafür einzustehen. Wir haben eine ganz besondere Geschichte. Und dieser Staat, der für die Jüdinnen und Juden, der obliegt unserer besonderen Verantwortung. Es mag auch sein, dass das uns die ein oder andere Stimme gekostet hat.
6: Weil ja bei der Ukraine wird der Bruch des Völkerrechts immer wieder betont von Deutschland. Es gäbe für viele keine klare Linie, heißt es immer wieder. Ist Deutschland da verlässlich?
3: Ja, da sind wir verlässlich. Das kann man immer miteinander diskutieren.
20: Und an der einen oder anderen Stelle will ich auch nicht sagen, dass wir nicht auch das überprüfen müssen. Also ich will jetzt hier nicht rausgehen und sagen, wir haben alles richtig gemacht, alle anderen haben alles verkehrt gemacht. Das wäre jetzt die falsche Herangehensweise. Mhm. Aber nein, das Völkerrecht hat für uns eine große Bedeutung, aber ich bin Außenminister. Da sind völkerrechtliche Aspekte von hoher Bedeutung. Ich bin auch Jurist. Aber ich muss die deutschen Interessen, die europäischen Interessen, ich muss Interessen unseres Bündnisses in Rechnung stellen. Ich muss das besondere Verhältnis zu Israel in Rechnung stellen. Ich muss in Rechnung stellen, dass die Vereinigten Staaten, auch das ist ja ein Kritikpunkt, für uns der herausragende Sicherheitspartner sind. Also das ist ein Gesamtprozess, über den können wir immer miteinander wieder streitig diskutieren. Aber Außenpolitik besteht eben nicht nur aus Völkerrecht, sondern eben auch aus anderen Aspekten. Da setzt man sich der Kritik aus, das ist klar, aber ich finde, insgesamt ist es gut und ausgewogen.
6: Herr Wadephul, wie hart ist diese Niederlage für den sogenannten Außenkanzler Merz?
20: Nein, ich habe ja, das ist für die Bundesregierung, das ist für uns alle, auch für das ganze Team. Wir haben hier alle gearbeitet, auch der Bundeskanzler, der Bundespräsident hat uns geholfen. Ich selber habe intensiv die letzten Tage nochmal investiert, aber im Grunde das ganze letzte Jahr. Und ich würde auch sagen, die Regierung davor, auch Olaf Scholz, Annalena Baerbock, haben sich schon für dieses Ergebnis engagiert. Für uns alle ist das eine wirkliche Enttäuschung, das muss man sagen. Daran will ich nicht vorbeireden. Aber nochmals, wir bleiben in den UN aktiv. Es gibt weitere große Aufgaben in der Außenpolitik. Wir werden uns auf andere Dinge konzentrieren. Es gibt in Europa genug zu tun, es gibt in der EU genug zu tun. Der NATO-Gipfel steht bevor und da kann man wieder voll mit Deutschland rechnen.
2: Sagt Bundesaußenminister Wadephul in den ARD-Tagesthemen.
1: Der Stichtag.
2: Was machen Sie am Samstagabend, so gegen 18 Uhr? Es gibt nicht wenige Menschen, die diese Frage damit beantworten, dass sie dann vor dem Fernseher sitzen und Sportschau gucken. Schließlich ist die Sendung eine Institution, für viele sogar ein festes Ritual. Und das seit genau 65 Jahren, denn genauso alt wird die Sportschau heute.
7: Zum 30. Geburtstag sind es Fußballer, die der Sportschau ein Ständchen bringen. Aber als die Sportschau am 4. Juni 1961 erstmals auf Sendung geht, kommt Fußball gar nicht vor. Stattdessen sieht man Sportarten, die heute fast vergessen sind. Moderator Adi Furla.
22: Aus dem Jahr 1961 ist so gut wie nichts mehr vorhanden. Wir haben damals wohl alle nicht daran gedacht, dass auch die Tagesaktualität irgendwann einmal historisch wird. Von der ersten Sportschau, 4. Juni 1961, ist zumindest noch die Inhaltsangabe vorhanden.
7: Zum Inhalt zählen Trabrennen, Amateurstraßenrennen, die Europameisterschaft der Sandbahnfahrer und Rudern. Der Kommentar ist eigenwillig.
23: Erster Senior-Zweier mit Steuermann, Ametiza Mannheim vorn im Bild, dann Gelsenkirchen mit Heinz Renneberg, Bernhard Knubel, Olympiasieger im Zweier mit, dann Neptun Konstanz, der Regattazug, der die Rennen verfolgt.
7: Die erste Aufstellung der Sendung ist an einem Sonntag um 21.30 Uhr. Dauer 30 Minuten bei ARD 2. Das zweite Programm der ARD wird 1963 wieder eingestellt. Die Sportschau gibt es weiterhin. Moderator Ernst Huberti.
24: Ach Gott, ja, es war so bescheiden. Wir hatten ja ein Schwarz-Weiß-Programm und ein paar Filmchen drin. Der große Fußball fehlte zu der Zeit noch.
7: Eine Bundesliga gibt es damals noch nicht. Die erste Bundesliga-Saison beginnt erst im August 1963. Statt Fußball gibt es in den Anfangsjahren andere spezielle Rubriken.
25: Die Toto-Zahlen, 6 aus 45 und zu guter Letzt auch noch das Rennquintett.
7: Der Pferdesport ist in der Sportschau prominent vertreten. Adi Furla ruft die Wahl zum Galopper des Jahres ins Leben und lädt dessen Sieger, den Hengst Akatenango, dreimal in das Fernsehstudio nach Köln ein. Die Sendung etabliert sich. Es gibt Innovationen wie etwa das Tor des Monats. Aber auch kritische Berichterstattung, so Paul Rott, Chef vom Dienst und leitender Redakteur der Sportschau von 1961 bis 1984.
26: Als erstes die Einführung der elektronischen Zeitlupe. Der Bundesliga-Skandal, die Sportschau, war die erste Sendung, die darüber in Wort und Bild berichtet hat.
7: Die Berichterstattung wird im Laufe der Jahre schneller und umfangreicher. Anfangs bringen Hubschrauber und Motorradkuriere das Filmmaterial in die Sendeanstalten, damit es dort schon geschnitten werden kann. Prominente Fans finden sich auch. Richard von Weizsäcker.
1: Außer den Nachrichtensendungen gibt es keine andere Sendung, die ich, soweit es zeitlich erlaubt war, so regelmäßig gesehen habe wie die Sportschau.
7: Ab November 1999 moderiert mit Anne Will erstmals eine Frau die Sendung.
8: Also es ist eine tolle Sendung und sie zu moderieren ist eine große Ehre.
7: Und heutzutage 5 Frauen und 5 Männer moderieren im Wechsel. Ein Markenzeichen bei der Begrüßung wie früher gibt es nicht mehr.
10: Guten Abend allerseits.
7: Die Konkurrenz von RTL und ZDF hat man auch überflügelt. Eine angemessene Geburtstagsfeier steht also nichts mehr im Wege. Am 4. Juni 1961 wurde die Sportshow erstmals ausgestrahlt. Das war heute, vor 65 Jahren.
5: Das war der Stichtag von Siegfried Tesche. Wir haben einen Falschfahrer auf der A96 München-Lindau zwischen Buchloe Ost und Bad Wörishofen. Kommt Ihnen ein Auto entgegen? Fahren Sie bitte hier äußerst rechts und überholen Sie nicht. Achtung, auf der A96 München-Lindau zwischen Buchloe Ost und Wörishofen. Ein Falschfahrer, Vorsicht hier in beiden Richtungen. Und nachdem wir gerade über den Geburtstag der wöchentlichen Sportschau gesprochen haben, reden wir jetzt ein bisschen über unsere stündliche Sportschau.
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12: Mit Christian Hacke. Bei den French Open in Paris sind die Halbfinals komplett. Aber die italienische Night Session, die lief anders, als sich das viele gedacht oder erhofft hatten. Denn der Italiener Matteo Berrettini musste nach knapp 2 Stunden im zweiten Satz gegen seinen Landsmann Matteo Arnaldi verletzt aufgeben. Arnaldi damit also im Halbfinale. Dort trifft er wieder auf einen Italiener, Flavio Cobolli nämlich. Guido Ringel ist unser Mann in Paris und er fasst uns diesen spektakulären Tag zusammen.
13: Was für ein verrückter Tag in Paris. Kälte, Wind und große Überraschungen. Vor allem bei den Frauen. Denn mit dem Aus der Nummer 1 der Welt schon im Viertelfinale war nicht zu rechnen. Aber Arina Sabalenka aus Belarus ist nach 3 Sätzen ausgeschieden. Niederlage gegen die Russin Schneider. Für Sabalenka ein grauenhafter, fehlerhafter Tag, der Spuren hinterlassen hat, der sich so anfühlt, als wolle man nie wieder Tennis spielen.
14: No thoughts, no emotions. Just wanna quit tennis right now, but we'll see. We'll see in a few days, hopefully I'll get back on track. Mentally.
13: Sabalenka also raus. Sie wartet weiter auf den ersten Paris-Titel. Die Gegnerin von Diana Schneider im Halbfinale aber ist nun die nächste Überraschung des Tages. Und die heißt Maja Szwalinska. Die Polin ist Qualifikantin und hat das Kunststück fertiggebracht, in das Halbfinale dieses Grand-Slam-Turniers einzuziehen. Mit ihrem Sieg gegen die Russin Kalinskaja. Und bei den Herren war es mitreißend im letzten Tagesmatch, dass Flavio Cobolli gewinnen konnte. 4-Satz-Erfolg mit beherztem Tennis gegen den Top-10-Mann Ogier Aliassime. Die Folge ist ein italienisches Halbfinale. Berrettini wieder mal verletzt, muss aufgeben. Arnaldi im Halbfinale.
12: Heute dann die beiden Damen-Halbfinals. Die Männer sind am Freitag dran. In der Handball-Bundesliga hat der deutsche Meister aus Magdeburg auch das letzte Heimspiel der Saison gewonnen. 38:35 gegen Gummersbach. Der THW Kiel dagegen musste in Minden die nächste Niederlage einstecken. Minden damit weiter mit Hoffnung auf den Klassenerhalt. Schlechter lief es dagegen für die TSV Hannover-Burgdorf bei den Rhein-Neckar-Löwen. Tiete Teninger berichtet.
27: Im letzten Auswärtsspiel der Saison haben die Recken einen echten Krimi geliefert, aber ohne Happy End. In allerletzter Sekunde landete ein Wurf von rechtsaußen Daniel Weber im Netz. Doch der vermeintliche 29:29 Ausgleich hatte keinen Bestand. Nach Videobeweis kassierten die Schiedsrichter das Tor wieder ein, weil die Zeit doch schon abgelaufen war. Ein letzter Freiwurf landete im gegnerischen Block, dann war Hannover-Burgdorf geschlagen. Zuvor waren die Recken lange einem Rückstand hinterhergelaufen. In den letzten Minuten glichen sie mehrfach aus, mussten dann aber 7 Sekunden vor dem Ende den entscheidenden Treffer der Rhein-Neckar-Löwen hinnehmen. Am Ende steht die 16. Niederlage der Saison und die wohl unglücklichste der gesamten Spielzeit.
12: Alle Ergebnisse der Handball-Bundesliga finden Sie wie gewohnt auf sportschau.de. Die deutsche Fußballnationalmannschaft kommt immer mehr im WM-Land USA an. Das erste Training ist durch und da fiel dann vor allem die gute Laune von Stürmer Kai Havertz auf. Thomas Kunze ist für uns dicht an der Mannschaft dran.
28: 57 Mal ist Kai Havertz bereits für die deutsche Fußballnationalmannschaft aufgelaufen. Es spricht viel dafür, dass in Chicago gegen die USA das 58. Länderspiel dazukommt. Der 26-Jährige hat die finale Niederlage mit dem FC Arsenal in der Königsklasse dann doch recht gut verdaut. Der Schoß der Nationalmannschaft, in dem Havertz seit gestern beilt, hat da ganz sicher mitgeholfen. Die Konkurrenzsituation im Sturm mit dem formstarken Dennis Undaf fürchtet Kai Havertz überhaupt nicht. Ganz im Gegenteil, Havertz schwärmt von der hohen offensiven Güte des Teams und der damit verbundenen personellen Variabilität. Und Kai Havertz hatte auf der digitalen Pressekonferenz des DFB auch noch eine gute Nachricht mit im Gepäck. Nach seinen Beobachtungen geht es Manuel Neuer und seiner Bade gut. Der Keeper hat große Teile des ersten Teamtrainings in Chicago mit absolviert. Gut möglich also, dass beide gemeinsam von Beginn auflaufen.
12: Der letzte Test vor dem Turnier, Deutschland gegen die USA am Samstag ab 20.30 Uhr. 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
2: Christian Hacke mit dem Sport, und der Geisterfahrer, den wir gerade gemeldet haben, der ist weiter unterwegs, und zwar jetzt zwischen Landsberg am Lech West und Buchlohe West auf der A96 München-Lindau. Bitte Achtung hier zwischen Landsberg am Lech West und Buchlohe West auf der A96 München-Lindau. Ein Falschfahrer, Vorsicht hier in beiden Richtungen.
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0: Um gleich 1.30 Uhr mit Wolfgang Berger. Die Niederlage Deutschlands im Rennen um einen Sitz im UN-Sicherheitsrat hat eine Welle der Kritik ausgelöst. Grüne, Linke und AfD sprechen von einer Blamage und werfen der Regierung Versäumnisse und Zögerlichkeit auf internationaler Bühne vor. Aus New York, Giselle Ucar.
9: Mit riesigem Jubel reagierten Österreich und Portugal im Saal der UN-Vollversammlung auf ihren Sieg. Beide haben sich in der Kampfabstimmung schon im ersten Wahlgang klar gegen Deutschland durchgesetzt. Bundesaußenminister Johann Wadephul spricht von einer echten Enttäuschung und einer herben Niederlage. Deutschland sei im Nachteil gewesen, weil sich Österreich und Portugal schon viel früher beworben hatten. Außerdem habe Russland hinter den Kulissen Stimmung gegen die deutsche Kandidatur gemacht. Aus Sicht von Außenminister Wadephul sei nun eine tiefgreifende Analyse nötig, um die Gründe für das Scheitern zu verstehen.
0: Die Europäische Union will unabhängiger von US-amerikanischen und chinesischen Technologiekonzernen werden. Die EU-Kommission hat dazu ihre Pläne vorgestellt. Worum es konkret geht, berichtet unser Brüssel-Korrespondent Andreas Meyer-Feist.
10: Es ist die Angst vor einem direkten Einfluss anderer Mächte, vor möglichen sogenannten Kill-Switches, mit denen Stromnetze und digitale Funktionen gestört werden können, lahmgelegt werden können. Und hier will die EU eben unabhängiger werden. Aber es ist auch der Wille, bei der Chipproduktion nicht abhängig zu sein von anderen, mehr selbst zu machen. Und in kritischen Bereichen sollen, wenn möglich, nur noch europäische digitale Produkte eingesetzt werden. Derzeit laufen noch 60% des digitalen Verkehrs in Europa über Amazon, Google oder Microsoft Clouds. In Zukunft soll sich das ändern.
0: Der Chef der Weltgesundheitsorganisation Tedros sieht Fortschritte im Kampf gegen die Ebola-Epidemie in Zentralafrika. Dennoch hinke die internationale Gemeinschaft noch hinterher. Zentrum des aktuellen Ausbruchs ist die Demokratische Republik Kongo, wo laut WHO die Zahl der Toten auf 61 gestiegen ist. Die UN-Organisation hatte Mitte Mai eine gesundheitliche Notlage von internationaler Tragweite ausgerufen, ihre zweithöchste Alarmstufe. Der hessische Verfassungsschutz darf den AfD-Landesverband als rechtsextremen Verdachtsfall einstufen und beobachten. Das hat das Verwaltungsgericht in Wiesbaden entschieden. Es sagte, es gebe genügend Anhaltspunkte, dass die hessische AfD Bestrebungen verfolge, die gegen die freiheitliche demokratische Grundordnung gerichtet seien. Der Verfassungsschutz hatte 2022 angekündigt, den Landesverband der AfD mit geheimdienstlichen Mitteln zu beobachten. Die Partei hat dagegen geklagt, ohne Erfolg. Das Wetter in Deutschland. Heute Nacht im Osten trocken, vor allem im Norden und in der Mitte Schauer, 15 bis 9 Grad. Tagsüber von Westen her Schauer und Gewitter, im Osten erst Sonne, später Schauer, 19 bis 24 Grad. Am Freitag wechseln sich Sonne, Wolken und ein paar Schauer ab, 18 bis 21 Grad. Und am Samstag Wolken und öfter Sonne, fast überall trocken bei 20 bis 23 Grad. Das waren die Nachrichten.
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2: Um 2:03 mit dem Falschfahrer immer noch auf der A96 München-Lindau. Der ist immer noch unterwegs zwischen Landsberg am Lech West und Buchloe West. Fahren Sie hier bitte äußerst rechts und überholen Sie nicht. Aktuelle Staus haben wir noch und Behinderungen auf der A5 Kasse Richtung Frankfurt. Die Autobahn ist zwischen Hattenbacher Dreieck und Alsfeld Ost gesperrt. Und ebenfalls gesperrt die A8 Stuttgart Richtung Karlsruhe zwischen Heimsheim und Pforzheim Süd.
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2: Mit Marius Zekri im Studio herzlich willkommen. Die Europäische Union will ihre Abschiebepraxis deutlich verschärfen. Asylbewerber, die abgelehnt worden sind, sollen künftig in Rückkehrzentren außerhalb der EU, in sogenannten Return Hubs, untergebracht werden. Darauf haben sich das EU-Parlament und die Mitgliedstaaten verständigt. Dabei zielt man vor allem auf jene Asylbewerber ab, die die EU eigentlich verlassen müssten, aber aus unterschiedlichen Gründen nicht abgeschoben werden können. Aber was würde das jetzt in der Praxis bedeuten? Hier bei uns in Deutschland, zum Beispiel in Sachsen-Anhalt. Von dort Sarah Pötscher.
3: Nach Angaben des Innenministeriums in Sachsen-Anhalt waren im vergangenen Jahr rund 4.700 Menschen verpflichtet, das Land zu verlassen. Doch Abschiebungen scheitern oft, weil Herkunftsländer nicht kooperieren, weil Papiere fehlen oder weil die Betroffenen schlicht nicht anzutreffen sind. In so einem Fall dürfen sie meist erstmal bleiben, mit einer sogenannten Duldung. Hier setzen die geplanten Return Hubs an. Statt in Deutschland zu bleiben, könnten diese Menschen zunächst in ein anderes Land außerhalb der EU gebracht werden. Für die Bundesländer, die die Abschiebung organisieren müssen, eine erhebliche Entlastung, meint die Innenministerin von Sachsen-Anhalt, Tamara Zieschang.
4: Der jetzige Aufwand, ausreisepflichtige Ausländer, die an ihrer Identitätsfeststellung nicht mitwirken, beziehungsweise auch die Gespräche mit den Herkunftsstaaten, um eine Ausreise zu ermöglichen, binden Verwaltungen in unglaublichem Maße. Da müssen Busfahrten organisiert werden, da müssen Dolmetscher gestellt werden. Das bindet tagtäglich enorme Kräfte, nicht nur in Sachsen-Anhalt, sondern auch im Bund. Und genau deshalb begrüße ich so diese europäische Einigung, weil sie ermöglicht, dass wir den sanktionieren, der nicht bereit ist mitzuwirken. Und damit fallen sie dem deutschen Steuerzahler nicht mehr zur Last.
3: Kritiker sehen das anders. Sie befürchten eher mehr Aufwand für Verwaltung und Gerichte. Auch ein Blick nach Großbritannien zeigt das. Dort hatten Gerichte das geplante Abschiebeabkommen mit Ruanda für illegal erklärt, unter anderem wegen Menschenrechtsbedenken. Solche Prüfungen wären auch hier nötig, betont die Rechtsreferentin von Pro Asyl, Wiebke Judith.
6: Ich denke, gerade da wird sehr viel auf die Gerichte zukommen, denn das wird alles andere als einfach zu beurteilen, ob halt ein Syrer im Sudan sicher ist oder ein Eritreer in Ägypten. Ja, das wird eine super komplexe Angelegenheit und aus unserer Sicht natürlich auch in vielen Fällen tatsächlich rechtswidrig. Also da sehe ich schon die nächste Klagewelle kommen, sollte das jemals in der Praxis umgesetzt werden.
3: Der Vorwurf von Pro Asyl, die EU verlagere das Problem nach dem Motto aus den Augen, aus dem Sinn. Zurückhaltender äußert sich der Städte- und Gemeindebund Sachsen-Anhalt. Dort heißt es schriftlich auf Anfrage von MDR aktuell, eine Bewertung sei derzeit kaum möglich. Zu viele Details seien noch unklar. Städte und Landkreise wären aber weiterhin betroffen. Doch wie realistisch ist das Ganze überhaupt? Konstantin Roschka ist Migrationsexperte und Professor für Sozialrecht an der Evangelischen Hochschule in Freiburg. Er hält einen breiten Einsatz solcher Zentren für eher unwahrscheinlich.
11: Also ich halte es für realistisch, dass es Länder geben wird, die versuchen werden, eine Vereinbarung zu schließen. Österreich diskutiert gerade über Return Hubs in Usbekistan zum Beispiel. Das heißt, dass es zu so einer Vereinbarung kommen wird. Das glaube ich schon, aber dass man da Personen wird hinbringen können, das halte ich schon für sehr zweifelhaft. Und wenn, dann sicher nicht in einer größeren Anzahl von Personen, die in so Return Hubs abgeschoben werden könnten.
3: Als Grund nennt Roschka ebenfalls menschenrechtliche Bedenken.
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2: CO2 ist schlecht fürs Klima und darum muss in Europa jeder, der CO2 ausstößt, einen Preis dafür bezahlen. Zumindest, wenn man das
15: beruflich macht, Industrieunternehmen beispielsweise. Und der Preis richtet sich danach, wie viel CO2 aus dem Schornstein kommt. Jahr für Jahr wird das ein bisschen teurer und die Chemiebranche ist darüber nicht besonders glücklich. Und das hat sie jetzt auch wieder auf dem Ostdeutschen Wirtschaftsforum zum Ausdruck gebracht, das gerade zu Ende gegangen ist. Da sagen nämlich die Chemieunternehmen, durch diese steigenden CO2-Preise können sie im internationalen Wettbewerb kaum mehr mithalten. Und darum, so ihre Idee, sollte man beim Klimaschutz mal eine Pause machen. Ralf Geißler hat sich die Lage der Chemiebranche im Osten und ihren Energiehunger mal angesehen.
16: Christoph Günther managt den größten Chemiepark Ostdeutschlands, Leuna in Sachsen-Anhalt. Viele Anlagen dort stoßen jede Menge CO2 aus. Deswegen müssen die Unternehmen Zertifikate der EU kaufen, sogenannte Verschmutzungsrechte. Doch womöglich können sie das bald nicht mehr, weil sie unter der finanziellen Last pleite gehen. So sieht das Manager Günther.
17: Und das System, das europäische System, wird schrittweise immer weiter verschärft. Das heißt also, die Unternehmen müssen künftig dann noch mehr Geld ausgeben für diese CO2-Zertifikate. Und das ist eine zusätzliche Kostenlast, die keine andere chemische Industrie weltweit zu tragen hat. Das ist nur in Europa der Fall.
16: Das System der CO2-Preise führe zur Deindustrialisierung, kritisiert Günther, weil ausländische Wettbewerber die Europäer verdrängen. Der Leuna-Manager fordert eine Pause und er bekommt Unterstützung von Sachsen-Anhalts Ministerpräsident Sven Schulze.
19: Ich sehe das ehrlich gesagt genauso.
16: Schulze spricht von einem echten Problem.
19: Und es ist übrigens nicht nur die Chemieindustrie. Wenn ich sehe, dass bei uns ein großes Kohlekraftwerk, was wir dringend noch bis 2034 brauchen in Schkopau, zeitweise Kosten hat von 70-75% ausschließlich aufgrund der Zertifikatepreise, dann ist das ein maximales Problem.
16: Schulze will sich bei der EU dafür einsetzen, dass die Menge der CO2-Zertifikate vorerst nicht weiter reduziert wird. Er kann sich auch einen Preisdeckel vorstellen oder ein ganz anderes Modell. Unternehmen zahlen den CO2-Preis nicht mehr an den Staat, sondern auf ein eigenes Sonderkonto. Dieses Geld müssen sie dann direkt in grüne Technologien investieren.
19: Ich habe jetzt Beispiele aufgezeigt. Deswegen glaube ich, dass man da auch gemeinsam, wenn man es wirklich will, eine Lösung finden kann.
16: Tatsächlich verhandelt die EU gerade, wie es mit dem CO2-Preis weitergehen soll. Die Regeln zu lockern findet aber nicht jeder gut. Nicht einmal in der Industrie. Nils Aldag stellt mit seiner Dresdner Firma Sunfire Elektrolyseure für grünen Wasserstoff her. Die Kunden kaufen seine Anlagen im Glauben, dass der Staat klimaschädliche Produktion verteuert per CO2-Preis.
20: Wenn man jetzt dieses Instrument aufweicht, dann signalisiert man diesen Unternehmen, dass sie letztlich was falsch gemacht haben und es sich eher gelohnt hätte, weiter die Umwelt zu verschmutzen und eben nicht in solche grünen Technologien zu investieren. Das ist insofern für uns bzw. unsere Kunden ein erhebliches Problem und auch eine Gefahr für unser Geschäftsmodell.
16: Auch in Leuna gibt es solche neuen Geschäftsmodelle. Der Gasspezialist Linde macht bald grünen Wasserstoff. Der Papierkonzern UPM will Chemie auf Holzbasis produzieren. Es sind Großinvestitionen und dennoch zarte Pflänzchen. Der SPD-Europaabgeordnete Matthias Ecke sagt, bei einer Reform der CO2-Preise müsse man das im Blick haben.
21: Wir müssen natürlich aufpassen, dass wir die, die innovativ sind, die sich nach vorn gewagt haben, die Pioniere sind, dass wir nicht nachträglich deren Geschäftsmodell in Frage stellen.
16: Europa könne traditionellen Chemiefirmen helfen, ohne die neuen zu beschädigen. Es klingt nach einem Spagat, auch für den Chemiepark Leuna. Leuna wird dieses Jahr 110 Jahre alt. Die Frage ist nun, wie gut ein Spagat in diesem Alter noch gelingt.
15: Ein Beitrag war das von Ralf Geißler. Knapp 4 Wochen noch, dann ist es soweit, dann beginnen die ersten, in den ersten Bundesländern die Sommerferien. Und weil Fernziele ja gerade teilweise schwer zu erreichen und oder schwer zu bezahlen sind, wird so mancher sicherlich in der Nähe Urlaub machen, in Deutschland oder in den Nachbarländern. Und dazu kann man ja auch das Auto oder das Wohnmobil benutzen. Dabei könnte allerdings die eine oder andere Tücke lauern und ich meine nicht den Sprit, der so eine Reise überraschend teuer machen kann, sondern auch das Autogewicht. Denn ein überladenes Fahrzeug kostet teilweise richtig hohe Strafen und gefährlich ist das auch. Mehr dazu von Thorsten Weig.
22: Viktor Laukert rollt mit seinem Kastenwagen-Camper langsam auf eine überdimensionale Betonplatte in Feigen an der Enz, nordwestlich von Stuttgart. Unter der Platte ist eine Waage installiert. Sie ist für tonnenschwere Fahrzeuge vom Auto bis Lastwagen ausgelegt. Viktor und Nelly Laukart haben ihren Camper für den nächsten Urlaub an der Mosel voll bepackt mit Markise, Campingmöbeln, Gepäck, Vorräten und Wasser. Vor der Abfahrt wollen sie aber nochmal prüfen, ob alles passt. Denn Viktor Laukart weiß, bei überladenen Fahrzeugen drohen teils saftige Strafen.
1: In Deutschland geht's noch, aber wenn wir nach Österreich oder nach Italien fahren, da ist schon
5: Kroatien, da könnte man in die Kontrolle kommen.
22: Einmal wiegen kostet an der SB-Waage in Feigen an der Enz 6 Euro. Das Ergebnis, es wird schon knapp bis zu den erlaubten maximal 3,5 Tonnen. Noch 110 Kilogramm dürfen rein. Aber es fehlt ja auch noch etwas, sagt Nelly Laukert, etwas, was sie nicht vergessen dürfen.
5: Mich und noch ein bisschen was. 60 Kilo könnten noch hingehen. Also Klappräder sind 30 zusammen und dann noch ein bisschen was zum Essen. So, dass für zwei reicht.
22: Wie eng es beim Gewicht schnell wird, ignorieren viele oder wissen es nicht. Aber auf Autobahnen werden regelmäßig überladene Fahrzeuge aus dem Verkehr gezogen. Regelmäßig auch Camper. Für Julian Häusler vom ADAC Württemberg ist das jedoch kein Spaß. Zu viel Gewicht wird gefährlich, sagt er.
7: Es verschlechtert einfach die Fahreigenschaften. In den Kurven wird es wesentlich wackeliger. Der Bremsweg wird länger. Das heißt, ich brauche länger, bis ich zum Stehen komme in einem Unfallszenario. Und es kann auch sein, die Versicherung zahlt nicht, wenn ich einen Unfall baue und das Fahrzeug überladen ist. Also davon bitte Abstand halten.
22: In Deutschland sind die Strafen bei Überladung verhältnismäßig gering. 5% ist noch in der Toleranz. Erst bei über 20% Überladung steigt die Strafe auf rund 100 Euro und einen Punkt. Nachbarländer wie die Schweiz und Österreich agieren deutlich strikter und mit deutlich höheren Strafen. In Österreich beispielsweise gibt es keine Toleranzgrenze, zu viel ist zu viel. Die Strafen gehen schnell in die Tausende und schon bei mehr als 2% zu viel kann die Weiterfahrt untersagt werden. Diese Unterschiede sind auch Thema auf dem Campingplatz Stromberg in Knittlingen im Enzkreis. Völlig unbedarft packt

0: Thorsten Weik um 1.45 Uhr.
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0: Kreislaufwirtschaft. Das Wort haben Sie bestimmt schon mal irgendwo gehört, oder? Aber was ist das eigentlich? Dahinter verbirgt sich das Konzept, Dinge so lange wie möglich zu nutzen, zu recyceln und wieder zu verwerten, wie es nur irgendwie geht. Das Ziel dabei, Abfall vermeiden und Rohstoffe sparen. Und um diese Kreislaufwirtschaft mal so ein bisschen in Schwung zu bringen, hat die Bundesregierung jetzt ein Aktionsprogramm beschlossen. Was sich dahinter verbirgt, erklärt Dietrich Karl Meurer.
2: In Meppen im Emsland werden alte Batterien wieder zu Rohstoffen. Die Firma PreZero zerlegt hier alte Autoakkus, erklärt Geschäftsführer Matthias Ernst.
3: Die Batterien werden hier angeliefert, danach entladen, demontiert und dann in die Verwertungsanlage gebracht, wo wir die sogenannte Schwarzmasse zurückgewinnen, wo Lithium, Kobalt und Nickel enthalten ist.
2: Materialien, die in der Industrie sehr gefragt sind. Für den Umweltdienstleister verändert sich damit die Rolle grundlegend.
3: Das ist der Weg weg vom Abfallentsorger hin zum Rohstofflieferanten.
2: Genau solche Kreisläufe will die Bundesregierung mit dem nun beschlossenen Aktionsprogramm ausbauen. Es setzt die nationale Strategie zur Kreislaufwirtschaft um, die die Ampelregierung 2024 verabschiedet hatte. Ziel ist es, Produkte länger zu nutzen, Rohstoffe im Kreislauf zu halten und Abfälle zu vermeiden. Bundesumweltminister Carsten Schneider von der SPD beschreibt den Ansatz so.
4: Ja, Kreislaufwirtschaft bedeutet, die Unternehmen setzen Ressourcen effizient ein, sie verwenden sie immer wieder, sodass wir von einer linearen zu einer zirkulären Wirtschaft auch kommen.
2: Der Aktionsplan besteht aus insgesamt 12 Maßnahmen. Der Staat stellt rund 260 Millionen Euro bereit und will Recyclingtechnologien stärken. Eine Plattform soll Unternehmen, Behörden und Forschung vernetzen. Digitale Produktpässe sollen zeigen, welche Materialien in Produkten stecken und wie sie sich reparieren oder recyceln lassen. Auch der Staat soll Recyclingprodukte einsetzen. Gerade darüber gab es Streit in der Regierung. Das Umweltministerium wollte strengere Vorgaben. Andere Ressorts warnten vor Bürokratie. Am Ende einigte sich die Koalition auf einen Kompromiss ohne feste Quoten. Schneider sagt dazu:
4: Wir haben uns jetzt im Kabinett, deswegen hat es ein bisschen länger gedauert, darauf verständigt, dass die Unternehmen mit mehrheitlicher Bundesbeteiligung ihren prozentualen jährlich auszuschreibenden Anteil an Vergaben steigern, die Recyclingprodukte einsetzen.
2: Dennoch bewertet er sein Programm positiv. Es stärke Umwelt und Wirtschaft und mache Deutschland unabhängiger von Rohstoffimporten. Genau das ist für die Industrie ein zentrales Thema. Viele Rohstoffe kommen aus dem Ausland. Lieferketten gelten als anfällig. Kreislaufwirtschaft soll diese Abhängigkeit verringern. Der Industrieverband BDI sieht denn auch große Chancen. Holger Lösch, der stellvertretende Hauptgeschäftsführer des BDI, prognostiziert für die nächsten gut 20 Jahre:
5: Die Zahl, die wir errechnet haben, was die Wertschöpfung in Deutschland ist, die man in den nächsten Jahrzehnten zusätzlich erwirtschaften könnte, ist eine Verdopplung von heute ca. 60 Milliarden auf über 125 Milliarden.
2: Gleichzeitig bleibt der Verband kritisch und fordert mehr Anreize für Investitionen, schnellere Genehmigungen und funktionierende Märkte für Recyclingrohstoffe.
5: Es sind viele Ansätze drinnen. Aber in Summe ist es nach wie vor zu unambitioniert.
2: Auch Umweltverbände sehen deutliche Lücken. Sie begrüßen Förderprogramme, kritisieren aber fehlende Maßnahmen, um den Rohstoffverbrauch zu senken. Aus ihrer Sicht setzt die Regierung zu stark auf Recycling und zu wenig auf Vermeidung und Wiederverwendung. BUND-Chef Olaf Band betont, Investitionen der Industrie gebe es nur unter klaren Bedingungen.
6: Und das tut sie nur, wenn gesicherte Recyclingquoten für bestimmte Produkte, für bestimmte Rohstoffe vorhanden sind. Und das wäre dann der nächste Schritt.
2: Die Maßnahmen des Aktionsprogramms Kreislaufwirtschaft sollen schrittweise umgesetzt werden, spätestens bis Ende 2027.
0: Informationen waren das von Dietrich Karl Meurer hier in der ARD-Infonacht. In vielen europäischen Staaten gibt es öffentlich-rechtliche Sender und in manchen von ihnen, da übt die Regierung Druck auf sie aus und versucht sie zu beeinflussen, wie etwa in der Slowakei oder bis vor kurzem in Ungarn. Auch in Litauen haben Kritiker zuletzt befürchtet, dass sich eine ähnliche Entwicklung anbahnen könnte. Darum ist monatelang über ein neues Rundfunkgesetz gestritten worden, Journalisten sind auf die Straße gegangen, Medienorganisationen haben vor politischer Einflussnahme gewarnt und sogar eine Katze hat dabei zwischenzeitlich eine Rolle gespielt, wie Arne Bartram berichtet.
7: Die mächtigste Stimme in Litauens Rundfunk wird in Zukunft doch nicht so klingen. Der Streit um die Zukunft von Litauens

0: öffentlich-rechtlichem Rundfunk, war zwischenzeitlich so eskaliert, dass sogar ein Kater kurz davor stand, zum obersten Entscheider zu werden. Jetzt hat die Regierung es aber ganz ohne tierischen Beistand geschafft, ihre Reform durchs Parlament zu bringen. Die Abgeordnete Ligita Kirskine. Ich glaube, die Gesellschaft wird sich beruhigen, wenn sie sieht, dass nichts Besonderes passiert ist. Es wird keine Einschränkungen der Meinungsfreiheit geben. In den vergangenen Monaten sind viele Emotionen hochgekocht, bis hin zu öffentlichen Drohungen. Über Monate hinweg protestieren immer wieder tausende Menschen in Litauen gegen eine geplante Reform des öffentlich-rechtlichen Senders LRT. Im Kern geht es unter anderem darum, ob die Generaldirektorin einfacher ausgetauscht werden kann. Kritiker befürchten, dass die Regierung so versuchen könnte, Einfluss auf den Sender zu nehmen. Höhepunkt des Protests ist ein Änderungsantrag der Opposition im Parlament im Dezember. Der Antrag lautet, dass die Generaldirektorin des öffentlich-rechtlichen Rundfunks nur dann vorzeitig entlassen werden kann, wenn die Katze Nuo Degulis ihr das Misstrauen ausspricht. Trägt eine Abgeordnete vor und sorgt damit für einen Lacher. Der satirische Antrag der Opposition schaffte es damals tatsächlich durch eine erste Abstimmung. Der Reformprozess wird daraufhin erstmal gestoppt, das umstrittene Gesetz überarbeitet. Trotzdem befürchten die Journalisten des öffentlich-rechtlichen Rundfunks, dass es neue Versuche geben könnte, ihre Unabhängigkeit zu beschneiden. Deshalb wollen sie weiter wachsam bleiben und wenn nötig wieder auf die Straße gehen.
1: Und wir haben eine Entwarnung hier in der ARD-Infonacht für die A96 München-Lindau. Zwischen Landsberg am Lech West und Buchloe West ist kein Falschfahrer mehr unterwegs.
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1: Die Schauspielerin Mala Emde ist eins der großen Talente des deutschen Kinos und Christoph Maria Herbst ist einer der Granden, wenn es um Komödien geht. Stichwort Stromberg. Aber wenn beide zusammen einen Film machen und in ihm zu sehen sind, dann kann das ja eigentlich nur gut werden, oder? Unsere Filmkritikerin Wally Müller sagt, stimmt und stellt den gemeinsamen Film der beiden vor. Sommer auf Asphalt heißt er.
3: Soll sie oder soll sie nicht das Kind bekommen, das ihr so gar nicht in den Lebensplan passt? Valeska, im Freundeskreis Les genannt, sitzt in Turnshorts bei der Beratung und isst sich.
4: Super sicher, super duper sicher. Zu viel Rohrfisch. Ich esse 10 Matthias Brötchen am Tag, das geht nicht in der Schwangerschaft. Mayonnaise, auch ganz wichtig in meinem Leben. Das geht dann alles nicht mehr.
3: Und mit Babybauch auf dem Rennrad durch Hamburg sausen, auch nicht ideal. Les, gespielt von Mala Emde, arbeitet als Fahrradkurierin. Sie liebt ihren Job und die kleine Firmenfamilie.
5: Wir lassen Kopf an Kopf rennen des Todes. Les oder Tyler, hä? Wer wird Kurierin des Monats?
3: Kollege Tyler ist ihr bester Freund und ihr zufällig Vater des Babys. Eine Beziehung haben und wollen sie nicht. Les ist auch eher in Roja verliebt. Aber ein Kind gerne, sagt Tyler.
6: Fuck, wie nice ist das denn?
7: Also ich hätte schon Bock, Vater zu sein. Ja, safe.
4: Aber ich werde es nicht kriegen. Ich dachte nur, es ist fair, wenn du es weißt.
7: Ey, Mann, ich bin auf jeden Fall ready, ey. Was los? Wir werden krasse Eltern, ey. Let's go!
3: Aaron Hilmer hat als Tyler beim Rollenprofil die Jugend-Slang-Karte gezogen. Ein bisschen aufgesetzt und anfangs eher nervig als amüsant. Aber man gewöhnt sich dran und fängt an, die Figuren ins Herz zu schließen. Da hat Les also kurz vor ihrem 30. Geburtstag diese große Lebensentscheidung zu treffen. Und ausgerechnet jetzt steht unangemeldet ihr Vater Bert vor der Tür. Sie ist überbehütet bei ihm auf dem Dorf aufgewachsen, hat sich in der Großstadt freigestrampelt und über die Jahre von ihm entfremdet.
4: Ich beziehe dir mal das Sofa.
8: Ich kann aber auch in ein Hotel gehen.
4: Wie lange wolltest du denn so bleiben?
8: Nicht lange. Ich will doch gar nicht stören.
4: Nein, du störst nicht. Wie lange ist denn nicht so lange?
8: 3-4 Tage.
3: Schön, Christoph Maria Herbst hier mal nicht in seiner gewohnten Rolle des schlagfertigen Zynikers zu erleben, findet auch Herbst selbst.
9: Wenn ich König von Deutschland wäre, hätte ich Herrn Herbst schon längst mal noch viel mehr gegen den Strich besetzt.
3: Bert ist eher Typ Trauerkloß, ein bisschen steif und verdruckst. Bevor er mit dem wahren Grund für seinen Besuch herausrücken kann, hat Les einen Fahrradunfall und Papa Bert springt spontan als Kurier für sie ein.
10: Jo, hab die 2 Blutkonserven. Großleimer, Doppelka. Wer ruft?
8: Ich kann das machen. Doppel-2, die Blutkonserve. Ich sag mal 10 over.
10: 10 Minuten sind der Anzeige.
3: Sommer auf Asphalt ist eine Vater-Tochter-Komödie, die schwungvoll das Thema Familie erforscht. Einerseits, wie schön es sein kann, die, die man schon hat, wieder zu entdecken. Andererseits, wie auch Freunde Familie sein können. Es ist kein exklusiver Begriff. Er gilt immer da, wo Menschen füreinander da sein wollen. Papa Bert gefällt das Konzept Wahlverwandtschaft so gut, dass er gar nicht wieder zurück in sein einsames altes Leben möchte.
2: Wir werden ein Spitzenteam.
4: Ich meine eher so, ich verdiene wieder Geld und du kannst heim.
2: Deine Clique, die mögen dich alle so sehr. Das sind ja unsere Freunde. Wir sind ein Team.
3: Die plötzliche Sorge, den gesundheitlich angeschlagenen Vater zu verlieren, bringt nochmal eine neue Dynamik in die Beziehung der beiden. Mala Emde und Christoph Maria Herbst schaut man dabei gerne zu, weil sie die Figuren mit so viel Wärme und Leben füllen. Sommer auf Asphalt ist trotz bekannter Handlungsmuster eine sommerleichte Komödie, die man lächelnd in Erinnerung behält. Oder wie Mala Emde es in der Talkshow 3 nach 9 so schön auf den Punkt brachte.
4: Das ist, glaube ich, ein richtig schöner, guter Cheeseburger des Kinos.
1: Und dazu noch eine Portion Pommes, sagt die Schauspielerin Mala Emde über ihren neuen Film Sommer auf Asphalt. Zusammen mit Christoph Maria Herbst hat sie ihn gedreht. Heute kommt er in die Kinos und Walli Müller hat ihn gesehen.
11: Standpunkte.
1: Tagelang hat Bundesaußenminister Wadephul in New York noch die Werbetrommel gerührt, aber vergeblich. Deutschland ist gestern Abend mit seiner Bewerbung um einen nicht ständigen Sitz im UN-Sicherheitsrat gescheitert. Stattdessen ziehen Österreich und Portugal in das Gremium aus. Es ist das erste Mal, dass Deutschland nicht gewählt worden ist, wenn es angetreten war. Georg Schwarte aus dem ARD-Hauptstadtstudio hält die Niederlage für eine ärgerliche Pleite. Er meinte in den Tagesthemen, in unruhigen Zeiten reiche es eben nicht, dass Deutschland vornehm schweige.
12: Diese Bundesregierung hat für viele offenbar zu laut geschwiegen. Beim Gaza-Krieg, beim planlosen Krieg der USA und Israels gegen den Iran. Völkerrechtswidrig? Der deutsche Außenminister lässt die Antwort darauf bis zur Stunde offen. Der Anwalt des Völkerrechts, er schweigt. Das haben andere Staaten verärgert, bemerkt. Am allerärgerlichsten aber ist die Pleite aus einem anderen Grund. Russland wollte Deutschland im Sicherheitsrat um alles in der Welt verhindern, weil dieses Deutschland Putin in Sachen Ukraine so auf die Nerven geht. Hat geklappt. Wie gesagt, was für eine ärgerliche Pleite.
1: Meint Georg Schwarte aus dem ARD-Hauptstadtstudio. Auch die Augsburger Allgemeine betrachtet die deutsche Nahostpolitik als Grund für das Scheitern, ebenso wie die vergleichsweise späte Bewerbung Deutschlands. Der größte Fehler der Bundesregierung sei es aber gewesen, dass man nicht auf die Partner zugegangen sei.
13: Statt auf Österreich und Portugal zuzugehen und möglicherweise die eigene Kandidatur zurückzuziehen, um als Europa mit einer Stimme zu sprechen, hat man die Kampfabstimmung weiter forciert und damit enge Verbündete vor den Kopf gestoßen. Eine frühzeitige Abstimmung wäre möglich gewesen. Europa hätte ein geschlossenes Bild abgegeben und damit Deutschlands Einfluss gesichert. Diese Abstimmung hat nicht stattgefunden. Friedrich Merz predigt immer wieder europäische Zusammenarbeit und eine Allianz der Mittelmächte, nur um sich dann gegen wichtige Partner in einem nationalen Alleingang profilieren zu wollen, statt eigene Ansprüche zurückzuschrauben.
1: Und der Weserkurier aus Bremen stellt die Frage, welche Bedeutung der Sicherheitsrat heutzutage überhaupt noch hat.
13: In allen gegenwärtigen Krisen hat das Gremium völlig versagt. Das liegt vor allem daran, dass dort die Vetomächte USA, Russland und China ihre eigenen Interessen wahrnehmen und sich um eine regelbasierte Weltordnung wenig kümmern. Für den ohnehin nicht erfolgsverwöhnten Bundeskanzler Friedrich Merz und seinen Außenminister Wadephul ist die gescheiterte Kandidatur in erster Linie eine peinliche PR-Schlappe. Auf einen wirklichen Verlust an internationalem Einfluss deutet das Ergebnis allerdings nicht hin. Dazu ist der Wirkungsgrad eines nicht ständigen Mitglieds im Weltsicherheitsrat viel zu begrenzt.
1: Und das waren unsere Standpunkte, Auszüge aus den Kommentaren deutscher Medien, die Marei Beermann zusammengestellt hat. Und das war auch der erste Teil der ARD-Infonacht heute mit Marius Zekri. Gleich die Nachrichten und danach macht Nikolai Rust hier weiter und bringt Sie gut informiert. Bis in den Morgen um 6 Uhr. Viel Spaß, schönen Donnerstag und tschüss.
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14: Um